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0: Herzlich willkommen. Wir begrüßen Sie im Nachtprogramm von Radio Horeb. Sie hören nun eine Wiederholung aus unserem Programm.
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2: Papst Leo eröffnet das Treffen von Bischöfen und Experten zum 10. Jahrestag des apostolischen Schreibens Amoris Laetitia und stellt sich hinter den pastoralen Ansatz seines Vorgängers Franziskus. Außerdem die Teilnehmer an dem Treffen nehmen die Familienwirklichkeit in den Blick und eine Ordensfrau wird Leiterin der päpstlichen Missionswerke. Am Mikrofon begrüßt Sie herzlich Christine Seuss. Schön, dass Sie eingeschaltet haben. Papst Leo XIV. Hat sich klar hinter den pastoralen Ansatz seines Vorgängers Franziskus im Bereich Ehe und Familie gestellt. Das machte er an diesem Mittwochnachmittag im Vatikan deutlich.
3: The family remains key to an approach that holds together the local and the global.
4: Bei der Auftaktveranstaltung eines internationalen Bischofstreffens zum 10. Jahrestag des apostolischen Schreibens Amoris Laetitia zur Ehe- und Familienseelsorge würdigte Leo den Text seines Vorgängers als wichtige Etappe auf dem Weg der Kirche. Er habe das konkrete Leben von Familien begleitet und Initiativen sowie Prozesse inspiriert.
3: And inspired initiatives and processes.
4: Franziskus hatte mit dem Schreiben die Schlüsse aus einem mehrjährigen Prozess von Bischofssynoden zum Thema Ehe und Familie gezogen. Das konkrete Leben von Ehepaaren und Familien heute konfrontiere die Kirche mit Herausforderungen, denen sie sich mutig stellen müsse, so Papst Leo.
3: In many contexts.
4: In vielen Kontexten hat sich eine wachsende Kluft zwischen der Art und Weise, wie Sexualität und Intimität gelebt werden, und der christlichen Sicht der Ehe aufgetan. Junge Menschen sehnen sich weiterhin nach Liebe, Treue und Zugehörigkeit, doch vielen fällt es schwer zu begreifen, wie eine solche Sicht der Liebe in ihrem eigenen Leben Gestalt annehmen kann oder zu glauben, dass eine lebenslange Bindung die Voraussetzung dafür ist, das zu erreichen, was sie sich wünschen. Diese Realitäten führen nach dem Dafürhalten des Papstes zu einer Reihe von Fragen.
3: What are people truly seeking beneath these cultural changes?
4: Was suchen die Menschen hinter diesen kulturellen Veränderungen wirklich? Was offenbaren uns ihre Freuden und Hoffnungen, ihre Sorgen und Ängste? Wo gelingt es unserer pastoralen Sprache und Praxis, einen Weg zu eröffnen? Und wo versagen sie dabei, die Herzen der Menschen zu berühren oder sie in ihrem Streben nach dem Guten zu unterstützen? Was lehrt uns die gelebte Erfahrung der Familien? Eine Erfahrung, aus der wir noch nicht vollständig gelernt haben.
3: In such contexts.
4: Zerbrechlichkeit verdiene besondere Aufmerksamkeit, so Leo.
3: The experience of fragility raises the question.
4: Die Erfahrung der Zerbrechlichkeit wirft die Frage auf, ob wir fähig sind, einander nahe zu bleiben, wenn das Leben nicht mehr den Erwartungen entspricht, und ob wir das Wirken der Gnade auch in Situationen erkennen können, die von Grenzen, Wunden und scheinbarem Scheitern geprägt sind. Welcher Art von Kirche begegnen die Menschen also gerade dann, wenn sie am zerbrechlichsten sind? Wie können wir ihnen die Fülle der Lehre des Evangeliums über die Familie verkünden?
3: How can we announce to them the fullness of the gospel's teaching about the family?
4: Der Heilige Geist spreche oft gerade durch jene Situationen, die uns herausfordern, zur Kirche, fuhr der Papst fort. Die Frage sei, wie Gottes Barmherzigkeit und die heilsbringende Gnade Christi unsere Familien heute erreichen können, insbesondere in ihrer Schwäche.
3: Our task, therefore.
4: Unsere Aufgabe besteht daher nicht nur darin, diese Realitäten zu deuten, sondern uns von ihnen hinterfragen zu lassen und unsere pastorale Verantwortung daraus zu schöpfen, damit die Kirche neue Wege findet, das Evangelium zu verkünden, sakramentale Gnaden zu spenden, Familien zu begleiten und die Zärtlichkeit sichtbar zu machen, mit der Christus weiterhin unter seinem Volk wandelt.
3: With which Christ continues to walk among his people.
4: Leo gab dem einwöchigen Treffen im Vatikan die Zielvorgabe, das apostolische Schreiben in einen Dialog mit den Erfahrungen unserer Kirchen in den vergangenen 10 Jahren zu bringen.
3: I would also ask that we all preserve the discretion and confidentiality.
4: Ich möchte auch darum bitten, dass wir alle die Diskretion und Vertraulichkeit wahren, die diese Zeit des Zuhörens und der geistlichen Unterscheidung erfordert.
3: So that each day the gospel may become ever more fully good news for families throughout the world.
4: Das Treffen im Vatikan bringt die Vorsitzenden der nationalen Bischofskonferenzen weltweit mit Experten und Akteuren im Bereich Ehe und Familie zusammen. Es wurde von Leo XIV. Einberufen und vor allem auf die Glaubensweitergabe innerhalb der Familien fokussiert. Am Schluss steht ein Bericht der Versammlung, der dem Papst zugestellt wird. Nach der Rede von Papst Leo stand eine Meditation der britischen Dominikanerin Helen Alford, die die Päpstliche Akademie für Sozialwissenschaften leitet, auf dem Programm. Sie sprach unter anderem über das Paradox, dass die christliche Berufung zur Ehe gerade in der und durch die Zerbrechlichkeit sichtbar werde. Für Radio Vatikan, Anne Breckel.
5: Und das einwöchige Treffen, das der Papst gestern eröffnet hat, geht nun in seine Arbeitsphase. Kardinal Mario Grech hat in seinem Impulsvortrag die Bedeutung des Zuhörens betont. 10 Jahre nach Amoris Laetitia soll auch Bilanz gezogen werden. Mehr von Mario Galgano.
6: Kardinal Mario Grech, Generalsekretär des Synodensekretariats, rief die Teilnehmer dazu auf, verschiedene Echos wahrzunehmen. Dazu gehöre zunächst die Botschaft des Evangeliums, an der sich die Kirche pastoral orientiere. Ebenso müsse die Kirche auf das Lehramt hören, insbesondere auf das vor 10 Jahren veröffentlichte apostolische Schreiben Amoris Laetitia. Dabei gehe es auch darum, welche Erfahrungen die Ortskirchen mit dem Schreiben gemacht hätten, sagte Kardinal Grech. Dessen Rezeption habe unterschiedliche Wege genommen und sei auch von Spannungen und verschiedenen Interpretationen geprägt gewesen. Das Treffen biete Gelegenheit, gemeinsam darauf zu schauen, was wir gelernt haben, als die Impulse von Amoris Laetitia in die pastorale Praxis übersetzt wurden. Besondere Aufmerksamkeit widmete Grech jedoch den Familien selbst. Ihre Stimmen dürften nicht nur über Statistiken oder abstrakte Konzepte wahrgenommen werden. Familien seien selbst Träger der Sendung der Kirche und könnten der Kirche helfen zu verstehen, wie das Evangelium im Alltag Gestalt annehme. Kardinal Kevin Farrell, Präfekt des Dikasteriums für Laien, Familie und Leben, stellte die erste Arbeitseinheit des Treffens unter das Thema Familien heute, Realität, Schönheit und Herausforderungen. Es geht darum, den gesellschaftlichen, wirtschaftlichen und kulturellen Kontext zu betrachten, in dem Familienpastoral heute stattfinde. Dabei sollten die Teilnehmer auch konkret benennen, was sich in den vergangenen 10 Jahren am stärksten verändert hat und was die Kirche deshalb dazu bringe, ihre bisherige Praxis neu zu überdenken. Die unterschiedlichen Erfahrungen der Weltregionen sollten ebenso berücksichtigt werden wie gemeinsame Herausforderungen. Farrell verwies dabei auf die Frage, wo Familien heute Unterstützung und Hoffnung finden können, um Ehe- und Familienleben aus dem Glauben heraus zu gestalten. Zugleich solle ehrlich geprüft werden, welche Möglichkeiten und Ressourcen die Ortskirchen besitzen, um Familien im Alltag zu erreichen und zu begleiten. Für Radio Vatikan, Mario Galgano.
5: Und nun ein Nachrichtenüberblick. Papst Leo XIV. Hat Schwester Mary Theresa Barron zur neuen beigeordneten Sekretärin des Dikasteriums für die Evangelisierung ernannt. Die irische Ordensfrau übernimmt zugleich die Präsidentschaft der päpstlichen Missionswerke. Sie wird in der Sektion für die Erstevangelisierung und die neuen Teilkirchen tätig sein. Amtsantritt ist am 4. Januar 2027. Von 2023 bis 2025 stand die Ordensfrau an der Spitze der Internationalen Vereinigung der Generaloberinnen, UISG. Papst Leo XIV. Hat am Donnerstag ungeachtet des im Vatikan stattfindenden weltweiten Bischofstreffens weitere Termine wahrgenommen. Wie das Vatikanische Presseamt mitteilte, empfing er unter anderem den Präsidenten von Sierra Leone, Julius Maada Bio, mitsamt Gefolge in Privataudienz. Ferner empfing er den Erzbischof von Sydney, Anthony Colin Fisher. Sodann sprach der Papst mit der weiblichen Spitze des Vatikan-Dikasteriums für die Ordensgemeinschaften, Schwester Simona Brambilla und deren Vize, Schwester Tiziana Merletti. Schließlich empfing er noch die Nummer 2 in der Leitung des Bistums Rom, den Vice-Regente Renato Tarantelli Baccari. Vatikan-Pakistan. Ein bedeutendes Jubiläum in den zwischenstaatlichen Beziehungen führt Erzbischof Paul Richard Gallagher in die pakistanische Hauptstadt. Von 8. bis 10. Oktober weilt der Sekretär für die Beziehungen mit den Staaten und internationalen Organisationen des Heiligen Stuhls in Islamabad, um das 75-jährige Bestehen der offiziellen diplomatischen Beziehungen zwischen dem Vatikan und der Islamischen Republik Pakistan zu würdigen. Dabei stehen hochrangige Gespräche auf dem Programm. Weitere Nachrichten auf www.vaticannews.de. Themenwechsel. Der italienische Missionar Pierluigi Macalli wurde 2018 in Niger entführt und war 2 Jahre lang Geisel dschihadistischer Milizen. In seinem Buch Scelgo di non odiare, auf Deutsch Ich entscheide mich nicht zu hassen, setzt er sich mit seinen Erfahrungen auseinander und wirbt für Gewaltfreiheit, Vergebung und eine andere Sprache des Friedens.
6: Die 2-jährige Geiselhaft hat das Leben von Pater Pierluigi Macalli grundlegend geprägt. Im September 2018 wurde der italienische Missionar der Gesellschaft der Afrika-Missionen in seiner Pfarrei in Niger entführt. Über Niger und Burkina Faso wurde er schließlich nach Mali verschleppt. Während seiner Gefangenschaft war er wiederholt Gewalt und Entbehrungen ausgesetzt. Auch während der Geiselhaft blieb der Kontakt zur Außenwelt teilweise bestehen. Über ein kleines Radio, das ihm seine Entführer überließen, konnte Pater Macalli Radio Vatikan hören. Unter anderem verfolgte er eine von Papst Franziskus gefeierte Pfingstmesse. Nach seiner Freilassung im Oktober 2020 begann Macalli, seine Erfahrungen schriftlich aufzuarbeiten. Die Verbindung zu Radio Vatikan blieb bestehen und führte unter anderem zu gemeinsamen Medienprojekten wie dem Podcast La Pace in Ostaggio, der Frieden als Geisel. Im Juni 2024 veröffentlichte Macalli das Buch Scelgo di non odiare, Ich entscheide mich nicht zu hassen. Im Gespräch mit den vatikanischen Medien erklärt nun Macalli, dass es für das Buch einen aktuellen und einen persönlichen Anlass gegeben habe. Auslöser seien unter anderem die Kriege und die zunehmende militärische Sprache in den Medien gewesen. Die meisten Kommentare zu den laufenden Kriegen sind auf Auflistung, militärische Antworten und die Erhöhung der Militärausgaben gestimmt. In mir entstand das Bedürfnis zu sagen, nein, es gibt einen anderen Weg. Dieses Buch ist ein Schrei des Einspruchs, ein entschiedenes Nein zu allen Kriegen und zugleich ein alternativer Vorschlag zur Unterstützung des Friedens.
7: E al tempo stesso una proposta alternativa a sostegno della pace.
6: Dazu komme seine eigene Erfahrung. Er habe die Folgen von Gewalt während seiner Gefangenschaft unmittelbar persönlich erlebt.
7: Sono stato prigioniero per oltre 2 anni.
6: Ich war über 2 Jahre lang gefangen, festgehalten als Geisel, angekettet von dschihadistischen Milizen in einem Krieg, der im afrikanischen Sahel nach wie vor andauert. Als unschuldiges Opfer möchte ich den vielen Kriegsopfern eine Stimme geben, um zu sagen, nein zu Waffen, nein zu Gewalt. Ich wähle den Frieden. Und Frieden ist möglich, aber nicht so, wie die Welt ihn mit Bomben und dem Massaker an Unschuldigen bringt.
7: Ma non come la dà il mondo con bombe e strage di innocenti.
6: 6 Jahre nach seiner Entführung sagt Macalli, die Erfahrung habe seinen Blick auf das Leben verändert. Er beschreibt dies mit einem Bild aus der Natur.
7: E poi a questa bella immagine. L'autunno.
6: Es gibt ein Bild bezüglich des Herbstes, in dem er die Bäume ihrer Blätter entkleidet, lässt er den Himmel sichtbar werden. Dieses Buch ist mein Stück Himmel nach einem Unglück, das mich entblößt, geprüft und in der Tiefe neu ausgerichtet hat.
7: Progettato in profondità.
6: Für Radio Vatikan, Mario Galgano.
5: Damit sind wir am Ende unserer Sendung angekommen. Wir übertragen an diesem Donnerstag ab kurz vor 18 Uhr live und mit deutscher Begleitung die Messe mit Papst Leo zur Eröffnung des akademischen Jahres der päpstlichen Universitäten über unsere Webseite und unsere Partnersender sowie über Social Media. Wie üblich gibt es unseren Beitrag zu den Worten des Papstes und auch die Übertragung zum Nachschauen zeitnah auf unserer Webseite. Und damit darf ich mich verabschieden. Mein Name ist Christine Seuss. Sie hören Radio Vatikan, Laudetur Jesus Christus.
0: 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Sie hörten die Wiederholung einer Sendung aus unserem Programm. Schön, dass Sie bei uns dabei sind. Wir wünschen Ihnen noch weiterhin eine gesegnete Zeit.

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1: Der Krieg in der Ukraine, der findet leider kein Ende. Er prägt seit über vier Jahren das Leben der Menschen im Land. Und jetzt steht der nächste Kriegswinter sogar vor der Tür. Und für die Menschen in der Ukraine bedeutet das noch mehr Sorgen und noch mehr Leid. Denn die Angriffe auf Energieversorgung, die Kälte und die anhaltende Unsicherheit, die verschärfen die ohnehin schon sehr schwierige Situation. Und darüber sprechen wir heute mit Bischof Dr. Bogdan Dziurak. Er ist apostolischer Exarch für die Ukrainer des byzantinischen Ritus in Deutschland und Skandinavien. Er lebt zwar in Deutschland, hat aber auch viel Kontakt mit den Menschen in der Ukraine. Und ich habe Bischof Bogdan Dziurak am Rande der Herbstvollversammlung der deutschen Bischöfe in Fulda gefragt, was die Menschen in der Ukraine in der aktuellen Situation am meisten beschäftigt und bewegt.
2: Am meisten machen sie sich Sorge und fragen sie sich nach dem Ende des Krieges. Wann und wie wird dieser Krieg zu Ende sein? Auf welchen Preis? Was werden sie noch erleiden müssen, um ihre Würde, ihre Freiheit, ihre Rechte auf eigene Existenz, auf eigene Geschichte, auf eigene Kultur, Sprache und Glaube zu verteidigen, weil es geht um existenzielle Fragen, sowohl bei den Ukrainern als auch bei uns allen. Wir verstehen, es geht nicht um ein Territorium, es geht um Weltanschauung in diesem Krieg. Es ist ein kolonialer Krieg, der mit unermesslichem Leid verbunden ist und mit einer zum Himmel schreienden Grausamkeit geführt wird. Jetzt sind wir Zeuge, wie in den letzten Tagen insbesondere wiederum Angriffe auf ukrainische Hauptstadt durchgeführt wurden. Gestern wurde Akademie der Wissenschaften angegriffen. Überall in der Welt sind diese Bilder von den Wissenschaftlern, die gerettet sein mussten, durch Fenster gelaufen. Und natürlich, die Leute verstehen, es geht um das Leben. Und wir denken mit diesen Menschen und fragen uns, wie wir ihnen helfen können, diesen Winter, bevorstehenden Winter, zu überleben.
1: Sie haben gerade eben den Winter angesprochen. Das wird vermutlich eine wieder besonders schwere Zeit für die Menschen dort, gerade weil Russland ja auch die Energieversorgung der Ukraine gezielt angreift. Also wenn es um Strom, Heizung oder Wasserversorgung geht, wird das schwierig, vermutlich im Winter. Was bedeutet das ganz konkret für die Menschen, gerade auch vielleicht für ältere Menschen oder Familien?
2: Ja, die großen Städte sind so aufgebaut, dass es sehr viele Hochgebäude gibt. Und wenn so ein Hochgebäude ohne Wasser und oder Strom bleibt, dann werden die Leute dort gefangen. Was bedeutet es in der Ukraine im Winter bei 20 Grad unter Null zu leben? Das kann man sich nur vorstellen. Man würde keinem so einen Winter wünschen. Wir haben schon den letzten Winter sehr schwierig erlebt. Jetzt, die Leute bereiten sich vor. Es sind mehrere Kontakte, insbesondere nach Kiew, weil Kiew ist Hauptziel der Angriffe. Und ich bekomme immer wieder die Signale, die Leute verzweifeln nicht. Sie verstehen, worum es geht und sie bereiten sich vor. Aber natürlich, ihre Möglichkeiten sind begrenzt. Deshalb, wir als Kirche haben wiederum einen Aufruf gemacht, weltweit unseren Landsleuten in der Ukraine und insbesondere in Kiew dabei zu helfen, möglichst besser sich vorzubereiten. Aber andere Seite ist, was die Politiker dann bewirken müssen, um diesen Völkermord zu verhindern und letztendlich zu Ende zu bringen. Und zwar wie sie Russland auch zur Besinnung führen können und diese Regime aufzuhalten können, aufhalten können, die Verbrecher gegen die Menschlichkeit zu stoppen, aufzuhalten.
1: Um den Zuhörern vielleicht noch mal genauer zu schildern, wie es den Menschen in der Ukraine geht, hätten Sie zufällig ein Beispiel von einer Geschichte, von einer Begegnung, die Ihnen in Erinnerung geblieben ist?
2: Also ich war dieses Jahr zu unserer jährlichen Bischofssynode in der Ukraine und dann konnte zwei Wochen in Kiew, in der Nähe von Kiew verbringen, am Rand von Kiew, in unserer Residenz. Und es war gerade die Nacht, in der gegen Kiew 40 ballistische Raketen abgefeuert wurden. Und was mich bewegt hat, es war von Samstag auf Sonntag. Dann am Sonntag bin ich zum Gottesdienst gefahren in einer Stadt am Rande von Kiew, Brovary. Und die Leute sind gekommen und haben gebetet in der Kirche. Es waren ältere Menschen, es waren Jugendliche, Kinder, die ganze Familie sind gekommen. Ich habe schon hunderte Male, wenn nicht tausende Male Halleluja vor dem Evangelium gehört, aber dieses Mal, diese Gesänge von Halleluja vor dem Evangelium werde ich nie vergessen. Die Leute, die so eine lebensgefährliche, schreckliche Nacht hinter sich gehabt haben, sind zusammengekommen und haben den Herrn gelobt, gepriesen für die Gabe seiner Anwesenheit, seiner Präsenz unter uns. Das war etwas Außergewöhnliches für mich. Und dann, nach dem Gottesdienst, sind wir dann zu meinem Treffen mit kleinerer Gruppe der Gemeinde gekommen und eine junge Mutter hat mir erzählt, wie sie mit ihren kleinen Töchterchen zum Spaziergang gegangen war und auf einmal, es waren Wolken im Himmel und es hat begonnen zu donnern. Das Kind ist dann schnell zur Mutter gelaufen, hat die Beine der Mutter umarmt, hat Sicherheit gesucht. Und Mama hat, die Frau hat das erzählt, ich habe versucht, das Kind zu beruhigen. Hab keine Angst, es ist nun Donner. Und das Kind fragte auf einmal, Mama, was ist Donner? Die Kinder in der Ukraine wissen nicht mehr, was Donner heißt, weil jedes Geräusch im Himmel deuten sie als Gefahr, als Rakete, als Drohnen. Das ist unsere Wirklichkeit. Die anderen Eindrücke habe ich gewonnen können in Supermärkten. Erstens, die Preise für Lebensmittel sind einfach in zwei Jahren katapultiert, explodiert. Ich frage mich, wie kommen die Leute mit geringen Renten aus bei so hohen Preisen? Weil normalerweise die bekommen nicht mehr als 100 Euro pro Monat eine Rente und die Preise sind vergleichbar mit denen hier in Deutschland. Und das Zweite, was ich gesehen habe, das sind sehr viele Plätze, die, also Parkplätze für behinderte Menschen bei den Supermärkten. Früher war es 3, 5, jetzt sind es 10, 15 bei jedem Supermarkt. Das heißt, es sind Tausende Leute, die durch den Krieg verletzt worden sind und für das ganze Leben auch als Invaliden leben müssen werden. Das ist unsere Wirklichkeit und je länger dieser barbarischer Krieg andauert, desto mehr Zerstörung, Leiden und Tod bringt er. Deshalb liegt es uns allen am Herzen, dass der Frieden möglichst schnell kommen möge. Aber der gerechte und dauerhafte Frieden, nicht auf Kosten des Opfers, aber der Frieden, der auch mit Gerechtigkeit verbunden ist. Weil, wie der Heilige Vater Leo sagte, so viele Menschen sehnen sich nach Frieden, aber sie sehnen sich auch nach Gerechtigkeit. Es begleitet mir immer wieder die Aussage von Heiligen Papst Johannes Paul II., der 2001 in seinem Botschaft zu Weltfriedenstag geschrieben hat: Es gibt keinen Frieden ohne Gerechtigkeit, es gibt keine Gerechtigkeit ohne Vergebung. Diese Perspektive, evangelische Perspektive, versuchen wir zu behalten und danach zu handeln.
1: Vielen herzlichen Dank, Bischof Djurak, für diesen Einblick in die Situation in der Ukraine. Dürfte ich Sie zum Abschluss noch um Ihren Segen bitten.
2: Der Herr sei mit euch und mit deinem Geiste. Es segne und begleite euch der allmächtige und gütige Gott, Gott des Friedens, der Vater, der Sohn und der Heilige Geist. Amen.
1: Das war Bischof Bogdan Djurak, der apostolische Exarch für die Ukrainer des byzantinischen Ritus in Deutschland und in Skandinavien, hier bei Radio Horeb über die Situation der Menschen in der Ukraine, die seit über 4 Jahren unter dem Angriffskrieg von Russland leiden müssen. 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

0: Nachrichten aus Kirche und Welt, direkt aus der aktuellen Redaktion von Radio Horeb. Im Studio Domagoj Klobuchar. Berlin, Frankfurt am Main. Die Strukturen des schiitischen Islamismus in Deutschland sind nach Einschätzung einer aktuellen Studie trotz des Verbots des Islamischen Zentrums Hamburg nicht zerschlagen worden. Eine Untersuchung des American Jewish Committee Berlin und des Vereins DEMOC kommt zu dem Ergebnis, dass entsprechende Netzwerke fortbestehen und sich teilweise nach Frankfurt am Main verlagert haben. Das Verbot des irannahen Islamischen Zentrums Hamburg und seiner Teilorganisationen im Jahr 2024 habe den Einfluss des iranischen Regimes in Deutschland zwar geschwächt, zugleich seien aber dezentrale Nachfolgestrukturen und verstärkte Kontakte zu Teilen der anti-imperialistischen Linken zu beobachten. Addis Abeba. Angesichts der erneut aufgeflammten Kämpfe in Nordäthiopien haben die katholischen Bischöfe des Landes zu Frieden, Dialog und Versöhnung aufgerufen. Vor allem Zivilisten dürften nicht weiter unter der Gewalt leiden, erklärte die äthiopische Bischofskonferenz. Konflikte müssten durch echten Dialog gelöst werden. Die Bischöfe schlossen sich damit einem Friedensappell von Papst Leo XIV. An. Er hatte seine Sorge über die neuen Kämpfe in Tigray sowie in den benachbarten Regionen Afar und Amhara geäußert. Die Gläubigen riefen die Bischöfe zu Gebet und Fasten für Versöhnung, Einheit und dauerhaften Frieden auf. Die Kämpfe zwischen Rebellen und Regierungstruppen haben sich in den vergangenen Wochen ausgeweitet. Damit wächst die Sorge vor einer erneuten Destabilisierung am Horn von Afrika. Der Tigray-Krieg war 2022 durch das unter Vermittlung der Afrikanischen Union geschlossene Pretoria-Abkommen beendet worden. Nach Angaben der Afrikanischen Union kamen in dem zweijährigen Krieg rund 600.000 Menschen ums Leben. Millionen Menschen wurden vertrieben. Die Vereinten Nationen warnen angesichts der jüngsten Gewalt erneut vor Behinderungen der humanitären Hilfe. Altötting in Oberbayern. Morgen Nachmittag beginnt im Marienwallfahrtsort Altötting der Adoratio-Kongress 2026. Unter dem Leitwort »Zur Liebe berufen« steht die Erfahrung im Mittelpunkt, dass der Mensch von Gott geliebt und zur Liebe gerufen ist. Bis Sonntag gibt es in der Basilika St. Anna Vorträge, Glaubensimpulse, Gebet und eucharistische Anbetung. Zu den Referenten gehören der Journalist und Bestsellerautor Tobias Haberl, die Philosophin Hanna-Barbara Gerr-Falkowitz sowie die Bischöfe Franz Jung aus Würzburg und Stefan Oster aus Passau. Der Passauer Bischof Stefan Oster sagte dazu gegenüber Radio Horeb:
1: Ich freue mich auf die Freude. Also die Menschen, die dort hinkommen, die erzählen mir immer, mit welcher großen Dankbarkeit, Begeisterung sie erstens kommen, weil viele kommen wieder. Und dann zweitens kriegen wir so schöne Rückmeldungen von Menschen, die so dankbar sind, weil es so eine Glaubensgemeinschaft ist, wenn der Herr in der Mitte ist und wir uns als gläubige Männer und Frauen, Junge und Alte begegnen, dann ist es einfach, was das Herz erweitert und aufmacht.
0: Für den Kongress sind noch Tagestickets erhältlich. Kinder und Jugendliche bis 18 Jahre können kostenlos teilnehmen. In eigener Sache. 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Das waren Meldungen aus Kirche und Welt. 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
2: Sie hörten die Wiederholung des Interviews des Tages von gestern Mittag. Allen, die auch in der Nacht bei uns sind, wünschen wir weiterhin Gottes reichen Segen.

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Ein ganz herzliches Willkommen bei Radio Horeb. Liebe Hörerinnen und Hörer, Priester und Seelsorger beten jetzt mit Ihnen um Heilung.

Liebe Zuhörer unseres Radios, wir setzen das heiligste Sakrament des Altares aus und werden dann die Gebete um Heilung vor dem eucharistischen Herrn beten. Selbstverständlich für Sie, für Ihre Anliegen und für alle, die Sie im Herzen tragen. Wir sind eine sehr große betende Gemeinschaft und wir glauben an die Macht unseres Gebetes. Was zwei oder drei erbitten, wird Ihnen zuteil werden. In diesem Vertrauen wollen wir jetzt in diesen Segens- und Gebetsteil eintreten.

Wir nehmen das Heilungsgebet von Pater Petar Ljubicic. Jesus ist unser Heiland, der einzige Retter vom Vater gesandt, um uns zu helfen und uns zu retten. Er sagt, alles, was zwei von euch auf Erden mit gemeinsam erbitten, werden sie von meinem himmlischen Vater erhalten. Unser himmlischer Vater weiß, warum wir ihn im Gebet bitten. Er wünscht, dass alle, die zu ihm kommen, an Christus glauben und nach seinem Willen leben. Wir sollen glauben, dass Jesus Christus unsere Sünden auf sich genommen und uns so von diesen befreit hat. In der Apostelgeschichte lesen wir, in keinem anderen ist das Heil zu finden. Denn es ist uns Menschen kein anderer Name unter dem Himmel gegeben, durch den wir gerettet werden sollten. Es ist wichtig, im Gebet den Willen Gottes zu suchen und das Reich Gottes, das heißt Gerechtigkeit und Wahrheit, Güte und Liebe. Es ist auch nötig zu wissen, unsere Gebete werden oft nicht erhört und Gottes Verheißungen nicht erfüllt, weil zwischen Gott und uns eine Blockade ist. Diese Blockade ist die Sünde, sowie auch eine Wunde, welche die Sünde hinterlässt. Es können auch die Wunden sein, die uns von anderen zugefügt worden sind. Erst wenn wir diese Blockade beseitigen, kann Gott uns erhören. Es ist wichtig, sich demütig die Sünden einzugestehen, sich von ihnen loszusagen, zu bereuen und Jesus innig zu bitten, dass er jede Wunde heilt, welche die eigenen Sünden oder ein anderer Mensch verursacht haben. Wir bitten auch, dass er alle Wunden heilt, die wir anderen zugefügt haben. Vergessen wir auch nicht, darum zu bitten, dass Jesus alle Belastungen, die wir von unseren Vorfahren übernommen haben, heilen kann. Wenn dich jemand zu Unrecht kritisiert oder wenn du es bei einem anderen selbst getan hast, besonders hinter seinem Rücken, bleibt in seiner und deiner Seele eine Wunde zurück. Es entsteht eine Distanz, eine Kluft, Kälte und Hass, oft über Generationen hinaus. Die größten Hindernisse, um im christlichen Leben Fortschritte zu machen, sind der Mangel an Vergebung, sowie Hass und Unversöhnlichkeit, mit einem Wort, ein Mangel an Liebe. Wenn wir nicht vergeben, zerstören wir uns in geistiger, seelischer und körperlicher Hinsicht. Der Mangel an Vergebung ist eine wahre Geißel und zerstört die Person, die Ehen und die Familien. Vergebung ist Liebe und sie schafft die Grundlage, um von Gott Vergebung zu erhalten. Die Vergebung ist der Schlüssel unserer wahren Beziehung zu Gott, zum Nächsten und zu uns selbst. So wie Jesus, der das Vorbild im Vergeben ist, müssen auch wir bedingungslos und von Herzen allen vergeben, auch den Feinden und Gegnern. Diese gelebte Vergebung hat befreiende Wirkungen. Sie befreit von jeglichem feindseligen Gefühl und ist eine Quelle geistiger, seelischer und körperlicher Gesundheit. Damit wir fähig sind, um Heilung zu beten, ist es wichtig, fest an Jesus Christus zu glauben. Übergeben wir ihm alle unsere Wunden und Verletzungen mit den Worten, Jesus, wenn du willst, kannst du mich sowohl körperlich als auch seelisch gesund machen. Jesus, erbarme dich meiner, erbarme dich aller, die dich jetzt bitten. Schau auf meine Wunden, heile sie, und schenke mir deinen Geist.

O ewig lebendiger Jesus, ich glaube an dich und liebe dich. Ich bitte dich, komm jetzt in mein Herz und throne in mir als einziger Retter und Herr. Ich bitte dich innig, tritt ganz in mein Leben ein und mach mich frei von allen Abhängigkeiten. Komm, Jesus, und hab Erbarmen mit mir. Wasche mich von meinen Sünden und meiner Schuld mit deinem kostbaren Blut rein, das du am Kreuz für mich vergossen hast. Bedecke mich mit deinem kostbaren Blut und birg mich in deinen Wunden. Sei meine Kraft und meine Stärke. Hab Mitleid und Erbarmen mit mir und führe mich sicher auf den Weg der Rettung. Komm, Jesus, und rette mich von meiner Schwäche. Hilf mir, deine heilende Berührung zu erfahren. Ich übergebe dir mein ganzes Leben. Nimm alles, was ich bin und alles, was ich habe, damit ich ganz dir gehöre. Sei du Herr und Meister meines Lebens, heute und für immer. Ich übergebe mich ganz deinem Willen, o Herr. Ich bin bereit, dorthin zu gehen, wo immer du willst. Ich bin bereit, zu tun, was immer du willst. Ich gebe mich dir hin in allen heiligen Messen, die heute überall auf der Welt gefeiert werden. Ich opfere dir auf alle guten Taten, die Menschen heute in der ganzen Welt tun. Sende deinen heiligen Geist und stärke mich, o Herr und Gott. Sende dein Licht und deine Führung, damit ich auf deinem Weg gehen möge, wie es deinem heiligen Willen entspricht. Jesus, ich bitte dich um die Gnade, heute deinen Willen vollkommen in allem zu tun, was ich heute unternehme. Lass mich in deiner heiligen Gegenwart leben. Sende deinen heiligen Geist und stärke mich jederzeit. Preis dir, Jesus, Dank sei dir, Jesus.

Herr Jesus Christus, ich glaube, dass du jetzt hier bist. Ich hoffe auf dich und ich liebe dich über alles. Bitte segne mich, die meinen, segne diesen Ort und diesen Raum. Mach mich fähig für das Gebet. Dein Blut wasche mich jetzt von jeder Sünde rein. Befreie mich von jeder Angst und beseitige alles in mir, was auf dem Weg zu dir hinderlich ist. Jesus, du hast uns verheißen, den Heiligen Geist zu senden, der uns in allem belehren wird. Komm, Heiliger Geist, und erfülle mich mit deiner Kraft. Komm und lehre mich. Komm und erleuchte mich. Möge die Kraft deines Geistes in mir und in der Kirche wirken. Möge sie alles erneuern. Jesus, in dieser Anbetung lege ich jetzt meine Vergangenheit vor dich hin. Ich gebe dir alles im Augenblick meiner Empfängnis an. Du kennst alles Gute, was ich von meinen Eltern empfangen habe, und ich danke dir dafür. Du kennst aber auch alles Schlechte, was von meinen Eltern, Großeltern und Urgroßeltern auf mich überkommen ist. Ich danke dir für meine Mutter und für meinen Vater. Ich verzeihe ihnen alles, was sie mir schuldig geblieben sind, und bitte dich, dass auch du ihnen verzeihen mögest, wenn sie mir zu wenig Liebe geschenkt haben. Ich bitte dich, rette sie und führe sie ins Paradies, damit wir uns einst zusammen bei dir freuen können. Jesus, ich habe volles Vertrauen zu dir und hoffe auf dich, mein Gott und mein Retter. Ich schenke dir auch meine Zukunft. Ich weiß nicht, was mich in meinem Leben noch erwarten wird, doch du weißt alles und führst mich. Ich übergebe dir jetzt meine Gegenwart. Sie soll nur dir gehören. Ich übergebe dir meine Seele, meinen Geist und meinen Körper, meinen Verstand und meinen Willen, mein Blut und mein Herz, meine Gefühle und meine seelischen Kräfte. Nimm hin meine Zeit und die Zeit meiner Erholung, meine Misserfolge, meine Pläne und Wünsche, meine Gewohnheiten und alle Abhängigkeiten. Nimm alles hin und erhöre meine Gebete und guten Absichten. Jesus, ich übergebe dir alle meine Sünden von meiner Kindheit an bis zum heutigen Tag. Es tut mir leid in jeder Situation, wo ich gesündigt und Gott beleidigt habe. Du weißt, dass ich schwach und sündig bin. Ich stehe jetzt vor dir und widersage jeder Sünde, jedem negativen Gedanken, vor allem schlechten Worten und Werken. Ich widersage in Jesu Namen allem Unglauben, allem Murren, jedem Fluch, der Unzucht und der Feindschaft. Ich widersage jedem okkulten Handeln, der Wahrsagerei, der Magie und der Angst. Jesus, ich danke dir, dass du auf mein Gebet hörst und es erhörst. Ich danke dir, weil du mich liebst und mir helfen willst. Danke, dass du mich so annimmst, wie auch immer ich bin. Ich danke dir, weil du weißt, dass ich anders sein will und dass ich so leben will, wie du es von mir erwartest. Jesus, mit der Kraft deiner Gnade nehme ich dieses Leben an und danke Gott für jedes Geschenk. Ich bitte um Vergebung, weil ich nicht immer das Leben angenommen habe und das, was mir das Leben nach deinem Willen bereitet hat. Ich war oft zornig und gereizt. Ich will nicht mehr so sein. Ich nehme mich an, wie ich jetzt wirklich bin. Ich vergebe mir selbst alles, was ich mir bis jetzt nicht verzeihen konnte. Du weißt, dass ich schwere und leidvolle Lebensumstände gehabt habe. Du hast mir alles vergeben. Deswegen nehme ich diese Vergebung an. Ich will von nun an im Licht des Glaubens und deiner Gnade leben. Aus diesem Anlass verzeihe ich all jenen, welche mich jemals verletzt haben, sei es bewusst oder unbewusst. Verzeih auch ihnen, o Jesus. Hilf meinem schwachen Glauben, heile meinen lauen Glauben. Erneuere und vermehre unseren Glauben an dich, unseren Heiland. Schenke mir unbegrenzte Zuversicht und Vertrauen zu dir. Stärke meine Hoffnung. Gib mir Gnade, damit ich darauf hoffe,
dass du jedes Elend, alle Drangsal und Not zum Guten führen kannst. Entzünde in mir das Feuer deiner göttlichen Liebe zu dir, deinem geliebten Vater, zum Heiligen Geist und allen Brüdern und Schwestern. Mit festem, lebendigem Glauben und Vertrauen so wende ich mich an dich, o mein liebster und gütigster Jesus, und bitte dich. Gib mir die Gnade, dass mich die Liebe in meinen Unternehmungen, bei meiner Arbeit und in meinem Leben führen kann. Ich bitte dich, befreie mich von jeder sündhaften Anhängigkeit. Befreie mich und uns von jedem Fluch und jeder Sünde, von jeder sexuellen Abhängigkeit, von dämonischen Einflüssen und Fesseln. Befreie mich von allen okkulten Handlungen und Magischen, von der Sucht, andere zu kritisieren und Böses über sie zu reden. Befreie mich von jeder Abhängigkeit, Alkohol, Nikotin, Drogen oder was auch sonst. Befreie mich und heile mich von allen sündhaften Gewohnheiten.

Jesus, du bist mein großer Bruder, du bist mein Herr und mein Gott. Du bist mein bester Arzt. Du bist der, der mich niemals verrät. Ich danke dir, weil du gut und milde bist. Dank sei dir, o Jesus, weil du meine Sünden, Krankheiten und Schmerzen auf dich genommen hast. So hast du mich mit Gott versöhnt. Ich bin wunderbar errettet. Durch deine Wunden bin ich geheilt. Du heilst mich auch heute durch deine Gnade, welche du mir am Kreuz verdient hast. Voller Glauben und Vertrauen bitte ich dich, leg deine göttliche Hand auf mich und heile mein gebrochenes Herz. Leg deine Hand auf jede schmerzende Wunde. Sprich nur ein Wort und jede Wunde wird geheilt werden. Es genügt nur ein Wort. Du bist unser Gott, der alles kann. Heile, Herr Jesus Christus, meinen kranken Leib. Durch dein heiliges Blut, das du für uns vergossen hast, und durch die Kraft deiner heiligen Wunden bitte ich dich, heile meine Seele und meinen Geist. Um der Dornenkrone und der Schmerzen willen, die du für mich erlitten hast, heile die Krankheiten des Gehirns, des Rückenmarks und der Nerven. Lege deine Hand auf mich und heile mit deinem göttlichen Licht und deiner heilenden Kraft jeden Tumor und jede unheilbare Krankheit. Für dich gibt es keine unheilbare Krankheit. Schenke meinen Zellen die Ordnung wieder, die du ihnen von Anfang an gegeben hast. Leg alles in die Schöpfungs- und Erlösungsordnung hinein. Leg deine Finger in meine Ohren und öffne sie, damit sie dich hören und ich dein Wort ernst nehme und danach lebe. Um der Wunden deiner Hände und Füße willen, die du erlitten hast, nimm alle Krankheiten der Gelenke, Muskeln, Sehnen, Knochen und Bänder von mir. Jesus, spricht nur ein Wort und meine gelähmten Glieder werden mich mit neuer Kraft tragen. Strecke deine Hände aus und berühre die kranken Stellen der Haut. Mach mich rein und gesund. Möge das Wasser, das aus deiner Seite strömt, mich erneuern und mir zum Segen werden. Stärke das Herz, reinige das Blut, heile die kranken Gefäße. Heile meine kranken Nieren, die Blase und die Geschlechtsorgane. Heile die Drüsen und die Hormone. Heile die Krankheiten des Magens und des Darms, die Krankheiten der Leber und der Galle. Nimm von mir die Krankheiten der Atemwege und der Lunge. Jesus, stärke alles, was in mir schwach ist. Alles, was unterentwickelt ist, entwickle. Stärke das Immunsystem und nimm jede Infektionskrankheit von mir. Erfülle mich mit allen Gaben des Heiligen Geistes, damit ich in dir das Leben habe, das Leben in Fülle. Schenke jedem Volk und jedem Einzelnen den Frieden. Gib mir die Gnade, im Glauben, in der Hoffnung und in der Liebe wachsen zu können. Herr, in diesem Augenblick bringe ich dir im Glauben alle Kranken, die mich gebeten haben, für sie zu beten. Du kennst sie alle mit Namen. Du kennst ihre Krankheiten und ihre schweren Leiden. Ich bitte dich, heile sie und segne sie. Lindere ihre Krankheiten und gib ihnen die Gesundheit wieder. Heile sie alle, unser Heiland. Ich bitte dich, erbarme dich ihrer. Hab Mitleid mit allen, die an Körper oder Seele leiden. Sei allen gnädig und barmherzig. Jesus, ich bitte dich durch die Fürsprache unserer Mutter, der Königin des Friedens. Du hast sie uns zur Mutter gegeben und zu uns gesandt. Königin des Friedens, unsere Mutter, bitte für alle Menschen und für mich und empfiehl uns deinem Sohn. Jesus, ich bitte dich um des Ruhmes deines himmlischen Vaters willen, alle Menschen zu erleuchten und zu befreien, zu heilen und zu retten. Heile und rette alle Kranken, die dieses Gebet hören und mitbeten. Verherrliche deinen Vater in uns allen. Dein Reich komme in unsere Herzen. Dein Wille geschehe mit uns. Nimm jede Versuchung von uns. Gib allen Menschen und mir das tägliche Brot und alles, was wir zu unserer eigenen Rettung brauchen. Du kannst alles, du vermagst alles, du willst es. Du bist unser Gott, du liebst uns unendlich. Du bist immer noch bei uns. Ohne dich kann ich nichts, mit dir kann ich alles. Ich glaube fest an dich, ich vertraue auf dich und ich liebe dich.
Ich bitte dich, bleibe immer bei mir, beschütze mich, begleite mich, bewahre mich und führe mich zum ewigen Leben. Und so segne und heile euch alle auf die Fürsprache der himmlischen Mutter Maria, eurer Namenspatron, der Engel und Heiligen des Himmels, der allmächtige Gott, der Vater und der Sohn und der Heilige Geist. Wir singen das Lied zum Segen.

0: Brot vom Himmel hast du ihnen gegeben,
1: das alle Erquickung in sich birgt.
0: Lasset uns beten. Herr Jesus Christus, im wunderbaren Sakrament des Altares, hast du uns das Gedächtnis deines Leidens und deiner Auferstehung hinterlassen. Gib uns die Gnade, die heiligen Geheimnisse deines Leibes und Blutes so zu verehren, dass uns die Frucht der Erlösung zuteil wird, der du lebst und herrschest in

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0: Im Namen des Vaters und des Sohnes und des Heiligen Geistes. Amen. O Jesus, göttlicher Erlöser, sei uns und der ganzen Welt barmherzig.
1: Amen.
0: Heiliger Gott, heiliger starker Gott, heiliger unsterblicher Gott.
2: Erbarme dich über uns und über die ganze Welt.
0: Gnade und Barmherzigkeit, o mein Jesus, in der gegenwärtigen Gefahr. Bedecke uns mit deinem kostbaren Blut.
1: Amen.
0: Ewiger Vater, wir flehen dich an um dein Erbarmen durch das kostbare Blut deines vielgeliebten Sohnes.
1: Amen.
0: Ewiger Vater, ich opfere dir die Wunden unseres Herrn Jesus Christus auf,
2: um die Wunden unserer Seelen zu heilen.
0: Mein Jesus, Verzeihung und Barmherzigkeit.
2: Durch die Verdienste deiner heiligen Wunden.
0: Mein Jesus, Verzeihung und Barmherzigkeit.
2: Durch die Verdienste deiner heiligen Wunden.
0: Mein Jesus, Verzeihung und Barmherzigkeit.
2: Durch die Verdienste deiner heiligen Wunden.
0: Mein Jesus, Verzeihung und Barmherzigkeit.
2: Durch die Verdienste deiner heiligen Wunden.
0: Mein Jesus, Verzeihung und Barmherzigkeit.
2: Durch die Verdienste deiner heiligen Wunden.
0: Mein Jesus, Verzeihung und Barmherzigkeit.
2: Durch die Verdienste deiner heiligen Wunden.
0: Mein Jesus, Verzeihung und Barmherzigkeit.
2: Durch die Verdienste deiner heiligen Wunden.
0: Mein Jesus, Verzeihung und Barmherzigkeit.
2: Durch die Verdienste deiner heiligen Wunden.
0: Mein Jesus, Verzeihung und Barmherzigkeit.
2: Durch die Verdienste deiner heiligen Wunden.
0: Mein Jesus, Verzeihung und Barmherzigkeit.
2: Durch die Verdienste deiner heiligen Wunden. Ewiger Vater, ich opfere dir die Wunden unseres Herrn Jesus Christus auf,
0: um die Wunden unserer Seelen zu heilen.
2: Mein Jesus, Verzeihung und Barmherzigkeit.
0: Durch die Verdienste deiner heiligen Wunden.
2: Mein Jesus, Verzeihung und Barmherzigkeit.
0: Durch die Verdienste deiner heiligen Wunden.
2: Mein Jesus, Verzeihung und Barmherzigkeit.
0: Durch die Verdienste deiner heiligen Wunden.
2: Mein Jesus, Verzeihung und Barmherzigkeit.
0: Durch die Verdienste deiner heiligen Wunden.
2: Mein Jesus, Verzeihung und Barmherzigkeit.
0: Durch die Verdienste deiner heiligen Wunden.
2: Mein Jesus, Verzeihung und Barmherzigkeit.
0: Durch die Verdienste deiner heiligen Wunden.
2: Mein Jesus, Verzeihung und Barmherzigkeit.
0: Durch die Verdienste deiner heiligen Wunden.
2: Mein Jesus, Verzeihung und Barmherzigkeit.
0: Durch die Verdienste deiner heiligen Wunden.
2: Mein Jesus, Verzeihung und Barmherzigkeit.
0: Durch die Verdienste deiner heiligen Wunden.
2: Mein Jesus, Verzeihung und Barmherzigkeit.
0: Durch die Verdienste deiner heiligen Wunden. Ewiger Vater, ich opfere dir die Wunden unseres Herrn Jesus Christus auf,
2: um die Wunden unserer Seelen zu heilen.
0: Mein Jesus, Verzeihung und Barmherzigkeit.
2: Durch die Verdienste deiner heiligen Wunden.
0: Mein Jesus, Verzeihung und Barmherzigkeit.
2: Durch die Verdienste deiner heiligen Wunden.
0: Mein Jesus, Verzeihung und Barmherzigkeit.
2: Durch die Verdienste deiner heiligen Wunden.
0: Mein Jesus, Verzeihung und Barmherzigkeit.
2: Durch die Verdienste deiner heiligen Wunden.
0: Mein Jesus, Verzeihung und Barmherzigkeit.
2: Durch die Verdienste deiner heiligen Wunden.
0: Mein Jesus, Verzeihung und Barmherzigkeit.
2: Durch die Verdienste deiner heiligen Wunden.
0: Mein Jesus, Verzeihung und Barmherzigkeit.
2: Durch die Verdienste deiner heiligen Wunden.
0: Mein Jesus, Verzeihung und Barmherzigkeit.
2: Durch die Verdienste deiner heiligen Wunden.
0: Mein Jesus, Verzeihung und Barmherzigkeit.
2: Durch die Verdienste deiner heiligen Wunden.
0: Mein Jesus, Verzeihung und Barmherzigkeit.
2: Durch die Verdienste deiner heiligen Wunden. Ewiger Vater, ich opfere dir die Wunden unseres Herrn Jesus Christus auf,
0: um die Wunden unserer Seelen zu heilen.
2: Mein Jesus, Verzeihung und Barmherzigkeit.
0: Durch die Verdienste deiner heiligen Wunden.
2: Mein Jesus, Verzeihung und Barmherzigkeit.
0: Durch die Verdienste deiner heiligen Wunden.
2: Mein Jesus, Verzeihung und Barmherzigkeit.
0: Durch die Verdienste deiner heiligen Wunden.
2: Mein Jesus, Verzeihung und Barmherzigkeit.
0: Durch die Verdienste deiner heiligen Wunden.
2: Mein Jesus, Verzeihung und Barmherzigkeit.
0: Durch die Verdienste deiner heiligen Wunden.
2: Mein Jesus, Verzeihung und Barmherzigkeit.
0: Durch die Verdienste deiner heiligen Wunden.
2: mein Jesus, Verzeihung und Barmherzigkeit.
0: Durch die Verdienste deiner heiligen Wunden.
2: Mein Jesus, Verzeihung und Barmherzigkeit.
0: Durch die Verdienste deiner heiligen Wunden.
2: Mein Jesus, Verzeihung und Barmherzigkeit.
0: Durch die Verdienste deiner heiligen Wunden.
2: Mein Jesus, Verzeihung und Barmherzigkeit.
0: Durch die Verdienste deiner heiligen Wunden. Ewiger Vater, ich opfere dir die Wunden unseres Herrn Jesus Christus auf,
2: um die Wunden unserer Seelen zu heilen.
0: Mein Jesus, Verzeihung und Barmherzigkeit.
2: Durch die Verdienste deiner heiligen Wunden.
0: Mein Jesus, Verzeihung und Barmherzigkeit.
2: Durch die Verdienste deiner heiligen Wunden.
0: Mein Jesus, Verzeihung und Barmherzigkeit.
2: Durch die Verdienste deiner heiligen Wunden.
0: Mein Jesus, Verzeihung und Barmherzigkeit.
2: Durch die Verdienste deiner heiligen Wunden.
0: Mein Jesus, Verzeihung und Barmherzigkeit.
2: Durch die Verdienste deiner heiligen Wunden.
0: Mein Jesus, Verzeihung und Barmherzigkeit.
2: Durch die Verdienste deiner heiligen Wunden.
0: Mein Jesus, Verzeihung und Barmherzigkeit.
2: Durch die Verdienste deiner heiligen Wunden.
0: Mein Jesus, Verzeihung und Barmherzigkeit.
2: Durch die Verdienste deiner heiligen Wunden.
0: Mein Jesus, Verzeihung und Barmherzigkeit.
2: Durch die Verdienste deiner heiligen Wunden.
0: Mein Jesus, Verzeihung und Barmherzigkeit.
2: Durch die Verdienste deiner heiligen Wunden.
0: Ewiger Vater, ich opfere dir die Wunden unseres Herrn Jesus Christus auf,
2: um die Wunden unserer Seelen zu heilen.
0: Ewiger Vater, ich opfere dir die Wunden unseres Herrn Jesus Christus auf,
2: um die Wunden unserer Seelen zu heilen.
0: Ewiger Vater, ich opfere dir die Wunden unseres Herrn Jesus Christus auf,
2: um die Wunden unserer Seelen zu heilen.
0: Der Herr sei mit euch
2: und mit deinem Geiste.
0: Segne, heile und behüte euch der allmächtige und gütige Gott, der Vater, der Sohn und der Heilige Geist.
2: Amen.
0: Gelobt sei Jesus Christus.
2: In Ewigkeit. Amen.

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1: Guten Morgen zum Impuls hier bei Radio Horeb Leben mit Gott. Letzte Woche, am Donnerstag, am 1. Oktober, gedachte die Kirche der heiligen Theresia vom Kinde Jesus und vom heiligen Antlitz. Besser bekannt ist die große, weltweit verehrte Heilige als kleine Therese von Lisieux. Auf die kleine Therese blicken wir in dieser Woche im Impuls, gemeinsam mit Schwestern der Gemeinschaft der Seligpreisungen aus Uedem bei Kevela. Heute hören wir Schwester Edith über die kleine Therese, wie sie am Glauben auch in der größten Dunkelheit festhielt.
2: Guten Morgen, liebe Hörerinnen und Hörer. Auch heute wollen wir den Tag mit der heiligen Therese von Lisieux beginnen. Ziemlich am Ende ihrer Selbstbiografie schreibt sie in Großbuchstaben: Ich glaube, was ich glauben will. Soll das heißen, dass sie sich eigenwillig ausgesucht hat, an was sie glauben will? Nein, ganz im Gegenteil. Wie wir bereits gehört haben, prägten viele Leiden und Schmerzen ihre frühe Kindheit. Krankheit und Tod, Trennungen und Verluste verwundeten ihr junges Herz. Wäre da nicht eine liebevolle und den Glauben praktizierende Familie gewesen, wer weiß, was aus Therese geworden wäre. Doch das Gebet und die Hingabe ihrer Eltern und nicht zuletzt die Gnade Gottes bewirkten, dass Therese Heilung fand und eine große Liebe zu Jesus bekam. Wie bereits zwei ihrer Schwestern vor ihr, trat sie in den Karmel von Lisieux ein, um sich ganz Gott zu schenken. Dort hat Gott sie durch Glaubensprüfungen geführt und ihr Herz so stark im Glauben gemacht. Während sich Therese manchmal von der Liebe Gottes überschüttet erfuhr, gab es auch immer wieder Momente, in denen sie sich von Gott verlassen fühlte und von großen Glaubenszweifeln befallen war. So berichtet sie, dass sie sich während Exerzitien in ihrem Karmelleben oft in einer großen inneren Trockenheit befand. In diesen Momenten spürte Therese nichts mehr von der Liebe Gottes. Gegen Ende ihres Lebens wird sich dieser Zustand verdichten und sich auf einen längeren Zeitraum ausdehnen. Während sie am Karfreitag im Jahre 1896 noch mit dem Jubel des ganzen Himmels erfüllt war, taucht sie bereits in den folgenden Ostertagen in eine große Glaubensprüfung ein. Sie erlebt eine große Dunkelheit in ihrem Herzen und verliert jegliche Hoffnung auf den Himmel. Sie schrieb: Er, Jesus, ließ zu, dass dichteste Finsternis in meine Seele eindrangen und der mir so süße Gedanke an den Himmel bloß noch ein Anlass zu Kampf und Qual war. Wie geht Therese mit dieser Prüfung um? Therese nützte diese Prüfungen, um sie zum Segen werden zu lassen für all die Menschen, die keinen Glauben haben oder auch aus eigener Schuld die Gnaden Gottes verspielen. Sie fühlte, dass Gott ihr in dieser Prüfung Anteil gab am Unglück der Menschen, die in der Finsternis der Sünde leben. Und anstatt sich über sie zu erheben, machte sie sich im Gebet eins mit ihnen. Erbarme dich, unser Herr, denn wir sind arme Sünder, so betete sie. In dieser Zeit.

0: Zeit, so wie Jesus, der sich in seinem irdischen Leben an den Tisch der Sünder gesetzt hatte, setzte sich nun Therese in ihrer Prüfung im Geiste mit all jenen an einen Tisch, die nicht die Gnade besitzen, glauben zu können. Zugleich hörte Therese in dieser Glaubensprüfung nicht auf, Gott zu loben und zu preisen. Obwohl sie keinerlei Freude empfand, besang sie einfach, was sie glauben wollte. Therese setzte ihre ganze Willenskraft dafür ein, festzuhalten am Glauben der Kirche und am Glauben, den sie durch die Betrachtung der Heiligen Schrift angenommen hatte. In all der Finsternis, die ihre Seele bedrängte, wollte sie glauben, dass Gott gut ist, dass der Himmel existiert, dass Gott den Menschen geschaffen hat und unendlich liebt. Obwohl sie den Eindruck hat, dass eine hohe Mauer sie von Gott trennt, hält sie fest an ihrem Glauben und schrieb über diese Prüfung: Wenn ich das Glück des Himmels, ewigen Besitz Gottes besinge, so empfinde ich dabei keinerlei Freude, denn ich besinge einfach, was ich glauben will. Therese setzte in ihrer Prüfung unzählige Glaubensakte gegen die Versuchung der Entmutigung und des Zweifelns an der Güte Gottes. Sie weiß, dass der Kampf, den sie hier führt, viele Früchte tragen wird für all die, die die Liebe Gottes noch nicht kennen. Sie gibt uns ein Beispiel, im Glauben zu verharren, auch wenn wir von der Liebe Gottes nichts spüren, ihn zu loben und zu preisen, wenn wir gar verzweifeln möchten oder weil es in uns dunkel ist und Gott uns so fern erscheint. Mögen auch wir heute und immer im Lobpreis Gottes bleiben. In diesem Sinne, Ihnen allen, liebe Zuhörerinnen und Zuhörer, einen gesegneten Tag.
1: Das war der Impuls bei Radio Horeb. Um 16:30 geht es weiter mit der Sendereihe Erzählung.

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1: Gott hat meinen Schmerz vergoldet, wie ich nach großen Verlusten zu neuem Leben fand. So der Titel unseres Buches, aus dem wir derzeit in unserer Erzählung bei Radio Horeb lesen. Willkommen dazu, sagt Claudia Kiesel. Es ist eine ganz besondere und schöne Gelegenheit, bei diesem Buchprojekt mit der Autorin selbst gemeinsam im Studio zu sitzen. Es ist Melanie Oetting. In ihrem Buch erzählt Melanie Oetting offen und bewegend aus ihrem Leben und wie aus tiefen Lebenswunden neue Hoffnung entstanden ist. Das Buch ist im Fontes Verlag erschienen. Schon äußerlich ist es ansprechend gestaltet. Das goldene Herz auf dem Cover fällt sofort ins Auge. Und das goldene Lesezeichenband ist ein schönes Extra. Die Familienfotos bereichern den Inhalt. In drei vorangegangenen Sendungen hat uns Melanie Oetting bereits schon Einblicke in ihr Leben gewährt. Sind wir gespannt heute auf die vierte Lesung.

Wie schön, dass Sie wieder dabei sind. In der vergangenen Sendung habe ich Ihnen berichtet, wie die Vision Family Homes in mein Leben kam, was die Menschen dabei erleben. Heute geht es um einen weiteren Schicksalsschlag, der sich 2023 im Juni ereignet hat. Mein Sohn ist in Kirgisistan tödlich verunglückt. Ich möchte Sie jetzt hineinnehmen in die allererste Seiten meines Buches, wie ich die Nachricht erhalten habe. Wie das für mich war, sind Sie gerne dabei und hören zu.

Eine unfassbare Nachricht. Ich hatte immer davon geträumt, einmal zusammen mit meinen 4 Kindern in meine bayerische Heimat zurückzukehren und dort Wurzeln zu schlagen. Vor einem Jahrzehnt ist dieser Wunsch tatsächlich in Erfüllung gegangen. Seitdem lebe ich in einem Vorort von München, in einem unverwechselbaren Haus in Hanglage. Die braunen Fensterläden und der mit Obstbäumen und einer großen Magnolie eingewachsene Garten prägen den Charme des Altbaus. Ganz in der Nähe von uns gibt es einen wunderschönen kleinen See. Ich liebe ihn zu jeder Jahreszeit, aber ganz besonders genieße ich es, wenn ich im Sommer in sein kühles Wasser eintauchen kann. Dabei spüre ich, wie ich innerlich ruhig werde und bei mir ankomme. Seit ein paar Jahren bin ich alleinerziehende Mutter. Inzwischen habe ich mich Stück für Stück an diese Lebenssituation gewöhnt, die ich nie für mich selbst in Erwägung gezogen hatte. Mein Ex-Mann lebt mit seiner zweiten Frau genau auf der gegenüberliegenden Seite des Sees. Ich habe die räumliche Nähe, die am Anfang schwer für mich war, für unsere gemeinsamen Kinder schätzen gelernt. Sie wechseln zwischen den Häusern hin und her und finden an beiden Orten ihre eigene Geborgenheit. Die harten Jahre der Kindererziehung liegen hinter mir, denn die Kinder sind inzwischen junge Erwachsene und verlassen nach und nach das Haus. Mein ältester Sohn hat gerade 2 Jahre bei der Bundeswehr gedient und beginnt im kommenden Herbst sein Forststudium. Mein zweiter Sohn Severin ist nach seinem Abitur vor einigen Monaten zu einer Weltreise aufgebrochen. Zu Beginn hat er ein halbes Jahr in Kenia und Tansania gearbeitet. Jetzt reist er alleine durch Kirgisistan. Meine Tochter geht mit großen Schritten aufs Abitur zu und auch sie träumt davon, im Sommer die weite Welt zu erkunden. Mein jüngster Sohn möchte seine mittlere Reife absolvieren. Wie es mit ihm dann weitergeht, steht noch in den Sternen. Mit meinen Kindern ist das Leben bunt und ausgefüllt und ich fühle mich gerade richtig wohl. Seit Anfang des Jahres habe ich mich beruflich fokussiert. Jetzt bin ich nicht mehr als Krankenschwester im Einsatz, sondern kümmere mich ausschließlich um Projekte, die mit meinem Glauben zu tun haben. Unter anderem empfange ich Menschen in meinem Haus, die eine Auszeit, Gespräch und Gebet suchen. Aus dieser Idee ist inzwischen ein kleines Netzwerk entstanden, das ich manage. Dadurch genieße ich die Möglichkeit, viel von zu Hause aus zu arbeiten. Dieses Wochenende habe ich auf einer christlichen Konferenz verbracht. Erfüllt sitze ich auf meinem Sofa im Wohnzimmer im ersten Stock unseres Hauses und lasse die vergangenen Tage Revue passieren. Kunst, Poesie und wunderbare Visionen haben mich genießen, träumen und Gott anbeten lassen. Dankbar hole ich Luft. Es ist 9:30 Uhr abends, als plötzlich meine Haustür aufgeht. Mein Ex-Mann, gefolgt von meinen beiden jüngsten Kindern, fliegt die Treppe zu mir hinauf. Die Gesichter sind voller Angst und Schrecken. Noch bevor ich meinen himmlischen Zustand aus dem Wochenende verlassen kann, ist mein Wohnzimmer zusätzlich mit 2 Polizisten und einem kleinen Kriseninterventionsteam geflutet. Ich begreife noch immer nicht, was hier los ist, als einer der Polizisten vortritt und sagt: Leider müssen wir Ihnen mitteilen, Ihr Sohn Severin ist gestern durch einen Reitunfall tödlich verunglückt. Mit ungebremster Geschwindigkeit stürzte ich in den ungeahnten Abgrund meiner Seele. Mein Atem stockt und der Körper zieht sich urplötzlich zusammen. Das darf nicht wahr sein. Mein Geist schwirrt und ich frage mich, wie soll ich diese Information begreifen? Werde ich durchdrehen? Meine Kinder sitzen wie gelähmt vor mir. Mit zugeschnürtem Hals rufe ich meinen ältesten Sohn an, der im Auto auf dem Weg zum Flughafen ist. Sofort kehrt er um und fährt zu uns nach Hause zurück. Wir ersehnen seine sichere Rückkehr und ich spüre ein starkes Bedürfnis, mit meiner Familie vereint zu sein. Als die Polizisten und das Kriseninterventionsteam wieder gegangen sind, bricht alles aus mir heraus. Voller Verzweiflung stampfe ich mit den Füßen und laufe laut fluchend durch mein Wohnzimmer. Ich zittere am ganzen Körper und versuche, mich auf meinen Atem zu konzentrieren. Mir ist übel. Ich lege mich hin, stehe wieder auf. Ich erschaudere. Wie verrückt laufe ich im Kreis. So vergehen die ersten Stunden. Doch in mir ist die Zeit zum Stehen gekommen. Mein Geist und Herz können nicht folgen.
Ein einziger Satz hat gerade mein Leben tief erschüttert. Ich spüre große Hilflosigkeit und Entsetzen in mir. Ein Foto von Severin, das ich von seiner Rückkehr aus Afrika am Flughafen München geschossen habe, drucke ich mir aus, lege es in einen schwarzen Rahmen, den ich in einer Schublade finde und stelle es zu den Blumen auf meiner Küchentheke. Ich entzünde eine kleine Kerzenflamme und betrachte das Bild meines Sohnes. Du bist tot. Endlich sehen wir Scheinwerferlicht vor dem Haus. Mein ältester Sohn ist wieder bei uns. Wir umarmen ihn. Er ist genauso wütend und verzweifelt wie wir alle. Jeder drückt seine Bestürzung auf seine eigene Art und Weise aus. Tausend Fragen rauschen durch unsere Köpfe und drängen aus unseren Mündern. Per Telefon informieren wir unser nächstes Umfeld über das schreckliche Ereignis, das sich so drängend nah und zugleich so rätselhaft fern anfühlt, wenn wir es aussprechen. Überraschend schnell kommt die erste Nachbarn, Teile der Familie und Freunde zu uns ins Haus. Es fließen viele Tränen. Sprachlos halten wir uns im Arm, teilen Schmerz und Entsetzen und können das Unsagbare doch nicht begreifen. Gegen Mitternacht haben sich alle Besucher wieder verabschiedet und auch meine Kinder fahren für die erste Nacht mit zu ihrem Vater. Jetzt bin ich in meinem Haus wieder für mich, die Stille dröhnt in meinen Ohren. Während ich zum ersten Mal die fortgeschrittene Nacht wahrnehme, wie kann mein Leben einfach weiterlaufen? Mein Sohn ist tot. Meine Welt steht still. An Schlafen ist für mich nicht zu denken, aber ich weiß, dass es sinnvoll wäre, etwas zu ruhen, so ziehe ich mich in mein Bett zurück. Meine Gedanken rasen von einer Frage zur nächsten. Hast du gelitten? Wie geht es dir? Wo bist du? Warum Kirgisistan? Wie konnte es zu diesem schrecklichen Unglück kommen? Kann ich dich noch einmal sehen? Da ist ein ungeahnt, unfassbarer Schrei in mir. Keine Träne fließt, während ich mich im Bett herumwälze, frage, suche, ringe und in einer bisher unbekannten Tiefe schreie. Wohin gehen diese Emotionen? Wer fängt sie auf? Wie wird es mit mir, mit uns weitergehen? Wäre nur doch ich anstatt dir gestorben? Wann bekommen wir mehr Informationen? Wie sieht dein Körper aus? Was macht der Tod mit deinen Geschwistern? Du bist tot. Meinen Schrein richte ich mein Geist auch zu dir, mein Gott. Ich glaube und kenne dich schon lange. Tief in mir erlebe ich deinen Schrei am Kreuz Jesu. Mein Gott, warum hast du mich verlassen? Dein Tod war mir im Kopf immer präsent, doch mein Herz kannte die Höhe, Breite und Tiefe dieses Ereignisses noch nicht. In dieser Nacht fühle ich mich eins mit deiner abgrundtiefen Klage. Ich empfinde eine endlose Verlassenheit, einen dumpfen Schmerz. Ich wiederhole deinen Schrei, er wird zu meinem eigenen. Es ist Nacht, tiefe Nacht. Geboren bist du, Severin, Anfang April 2004. Und dies ist auch eine besondere Nacht. Es ist 22:30, als das Telefon klingelt und meine Mutter mit Grabesstimme verkündet, Papi ist gestorben. Ich reagiere auf diesen plötzlichen Herzinfarkt meines Vaters mit dem Blasensprung meiner Fruchtblase. Unter Beobachtung werde ich im Krankenwagen mit Blaulicht ins Krankenhaus gebracht und gebäre zwischen Wehen und Pausen, die sich mit Tränen füllen. Der eine geht, der andere kommt, doch deine Ankunft tröstet mich. Wie wunderbar ist es, dich auf meinem Bauch zu sehen. Dein rechtes, kantiges Spitzohr lässt mich schmunzeln. Das ist sofort mein geheimes Markenzeichen für dich. Ich bemerke deinen ausgeprägten Willen, denn du schreist wie ein Weltmeister und machst mir klar, dass du ab jetzt den Ton angibst. Nie kann es dir schnell genug gehen. Du verschlingst, was das Leben dir anbietet. Ambitioniert und ehrgeizig startest du deinen ersten Skikurs mit 3,5 Jahren. Ungebremst schießt du den Hügel hinab. Und bist du mit dir selbst nicht zufrieden, ist deine Enttäuschung über dich riesengroß. Du lebst leidenschaftlich und verehrst deinen großen Bruder. Licht an, Licht aus, Benjamin Blümchen, ein und aus, wird dir von oben herab aus dem Stockbett dirigiert. Du springst, wann immer dein Chef dich mit deinem Spitznamen Vovo ruft, denn deine Liebe zu ihm lässt dich nicht müde werden. So entdeckst du das Leben, erst die Kühe und den Wald, dann die Schule und die Berge. Nichts erschrickt dich und unglaublich viel gelingt dir. Woher hast du eigentlich deine Strebsamkeit, Vielfalt und Disziplin? Die Todesnachricht verbreitet sich in Windeseile. Unglaublich viele Menschen kommen in mein Haus. Dabei ist ihnen ganz arg, merke ich.
Mir irgendwie auch. Und trotzdem befinde ich mich in einem eingepackten Zustand. Ich schaffe es kaum, meine Schritte zu setzen, ohne das Gleichgewicht zu verlieren. Gleichzeitig kann ich vielen Menschen begegnen und ihre Anteilnahme entgegennehmen. Tag und Nacht gehen Freunde meiner Kinder ein und aus. Ich verliere den Überblick und habe kein Zeitgefühl mehr. Das Zimmer von Severin zu betreten, ist jedes Mal ein innerer Schlag für mich. Ich kann dich noch riechen und all deine Sachen. Sie warten doch auf dich. Das Klavier, das neue Bett, deine Schuhe und Muscheln sind deine Freunde und die deiner Geschwister, die dort in den kommenden Wochen bei dir abtauchen. Sie bauen ihren Ort der Trauer, der Gemeinschaft und der Erinnerung. Sie wissen, das Haus steht ihnen immer offen. Ein paar ausgedruckte Fotos kleben an deinem Fenster. Eine brennende Kerze schützt die Besucher vor innerlicher Kälte. Zu diesem Miteinander deiner lieben Freunde, die dich mit ihrem wunden Herzen gerade so vielfältig verehren, könntest du dich doch bitte dazu gesellen. Alleinsein war nicht deine Stärke und jetzt sind sie alle gleichzeitig an deiner Seite. Dein bester Freund sitzt an deinem Klavier. Wie schön und wohltuend klingt die Musik in unserem Ohr. Sie trösten und verbinden uns mit dir. Du fehlst.

Wir gehen zu einer nächsten Passage nach dem Tod meines Sohnes. Möchte ich Sie hineinnehmen und Einblick geben in das Wiedersehen, wie ich ihn das erste Mal gesehen habe, nachdem er von Kirgisistan nach Deutschland gekommen ist, sein lebloser Körper. Und ich möchte den Tag der Beerdigung Ihnen vorlesen. Bleiben Sie dabei und hören Sie zu. Dann kam der Moment, in dem ich Severin endlich wiedersehen konnte, denn er war in München mit dem Flugzeug gelandet. Wie sehr hatte ich in den letzten Tagen und Stunden diesen schweren Moment herbeigesehnt. Zittrig, aufgewühlt, fassungslos traf ich mich mit meinem Ex-Mann beim Bestattungsinstitut, wo Severins Leichnam inzwischen hintransportiert worden war. Zu zweit standen wir an seinem Sarg und betrachteten unseren Sohn. Du warst so schön und dein Gesichtsausdruck friedlich und glatt. Ich sah keine Angst und keinen Schmerz. Das war unheimlich tröstlich für mich. Dein Körper war sehr schmal und vertraut, nur leblos und fahl. Der Raum gefüllt mit Liebe und Schmerz. Weißt du, ich war verliebt in dich und mein Mund und mein Herz liefen über für dich. Ich schluchzte und schluchzte, doch riechen konnte ich dich nicht. Alles an dir war mir vertraut, auch dein Körper in deinen alltäglichen Kleidern, dein Ringelshirt, das Halstuch und deine Lieblingshose schmückten dich wie jeden Tag. In diesem Moment warst du für mich wie ein Teil von mir. Vorsichtig tastete meine schüchterne Hand zu deiner vor. Sie erreichte die deine und fand keine Regung, nur Kälte. Ich spürte trotzdem einen Dank in mir, denn du warst hier. Mit meinem Herzen konnte ich nun verstehen, dass dein Ableben sehr schnell geschehen war. Diese Sicherheit beruhigte mich und beantwortete mir die Frage, ob du gelitten hattest. Furchtbar traurig und dennoch auch irgendwie getröstet, verabschiedete ich mich nach einer Dreiviertelstunde von dir. Deine Rückkehr war ein großes Geschenk des Friedens an alle, die dich von Herzen liebten. Nach diesem wichtigen Tag mussten wir deine Beerdigung organisieren. Wir wollten dich zwischen den beiden Elternhäusern auf dem Friedhof in der Mitte des Ortes Wessling, deiner Heimatpfarrei, bestatten. Der ungewöhnliche Zwiebelturm mit seinen Glocken hatte dich als kleines Kind immer fasziniert. Damals ministriertest du als Grundschulkind und standst oft im weißen Gewand mit Weihrauchkessel am fremden Gräbern. Wir, deine Eltern, hielten in diesen Tagen der Vorbereitung eng zusammen. Auch deine Familie, Freunde und Nachbarn rückten nahe an uns heran. Mein Haus war für jedermann geöffnet und viele besorgten und trauerten Nachbarn halfen mit, dass wir genug zu essen hatten. Wir weinten, lachten und redeten viel miteinander, denn zusammen konnten wir alles leichter ertragen. Gemeinsam als Familie suchten wir deinen Friedhofsplatz mit aller Sorgfalt aus, denn dort solltest du für immer verweilen, direkt neben der dicken Eiche mit ihrem festen Stamm, konnten wir dich sehen. Und dennoch blieb alles unbegreiflich. Nach 3 Wochen ohne dich nahte der Tag der Beerdigung. Ich wollte unbedingt meine letzten Worte zu dir sprechen und setzte mich an einem Morgen in meinem Bett auf, um diese festzuhalten. Ich suchte sie nicht lange, sie fanden sich ohne jegliche Mühe. Doch diesen Tag entgegenzugehen und ihn zu überstehen, machte mich fassungslos. Am Samstag, den 24. Juni 2023, brach ich frühzeitig mit dem Auto zur Kirche auf. Ich wollte dich am Kirchentor empfangen, um noch jede mögliche Minute mit dir zu verbringen. Die Kirche war gefüllt bis auf den letzten Platz. Deine vielen Freunde so verzweifelt zu erleben, raubte mir den Atem. Unheimlich viele liebevolle Gesichter umgaben uns und erfüllten die Kirche mit einem Liebesduft. Nervös setzte ich mich in die erste Bank und tauchte in meinen eigenen Tunnel ein. Meine ganze Aufmerksamkeit galt nur dir in deinem reich mit Blumen geschmückten Sarg. Die Orgel und das warme Cello trugen uns. Am Ende der Messe, nach tröstlichem Gebet und Gesang, kam der Moment für meine Abschiedsworte. Zitternd trat ich aus der Kirchenbank, schritt nach vorne ans Pult und lud die Anwesenden ein, innerlich mit mir auf diese kleine Reise des Abschieds zu gehen. Der Blick in die trauernde Menge war unendlich schwer, doch schließlich fand ich meine Stimme, um meine bleibende Liebe für dich in Form einer kleinen Ansprache zum Ausdruck zu bringen. Dein Aufbruch in den Himmel. Wo bist du? Wie geht es dir? Hast du gelitten? Wie geht es hier weiter? Fragen über Fragen in meinem Kopf. Wir alle stehen angesichts deines Todes vor einer sehr großen Aufgabe. Du hattest selten Schwierigkeiten mit dem Lösen deiner Aufgaben. Deine Freunde hast du genervt mit deiner kaputten Uhr, die Zeiger auf 5 vor 12 und dem ständigen Appell, Zeit zu handeln.
Dieser Appell sagt mir für heute, Severin, ich und wir schauen in diesem Moment nicht zurück, sondern nach vorne. Ich möchte für mich und uns alle immer mehr begreifen, was dich jetzt und uns alle eines Tages erwartet. Da sprechen wir alle vom Himmel. Mich hat Gott am 4. Mai auf den Himmel eingestimmt, durch einen Zoom-Call über die Sehnsucht nach dem Himmel mit allen Family Homes. Seit 3 Wochen lese ich das Buch »Meine Zeit im Himmel« von Richard Sigmund. Ist das nicht ein unglaubliches Geschenk des Himmels, mein Herz so vorzubereiten? Was ich dabei gehört und gelesen habe, ist unbegreiflich tröstlich. Dort ist eine unfassbare Schönheit, Weite, Geborgenheit und Friede. Ich stelle mir vor, all deine Leidenschaften kannst du dort 100-mal schöner, tiefer und wahrer erleben. Du bist dort an diesem Himmelsort. Niemand und nichts kommt dir jemals gleich. Dein Lebensmotto aus dem Abiturbericht »Sky is the limit« wird heute zu »You in heaven without limit«. Dein Tod lässt mich erkennen, die Zeit hier auf Erden ist uns gütig geschenkt. Lasst uns Weisheit wesentlich leben.

Erschütterungen im Leben bringen eine Chance. Gott verherrlicht sich durch diesen Schmerz. Er kommt mit seinem Trost. Gott tröstet und der Weg, mit dem Schicksal umzugehen, ist ein ganz persönlicher. Hab keine Angst, deinem Schicksal und Schmerz zu begegnen. Ich weiß, es kostet Mut, dem Schmerz zu begegnen. Gott ist nahe den zerbrochenen Herzen. Er ist der Gott allen Trostes. Ein paar wichtige Hinweise für den Umgang mit deinem Schicksal. Frage nicht nach dem Warum. Frage, was hast du mir zu sagen, lieber Gott? Lerne den Schmerz zu umarmen. Darüber kannst du ganz viel in meinem Buch lesen. Lade Gott in deinen Schmerz ein. Halte fest, Gott meint es gut mit dir. Und viele weitere Tipps findest du, wenn du mein Buch liest. Das verspreche ich dir. Ja, das war eine ganz besondere Sendung und ich lade Sie zu einer weiteren, eine letzte Sendung ein. Wie ist das Leben nach diesem Schicksalsschlag weitergegangen? Wie geht man damit um? Und wie hat sich mein Glaubensleben durch diesen Schmerz verändert? Dazu möchte ich Sie noch gerne einladen. Ich freue mich auf Sie.

0: Melanie Oetting, Autorin des Buches mit dem Titel »Gott hat meinen Schmerz vergoldet«, wie ich nach großen Verlusten zu neuem Leben fand. Im Frontes Verlag ist das Buch erschienen. Die heutige und die drei vorangegangenen Sendungen können Sie gerne nachhören in unserem Podcast-Angebot in der Mediathek unter der Senderubrik Erzählung. Herzlichen Dank, Frau Oetting, für Ihren heutigen Besuch im Radio Horeb Studio in München. Und wir freuen uns bereits jetzt schon auf die letzte, fünfte Sendung mit Ihnen. Vielleicht sind auch Sie, unsere heutigen Hörer, wieder mit dabei. Bis zum nächsten Mal. Adieu und auf Wiederhören, sagt Claudia Kiesel.
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1: Seien Sie herzlich gegrüßt zur Sendung Spiritualität hier bei Radio Horeb und Radio Maria. Am Mikrofon begrüßt Sie ganz herzlich Renate Mewes. Heute schauen wir in der Sendung Spiritualität auf die Konversion von John Henry Newman. Am 1. November 2025, am Fest aller Heiligen, wurde John Henry Newman zum Kirchenlehrer von Papst Leo XIV. Ernannt. Morgen, am 9. Oktober, ist sein Gedenktag. Die Nacht vom 8. Oktober 1845 auf den 9. Oktober war für John Henry Newman von großer Bedeutung. Was in dieser Nacht geschah und welche bedeutende Rolle Passionistenpater Domenico Barbari im Leben von John Henry Newman einnahm, das und vieles mehr erfahren Sie heute in dieser Sendung. Und dazu darf ich ganz herzlich begrüßen Passionistenpater Gregor Linzen aus München. Grüß Gott und herzlich willkommen.
2: Grüß Gott, Frau Mewes.
1: Pater Gregor Linzen, Sie haben eine Kleinschrift im FE-Verlag zur Konversion Newmans im FE-Verlag herausgebracht. Sie teilen mit uns heute die spannende Geschichte des Übertritts der anglikanischen zur katholischen Kirche von John Henry Newman, die Sie niedergeschrieben haben, und auch seine Verbindung mit seinem Ordensbruder Passionistenpater Domenico Barbari. Wir freuen uns jetzt auf Ihren Vortrag. Bitte schön.
2: Ja, sehr gerne, liebe Hörerinnen und Hörer. John Henry Newman, der von 1801 bis 1890 lebte, wurde durch Papst Benedikt XVI. Am 19. September 2010 in Birmingham selig gesprochen und die Heiligsprechung erfolgte durch Papst Franziskus am 13. Oktober 2019 auf dem Petersplatz in Rom. Und letztes Jahr hat ihn Papst Leo XIV. Am 1. November 2025 zum Kirchenlehrer ernannt. In John Henry Newman sehen wir die große Konvertitengestalt, könnte man sagen, des 19. Jahrhunderts. Und seine Gedanken, seine Schriften haben seitdem einen großen Einfluss ausgeübt auf viele Denker, auf viele geistige Menschen, religiös interessierte Menschen, die sich an seiner Theologie und Spiritualität orientiert haben. Und wenn man nun über die Konversion dieses großen christlichen Denkers und späteren Kardinals spricht, sollte man eben auch an den Mann erinnern, der ihn in die katholische Kirche aufgenommen hat. Und das ist eben mein Ordensmitbruder, der Passionist Domenico Barbari, der von 1792 bis 1849 gelebt hat. Newman selbst ersetzte ihm in seinem autobiografischen Konvertitenroman Loss and Gain, zu Deutsch Verlust und Gewinn, ein geistiges Denkmal, wenn er schreibt: In den Apenninen, nahe bei Viterbo, lebte ein armer Schäferjunge, dem in Betrachtung und Gebet die Mutter Gottes selber die Weisung gab, das Evangelium in einem Lande weit im Norden zu verkünden. Langsam und müheschwer ging er den Weg seines Berufes. Zuerst wurde er Laienbruder, dann Priester bei den Passionisten. Und obgleich keine Aussicht auf Erfüllung war, glaubte er fest an den Ruf aus seinen Knabenjahren. Und allmählich hatte sich auch die Überzeugung gebildet, dass das Land im Norden England sei. Die Jahre vergingen, da stand er einst am Ufer des Meeres, wo auch Cäsar gestanden hatte, als sein Eroberungswille zur Insel der Briten hinüberreichte. Und auch der Priester kam hinüber über

die ruhelosen, gottlosen Wellen kam er an das Ziel, nachdem er 30 Jahre ausgeschaut hatte. Soweit die Beschreibung Newmans über die Berufung und die Mission unseres seligen Pater Dominikus im Blick auf England. Pater Dominikus, von der Mutter Gottes, so sein voller Ordensname, war ein geistlicher Sohn unseres Ordensvaters des heiligen Paul vom Kreuz, des Gründers der Passionisten. Und über den Gründer der Passionisten, Paul vom Kreuz, sagte ebenfalls Newman in dem zitierten Konvertitenroman Folgendes: Der Gedanke an England stand in all seinen Gebeten, in seinen letzten Lebensjahren, nachdem er während einer heiligen Messe eine Vision gehabt hatte, sprach er wie ein Augustinus, ein Melitus von seinen Söhnen in England. Also der heilige Paul vom Kreuz hatte schon diese Vision, dass einmal seine Söhne, die Passionisten in England, missionarisch wirken würden. Und dieser Blick auf England und das Gebet für England, das war in Paul vom Kreuz schon lebendig, ganz am Anfang seines eigenen Weges als Ordensgründer. Und zwar haben wir zwei Eintragungen in seinem geistlichen Tagebuch aus dem Jahre 1720, also ganz am Anfang seines Weges, wo er einmal am 26. Dezember, am Fest des Erzmärtyrers Stephanus, Folgendes schreibt: Schon seit einiger Zeit hatte mir die unendliche Güte dieses Verlangen eingegeben, doch heute hatte ich es auf eine besondere Weise. Ich hatte den Wunsch, dass sich die Irrgläubigen bekehrten, insbesondere England und die benachbarten Länder. In diesem Anliegen betete ich besonders bei der Heiligen Kommunion. Und am 29. Dezember 1720 schreibt er in seinem Tagebuch: Besonders fühlte ich mich angetrieben, für die Bekehrung Englands zu beten. Denn es war mir ein großes Anliegen, dass gerade dort das Banner des heiligen Glaubens aufgerichtet werde, damit sich die Verehrung und die häufige Anbetung des allerheiligsten Sakraments, des unsagbaren Geheimnisses der heiligsten Liebe Gottes verbreite, auf dass die Ehrerbietung und Liebe zu ihm wachse und sein heiligster Name in besonderer Weise verehrt werde. Also aus diesen beiden Eintragungen seines geistlichen Tagebuchs erkennen wir schon, wie sehr dem heiligen Paul vom Kreuz England und die Wiedervereinigung mit der Kirche und der Glaube an die Realpräsenz Jesu im heiligsten Sakrament, wie sehr das in ihm verankert war. Und Domenico Barberi, so ist der Zivilname unseres seligen Dominikus, setzte diese Vision seines Ordensvaters in die Tat um, als er im Jahre 1840 mit drei Mitbrüdern von Rom nach Belgien, zunächst nach Belgien aufbrach, um dort die englische Gründung vorzubereiten. Zu diesem Zeitpunkt konnte er bereits auf Jahrzehnte fruchtbaren Wirkens im Dienst seiner Kongregation in Italien zurückblicken. Als junger Mann war er 1814 in die nach der napoleonischen Klosteraufhebung gerade wieder errichtete Gemeinschaft der Passionisten eingetreten. Bereits in diese frühe Zeit fiel die von Newman beschriebene innere Erleuchtung über Domenicos künftiges Apostolat unter den Engländern. Seine Oberen erkannten bald die geistigen Talente und intellektuellen Fähigkeiten des jungen Paters
und ernannten ihn zum Lektor, also zum Professor der Philosophie und Theologie an den ordensinternen Ausbildungsstätten. In diesen Jahren seiner Lehrtätigkeit von 1821 bis 1831 entstanden verschiedene Werke aus seiner Feder, unter anderem eine Mariologie, ein Handbuch der Philosophie und auch eine Widerlegung der Schriften de Lamennais, eines der berühmtesten katholischen Autoren seiner Zeit, in dessen Schriften er aber doch einige Unregelmäßigkeiten oder Unklarheiten bezüglich der Lehre festgestellt hatte. Im Jahr 1830, als Pater Domenico sich als Lektor im Generalat der Passionisten in Santi Giovanni Paolo in Rom aufhielt, fanden auch seine ersten Begegnungen mit Vertretern jener Nation statt, auf die die Sehnsucht seines Herzens schon seit langem gerichtet war. Also die ersten Begegnungen mit Engländern. Denn er war ausersehen worden, einem gewissen Sir Henry Trelawney, einem Konvertiten, der ursprünglich eben anglikanischer Geistlicher war und verwitwet war, diesen Sir Henry Trelawney auf die Priesterweihe vorzubereiten, beziehungsweise ihn eben in die Rubriken der Heiligen Messe einzuführen. Dessen Tochter wiederum machte Domenico mit dem englischen Adligen und früheren anglikanischen Geistlichen George Spencer bekannt. George Spencer aus der berühmten Spencer-Familie, Familie der Earls of Spencer, war auch konvertiert und nach Rom gekommen, um am englischen Kolleg sich auf die katholische Priesterweihe vorzubereiten. Und er war, wie gesagt, 1830 in die katholische Kirche aufgenommen worden und hatte nun seine Studien für das Priestertum in Rom begonnen. Auch er wurde durch Trelawney mit Domenico bekannt und dieses Zusammentreffen stellte den Beginn einer lebenslangen Freundschaft dar. Durch George Spencer lernte Domenico auch Ambrose Lyle Phillips kennen, der ebenfalls eine bedeutende Rolle für den Erneuerungsprozess des katholischen Lebens in England spielen sollte. Es war überhaupt eine Zeit, diese erste Hälfte des 19. Jahrhunderts, wo man in England geradezu einen katholischen Frühling wieder erleben durfte. Und diese Männer, die ich jetzt hier gerade nenne, die hatten dabei ihre besondere Rolle für die Wiederbelebung und Erneuerung der katholischen Kirche in England. Es war dann auch George Spencer, der 1839 eine Petition an das Generalkapitel der Passionisten richtete, in der er um eine Gründung der Passionisten in England bat. Und die wurde dann auch auf diesem Generalkapitel beschlossen. Dieser George Spencer trat dann übrigens Ende Dezember 1846 selber in unsere Kongregation der Passionisten ein und erhielt zu Beginn seines Noviziats den neuen Namen Pater Ignatius, also Ignatius vom heiligen Paulus. George Spencer oder Father Ignatius ist ein direkter Vorfahre von Lady Diana Spencer, der späteren Prinzessin von Wales, und auch von Sir Winston Spencer Churchill, der britische Premierminister war von 1940 bis 1945 und 1951 bis 1955. Als Volksmissionar bereiste Father Ignatius später England, Irland und Kontinentaleuropa. Dabei rief er immer wieder zum Gebet für die Einheit Englands mit der katholischen Kirche auf.
Diese und andere Kontakte mit Engländern in jenen römischen Tagen ließen für Domenico Barberi das ersehnte Missionsfeld England immer näher rücken. Und als man eben auf dem Generalkapitel der Passionisten 1839 diese Frage einer Neugründung in England diskutierte, erreichte gleichzeitig in der englischen Universitätsstadt Oxford eine geistige Bewegung ihren Höhepunkt, die nach ihrem Ursprungsort Oxford benannt, aber auch mit Anglokatholizismus charakterisiert wurde. Ausgangspunkt dieser sogenannten Oxford-Bewegung war der Kampf gegen staatliche Eingriffe in das Leben der anglikanischen Kirche. Die Predigt von John Keble vom 14. Juli 1833 in Oxford über die nationale Apostasie betrachtete unser John Henry Newman später immer als den Anfang der Oxford-Bewegung, deren anerkannter Führer er dann bald wurde. 1833 war auch das Jahr, in dem Newman von einer Reise auf den Kontinent und zuletzt eben auch von einer Reise nach Sizilien, wo er fast gestorben wäre an einer Krankheit, wo er in diesem Jahr wieder zurückkehrte nach England auf dem Seeweg und dort während einer Windstille in der Bucht von San Bonifacio entstand oder schrieb er am 16. Juni 1833 ein Gebet, eine Hymne, ein Gebet, das eben später auch als Lied vertont wurde und das viele von uns kennen, nämlich Lied Kindly Light. Ich darf Ihnen den Inhalt dieses englischen Textes jetzt in der Übersetzung von Ida Friederike Görres noch vortragen und im Anschluss werden wir das Lied auf Englisch hören. Lead kindly light, für liebes Licht im Ring der Dunkelheit, führ du mich an. Die Nacht ist tief, noch ist die Heimat weit, führ du mich an. Behüte du den Fuß, der fernen Bilder Zug, begehr ich nicht zu sehen, ein Schritt ist mir genug. Ich war nicht immer so, hab nicht gewusst zu bitten, du führ an. Den Weg zu schauen, zu wählen war mir Lust, doch nun führ du mich an. Den grellen Tag hab ich geliebt und manches Jahr regierte stolz mein Herz, trotz Furcht, vergiss, was war. So lang gesegnet hat mich deine Macht, gewiss führst du mich weiter an. Durch Moor und Sumpf, durch Fels und Sturzbach, bis die Nacht verrann und morgendlich der Engel lächeln glänzt am Tor, die ich seit je geliebt und unterwegs verlor.

0: 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Wir erinnern heute an die Konversion von John Henry Newman, den vor wenigen Monaten ernannten Kirchenlehrer, und der morgen am 9. Oktober seinen Gedenktag hat und den Mann, der ihn in die katholische Kirche aufgenommen hat, Passionistenpater Domenico Barbari. Beide hatten einen großen Auftrag und eine große Liebe und Beziehung zu England. Auch schon der Ordensgründer der Passionisten, der heilige Paul vom Kreuz, hatte eine Vision über die Wiederbelebung der katholischen Kirche Englands. Wir freuen uns jetzt auf die Fortsetzung von Passionistenpater Gregor Lenzen aus München.
1: Ja, liebe Hörerinnen und Hörer, in der eben gehörten Hymne aus der Feder von John Henry Newman kommt so wunderbar dieser Weg, diese Suche nach der Wahrheit zum Ausdruck, nach der göttlichen Wahrheit, geleitet und geführt von diesem milden Licht der Wahrheit Christi. Und so war das ganze Leben Newmans eigentlich ein einziges Suchen, ein immer tieferes Eindringen in die Wahrheit Gottes. Und seine letzte entscheidende Etappe dieses Weges auf der Suche nach der endgültigen Wahrheit im Leben Newmans deckte sich mit der Anfangsphase der Passionistengründung in England. Das waren die Jahre 1841 bis 1845. Nachdem die Entscheidung für eine Gründung in England gefallen war und man Domenico, obwohl es zunächst gar nicht so aussah, schließlich doch zum Anführer der kleinen Schar von Pionieren bestimmt hatte, eröffneten die Passionisten im Juni 1840 zunächst ein Kloster in Belgien im Château d'Ere bei Tournai. Und von dort aus machte Domenico Barbari im November 1840 seine erste Erkundungsfahrt nach England. Seine Stationen waren London, Birmingham und Oscott, das katholische Seminar und Kolleg Oscott. Hier wurde er von George Spencer und dem späteren Kardinal Nicholas Wiseman mit offenen Armen empfangen. Und am 17. Februar 1842, nach Überwindung mancher Schwierigkeiten, konnte Domenico Barbari schließlich in Aston Hall bei Stone in Staffordshire das erste Passionistenkloster in England gründen. Und genau um dieselbe Zeit, im selben Jahr, 1842, zog sich Newman endgültig von Oxford nach Littlemore zurück. Das ist ein kleines Dorf gewesen, etwas außerhalb von Oxford, jetzt mit Oxford zusammengewachsen, wo er schon als Pfarrer der Universitätskirche in Oxford zuständig war für die Seelsorge in diesem kleinen Dorf. Und dorthin zog er sich endgültig zurück mit einigen Gefährten, mit dem Gedanken, hier ein klösterliches Heim zu gründen, also eine Art Gemeinschaft von Brüdern, die gemeinsam beteten, gemeinsam studierten und lebten. Nach einer relativ verborgenen Zeit, in der Domenico sich mehr der ordentlichen Seelsorge und dem Aufbau seiner Klostergemeinschaft gewidmet hatte, begann er nun wieder Exerzitien zu geben und Volksmissionen abzuhalten, was ja dem Charisma, dem Auftrag unserer Gemeinschaft als Passionisten entspricht. Und viele Konversionen waren Frucht dieser seiner apostolischen Mühen. Und so wollte er auch im Juni 1844 in einem Ort in der Nähe von Oxford eine Volksmission beginnen. Und dort schrieb er in einem Brief an seinen Ordensgeneral: Hoffe ich, die Gelegenheit zu haben, jemand von diesen sogenannten Puseisten zu sehen. Puse war ein Professor, Hebräisch-Professor in Oxford, der auch zur Oxford-Bewegung gehörte. Und weiter schreibt Domenico, besonders den einen, mit dem ich korrespondiere, ohne ihn je gesehen zu haben. Also hier spricht Domenico diese Gemeinschaft mit Newman in Littlemore an. Und dort hofft er in diesem Zusammenhang einen Kontakt herstellen zu können, weil er ein Mitglied dieser Gemeinschaft, mit dem er schon vorher korrespondierte, schon kannte. Und durch diesen Briefwechsel mit dem ihm bekannten Dalgern, so heißt dieser Gefährte Newmans in Littlemore, durch den Briefwechsel mit ihm stand Domenico gewissermaßen in regelmäßiger, wenn auch nicht direkter Verbindung mit Newman selber. Denn dieser war, wie Dalgerns einmal Domenico gegenüber betonte, immer froh, Neues über Pater Domenico zu hören. Also Pater Domenico stand Newman in der Zeit bereits deutlich vor Augen. Und Dalgerns wurde schließlich am 29. September 1845 in Aston Hall, also in unserem ersten Kloster in England, von Pater Domenico in die katholische Kirche aufgenommen. Und bei dieser Gelegenheit schlug Domenico vor, auf seiner baldigen Reise nach Belgien einen weiteren Besuch in Littlemore zu machen. Dalgerns informierte später Newman darüber und war überrascht über dessen Bemerkung, dass er sich dann in die katholische Kirche aufnehmen lassen werde. Denn Newman spürte, dass er alle seine Freunde schon seit langem nur noch in der Schwebe hielt. Und es gab auch gewisse mit dem Orden der Passionisten verbundene Dinge, die ihm das Kommen Pater Domenicos nach Littlemore zu jenem Zeitpunkt als providenziell erscheinen ließen. Denn unser Orden hatte eben nach dem Vorbild des Gründers immer in besonderer Weise für England gebetet. Und Paul vom Kreuze hatte, wie schon zitiert, einmal während der Heiligen Messe eine Vision seiner Religiosen, seiner Söhne als Prediger in England gehabt. Am 5. Oktober 1845 zog sich Newman dann den ganzen Tag in sein Zimmer zurück, um sich auf die Generalbeichte im Blick auf die Konversion vorzubereiten. Seinem ehemaligen Schüler Henry Wilberforce schrieb er am 7. Oktober, ich zitiere, Pater Domenico, der Passionist, kommt hier vorbei, auf seinem Weg von Aston in Staffordshire nach Belgien. Er kommt nach Littlemore für eine Nacht als Gast von einem von uns, den er in Aston aufgenommen hat. Er kennt meine Absicht nicht, aber ich werde ihn um Aufnahme in die eine wahre Herde des Erlösers bitten. Am Vorabend seiner Konversion verfasste Newman noch mehrere solcher Briefe, in denen er verschiedenen Freunden seine Entscheidung mitteilte. Und dabei charakterisierte er Domenico immer wieder als einen einfachen und heiligmäßigen Mann, in dessen Kommen nach Littlemore er einen Ruf von außen, auf Englisch external call, von Gott her erkannte. Und so kam Domenico schließlich in der Nacht vom 8. zum 9. Oktober 1845 mit der Kutsche in Oxford an, zunächst einmal im Ortszentrum, völlig durchnässt vom Regen, weil er neben dem Kutscher auf dem Kutschbock gesessen hatte. Und dort in Oxford wurde er von Dalgerns und einem anderen Gefährten Newman St. John empfangen. Als er von den beiden die frohe Kunde vernahm, dass Newman sich nun in die Kirche aufnehmen lassen wollte, rief er aus, Gott sei gepriesen.

0: 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Morgen am 9. Oktober ist der Gedenktag von Kirchenlehrer John Henry Newman. Von großer Bedeutung war die Begegnung und die Beziehung zu Passionistenpater Domenico Barbari. Am Vorabend seiner Konversion schrieb er einem ehemaligen Schüler, ich werde ihn, Pater Domenico, um Aufnahme in die eine wahre Herde des Erlösers bitten. Pater Domenico hatte die anglikanischen Mönche des neu gegründeten Klosters in der Nacht vom 8. auf den 9. Oktober besucht. Wie sich die Konversion vollzogen hat, das hören wir jetzt in der Fortsetzung von Pater Gregor Lenzen, Passionistenpater aus München.
1: Ja, liebe Hörerinnen und Hörer, als Pater Domenico schließlich in Littlemoor angelangt war, versuchte er, seine völlig durchnässten Kleider an einem Kaminfeuer zu trocknen. Und da trat Newman in den Raum. Er kniete sich zu seinen Füßen und bat ihn, seine Generalbeichte zu hören. Diese Szene ist später von einer Schwiegertochter des berühmten Schriftstellers und Oxford-Professors Tolkien in ein Relief gebracht worden. Sie hat ein Relief gestaltet, das eben genau diese Szene zeigt. Newman zu Füßen von Pater Domenico am Kaminfeuer, Newman auf den Knien, Domenico streckt seine Hände aus, um ihn gleichsam aufzunehmen, ihn willkommen zu heißen. Und diese Beichte begann also an diesem 8. Oktober abends 1845 und wurde fortgesetzt am nächsten Morgen, am 9. Oktober 1845. Und am Abend dieses 9. Oktobers legte dann Newman mit zwei seiner Gefährten, Bowles und Stanton, das katholische Glaubensbekenntnis ab. Pater Domenico erteilte ihnen die Absolution, spendete ihnen, wie das damals üblich war, bedingungsweise noch die Taufe. Und am nächsten Tag, am 10. Oktober, empfing Newman gemeinsam mit den anderen seine erste heilige Kommunion. Von Belgien aus berichtete dann Domenico Barbari seinem Ordensgeneral in einem Brief über diese freudigen Ereignisse in Littlemoor und bezeichnete dabei Newman als einen der demütigsten und liebenswürdigsten Menschen, die er in seinem Leben getroffen hat. In der Folgezeit hat man immer wieder darüber diskutiert, welche Bedeutung die Gestalt Domenico Barbaris im religiösen Entwicklungsprozess Newmans zukommt. Ob es nur zufällig war, diese Begegnung in Littlemoor, war er nur ein bloßes Instrument in der Hand Gottes gewesen, wie Hananias zum Beispiel im Fall des Saulus aus Tarsus. Überlassen wir in dieser Frage Newman selbst das Schlusswort in dieser Frage nach der Bedeutung oder nach der Stellung von Pater Domenico in diesem Konversionsprozess John Henry Newmans, den am 2. Oktober 1889 im Zusammenhang mit dem eben erst eröffneten Seligsprechungsprozess Pater Domenicos schrieb der dann schon alte Kardinal Newman an Kardinal Parocchi nach Rom Folgendes. Gewiss, Pater Dominicus von der Mutter Gottes war ein überaus beeindruckender Missionar und Prediger. Er hatte einen großen Anteil an meiner eigenen Konversion und an der andere. Schon sein Aussehen hatte etwas Heiligmäßiges. Wenn seine Gestalt in mein Blickfeld kam, ergriff mich dies auf ganz besondere Weise. Seine bemerkenswerte Güte, verbunden mit seiner Heiligkeit, waren schon in sich eine wirkliche heilige Predigt. Kein Wunder also, dass ich sein Konvertit und Beichtkind wurde. Er hatte eine große Liebe zu England. Ich denke, aus diesen Worten Newman spricht sehr deutlich, dass das bei der Konversion in Littlemore nicht einfach nur so eine Zufallsbegegnung gewesen ist, sondern dass er bewusst sich dann an Pater Domenico gewandt hat, um diesen letzten entscheidenden Schritt in die katholische Kirche hinein zu tun. Auch später noch nach seiner Konversion hat er Domenico noch einmal besucht, noch bevor Newman und seine ersten Gefährten dann nach Rom gegangen sind, hat er Domenico noch in Aston Hall in seinem Kloster besucht. Das zeigt ja auch, wie er mit ihm verbunden war. Und dann später in Rom, als Newman und seine Freunde sich überlegten, in welche Richtung sie nun gehen sollten. Sie mussten ja dann auch erst einmal nochmal katholische Theologie studieren. Nicht der große Professor von Oxford musste sich nochmal auf die Schulbank setzen am Propagandakolleg in Rom. Und dann war die Frage, welche Gemeinschaftsform sollten sie annehmen, wenn sie dann nach England zurückkehren würden. Die Entscheidung fiel ja dann am Ende für das Oratorium. Sie wollten dann Oratorianer werden. Aber auch da hatte er immer noch die Erinnerung an Pater Domenico, ließ ihn auch über den Brief grüßen. Und bei diesen Gedanken, welche Gemeinschaft es werden sollte, kamen auch die Passionisten noch kurz mal ins Blickfeld. Jedenfalls sehen wir daraus, dass hier wirklich eine tiefe, gute Beziehung zwischen beiden bestand. John Henry Newman hat dann auch später noch immer die Erinnerung an Pater Domenico Barbari sehr hoch gehalten. Domenico Barbari erlitt dann am 27. August 1849 auf einer Bahnfahrt von London nach Woodchester, wo es um die Besichtigung einer neuen Klostergründung ging, er litt einen Herzinfarkt im Zug, wurde dann in eine nahegelegene Bahnhofstaverne in Reading gebracht. Ein Mitbruder begleitete ihn, war mit dabei und hat ihm dann auch im Tode beigestanden. Und dort ist er eben gestorben am 27. August 1849. Nach etwa 7 Jahren missionarischer Tätigkeit in England. Am 27. Oktober 1963, während des Konzils, wurde er dann von Papst Paul VI. Als Apostel der Einheit selig gesprochen. Sein Grab befindet sich in der Kirche St. Anne's in Sutton St. Helens in der Diözese Liverpool in England.
0: Herzlichen Dank, Pater Gregor Lenzen, für die Gedanken über den Weg in die katholische Kirche von John Henry Newman, der letztes Jahr zum Kirchenlehrer von Papst Leo ernannt worden ist. Liebe Hörerfamilie, gerne können Sie jetzt Fragen an Pater Gregor Lenzen stellen. Vielleicht möchten Sie auch etwas hinzufügen oder uns einfach an Erfahrungen teilhaben lassen. Die Telefonnummer in Studio 089 517 008 008. Wir freuen uns auf Ihren Anruf.

0: 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Wir schauen heute in dieser Sendung Spiritualität auf die Konversion von John Henry Newman, der letztes Jahr im November zum Kirchenlehrer ernannt worden ist. Unser Gast ist Pater Gregor Lenzen, Passionistenpater aus München. Ich darf jetzt unsere erste Anruferin begrüßen, Frau Kellam aus München. Grüß Gott und herzlich willkommen.
1: Grüß Gott, ich wollte alle beide beglückwünschen im Himmel, die ihr selig und heilig sprechen Tag. Ich danke Ihnen. Ich habe ein Buch von Ihnen, ein ganz kleines Buch über Domenico Barbari mit ganz großer Begeisterung. Das war auf unserem Schriftenstand gelesen. Und ich war ganz überrascht mit dieser Spencer-Dynastie. Und ich war einmal bei einer Hochzeit und die Predigt war für mildes Licht. Das war der ganze Inhalt der Predigt, diese schöne für die Ehepaar. Und dann wollte ich was, ich hoffe, das ist nicht indiskret zu fragen, aber ich bin katholisch geworden wegen der Kirchengeschichte. Ich könnte nicht glauben, dass Heinrich der VIII. Primus von England und Defensor Fidei und das ist vererbt und so. Und ich wollte fragen, jetzt wo England ein Primus hat, der eine Frau oder ein Mann ist oder ich weiß nicht, ein Ehepaar, Primas, könnten Sie mir ein wenig erzählen davon? Oder ich habe gehört, dass viele Leute kehren den Rücken und kommen zurück.
2: Ja, also gut, der neue Erzbischof, der Erzbischof von Canterbury ist ja traditionell der Primus sozusagen, der Primas der anglikanischen Kirche. Und das ist jetzt eine Frau tatsächlich. Ja, es gibt also eine Erzbischöfin von Canterbury. Das ist schon noch einmal ein weiterer Schritt. Es hat ja bisher schon in der anglikanischen Kirche weibliche Bischöfe gegeben, aber dass jetzt auch der Erzbischof von Canterbury eine Frau ist, das war jetzt nochmal ein neuer Schritt, weg von, auf alle Fälle weg von der katholischen Kirche natürlich. Und das ist sicher auch ein Hindernis für die Einheit. Es hat ja dann unter Papst Benedikt dem 16. schon diese Möglichkeit gegeben für Anglikaner, die also zur katholischen Kirche, zur vollen Gemeinschaft in der katholischen Kirche zurück wollten, sich in sogenannten Ordinariaten zu versammeln. Es gibt dieses Ordinariate of Our Lady of Walsingham in England. Und dann gibt es ein Ordinariat in den USA und auch in Australien. Das sind da hat der Papst Benedikt versucht, den Anglikanern auch einen Weg zu ebnen hinein in die katholische Kirche und ihnen dabei die Möglichkeit zu eröffnen, einfach auch noch gewisse Traditionen aus ihrer anglikanischen Identität mit herüberzunehmen und leben zu können. Und das war sicher und ist sicher immer noch eine gute Sache, wo sicher auch, und das glaube ich schon, dass da jetzt auch in jüngerer Zeit es wieder eine gewisse Bewegung in der anglikanischen Kirche gegeben hat, aufgrund dieser Ereignisse hin zur katholischen Kirche. Ja.
0: Danke für Ihren Anruf. Jetzt darf ich begrüßen Frau Plimmer aus Mülheim an der Ruhr. Grüß Gott und herzlich willkommen.
3: Ja, grüß Gott, Pater Lenzen. Ja, ganz interessant, dieses Beispiel, was jetzt die Frau Keller mir erzählt hat, das war mir jetzt gar nicht bekannt, aber deswegen rufe ich gar nicht an. Und zwar hatten Sie jetzt während des Vortrages Tolkien erwähnt. In welcher Beziehung stand jetzt nochmal Tolkien zu dem Kirchenlehrer Newman? Ich habe das nicht so richtig mitbekommen, weil ich finde, Herr der Ringe ist also äußerst interessant und ich glaube, wir verstehen das gar nicht, was Tolkien damit gemeint hat, mit seinem Herr der Ringe.
2: Ja. Nein, es ist tatsächlich jetzt keine direkte Beziehung da zwischen Tolkien und Newman, aber die Schwiegertochter von Tolkien, Faith Tolkien hieß die, hat ein Relief geschaffen. Sie war offensichtlich eine Künstlerin, hat ein Relief dieser Szene geschaffen, wo Newman gleichsam auf den Knien Pater Domenico Barberi um Aufnahme in die katholische Kirche bittet an diesem offenen Kaminfeuer. Dieses Relief ist also von dieser Schwiegertochter Tolkiens und es findet sich in der katholischen Pfarrkirche von Littlemore. Da ist es an der Seitenwand angebracht.
3: Ja, vielen Dank für Ihre Auskunft. Dankeschön.
2: Ja, sehr gerne.
0: Danke,
2: Bitte.
0: Frau Klimmer. Ganz kurz nehmen wir noch Schwester Ignatia auf Sendung. Grüß Gott und herzlich willkommen.
4: Ja, ich habe auch ein Buch über Kardinal Newman schon mehrmals gelesen und diese Zeit der Konversion habe ich mir auch herausfotokopiert. Und ich bin auch sehr dankbar, dass ich jetzt Näheres über Pater Domenico Barberi mal erfahren habe. Er ist ja auch selig gesprochen, das weiß ich. Ich habe auch die Heiligsprechung und die Seligsprechung von Kardinal Schumann habe ich erlebt. Also ich verehre ihn sehr und ich bin sehr dankbar und wollte auf keinen Fall heute die Sendung verpassen. Also herzlichen Dank.
2: Das freut mich. Vielen Dank. Ja.
0: Das war doch jetzt ein schöner Abschluss, Pater Gregor.
2: Ja,
0: Vielen
2: genau.
0: Dank, dass Sie das mit uns geteilt haben. Sie haben ja, wie schon erwähnt, ein Schriftstück herausgebracht, das im FE Verlag zu erhalten ist. Den Kontakt vom FE Verlag, den finden Sie auf unserer Homepage horeb.org. Wenn Sie ins Programm gehen, unter dem Infofeld finden Sie dann diese Kontakte. Pater Gregor, darf ich Sie zum Abschluss noch um Ihren priesterlichen Segen bitten?
2: Ja, sehr gerne. Ich möchte auch abschließen mit dem Tagesgebet vom heiligen John Henry Newman, den wir morgen feiern. Dort heißt es: Gott, du hast dem heiligen Priester John Henry Newman die Gnade geschenkt, deinem gütigen Licht zu folgen und in deiner Kirche Frieden zu finden. Gewähre uns, dass wir auf seine Fürsprache und durch sein Beispiel aus Schatten und Bildern zur Fülle deiner Wahrheit geführt werden. In diesem Sinne und dazu segne euch alle der allmächtige Gott, der Vater und der Sohn und der Heilige Geist.
0: Amen. Pater Gregor Lenzen aus München-Pasing war unser Gast auf unserer Homepage horeb.org. Können Sie in der Mediathek unter der Rubrik Spiritualität diese Sendung gerne noch einmal nachhören oder weiterleiten. Außerdem ist sie nachzuhören bei Spotify und YouTube. Danke fürs Dabeisein, sagt Renate Mewes.
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unseres Herrn Jesus Christus und betrachten somit jetzt gleich auch die schmerzhaften Geheimnisse des Rosenkranzes. Wenn wir unter das Kreuz kommen, kommen wir nie alleine. Wir kommen mit Kirche und Welt und allen Anliegen. Wir kommen mit allem, was erlösungsbedürftig ist. Vor allem aber kommen wir mit Dankbarkeit, dass er uns so sehr geliebt hat, dass er, der Vater, seinen Sohn hingibt, dass Jesus diesen Willen des Vaters erfüllt und sich hingibt am Kreuz für jeden Einzelnen von uns. So erbringen wir die erlösungsbedürftige Welt, besonders den Unfrieden, die Kriege, bitten wir ganz besonders für alle Leidenden, für jede, der trauert, für alle Verantwortlichen, aber auch um den Heiligen Geist zur Versöhnung hin. Die Gottesmutter sagt einmal zum Seherkind Lucia in Fatima, lass dich nicht entmutigen, niemals werde ich dich verlassen. Mein unbeflecktes Herz wird deine Zuflucht sein und der Weg, der dich zu Gott führen wird. So lassen wir uns wieder neu ermutigen von der Gottesmutter Maria im Rosenkranzgebet. Wenn Sie eingesetzt vom Rosenkranz am Telefon mitbeten möchten, dann wählen Sie die 089 517 008 008.

0: Einen ersten Hörer haben wir jetzt bei uns. Es ist Herr Hammer aus Östringen. Grüße Gott, guten Morgen.
1: Guten Morgen.
0: Beginnen wir unser Beten im Namen des Vaters und des Sohnes und des Heiligen Geistes.
1: Amen.
0: Wir bitten im Angelusgebet ganz besonders jetzt um den Lebensschutz vom Anbeginn des Lebens bis zum natürlichen Tode. Und so wollen wir den Engel des Herrn beten. Der Engel des Herrn brachte Maria die Botschaft.
1: Und sie empfing vom Heiligen Geist.
0: Gegrüßet seist du, Maria, voll der Gnade. Der Herr ist mit dir. Du bist gebenedeit unter den Frauen. Und gebenedeit ist die Frucht deines Leibes, Jesus.
1: Heilige Maria, Mutter Gottes, bitte für uns Sünder, jetzt und in der Stunde unseres Todes. Amen.
0: Maria sprach, sieh, ich bin die Magd des Herrn.
1: Mir geschehe nach deinem Wort.
0: Gegrüßet seist du, Maria, voll der Gnade, der Herr ist mit dir. Du bist gebenedeit unter den Frauen, und gebenedeit ist die Frucht deines Leibes, Jesus.
1: Heilige Maria, Mutter Gottes, bitte für uns Sünder, jetzt und in der Stunde unseres Todes. Amen.
0: Und das Wort ist Fleisch geworden
1: und hat unter uns gewohnt.
0: Gegrüßet seist du, Maria, voll der Gnade, der Herr ist mit dir. Du bist gebenedeit unter den Frauen, und gebenedeit ist die Frucht deines Leibes, Jesus.
1: Heilige Maria, Mutter Gottes, bitte für uns Sünder, jetzt und in der Stunde unseres Todes. Amen.
0: Bitte für uns, heilige Gottesmutter.
1: Auf dass wir würdig werden der Verheißungen Christi.
0: Lasset uns beten, allmächtiger Gott, gieße deine Gnade in unsere Herzen ein. Durch die Botschaft des Engels haben wir die Menschwerdung Christi, deines Sohnes, erkannt. Lass uns durch sein Leiden und Kreuz zur Herrlichkeit der Auferstehung gelangen. Darum bitten wir durch Christus, unseren Herrn.
1: Amen.
0: Wir beten für unsere Verstorbenen. Vater unser im Himmel, geheiligt werde dein Name, dein Reich komme, dein Wille geschehe wie im Himmel so auf Erden.
1: Unser tägliches Brot gib uns heute und vergib uns unsere Schuld, wie auch wir vergeben unseren Schuldigern. Und führe uns nicht in Versuchung, sondern erlöse uns von dem Bösen. Amen.
0: Gegrüßet seist du, Maria, voll der Gnade, der Herr ist mit dir. Du bist gebenedeit unter den Frauen, und gebenedeit ist die

0: Frucht deines Leibes, Jesus.
1: Rein uns den
0: Heilige
1: Glauben.
0: Maria,
1: Mutter Gottes, bitte für uns Sünder, jetzt und in der Stunde unseres Todes. Amen.
0: Herr, gib den Verstorbenen die ewige Ruhe.
1: Und das ewige Licht leuchte ihnen.
0: Herr, lass sie ruhen in Frieden.
1: Amen.

0: Wir beginnen jetzt das Rosenkranzgebet mit dem Bekenntnis zu unserem wunderbaren Glauben. Ich glaube an Gott, den Vater, den Allmächtigen, den Schöpfer des Himmels und der Erde und an Jesus Christus, seinen eingeborenen Sohn, unseren Herrn, empfangen durch den Heiligen Geist, geboren von der Jungfrau Maria, gelitten unter Pontius Pilatus, gekreuzigt, gestorben und begraben, hinabgestiegen in das Reich des Todes, am dritten Tage auferstanden von den Toten, aufgefahren in den Himmel. Er sitzt zur Rechten Gottes des allmächtigen Vaters. Von dort wird er kommen, zu richten die Lebenden und die Toten.
1: Ich glaube an den Heiligen Geist, die heilige katholische Kirche, Gemeinschaft der Heiligen, Vergebung der Sünden, die Auferstehung der Toten und das ewige Leben. Amen.
0: Ehre sei dem Vater und dem Sohn und dem Heiligen Geist.
1: Wie im Anfang, so auch jetzt und alle Zeit und in Ewigkeit. Amen.
0: Vater unser im Himmel, geheiligt werde dein Name. Dein Reich komme, dein Wille geschehe, wie im Himmel, so auf Erden.
1: Unser tägliches Brot gib uns heute und vergib uns unsere Schuld, wie auch wir vergeben unseren Schuldigern. Und führe uns nicht in Versuchung, sondern erlöse uns von dem Bösen. Amen.
0: Gegrüßet seist du, Maria, voll der Gnade, der Herr ist mit dir. Du bist gebenedeit unter den Frauen, und gebenedeit ist die Frucht deines Leibes, Jesus, der in uns den Glauben vermehre.
1: Heilige Maria, Mutter Gottes, bitte für uns Sünder, jetzt und in der Stunde unseres Todes. Amen.
0: Gegrüßet seist du, Maria, voll der Gnade, der Herr ist mit dir. Du bist gebenedeit unter den Frauen, und gebenedeit ist die Frucht deines Leibes, Jesus, der in uns die Hoffnung stärke.
1: Heilige Maria, Mutter Gottes, bitte für uns Sünder, jetzt und in der Stunde unseres Todes. Amen.
0: Gegrüßet seist du, Maria, voll der Gnade, der Herr ist mit dir. Du bist gebenedeit unter den Frauen, und gebenedeit ist die Frucht deines Leibes, Jesus, der in uns die Liebe entzünde.
1: Heilige Maria, Mutter Gottes, bitte für uns Sünder, jetzt und in der Stunde unseres Todes. Amen.
0: Ehre sei dem Vater und dem Sohn und dem Heiligen Geist.
1: Wie im Anfang, so auch jetzt und alle Zeit und in Ewigkeit. Amen.
0: O mein Jesus, verzeih uns
1: unsere Sünden, bewahre uns vor dem Feuer der Hölle, führe alle Seelen in den Himmel, besonders jene, die deiner Barmherzigkeit am meisten bedürfen. Amen.
0: Im ersten schmerzhaften Geheimnis betracht mir Jesus, der für uns Blut geschwitzt hat.
1: Vater unser im Himmel, geheiligt werde dein Name, dein Reich komme, dein Wille geschehe, wie im Himmel, so auf Erden.
0: Unser tägliches Brot gib uns heute und vergib uns unsere Schuld, wie auch wir vergeben unseren Schuldigern. Und führe uns nicht in Versuchung, sondern erlöse uns von dem Bösen. Amen.
1: Amen. Gegrüßet seist du, Maria, voll der Gnade, der Herr ist mit dir. Du bist gebenedeit unter den Frauen, und gebenedeit ist die Frucht deines Leibes, Jesus, der für uns Blut geschwitzt hat.
0: Heilige Maria, Mutter Gottes, bitte für uns Sünder, jetzt und in der Stunde unseres Todes. Amen.
1: Gegrüßet seist du, Maria, voll der Gnade, der Herr ist mit dir. Du bist gebenedeit unter den Frauen, und gebenedeit ist die Frucht deines Leibes, Jesus, der für uns Blut geschwitzt hat.
0: Heilige Maria, Mutter Gottes, bitte für uns Sünder, jetzt und in der Stunde unseres Todes. Amen.
1: Gegrüßet seist du, Maria, voll der Gnade, der Herr ist mit dir. Du bist gebenedeit unter den Frauen, und gebenedeit ist die Frucht deines Leibes, Jesus, der für uns Blut geschwitzt hat.
0: Heilige Maria, Mutter Gottes, bitte für uns Sünder, jetzt und in der Stunde unseres Todes. Amen.
1: Gegrüßet seist du, Maria, voll der Gnade, der Herr ist mit dir. Du bist gebenedeit unter den Frauen, und gebenedeit ist die Frucht deines Leibes, Jesus, der für uns Blut geschwitzt hat.
0: Heilige Maria, Mutter Gottes, bitte für uns Sünder, jetzt und in der Stunde unseres Todes. Amen.
1: Gegrüßet seist du, Maria, voll der Gnade, der Herr ist mit dir. Du bist gebenedeit unter den Frauen und gebenedeit ist die Frucht deines Leibes, Jesus, der für uns Blut geschwitzt hat.
0: Heilige Maria, Mutter Gottes, bitte für uns Sünder, jetzt und in der Stunde unseres Todes. Amen.
1: Gegrüßet seist du, Maria, voll der Gnade, der Herr ist mit dir. Du bist gebenedeit unter den Frauen und gebenedeit ist die Frucht deines Leibes, Jesus, der für uns Blut geschwitzt hat.
0: Heilige Maria, Mutter Gottes, bitte für uns Sünder, jetzt und in der Stunde unseres Todes. Amen.
1: Gegrüßet seist du, Maria, voll der Gnade, der Herr ist mit dir. Du bist gebenedeit unter den Frauen und gebenedeit ist die Frucht deines Leibes, Jesus, der für uns Blut geschwitzt hat.
0: Heilige Maria, Mutter Gottes, bitte für uns Sünder, jetzt und in der Stunde unseres Todes. Amen.
1: Gegrüßet seist du, Maria, voll der Gnade, der Herr ist mit dir. Du bist gebenedeit unter den Frauen und gebenedeit ist die Frucht deines Leibes, Jesus, der für uns Blut geschwitzt hat.
0: Heilige Maria, Mutter Gottes, bitte für uns Sünder, jetzt und in der Stunde unseres Todes. Amen.
1: Gegrüßet seist du, Maria, voll der Gnade, der Herr ist mit dir. Du bist gebenedeit unter den Frauen und gebenedeit ist die Frucht deines Leibes, Jesus, der für uns Blut geschwitzt hat.
0: Heilige Maria, Mutter Gottes, bitte für uns Sünder, jetzt und in der Stunde unseres Todes. Amen.
1: Gegrüßet seist du, Maria, voll der Gnade, der Herr ist mit dir. Du bist gebenedeit unter den Frauen und gebenedeit ist die Frucht deines Leibes, Jesus, der für uns Blut geschwitzt hat.
0: Heilige Maria, Mutter Gottes, bitte für uns Sünder, jetzt und in der Stunde unseres Todes. Amen.
1: Ehre sei dem Vater und dem Sohn und dem Heiligen Geist.
0: Wie im Anfang, so auch jetzt und alle Zeit und in Ewigkeit. Amen.
1: O mein Jesus, verzeih uns unsere Sünden, bewahre uns vor dem Feuer der Hölle, führe alle Seelen in den Himmel, besonders jene, die deine Barmherzigkeit am meisten bedürfen. Amen. Amen.
0: Wir betrachten das zweite schmerzhafte Geheimnis, Jesus, der für uns gegeißelt worden ist. Grüß Gott.
2: Grüß Gott, hier ist die Frau Beierl aus Bayreuth. Vater, uns im Himmel, geheiligt werde dein Name, dein Reich komme, dein Wille geschehe, wie im Himmel, so auf Erden.
0: Unser tägliches Brot gib uns heute und vergib uns unsere Schuld, wie auch wir vergeben unseren Schuldigern. Und führe uns nicht in Versuchung, sondern erlöse uns von dem Bösen. Amen.
2: Gegrüßet seist du, Maria, voll der Gnade, der Herr ist mit dir. Du bist gebenedeit unter den Frauen und gebenedeit ist die Frucht deines Leibes, Jesus. Wie heißt das Gesetz nochmal?
0: Der für uns gegeißelt worden ist. Heilige Maria, Mutter Gottes, bitte für uns Sünder, jetzt und in der Stunde unseres Todes. Amen.
2: Gegrüßet seist du, Maria, voll der Gnade, der Herr ist mit dir, du bist gebenedeit unter den Frauen und gebenedeit ist die Frucht deines Leibes, Jesus, der für uns gegeißelt worden ist.
0: Heilige Maria, Mutter Gottes, bitte für uns Sünder, jetzt und in der Stunde unseres Todes. Amen.
2: Gegrüßet seist du, Maria, voll der Gnade, der Herr ist mit dir, du bist gebenedeit unter den Frauen und gebenedeit ist die Frucht deines Leibes, Jesus, der für uns gegeißelt worden ist.
0: Heilige Maria, Mutter Gottes, bitte für uns Sünder, jetzt und in der Stunde unseres Todes. Amen.
2: Gegrüßet seist du, Maria, voll der Gnade, der Herr ist mit dir. Du bist gebenedeit unter den Frauen und gebenedeit ist die Frucht deines Leibes, Jesus, der für uns gegeißelt worden ist.
0: Heilige Maria, Mutter Gottes, bitte für uns Sünder, jetzt und in der Stunde unseres Todes. Amen.
2: Gegrüßet seist du, Maria, voll der Gnade, der Herr ist mit dir. Du bist gebenedeit unter den Frauen und gebenedeit ist die Frucht deines Leibes, Jesus, der für uns gegeißelt worden ist.
0: Heilige Maria, Mutter Gottes, bitte für uns Sünder, jetzt und in der Stunde unseres Todes. Amen.
2: Gegrüßet seist du, Maria, voll der Gnade, der Herr ist mit dir. Du bist gebenedeit unter den Frauen und gebenedeit ist die Frucht deines Leibes, Jesus, der für uns gegeißelt worden ist.
0: Heilige Maria, Mutter Gottes, bitte für uns Sünder, jetzt und in der Stunde unseres Todes. Amen.
2: Gegrüßet seist du, Maria, voll der Gnade, der Herr ist mit dir. Du bist gebenedeit unter den Frauen und gebenedeit ist die Frucht deines Leibes, Jesus, der für uns gegeißelt worden ist.
0: Heilige Maria, Mutter Gottes, bitte für uns Sünder, jetzt und in der Stunde unseres Todes. Amen.
2: Gegrüßet seist du, Maria, voll der Gnade. Der Herr ist mit dir. Du bist gebenedeit unter den Frauen und gebenedeit ist die Frucht deines Leibes, Jesus, der für uns gegeißelt worden ist.
0: Heilige Maria, Mutter Gottes, bitte für uns Sünder, jetzt und in der Stunde unseres Todes. Amen.
2: Gegrüßet seist du, Maria, voll der Gnade. Der Herr ist mit dir. Du bist gebenedeit unter den Frauen und gebenedeit ist die Frucht deines Leibes, Jesus, der für uns gegeißelt worden ist.
0: Heilige Maria, Mutter Gottes, bitte für uns Sünder, jetzt und in der Stunde unseres Todes. Amen.
2: Gegrüßet seist du, Maria, voll der Gnade. Der Herr ist mit dir. Du bist gebenedeit unter den Frauen und gebenedeit ist die Frucht deines Leibes, Jesus, der für uns gegeißelt worden ist.
0: Heilige Maria, Mutter Gottes, bitte für uns Sünder, jetzt und in der Stunde unseres Todes. Amen.
2: Gegrüßet seist du, Maria, voll der Gnade, der Herr ist mit dir. Du bist gebenedeit unter den Frauen und gebenedeit ist die Frucht deines Leibes, Jesus, der für uns gegeißelt worden ist.
0: Heilige Maria, Mutter Gottes, bitte für uns Sünder, jetzt und in der Stunde unseres Todes. Amen.
2: Ehre sei dem Vater und dem Sohn und dem Heiligen Geist.
0: Wie im Anfang, so auch jetzt und alle Zeit und in Ewigkeit. Amen.
2: Vergeiz Gott.
0: O mein Jesus, verzeih uns unsere Sünden, bewahre uns vor dem Feuer der Hölle, führe alle Seelen in den Himmel, besonders jene, die deiner Barmherzigkeit am meisten bedürfen. Amen. Wir kommen zum dritten schmerzhaften Geheimnis und betrachten Jesus, der für uns mit Dornen gekrönt worden ist. Grüß Gott.
3: Maria Baumann aus Darmstadt, guten Morgen.
0: Ja.
3: Vater unser im Himmel, geheiligt werde dein Name, dein Reich komme, dein Wille geschehe, wie im Himmel so auf Erden.
0: Unser tägliches Brot gib uns heute und vergib uns unsere Schuld, wie auch wir vergeben unseren Schuldigern. Und führe uns nicht in Versuchung, sondern erlöse uns von dem Bösen. Amen.
3: Gegrüßet seist du, Maria, voll der Gnade. Der Herr ist mit dir. Du bist gebenedeit unter den Frauen und gebenedeit ist die Frucht deines Leibes, Jesus, der für uns mit Dornen gekrönt worden ist.
0: Heilige Maria, Mutter Gottes, bitte für uns Sünder, jetzt und in der Stunde unseres Todes. Amen.
3: Gegrüßet seist du, Maria, voll der Gnade, der Herr ist mit dir. Du bist gebenedeit unter den Frauen und gebenedeit ist die Frucht deines Leibes, Jesus, der für uns mit Dornen gekrönt worden ist.
0: Heilige Maria, Mutter Gottes, bitte für uns Sünder, jetzt und in der Stunde unseres Todes. Amen.
3: Gegrüßet seist du, Maria, voll der Gnade, der Herr ist mit dir. Du bist gebenedeit unter den Frauen und gebenedeit ist die Frucht deines Leibes, Jesus, der für uns mit Dornen gekrönt worden ist.
0: Heilige Maria, Mutter Gottes, bitte für uns Sünder, jetzt und in der Stunde unseres Todes. Amen.
3: Gegrüßet seist du, Maria, voll der Gnade, der Herr ist mit dir. Du bist gebenedeit unter den Frauen und gebenedeit ist die Frucht deines Leibes, Jesus, der für uns mit Dornen gekrönt worden ist.
0: Heilige Maria, Mutter Gottes, bitte für uns Sünder, jetzt und in der Stunde unseres Todes. Amen.
3: Gegrüßet seist du, Maria, voll der Gnade, der Herr ist mit dir. Du bist gebenedeit unter den Frauen und gebenedeit ist die Frucht deines Leibes, Jesus, der für uns mit Dornen gekrönt worden ist.
0: Heilige Maria, Mutter Gottes, bitte für uns Sünder, jetzt und in der Stunde unseres Todes. Amen.
3: Gegrüßet seist du, Maria, voll der Gnade, der Herr ist mit dir. Du bist gebenedeit unter den Frauen und gebenedeit ist die Frucht deines Leibes, Jesus, der für uns mit Dornen gekrönt worden ist.
0: Heilige Maria, Mutter Gottes, bitte für uns Sünder, jetzt und in der Stunde unseres Todes. Amen.
3: Gegrüßet seist du, Maria, voll der Gnade, der Herr ist mit dir. Du bist gebenedeit unter den Frauen und gebenedeit ist die Frucht deines Leibes, Jesus, der für uns mit Dornen gekrönt worden ist.
0: Heilige Maria, Mutter Gottes, bitte für uns Sünder, jetzt und in der Stunde unseres Todes. Amen.
3: Gegrüßet seist du, Maria, voll der Gnade, der Herr ist mit dir. Du bist gebenedeit unter den Frauen und gebenedeit ist die Frucht deines Leibes, Jesus, der für uns mit Dornen gekrönt worden ist.
0: Heilige Maria, Mutter Gottes, bitte für uns Sünder, jetzt und in der Stunde unseres Todes. Amen.
3: Gegrüßet seist du, Maria, voll der Gnade, der Herr ist mit dir. Du bist gebenedeit unter den Frauen und gebenedeit ist die Frucht deines Leibes, Jesus, der für uns mit Dornen gekrönt worden ist.
0: Heilige Maria, Mutter Gottes, bitte für uns Sünder, jetzt und in der Stunde unseres Todes. Amen.
3: Gegrüßet seist du, Maria, voll der Gnade, der Herr ist mit dir. Du bist gebenedeit unter den Frauen und gebenedeit ist die Frucht deines Leibes, Jesus, der für uns mit Dornen gekrönt worden ist.
0: Heilige Maria, Mutter Gottes, bitte für uns Sünder, jetzt und in der Stunde unseres Todes. Amen.
3: Ehre sei dem Vater und dem Sohn und dem Heiligen Geist.
0: Wie im Anfang, so auch jetzt und alle Zeit und in Ewigkeit. Amen.
3: O mein Jesus, verzeih uns unsere Sünden, bewahre uns vor dem Feuer der Hölle und führe alle Seelen in den Himmel, besonders jene, die deiner Barmherzigkeit am meisten bedürfen.
0: Amen. Wir betrachten das vierte schmerzhafte Geheimnis, Jesus, der für uns das schwere Kreuz getragen hat. Grüß Gott.
4: Grüß Gott. Eldrad Gruß aus Zweibrücken. Vater unser im Himmel, geheiligt werde dein Name, dein Reich komme, dein Wille geschehe, wie im Himmel, so auf Erden.
0: Unser tägliches Brot gib uns heute und vergib uns unsere Schuld, wie auch wir vergeben unseren Schuldigern. Und führe uns nicht in Versuchung, sondern erlöse uns von dem Bösen. Amen.
4: Gegrüßet seist du, Maria, voll der Gnaden. Der Herr ist mit dir. Du bist gebenedeit unter den Frauen und gebenedeit ist die Frucht deines Leibes, Jesus, der für uns das schwere Kreuz getragen hat.
0: Heilige Maria, Mutter Gottes, bitte für uns Sünder, jetzt und in der Stunde unseres Todes. Amen.
4: Gegrüßet seist du, Maria, voll der Gnaden. Der Herr ist mit dir. Du bist gebenedeit unter den Frauen und gebenedeit ist die Frucht deines Leibes, Jesus, der für uns das schwere Kreuz getragen hat.
0: Heilige Maria, Mutter Gottes, bitte für uns Sünder, jetzt und in der Stunde unseres Todes. Amen.
4: Gegrüßet seist du, Maria, voll der Gnaden. Der Herr ist mit dir. Du bist gebenedeit unter den Frauen und gebenedeit ist die Frucht deines Leibes, Jesus, der für uns das schwere Kreuz getragen hat.
0: Heilige Maria, Mutter Gottes, bitte für uns Sünder, jetzt und in der Stunde unseres Todes. Amen.
4: Gegrüßet seist du, Maria, voll der Gnaden. Der Herr ist mit dir. Du bist gebenedeit unter den Frauen und gebenedeit ist die Frucht deines Leibes, Jesus, der für uns das schwere Kreuz getragen hat.
0: Heilige Maria, Mutter Gottes, bitte für uns Sünder, jetzt und in der Stunde unseres Todes. Amen.
4: Gegrüßet seist du, Maria, voll der Gnaden. Der Herr ist mit dir. Du bist gebenedeit unter den Frauen, und gebenedeit ist die Frucht deines Leibes, Jesus, der für uns das schwere Kreuz getragen hat.
0: Heilige Maria, Mutter Gottes, bitte für uns Sünder, jetzt und in der Stunde unseres Todes. Amen.
4: Gegrüßet seist du, Maria, voll der Gnaden. Der Herr ist mit dir. Du bist gebenedeit unter den Frauen, und gebenedeit ist die Frucht deines Leibes, Jesus, der für uns das schwere Kreuz getragen hat.
0: Heilige Maria, Mutter Gottes, bitte für uns Sünder, jetzt und in der Stunde unseres Todes. Amen.
4: Gegrüßet seist du, Maria, voll der Gnaden, der Herr ist mit dir. Du bist gebenedeit unter den Frauen, und gebenedeit ist die Frucht deines Leibes, Jesus, der für uns das schwere Kreuz getragen hat.
0: Heilige Maria, Mutter Gottes, bitte für uns Sünder, jetzt und in der Stunde unseres Todes. Amen.
4: Gegrüßet seist du, Maria, voll der Gnaden, der Herr ist mit dir. Du bist gebenedeit unter den Frauen, und gebenedeit ist die Frucht deines Leibes, Jesus, der für uns das schwere Kreuz getragen hat.
0: Heilige Maria, Mutter Gottes, bitte für uns Sünder, jetzt und in der Stunde unseres Todes. Amen.
4: Gegrüßet seist du, Maria, voll der Gnaden. Der Herr ist mit dir. Du bist gebenedeit unter den Frauen, und gebenedeit ist die Frucht deines Leibes, Jesus, der für uns das schwere Kreuz getragen hat.
0: Heilige Maria, Mutter Gottes, bitte für uns Sünder, jetzt und in der Stunde unseres Todes. Amen.
4: Gegrüßt seist du, Maria, voll der Gnaden. Der Herr ist mit dir. Du bist gebenedeit unter den Frauen, und gebenedeit ist die Frucht deines Leibes, Jesus, der für uns das schwere Kreuz getragen hat.
0: Heilige Maria, Mutter Gottes, bitte für uns Sünder, jetzt und in der Stunde unseres Todes. Amen.
4: Gegrüßet seist du, Maria, voll der Gnaden. Der Herr ist mit dir. Du bist gebenedeit unter den Frauen, und gebenedeit ist die Frucht deines Leibes, Jesus, der für uns das schwere Kreuz getragen hat.
0: Heilige Maria, Mutter Gottes, bitte für uns Sünder, jetzt und in der Stunde unseres Todes. Amen.
4: Ehre sei dem Vater, dem Sohn und dem Heiligen Geist.
0: Wie im Anfang, so auch jetzt und alle Zeit und in Ewigkeit. Amen.
4: O mein Jesus, verzeih uns unsere Sünden, bewahre uns vor dem Feuer der Hölle, führe alle Seelen in den Himmel, besonders jene, die deiner Barmherzigkeit am meisten bedürfen. Amen.
0: Wir beten das letzte Gesetz vom schmerzhaften Rosenkranz. Jesus, der für uns gekreuzigt worden ist. Grüß Gott.
5: Grüß Gott, es geht dann aus Bercham.
0: Ja.
5: Vater uns im Himmel, geheiligt werde dein Name, dein Reich komme, dein Wille geschehe, wie im Himmel, so auf Erden.
0: Unser tägliches Brot gib uns heute und vergib uns unsere Schuld, wie auch wir vergeben unseren Schuldigern. Und führe uns nicht in Versuchung, sondern erlöse uns von dem Bösen. Amen.
5: Gegrüßet seist du, Maria, voll der Gnade. Der Herr ist mit dir. Du bist gebenedeit unter den Frauen. Und gebenedeit ist die Frucht deines Leibes, Jesus, der für uns gekreuzigt worden ist.
0: Heilige Maria, Mutter Gottes, bitte für uns Sünder, jetzt und in der Stunde unseres Todes. Amen.
5: Gegrüßet seist du, Maria, voll der Gnade. Der Herr ist mit dir. Du bist gebenedeit unter den Frauen. Und gebenedeit ist die Frucht deines Leibes, Jesus, der für uns gekreuzigt worden ist.
0: Heilige Maria, Mutter Gottes, bitte für uns Sünder, jetzt und in der Stunde unseres Todes. Amen.
5: Gegrüßet seist du, Maria, voll der Gnade, der Herr ist mit dir. Du bist gebenedeit unter den Frauen, und gebenedeit ist die Frucht deines Leibes, Jesus, der für uns gekreuzigt worden ist.
0: Heilige Maria, Mutter Gottes, bitte für uns Sünder, jetzt und in der Stunde unseres Todes. Amen.
5: Gegrüßet seist du, Maria, voll der Gnade, der Herr ist mit dir. Du bist gebenedeit unter den Frauen und gebenedeit ist die Frucht deines Leibes, Jesus, der für uns gekreuzigt worden ist.
0: Heilige Maria, Mutter Gottes, bitte für uns Sünder, jetzt und in der Stunde unseres Todes. Amen.
5: Gegrüßet seist du, Maria, voll der Gnade, der Herr ist mit dir. Du bist gebenedeit unter den Frauen und gebenedeit ist die Frucht deines Leibes, Jesus, der für uns gekreuzigt worden ist.
0: Heilige Maria, Mutter Gottes, bitte für uns Sünder, jetzt und in der Stunde unseres Todes. Amen.
5: Gegrüßet seist du, Maria, voll der Gnade, der Herr ist mit dir. Du bist gebenedeit unter den Frauen und gebenedeit ist die Frucht deines Leibes, Jesus, der für uns gekreuzigt worden ist.
0: Heilige Maria, Mutter Gottes, bitte für uns Sünder, jetzt und in der Stunde unseres Todes. Amen.
5: Gegrüßet seist du, Maria, voll der Gnade, der Herr ist mit dir. Du bist gebenedeit unter den Frauen und gebenedeit ist die Frucht deines Leibes, Jesus, der für uns gekreuzigt worden ist.
0: Heilige Maria, Mutter Gottes, bitte für uns Sünder, jetzt und in der Stunde unseres Todes. Amen.
5: Gegrüßet seist du, Maria, voll der Gnade, der Herr ist mit dir. Du bist gebenedeit unter den Frauen und gebenedeit ist die Frucht deines Leibes, Jesus, der für uns gekreuzigt worden ist.
0: Heilige Maria, Mutter Gottes, bitte für uns Sünder, jetzt und in der Stunde unseres Todes. Amen.
5: Gegrüßet seist du, Maria, voll der Gnade, der Herr ist mit dir. Du bist gebenedeit unter den Frauen und gebenedeit ist die Frucht deines Leibes, Jesus, der für uns gekreuzigt worden ist.
0: Heilige Maria, Mutter Gottes, bitte für uns Sünder, jetzt und in der Stunde unseres Todes. Amen.
5: Gegrüßet seist du, Maria, voll der Gnade, der Herr ist mit dir. Du bist gebenedeit unter den Frauen und gebenedeit ist die Frucht deines Leibes, Jesus, der für uns gekreuzigt worden ist.
0: Heilige Maria, Mutter Gottes, bitte für uns Sünder, jetzt und in der Stunde unseres Todes. Amen.
5: Alle Ehre sei dem Vater und dem Sohn und dem Heiligen Geist.
0: Wie im Anfang, so auch jetzt und alle Zeit und in Ewigkeit. Amen.
5: O mein Jesus, verzeih uns unsere Sünden, bewahre uns vor dem Feuer der Hölle, führe alle Seelen in den Himmel, besonders jene, die deiner Barmherzigkeit am meisten bedürfen. Amen.
0: Wir sprechen miteinander ein Vater unser jetzt in Anliegen des Heiligen Vaters. Gerne darf sich ein Priester oder Diakon auch melden, anschließend noch einen Segen zu spenden unter der 089 517 008 008. Für diesen Monat Oktober beten wir, dass in der Kirche der Umgang mit psychisch Erkrankten geprägt ist von Ehrfurcht und Liebe und dass allen Heilung zukommt.
5: Vater uns im Himmel, geheiligt werde dein Name. Dein Reich komme, dein Wille geschehe, wie im Himmel, so auf Erden.
0: Unser tägliches Brot gib uns heute und vergib uns unsere Schuld, wie auch wir vergeben unseren Schuldigern. Und führe uns nicht in Versuchung, sondern erlöse uns von dem Bösen. Amen.
5: Gegrüßet seist du, Maria, voll der Gnade. Der Herr ist mit dir. Du bist gebenedeit unter den Frauen. Und gebenedeit ist die Frucht deines Leibes, Jesus.
0: Heilige Maria, Mutter Gottes, bitte für uns Sünder, jetzt und in der Stunde unseres Todes. Amen.
5: Ehre sei dem Vater und dem Sohn und dem Heiligen Geist.
0: Wie im Anfang, so auch jetzt und alle Zeit und in Ewigkeit. Amen.
5: Vergelt's Gott.
0: Maria, du Königin des Friedens,
5: bitte für uns.
0: Maria, mit dem Kinde lieb,
5: und allen deinen Segen gib. Amen.
0: Jetzt empfangen wir noch den priesterlichen Segen. Grüß Gott und guten Morgen.
6: Einen schönen guten Morgen. Hier ist der Pfarrer Jörg Fleisch aus Rottal-Münster. Wir haben heute zu Beginn des Rosenkranzgebetes schon ein schönes Zitat gehört von Schwester Lucia über das unbefleckte Herz Mariens als unsere Zuflucht und Weg zu Gott. Und ich möchte nach diesem Rosenkranzgebet noch ein weiteres hinzulegen. Sie hat einmal gesagt, es gibt kein Problem, das nicht mit dem Rosenkranz gelöst werden könnte. Das heißt, wir sollen sehr viel Vertrauen haben in dieses Gebet. Es ist wirklich ein Gebet, das uns mit dem Herzen der Gottesmutter und mit Gott verbindet. Und so wünsche ich Ihnen allen einen gesegneten Tag. Der Herr sei mit euch.
0: Und mit deinem Geiste.
6: Auf die Fürsprache der allerseligsten Jungfrau und Gottesmutter Maria, unserer lieben Frau vom Rosenkranz, des heiligen Dionysius, aller Engel und Heiligen, segne und behüte euch der allmächtige und der dreieinige Gott, der Vater und der Sohn und der Heilige Geist.
0: Amen.
6: Gelobt sei Jesus Christus.
0: In Ewigkeit. Amen.
6: Herzliche Grüße und einen gesegneten.
0: Danke, gleichfalls. Und so dürfen wir miteinander jetzt die Morgengebete sprechen. Danke für die Gebetsgemeinschaft im Rosenkranzgebet. Beginnen wir mit dem Lied »Zieh mich hin zu dir, Herr, lass uns zusammenlaufen«.

Mein Vater, ich überlasse mich dir. Mach mit mir, was dir gefällt. Was du auch mit mir tun magst, ich danke dir. Zu allem bin ich bereit, alles nehme ich an, wenn nur dein Wille sich an mir erfüllt und an allen deinen Geschöpfen, so ersehne ich weiter nichts, mein Gott. In deine Hände lege ich meine Seele. Ich gebe sie dir, mein Gott, mit der ganzen Liebe meines Herzens, weil ich dich liebe und weil diese Liebe mich treibt, mich dir hinzugeben, mich in deine Hände zu legen, ohne Maß, mit einem grenzenlosen Vertrauen, denn du bist mein Vater. Amen.

Komm, Heiliger Geist, Geist des Vaters und des Sohnes, komm, Geist der Liebe, Geist der Kindschaft, Geist des Friedens, der Zuversicht, der Kraft und der heiligen Freude. Komm, du geheimer Jubel in den Tränen der Welt, komm, du siegreiches Leben im Tode der Erde, komm, du Vater der Armen, du Beistand der Bedrängten, komm, du Licht der ewigen Wahrheit, du Liebe, die in unseren Herzen ausgegossen ist. Wir haben nichts, das dich in unsere Herzen zwingen könnte, aber darum sind wir zuversichtlich. Unser zaghaftes Herz fürchtet im Geheimen, dass du kommst. Aber das ist nur eigentlich die festeste Verheißung, dass du dennoch kommst. So komm also, komm täglich neu, täglich mehr, treib uns, wandle uns, auf dich vertrauen wir. Worauf könnten wir sonst noch vertrauen? Dich lieben wir, weil du die Liebe bist. In dir haben wir Gott zum Vater, weil du in uns rufst, Abba, lieber Vater. Wir danken dir, du Lebendigmacher, du Heiliger Geist, da du in uns wohnst, dass du selbst das Siegel des lebendigen Gottes hast sein wollen, das Siegel, dass wir sein eigen sind. Bleib bei uns, Heiliger Geist, und wandle uns. Veni, Sancte Spiritus.

Herz Jesu, Quelle alles Guten, ich bete dich an. Ich glaube an dich, ich hoffe auf dich. Ich liebe dich und bereue alle meine Sünden. Dir schenke ich mein armes Herz. Mach es demütig, geduldig, rein und allen deinen Wünschen entsprechend. Gib, o guter Jesus, dass ich in dir und du in mir lebst. Beschütze mich in Gefahren, tröste mich in Trübsal und Betrübnissen. Gewähre mir die Gesundheit meines Leibes, deinen Segen für alle meine Werke und die Gnade eines heiligen Todes. Amen.

Heute ist der Gedenktag des Konvertiten und Kardinals, Kirchenvater der Neuzeit, John Henry, Kardinal Newman. Von ihm stammt das Gebet. Bleibe bei mir, dann werde ich selber auch leuchten, wie du geleuchtet hast. Werde anderen ein Licht sein. All dieses Licht ist von dir, o Jesus. Du bist es, der durch mich anderen leuchtet. Gib, dass ich dich so verherrliche, wie es dir am besten gefällt, indem ich allen um mich leuchte. Gib ihnen Licht, so gut wie mir. Erleuchte sie durch mich und mit mir. Lehre mich, dein Lob, deine Wahrheit und deinen Willen kund zu tun. Gib, dass ich dich verkünde, auch ohne zu predigen, nicht durch Worte, sondern durch mein Beispiel, durch die weiterwirkende Kraft und den gewinnenden Einfluss dessen, was ich tue, durch meine sichtbare Ähnlichkeit mit deinen Heiligen und offenbare die Fülle der Liebe, die mein Herz für dich bewegt. Amen.

Hilf, Maria, es ist Zeit. Hilf, Mutter der Barmherzigkeit. Du bist mächtig, uns aus Nöten und Gefahren zu erretten. Denn wo Menschenhilfe bricht, mangelt doch die deine nicht. Nein, du kannst das innig Flehen deiner Kinder nicht verschmähen. Zeige, dass du Mutter bist, wo die Not am größten ist. Hilf, Maria, es ist Zeit. Hilf, Mutter der Barmherzigkeit. Amen. Engel Gottes, mein Beschützer, Gottes Vatergüte hat dich mir zur Seite gestellt. Erleuchte, schütze, lenke und leite mich. Amen. Wir bitten Gottes Segen für diesen neuen Tag. In der Kraft des heiligen kostbaren Erlöserblutes und durch die Verdienste der heiligen Wunden Jesu seien gesegnet alle Menschen, alle Tiere, alle Pflanzen, alle Gesteine, Atome und Elemente, der ganze Äther, Wasser und Luft und alles von Gott Geschaffene. Im Namen des Vaters und des Sohnes und des Heiligen Geistes. Und der Segen des Allerhöchsten sei und bleibe allezeit mit uns. Und die Fülle aller Wundengnaden komme über uns und alle Geschlechter der Zeit. Durch sie, Maria, die der Herr selbst hat, gebenedeit. Gelobt sei Jesus Christus in alle Ewigkeit. Amen.

Danke für Mitbeten, Mitsingen. Unsere Morgengebete hier bei Radio Horeb haben wir damit beendet und sind dann gleich um 7 Uhr auch wieder eingeladen, einzustimmen in das Morgenlob der Kirche, mit der ganzen Kirche also die Laudes zu beten. Wir beten heute mit der geistlichen Familie das Werk im Kloster Thalbach in Bregenz. Für das Tagesevangelium, wenn Sie es mit betrachten und aufschlagen möchten, heute betrachten wir mit der ganzen Kirche Lukas 11. Kapitel, die Verse 14 bis 26.

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Wir hören das Evangelium für den heutigen Tag, den Freitag der 27. Woche im Jahreskreis. Ein Ausschnitt aus dem Lukas-Evangelium im 11. Kapitel, wo es um die Dämonen geht. 11. Kapitel Lukas, Verse 14 bis 26. Komm, du Heiliger Geist, dass das Wort, das heute an uns und die ganze Kirche in aller Welt verkündet wird, in den Herzen Frucht bringt und auch ich verstehe, was du mir sagen möchtest. Danke, Heiliger Geist. Aus dem Heiligen Evangelium nach Lukas. In jener Zeit trieb Jesus einen Dämon aus, der stumm war. Als der Dämon ausgefahren war, da konnte der Mann reden. Alle Leute staunten. Einige von ihnen aber sagten: Mit Hilfe von Beelzebul, dem Herrscher der Dämonen, treibt er die Dämonen aus. Andere wollten ihn auf die Probe stellen und forderten von ihm ein Zeichen vom Himmel. Doch er wusste, was sie dachten, und sagte zu ihnen: Jedes Reich, das in sich selbst gespalten ist, wird veröden, und ein Haus ums andere stürzt ein. Wenn also der Satan in sich selbst gespalten ist, wie kann sein Reich dann Bestand haben? Ihr sagt doch, dass ich die Dämonen mit Hilfe von Beelzebul austreibe. Wenn ich aber die Dämonen durch Beelzebul austreibe, durch wen treiben dann eure Söhne sie aus? Deswegen werden sie eure Richter sein. Wenn ich aber die Dämonen durch den Finger Gottes austreibe, dann ist das Reich Gottes schon zu euch gekommen. Solange ein bewaffneter, starker Mann seinen Hof bewacht, ist sein Besitz sicher. Wenn ihn aber ein Stärkerer angreift und besiegt, dann nimmt ihm der Stärkere seine ganze Rüstung, auf die er sich verlassen hat, und verteilt seine Beute. Wer nicht mit mir ist, der ist gegen mich. Wer nicht mit mir sammelt, der zerstreut. Wenn ein unreiner Geist aus dem Menschen ausfährt, durchwandert er wasserlose Gegenden, um eine Ruhestätte zu suchen, findet aber keine. Dann sagt er: Ich will in mein Haus zurückkehren, das ich verlassen habe. Und er kommt und findet es sauber und geschmückt, dann geht er und holt 7 andere Geister, die noch schlimmer sind als er selbst. Sie ziehen dort ein und lassen sich nieder. Und die letzten Dinge jenes Menschen werden schlimmer sein als die ersten. Soweit Ausschnitt aus dem Lukas-Evangelium im 11. Kapitel, das heutige Tagesevangelium. Lasset uns beten. Allmächtiger, ewiger Gott, in der Menschwerdung deines Sohnes hat alles menschliche Streben nach dir seinen Ursprung und kommt darin zur Vollendung. Lass uns zu Christus gehören, in dem das Heil aller Menschen begründet ist, der in der Einheit des Heiligen Geistes mit dir lebt und herrscht in alle Ewigkeit. Amen. Singet Lob und Preis. Dank sei Gott dem Herrn.

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Schön, dass Sie mit eingeschaltet haben. Wir dürfen auch gleich einstimmen um 7 Uhr ins Morgenlob der Kirche mit der geistlichen Familie, das Werk im Kloster Thalbach in Bregenz. Um 7.30 Uhr hören Sie einen Impuls, wo wir von der heiligen kleinen Therese lernen wollen über das Gottesbild. Wir hören von der Gemeinschaft der Seligpreisung dann Schwester Hildegard Strittmacher. Und um 10 Uhr in der Sendereihe Lebenshilfe geht es um Deborah, eine der faszinierendsten Frauengestalten im Alten Testament. 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

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Wir dürfen jetzt einstimmen in den Lobpreis auf den Herrn. Er schenkt uns wieder diesen neuen Tag. Früher Morgen wollen wir kommen, ihm Dank zu sagen und ihn zu lobpreisen in der lauteste Morgenlob der Kirche. Wir schalten heute nach Bregenz ins Kloster Thalbach zur geistlichen

0: bitte dich in Demut und Vertrauen um deinen Frieden, deine Weisheit, deine Kraft. Gib, dass ich heute die Welt betrachte mit Augen, die voller Liebe sind. Lass mich begreifen, dass alle Herrlichkeit der Kirche aus deinem Kreuz als deren Quelle entspringt. Lass mich meinen Nächsten als den Menschen empfangen, den du durch mich lieben willst. Schenke mir die Bereitschaft, ihm mit Hingabe zu dienen und alles Gute, das du in ihn hineingelegt hast, zu entfalten. Meine Worte sollen Sanftmut ausstrahlen und mein ganzes Verhalten soll Frieden stiften. Nur jene Gedanken, die Segen verbreiten, sollen in meinem Geiste haften bleiben. Verschließe meine Ohren vor jedem übelwollenden Wort und jeder böswilligen Kritik. Möge meine Zunge nur dazu dienen, das Gute hervorzuheben. Vor allem bewirke, o Herr, dass ich so voller Frohmut und Wohlwollen bin, dass alle, die mir begegnen, sowohl deine Gegenwart als auch deine Liebe spüren. Bekleide mich mit dem Glanz deiner Güte und deiner Schönheit,
1: damit ich dich im Verlauf dieses Tages offenbare. Amen.
2: Wir beten in unserer Gemeinschaft heute, feiern wir den Gedenktag des heiligen John Henry Newman, des Kirchenlehrers. Das Invitatorium finden Sie auf Seite 1163. Der Hymnus dann 1168, 1168, dann ab der Kurzlesung 1169 und die Psalmen sind vom Tag ab der Seite 542. 542.

0: Kommt, lasst uns jubeln vor dem Herrn und zujauchzen dem Fels unseres Heiles. Lasst uns mit Lob seinem Angesicht nahen, vor ihm jauchzen mit Liedern.
1: Christus, den Quell der Weisheit, kommt, wir bitten ihn an.
0: Denn der Herr ist ein großer Gott, ein großer König über allen Göttern. In seiner Hand sind die Tiefen der Erde, sein sind die Gipfel der Berge. Sein ist das Meer, das er gemacht hat, das trockene Land, das seine Hände gebildet.
1: Christus, den Quell der Weisheit, kommt, wir bitten ihn an.
0: Kommt, lasst uns niederfallen, uns vor ihm verneigen. Lasst uns niederknien vor dem Herrn, unserem Schöpfer, denn er ist unser Gott. Wir sind das Volk seiner Weide, die Herde von seiner Hand geführt.
1: Christus, den Quell der Weisheit, kommt, wir bitten ihn an.
0: Ach, würdet ihr doch heute auf seine Stimme hören, verhärtet euer Herz nicht wie in Meriba, wie in der Wüste am Tag von Massa. Dort haben eure Väter mich versucht, sie haben mich auf die Probe gestellt und hatten doch mein Tun gesehen.
1: Christus, den Quell der Weisheit, kommt, wir bitten ihn an.
0: 40 Jahre war mir dies Geschlecht zuwider, und ich sagte, sie sind ein Volk, dessen Herz in die Irre geht, denn meine Wege kennen sie nicht. Darum habe ich in meinem Zorn geschworen, sie sollen nicht kommen in das Land meiner Ruhe.
1: Christus, den Quell der Weisheit, kommt, wir bitten ihn an.
0: Ehre sei dem Vater und dem Sohn und

0: gegen dich allein habe ich gesündigt. Erbarme dich meiner. Gott sei mir gnädig nach deiner Huld.
1: Die mir meine Frevel nach deinem Reichen erbarmen.
2: Wasch meine Schuld von mir ab und mach mich rein von meiner Sünde.
1: Denn ich erkenne meine bösen Taten. Meine Sünde steht mir immer vor Augen.
2: Gegen dich allein habe ich gesündigt. Ich habe getan, was dir missfällt.
1: So gehörst du recht mit deinem Urteil. Rein stehst du da als Richter.
2: Denn ich bin in Schuld geboren. Die Sünde hat mich meine Mutter empfangen.
1: Lauter Singen im Verborgenen gefällt dir. Im Geheimen lehrst du mich Weisheit.
2: Denn sündige mich mit Hyssop, dann werde ich rein. Wasche mich, dann werde ich weißer als Schnee.
1: Sättige mich mit Entzücken und Freude. Jubeln sollen die Glieder, die du zerschlagen hast.
2: Verbirg dein Gesicht vor meinen Sünden. Tilge alle meine Frevel.
1: Erschaffe mir, Gott, ein reines Herz. Und gib mir einen neuen, beständigen Geist.
2: Verwirf mich nicht von deinem Angesicht. Und nimm deinen Heiligen Geist nicht von mir.
1: Mach mich wieder froh mit deinem Heil. Mit deinem willigen Geist rüste mich aus.
2: Dann werde ich abkündige deine Wege. Und die Sünde kehrt um zu dir.
1: Befreie mich von Blutschuld, Herr, du Gott meines Heiles. Dann wird meine Zunge jubeln über deine Gerechtigkeit.
2: Herr, öffne mir die Lippen. Und mein Mund wird deinen Ruhm verkünden.
1: Schlachtopfer willst du nicht, ich würde sie dir geben. An Brandopfern hast du kein Gefallen.
2: Das Opfer, das Gott gefällt, ist ein zerknirschter Herz. Ein zerbrochenes und zerschlagenes Herz wirst du Gott nicht verschmieren.
1: In deiner Huld, du Gutes an Zion, bau die Mauern Jerusalems wieder auf.
2: Dann hast du Freude an rechten Opfern, an Brandopfern und Ganzopfern. Dann opfert man Stiere auf deinem Altar.

0: vergebe nicht allein, aber ich gesündigt. Erbarme dich meiner.
1: Herr, wir erkennen unsere Schuld. Wir haben gegen dich gesündigt. Meine Augen fließen über von Tränen bei Tag und bei Nacht.
2: Und finden keine Ruhe.
3: Denn ein großes Verderben brach herein über die Jungfrau, die Tochter meines Volkes. Eine unheilbare Wunde.
2: Gehe ich aus Gefängnis aus, sehe ich vom Streit durchbohrte. Komme ich in die Stadt, sehe ich vom Hunger gequälte.
3: Ja, auch Propheten und Priester werden verschleppt in ein Land, das sie nicht kennen.
2: Hast du denn Juda ganz verworfen? Wurde dir sie uns so Abscheu?
3: Warum hast du uns so geschlagen, dass es für uns keine Heilung mehr gibt?
2: Wir hoffen auf Heilung, doch kommt nichts Gutes. Auf die Zeit der Heilung, doch ach, nur Schrecken.
3: Wir erkennen, Herr, unser Unrecht, die Schuld unserer Väter. Ja, wir haben gegen dich gesündigt.
2: Um deines Namens willen verschmähe nicht, verstoß nicht den Thron deiner Heiligkeit. Gedenke deines Sohnes mit uns und löse ihn nicht.

0: uns unsere Schuld. Wir haben gegen dich gesündigt.
1: Der Herr allein ist Gott. Wir sind sein Volk, die Herde seiner Weide. Jauchzt vor dem Herrn alle Länder der Erde, dient dem Herrn mit Freude.
0: Kommt vor sein Antlitz mit Jubeln.
2: Erkennt, der Herr allein ist Gott. Er hat uns geschaffen, wir sind sein Eigentum. Sein Volk und die Herde ist seiner Weide.
0: Tretet mit Dank durch seine Tore ein. Kommt mit Lobgesang in die Vorhöfe seines Tempels. Dankt ihm preis seinen Namen.
2: Denn der Herr ist gütig, ewig ehrt seine Huld. Von Geschlecht zu Geschlecht seine Treue.

0: Der Herr allein ist Gott, wir sind sein Volk, die Erde ist seiner Weide.
1: Aus dem Buch der Weisheit. Uneigennützig lernte ich und neidlos gebe ich weiter. Den Reichtum der Weisheit behalte ich nicht für mich. Ein unerschöpflicher Schatz ist sie für die Menschen. Alle, die ihn erwerben, erlangen die Freundschaft Gottes. Sie sind empfohlen durch die Gaben der Unterweisung. Von ihrer Weisheit erzählt die Gemeinde, das Lob der Heiligen verkündet das ganze Volk.
0: Von ihrer Weisheit erzählt die Gemeinde, das Lob der Heiligen verkündet das ganze Volk.
1: Ihr Name lebt weiter von Geschlecht zu Geschlecht.
0: Das Lob der Heiligen verkündet das ganze Volk.
1: Ehre sei dem Vater und dem Sohn und dem Heiligen Geist.
0: Von ihrer Weisheit erzählt die Gemeinde, das Lob der Heiligen verkündet das ganze Volk.
2: Die Weisen werden strahlen, wie der Himmel strahlt. Sie haben viele zum rechten Tun geführt. Darum werden sie leuchten wie die Sterne auf immer und ewig.

0: Die Weisen werden strahlen wie der Engel strahlt. Sie haben viele zum rechten Tun geführt. Darum werden sie leuchten wie die Sterne auf immer und ewig.
1: Gepriesen sei Jesus Christus, der gute Hirt, der sein Leben hingegeben hat für die Seinen. Zu ihm lasst uns beten.
0: Herr, sei du der Hirte deines Volkes.
2: Du hast im Wirken des heiligen John Henry Newman deine Liebe sichtbar gemacht. Lass uns heute auf seine Fürbitte dein Erbarmen erfahren.
0: Herr, sei du der Hirte deines Volkes.
2: Du hast durch große Seelsorger immer wieder deine Kirche erneuert. Schenke uns auf ihre Fürbitte die Gnade der Bekehrung.
0: Herr, sei du der Hirte deines Volkes.
2: Durch den Dienst heiliger Seelsorger hast du dich der Armen und Schwachen angenommen. Schenke uns auf ihre Fürsprache die Kraft, den Schwachen zu dienen.
0: Herr, sei du der Hirte deines Volkes.
2: Durch die Predigt und das Beispiel heiliger Seelsorger hast du vielen den Weg zum Himmel gewiesen. Hilf uns auf ihre Fürsprache, diesen Weg zu finden.
0: Herr, sei du der Hirte deines Volkes.
2: Heile in der Kraft des Heiligen Geistes die Wunden des Hasses und des Krieges in den Herzen so vieler Menschen.
0: Herr, sei du der Hirte deines Volkes.
2: O Jesus,
0: König des Lebens, lass wohnen uns in deinem Herzen. Bewahre uns im heiligen Bund.
1: Vater unser im Himmel, geheiligt werde dein Name,
0: dein Reich komme, dein Wille geschehe, wie im Himmel so auf Erden. Unser tägliches Brot gib uns heute und vergib uns unsere Schuld, wie auch wir vergeben unseren Schuldigern. Und führe uns nicht in Versuchung, sondern erlöse uns von den Bösen.
1: Gott, du hast dem heiligen Priester John Henry die Gnade geschenkt, deinem gütigen Licht zu folgen und in deiner Kirche Frieden zu finden. Gewähre uns, dass wir durch seine Fürsprache, durch sein Beispiel aus Schatten und Bildern zur Fülle der Wahrheit geführt werden. Darum bitten wir durch Jesus Christus, deinen Sohn und seinen Herrn und Gott, der in der Einheit des Heiligen Geistes mit dir lebt und herrscht in alle Ewigkeit.
3: Amen.
1: Der Herr sei mit euch.
3: Und mit deinem Geist.
1: Es segne und behüte euch und eure Lieben der dreieinige Gott, der Vater, der Sohn und der Heilige Geist.
3: Amen.
1: Geht hin in Frieden.
3: Dank sei Gott, dem Herrn.
4: Das war die geistliche Familie, das Werk aus dem Kloster Thalbach in Bregenz. Wir dürften mit Ihnen die Laudes beten, das heutige Morgenlob der Kirche.

0: 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Wir laden ein zu Adoratio-Kongress in Altötting. 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Adoratio mit dem Thema zur Liebe berufen. In der St. Anna-Basilika findet diese Adoratio statt. Eröffnung 16 Uhr. Wir wollen damit beitragen und dieser Kongress möchte beitragen, die Kirche aus der Eucharistie heraus zu erneuern. Altötting liegt im Bistum Passau. Der Erzbischof, Bischof Oster, hat folgende Worte an uns zur Adoratio.
1: In der Anbetung bin ich auf den Knien und bin einfach so vor Gott. Das heißt, das ist schon ein Akt der Demut, der anerkennt, du bist Gott und ich bin erstmal dein Geschöpf und lebe völlig von deiner Gegenwart und von deiner Liebe, weil sonst wäre ich gar nicht hier.
0: 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Neigen wir uns vor dem Herrn, beugen wir uns vor ihm, lassen wir uns neu bereichern mit Impulsen zur eucharistischen Anbetung, zur Anbetung unseres Herrn Jesus Christus.

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2: Radio Horeb, lieb mit Gott, es ist 7:30. Letzte Woche am Donnerstag, am 1. Oktober, gedachte die Kirche der heiligen Theresia vom Kinde Jesus und vom heiligen Antlitz. Besser bekannt ist die große, weltweit verehrte Heilige als kleine Therese von Lisieux. Auf die kleine Therese blicken wir in dieser Woche im Impuls gemeinsam mit Schwestern der Gemeinschaft der Seligpreisungen aus Uedim bei Kevelaer. Hören wir für heute von Schwester Hildegard Strittmatter, dass wir vor Gott keine Angst haben müssen, sondern wir dürfen von der kleinen Therese lernen, dass Gott ein Gott der Liebe und Barmherzigkeit ist.
3: Guten Morgen, liebe Hörerinnen und Hörer von Radio Horeb. Kennen Sie das Gefühl, seine Kleinheit zu spüren, seine eigene Ohnmacht? Die Sehnsucht nach Heiligkeit ist da, aber man ertappt sich bei dem Gedanken, das schaffe ich nie. Ich bin zu schwach, zu klein oder zu unbedeutend. Genau an diesem Punkt kann uns die junge Karmelitin und Kirchenlehrerin, die heilige Therese von Lisieux oder die kleine Therese, wie sie genannt wird, helfen. Sie kannte ihre eigene Begrenztheit und Schwäche. Aber anstatt sich entmutigen zu lassen, schenkte sie uns eine Entdeckung, die unser Gottesbild korrigieren kann. Sie entdeckte den sogenannten kleinen Weg, einen Weg, der ganz neu definiert, wer Gott für uns sein möchte. Therese erzählt in ihrer Biografie im Manuskript C: Wenn ich mich mit den Heiligen vergleiche, stelle ich stets fest, dass zwischen ihnen und mir derselbe Unterschied besteht wie zwischen einem Berg, dessen Gipfel sich im Himmel verliert, und dem unscheinbaren Sandkorn, über das die Füße der Leute achtlos hinwegschreiten. Statt zu verzagen, sagte ich mir, der liebe Gott flößt keine unerfüllbaren Wünsche ein. Ich darf also trotz meiner Kleinheit nach der Heiligkeit streben. Mich größer machen ist unmöglich. Ich muss mich ertragen, wie ich bin, mit all meinen Unvollkommenheiten. Aber ich will das Mittel suchen, in den Himmel zu kommen, auf einem kleinen Weg, einem recht geraden, recht kurzen, einem ganz neuen kleinen Weg. Was ist dieser kleine Weg? Zu Lebzeiten von Therese wurden in den großen modernen Kaufhäusern gerade die ersten Aufzüge erfunden. Damals ein technisches Wunder. Und Therese nutzte dieses Bild für eine tiefe geistliche Wahrheit. Sie sagt, wir leben in einem Jahrhundert der Erfindungen. Man nimmt sich jetzt die Mühe nicht mehr, die Stufen einer Treppe emporzusteigen. Bei den Reichen ersetzt ein Fahrstuhl die Treppe aufs Vorteilhafteste. Auch ich möchte einen Aufzug finden, der mich zu Jesus emporhebt, denn ich bin zu klein, um die beschwerliche Treppe der Vollkommenheit hinaufzusteigen. Sie meint damit den Weg der Heiligkeit. Und was ist das für ein Aufzug? Therese sucht die Antwort in der Heiligen Schrift, Und im Buch der Sprichwörter wird sie von dem Wort zutiefst angesprochen. Ist jemand ganz klein, so komme er zu mir. Ist jemand ganz klein, so komme er zu mir. Sie suchte weiter und im Buch Jesaja findet sie die Worte: Wie eine Mutter ihr Kind liebkost, so will ich euch trösten. An meiner Brust will ich euch tragen und auf meinen Knien euch wiegen. Wie eine Mutter ihr Kind liebkost, so will ich euch trösten. An meiner Brust will ich euch tragen und auf meinen Knien wiegen. Lassen wir Therese von ihrer Erfahrung erzählen, als sie diese Worte hörte. Ach, niemals sind zartere, lieblichere Worte erfreuend an meine Seele gedrungen. Der Fahrstuhl, der mich bis zum Himmel emporheben soll, deine Arme sind es, o Jesus. Dazu brauche ich nicht zu wachsen, im Gegenteil. Ich muss klein bleiben, ja mehr und mehr es werden. O mein Gott, du hast meine Erwartungen übertroffen. Sie hatte bei dieser Bibelstelle, die wir vorher gehört haben, in Jesaja und auch in den Sprichwörtern, eine tiefe innere Erkenntnis, eine Erfahrung der Liebe Gottes, bedingungslos geliebt zu sein. Der Heilige Geist zeigte in ihr durch die Zartheit, Liebe und Freude die Größe der Liebe Gottes. In der Zeit, in der Therese lebte, war der Jansenismus sehr verbreitet mit einer Strenge und Enge im Glaubensleben. Therese glaubte aber nicht an einen strengen, furchteinflößenden Richtergott, sondern lehrte stattdessen an einen zutiefst liebenden, barmherzigen Vater zu glauben. Sie erkannte, dass Gott kein Buchhalter ist, kein Polizist, der unsere Fehler zählt, sondern ein liebender Vater, der seine Arme nach uns ausstreckt und sich nach uns sehnt, uns bedingungslos zu lieben. Ihr Leitwort ist Vertrauen, Liebe statt Angst. Liebe Brüder und Schwestern, was bedeutet das für unseren Alltag heute? Es bedeutet, Sie müssen vor Gott nichts leisten, um geliebt zu werden. Sie müssen nicht perfekt sein, um vor ihn hinzutreten. Wenn Sie sich heute schwach, müde oder überfordert fühlen, dann ist das kein Hindernis zwischen Ihnen und Gott. Sie dürfen so, wie Sie sind, zu ihm kommen. Er ist uns immer nahe und Jesus will uns zum Vater führen. Seine Arme sind der Aufzug zum Himmel. Wir dürfen den Himmel schon hier auf Erden erleben, wenn wir mit Jesus den Alltag und jeden Augenblick leben. Therese lehrt uns, der himmlische Vater will nur unser Vertrauen. Und nur das Vertrauen führt uns hin zu seiner Liebe. Gott ist Liebe. Sprechen wir heute mit Jesus wie mit einem Freund, von dem wir wissen, dass er uns liebt. Danke, Jesus, dass du jetzt mit uns bist und wir mit dir in diesen Tag gehen dürfen. Du bist der gute Gott, du bist meine Heiligkeit. Jesus, ich schaffe es nicht alleine. Nimm mich in deine Arme und hilf mir, heute im Kleinen treu zu sein. Im Kleinen die Liebe Gottes zu erkennen, selbst in der kleinsten Blume, im kleinen Vogel, der singt und in meinen Mitmenschen. Heute, nur heute will ich dir Freude bereiten, Jesus, indem ich dir vertraue und dich liebe. Amen.
2: Soweit in unserem Impuls heute Morgen Schwester Hildegard Strittmatter von der Gemeinschaft der Seligpreisungen in Uedem bei Kevelaer. 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

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Guten Morgen. Gleich geht's weiter hier im Programm bei Radio Horeb mit den Betrachtungen der beiden Lesungen der Lesehore. Im Lektionar zum Stundenbuch Römisch 2,7 finden Sie diese beiden Texte ab Seite 205. Die erste Lesung ist im Alten Testament entnommen. Sie können also das Buch Jesus Sirach aufschlagen. Über die Freundschaft lesen wir im 6. Kapitel, in den Versen 5 bis 37. Buch Jesus Sirach, Kapitel 6, Vers 5 bis 37. Die zweite Lesung der Lesehore stammt von Angelus Silesius aus dem Buch Cherubinischer Wandersmann. Im Lektionar zum Stundenbuch, Seite 207.

Die Lesungen der Lesehure hier bei Radio Horeb. Am Mikrofon Adelheid Niklaser. Wir hören zunächst aus dem Buch Jesus Sirach im Alten Testament, im 6. Kapitel, die Verse 5 bis 37. Es geht da um die Freundschaft. Im Lektionar zum Stundenbuch finden Sie diese Lesung und dann auch die zweite auf Seite 205 folgende. Aus dem Buch Jesus Sirach. Sanfte Rede erwirbt viele Freunde, freundliche Lippen sind willkommen. Viele seien es, die dich grüßen, dein Vertrauter aber sei nur einer aus tausend. Willst du einen Freund gewinnen, gewinne ihn durch Erprobung, schenk ihm nicht zu viel dein Vertrauen und nicht zu schnell. Mancher ist Freund je nach der Zeit, am Tag der Not hält er nicht stand. Mancher Freund wird zum Feind, unter Schmähungen deckt er den Streit mit dir auf. Mancher ist Freund als Gast am Tisch, am Tag des Unheils ist er nicht zu finden. In deinem Glück ist er eins mit dir, in deinem Unglück trennt er sich von dir. Trifft dich ein Unglück, wendet er sich gegen dich und hält sich vor dir verborgen. Von deinen Feinden halte dich fern, vor deinen Freunden sei auf der Hut. Ein treuer Freund ist wie ein festes Zelt. Wer einen solchen findet, hat einen Schatz gefunden. Für einen treuen Freund gibt es keinen Preis. Nichts wiegt seinen Wert auf. Das Leben ist geborgen bei einem treuen Freund. Ihn findet, wer Gott fürchtet. Wer den Herrn fürchtet, hält rechte Freundschaft. Wie er selbst, so ist auch sein Freund. Mein Sohn, lerne Zucht von Jugend an, und du wirst Weisheit gewinnen, bis du ergraut bist. Wie ein Pflüger und Schnitter geh auf sie zu und warte auf ihren reichen Ertrag. Du wirst in ihrem Dienst nur wenig Mühe haben und bald ihre Früchte genießen. Rau ist sie für den Toren, wer ohne Einsicht ist, erträgt sie nicht. Wie ein schwerer Stein lastet sie auf ihm, er zögert nicht, sie abzuwerfen. Denn die Zucht ist wie ihr Name, vielen ist sie unbequem. Höre, mein Sohn, nimm meine Lehre an, verschmäh nicht meinen Rat. Bring deine Füße in ihre Fesseln, deinen Hals unter ihr Joch. Beuge deine Nacken und trage sie. Werde ihrer Stricke nicht überdrüssig. Mit ganzem Herzen schreite auf sie zu, mit voller Kraft halte ihre Wege ein. Frage und forsche, suche und finde. Hast du sie erfasst, lass sie nicht wieder los. Denn schließlich wirst du bei ihr Ruhe finden. Sie wandelt sich dir in Freude. Ihre Fessel wird dir zum sicheren Schutz, ihre Stricke werden zu goldenen Gewändern. Ein Goldschmuck ist ihr Joch, ihre Garne sind ein Purpurband. Als Bruchtgewand kannst du sie anlegen, sie aufsetzen als herrliche Krone. Wenn du willst, mein Sohn, kannst du weise werden, du wirst klug, wenn du dein Herz darauf richtest. Bist du bereit zu hören, so wirst du belehrt, neigst du dein Ohr, erlangst du Bildung. Verweile gern im Kreis der Alten, wer weise ist, dem schließ dich an. Lausche gern jeder ernsten Rede, keinen Weisheitsspruch lass dir entgehen. Achte auf den, der Weisheit hat, und suche ihn auf. Dein Fuß drehte seine Türschwelle aus. Achte auf die Furcht vor dem Herrn, sinn alle Zeit über seine Gebote nach. Dann gibt er deinem Herzen Einsicht, er macht dich weise, wie du es begehrst. So, die erste Lesung der Lesehure, entnommen aus dem Buch Jesus Sirach.

Die zweite Lesung der Lesiore stammt von Angelus Silesius aus dem Buch Cherubinischer Wandersmann. Mensch, was du liebst, in das wirst du verwandelt werden. Gott wirst du, liebst du Gott, und Erde, liebst du Erden. Mensch, werde wesentlich, denn wenn die Welt vergeht, so fällt der Zufall weg, das Wesen, das besteht. Ich glaube keinen Tod. Sterb ich gleich alle Stunden, so habe ich jedes Mal ein besser Leben gefunden. Aus Liebe wird Gott ich und ich aus Gnaden er. Es kommt ja all mein Heil nur bloß von ihm her. Wer auch im Nächsten nichts als Gott und Christum sieht, der siehet mit dem Licht, das aus der Gottheit blüht. Es können, wie du sprichst, nicht viel der Heiligen sein. Warum? Denn Jesus ist der Heilige allein. Der erst und letzte Mensch ist Christus selbst allein, weil all aus ihm entstehen, in ihm beschlossen sein. Das Leiden Christi ist am Kreuz nicht gar vollbracht, er leidet heute noch bei Tag und auch bei Nacht. Sag, wo die Liebe wird am liebsten gefunden? Am Kreuz, wenn sie um des Geliebten willen gebunden. Das Kreuz zu Golgotha kann dich nicht von dem Bösen, wenn es nicht auch in dir wird aufgericht, erlösen. So die zweite Lesung der Lesehure von Angelus Silesius.

Radio Horeb, Leben mit Gott, am Mikrofon Adelheid Niklaser. Schön, dass Sie mit eingeschaltet haben. Nach unseren Lesungen der Lesehure geht es um 8 Uhr weiter mit der Senderei Kalenderblatt. Wir sprechen über Abraham heute. Er ist der erste der Erzväter Israels. Er wird Vater der Glaubenden genannt, weil er auf Gottes Wort hin sein angestammtes Gebiet Ur in Chaldea verlassen hat und sich mit seiner Sippschaft auf die Wanderschaft machte in das Land, das Gott ihm zeigen sollte. Anschließend im Interview des Tages um 8.15 Uhr geht es um das Treffen der Bischöfe aus aller Welt, die sich beraten im Vatikan über Ehe und Familie. Hinweisen darf ich noch auf den Grundkurs des Glaubens heute Nachmittag 14 Uhr. Da geht es um das Rosenkranzgebet. Wir haben am 7. Oktober das Fest der Rosenkranzkönigin gefeiert. Der Oktober gilt als der Rosenkranzmonat und kein Gebet steht so exemplarisch für die katholische Spiritualität wie das Rosenkranzgebet. Warum aber verbinden viele Menschen dieses Gebet bis heute mit dem Dominikanerorden? Der Dominikaner Pater Thomas Schuster erzählt von den historischen Wurzeln des Rosenkranzes. Er erklärt, weshalb das Gebet auch in unserer hektischen und komplexen Zeit nichts von seiner Bedeutung verloren hat und gewährt einen persönlichen Einblick. Wie betet er selbst den Rosenkranz? Seien Sie mit dabei heute Nachmittag im Grundkurs des Glaubens um 14 Uhr. Soweit ein weiterer Ausblick. Ich verabschiede mich an dieser Stelle von Ihnen, wünsche Ihnen allen einen ganz segensreichen Tag. Mein Name ist Adelheid Niklaser. Die weitere Sendeleitung übernimmt jetzt mein Kollege Johannes Wiczorek aus dem Studio in München. Auf Wiederhören.

0: 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Für Sie im Studio ist Johannes Wiczorek. Wir hören jetzt das Kalenderblatt heute über Abraham, dem Stammvater Israels, von Werner Loss.
1: Blenden wir die Zeit zurück in die erste Hälfte des vergangenen Jahrhunderts. Ein Archäologe befindet sich bei Ausgrabungen in der Nähe von Hebron im Land Kanaan, westlich des Jordans. Der Archäologe ist auch Priester und das Heilige Land ist für ihn wie das fünfte Evangelium. Doch sein archäologischer Fund führt ihn in das Alte Testament. Er findet den Hain Mamre.

auf diesem Grundstück in einer Höhle Machpela, nahe den Eichen von Mamre, beisetzen. Der Archäologe hatte den Wohnsitz Abrahams und dessen Grabstätte entdeckt. Wir wollen anhand des Alten Testaments den Glaubensweg Abrahams verfolgen, den weiten Weg von Ur in Chaldäa bis Machpela in Kanaan. Beginnen wir in Ur im Land der Chaldäa, in Mesopotamien, zwischen den Flüssen Euphrat und Tigris, im heutigen Irak gelegen, südlich von Bagdad. Wir sehen eine Gegend mit Grasebenen, kleinen Booten auf den Kanälen und Städte aus Lehmziegeln. Es ist die Heimat Abrahams. Dort lernt er auch seine Frau Sarah kennen und die beiden heiraten. Doch Sarah ist unfruchtbar. Sie kann keine Kinder bekommen. Abrahams Vater Terach bricht aus Ur in Chaldäa auf, um mit seiner Nomadensippe fortzuziehen. Terach nimmt, so lesen wir es im 11. Kapitel der Genesis, seinen Sohn Abraham, dessen Neffen Lot und seine Schwiegertochter Sarah mit. Der Weg führt zunächst nach Norden. Vor der Karawanenstadt Haran in der heutigen Türkei stehen seine Zelte. Dort stirbt Abrahams Vater. Abraham möchte mit Sarah sesshaft werden, doch in Haran vernimmt Abraham den Ruf Gottes. Zieh weg aus deinem Land, von deiner Verwandtschaft und aus deinem Vaterhaus in das Land, das ich dir zeigen werde. Ich werde dich zu einem großen Volk machen, dich segnen und deinen Namen groß machen. Ein Segen sollst du sein. Wie reagiert nun Abraham? Er zögert nicht, sondern geht. Er glaubt und gehorcht, ohne Wenn und Aber. Und weiter heißt es in der Genesis: Abraham nahm seine Frau Sarah mit, seinen Neffen Lot und alle ihre Habe, die sie erworben hatten, und die Knechte und Mägde. Sie wanderten nach Kanaan aus. Abraham weiß nicht, wohin ihn Gott führt, aber er weiß, dass Gott ihn führt. Abraham und seine Sippe kommen nach Sichem in Kanaan. Dort spricht Gott wieder zu Abraham: Dieses Land will ich deinen Nachkommen geben. Da baut Abraham an dieser Stelle einen Altar. Stein auf Stein baut Abraham und schichtet Holz auf. Der Opfertisch von Sichem ist der erste, den Abraham errichtet. Ein Zeichen der Verehrung, ein Zeichen des Vertrages mit Gott. Später wird Abraham auch in Bethel und in Mamre Altäre zur Verehrung Gottes errichten. Abraham zieht mit seiner Sippe in die Wüste Negev, findet Zuflucht in Ägypten. Von Ägypten kehrt er wieder in die Negev zurück. Der Nomade zieht von einem Lagerplatz zum anderen. Der Weg führt die Sippe wieder nach Bethel, wo Abraham schon einmal einen Altar gebaut hatte. In Bethel spricht Gott wieder zu Abraham: Sieh dich um, das Land, das du siehst, will ich dir und deinen Nachkommen für immer geben. Deine Nachkommen will ich so zahlreich machen wie der Staub der Erde. Mache dich auf und durchziehe das Land nach allen Richtungen. Abraham weiß, dass seine Frau Sarah unfruchtbar ist, und doch glaubt er an Gottes Weissagung, macht sich wieder auf, durchzieht das Land und nimmt dann seinen festen Wohnsitz bei den Eichen von Mamre, nahe dem Ort Hebron. Hier baut er für Gott wieder einen Altar, als Zeichen der Verehrung. Abraham ist noch immer ohne Kinder, und Gott zeigt ihm in Mamre den Sternenhimmel. So viele Sterne, wie du siehst, so zahlreich werden deine Nachkommen sein, und dieses Land werden sie besitzen. Ein alter orientalischer Brauch verhilft Abraham nun zu einem Sohn. Doch nicht seine Frau Sarah, sondern deren Magd Hagar bringt nach damaliger Sitte Abrahams Sohn Ismael zur Welt. In Mamre erscheint Gott Abraham in Gestalt von drei Pilgern, und diese weissagen, dass auch seine Frau Sarah binnen eines Jahres ein Kind gebären werde. Sarah lacht darüber, ist sie doch schon im vorgerückten Alter. Doch bei Gott ist nichts

0: unmöglich. Sarah bringt Isaak zur Welt. Doch Unvorstellbares, ja schier Unmögliches, verlangt nun Gott von Abraham auf dem Berg Moria. Er stellt Abraham auf die Probe. Wieder legt Abraham Stein auf Stein für den Opferaltar und schichtet Holz auf. Sollen nun Messer und Feuer das Opfer seines eigenen Sohnes Isaak alle künftigen Verheißungen austilgen? Abraham nimmt seinen Sohn und legt ihn auf den Altar. Doch Gott will dieses Opfer nicht und schreitet ein. Ein anderer Vater wird einmal seinen Sohn opfern, auf einem anderen Holz. Gott will nur das Vertrauen Abrahams. In dieser härtesten aller Prüfungen zeigt Abraham seinen festen Glauben. Nach diesem erfüllten Leben stirbt Abraham in Mamre. Er wurde 175 Jahre alt. Seine Söhne Ismael und Isaak bestatten ihn in der Höhle von Machpela, in dem Felsengrab, das er nach dem Tod seiner Frau Sarah für sie und auch für sich erworben hatte. Es ist der einzige Besitz Abrahams in dem Land, das Gott ihm verheißen hatte. Dies ist der Glaube Abrahams. Liebgewonnenes verlassen, wenn der Herr ruft. Die Zelte abbrechen und weiterziehen, auch wenn man nicht weiß, wohin der Weg führt. Die eigenen Wünsche zurückstellen und sich ganz der Führung Gottes anvertrauen, getragen von einer großen Verheißung. Bei Abraham können wir lernen, was Leben aus dem Glauben heißt. Er wusste nicht, wohin ihn Gott führt, aber er wusste, dass Gott ihn führt. Gegen alle Hoffnung hin hatte er geglaubt, so schreibt es der heilige Paulus im Brief an die Römer. Und Abraham wurde zum Vater vieler Völker.
1: Werner Loss hier im Kalenderblatt bei Radio Horeb über Abraham, dem Stammvater Israels. Bei uns im Programm geht es in wenigen Minuten um 8.15 Uhr weiter mit dem Interview des Tages. Dort blicken wir in den Vatikan. Dort treffen sich aktuell Bischöfe aus aller Welt und beraten über Ehe und Familie. Wir sind gleich im Gespräch mit Stefan von Kempis, Leiter der deutschsprachigen Sektion von Radio Vatikan.

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0: Es ist 8.15 Uhr. Zum Interview des Tages begrüßt sie Johannes Wieczorek. Vor 10 Jahren hat Papst Franziskus mit seinem Schreiben Amoris Laetitia weltweit intensive Diskussionen ausgelöst. Vor allem die Frage, wie die Kirche Menschen in schwierigen oder irregulären Lebenssituationen begleiten soll, sorgte für Kontroversen. Nun kommen im Vatikan unter anderem die Vorsitzenden der Bischofskonferenzen aus aller Welt zusammen, um über Ehe, Familie und die Rezeption von Amoris Laetitia zu beraten. Über dieses Treffen sprechen wir jetzt im Interview des Tages mit Stefan von Kempis, Leiter der deutschsprachigen Sektion von Radio Vatikan. Er ist uns aus Rom zugeschaltet. Herr von Kempis, ich grüße Sie.
1: Ja, hallo, viele Grüße aus Rom.
0: Zum Treffen jetzt im Vatikan sind rund 248 Bischöfe der Ostkirche und der Nationalen Bischofskonferenzen sowie Familien und Fachleute gekommen. Aus Deutschland nimmt der Vorsitzende der Deutschen Bischofskonferenz, Bischof Heiner Wilmer, teil. Herr von Kempis, warum wird 10 Jahre nach der Veröffentlichung von Amoris Laetitia erneut intensiv über dieses Dokument diskutiert, aber auch über das Thema Familie und Ehe?
1: Das ist eine gute Frage, denn es ist gar nicht immer unbedingt nötig, zu einem 10. Jahrestag gleich so eine Bischofskonferenz zu veranstalten. Beispiel der 10. Geburtstag der Enzyklika Laudato Si ist ohne ähnliche Formate über die Bühne gegangen. Warum sieht man also im Vatikan oder bei Papst Leo offenbar Redebedarf über Amoris Laetitia? Weil Leo offenbar das Signal geben will, auch ihm, nicht nur seinem Vorgänger Franziskus, ist die Ehe- und Familienpastoral besonders wichtig und er will mal eine Wasserstandsmeldung, an welchem Punkt sind wir denn. Das ist schon in sich ein wichtiges Signal, dass man nicht einfach sagt, wir haben dazu ein Dokument, das wird jetzt mal umgesetzt, eben Amoris Laetitia, sagen wir mal eine pastorale Neuakzentuierung in der Seelsorge an Eheleuten und an Familien. Nein, Leo will da jetzt mal den Sachstand prüfen, an welchem Punkt ist die Kirche, sind die verschiedenen Ortskirchen in der Umsetzung und wo muss man noch nachsteuern. Also das ist in sich ein ziemlich starkes Signal von diesem neuen Papst.
0: Die damalige Debatte entzündete sich insbesondere an der Frage des Sakramentenzugangs für wiederverheiratete Geschiedene. Welche Rolle spielt denn dieser Streitpunkt jetzt bei den Beratungen im Vatikan?
1: Auch das ist eine gute Frage. Für viele Journalisten die einzige Frage, die sie überhaupt interessiert. Denn das Dokument ist Amoris Laetitia fast 200 Seiten lang. Und die ganze Welt geriet sich in die Haare über eine Fußnote, die Nummer 351. Da war allerdings auch der Nukleus dieser Neuausrichtung, dieser Neugewichtung von Franziskus drin. Ein möglicher, unter bestimmten Bedingungen vorstellbarer Sakramentenempfang für Paare in irregulärer Situation, also zum Beispiel wieder verheiratet Geschiedene. Und man hat versucht, es daran dann zum Spur kommen zu lassen, ja oder nein, was schreibt der Papst denn da und was wäre zulässig? Wenn man aber das Dokument als Ganzes nimmt, und genau das hat Leo vor, hier wird nicht nur über eine Fußnote geredet, hier wird ein ganzes Dokument nochmal auf den Prüfstand gestellt, und zwar vor allen Dingen die Umsetzung. Beim Blick auf das ganze Dokument merkt man, der ganze Ton hat sich geändert und ist von einem, sagen wir mal, von der Lehre ausgehenden Gebäude zu einem Gebäude mit grünen Türen und pastoralem Ansatz geworden, von einer Kirche hinausgeht und nicht wartet, selbst in der Kirche abgeholt zu werden, hinausgeht zu Ehepaaren und Familien, und zwar auch gerade in komplexen Situationen.
0: In der angesprochenen Fußnote heißt es unter anderem, in gewissen Fällen könnte es auch die Hilfe der Sakramente sein. Im selben Abschnitt fügte Franziskus auch hinzu, in dem Glauben, dass alles weiß oder schwarz ist, versperren wir manchmal den Weg der Gnade. Lassen Sie uns jetzt auf dieses Treffen schauen. Papst Leo XIV. Hat dieses Treffen unter das Motto gestellt, das Evangelium in den Familien heute verkünden. Geht es um den Papst, um einen neuen Blickwinkel auch auf Ehe- und Familienpastoral?
1: Ja. Ganz sicher. Dieses Motto ist genau der Hinweis darauf, dass es eben nicht um die Fußnote 351 geht in erster Linie, sondern das in Erinnerung gerufen wird. Wir stachen nicht auf einen Punkt im ganzen Gebäude, sondern wir wollen generell sehen, wie steht es um die Glaubensweitergabe innerhalb der Familien. Jeder weiß, dass es da hakt in unseren westlichen Gesellschaften. Und Leo will die Gründe dafür wissen. Er hätte aber auch ein anderes Motto wählen können. Das Signal heißt, es geht eben nicht um die Fußnote, es wird hier nicht nochmal neu debattiert, dürfen Ehepartner in irregulärer Situation aus kirchenrechtlicher Hinsicht unter bestimmten Bedingungen doch zur Kommunion zugelassen werden. Das bestreitet Leo überhaupt nicht. Er hat in seiner Einführungsansprache der Veranstaltung am Mittwochnachmittag sehr deutlich von den Ehepaaren auch in komplexen Situationen gesprochen und von möglicher sakramentaler Hilfe. Also er hat wirklich alles getan, um zu zeigen, mir geht es hier nicht darum, den Ansatz der Pastoral in Frage zu stellen, sondern ich will wissen, wie ist das denn jetzt mit der christlichen Familie? Sie ist nicht mehr so, wie wir sie früher hatten und worauf man sich verlassen konnte. Wie kann die trotz aller Schwierigkeiten doch den Glauben leben? Wo kann man ihr dabei helfen? Und wo kann man vor allem helfen, dass der Glaube wieder von den Eltern auf die Kinder überspringt, sozusagen? Ja, das ist ein etwas anderer Ansatz.
0: Das heißt, Papst Leo XIV. Führt im Prinzip auch den Kurs von Papst Franziskus fort mit Blick auf die Pastoral?
1: Ja. Also man konnte sich das bis zum Mittwochnachmittag fragen. Bedeutet nicht diese Einberufung einer Konferenz, wo man nochmal über Ehe- und Familienpastoral spricht, dass die Ergebnisse von Franziskus, die immerhin Ergebnis eines dreijährigen synodalen Prozesses waren, doch wieder irgendwie in Frage gestellt werden. Aber das hat Leo in seiner Ansprache zur Eröffnung der Arbeiten ganz klar gemacht, beim pastoralen Ansatz bleibt.
0: Sie hören Radio Horeb mit dem Interview des Tages. Wir sprechen heute über die aktuellen Beratungen im Vatikan, über das Thema Ehe und Familie. Anlass ist, dass Papst Franziskus vor 10 Jahren das Schreiben Amoris Laetitia herausgegeben hat. Papst Leo XIV. Berät jetzt unter anderem mit Bischöfen, aber auch Fachleuten im Vatikan über die Pastoral für Ehe und Familie und blickt auch auf dieses päpstliche Schreiben zurück. Wir sind im Gespräch mit Stefan von Kempis, er ist Leiter der deutschsprachigen Sektion von Radio Vatikan. Herr von Kempis, was könnte denn von diesem Treffen konkret ausgehen? Erwarten Sie neue Weichenstellungen auch für die Kirche oder eher ein Signal, wo es dann auch im Prinzip um Verständigung geht der unterschiedlichen Weltteile, wo es ja durchaus unterschiedliche Herausforderungen auch für die Familienpastoral geben wird?
1: Ich habe darauf noch keine fertige Antwort, ehrlich gesagt, Herr Wiczorek. Ich weiß, dass es am Schluss der Beratung einen Bericht geben wird, der dem Papst überreicht und der auch veröffentlicht werden wird. Dann sind wir alle schlauer. Aber was die da jetzt eine Woche lang hinter verschlossenen Türen unter einiger Diskretion besprechen und aufschreiben werden, das ist auch weitgehend ihnen überlassen. Man hat ihnen thematische Themenfelder vorgegeben, an denen sie sich entlang hangeln. Die entsprechen aber mehr oder weniger dem Aufbau des Papstschreibens Amoris Laetitia. Also was die daraus machen, sind vor allen Dingen die Präsidenten der nationalen Bischofskonferenzen aus aller Welt. Da muss man sich schon ein bisschen überraschen lassen.
0: Dann werden wir uns überraschen lassen und verfolgen dieses Dokument dann natürlich gespannt und werden darüber auch berichten hier bei Radio Horeb. Herr von Kempis, wie laufen denn die Beratungen aktuell jetzt im Vatikan ab? Wie kann man sich denn das vorstellen konkret? Und auch Stichwort synodaler Stil, der wird ja jetzt auch wieder ausgeübt bei diesen Beratungen. Wie genau schaut das aus?
1: Das ist eine merkwürdige Mischform, ganz interessant. Eine Konferenz der Vorsitzenden von Bischofskonferenzen. Das hat es in dem Format eigentlich nur 2019 gegeben. Da hat Franziskus zusammengerufen zu einem Gipfel, Kirchengipfel zum Thema Missbrauchskrise. Das war ähnlich. Also es sitzen da vor allen Dingen Bischöfe, wie früher bei der guten alten Bischofssynode, sagen wir mal. Es sind eine Reihe von Experten und Familien dazugeladen, aber es dominieren die Bischöfe. Das ist das eine am Format. Andererseits kommt aber alles, was sich synodal in den letzten Jahren vor allen Dingen unter Franziskus entwickelt hat, auch in dieses Format rein. Die sitzen also, das merkt man auch visuell, die sitzen wieder in der vatikanischen Audienzhalle an großen runden Tischen, auch der Papst, und beraten innerhalb von Sprachgruppen, beten dazwischen, hören viel einander zu, ganz unterschiedlich gemischte Aussagen kommen da aus ganz verschiedenen Weltteilen und Kontexten. Also es ist wirklich eine Mischform aus Bischofssynode in klein, wie sie früher mal war, und dem neuen synodalen Rezept des Zuhörens, Betens und Nachdenkens.
0: Das sagt Stefan von Kempis, Leiter der deutschsprachigen Sektion von Radio Vatikan. Er war uns aus Rom zugeschaltet. Einen herzlichen Dank für dieses Gespräch und für diese Eindrücke, Herr von Kempis.
1: Ich bedanke mich auch sehr bei Ihnen.
0: Bis Mittwoch beraten Bischöfe, Familien und Fachleute im Vatikan über Ehe und Familie unter der Leitung von Papst Leo XIV. Aus Deutschland nimmt unter anderem der Vorsitzende der Deutschen Bischofskonferenz, Bischof Heiner Wilmer, teil. Ausführliche Informationen zu diesem Gespräch finden Sie auch auf unserer Internetseite unter horeb.org, direkt auf der Startseite. Mein Name ist Johannes Wiczorek. Ich wünsche Ihnen viel Freude mit dem Programm hier bei Radio Horeb, Leben mit Gott.

0: Nachrichten aus Kirche und Welt, direkt aus der aktuellen Redaktion von Radio Horeb. Im Studio Domagoj Klobuchar. Salzgitter, Braunschweig. Im Streit um die Grenzen politischer Betätigung im kirchlichen Dienst beschäftigt sich heute das Arbeitsgericht Braunschweig mit einem Kündigungsfall. Geklagt hatte eine Erzieherin aus Salzgitter, die in einer Einrichtung des katholischen Wohlfahrtsverbandes Caritas beschäftigt war. Hintergrund ist ihre Kandidatur für die AfD bei der Kommunalwahl. Die Frau wurde inzwischen in einen Ortsrat gewählt. Die Caritas hatte das Arbeitsverhältnis beendet. Sie begründet dies mit ihrem kirchlichen Selbstverständnis und den Loyalitätspflichten für Mitarbeiter katholischer Einrichtungen. Eine aktive Mitwirkung für die AfD sei mit den Werten und Grundsätzen des katholischen Wohlfahrtsverbandes nicht vereinbar. Der Fall berührt grundsätzliche Fragen des kirchlichen Arbeitsrechts. Dabei geht es um das Verhältnis zwischen dem Selbstbestimmungsrecht der Kirchen und dem Recht der Beschäftigten auf politische Betätigung und Meinungsfreiheit. Die Verhandlung in Braunschweig hat deshalb auch über Niedersachsen hinaus Bedeutung. Yangon. Im Bürgerkrieg in Myanmar hat Kardinal Charles Bo erneut zu Verhandlungen und einem Ende der Gewalt aufgerufen. Dialog, Diplomatie und Verhandlungen müssten Vorrang haben, sagte der Vorsitzende der katholischen Bischofskonferenz Myanmars. Zugleich gerät die christliche Bevölkerung in mehreren Regionen zunehmend zwischen die Fronten. Aus dem überwiegend christlichen Bundesstaat Kachin wird berichtet, dass 2 Kirchen als Militärstützpunkte und Ausbildungsstätten genutzt werden. Besonders betroffen ist die Stadt Nantmun. Als Armee und verbündete Milizen dort vor 2 Jahren vorrückten, flohen nach örtlichen Angaben mehr als 400 der rund 500 christlichen Haushalte. Heute sollen nur noch etwa 80 christliche Familien dort leben. Die verbliebenen Bewohner berichten von einer weitgehenden Abriegelung der Stadt. Mexiko-Stadt. Nach der Ermordung eines weiteren Priesters haben die katholischen Bischöfe Mexikos eine vollständige Aufklärung gefordert. Der 48-jährige Pfarrer Roman de la Cruz war Mitte September an einer Landstraße im Bundesstaat Hidalgo erschossen aufgefunden worden. Neben seiner Leiche soll eine Drohbotschaft gelegen haben. Die mexikanische Bischofskonferenz reagierte mit Empörung und Trauer. Sie forderte von den Behörden eine umfassende Untersuchung. Der Bischof von Huehutla, José Acosta Beltrán, beklagte die alarmierende Gewalt im Land. In der Region sind mehrere kriminelle Organisationen aktiv. Auch Priester und kirchliche Mitarbeiter wurden immer wieder bedroht oder Opfer von Gewalt. Nach Angaben des päpstlichen Hilfswerks Kirche in Not wurden zwischen Dezember 2018 und September 2024 10 Geistliche ermordet. Fast 900 Fälle von Erpressung, Entführung, Raub oder Einschüchterung wurden registriert. 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Das waren Meldungen aus Kirche und Welt. 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
1: 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Für Sie im Studio ist Johannes Wiczorek. In wenigen Minuten um 8.40 Uhr hören Sie hier unseren Programmdirektor Pfarrer Richard Kocher. Er beantwortet Fragen von Hörern. Heute geht es um das Thema Unterscheiden der Geister.

0: Wir gehen nach Epping, Herr Hildebrand ist uns zugeschaltet. Grüß Gott.
1: Hallo, grüß Gott, Herr Pfarrer Kocher. Ich habe, oder mich treibt etwas rum, das mir besonders in der österlichen Bußzeit aufgegangen ist und hätte dazu gerne eine Antwort. Und zwar, wir haben ja in der österlichen Bußzeit gesprochen auch über die Versuchungen des Teufels.
0: Mhm.
1: Bisher oder alles, was ich so kenne, ist immer das Wort Teufel ist immer ganz was Schlimmes und das gibt's eigentlich gar nicht. Das geht ja nur in unseren Gedanken umher. Aber wenn wir zum Beispiel das Gebet zum Heiligen, zum Erzengel Michael beten, sprechen wir ja auch von den der Teufel und die in der Gegend umhertreiben. Und insbesondere, wenn ich mir bestimmte Entwicklungen in unserer Kirche angucke und bestimmte Personen anschaue, dann und vergleiche dann die Versuchungen Jesu durch den Teufel, dann kommt mir vieles parallel oder vieles bekannt vor. Das also schon immer so ist. Nun habe ich die Frage, wie kann ich erkennen, dass jemand im Sinne des Teufels auftritt? Der kann sich ja sehr gut verstecken. Nur in manchen Augenblicken, so wenn die Gefühle richtig freien Lauf gelassen werden, sieht man in den Gesichtern mancher Menschen, dass sie eigentlich das Werk des Teufels tun. Und die zweite Frage, wie kann ich mich selber erkennen? Ist das richtig, was ich tue, oder hat der Teufel Macht über mich und spricht aus mir oder leitet meine Handlungen?
0: Ja, das ist eine spirituell äußerst interessante Frage. Die geistlichen Meister sagen, es gibt drei Quellen der Inspiration. Die eine ist von Gott, die andere ist von Fleisch, von uns, was ich nicht von vornherein verkehrt sein muss, aber der hat irdisch unser eigenes Denken. Und das andere ist eine satanische Inspiration. Die Kirchenväter haben immer dargelegt, dass die Diskretio, die Gabe der Unterscheidung der Geister, die Gaben der Gaben schlechthin ist. Und das ist auch im Charismenkatalog beim Apostel Paulus im Korinther- und Römerbrief aufgeführt. Unterscheidung der Geister. Woher kommt etwas? Das ist fundamental wichtig. Da gibt es natürlich dann auch Kriterien der Unterscheidung. Ignatius von Loyola hat in seinem Exerzitienbüchlein das meisterhaft dargelegt. Ein Punkt ist zum Beispiel, wenn Gott dir etwas anbietet, dass wir das tun sollen, dann geschieht es meistens in Ruhe, in Gelassenheit. Man kann darüber überlegen. Und wenn es vom Bösen kommt, ist es immer mit Druck. Das musst du jetzt tun, Zwang, mach's jetzt, tu's jetzt. Das ist immer so was ganz Unfreies, Druckhaftes. Das ist ein Punkt, den man zu beachten hat. Zweitens, wenn etwas von Gott kommt, dann vermittelt es mir im tiefsten Freude. Ignatius von Loyola hat hier die erste Erfahrung gemacht, die er meisterhaft beschreibt, als er verwundet bei der Belagerung von der Festung von Pompeiona verletzt worden ist, auf dem Bett lag, hat er das Leben der Heiligen und Ritterromane gelesen. Beim Leben der Heiligen, das kam ihm ziemlich schwierig vor, steil, auch das Leben Christi in den Evangelien. Aber wenn er das zur Seite gelegt hat, hat er dann immer eine große anhaltende geistliche Freude verspürt. Beim anderen zunächst einmal dieser Reiz der Sinne. Die Ritterromane, klar, die sind auch damals schon so formuliert worden, dass man sie gerne gelesen hat. Aber es blieb eine geistliche Leere zurück. Also was bringt mir mittel- und langfristig eine tiefe geistliche Freude? Drittens, beten Sie intensiv, das tue ich schon seit vielen Jahrzehnten, auch in der Heiligen Messe, um die Unterscheidung der Geister. Ich habe festgestellt, als ich diesen Impuls im Herzen vor vielen Jahren vernommen habe, dass ich dann viel besser unterscheiden konnte. Sie werden ja mir das wohl abnehmen, dass an meiner Stelle ständig wichtige Entscheidungen getroffen werden, wo es um die Zukunft von Menschen geht. Stellen wir diese Person ein oder eine andere? Was ist im Radio jetzt wichtig? Was ist dran? Was brauchen die Menschen? Was war in der Corona-Zeit dran? Was bringen wir im Radio wie rüber? Und was mir unheimlich viel geholfen hat, da schließt jetzt wieder der Kreis, ist das Verweilen vor dem Tabernakel. Die Hände auf dem Schoß offen, wie eine Schale nach oben. dann das Gebet und den Heiligen Geist. Und da hat sich in der Anbetung oft nichts getan. Also ich habe da keine Stimme gehört, kaum eine innere Wahrnehmung. Aber dann in den nächsten Tagen oder der nächsten Stunde bin ich rausgegangen und ich wusste trennscharf, präzise, das musst du tun, das andere sollst du lassen. Und natürlich, die Unterscheidungsregel schlechthin ist immer, sind immer die Gebote Gottes. Wenn etwas von Gott ist, dann habe ich einfach zu befolgen, seine Anweisung, die Lehre der Kirche. Jesus Christus wird mir nie etwas sagen, was im Widerspruch zum Evangelium steht. Und last not least, stellen Sie sich einfach vor, was würde Jesus Christus an meiner Stelle tun? Wie würde die Gottesmutter Maria entscheiden? Und dann dürften Sie es richtig machen. Und meistens, doch noch ein Punkt, ist der geistlich schwierigere Weg der richtige. Also nicht, dass jetzt, Sie brauchen sich nicht ständig überfordern, aber wir sind immer in der Versuchung, dass wir es uns möglichst leicht machen, aber meistens ist der geistlich schwierigere Weg der richtige. Ich hoffe, dass Sie jetzt, ich kann natürlich nicht die ganze Geistesgeschichte hier darlegen, aber dass ich ein paar Kriterien zur Hand gegeben habe. Alles Gute, Gottes Segen, Ihr Pfarrer Kocher.
2: Das war unser Programmdirektor Pfarrer Richard Kocher im Gespräch mit einem Hörer. Heute ging es um das Thema Unterscheidung der Geister. 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Hier bei uns im Programm geht es in wenigen Minuten um 9 Uhr weiter. Wir übertragen die Heilige Messe heute aus der Wallfahrtskirche zur Mutter mit dem gütigen Herzen in Warkhäusl im Bistum Freiburg. Mein Name ist Johannes Wieczorek. Ich darf mich an dieser Stelle von Ihnen verabschieden. Durch den Vormittag begleitet Sie Michael Gallinger.

Guten Morgen, liebe Hörer und Hörerinnen. Es ist 8.50 Uhr. Aus dem Radio Horeb Studio in München begrüßt Sie sehr herzlich Michael Gallinger. Um 9 Uhr übertragen wir die Heilige Messe aus der Wallfahrtskirche zur Mutter mit dem gütigen Herzen in Waghäusl. Das liegt in der Nähe von Karlsruhe im Bistum Freiburg. Zelebrant ist heute Pater Robert Maria. Um 10 Uhr geht es hier weiter mit der Sendung Lebenshilfe. Heute mit dem Thema Deborah, weise Prophetin und mutige Richterin. Deborah ist eine der faszinierendsten Frauengestalten im Alten Testament. Mit ihrer Hilfe gelang es dem Volk Israel, sich von einer jahrzehntelangen Unterdrückung durch den König von Kanaa zu befreien. In der Lebenshilfe stellt der Bibellehrer und Autor Ado Grieve uns Deborah als eine inspirierende Frau vor, die durch ihr Gottvertrauen und ihren Glaubensmut auch ihre Mitmenschen zu großen Taten bewegte.

Es ist 8.58 Uhr. Hier bei Radio Horeb, Ihrer christlichen Stimme in Deutschland, bereiten wir uns nun mit einem Gebet auf die Heilige Messe vor. Im Namen des Vaters und des Sohnes und des Heiligen Geistes. Amen. Herr, ich komme wie ein Kranker zum Arzt des Lebens, wie ein Unreiner zur Quelle des Erbarmens, wie ein Blinder zum Licht der ewigen Klarheit, wie ein Armer zum Herrn des Himmels und der Erde. Barmherziger Gott, gib, dass ich nicht nur äußerlich das Sakrament des Leibes und Blutes des Herrn empfange, sondern auch innerlich dessen Wesen und Kraft, das ich verdiene, seinem geheimnisvollen Leib einverleibt zu werden. Liebreichster Vater, lass mich deinen geliebten Sohn, den ich jetzt auf dem Weg dieses Lebens verhüllt empfange, einst mit unverhülltem Angesicht ewig schauen. Amen. Maria, Mutter der Kirche, erbitte uns viele geistliche Berufungen und christliche Familien. Amen.

Willkommen zur Feier der Heiligen Messe hier in unserer Wallfahrtskirche, aber auch jenen jetzt ein herzliches Willkommen, die über Radio Horeb und die anderen christlichen Medien mit uns verbunden sind. Wir feiern den Gedenktag des heiligen John Henry Newman, ein Konvertit und am Ende Kardinal der katholischen Kirche. Beten wir um seine Fürsprache für die Einheit der Christen und beginnen wir mit dem ersten Lied bei Nummer 481, Strophe 1 bis 3.

0: Im Namen des Vaters, des Sohnes und des Heiligen Geistes.
1: Amen.
0: Der Herr sei mit euch.
1: Und mit deinem Geist.
0: Weck die tote Christenheit, dass sie deine Stimme hört, sich zu deinem Wort bekehrt. Wir wollen uns miteinander heute im Schauen auf das Kreuz Jesu wieder neu diesen Ruf zu eigen machen und auch uns dem zuwenden, der sich mit ganzem Herzen uns zugewandt hat, zu Jesus Christus, unserem Erlöser. Am Kreuz war bereit, für unsere Sünden sein Leben zu geben, damit wir Zugang finden zum ewigen Leben. Bereiten wir uns jetzt in dieser Morgenstunde für diesen Weg mit dem Herrn für den Tag und bitten wir, dass er unser Herz immer mehr an sich zieht und loslöst von allem, was uns aufhält, den Weg des Lebens zu gehen. Bitten wir um Vergebung für Schuld und Sünde. Ich bekenne Gott, dem Allmächtigen und allen Brüdern und Schwestern, dass ich Gutes unterlassen und Böses getan habe. Ich habe gesündigt in Gedanken, Worten und Werken, durch meine große Schuld. Darum bitte ich die selige Jungfrau Maria, alle Engel und Heiligen und euch, Brüder und Schwestern, für mich zu gebeten bei Gott, unserem Herrn. Gott, der allmächtige Vater, erbarme sich unser, erlasse uns Schuld und Sünde nach und erführe uns zum ewigen Leben.
1: Amen.
0: Nummer 155 findet sich das Kyrie.

Lasset uns beten. Gott, du hast dem heiligen Priester John Henry Newman die Gnade geschenkt, deinem gütigen Licht zu folgen und in deiner Kirche Frieden zu finden. Gewähre uns, dass wir auf seine Fürsprache und durch sein Beispiel aus Schatten und Bildern zur Fülle deiner Wahrheit geführt werden. Darum bitten wir durch Jesus Christus, deinen Sohn und unseren Herrn und Gott, in der Einheit des Heiligen Geistes mit dir leben.

0: Lesung aus dem Brief des Apostels Paulus an die Gemeinden in Galatien. Schwestern und Brüder, von Abraham wird gesagt, er glaubte Gott und das wurde ihm als Gerechtigkeit angerechnet. Er kennt also, die aus dem Glauben leben, sind Söhne Abrahams. Und da die Schrift vorhersah, dass Gott die Völker aufgrund des Glaubens gerecht macht, hat sie dem Abraham im Voraus verkündet: In dir sollen alle Völker gesegnet werden. Also werden sie die Glauben die gesegnet mit dem glaubenden Abraham. Diejenigen aber, die aus den Werken des Gesetzes leben, stehen unter einem Fluch, den geschrieben steht: Verflucht ist jeder, der sich nicht an alles hält, was das Buch des Gesetzes zu tun vorschreibt. Dass aber durch das Gesetz niemand vor Gott gerecht gemacht wird, ist offenkundig. Denn der aus dem Glauben Gerechte wird leben. Für das Gesetz aber gilt nicht aus Glauben, sondern es gilt, wer die Gebote erfüllt, wird durch sie leben. Christus hat uns vom Fluch des Gesetzes freigekauft, indem er für uns zum Fluch geworden ist. Denn es steht geschrieben: Verflucht ist jeder, der am Holz hängt. Jesus Christus hat uns freigekauft, damit den Völkern durch ihn der Segen Abrahams zuteil wird und wir so durch den Glauben den verheißenen Geist empfangen. Wort des lebendigen Gottes.
1: Danke sei Gott. Der Kirche ist Nummer 60.

Dem Herrn will ich danken mit ganzem Herzen, im Kreis der Redlichen in der Gemeinde. Groß sind die Werke des Herrn, erforschenswert für alle, die sich an ihnen freuen.

Hoheit und Pracht ist sein Walten. Seine Gerechtigkeit hat Bestand für immer. Ein Gedächtnis, seine Wunder hat er gestiftet. Der Herr ist gnädig und barmherzig.

Speise gab er denen, die ihn fürchten. Seines Bundes gedenkt er auf ewig. Die Macht seiner Werke hat er seinem Volk kundgetan, um ihm das Erbe der Völker zu geben.

So spricht der Herr, jetzt wird der Herrscher dieser Welt hinausgeworfen, und wenn ich über die Erde erhöht bin, werde ich alle an mich ziehen.

Aus dem Heiligen Evangelium nach Lukas. In jener Zeit trieb Jesus einen Dämon aus, der stumm war. Als der Dämon ausgefahren war, da konnte der Mann reden. Alle Leute staunten. Einige von ihnen aber sagten: Mit Hilfe von Beelzebul, dem Herrscher der Dämonen, treibt er die Dämonen aus. Andere wollten ihn auf die Probe stellen und forderten von ihm ein Zeichen vom Himmel. Doch er wusste, was sie dachten, und sagte zu ihnen: Jedes Reich, das in sich gespalten ist, wird veröden, und ein Haus ums andere stürzt ein. Wenn also der Satan in sich selbst gespalten ist, wie kann sein Reich dann Bestand haben? Ihr sagt doch, dass ich die Dämonen mit Hilfe von Beelzebul austreibe. Wenn ich aber die Dämonen durch Beelzebul austreibe, durch wen treiben dann eure Söhne sie aus? Deswegen werden sie eure Richter sein. Wenn ich aber die Dämonen durch den Finger Gottes austreibe, dann ist das Reich Gottes schon zu euch gekommen. Solange ein bewaffneter, starker Mann seinen Hof bewacht, ist sein Besitz sicher. Wenn ihn aber ein Stärkerer angreift und besiegt, dann nimmt ihm der Stärkere seine ganze Rüstung, auf die er sich verlassen hat, und verteilt seine Beute. Wer nicht mit mir ist, der ist gegen mich. Wer nicht mit mir sammelt, der zerstreut. Wenn ein unreiner Geist aus dem Menschen ausfährt, durchwandert er wasserlose Gegenden, um eine Ruhestätte zu suchen, findet aber keine. Dann sagt er: Ich will in mein Haus zurückkehren, das ich verlassen habe. Und er kommt und findet es sauber und geschmückt. Dann geht er und holt 7 andere Geister, die noch schlimmer sind als er selbst. Sie ziehen dort ein und lassen sich nieder. Und die letzten Dinge jenes Menschen werden schlimmer sein als die ersten. Evangelium unseres Herrn Jesus.

Das Haus Gottes, das war Thema des heiligen Augustinus. Das Haus Gottes ist Thema heute im Evangelium. Und dieses Haus sind eigentlich wir, aber es ist auch die Kirche. Jesus ist derjenige, der gekommen ist, diesem Haus die Freiheit zu geben, dass wir es bewohnen können, dass wir uns darin wohlfühlen. Dem dient der Befreiungsdienst der Kirche. Es geht eben nicht nur um die Vergebung von Schuld, sondern dass der Mensch auch aus allen Dingen herauskommt und befreit wird, die ihn hindern wollen, den Weg zum Vater zu gehen. Dieses Haus Gottes, die Kirche, soll eins sein. Der Herr sagt es heute noch mal deutlich. Die Herrschaft Gottes ist die, die auch Einheit schenkt, die den Menschen eint mit sich selber, mit dem Vater, aber auch mit seinen Brüdern und Schwestern. Wenn wir heute den Gedenktag des heiligen John Henry Kardinal Newman begehen, dann ist dieser Heilige ein besonderer Fürsprecher für die Einheit in der Kirche, besonders auch mit der anglikanischen Kirche, der er zunächst einmal angehörte. Er war dort als Priester geweiht worden, aber ihm war wichtig, noch einmal sich zu gründen, an die Wurzel zu gehen, an das Fundament zu gehen und zu fragen, ist die Kirche, der ich angehöre, wirklich die Kirche, die der Herr wachsen hat lassen und auf das Fundament der Apostel und der frühen Kirche stellen wollte, der Lehre der frühen Bischöfe, die sogenannten Kirchenlehrer, die apostolischen Väter. Die Kirchenväter, wie man sie nennt in der Kirche. Und er hat das gründlich getan in der Rückbesinnung auf die Fundamente des Glaubens, auf das Wachstum, wie dieses Haus Gottes geworden ist, musste er feststellen, in dieser Kirche, in der er nun geweiht war, kann er das nicht so eins zu eins mehr finden. Da ist manches, was ihm ja fremd war, wo er gespürt hat, das sind Irrwege, ich will das jetzt nicht im Einzelnen nachgehen, aber es hat ihn einfach dazu geführt, dass er, der zunächst einmal die römisch-katholische Kirche vehement bekämpfte, immer mehr spürte, dort findet er eher das, was auch in der frühen Zeit der Kirche schon angelegt war. Und dieser Weg hat ihn immer mehr dorthin geführt in der intellektuellen Auseinandersetzung und in der Beschäftigung mit der Glaubenslehre der Kirche den Weg in die Konversion zu gehen. Und er ist am 9. Oktober 1845 dann aufgenommen worden in die katholische Kirche und einige Zeit später dort als Priester geweiht worden. Kein einfacher Weg, es war verbunden mit Schmerz, denn er war ja keine Persönlichkeit in der anglikanischen Kirche, die unbekannt war. Nein, im Gegenteil, er hat viele gesammelt, gerade weil er ein brillanter Lehrer war des Glaubens. Und jetzt haben ihn viele fallen gelassen, viele haben sich gegen ihn gestellt und er musste diesen Schmerz ertragen. Dann ging er zu der katholischen Kirche und auch dort war sein Weg nicht ungeteilt und immer verständlich, aber auch da vielen Anfeindungen, Missverständnissen ausgesetzt. Und er hat das alles angenommen im Herzen, hat auch die Zurückweisungen akzeptiert. Aber ihm war es letztlich wichtig zu spüren, mein Herz gehört Jesus, den er in seinem Gewissen gefolgt ist. Und das war ihm auch etwas, was ihm immer heilig war. Die Stimme des Gewissens, die natürlich erleuchtet ist vom Heiligen Geist, und der Stimme wollte er folgen. Von daher hatte er Schmerz über vieles, was ihm angetan wurde, aber auch inneren Frieden bei Jesus. Und ich glaube, das ist schon wichtig zu spüren, wenn wir mit Jesus den Weg gehen, dann wird er uns vielleicht auch manche Ärgernisse nicht ersparen, manches Leid nicht ersparen, aber wichtig ist, dass wir im Frieden sind und spüren, wir sind auf dem Weg mit ihm. Seine große Liebe und Leidenschaft, das darf man sagen, war nicht einfach nur die Theologie, er war nicht einfach nur ein Lehrer der Bücher. Er war einer, der den Glauben durchbetete, der die Kirche liebte, der Christus liebte, der die Heilige Schrift liebte. Und er hat gespürt, der Weg des heiligen Philipp Neri, der das Oratorium gegründet hat, das war sein Weg. Nochmal zur Erinnerung, Philipp Neri hat in Rom die
einfachen Gläubigen, die Laien und Priester, gesammelt in einem Gebetssaal, gar nicht mit der Intention, da groß eine Gemeinschaft ins Leben zu rufen, sondern was ihm wichtig war, das Evangelium einfach ins Leben der Leute hineinzuholen. Er hat Schriftgespräche eingeführt, schon die Liturgie in der Landessprache gefeiert. Er hat Laien auch das Wort gegeben. Und ihm war einfach wichtig, der Glaube an das Evangelium muss einwurzeln, da wo die Menschen leben. Und das hat, glaube ich, auch Philipp, das hat auch den Heiligen des Tages, John Henry Newman, sehr inspiriert, zu schauen, dass es Orte gibt, wo der Glaube geteilt wird, gelebt wird, in einfacher Weise und so Zeugnis gegeben wird für den Herrn. Ein Oratorium. Den Namen bekam es von dem Gebetssaal, dass man miteinander eben an einen Raum, der natürlich dann groß genug sein sollte, um die Menschen zu fassen, miteinander gebetet hat, man hat gesungen, man hat fröhlich den Glauben gelebt. Und das war etwas, was die Menschen damals in der Zeit von Philipp Neri und später dann auch bei dem ersten Oratorium in England, was John Henry Newman gründen durfte, auch angezogen hat. Also ein Intellektueller, aber auch vor allen Dingen ein Mann des Evangeliums, ein Mann, dem es wichtig war, das Evangelium dorthin zu bringen, dass es lebbar ist und dass das Zeugnis für Christus auch nicht nur im Glauben, im gelebten Glauben, sondern auch in der Nächstenliebe spürbar wird. Ich glaube, das ist ein Weg, der auch heute wieder sehr, sehr wichtig ist. Ich denke an manche Versuche, und die auch unter dem Segen Gottes stehen und zu gelingen scheinen, diese Form des Oratoriums wieder zu beleben. Es ist nicht nur einfach eine Form, wie Priester miteinander leben, in Gemeinschaft, auch das wäre nicht unwichtig schon, sondern es gibt auch, nächste Woche haben wir Sie zu Gast, Versuche, junge Menschen wieder zusammenzuführen, Laien und Priester, in solchen Oratorien. Das sind Wege dorthin. Oder ich denke an Ingolstadt, da gibt es ein Vororatorium. Sie feiern heute sicher auch diesen Heiligen des Tages. Es sind Gemeinschaften, wo eigentlich, wenn man vom Anfang, von der Wurzel her kommt, Laien und Priester miteinander unter einem Dach sich sammeln, nicht unbedingt zusammen leben müssen, aber eben auch ein Haus haben, wo sie zusammenkommen können, um dort miteinander den Glauben auch zu bezeugen, in der Gemeinschaft, in der Beschäftigung mit dem Evangelium und im Zeugnis eines Lebens im Alltag mit dem Herrn. Ich finde das faszinierend, und wenn Sie nächste Woche kommen, dann werden Sie etwa 20 junge Männer erleben, die das Wochenende mit uns verbringen, unter der Führung und Anleitung von Oratorianer Hubertus Deuerling. Und sie werden hier einige Zeit verbringen und werden auch diesen Wallfahrtsort wieder mit dem Geist des Oratoriums beleben. Ich glaube, dass diese Formen der Herr des Lebens der Herr segnen wird, weil es gerade in einer Zeit, wo die kirchlichen Strukturen in dieser Größe sich weiten, wichtig ist, dass es dann auch lebendige Zellen sind, die in diesen großen Strukturen dann entstehen, wo man dem Herrn begegnen kann, wo man spürt, dass er da ist. Und das, glaube ich, braucht immer eine Verortung und Verleiblichung in konkreter Weise. Und da muss ich sagen, spüre ich, dass es unter anderem auch sicher das Oratorium und diese Lebensform, die John Henry Newman auch sehr lieb war, dass diese Lebensform Zukunft hat. Beten wir heute, wie schon gesagt, für Aufbrüche in der Kirche, für die Gemeinschaftsbildungen, beten wir für Menschen, die auf der Suche sind innerhalb der Kirche nach ihrem Weg, und beten wir um die Einheit der Kirche, dass der Herr uns helfen möge, in dem einen Haus Gottes Zeugnis zu geben für den Hausherrn, der er selber ist. So lasst uns beten. Auf die Fürsprache von John Henry Newman für alle Lehrer der Theologie: Christus, höre uns. Für die Einheit mit den anglikanischen Christen: Christus, höre uns. Für alle, die Christus noch nicht kennen, dass sie Menschen finden, die ihnen den Glauben aufschließen: Christus, höre uns. Lasst uns beten
Heute auch am Gedenktag des heiligen Johannes Leonardi, für alle, die sich in der Caritas um Jugendliche, um Kranke sorgen. Christus, höre uns. Lasst uns beten überhaupt für alle, die jetzt auch über Radio Horeb mit uns verbunden sind, manche auch durch Krankheit und durch Altersschwäche gezeichnet, die nicht mehr im Gottesdienst teilhaben können, dass der Herr sie tröstet, ihnen Heilung schenkt. Christus, höre uns. Lasst uns beten, dass wir auch an diesem Ort Haus Gottes sein können, unter der Leitung des Ordensvaters Augustinus ein Zeugnis geben können, in aller Schwachheit, aber in aller Stärke für den Herrn, für seine Gegenwart in unserer Mitte. Christus, höre uns. Wir wollen beten auch für jene, die der Herr schon heimgerufen hat in das ewige Haus des Vaters. Vollende du sie in deiner Liebe und lass sie uns auf unserem Weg Begleiter sein. Deshalb bitten wir durch Christus, unseren Herrn. Amen. Nummer 187 zur Gabenbereitung.

0: Lasset uns beten. Herr, unser Gott, sieh auf die Gaben, die wir dir am Gedenktag des heiligen Kirchenlehrers John Henry Newman weihen, da wir Getreue seiner Weisung uns selbst dir schenken, nimm mit dem Opfer des Lobes uns alle an. Darum bitten wir durch Christus, unseren Herrn.
1: Amen.
0: Zum Sanctus 194.

0: Ja, du bist heilig, großer Gott, und alle deine Werke verkünden dein Lob, denn durch deinen Sohn, unseren Herrn Jesus Christus, und in der Kraft des Heiligen Geistes erfüllst du die ganze Schöpfung mit Leben und mit Gnade. Bis ans Ende der Zeiten versammelst du dir ein Volk, damit deinem Namen das reine Opfer dargebracht werde, vom Aufgang der Sonne bis zum Untergang. Darum bitten wir dich, allmächtiger Gott, heilige unsere Gaben durch deinen Geist, damit sie uns werden Leib und Blut deines Sohnes, unseres Herrn Jesus Christus, der uns aufgetragen hat, dieses Geheimnis zu feiern. Denn in der Nacht, da er verraten wurde, nahm er das Brot und sagte Dank, brach es, reichte es seinen Jüngern und sprach: Nehmet und esset alle davon, das ist mein Leib, der für euch hingegeben wird. Ebenso nahm er nach dem Mahl den Kelch, er dankte wiederum, reichte ihn seinen Jüngern und sprach: Nehmet und trinket alle daraus. Das ist der Kelch des neuen und ewigen Bundes, mein Blut, das für euch und für alle vergossen wird zur Vergebung der Sünden. Tut dies zu meinem Gedächtnis. Geheimnis des Glaubens,
1: deinen Tod.

0: Darum, gütiger Vater, feiern wir das Gedächtnis deines Sohnes. Wir verkünden sein heilbringendes Leiden, seine glorreiche Auferstehung und Himmelfahrt und erwarten seine Wiederkunft. So bringen wir dir mit Lob und Dank dieses heilige und lebendige Opfer dar. Schaue gütig auf die Gabe deiner Kirche, denn sie stellt dir das Lamm vor Augen, das geopfert wurde und uns nach deinem Willen mit dir versöhnt hat. Stärke uns durch den Leib und das Blut deines Sohnes und erfülle uns mit seinem Heiligen Geist, damit wir ein Leib und ein Geist werden in Christus.
1: Er macht uns auf immer zu einer Gabe, die dir wohlgefällt, damit wir das verheißene Erbe erlangen mit deinen Auserwählten, mit der seligen Jungfrau und Gottesmutter Maria, mit ihrem Bräutigam, dem heiligen Josef, mit deinen Aposteln und Märtyrern, mit dem heiligen John Henry Newman und dem heiligen Johannes Leonardi und mit allen Heiligen, auf deren Fürsprache wir vertrauen.
2: Barmherziger Gott, wir bitten dich, dieses Opfer unserer Versöhnung bringe der ganzen Welt Frieden und Heil. Beschütze deine Kirche auf ihrem Weg durch die Zeit und stärke sie im Glauben und in der Liebe. Deinen Diener, unseren Papst Leo, unseren Bischof Stephan und die Gemeinschaft der Bischöfe, unsere Priester und Diakone, alle, die zum Dienst in der Kirche bestellt sind und das ganze Volk deiner Erlösten. Erhöre, gütiger Vater, die Gebete der hier versammelten Gemeinde und führe zu dir auch alle deine Söhne und Töchter, die noch fern sind von dir.
1: Erbarme dich unserer verstorbenen Brüder und Schwestern und aller, die in deiner Gnade aus dieser Welt geschieden sind. Nimm sie auf in deine Herrlichkeit und mit ihnen lass auch uns, wie du verheißen hast, zu Tische sitzen in deinem Reich. Darum bitten wir dich, durch unseren Herrn Jesus Christus, denn durch ihn schenkst der Welt alle guten Gaben.

0: Eingefügt in das Haus Gottes als lebendige Steine wollen wir zum Vater beten. Vater, unser im Himmel, geheiligt werde dein Name. Dein Reich komme, dein Wille geschehe, wie im Himmel, so auf Erden. Unser tägliches Brot gib uns heute und vergib uns unsere Schuld, wie auch wir vergeben unseren Schuldigern. Und führe uns nicht in Versuchung, sondern erlöse uns von dem Bösen. Erlöse uns, Herr allmächtiger Vater, von allem Bösen und gib Frieden in unseren Tagen. Komm uns zu Hilfe mit deinem Erbarmen und bewahre uns vor Verwirrung und vor Sünde, damit wir voll Zuversicht das Kommen unseres Erlösers, Jesus Christus, erwarten.
1: Denn dein ist das Reich und die Kraft und die Herrlichkeit in Ewigkeit.
0: Herr Jesus, du hast den Jüngern den Frieden verheißen. Schau nicht auf unsere Sünden, schau auf den Glauben deiner Kirche und schenke ihr nach deinem Willen Einheit und Frieden. Der Friede des Herrn sei allezeit mit euch.
1: Und mit deinem Geist.
0: Der Friede sei mit euch. Lamm Gottes, du nimmst hinweg die Sünde der Welt.
1: Lamm Gottes, du nimmst hinweg die Sünde der Welt.
0: Seht Christus, das Lamm Gottes, das die Sünde der Welt hinwegnimmt. Herr, ich bin nicht würdig, dass du eingehst unter mein Dach, aber sprich nur ein Wort, so wird meine Seele gesund. Herr, ziehe ein in dein Haus, nimm es ganz in Besitz.

0: Lasset uns beten. Allmächtiger Gott, in diesem Mahl haben wir Christus, das Brot des Lebens, empfangen. Gib, dass wir auf ihn hören, der unser wahrer Lehrer ist. Hilf uns, dass wir nach dem Beispiel des heiligen John Henry Newman allezeit deine Wahrheit suchen und sie in Werken der Liebe bezeugen. Darum bitten wir durch Christus, unseren Herrn.
1: Amen.
0: Der Herr sei mit euch. Die Fürsprache der Gottesmutter Maria, der Königin des Rosenkranzes, segne euch und sein ganzes Haus und erfülle es mit Frieden. Er, der dreieine Gott, der Vater, der Sohn und der Heilige Geist.
1: Amen.
0: Geht hin in Frieden.
1: Danke.
0: Nummer 524, die erste und vierte Strophen.

Wir bedanken uns bei Pater Robert Maria für die Feier der Heiligen Messe. Hier bei Radio Horeb waren wir zu Gast in der Wallfahrtskirche zur Mutter mit dem gütigen Herzen in Waghäusl. Das liegt in der Nähe von Karlsruhe im Bistum Freiburg.

0: Es ist 9.52 Uhr hier bei Radio Horeb. Guten Morgen, liebe Hörerinnen und Hörer. Es ist 9.52 Uhr aus dem Radio Horeb Studio in München. Begrüße sehr herzlich Michael Gallinger. Um 10 Uhr geht es hier weiter mit der Sendung Lebenshilfe. Heute mit dem Thema Deborah, weise Prophetin und mutige Richterin. Deborah ist eine der faszinierendsten Frauengestalten im Alten Testament. Mit ihrer Hilfe gelang es dem Volk Israel, sich von einer jahrzehntelangen Unterdrückung durch den König von Kanaan zu befreien. 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

0: Hallo und herzlich willkommen, liebe Hörerinnen und Hörer von Radio Horeb zur Sendereihe Lebenshilfe. Es begrüßt Sie heute Morgen Dominik Miller. Stellen Sie sich mal vor, Ihr einst großes und vereintes Land ist inzwischen innerlich gespalten und sowohl geistlich als auch moralisch auf richtigen Abwegen. In dieser Situation wird es von einer benachbarten Supermacht militärisch richtig massiv bedroht. Und dann ist da jemand mit eher geistlicher als politischer Autorität, der dem höchsten Militär ihres Landes zu sich ruft, um ihm zu sagen, dass Gott diese Supermacht besiegen wird, wenn der Heerführer mit einer vergleichsweise kleinen Armee zu einem bestimmten Ort ziehen wird. Doch dieser Militär ist eher unentschlossen und zögerlich und die Mehrzahl der politischen Entscheider im Land beruft erstmal Ausschüsse und Gremien ein und wägt wirtschaftliche Konsequenzen ab, anstatt sich zusammenzutun und gemeinsam gegen den Feind zu kämpfen. Das ist so in etwa die Situation, in der die Hauptperson unserer heutigen Lebenshilfesendung steht. In der losen Reihe Vorbilder der Bibel werfen wir heute einen intensiven Blick hoffentlich auf die Prophetin und Richterin Deborah aus dem 4. und 5. Buch der Richter im Alten Testament. Und wie immer, wenn wir in der Lebenshilfe über starke biblische Gestalten sprechen wollen, dann bitten wir unseren heutigen Studiogast ans Münchner Studiomikrofon. Er ist Bibellehrer, Sprecher und Autor. Willkommen in der Lebenshilfe, Ardo Grewe. Schön, dass Sie heute wieder bei uns sind.
1: Schönen guten Morgen, Herr Miller.
0: Herr Grewe, fangen wir gleich an.

0: einzelnen Stämme ihre unterschiedlichen Erbteile eingenommen haben, ihre Regionen, die ihnen zugeteilt wurden. Und wir sprechen hier über einen Zeitraum von etwa 300 Jahren. Da gab es insgesamt 16 Richter, die von Gott eingesetzt waren, um im Land Recht zu sprechen. Und das war eine Zeit des beständigen Auf und Ab in Israel, also eigentlich eher so eine Kreislaufbewegung. Nach Josua, nach dem Tod von Josua, war so, oder am Ende seines Lebens, dass das Volk eigentlich noch sehr gottgläubig war und auf das sich ausrichtete, wie Gott sie geführt hat, auch den Willen Gottes gesucht hat. Und da wird beschrieben, zum Beispiel in Richter Kapitel 2, Vers 6, und das Volk diente dem Herrn alle Tage Josuas und alle Tage der Ältesten, die nach Josua noch länger lebten, die das ganze große Werk des Herrn gesehen hatten. Also das ganze große Werk des Herrn, da ist nicht gemeint der Auszug aus Ägypten, weil die sind ja alle gestorben in der Wüste, nur die junge Generation. Das waren die, die dann 40 Jahre durch die Wüste gezogen waren.
1: Und dann ausgesiebt wurden.
0: Und dann ausgesiebt wurden, exakt. Und so, aber die haben die Werke des Herrn gesehen. Und jetzt sind wir in der Zeit, wo diese Generation, auch mit dem Tod von Josua, wo die weggestorben sind. Und es hat dann auch nicht sehr lange gedauert, dass eine Generation eben aufkam, die von all dem nichts mehr wusste. Offensichtlich haben es die Eltern auch nicht weitergegeben an ihre Nachfahren. Und so hat sich dann entwickelt, dass eben Israel durch diesen immerwährenden Kreislauf gegangen ist. Sie hingen gerade noch dem Herrn an, dann kam Abfall von Gott, dann kamen die Feinde ins Land, dann rief das Volk zum Herrn um Hilfe. Gott bestellte dann Richter, das waren also von Gott eingesetzte Führer, Leiter. Und durch diese Richter hat er dann Sieg bewirkt. Das Volk war glücklich für eine kurze Zeit. Dann kam wieder der Abfall von Gott. So, und so ging das in einem Kreislauf. Und da passt dann eben die Geschichte von Deborah rein. Die kommt genau in diese gleiche Situation. Wir haben wieder einen König, weil Israel vom Glauben abgefallen war. Ein König, der Kanaaniter, der König Jabin. So, der kommt also ins Land rein, und als Deborah Prophetin und Richterin ist, war er mit seiner Unterdrückungsarmee schon 20 Jahre im Land.
1: Mhm. Sie haben gerade gesagt, dass Gott die Richter einsetzt. Können Sie uns eine Stellenbeschreibung geben von so einem Richter? Wie kann ich mir vorstellen, wie das passiert, dass Gott einen Richter einsetzt? Wodurch zeichnet er sich aus?
0: Ja, es war erstmal so ein ganz natürlicher, logischer Vorgang. Geht zurück auf den Schwiegervater von Mose, der, als er Mose in Ägypten beziehungsweise nach dem Auszug aus Ägypten besucht hat, hat er festgestellt, dass der Mose den ganzen Tag damit beschäftigt war, sich die Sorgen der Leute anzuhören und dann Recht zu sprechen. Ja. Und das ging dann bis nachts um 11. So, und dann hat eben der Jitro, so hieß der Schwiegervater, der sagte dann zu Mose: Junge, du machst dich kaputt, du reibst dich auf, setz doch Oberste ein. Und das waren also Vorsteher, Oberste, Richter, die dann eingesetzt waren, um Recht zu sprechen. Und das hat sich fortgesetzt über dann eine ganz lange Zeit. Gott hat es später auch als Anordnung gegeben, dass in jeder Stadt Richter eingesetzt wurden. Die saßen üblicherweise im Stadttor einer Stadt, und da konnten die Leute dann hin, wenn sie irgendwelche juristische oder rechtliche Scherereien hatten oder Fragen hatten oder vielleicht eine Urkunde beglaubigen wollten oder einen Kaufvertrag besiegeln lassen wollten, dann gingen sie zu den Richtern hin. Die haben das Ganze dann bezeugt, und damit war ihre Aufgabe zum großen Teil erledigt. Es gab aber dann auch Richter, die haben über diese Funktion der Rechtsprechung hinaus auch eine geistliche Funktion für das ganze Land ausgeübt. Sie waren also tatsächlich dann Leiter, Führer für das ganze Land. Sehen wir auch bei Deborah, die eben als Prophetin hier die Belange, die geistlichen Belange Israels im Auge hatten und mit Gott in Verbindung standen und so dem Volk Israel den Willen Gottes kundgetan haben und durch Predigten und Gespräche dann dafür Sorge getragen haben, dass auch dieser Wille Gottes umgesetzt wird.
1: Also, das heißt, ein Richter, der muss nicht unbedingt

0: vom Heiligen Geist erfüllt gewesen sein, um prophetisch zu reden. Es mussten einfach Leute sein, die von allen geachtet waren, wo man wusste, wenn der den Vertrag besiegelt, dann passt es und so weiter. Und den finde ich dann am Stadttor.
1: Exakt.
0: Und hin und wieder gab es Richter wie Deborah, die auch prophetisch sozusagen begnadet waren. Wer war da noch in der Reihe von prophetischen
1: Richtern? Der berühmteste wahrscheinlich Samuel, der Prophet Samuel, das war der letzte Richter. Und danach kam ja die Zeit der Könige. Also der erste war dann nach dem Samuel der König Saul, der noch vom Propheten Samuel gesalbt wurde, und dann David. So, bis dorthin waren es eben die Richter, die Recht gesprochen haben und auch auf die große Richtung des Volkes geschaut haben, dass man eben beim Gesetz des Herrn blieb und Gott treu geblieben ist.
0: Und jetzt stelle ich mir aber, ich meine, diese Gesellschaft 1300 vor Christus war jetzt nicht wirklich eine Gesellschaft, die geprägt war von Gleichberechtigung und so weiter. Eine Frau als Richterin in so einem Amt, wie ist das gegangen?
1: War tatsächlich eher ungewöhnlich. Sie ist auch die einzige Frau unter den Richtern. Also insgesamt haben wir 16 und sie ist die einzige Frau. Aber es war jetzt nicht grundsätzlich so, wie man das vielleicht vermuten wollte, dass die Frauen dort so eine sehr geringe Stellung gehabt hätten. Wir denken zum Beispiel an Miriam, die Schwester von Mose und Aaron, die ja als Prophetin anerkannt war und da auch eben prophetische, richtungsweisende prophetische Worte gegeben hat für das Volk Israel. Und so waren es auch noch weitere Frauen im Alten Testament, die sich durchaus auf von Gott gebrauchen ließen und auch mächtig gebrauchen ließen. Und Deborah ist da ein ganz berühmtes Beispiel für.
0: Okay, jetzt haben wir also ein bisschen die Zeit eingeordnet, wie das alles so war, wie die Funktion der Richter ist. Jetzt, was steht in diesen zwei Kapiteln des Buches der Richter? Worüber sprechen wir heute? Was ist da passiert?
1: So wie gesagt, durch den Abfall vom Gott Israels, Jahwe, hat Gott seine Hand abgezogen von seinem Volk, also hat seinen Schutz weggenommen. Das hat den Feinden Möglichkeit gegeben, ins Land zu kommen. Und die haben dort gelebt. Die Feinde haben gewütet wie die Made im Speck, kann man sagen. Also die haben das Land ausbluten lassen. Wir sehen das immer wieder. Der nächste Richter ist dann Gideon, wo die Midianiter ins Land gefallen sind. Hier waren es jetzt also die Kanaaniter und haben das Volk schwer unterdrückt. Und Deborah muss eine geistliche Frau gewesen sein, also noch vor ihrer Zeit als Prophetin, die den Herrn gesucht hat und die dann versucht hat rauszufinden. Sicherlich hat sie gebetet, Herr, wende diese Schmach ab von Israel, befreie uns aus der Hand der Unterdrücker. Und so wird sie auch tatsächlich in der Bibel beschrieben, auch wieder im Richter Kapitel 2. Da hieß es, da ließ der Herr Richter aufstehen, die retteten sie aus der Hand ihrer Plünderer, aber auch auf ihre Richter hörten sie nicht. Und wenn der Herr ihnen Richter erstehen ließ, war der Herr mit dem Richter, er rettete sie aus der Hand ihrer Feinde, alle Tage des Richters, denn der Herr hatte Mitleid wegen ihres Ächzens über die, die sie quälten und sie bedrängten. Also es war eine furchtbare Besatzung, die da stattgefunden hat. Das Volk war komplett unfrei und in schlimmer wirtschaftlicher Situation, auch große Bedrängnis, große Not. Und weiter geht's dann. Und es geschah, sobald der Richter gestorben war, kehrten sie um und trieben es schlimmer als ihre Väter darin, anderen Göttern nachzulaufen. Also ein unglaublich halsstarriges Volk, ähnlich wie heute unser Volk.
0: Ja.
1: So, man kann die Leute erkennen, was die Wahrheit ist. Es geht eine Zeit lang gut. So, und dann diese eine Generation, die Gott noch erlebt hat, irgendwie sind sie säumig darin, genau das, was sie erlebt haben, diesen lebendigen Glauben, ihre Erfahrungen mit Gott weiterzugeben an ihre Kinder und Kindeskinder, gerät schnell in Vergessenheit. So, und dann sind eben die ganz normalen Dinge des Lebens, die Sorgen des Lebens, der Reichtum des Lebens, die Verführungen, bla bla bla. So, und schon ist die nächste Generation wieder auf dem absteigenden Ast.
0: Also durchaus ein Trend, den wir in den großen Kirchen in Deutschland ja auch erleben. Also Weitergabe des Glaubens passiert nicht wirklich. Bei den Katholiken ist es ja so, Kommunionunterricht oder Firmung. Firmung wird ja immer das Ausstiegssakrament genannt bei den Katholiken oft. Mhm. Danach waren sie nicht mehr gesehen. Mhm. Also durchaus Parallelen zu uns heute. können wir immer wieder mal in der heutigen Sendung anklingen lassen. Also Israel war besetzt von den Kanaanitern. und die Deborah hat eine Prophetie bekommen, dass Gott dem Volk helfen will. Mhm. Und die Prophetie war sogar so konkret, dass die Prophetie sagte, pass auf, du rufst jetzt bitte den Barak zu dir her, den großen, einen Heerführer in Israel, sag dem, nimm dir 10.000 Mann und geh zum Bach Kishon.
1: Ja.
0: Und dort wirst du dich den 900 eisernen Streitwagen dieses übermächtigen Gegners stellen und ich werde dir den Sieg zuführen.
1: Ja.
0: Wie, sage ich dir noch nicht.
1: Ja. Also das ist ja schon außergewöhnlich. Ne? So, Deborah erkennt also einmal zuallererst den Willen Gottes. Was will Gott in dieser Situation, wo Israel so bedrängt und unterdrückt ist? Gott will sein Volk befreien, wie er das schon mehrfach vorher getan hat. Und sie weiß auch, sie braucht da die Unterstützung von dem General Barak, dem Obersten des Heeres, wobei man hier sagen muss, damals die Stämme, es war nicht so, dass es irgendwie eine Einheitsarmee gegeben hätte für ganz Israel, sondern jeder Stamm hat da für sich ganz alleine gewurstelt. Und trotzdem, es gab einen General, der über der Armee stand und Deborah wusste, aus dem Wort des Herrn, indem sie erfahren hat, dass sie eben diesen General Barak einschalten soll und der sollte mit einer Armee hoch auf dem Berg Tabor sich treffen und von dort dann eben herabziehen. So war die ganz konkrete Anweisung. Und Deborah hat jetzt trotz ihrer außergewöhnlichen Stellung und einzigartigen Stellung wahrscheinlich in Israel zu der Zeit als Prophetin. Trotzdem hatte sie die Größe zu sagen, ich brauche die Brüder und die anderen Schwestern, dass wir zusammenarbeiten, damit der Herr Befreiung wirkt hier im Land. Und hat dann eben diese entsprechende Botschaft an den General weitergegeben, der wusste auch, dass was geschehen muss, war aber offensichtlich jetzt nicht ein Mensch, der sehr stark vom Geist Gottes beseelt war. Er war eher zurückhaltend. Die Initiative kam ja nicht von ihm. Jetzt frage ich doch mal die Prophetin, was die sagt in der Situation. Der König Jabin hockt im Land, macht alles kaputt und das schon seit 20 Jahren. Jetzt könnte ich doch mal fragen, was der Herr redet in dieser Situation. Also gehe ich zur Prophetin und frage danach. Macht er aber nicht, sondern die Initiative läuft genau andersrum. Die Prophetin geht also zum General und sagt, hallo, ich habe vom Herrn gehört, das ist der Plan, so hat Gott mir das offenbart. Also mach dich auf, geh zum Berg Tabor und nimm 10.000 Soldaten mit dir.
0: Also einerseits brauchen wir da ja wirklich ein breites Kreuz, um einfach zu einem Heerführer hinzugehen und zu sagen, hör mal, nimm dir 10.000 Mann und zieh in die Schlacht. Also sie hatte Autorität, weil sie Richterin war.
1: Mhm.
0: Und sie hat diese Autorität auch genutzt.
1: Ja.
0: Also aus diesem Bewusstsein ihrer Autorität, erfüllt vom Heiligen Geist, traut sie sich und darf sie sich trauen und kann da wirklich mit durchgedrücktem Kreuz vor einem Heerführer stehen und sagen, das ist der Plan des Herrn, so wird's gemacht.
1: Richtig.
0: Darauf kommen wir vielleicht später nochmal. Einfach diese Identität zu haben, dass die Deborah weiß, sicher, das ist der Herr, der zu mir gesprochen hat, deswegen kann ich hier mutig auftreten und ich muss keine Angst haben.
1: Mhm.
0: Sie hätte ja auch Angst haben können vor dem Baraka, der schmeißt mich raus, hochkant. Ja.
1: Ja.
0: Also das eine, Deborah, Prophetin, ihre Identität im Herrn bewusst, geht zum Barak. Jetzt, was machen die beiden dann? Rufen die dann sozusagen alle Stämme zusammen und sagen, okay Jungs, wir vereinigen uns jetzt, heben diese Armee mit 10.000 Mann auf und alle machen mit und sagen, yippie, der Barak geht uns voran, wir haben eine Prophetie, auf geht's, es kann nicht schiefgehen. Was passiert?
1: Ja, also das werden wir dann noch im Einzelnen hier im Lauf der Sendung uns mal angucken, wie die einzelnen Stämme reagiert haben. Aber jetzt mal so das große Bild. Es sind tatsächlich nur ein Teil der Stämme, die sich wirklich von der Deborah rufen lassen. Und vom Barak, vom General, also Zwei Stämme werden da ganz besonders genannt, der Stamm Naphtali und der Stamm Sebulon. Also die haben praktisch diese 10.000 Mann gestellt. Und mit denen zog er dann hinab zum Bach Kishon. Und was es damit auf sich hat, das wollen wir auch aufschlüsseln.
0: Schlüsseln Sie.
1: Ja, schlüsseln wir mal, entschlüsseln wir mal. So, Deborah hat eben einen ganz konkreten Schlachtplan von Gott. Sie stand im Austausch mit dem Herrn und sie kannte offensichtlich den Herrn, denn sie war sich sicher, dass sie von ihm gehört hat und dass das keine Einbildung war. Also sie war eine geistliche Frau. Das war sicherlich auch mit dem Grund, warum Gott sie berufen hat, weil sie sich ausgestreckt hat nach dem Willen Gottes. Also wenn Gott jemanden zum Propheten oder zur Prophetin beruft, dann ist das nicht irgendwie so eine Auszeichnung im Sinne eines Ornaments oder eine Würdenbezeichnung für besondere Frömmigkeit oder sonst irgendetwas, sondern einfach, weil Gott wusste, dieser Mensch, diese Frau, dieser Mann, die hört auf mich. Die haben ihr Ohr an meinem Mund. Und das veranlasst dann Gott, eben seine vertrauten Pläne mitzuteilen in einer persönlichen Besprechung, weil er weiß, wenn ich mit diesem Propheten, dieser Prophetin rede, dann wird sie auch das, was ich ihr sage, weitergeben und meinen Plan verfolgen. Und genau so ein Charakter war eben auch die Deborah. Und sie hat sich dann auch nicht aufhalten lassen davon, dass eben nicht alle Stämme dann gesagt haben, jawohl, wir schicken auch 1.000 und wir schicken 5.000 und 2.000, sondern es waren hauptsächlich erstmal diese zwei Stämme und dann noch zwei, drei andere, die geholfen haben. Und das war ja auch notwendig. Wir haben, Sie haben es schon erwähnt vorhin, der König Jabin und sein Heerführer Sisera hieß der, die kamen da mit einer Armee, also mit Tausenden von Soldaten und mit 900 Eisenwagen. Das war damals ein Novum, also das wäre im heutigen Vergleich, das wäre ein Panzer, praktisch unverwundbar, unüberwindlich, so eine Armee mit 900 eisernen Wagen. Da hast du keine Chance als Fußsoldaten, obwohl die Israeliten eigentlich gut ausgerüstet waren, normalerweise, aber nicht in dieser Zeit. Ich greife da gleich mal etwas vor, und zwar zu dem Siegeslied von Deborah, weil hier Einzelheiten wiedergegeben werden, die uns helfen zu verstehen, was in diesem Kampf eigentlich passiert ist. Also wir behalten mal im Kopf 900 eiserne Wagen, eine riesige Armee, und dann später in dem Siegeslied in Richter Kapitel 5, dann erzählt hier die Deborah unter anderem: Wurden wohl Schild und Lanze gesehen unter 40.000 in Israel. Also das war das Übliche, wenn eine feindliche Armee eingefallen ist. Nicht nur haben sie eben das Land ausbluten lassen wirtschaftlich, sondern sie haben immer natürlich dafür gesorgt, dass es keine Waffen gab im Land. Das heißt, du hast hier eine Armee und die sind dann bewaffnet mit wahrscheinlich Steinschleudern, eventuell noch Pfeil und Bogen. Aber ansonsten Schwert oder Lanze, hier lesen wir, wurden wohl Schild und Lanze gesehen unter 40.000 in Israel. Also die waren schlecht ausgerüstet. Und trotzdem hatte Gott ja vor, ihnen den Sieg zu geben. Und Deborah sagte dann ihrem General, dass der Herr ihn hinabziehen wird zum Bach Kishon. Und wir lesen auch am Beginn dieses Siegesliedes von Deborah, da dankt die Deborah dem Herrn und sagt hier: Herr, als du auszogst von Seir, als du einherschrittest vom Gebiet Edoms, bebte die Erde, auch die Himmel triefte. Auch der Himmel triefte. Ja, die Wolken trieften von Wasser. So, jetzt stellen wir uns das mal ganz bildlich vor. Da ist also die Armee mit den eisernen Wagen. Dann ist hier der Bach Kishon. Da wird es eine große Aue gegeben haben oder eben ein Flusstal oder ein Bachtal und so weiter. Jetzt kommt hier der General Sisera mit seinen eisernen Streitwagen und der Herr lässt es regnen. Ach, ja, das ist doch eine feine Sache. Ne? So, der Herr lässt regnen, das war natürlich für die eisernen Streitwagen ganz, ganz schwierig. Und wir lesen dann auch, wie es weiterging, wie die wird beschrieben, wie die Pferde stampften, wie die Hufe brachen von den Pferden. Und letztendlich war es dann auch Barak, der in dieser Situation über das andere Heer herfallen konnte.
0: Mit seinen leichten Fußsoldaten.
1: Und der Sisera, der Heerführer, der muss dann zu Fuß fliehen. Das heißt also, mit Pferd und Streitwagen war da offensichtlich nichts mehr. Der Rest der Armee, der noch nicht getötet wurde, direkt vor Ort, der ist dann geflohen ins Heimatland. Und der General Barak hinten nach. Und sie haben praktisch das feindliche Heer da komplett erledigt in dieser Situation. Und dann blieb eben nur noch der Sisera übrig, dieser Heerführer. Und der hat sich dann zu Fuß auf den Weg gemacht.
0: Zu dem Sisera, dem Heerführer noch. Die Deborah hat ja dem Barak auch prophezeit, dass nicht er sozusagen die Siegestrophäe oder den Sieg davonträgt, sondern der Sieg wird einer Frau gehören.
1: Richtig, ja. Und das war dann gar nicht die Deborah selbst, so dass sie eben schon sich da ankündigt, sondern sie wusste auch eben durch das Wort des Herrn, dass es eine Frau geben wird, die den Sisera dann endgültig erledigen wird.
0: Kommen wir mal dazu. Aber ganz kurzen Einschub, liebe Hörerinnen und Hörer, Sie sind hier nicht in der Strategiesitzung Militärische Strategien im alten Israel, sondern Sie hören Radio Horeb, die Lebenshilfe. Wir sprechen heute über Deborah aus dem Buch der Richter, 4. und 5. Kapitel, weise Prophetin und mutige Richterin. Und unser Stratege ist Ado Grewe, Bibellehrer und Sprecher. Und wir sind gerade mittendrin im Schlachtengetümmel, wo das kleine Fußvolk von Israel, kaum bewaffnet mit Stöcken, Schleudern, Steinen, gegen 900 eiserne Streitwagen der Besatzer kämpft. Gott lässt es regnen. Die Streitwagen versinken im Schlamm. Böser Fehler. Und das Heer wird besiegt. Der Sisera, der Heerführer der Karniter, flieht. Und was passiert jetzt, Herr Grewe? Die Lebenshilfe bei Radio Horeb, mitten im Schlachtengetümmel.
1: Mitten im Schlachtengetümmel. Und da müssen wir unbedingt noch auf das achten, was die Deborah dann in ihrem Siegeslied zum vor dem ganzen Volk praktisch singt. Und das, wir haben ja schon gehört, übernatürliches Eingreifen Gottes, indem er es regnen lässt, die Erde bebt, als der Herr auftritt, auf den Plan tritt, und dann geht's noch weiter. Da heißt es, da trieften die Wolken von Wasser, die Berge erbebten vor dem Herrn, und dann heißt es hier, dass Gott praktisch, dass die Sterne kämpften für Israel. Ich bin jetzt gerade dabei, hier die richtige Textstelle zu suchen. Da bin ich jetzt leider etwas aus meinen Notizen.
0: Sollen wir eine kurze Musikpause machen zum Durchatmen?
1: Ja, machen wir das mal.
0: Also dann in die Regie an meinen Kollegen Michael Gallinger, bitte etwas Musik.
1: Ja, nur ganz kurz.

0: so genau beschrieben, wie Gott übernatürlich in diesen Kampf eingegriffen hat. Und jetzt habe ich auch die richtige Bibelstelle dafür gefunden. Das ist Richter Kapitel 5, Vers 19 und Vers 20. Da heißt es: Vom Himmel her kämpften die Sterne, von ihren Bahnen aus kämpften sie mit Sisera. Und da ist dann in der Bibel eine Referenzstelle angegeben zum Buch Josua, wo Josua einst im Kampf stand mit einer feindlichen Armee und dann Gott um Hilfe angerufen hat und wo es dann heißt, dass die Engel eingegriffen haben und dass sie große Hagelsteine vom Himmel geworfen haben, so dass von der feindlichen Armee mehr durch diese Hagelsteine getötet wurden als durch die Armee von Josua damals. Und jetzt war es also in dieser Situation wieder genauso, dass Gott vom Himmel her, also die Engel Gottes eingegriffen haben, vom Himmel her kämpften die Sterne und haben so die feindliche Armee zusätzlich zu dem, was Barak an Soldaten aufbieten konnten, da in die Flucht geschlagen. Als ein übernatürliches Eingreifen Gottes. Und so hat Gott einen großen Sieg gestellt. Und bevor wir jetzt zum Tod vom Sisera kommen, möchte ich noch zwei Dinge ansprechen. Wir lesen Kapitel 4, eben wie sich die Handlung entfaltet. Dann im Kapitel 5 beschreibt Deborah in einem Siegeslied in poetischer Weise, was da alles geschehen ist, was sie getan hat, was Gott getan hat und eben auch, wie Gott hier eingegriffen hat. Und da heißt es hier zu Beginn: Deborah und Barak, der Sohn Abinoams, sangen an jenem Tag folgendes Lied. Weil Führer führten in Israel, weil freiwillig sich stellte das Volk, dankt dem Herrn. Und ist das so ungewöhnlich, dass Führer führen? Ich meine, das ist doch wohl ihre Aufgabe, ne, dass sie führen. Aber wenn man dann den Text etwas genauer anschaut, dann sieht man, es gibt dazu eine wörtliche Übersetzung und die besagt: Als man in Israel das Haupthaar zum Kampf frei wachsen ließ.
1: Bitte erklären.
0: Also ähnlich wie, wir denken an Simson, der so ein Nasiräer-Gelübde abgelegt hat und gesagt hat, okay, gut, ich werde mein Leben lang meine Haare nicht mehr schneiden, ich bin dem Herrn geweiht, so keine Schere kommt an meinen Kopf. Und das war in Israel ein Zeichen dafür, dass die Männer willig waren, sich auf dieses harte Armeeleben vorzubereiten. Gibt's keinen Friseur im Feld. Ja, sie ließen sich das Haupthaar und das Barthaar sicherlich auch wachsen, so dass belegt oder das verdeutlicht eine Bereitschaft, in den Kampf zu ziehen. Und das war notwendig. Und das war ja, wir denken daran, hier war eine feindliche Armee, die hat das Land 20 Jahre lang besetzt. Und Israel hat es nicht hingekriegt, in diesen 20 Jahren sich zu befreien. Ähnlich sind wir heute in einer Situation, bedrängt von innen und von außen. Und unsere besten und obersten Führer auf unterschiedlichen Ebenen kriegen es nicht hin, unser Land aus dieser Bedrängnis und Bedrückung und Not und Irrwegen zu befreien. Und hier haben wir jetzt aber eine andere Situation. Führer waren willig, weil Führer führten in Israel und weil freiwillig sich stellte das Volk. Da gehen also zwei ganz wichtige Blöcke zusammen. Mhm. Fähige Führer und das Volk, das nicht rummault und rummotzt und rumschimpft, was alles nicht klappt und nicht geht und wer da alles Fehler macht und so weiter. Nein, das Volk stellte sich freiwillig zum Kampf. Und diese Einheit zwischen Führern oder Leitern und dem Volk, das war das, was notwendig war, dass sie dann gemeinschaftlich ausgezogen sind und Gott dann letztendlich den Sieg der Armee geschenkt hat und sie sich von ihren Bedrückern befreien konnten. Das ist das, was wir heute auch brauchen. Wir brauchen brauchen Menschen an der Spitze des Landes, in der Wirtschaft, in der Politik, im Militär, überall, die mit Gott in Verbindung stehen, die sich von Gott beraten lassen, die demütig genug sind, sich zu unterwerfen und sagen, Herr, welchen Plan hast du denn für unser Land, sowohl wirtschaftlich wie auch politisch, und die dann auch begabt sind, das Volk mitzunehmen, nehmen in diesen Plan Gottes und sie dann in eine Situation zu führen, wo das Land herauskommt aus Bedrängnis, Unterdrückung und Not. Und so eine Leiterin war die Deborah offensichtlich, die es verstanden hat, diese Führer zu gewinnen. Und dann ist man gemeinsam in die Schlacht gezogen. Und Gott hat das Seine dazu getan mit übernatürlichem Eingreifen.
1: Also das Buch der Richter, Kapitel 5, das Siegeslied von Deborah an Barak, ist, da müssten uns heute die Ohren klingen, wie Sie sagen, weil es wirklich eigentlich sehr viele Parallelen einfach zu sehen sind zu unseren Situationen heute. Jetzt kehren wir wieder zurück, wieder ins Schlachtengetümmel rein. Der Sisera steht im Schlamm mit seinen Streitwagen und haut ab.
0: Ja.
1: Flieht zu Fuß.
0: Ja.
1: Barak rennt dem fliehenden Heer vom Sisera hinterher. Wie geht's weiter?
0: Der Sisera wusste also, dass da ein ihm ursprünglich freundschaftlich gesonnener Mann dort in der Region lebte mit seiner Frau. Die Frau, die hieß Jael, und diesen Mann wollte er besuchen, um sich dort zu verstecken vor den Soldaten von Israel, und ist dorthin gekommen, kam also zu dem Zelt von Heber und seiner Frau Jael, und der Heber war nicht zu Hause. Jael sagte dann zu ihm, also Jael war offensichtlich gut informiert, sie kannte den Sisera, hat ihn sofort erkannt und hat ihn dann hereingebeten, dass er doch im Zelt sich ausruhen kann und sie würde ihn entsprechend versorgen. Er hat sie dann darum gebeten, bitte stell dich am Eingang des Zeltes auf, wenn da jemand kommt und nach mir fragt oder fragt, ob jemand da ist, dann sag niemand. Und Jael hat ihm das also auch zugesichert, dass er das tun wird und Wache halten wird, hat ihm noch was zu trinken gegeben. Und dann ist der Sisera eingeschlafen. Und dann passiert etwas Unerhörtes, muss man sagen. Die Jael hat nur darauf gewartet, bis dieser feindliche Heerführer, ich meine, man muss dazu sagen, die Jael war keine Israelitin. So, sie war, ihr Mann war Keniter. Ich weiß jetzt nicht, aus welcher Familie sie kam, aber ihr Mann war Keniter. Die waren freundschaftlich verbunden mit Israel, aber offensichtlich war sie dem General Sisera, also vom König aus Kanaan, dem war sie nicht freundlich gesonnen. Sie hat irgendwie schon auf den Mann gewartet. Dann lag der im Zelt, ist eingeschlafen, und sie nimmt so einen Zeltpflock und einen Hammer, und während er da so auf der Seite schläft, treibt sie mit dem Hammer, haut sie ihm diesen Zeltpflock durch die Schläfen durch und nagelt ihn am Boden fest, und der Mann ist tot. Grauenhaft. Und wir sehen, der Hammer geführt von der Frau ist genauso wirksam wie der Hammer geführt von dem Mann. Und der General Sisera ist damit ausgeschaltet. Dauert nicht lange, dann kommt Barak hinterher, der umgekehrt ist, um den Sisera auch noch zu jagen. Und den Barak kennt die Jael offensichtlich auch. Das war also eine Frau, die wirklich gut informiert war. Und ruft ihn sogleich und sagt, der Mann, den du suchst, der liegt da hier im Zelt. Guckt da rein. General Sisera war tot.
1: Und die Prophezeiung von Deborah ist in Erfüllung gegangen. Der Sieg gehört einer Frau, und die ist nicht mal Israelitin.
0: Ja.
1: Was sagt uns das darüber, wessen bedient sich Gott, um Heil zu bringen für Israel?
0: Jeden Menschen, der bereit ist, auf seine Stimme zu hören. Dazu muss man kein Prophet sein. Denn Gott hat zu den unterschiedlichsten Menschen schon in den Zeiten des Alten Testaments gesprochen, aber auch in den Zeiten des Neuen Testaments, das sind ja jetzt auch schon mehr als 2000 Jahre, hat Gott zu Menschen einzelnen gesprochen, auch zu ganzen Gruppen. Und diese Menschen haben sich dann auch von Gott rufen lassen für ganz unterschiedliche Aufgaben. Das konnten ganz einfache handwerkliche Aufgaben sein. Das konnten aber auch große geistliche Manöver und Prozesse sein, die da angestoßen wurden. Und so können wir jeden, der hier heute zuhört, Mann oder Frau, alt oder jung, arm oder reich, mit Bildung oder ohne Bildung, das sind alles keine Auswahlkriterien. Wir könnten ja an der Stelle fragen, woher hatte denn die Deborah diesen Glauben, dass sie da so mutig in die Schlacht zieht und zum General geht und sogar eine Armee bereit ist zu rufen und so weiter. Woher hatte sie diesen Glauben? Römer 10, 17 sagt uns das ganz klar. Glauben kommt aus dem Hören von Gottes Stimme. Und Jesus sagt, meine Schafe hören meine Stimme. So, wir müssen uns an die Seite von Jesus stellen und ihm sagen, Jesus, ich will zu dir gehören, ich will dir nachfolgen. Und dann verheißt er uns, dass er uns die Ohren des Herzens öffnen wird, dann hören wir sein Reden und dann nimmt er uns mit hinein in seine Pläne und so können wir Kleines oder Großes für den Herrn ausrichten und so Teil sein von Gottes Plan. Aber wir sehen ja auch in dieser Geschichte, und da wollen wir jetzt auch weitermachen, dass ja nicht alle sich haben von Gott rufen lassen, sondern es waren einzelne Stämme. Wir hatten ja 12 Stämme und da gab es einzelne, die Deborah dann auch in ihrem Siegeslied erwähnt, die sich nicht haben rufen lassen. Und auf die wollen wir jetzt etwas näher eingehen.
1: Und Vorsicht, Parallelen zur heutigen Zeit sind rein zufällig.
0: Ja, exakt. Ich stelle mir das mal so vor. Also da ist der König Jabin, der kanaanitische König, der ist in das Land eingedrungen, schon vor Jahren, das Land ist besetzt, 20 Jahre. Deborah betet, sucht den Herrn, das war sicherlich auch nicht nur gestern, sondern schon eine lange Zeit. Gott offenbart ihr einen Plan und dann weiß sie, okay gut, ich muss alle Stämme informieren, wir müssen hier gemeinschaftlich losschlagen. Und dann stelle ich mir das mal so vor, es gab ja auch schon damals Boten oder Herolde, die eben mit einem Schreiben zum Beispiel vom König oder von dem Oberen unterwegs waren. Und Deborah hat da so ein Schreiben aufgesetzt, hat dann 12 berittene Boten rufen lassen, jedem so ein Schreiben in die Hand gedrückt und sagt, du gehst nach Ephraim, du gehst nach Dan, du gehst zum Stamme Ruben und bringst ihnen diesen Brief. Und ich habe das mal so einfach für mich aus dem eigenen Fantasie zusammen geschrieben, so ein kleines Schreiben. Lieber Stammesführer, König Jabin von Kanaan hat General Sisera gesandt, um Israel auszuplündern und zu vernichten. Wir kämpfen mit allen, die irgendwie kämpfen können. Aber wir brauchen dringend Hilfe. Alle Stämme müssen zusammenhelfen, um den Feind zurückzuschlagen. Komm und hilf uns sofort. Deine Brüder in Israel bluten schon schwer und sterben. Bitte komm, Deborah, Richterin in Israel. So, und der Bote war dann unterwegs und die Boten sind ins Land hinausgeritten. Und dann lesen wir hier, wie die einzelnen Stämme, die sich nicht haben rufen lassen, auf dieses Schreiben von der Deborah reagiert haben. Das ist Richter Kapitel 5 ab Vers 15. Da heißt es, an den Bächen Rubens waren großartige Beratungen des Herzens. Warum bliebst du zwischen den Hürden? Das Flötenspiel bei den Hürden zu hören?
1: Also Hürden sind die Einfassungen der Weiden, oder?
0: Ganz genau richtig, wo die Schafherde drin eingefasst war oder Ziegenherde. So. Und dann nochmal sagt er das, an den Bächen Rubens waren großartige Beratungen des Herzens. Und ich stelle mir das so vor. Der Stamm Ruben, das waren also gebildete und bedächtige Leute. So, der Bote kam ins Lager und sie wussten, das ist also eine sehr ernste Angelegenheit. Da kann man jetzt nicht irgendwie impulsiv und schnell irgendwie, kommt Leute, lasst uns alle zusammenrufen und jetzt jeder, was er an Waffen findet und auf geht's und wir helfen der Deborah, sondern sowas musste gut überlegt sein. Und so hat man sich also, wie hier zweimal genannt wird, was in der Bibel dann immer darauf hindeutet, dass das sehr lange gedauert hat. Man hat sich also beraten und man verstand sich auf die Kunst der Diskussion. Da ging es hin und her, wenn man helfen wollte, wie wollte man helfen, und es sollte auf keinen Fall irgendwas übereilt werden. Und so ging also ein ganzer Tag vorbei. Es wurde natürlich ein Protokoll geschrieben, was man an diesem Tag alles schon beraten hatte. Und so wollte man dann mit einem klaren Kopf am nächsten Tag nochmal in die Beratung starten, um dann eben eine Entscheidung treffen zu können.
1: Und noch den Ausschuss befragen.
0: Genau. Aber es war klar, auch für die Leute vom Stamme Ruben, es musste etwas geschehen. Aber was sollte die passende Reaktion sein? Einfach sich kopflos ins Kampfgetümmel stürzen, das ging nicht. Sie wollten ja keine Entscheidung treffen, die später Sie und das ganze Volk bereuen müssten, weil man sich nicht ordentlich vorbereitet hat. Okay, also neuer Tag, man trifft sich wieder und man war sich einig, es musste eine erstklassige Truppe da in den Kampf geschickt werden. Das war man Deborah einfach schuldig. So, man beriet den ganzen Vormittag, dann kam die Mittagspause. Und man könnte sich, wenn man etwas Fantasie hat, während die Männer vom Stamme Ruben so zusammensaßen und beraten haben, vielleicht sah man da irgendwo am Horizont schon Rauch aufsteigen. Man hörte vielleicht Kampfgetümmel, irgendetwas.
1: Das Land ist ja nicht riesig.
0: Ja, das Land ist nicht riesig. Und man war auf jeden Fall mit sich selber sehr zufrieden, wie weit man schon mit den Beratungen gekommen war. Die waren ja auch wirklich sehr lange. Und dann kam man zum Ende der Beratung und dann gab es noch eine Sache, die konnte in diesem Zusammenhang nicht unerwähnt bleiben.
1: Und das wäre?
0: Deborah ist eine Frau. Und bei aller auch Großzügigkeit, auch im Volke Israel, patriarchalische Gesellschaft, aber trotzdem die Stellung der Frau war ganz gut geregelt. Trotzdem war man so der Meinung, man konnte sich ja noch erinnern, wie das letzte Mal, als eine Frau die Führung übernommen hat, Adam und Eva, sei hier erwähnt, wie die Sache gründlich schief ging. Und so hat man sich dann letztendlich nach langen Beratungen entschieden, dann doch lieber irgendwie bei dem schriftgemäßen Vorgehen zu bleiben und bei dem traditionellen und zu sagen, Deborah braucht Unterstützung. Und wir geben dem Boten ein Schreiben mit, wir stehen ihr bei, wir sind im Geiste bei ihr, aber eine Armee, also unter ihrer Führung, können sie augenblicklich nicht schicken.
1: Okay, das war die eine Reaktion. Wir haben andere reagiert.
0: Dann geht es weiter. Gilead blieb untätig jenseits des Jordan. Das war also auf der anderen Seite des Jordan. Das heißt, geografisch ziemlich weit entfernt. Auch durch den Jordan natürlich eine gewisse Blockade. War vielleicht irgendwie, hat er sich so gefühlt, ich bin da gar nicht angesprochen, weil die Stämme ja auch sich nicht einig waren in ihrer Vorgehensweise. Jeder Stamm war da ein bisschen für sich und er sagte sich, naja, ist weit weg, hat eigentlich mit mir nichts zu tun, blieb untätig. Der nächste, das war Undan. Warum diente er auf fremden Schiffen? Dan, der Stamme Dan, das war ein Handelstreibender an den Küsten Israels. Und man muss dazu sagen, die Kanaaniter, die ja Israel besetzt hatten, waren auch zum Teil seine Kunden. So, er blieb bei seinen Schiffen, worauf lässt das schließen? Der Dan kam also, sah den Boten kommen und er wusste, da muss auf jeden Fall irgendetwas geschehen. Und er sagte dann, weißt du, ich kann jetzt meinen ganzen Handel da nicht einfach unbeaufsichtigt lassen. Ich muss dafür sorgen, dass die Geschäfte weitergehen. Aber ich verstehe, Deborah hat jetzt momentan, die hat schreckliche Not und natürlich auch Bedürfnisse. Da braucht sie auch Nahrung und alles Mögliche. Wir machen das Ganze so, sie soll sehen, dass wir auf jeden Fall auf ihrer Seite stehen und sie unterstützen. Hier hast du einen Sack Geld. Und er hat dem Boten also einen Sack Geld mitgegeben. Ich fantasiere, das steht ja alles nicht da. Dan blieb bei seinen Schiffen. Mhm. So. Und fand eine geeignete Ausrede, um sich hier am Kampf nicht beteiligen zu müssen. So, das heißt, man hat sich irgendwie gewissensmäßig freigekauft. Die einen durch Beratungen, der Dan vielleicht durch ein Geld. das er mitgegeben hat. Und sagte Deborah, wir sind bei ihr. Heute Abend ist bei uns Gebetsversammlung. Wir werden auf jeden Fall für sie beten. Wir stehen an ihrer Seite.
1: Steht jetzt da nicht, aber wir könnten es uns gut vorstellen.
0: Ja, steht da
1: also
0: nicht.
1: Also
0: ja.
1: Massive wirtschaftliche Interessen haben sozusagen dagegen gesprochen, dass Dan eingreift in das Geschehen.
0: Richtig. Dann lesen wir vom nächsten Stamm. Asser saß an der Küste der Meere und an seinen Buchten blieb er untätig. Tja, wird auch nicht sehr viel gesagt. Man könnte sich das eventuell so vorstellen. Asser, also normalerweise ein geschäftiger Mann, der war in eine Situation gekommen, wo er sagte, also jetzt, ich habe jetzt wochenlang durchgearbeitet, aber jetzt ist mal gut, ich brauche einfach auch mal eine Pause. Und jetzt kommt völlig unpassend dieser Bote von der Deborah da an mit dem Schreiben, hey, alles mobilisieren, wir brauchen dringend Hilfe, sofort, jetzt, schick deine Leute los. Und Asser musste eine Entscheidung treffen, was mache ich jetzt? Und er sagte, nee, ich habe auch Recht auf Erholung. Und er hat natürlich, jeder von uns hat Recht auf Erholung. Und wie oft ist es so, dass gerade in dem Augenblick, wo wir sagen, das Wochenende, wow, was habe ich mich da drauf gefreut, endlich mal frei. Und dann ruft der Pfarrer oder der Pastor an und sagt, hey, wir haben morgen Kinderbasar bei uns in der Gemeinde und da hatten sich 12 Leute angemeldet, jetzt sind 10 krank, wir brauchen dringend Unterstützung, könntest du einspringen? Und dann bist du am Telefon und du reflektierst. Mann, ich habe jetzt gerade 4 Wochen durchgearbeitet in der Firma. Absolute Katastrophe. Ich bin völlig am Ende. Und jetzt kommt der Pfarrer hier mit seinem Aufruf. Ich soll jetzt hier den ganzen Samstag in der Gemeinde helfen. Beim Kinderbasar, du weißt, wie laut es da ist und wie es dazugeht. Und jeder knabbert dir am Ohr. So, ich brauche einfach mal Abstand. Und so ging's wohl dem Asser. Er blieb untätig. Er sagte zu dem Boten von Deborah, sagte Deborah, sie wird da bestimmt Verständnis dafür haben, wir sind alle total platt, wir wären jetzt auch keine große Hilfe, wenn wir jetzt da in den Kampf ziehen würden. Sag ihr, wir stehen wirklich an ihrer Seite, wir sind mit ihr und ja, sie soll in den Kampf ziehen und wir bewundern sie, wir bewundern sie, wir glauben, dass Gott ihr da den Sieg schenken wird und sag ihr ganz herzliche Grüße von uns. Und so machte Bode sich auf den Weg. Und so haben wir halt einen Stamm nach dem anderen und in der Gemeinde, in der Kirchengemeinde ist es nicht selten so, Pfarrer und Pastoren können da ein Lied davon singen, einer nach dem anderen, du fragst die Leute, wir bräuchten im Kindergottesdienst unbedingt jemand, der einfach den Kleinen mal kindgerecht das Evangelium bringt. Wir brauchen Leute, die Kranke besuchen, die beim Basar helfen, die Krankenbesuche im Krankenhaus machen, die alte Gemeindemitglieder besuchen und ihnen helfen.
1: Da haben wir doch Hauptamtliche dafür.
0: Ganz genau, da haben wir ja die Professionellen und die werden dafür bezahlt, genauso wie die Deborah. Ob sie bezahlt wurde, weiß ich nicht, aber könnte ja sein, ne? So, die Hauptamtlichen. Und ja, wir wälzen es ab auf die Hauptamtlichen und deswegen ist das der Eingang von diesem Lied so wichtig, weil Führer führten in Israel und weil freiwillig sich stellte das Volk, dankt dem Herrn.
1: 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Unser Thema heute sind wieder die großen Gestalten der Bibel. Deborah, weise Prophetin, mutige Richterin. Wir beziehen uns auf das Buch der Richter, 4. und 5. Kapitel. Gast im Studio ist Ado Grewe, Bibellehrer, Militärtaktiker und Sprecher. Und wir haben rausgearbeitet, dass es doch einige Parallelen gibt, wie es heute zugeht, dass man eben Verantwortung abwälzt, dass man erstmal berät und nicht anderen beispringt, wenn Hilfe gebraucht wird. Lassen Sie uns nochmal auf die Prophetin Deborah zurückkommen. Bevor Christus aufgetreten ist, vor seiner Himmelfahrt, vor Pfingsten, konkret vor Pfingsten, wurde der Heilige Geist sozusagen selektiv über Leuten ausgegossen. Der Herr hat sich einfach entschieden, dass Deborah, weil sie vielleicht aus welchen Gründen auch immer oder einfach nur seine Gnade, dass der Heilige Geist über speziellen Personen ausgegossen ist. Das waren die Propheten Jesaja, Jeremia und wie sie alle heißen.
0: Propheten, Könige.
1: Genau.
0: Ja.
1: Und seit Pfingsten ist der Heilige Geist über alles Fleisch ausgegossen.
0: Ja.
1: Das heißt, Sie und ich, Herr Greve, wir können uns jetzt nicht rausreden, so nach dem Motto, ja, das sind jetzt die professionellen Propheten, die hören ja auf Gottes Wort, die sollen uns doch sagen, was zu tun ist. Und Sie hatten es vorhin so schön gesagt, dass in der Schrift oft steht, Glaube kommt vom Hören des Wortes Gottes. Herr Greve, wie können Sie und ich zu Propheten wie Deborah werden, dass wir Gottes Stimme so klar in unserem Herzen hören, dass wir den Mumm hätten, zu jemand hinzugehen und sagen, pass auf, Gottes Plan ist 1, 2, 3, 4 und wir machen jetzt das und das, weil ich hab gehört, dass Gott das sagt. Mhm. Wie kommen Sie und ich und Sie, liebe Hörerinnen und Hörer, dahin, diese Stimme zu hören und dieser Stimme zu vertrauen? Jesus sagt ja, meine Schafe kennen meine Stimme, sie hören auf mein Wort. Wie kommen wir dahin? Wie kann man das lernen? Wie können wir zu mächtigen Propheten und Prophetinnen werden, wie eine Deborah, wie die alle in der Bibel? Die Bibel ist voll von ihnen. Wie kommen wir dahin?
0: Gut, dass Sie gerade jetzt die Ausgießung des Heiligen Geistes zu Pfingsten erwähnt hatten. Vorher war Jesus auf der Erde mit einem mächtigen Dienst, der viele heilte und befreite und große Zeichen und Wunder tat und das Wort Gottes natürlich den Weg zu Gott gepredigt hat. Und dann sagte ja Jesus zu seinen Nachfolgern, Jungs, Mädels, ich werde gekreuzigt werden, ich werde wieder auferstehen und ich werde danach zu meinem Vater im Himmel gehen, aber ich werde euch hier auf der Erde nicht alleine zurücklassen wie Waisenkinder, sondern ich werde euch an meiner Stelle einen anderen Helfer schicken, den Beistand, den Geist der Wahrheit, den die Welt nicht kennt und nicht sieht und nicht hört. Und das ist dann eben an Pfingsten geschehen. Es waren exakt 120 Personen, die sich da versammelt hatten in Jerusalem. Auf das Geheiß von Jesus hin waren sie da in Jerusalem in einem Obergemach von einem Haus, hatten sie sich versammelt, insgesamt 10 Tage lang. Und dann heißt es auch so schön, und sie verschlossen die Türen aus Angst vor den Juden. Also das war trotz der Auferstehung von Jesus. Und trotzdem, dass er ihnen nach seiner Auferstehung 40 Tage lang erschienen ist und sie gelehrt hat über das Reich Gottes und für sie ja dann diese Realität Gottes greifbar. Wir denken an den ungläubigen Thomas. Wenn ich nicht in seine Wunden langen kann und die nicht sehe, dann will ich es nicht glauben. All das hat Jesus, sogar das hat er zugelassen. Hier, lang in meine Hände, schau meine Wunden. So, sie kannten die Realität Gottes. Trotzdem aus Angst vor den Juden haben sie Türen und Fenster verrammelt, haben sich da 10 Tage eingeschlossen, um auf die Verheißung des Vaters zu warten, den Heiligen Geist. Und der wurde dann ausgegossen. Und dann sehen wir was Erstaunliches. Diese eher ängstlichen Menschen, die auch nicht wussten, wie soll's denn jetzt weitergehen, wo unser Jesus, unser 1A-Vorzeigeführer, wo der jetzt nicht mehr da ist, wie soll's denn jetzt mit uns weitergehen und mit seiner Sache? Wer soll denn jetzt diese Sache vorantreiben? Wir etwa? Ich bin Fischer, ich bin Zöllner, ich bin dieses, ich bin jenes. Also alles einfache Leute. Natürlich auch Menschen mit Bildung, aber trotzdem, sie sahen sich außerstande, jetzt das Werk von Jesus, das so gigantisch begonnen hat, jetzt fortzuführen. Und dann geschah die Ausgießung des Heiligen Geistes. Und plötzlich sehen wir 120 Männer und Frauen, die sich da versteckt hatten, auf die kommt der Heilige Geist. Und die gehen alle raus in die Öffentlichkeit. Und dann geschieht das, dass sie übernatürlich den Menschen in Jerusalem, damals war ein großes religiöses Fest, es waren Besucher da aus den Ländern in der ganzen Umgebung, und diesen Besuchern predigten sie übernatürlich in deren eigenen Landes- und Muttersprachen das Evangelium von Jesus Christus. Und da erkannten diese 120, ich bin's nicht. Es ist der Heilige Geist in mir und der Heilige Geist auf mir, der mich befähigt, die Werke Gottes zu tun. Egal, ob es jetzt das ist, dass ich das Evangelium verkündige und das sogar in einer fremden Sprache, oder ob ich die Werke von Jesus tue, so wie Jesus das ja auch gesagt hat, wer an mich glaubt, der wird die Werke tun, die auch ich getan habe, und noch größere als diese. Johannes Kapitel 14, Vers 12 kann man das nachlesen. Glauben wir das? Handeln wir danach? Die 120, die haben es getan. Und wir lesen dann im Verlauf der Apostelgeschichte, das ist ja immer noch Kapitel 1, Ausgießung des Heiligen Geistes, und dann Kapitel 2. Wir lesen dann, wie durch die erste Gemeinde Gott mächtige Zeichen und Wunder tut, Heilungen, Befreiungen, viele kommen zum Glauben an Jesus. Das ist doch das, was wir uns heute wünschen würden, dass das Evangelium wieder in den Marktplätzen und Straßen und Rundfunkanstalten und Fernsehanstalten und Internet und wo auch immer verkündigt wird und die Menschen hören von den großen Taten Gottes und zum allerersten Mal hören, dieser Jesus ist tatsächlich auferstanden und erlebt. Und jeder Mensch kann eine Beziehung mit ihm haben.
1: Wenn ich jetzt einer von denen bin, der sagt, ja, das war ja damals. Heute ist es ja anders. Heute geschehen ja Wunder nicht mehr so. Man will es nicht sehen. Ja. Wie kann ein Mensch, der so denkt oder so fühlt, wie kann der, über dem ja auch der Heilige Geist ausgegossen ist, der vielleicht gar nicht, der ist getauft, der ist katholisch oder evangelisch oder was weiß ich, ja, aber der sich dessen nicht bewusst ist, in ihm wohnt der Heilige Geist. Und er könnte auch auftreten, das Evangelium treten, Hände auflegen, Heilung aussprechen, ja, Dämonen austreiben, wie es die, ja, Jünger gemacht haben. Wie kann man Menschen, oder wie kann ein Mensch auch da wieder hinkommen? Wer jetzt zum Beispiel zuhört und sagt, ja, das will ich auch für mich. Was wären erste Schritte, dass man so auf dem Weg Richtung Deborah ist, ja, dass man auch den Heiligen Geist hört und verkünden kann? Was sind erste Schritte?
0: Ich denke, wir haben oftmals einfach die falschen Kriterien, wenn wir uns selbst da einordnen wollen, kann Gott uns überhaupt gebrauchen.
1: Aha.
0: So, dann beginnt die geistliche Nabelschau. Wir beginnen im eigenen Leben zu wühlen, oftmals dann im Dreck zu wühlen, was wir schon alles verkehrt gemacht haben, und die vielen Sünden. Und noch dann charakterlich bin ich jetzt also auch wirklich kein Vorzeigechrist.
1: Ich bin unwürdig.
0: Ja, und dann und so weiter. Ich bin unwürdig. Ich bring's auch einfach nicht. Und ich habe davor auch eine Heidenangst. Und ich verwende das Wort ganz bewusst.
1: Was denken die anderen?
0: Ja, und das ist eine Heidenangst. Mhm. Die Heiden haben so eine Angst. Mhm. So. Wir müssen aber Gottesfurcht haben und nicht Heidenangst. So, wir brauchen keine Furcht zu haben. Wir sollen auch nicht auf uns selbst schauen, sondern wir sollen ja auf den schauen, der in uns wohnt. Der Apostel Johannes schreibt da im Johannesbrief, der in uns ist, ist größer als der, der in der Welt ist. Wir, in uns hat der allmächtige Gott Wohnung gemacht. Und Paulus macht das nochmal deutlicher, sagt, wisst ihr nicht, dass euer Körper der Tempel des Heiligen Geistes ist? Also Gott wohnt nicht in der Frauenkirche in München, okay? Oder im Dom in Limburg oder wo auch immer. Er wohnt nicht in einem Gebäude von Menschen gemacht, sondern seine Wohnung sind jetzt wir als Menschen, aber natürlich nur, wenn wir das möchten. Er dringt nicht in uns ein gegen unseren eigenen Willen, sondern Johannes beschreibt das so schön, Johannes Evangelium Kapitel 1, Vers 12, so viele aber Jesus aufnahmen, denen gab er Vollmacht, Kinder Gottes zu sein. Darüber reden wir, Herr Miller, dass wir sagen manchmal, ja, habe ich denn die Vollmacht, alle diese Werke Gottes zu wirken? Ja, Du hast die Vollmacht, sagt ja hier das Evangelium. Wir müssen A, die Bibel kennen, Gottes Wort lesen, und da heißt es täglich Gottes Wort lesen, studieren, aufschreiben, was uns wichtig ist, verinnerlichen, nochmal drüber nachdenken, nochmal lesen, mit Freunden drüber sprechen, so lange, bis es Teil von deinem ganz normalen Denken ist. Wenn du bei schwierigen Situationen erstmal rumsuchen musst, wo ich jetzt aus welcher Ecke irgendwo einen religiösen Gedanken herkrieg und den da auf den Tisch bringen, der mich jetzt vielleicht ermutigen könnte in dieser Situation, das ist keine gute Vorbereitung. Nein, du sollst vorbereitet gehen in dein Leben, indem du dich ausrüsten lässt von Gott, indem dein Herz voll ist mit Gottes Wort, und dann wird das geschehen, was Jesus sagt, wovon das Herz voll ist, fließt der Mund über. Wenn da viel Wort Gottes in deinem Herzen ist, dann bist du unterwegs und ganz automatisch redest du mit Menschen über die großen Werke Gottes, und dann wirst du auch die Werke Gottes tun.
1: Wer jetzt noch nie die Bibel gelesen hat und sagt, die Schwarte, das ist mir zu dick, oder wer jetzt uns zuhört und noch nie in der Schrift gelesen hat, wo schlägt er am besten als erstes auf? Wo ist das, wo es einen packt, wo man sagt, wow, das lege ich jetzt erstmal für eine Stunde nicht mehr aus der Hand, ist so spannend.
0: Ja, das ist ratsam.
1: Lese ich da das Buch der Chronik? Oder wo aufschlagen?
0: So ein Mensch, der sollte beginnen mit der Geschichte

0: Schweinehund in mir spüre, der sagt, ah, morgen, morgen ist auch noch Zeit, machen wir es morgen. Ja. Oder ich bin jetzt gerade nicht so in der Stimmung drin, ich habe heute so einen anstrengenden Tag gehabt. Herr Grewe, einfach auch jetzt, ich muss auf die Uhr zauern zum Schluss unserer Sendung, welches Gebet kann der Mensch, der uns jetzt hört, sprechen, der sagt, ja, das will ich auch für mich, aber irgendwie kann ich gerade noch nicht.
1: Wir haben gemerkt, Herr Miller, wahrscheinlich fast alle, die hier zuhören oder alle, dass wir unsere eigenen Entscheidungen und Versprechungen Gott gegenüber, Gelübde und was wir nicht alles tun werden, morgen und so weiter, dass wir in den meisten Fällen diese Entscheidungen nicht einhalten. Die sogenannten Neujahrsresolutionen. Dauert nicht lange, dann ist die Resolution zu Ende und wir gehen doch nicht ins Sportstudio und so weiter. So, also es geht nicht darum, den inneren Schweinehund zu besiegen, sondern es geht darum, den lassen wir mal ganz einfach links liegen. Da kümmert sich der Heilige Geist drum, okay, um deinen inneren Schweinehund. Du musst dich nur neu ausrichten. Hör auf, dich mit deinem inneren Schweinehund zu beschäftigen, sondern beschäftige dich mit Jesus. In dem Augenblick, wo du dich mit Jesus beschäftigst, wird er dein Denken und dein Leben so erfüllen, dass der innere Schweinehund überhaupt keine Chance hat. Der wird einfach einschrumpeln und wird keine Rolle mehr spielen in deinem Leben. Und dann bete einfach und sag, Jesus, ich bin unfähig, mein Leben in die richtige Richtung zu führen. Hilf du mir, nimm du mein Leben in die Hand. Jesus, ich möchte, dass du mein Herr bist und dass du mein Leben zu einem Segen machst. Amen.
0: Danke, Ardo Grewe, dass Sie wieder mit uns in der Sendung waren, dass Sie, wow, für uns dieses Buch der Richter, Kapitel 4 und 5, so lebendig haben auf unserem geistigen Auge, haben auferstehen lassen. Danke für die ermutigenden Worte.
1: Dank sei Gott.
0: Wir hören und sehen uns wieder. Die Reihe wird fortgesetzt, auch nächstes Jahr. Termine stehen schon, ich habe sie aber nicht im Kopf. Sie hören die Lebenshilfe wieder morgen im Nachtprogramm. Ab 23 Uhr wird diese Sendung wiederholt. 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Die Lebenshilfe live hören Sie wieder am Montag um 10. Thema ist dann Ihr erster Freund, seine erste Freundin, wenn Teenager sich verlieben. Dr. Markus Hoffmann, Entwicklungspsychologe, ist dann am Studiomikrofon. Es verabschiedet sich Dominik Miller, behüt Sie wirklich alle Gott.

Nachrichten aus Kirche und Welt, direkt aus der aktuellen Redaktion von Radio Horeb. Im Studio Domagoj Klobuchar. Salzgitter, Braunschweig. Im Streit um die Grenzen politischer Betätigung im kirchlichen Dienst beschäftigt sich heute das Arbeitsgericht Braunschweig mit einem Kündigungsfall. Geklagt hatte eine Erzieherin aus Salzgitter, die in einer Einrichtung des katholischen Wohlfahrtsverbandes Caritas beschäftigt war. Hintergrund ist ihre Kandidatur für die AfD bei der Kommunalwahl. Die Frau wurde inzwischen in einen Ortsrat gewählt. Die Caritas hatte das Arbeitsverhältnis beendet. Sie begründet dies mit ihrem kirchlichen Selbstverständnis und den Loyalitätspflichten für Mitarbeiter katholischer Einrichtungen. Eine aktive Mitwirkung für die AfD sei mit den Werten und Grundsätzen des katholischen Wohlfahrtsverbandes nicht vereinbar. Der Fall berührt grundsätzliche Fragen des kirchlichen Arbeitsrechts. Dabei geht es um das Verhältnis zwischen dem Selbstbestimmungsrecht der Kirchen und dem Recht der Beschäftigten auf politische Betätigung und Meinungsfreiheit. Die Verhandlung in Braunschweig hat deshalb auch über Niedersachsen hinaus Bedeutung. Yangon. Im Bürgerkrieg in Myanmar hat Kardinal Charles Bo erneut zu Verhandlungen und einem Ende der Gewalt aufgerufen. Dialog, Diplomatie und Verhandlungen müssten Vorrang haben, sagte der Vorsitzende der katholischen Bischofskonferenz Myanmars. Zugleich gerät die christliche Bevölkerung in mehreren Regionen zunehmend zwischen die Fronten. Aus dem überwiegend christlichen Bundesstaat Kachin wird berichtet, dass zwei Kirchen als Militärstützpunkte und Ausbildungsstätten genutzt werden. Besonders betroffen ist die Stadt Nantmun. Als Armee und verbündete Milizen dort vor 2 Jahren vorrückten, flohen nach örtlichen Angaben mehr als 400 der rund 500 christlichen Haushalte. Heute sollen nur noch etwa 80 christliche Familien dort leben. Die verbliebenen Bewohner berichten von einer weitgehenden Abriegelung der Stadt. Mexiko-Stadt. Nach der Ermordung eines weiteren Priesters haben die katholischen Bischöfe Mexikos eine vollständige Aufklärung gefordert. Der 48-jährige Pfarrer Roman de la Cruz war Mitte September an einer Landstraße im Bundesstaat Hidalgo erschossen aufgefunden worden. Neben seiner Leiche soll eine Drohbotschaft gelegen haben. Die mexikanische Bischofskonferenz reagierte mit Empörung und Trauer. Sie forderte von den Behörden eine umfassende Untersuchung. Der Bischof von Huehutla, José Acosta Beltrán, beklagte die alarmierende Gewalt im Land. In der Region sind mehrere kriminelle Organisationen aktiv. Auch Priester und kirchliche Mitarbeiter wurden immer wieder bedroht oder Opfer von Gewalt. Nach Angaben des päpstlichen Hilfswerks Kirche in Not wurden zwischen Dezember 2018 und September 2024 10 Geistliche ermordet. Fast 900 Fälle von Erpressung, Entführung, Raub oder Einschüchterung wurden registriert. 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Das waren Meldungen aus Kirche und Welt. 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

Gott hat meinen Schmerz vergoldet, wie ich nach großen Verlusten zu neuem Leben fand. So der Buchtitel unserer Radio Horeb Erzählung. Willkommen, sagt Claudia Kiesel. Es ist ein besonderes Buchprojekt, bei dem ich die schöne Gelegenheit habe, mit der Autorin selbst gemeinsam im Studio zu sitzen. Es ist Melanie Oetting. In ihrem Buch erzählt Melanie Oetting offen und bewegend aus ihrem Leben und wie aus tiefen Lebenswunden neue Hoffnung entstanden ist. Schon in den vorausgegangenen 4 Sendungen hat uns Melanie Oetting Einblicke in ihr Leben gewährt. Und heute nun die 5. und letzte Sendung.

Ja, ich freue mich, dass Sie wieder dabei sind. In der letzten Sendung ging es ja um den Tod meines Sohnes und die Beerdigung. Heute möchte ich Sie mit hineinnehmen, wie ich mit meiner Trauer umgegangen bin und wie sich mein Glaubensleben verändert hat. Ich beginne jetzt wieder einen Abschnitt zu lesen. Hören Sie gespannt.

Die Tage ohne Severin zogen regungslos an meinem Herzen vorbei und langsam kehrte Ruhe ein. Verunsichert wartete ich auf meine Tränen. Wo waren sie? Und was musste getan werden, um sie zum Fließen zu bringen? Ich fragte mich allmählich, ob ich richtig trauerte oder was ich brauchte, um endlich in meine Tränensehnsucht einzutauchen. Ich hoffte, dass ich meine dumpfe Seelenverpackung dadurch öffnen und verlassen konnte. Doch da die Tränen weiter auf sich warten ließen, blieb mir nichts anderes übrig, als mein Bedürfnis entgegenzugehen. »Willkommen, tretet ein«, sprach ich mir selbst zu und brach damit sachte meine zementierte Herzenstür auf. Doch anstelle der ersehnten Tränen tauchte mit einem Mal ein körperlicher Schmerz auf. Er drückte und zog in mein linkes Bein, blockierte meinen Arm und machte sich zusätzlich in meiner Brust breit. Er war mir unbekannt und ich fragte mich, was er vorhatte und wohin er wollte. Bohrend und ziehend lähmte er mich, wo ich mir doch gewünscht hatte zu weinen. Die dauerhaft bohrende Gegenwart dieses Schmerzes veranlasste mich, ihn mit Medikamenten zu betäuben, zumal auch mein Arzt mir nicht zu helfen wusste. Doch der Schmerz war stur und ließ sich damit kaum vertreiben. Irgendwann wurde er so groß, dass er mich an mein Bett fesselte. Ich kam mir in meinem eigenen Körper wie ein großer Felsblock vor. Ich starrte an die Decke und merkte, dies war nicht der Weg, mit dem Schmerz umzugehen. Es musste für mich einen anderen Eingang für ihn geben als die Betäubung. Ganz langsam machte es in mir Kehrt, denn der Schmerz schien nicht bereit, sich zu bewegen. Ich fasste Mut und sprach ihn zögerlich mit einem Willkommen an. Das Zögern genügte nicht, daher erklärte ich ein zweites Mal bestimmter Willkommen, lass dich umarmen. Aus der Ferne vernahm ich ein ganz leises Echo und mein Bauch sagte mir, da ist er, der gesuchte Eingang. Ein erster Weg hatte sich aufgetan und gleichzeitig spürte ich, dass hinter der Tür ein schmaler, steiler Pfad auf mich wartete. Wie wird es weitergehen und was könnte helfen, fragte ich mich. Wie oft würde ich mich in Zukunft selbst überwinden müssen, um einen neuen Schritt hinaufzugehen? Aber nun war die Tür geöffnet und endlich liefen die ersten Tränen über meine Wange. Sie brachten die ersehnte Erleichterung, da sich der Schmerz zum ersten Mal nach außen drängte. Doch der Druck war unfassbar groß und ließ mich nach Luft ringen. Wehen des Schmerzes atmete ich durch, während sich mein Gesicht zusammenzog und mich gekrümmt in meinem Bett herumwälzte. Dabei tauchte ich in einen Kreislauf von Einatmen, Spüren, Loslassen, Ausatmen und Luft holen ein. Es fühlte sich wie eine Operation am offenen Herzen an, ohne Narkose. Nicht in meinen kühnsten Träumen hätte ich mir eine derartige Schmerzverarbeitung vorstellen können. Als die Schmerzwehen vorüber waren, starrte ich erschlagen, erschöpft und mit pochendem Herzen an meine Zimmerdecke und bat Gott um Hilfe. Ich hatte gerade mal meine allererste Operation überstanden. Wie viele weitere warten noch auf mich? Bitte schenk mir Zeit, flehte ich. Langsam fand ich mich auf meinen geschlungenen Schmerzpfad zurecht. Die anstrengenden Eruptionen des Schmerzes ließen nach, was bedeutete, dass die nächste Phase der Verarbeitung anbrach. Es blieb dabei, ich musste mir äußerst viel Zeit nehmen, um zu trauern. Da ich mit der Verarbeitung meines Verlustes nicht alleine bleiben wollte, entschied ich mich, meine alten Kontakte zu Therapeuten wiederzubeleben. Eine derartige Erschütterung, wie ich sie gerade zu verdauen hatte, brachte ungeahnte Folgen mit sich. Es blieb mir nichts anderes übrig, als wieder weit in meine Vergangenheit zurückzuschauen. Den Anfang setzte ich bei meiner Psychotherapeutin, jedoch reichten diese Sitzungen nicht aus, um meine körperlichen Herausforderungen in Angriff zu nehmen. Instinktiv spürte ich, ich musste mich berühren lassen, um körperliche Entlastung zu erfahren. Also begann ich mit Osteopathie, probierte Kinesiologie aus und landete schließlich bei der Kraniosakraltherapie. Eine unfassbar empathische Frau entdeckte ohne Worte meine neuralgischen Schmerzpunkte und massierte sie vorsichtig, wobei ich anfänglich vor Schmerz fast von der Liege hüpfte.
Meine Aufgabe dabei war es, meinen Schmerz sprechen zu lassen. Dafür reiste ich in Gedanken zu konkreten Situationen meines Lebens und schaute meine damaligen Kummer von neuem an. Immer wieder drehte ich mich um Themen wie Sicherheit, Gehaltensein oder zwischenmenschliche Verbundenheit. Jede Woche investierte ich 2 Stunden in Behandlungen, denn ohne diese Hilfe hätte ich meine Schmerzreise nicht verarbeiten können. Dazwischen lernte ich, mir Gutes zu tun, indem ich mich in die warme Badewanne legte, meinen Körper massierte oder mit liebevollen Freunden um den See ging. Es gab immer wieder kurze Momente, in denen ich nicht weiter wusste und eine kleine, dumpfe Resignation in mir spürte. Sie machte mir Angst, daher bemühte ich mich darum, sie so rasch wie möglich abzutöten. Auf jeden Fall musste ich ihre Kraft unterbinden und durfte ihr keinen Boden zur Ausbreitung überlassen. Ständig tauchten neue Baustellen auf und langsam reichte es mir. Konnte nicht mal wieder Ruhe in mein Leben kommen, ich musste mir weiter reichlich Gutes tun. Denn dieser kräfteraubende Weg zerrt an meinen Nerven. Ein unglaublich komplexes Geschehen hatte ich zu durchleben. Aus diesem Grund war es überlebensnotwendig, gelegentlich eine Pause einzulegen. So verließ ich regelmäßig mit dem Auto mein Zuhause, um Abstand zu gewinnen. Dies schenkte mir Luft und frischen Atem. Dabei fuhr ich immer wieder meine Geschwister mit ihren Kindern besuchen oder schenkte mir selbst Zeit in den Bergen. Ich kam dabei auf andere Gedanken und gewann auf diese Art und Weise Meter für Meter mein Vertrauen in ein fröhliches, lebenswertes, eigenes Leben zurück. Nicht bewegungslos, regungslos, hilflos und alleine meinen Schmerz konservieren, sondern ihn mit Hoffnung durchleben. Das hatte ich mir zum Ziel gesetzt.

Das war ein kleiner Ausschnitt, wie schwer es war. Und ich möchte mitgeben, jeder trauert anders. Es gibt kein richtig und falsch im Trauerprozess. Meine Trauer hat sich stark auf körperlicher Ebene ausgedrückt. Aber Gott ist der Gott allen Trostes. Und Sie können ganz viel in meinem Buch lesen, welchen unfassbaren Trost der Herr mir geschenkt hat. Es ist ein Riesenzeugnis drin. Lesen Sie das, damit Sie ermutigt sind, dass mit Gott es weitergeht und dass er wirklich auf unbegreifliche Art und Weise tröstet. Und mein Trostweg ist immer noch nicht zu Ende. Und ich sammle Trostgeschichten, weil er so gut ist und so tröstlich und treu den zerbrochenen Herzen zur Seite steht. Jetzt komme ich noch darauf zu sprechen, in einem nächsten Abschnitt, wie sich mein Glaubensleben verändert hat durch diesen Schicksalsschlag. Hören Sie wieder. Die äußeren Veränderungen meines Lebens nach Severins Tod brachten auch eine Erneuerung meines Betens und meiner Art zu glauben hervor. Bisher hatte ich fast ausschließlich für meine Alltagsbewältigung gebetet, für den Umgang mit meinen Problemen und Fragen. Jetzt begann ich, die Realität des Himmels in mein Gebetsleben einzubauen. Ich vertiefte meine Überzeugung, dass meine Lebensgestaltung hier auf Erden Einfluss hat auf das zu erreichende Ziel, die Ankunft im Himmel. Ich machte mir bewusster, was für mein Leben wesentlich war und was eher unwesentlich. Meine Entschiedenheit für tägliches Gebet nahm zu. Zusätzlich erlebte ich nochmal intensiver, wie wertvoll mein Glaube in solch einer Erschütterung war. Ausgerechnet kurz vor Severins Tod hatte ich eine neue Neugierde auf den Himmel entwickelt, ausgelöst durch einen befreundeten Christen, den ich über das Thema sprechen hörte. Die Worte offenbarten seine tiefe Verbundenheit mit dieser unsichtbaren Realität. Ich horchte auf und mir kam der Gedanke, dass im Himmel ungehobene Schätze für das Hier und Jetzt bereitlagen. Um mehr zu erfahren, fing ich an, ein Buch darüber zu lesen. Als Severin kurze Zeit später starb, explodierte meine Fragen und Gefühle in Bezug auf den Himmel und ich wurde heißhungrig nach mehr Verständnis und Gewissheit darüber. Frech trug ich Gott meinen Wunsch vor, jetzt schon mit meinem Geist in den Himmel einzutreten, so wie Johannes, der Seher, aus der Offenbarung es erlebt hatte. Ich sehnte mich danach, Severin mit meinen inneren Augen zu sehen und mehr von seiner Realität Himmel zu verstehen. So begann für mich eine persönliche und spannende Entdeckungsreise. Im ersten Schritt wurde mir bewusst, der Himmel ist nicht nur ein Ort, der uns nach dem Tod erwartet. Er ist ein spiritueller Raum, der in unser Diesseits hineinwirkt. Ich spürte, der Himmel war nicht fern. Er lebte in mir so ganz nah, wie es die heilige Elisabeth von der Dreifaltigkeit einst empfunden hatte. Jetzt betrachtete ich Bibelverse, die besagten, das Himmelreich ist nahe. Nicht nur mit meinem Verstand, sondern auch mit meinem Herzen. Der Himmel fühlte sich an wie ein kleiner Same, der sachte in mein Bewusstsein, in meine Gedanken und in meine Gefühle heranwuchs. Dadurch kostete ich eine noch nie dagewesene Lebensfreude. Nichtigkeiten brachten ein großes Staunen in mein Herzen hervor. Es schenkte mir einen Blick für neue, intensive Farben des Lebens und zeigte mir bislang unerkannte Handwerkszeuge, um Schwung und Energie in Projekte und Menschen zu investieren. Zusätzlich entwickle ich einen Ehrgeiz, himmlische Zusammenhänge zu erkennen, ähnlich wie ich als Kleinkind gelernt hatte, selber zu essen. In mir wuchs die Überzeugung, dass meine Sehnsüchte ausschlaggebend dafür waren, um Antworten und Verständnis zu erhalten. Das Wort Gottes sagt, bittet und ihr werdet empfangen. Ich wollte ein hungrig empfangender Mensch werden. Diese Entscheidung veränderte nicht nur meinen Blick auf die Ewigkeit, sondern auch die Erwartungen an meine Zukunft und ein gelingendes Leben hier auf der Erde. Ich wollte mich nicht mehr auf menschliche Herangehensweisen und den Verstand begrenzen, sondern meinen Glauben weit darüber hinaus kultivieren und das Leben mit großer Erwartung und auf Wunder gestalten. Die neue Entschiedenheit für ein lebendiges Leben aus dem Glauben brachte Faszination und Erfüllung in mein diesseitiges Sein. Wo immer wir Christen unserem Hunger nach mehr folgen, kann Gottes Gnade Wunder wirken. Davon war ich mehr denn je überzeugt.

Es ist so, dass natürlich meine Beziehung zum Severin in den ersten Wochen, Monaten abgeschnitten war. Und ich natürlich, ja, ich einfach nur den Verlust gespürt habe. Aber ich beschreibe in meinem Buch ganz viele Schritte, die ich gegangen bin, um die Beziehung wieder aufzunehmen und in Kontakt zu kommen auf eine neue Art, also Beziehung neu zu leben, weil der Glaube eine Möglichkeit schafft, Beziehung zu leben, über den Tod hinaus. Das ist ein unfassbares Geschenk. Und diese Reise lebe ich. Und ich kann Ihnen sagen, meine Beziehung zu meinem Sohn ist ganz lebendig. Ich besuche ihn auch nicht jeden Tag, aber ich besuche ihn immer mal wieder mit meinem geistigen Auge im Himmel. Und ich nehme ernst, was ich sehe. Ich negiere es nicht, ich rede es auch nicht klein, sondern ich nehme es ernst und ich freue mich daran. Und so finden Besuche statt und ich kann mir mittlerweile mehr vorstellen, wie es im Himmel ist und wo mein Sohn ist. Das kann nur Gott schenken. Und das ist was Wunderschönes, weil man so das verstorbene Kind weiter in seinem Herzen ganz lebendig tragen kann, es besucht und gleichzeitig der Glaube, das Übernatürliche wächst. Und ich denke mal, Gott ehrt so eine Haltung des Glaubens. Und ich möchte noch zusätzlich sagen, je größer der Schmerz ist, desto größer ist Gottes Erbarmen. Und wie es im 2. Korintherbrief heißt, jede Bedrängnis ist dazu da, uns zu trösten und zu retten. Das ist die himmlische Perspektive auf egal welchen Schmerz. Und wenn wir diese Perspektive im Blick haben, können wir davon ausgehen und kann ich davon ausgehen, dass dieser Verlust dazu da ist, mich zu trösten und zu retten. Das ist ein tiefes Geheimnis des Glaubens. Und ich hoffe, er schenkt Ihnen Mut und Zuversicht, Ihre Bedrängnisse zu betrauern, Gefühle zuzulassen, konkret zu werden mit Gott und seinen Trost zu empfangen. Gott ist ein unfassbarer Heiler, Geschichteschreiber, Initiator für Gutes und Tröster. Leben wir in dieser Gewissheit. Ich danke Ihnen für Ihr Dabeisein und freue mich, wenn auch Ihr Leben durch Gott sich verwandelt. Vielen Dank.

Wenn Sie Freude an diesen Lesungen hatten, bin ich immer bereit, auch mitzukommen, persönlich zu kommen, vorzulesen, Fragen zu beantworten. Sie können aber auch ganz persönlich in mein Haus kommen und einen Family Homes Aufenthalt bei mir erleben. Ich freue mich auf Begegnung, ehrliche Begegnung, tiefe Begegnung, Gebet miteinander und vor allen Dingen über Verwandlung von Herzen. Also, ich möchte Sie ermutigen, gehen Sie Ihre Schritte, die Sie so oder so spüren. Vielen Dank.

Melanie Oetting, Autorin des Buches »Gott hat meinen Schmerz vergoldet, wie ich nach großen Verlusten zu neuem Leben fand«. Das Buch ist im Fontes Verlag erschienen. Es ist schon äußerlich ansprechend gestaltet. Das goldene Herz auf dem Cover fällt sofort ins Auge. Und das goldene Lesezeichenband ist ein schönes Extra. Auch die Familienfotos bereichern den Inhalt. 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Sind Sie gerne auch das nächste Mal wieder dabei in unserer Radio Horeb Erzählung, wenn wir ein neues Buch für Sie öffnen. Bis dahin, adieu und auf Wiederhören, sagt Claudia Kiesel.

0: Es ist 11.39 Uhr. 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Jetzt schon mal herzliche Einladung, mit uns die Sext, das Mittagslob der Kirche, zu beten. Dazu sind wir um 11.45 Uhr verbunden mit Diakon Dr. Alexander Pavkovic aus München. Die Texte finden Sie im grünen Stundenbuch oder im Internet unter www.stundengebet.de.
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Es ist 11.45 Uhr. Hier bei Radio Horeb, Ihrer christlichen Stimme in Deutschland, beten wir jetzt die Sext, das Mittagslob der Kirche. Dazu sind wir verbunden mit Diakon Dr. Alexander Pavkovic aus München. Wenn Sie mitbeten wollen, finden Sie die Texte im Grünen Stundenbuch oder im Internet unter stundengebet.de.

0: Gott, komm mir zu Hilfe.
1: Herr, eile mir zu helfen.
0: Ehre sei dem Vater und dem Sohn und dem Heiligen Geist.
1: Wie im Anfang, so auch jetzt und alle Zeit und in Ewigkeit. Amen. Halleluja.
0: O Gott, du lenkst mit starker Hand den wechselvollen Lauf der Welt, machst, dass den Morgen mildes Licht, den Mittag voller Glanz erhält.
1: Lösch aus die Glut der Leidenschaft und tilge allen Hass und Streit. Erhalte Geist und Leib gesund, schenk Frieden uns und Einigkeit.
0: Du Gott des Lichts, auf dessen Reich der helle Schein der Sonne weist, dich loben wir aus Herzensgrund, Gott Vater, Sohn und Heiliger Geist.
1: Amen.
0: Wir sahen ihn, den Verachteten, einen Mann voller Schmerzen, mit der Krankheit vertraut.
1: Wir sahen ihn, den Verachteten, einen Mann voller Schmerzen, mit der Krankheit vertraut.
0: Mein Gott, warum hast du mich verlassen? Bist fern meinem Schreien, den Worten meiner Klage.
1: Mein Gott, ich rufe bei Tag, doch du gibst keine Antwort. Ich rufe bei Nacht und finde doch keine Ruhe.
0: Aber du bist heilig. Du thronst über dem Lobpreis Israels.
1: Dir haben unsere Väter vertraut. Sie haben vertraut und du hast sie gerettet.
0: Zu dir riefen sie und wurden befreit. Dir vertrauten sie und wurden nicht zu Schanden.
1: Ich aber bin ein Wurm und kein Mensch, der Leute Spott, vom Volk verachtet.
0: Alle, die mich sehen, verlachen mich, verziehen die Lippen, schütteln den Kopf.
1: Er wälzt die Last auf den Herrn. Der soll ihn befreien.
0: Der reiße ihn heraus, wenn er an ihm gefallen hat.
1: Du bist es, der mich aus dem Schoß meiner Mutter zog, mich barg an der Brust der Mutter.
0: Von Geburt an bin ich geworfen auf dich. Vom Mutterleib an bist du mein Gott.
1: Sei mir nicht fern, denn die Not ist nahe und niemand ist da, der hilft.
0: Ehre sei dem Vater und dem Sohn und dem Heiligen Geist.
1: Wie es war im Anfang, so auch jetzt in alle Zeit und in Ewigkeit. Amen.
0: Wir sahen ihn, den Verachten, einen Mann voller Schmerzen, mit der Krankheit vertraut. Sie verteilen unter sich meine Kleider und werfen das Los um mein Gewand.
1: Sie verteilen unter sich meine Kleider und werfen das Los um mein Gewand.
0: Viele Stiere umgeben mich. Büffel von Baschan umringen mich.
1: Sie sperren gegen mich ihren Rachen auf. Reißende, brüllende Löwen.
0: Ich bin hingeschüttet wie Wasser. Gelöst haben sich all meine Glieder. Mein Herz ist in meinem Leib wie Wachs zerflossen.
1: Meine Kehle ist trocken wie eine Scherbe, die Zunge klebt mir am Gaumen. Du legst mich in den Staub des Todes.
0: Viele Hunde umlagern mich, eine Rotte von Bösen umkreist mich. Sie durchbohren mir Hände und Füße.
1: Man kann all meine Knochen zählen. Sie gaffen und weiden sich an mir.
0: Sie verteilen unter sich meine Kleider und werfen das Los um mein Gewand.
1: Du aber, Herr, halte dich nicht fern. Du, meine Stärke, eil mir zu Hilfe.
0: Entreiße mein Leben dem Schwert, mein einziges Gut aus der Gewalt der Hunde.
1: Rette mich vor dem Rachen des Löwen, vor den Hörnern der Büffel, rette mich, Armen.
0: Ehre sei dem Vater und dem Sohn und dem Heiligen Geist.
1: Wie es war im Anfang, so auch jetzt und alle Zeit und in Ewigkeit. Amen.
0: Sie verteilen unter sich meine Kleider und werfen das Los um mein Gewand. Alle Stämme der Völker werfen sich nieder vor dem Herrn.
1: Alle Stämme der Völker werfen sich nieder vor dem Herrn.
0: Ich will deinen Namen meinen Brüdern verkünden, inmitten der Gemeinde dich preisen.
1: Die ihr den Herrn fürchtet, preist ihn, ihr alle vom Stamm Jakobs, rühmt ihn. Erschauert alle vor ihm, ihr Nachkommen Israels.
0: Denn er hat nicht verachtet, nicht verabscheut das Elend des Armen.
1: Er verbirgt sein Gesicht nicht vor ihm. Er hat auf sein Schreien gehört.
0: Deine Treue preise ich in großer Gemeinde. Ich erfülle meine Gelübde vor denen, die Gott fürchten.
1: Die Armen sollen essen und sich sättigen, den Herrn sollen preisen, die ihn suchen. Aufleben soll euer Herz für immer.
0: Alle Enden der Erde sollen daran denken und werden umkehren zum Herrn. Vor ihm werfen sich alle Stämme der Völker nieder.
1: Denn der Herr regiert als König. Er herrscht über die Völker.
0: Vor ihm allein sollen niederfallen die Mächtigen der Erde. Vor ihm sich alle niederwerfen, die in der Erde ruhen.
1: Meine Seele, sie lebt für ihn. Mein Stamm wird ihm dienen.
0: Vom Herrn wird man dem künftigen Geschlecht erzählen. Seine Heilstat verkündet man dem kommenden Volk. Denn er hat das Werk getan.
1: Ehre seinem Vater und dem Sohn und dem Heiligen Geist.
0: Wie im Anfang, so auch jetzt und alle Zeit und in Ewigkeit. Amen.
1: Amen.
0: Alle Stämme der Völker werfen sich nieder vor dem Herrn.
1: Jetzt ist unabhängig vom Gesetz die Gerechtigkeit Gottes offenbart worden, bezeugt vom Gesetz und von den Propheten. Die Gerechtigkeit Gottes aus dem Glauben an Jesus Christus, offenbart für alle, die glauben.
0: Die Befehle des Herrn sind richtig, sie erfreuen das Herz.
1: Das Gebot des Herrn ist lauter, es erleuchtet die Augen.
0: Herr Jesus Christus, um die sechste Stunde kam Finsternis über die ganze Welt, als du unschuldig das Kreuz bestiegst, um uns von unserer Schuld zu erlösen. Erleuchte unsere Dunkelheit, damit wir zum ewigen Leben finden in deinem Licht, der du bist und herrschest in alle Ewigkeit.
1: Amen.
0: Der Herr sei mit euch.
1: Und mit deinem Geiste.
0: Es segne, behüte und bewahre euch der allmächtige und barmherzige Gott, der Vater und der Sohn und der Heilige Geist.
1: Amen.
0: Singet Lob und Preis.
1: Dank sei Gott, dem Herrn. Zum Gebet der Sext waren wir verbunden mit Diakon Dr. Alexander Pawkowitsch aus München. Ein herzliches Vergelt's Gott dafür. Jetzt ist es 11.53 Uhr. Hier bei Radio Horeb, Ihrer christlichen Stimme in Deutschland, bleiben wir im Gebet verbunden. Um 12 Uhr sind wir dann mit Weihbischof Dr. Josef Graf aus dem Bistum Regensburg zum Gebet des Angelus verbunden. Von ihm bekommen wir dann auch die Mittagsansprache und den bischöflichen Segen. Ich wünsche Ihnen noch viel Freude mit dem weiteren Programm hier bei Radio Horeb. Aus dem Studio in München verabschiedet sich Michael Gallinger. Gern habe ich Sie durch das Vormittagsprogramm begleitet.

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Wir beten jetzt den Angelus, den Engel des Herrn. Heute mit dem Regensburger Weihbischof Dr. Josef Graf. Und Sie, liebe Hörerinnen und Hörer, sind auch natürlich herzlich eingeladen, jetzt hier an dieser Stelle mitzubeten. Und im Anschluss an das Gebet hören wir dann von Weihbischof Graf im Anschluss dann auch die Mittagsansprache.

0: Der Engel des Herrn brachte Maria die Botschaft.
1: Und sie empfing vom Heiligen Geist.
0: Gegrüßet seist du, Maria, voll der Gnade, der Herr ist mit dir. Du bist gebenedeit unter den Frauen, und gebenedeit ist die Frucht deines Leibes, Jesus.
1: Heilige Maria, Mutter Gottes, bitte für uns Sünder, jetzt und in der Stunde unseres Todes. Amen.
0: Maria sprach: Siehe, ich bin die Magd des Herrn.
1: Mir geschehe nach deinem Wort.
0: Gegrüßet seist du, Maria, voll der Gnade, der Herr ist mit dir. Du bist gebenedeit unter den Frauen, und gebenedeit ist die Frucht deines Leibes, Jesus.
1: Heilige Maria, Mutter Gottes, bitte für uns Sünder, jetzt und in der Stunde unseres Todes. Amen.
0: Und das Wort ist Fleisch geworden
1: und hat unter uns gewohnt.
0: Gegrüßet seist du, Maria, voll der Gnade, der Herr ist mit dir. Du bist gebenedeit unter den Frauen, und gebenedeit ist die Frucht deines Leibes, Jesus.
1: Heilige Maria, Mutter Gottes, bitte für uns Sünder, jetzt und in der Stunde unseres Todes. Amen.
0: Bitte für uns, heilige Gottesmutter,
1: dass wir würdig werden der Verheißungen Christi.
0: Lasset uns beten, allmächtiger Gott, gieße deine Gnade in unsere Herzen ein. Durch die Botschaft des Engels haben wir die Menschwerdung Christi, deines Sohnes, erkannt. Lass uns durch sein Leiden und Kreuz zur Herrlichkeit der Auferstehung gelangen. Darum bitten wir durch Christus, unseren Herrn.
1: Amen.
0: Herr, gib den Verstorbenen die ewige Ruhe.
1: Und das ewige Licht leuchte ihnen.
0: Herr, lasse sie ruhen in Frieden.
1: Amen.
0: Wir wollen auch wieder beten in den Anliegen des Heiligen Vaters. Vater unser im Himmel, geheiligt werde dein Name, dein Reich komme, dein Wille geschehe, wie im Himmel, so auf Erden.
1: Unser tägliches Brot gib uns heute und vergib uns unsere Schuld, wie auch wir vergeben unseren Schuldigern. Und führe uns nicht in Versuchung, sondern erlöse uns von dem Bösen. Amen.
0: Gegrüßet seist du, Maria, voll der Gnade, der Herr ist mit dir. Du bist gebenedeit unter den Frauen, und gebenedeit ist die Frucht deines Leibes, Jesus.
1: Heilige Maria, Mutter Gottes, bitte für uns Sünder, jetzt und in der Stunde unseres Todes. Amen.
0: Ehre sei dem Vater und dem Sohn.

haben. Ich möchte einen kleinen Mittagsimpuls machen zum Evangelium des heutigen Tages, des Freitages der 27. Woche im Jahreskreis, vor allem zum ersten Teil des Evangeliums. Ich darf diese Passage vorlesen. Viele von Ihnen haben sie sicher schon gehört, wenn sie heute die Heilige Messe mitgefeiert haben oder mitgehört haben oder vielleicht auch sonst das Tagesevangelium schon betrachtet haben. Es steht im 11. Kapitel des Lukas-Evangelisten. Es ist ein Text, der sich aber fast wörtlich gleich auch bei Markus und Matthäus findet. Bei Markus im 3. Kapitel seines Evangeliums, bei Matthäus im 12. Es ist also eine sogenannte Triplex Traditio, wie die Bibelwissenschaftler gerne mit einem lateinischen Begriff sagt, die katholische, also eine Dreifachüberlieferung. Ja, eine Bibelstelle, die in allen drei synoptischen Evangelien zu lesen ist, ursprünglich wohl von Markus zuerst niedergeschrieben. Die Passage aus Lukas, aus das heutige Evangelium, darf ich Ihnen jetzt vortragen. In jener Zeit trieb Jesus einen Dämon aus, der stumm war. Als der Dämon ausgefahren war, da konnte der Mann reden. Alle Leute staunten. Einige von ihnen aber sagten, mit Hilfe von Beelzebul, dem Herrscher der Dämonen, treibt er die Dämonen aus. Andere wollten ihn auf die Probe stellen und forderten von ihm ein Zeichen vom Himmel. Doch er wusste, was sie dachten, und sagte zu ihnen, jedes Reich, das in sich gespalten ist, wird veröden und ein Haus ums andere stürzt ein. Wenn also der Satan in sich selbst gespalten ist, wie kann sein Reich dann Bestand haben? Ihr sagt doch, dass ich die Dämonen mit Hilfe von Beelzebul austreibe. Wenn ich aber die Dämonen durch Beelzebul austreibe, durch wen treiben dann eure Söhne sie aus? Deswegen werden sie eure Richter sein. Wenn ich aber die Dämonen durch den Finger Gottes austreibe, dann ist das Reich Gottes schon zu euch gekommen. Soweit dieser erste Teil des Tagesevangeliums. Liebe Schwestern und Brüder, liebe Zuhörerinnen und Zuhörer, jede Dämonenaustreibung, ja, ist ein Zeichen Gottes in Jesus Christus. Jesu Dämonenaustreibungen gehören zu seinen häufigsten Wundertaten. Waren das nur Krankheiten, die Menschen vom damaligen medizinischen Wissensstand her nicht durchschauen konnten und deshalb den Dämonen zuschrieben? Gewiss, zur Zeit Jesu galten der Satan und seine Dämonen in der Tat als die direkte Ursache aller schweren Krankheiten. Und es darf wohl gesagt werden, dass wir die meisten Besessenheiten von damals heute vielleicht als Krankheiten erklären könnten. Doch, liebe Schwestern und Brüder, wir dürfen auf keinen Fall so weit gehen, die Existenz des Teufels zu leugnen. Das widerspräche ganz klar der Botschaft Jesu, wie sie uns in den Evangelien vom Geist Gottes selbst bezeugt und verkündet ist. Ein früherer Bischof von Regensburg, Bischof Rudolf Graber, wir Regensburger sagen manchmal unser Bischof Rudolf I., er war von 1962 bis 1982 amtierender Bischof von Regensburg. Mein Gehorsamsversprechen als Diakon damals hat ursprünglich ihm gegolten, bevor ich dann zum Priester geweiht wurde, unter Bischof Manfred bereits. Und unser Bischof Rudolf Graber hat in Ansprachen des Öfteren gesagt, das sei vielleicht der größte Coup des Teufels in der letzten Zeit gewesen, dass sogar Vertreter der katholischen Theologie ja dazu gebracht hat, seine Existenz zu leugnen. Doch wenden wir uns der Botschaft des heutigen Evangeliums zu. Jesus heilt einen stummen Menschen von einem Dämon, der die Stummheit dieses Menschen verursacht hat. Und dafür wird dann Jesus getadelt. Es wird gegen ihn der Vorwurf erhoben, er treibe mit Hilfe von Beelzebul, dem Anführer der Dämonen, die Dämonen aus. Hinter diesem Vorwurf steht übrigens eine damals weit verbreitete Vorstellung, nämlich ein Exorzist könne sich mit dem Dämonenfürsten, ja, der in den Evangelien dann mit dem Satan gleichgesetzt wird, verbünden und so Macht über die Dämonen erhalten. Jesus widerlegt nun den Vorwurf einiger der Zuhörer und Zuschauer. Sie werden bei Matthäus als Pharisäer identifiziert, in unserem Evangelium bei Lukas nicht, heißt einfach die Zuschauer. Ja, er wendet sich gegen sie gleichsam mit einem Vernunftschluss. Er sagt, wenn mit Hilfe eines Dämons die Dämonen ausgetrieben werden, so wird damit der Satan doch letztlich sein eigenes Reich zerstören. Er wendet sich nämlich

0: dann gleichsam gegen sich selbst. Seine Macht wendet er gegen seine Macht selber. Und ist das nicht ein Hinweis darauf, liebe Schwestern und Brüder, wie es zugeht in der Welt? Ja, es ist so. Das Böse sucht sich zunächst Verbündete, aber früher oder später wendet es sich gegen diese Verbündeten. Die Gier nach Macht lässt letztlich doch kein Miteinander und erst recht keinen Frieden entstehen. Der Teufelskreis des Bösen wird sich immer weiter drehen und immer neue Opfer hervorbringen. Ist das nicht tatsächlich zu sehen, gerade auch in der Gegenwart, wenn wir uns umsehen in der Welt? Die entscheidende Aussage ist die letzte in der vorgetragenen Passage des heutigen Evangeliums. Wenn ich aber, sagt Jesus, die Dämonen durch den Finger Gottes austreibe, dann ist das Reich Gottes schon zu euch gekommen. Liebe Schwestern und Brüder, mit diesem Satz setzt Jesus die Dämonenaustreibungen in eine sehr enge Beziehung zu seiner Verkündigung der Gottesherrschaft. Jesu Heilungen und Dämonenaustreibungen sind ein Zeichen dafür, dass mit seinem Wirken das Gottesreich angebrochen ist. Im Wirken Jesu übt Gott seine rettende und befreiende Macht aus. Das ist die Frohbotschaft hinsichtlich des Bösen. Weil in Jesus Gott selbst am Wirken ist, deshalb ist Jesus der Mächtigere und der Heilende. Er ist mächtiger als alle Formen des Bösen. Darauf kommt es an. Das Böse gewiss, es ist nach wie vor mächtig in der Welt und wird mächtig bleiben. Aber es findet sein Ende, denn sein Prinzip ist die Zerstörung, die sich letztlich auch gegen sich selbst richtet. Kein Reich kann Bestand haben, wenn es in sich gespalten ist, sagt Jesus. Während das Böse alles, letztlich auch sich selbst zerstört, baut das Gute auf. Und das Gute ist letztlich doch mächtiger als das Böse. Vor der Macht des Guten hat das Böse am Ende keinen Bestand. Liebe Schwestern und Brüder, ist das nicht Frohbotschaft im ganz tiefen Sinn? Das ist das Entscheidende im Wirken Jesu. Seine Wunder, auch die Dämonenaustreibungen, sind Zeichen dafür, dass das Reich Gottes bereits nahe gekommen ist. Und in diesem Reich wird nichts Böses mehr Platz haben. Frohbotschaft für uns und für alle Menschen guten Willens. Vertrauen wir darauf bei allem Bedrohlichen in unserem eigenen Leben und weiterhin in der ganzen Welt. Ich darf Ihnen nun den Segen des dreinigen Gottes wieder erbitten. Er behüte uns vor allem Bösen und er lasse uns täglich neu erfahren, dass er die Macht hat, alles zum Guten zu wenden. Der Herr sei mit euch.
1: Und mit deinem Geiste.
0: Der Name des Herrn sei gepriesen.
1: Von nun an bis in Ewigkeit.
0: Unsere Hilfe ist im Namen des Herrn,
1: der Himmel und Erde erschaffen hat.
0: Es behüte und geleite sie durch diesen Tag und durch alle Tage ihres Lebens, der allmächtige und der gütige Gott, der Vater, der Sohn und der Heilige Geist.
1: Amen.
0: Gelobt sei Jesus Christus.
1: In Ewigkeit. Amen. Das war der Regensburger Weihbischof Dr. Josef Graf. Von ihm haben wir gerade eben diese Mittagsansprache gehört und zuvor haben wir gemeinsam heute den Angelus gebetet. Die Mittagsansprache, die können Sie bei uns, wie gewohnt, in unserer Mediathek auf unserer Website horeb.org unter der Rubrik Mittagsansprache dann nachhören. 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Hier im Studio Pascal Gégan.

0: Sie hören Radio Horeb mit dem Streiflichen Nachrichtenmagazin an diesem Freitagmittag. Aus dem Studio hier in Balderschwang begrüße ich ganz herzlich zum Start in dieses neue Wochenende Pascal Gégan. Hier heute im Streiflicht unsere Themen. Im Vatikan, da beraten die Bischöfe aktuell aus aller Welt über die Themen Ehe, Familie und die Frage, wie das Evangelium heute in konkreten Lebenssituationen verkündet werden kann. Welche Themen hinter den Beratungen stehen, darüber sprechen wir heute mit Stefan von Kempis, Leiter der deutschsprachigen Sektion von Radio Vatikan. Außerdem, Pfarrer Andreas Schätzle, der geistliche Begleiter vom Radio Horeb Team Deutschland, ist im Oktober wieder in Deutschland unterwegs. Und zwar diesmal in Bad Godesberg in Bonn und Hagenow bei Schwerin. Und mit Pfarrer Andreas Schätzle sprechen wir heute dann auch über diese anstehenden Veranstaltungen und das Radio Horeb Team Deutschland im Allgemeinen. Die aktuellen Meldungen aus Kirche und Welt hat jetzt Domagoj Klobuchar für Sie.
1: Salzgitter, Braunschweig. Im Streit um die Grenzen politischer Betätigung im kirchlichen Dienst beschäftigt sich heute das Arbeitsgericht Braunschweig mit einem Kündigungsfall. Geklagt hatte eine Erzieherin aus Salzgitter, die in einer Einrichtung des katholischen Wohlfahrtsverbandes Caritas beschäftigt war. Hintergrund ist ihre Kandidatur für die AfD bei der Kommunalwahl. Die Frau wurde inzwischen in einen Ortsrat gewählt. Die Caritas hatte das Arbeitsverhältnis beendet. Sie begründet dies mit ihrem kirchlichen Selbstverständnis und den Loyalitätspflichten für Mitarbeiter katholischer Einrichtungen. Eine aktive Mitwirkung für die AfD sei mit den Werten und Grundsätzen des katholischen Wohlfahrtsverbandes nicht vereinbar. Der Fall berührt grundsätzliche Fragen des kirchlichen Arbeitsrechts. Dabei geht es um das Verhältnis zwischen dem Selbstbestimmungsrecht der Kirchen und dem Recht der Beschäftigten auf politische Betätigung und Meinungsfreiheit. Die Verhandlung in Braunschweig hat deshalb auch über Niedersachsen hinaus Bedeutung. Yangon. Im Bürgerkrieg in Myanmar hat Kardinal Charles Bo erneut zu Verhandlungen und einem Ende der Gewalt aufgerufen. Dialog, Diplomatie und Verhandlungen müssten Vorrang haben, sagte der Vorsitzende der katholischen Bischofskonferenz Myanmars. Zugleich gerät die christliche Bevölkerung in mehreren Regionen zunehmend zwischen die Fronten. Aus dem überwiegend christlichen Bundesstaat Kachin wird berichtet, dass zwei Kirchen als Militärstützpunkte und Ausbildungsstätten genutzt werden. Besonders betroffen ist die Stadt Nand Mun. Als Armee und verbündete Milizen dort vor 2 Jahren vorrückten, flohen nach örtlichen Angaben mehr als 400 der rund 500 christlichen Haushalte. Heute sollen nur noch etwa 80 christliche Familien dort leben. Die verbliebenen Bewohner berichten von einer weitgehenden Abriegelung der Stadt. Mexiko-Stadt. Nach der Ermordung eines weiteren Priesters haben die katholischen Bischöfe Mexikos eine vollständige Aufklärung gefordert. Der 48-jährige Pfarrer Roman de la Cruz war Mitte September an einer Landstraße im Bundesstaat Hidalgo erschossen aufgefunden worden. Neben seiner Leiche soll eine Drohbotschaft gelegen haben. Die mexikanische Bischofskonferenz reagierte mit Empörung und Trauer. Sie forderte von den Behörden eine umfassende Untersuchung. Der Bischof von Huehutla, José Acosta Beltrán, beklagte die alarmierende Gewalt im Land. In der Region sind mehrere kriminelle Organisationen aktiv. Auch Priester und kirchliche Mitarbeiter wurden immer wieder bedroht oder Opfer von Gewalt. Nach Angaben des päpstlichen Hilfswerks Kirche in Not wurden zwischen Dezember 2018 und September 2024 10 Geistliche ermordet. Fast 900 Fälle von Erpressung, Entführung, Raub oder Einschüchterung wurden registriert. 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Das waren Meldungen aus Kirche und Welt. 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

0: 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Im Studio an diesem Freitagmittag Pascal Gégan. Vor 10 Jahren hat Papst Franziskus mit seinem Schreiben Amoris Laetitia weltweit intensive Diskussionen ausgelöst. Vor allem die Frage, wie die Kirche Menschen in schwierigen oder irregulären Lebenssituationen begleiten soll, das sorgte für Kontroversen. Nun kommen im Vatikan unter anderem die Vorsitzenden der Bischofskonferenzen aus aller Welt zusammen und darüber hinaus auch noch viele weitere, um über die Themen Ehe, Familie und die Rezeption von Amoris Laetitia zu beraten. Und über die Erwartungen an diesem Treffen hat mein Kollege Johannes Wiczorek mit Stefan von Kempis gesprochen, dem Leiter der deutschsprachigen Sektion von Radio Vatikan. Im Interview, da ging es unter anderem darum, warum 10 Jahre nach der Veröffentlichung von Amoris Laetitia erneut intensiv über dieses Dokument diskutiert wird.
1: Das ist eine gute Frage, denn es ist gar nicht immer unbedingt nötig, zu einem 10. Jahrestag gleich so eine Bischofskonferenz zu veranstalten. Beispiel der 10. Geburtstag der Enzyklika Laudato Si ist ohne ähnliche Formate über die Bühne gegangen. Warum sieht man also im Vatikan oder bei Papst Leo offenbar Redebedarf über Amoris Laetitia? Weil Leo offenbar das Signal geben will, auch ihm, nicht nur seinem Vorgänger Franziskus, ist die Ehe- und Familienpastoral besonders wichtig. Und er will mal eine Wasserstandsmeldung, an welchem Punkt sind wir denn? Das ist schon in sich ein wichtiges Signal, dass man nicht einfach sagt, wir haben dazu ein Dokument, das wird jetzt mal umgesetzt, eben Amoris Laetitia, sagen wir mal eine pastorale Neuakzentuierung in der Seelsorge an Eheleuten und an Familien. Nein, Leo will da jetzt mal den Sachstand prüfen, an welchem Punkt ist die Kirche, sind die verschiedenen Ortskirchen in der Umsetzung und wo muss man noch nachsteuern. Also das ist in sich ein ziemlich starkes Signal von diesem neuen Papst.
2: Die damalige Debatte entzündete sich insbesondere an der Frage des Sakramentenzugangs für wiederverheiratete Geschiedene. Welche Rolle spielt denn dieser Streitpunkt jetzt bei den Beratungen im Vatikan?
1: Auch das ist eine gute Frage. Für viele Journalisten die einzige Frage, die sie überhaupt interessiert. Denn das Dokument ist Amoris Laetitia fast 200 Seiten lang. Und die ganze Welt geriet sich in die Haare über eine Fußnote, die Nummer 351. Da war allerdings auch der Nukleus dieser Neuausrichtung, dieser Neugewichtung von Franziskus drin. Ein möglicher, unter bestimmten Bedingungen vorstellbarer Sakramentenempfang für Paare in irregulärer Situation, also zum Beispiel wieder verheiratet Geschiedene. Und man hat versucht, es daran dann zum Spur kommen zu lassen, ja oder nein, was schreibt der Papst denn da und was wäre zulässig? Wenn man aber das Dokument als Ganzes nimmt, und genau das hat Leo vor, hier wird nicht nur über eine Fußnote geredet, hier wird ein ganzes Dokument nochmal auf den Prüfstand gestellt, und zwar vor allen Dingen die Umsetzung. Beim Blick auf das ganze Dokument merkt man, der ganze Ton hat sich geändert und ist von einem, sagen wir mal, von der Lehre ausgehenden Gebäude zu einem Gebäude mit grünen Türen und pastoralem Ansatz geworden, von einer Kirche hinausgeht und nicht wartet, selbst in der Kirche abgeholt zu werden, hinausgeht zu Ehepaaren und Familien, und zwar auch gerade in komplexen Situationen.
2: In der angesprochenen Fußnote heißt es unter anderem, in gewissen Fällen könnte es auch die Hilfe der Sakramente sein. Im selben Abschnitt fügte Franziskus auch hinzu, in dem Glauben, dass alles weiß oder schwarz ist, versperren wir manchmal den Weg der Gnade. Lassen Sie uns jetzt auf dieses Treffen schauen. Papst Leo XIV. Hat dieses Treffen unter das Motto gestellt, das Evangelium in den Familien heute verkünden. Geht es um den Papst, um einen neuen Blickwinkel auch auf Ehe- und Familienpastoral?
1: Ja, ganz sicher. Dieses Motto ist genau der Hinweis darauf, dass es eben nicht um die Fußnote 351 geht in erster Linie, sondern dass in Erinnerung gerufen wird, wir stachen nicht auf einen Punkt im ganzen Gebäude, sondern wir wollen generell sehen, wie steht es um die Glaubensweitergabe innerhalb der Familien. Jeder weiß, dass es da hakt in unseren westlichen Gesellschaften, und Leo will die Gründe dafür wissen. Er hätte aber auch ein anderes Motto wählen können. Das Signal heißt, es geht eben nicht um die Fußnote, es wird hier nicht nochmal neu debattiert, dürfen Ehepartner in irregulärer Situation aus kirchenrechtlicher Hinsicht unter bestimmten Bedingungen doch zur Kommunion zugelassen werden. Das bestreitet Leo überhaupt nicht. Er hat in seiner Einführungsansprache der Veranstaltung am Mittwochnachmittag sehr deutlich von den Ehepaaren auch in komplexen Situationen gesprochen und von möglicher sakramentaler Hilfe. Also er hat wirklich alles getan, um zu zeigen, mir geht es hier nicht darum, den Ansatz der Pastoral in Frage zu stellen, sondern ich will wissen, wie ist das denn jetzt mit der christlichen Familie? Sie ist nicht mehr so, wie wir sie früher hatten und worauf man sich verlassen konnte. Wie kann die trotz aller Schwierigkeiten doch den Glauben leben? Wo kann man ihr dabei helfen? Und wo kann man vor allem helfen, dass der Glaube wieder von den Eltern auf die Kinder überspringt, sozusagen? Ja, das ist ein etwas anderer Ansatz.
2: Das heißt, Papst Leo XIV. Führt im Prinzip auch den Kurs von Papst Franziskus fort mit Blick auf die Pastoral?
1: Ja. Also man konnte sich das bis zum Mittwochnachmittag fragen. Bedeutet nicht diese Einberufung einer Konferenz, wo man nochmal über Ehe- und Familienpastoral spricht, dass die Ergebnisse von Franziskus, die immerhin Ergebnis eines dreijährigen synodalen Prozesses waren, doch wieder irgendwie in Frage gestellt werden. Aber das hat Leo in seiner Ansprache zur Eröffnung der Arbeiten ganz klar gemacht, beim pastoralen Ansatz bleibt.
2: Herr von Kempis, was könnte denn von diesem Treffen konkret ausgehen? Erwarten Sie neue Weichenstellungen auch für die Kirche oder eher ein Signal, wo es dann auch im Prinzip um Verständigung geht der unterschiedlichen Weltteile, wo es ja durchaus unterschiedliche Herausforderungen auch für die Familienpastoral geben wird?
1: Ich habe darauf noch keine fertige Antwort, ehrlich gesagt, Herr Wieczorek. Ich weiß, dass es am Schluss der Beratung einen Bericht geben wird, der dem Papst überreicht und der auch veröffentlicht werden wird. Dann sind wir alle schlauer. Aber was die da jetzt eine Woche lang hinter verschlossenen Türen unter einiger Diskretion besprechen und aufschreiben werden, das ist auch weitgehend ihnen überlassen. Man hat ihnen thematische Themenfelder vorgegeben, an denen sie sich entlang hangeln. Die entsprechen aber mehr oder weniger dem Aufbau des Papstschreibens Amoris Laetitia. Also was die daraus machen, sind vor allen Dingen die Präsidenten der nationalen Bischofskonferenzen aus aller Welt. Da muss man sich schon ein bisschen überraschen lassen.
2: Dann werden wir uns überraschen lassen und verfolgen dieses Dokument dann natürlich gespannt und werden darüber auch berichten hier bei Radio Horeb. Herr von Kempis, wie laufen denn die Beratungen aktuell jetzt im Vatikan ab? Wie kann man sich denn das vorstellen konkret? Und auch Stichwort synodaler Stil, der wird ja jetzt auch wieder ausgeübt bei diesen Beratungen. Wie genau schaut das aus?
1: Das ist eine merkwürdige Mischform, ganz interessant. Eine Konferenz der Vorsitzenden von Bischofskonferenzen. Das hat es in dem Format eigentlich nur 2019 gegeben. Da hat Franziskus zusammengerufen zu einem Gipfel, Kirchengipfel zum Thema Missbrauchskrise. Das war ähnlich. Also es sitzen da vor allen Dingen Bischöfe, wie früher bei der guten alten Bischofssynode, sagen wir mal. Es sind eine Reihe von Experten und Familien dazu geladen, aber es dominieren die Bischöfe. Das ist das eine am Format. Andererseits kommt aber alles, was sich synodal in den letzten Jahren vor allen Dingen unter Franziskus entwickelt hat, auch in dieses Format rein. Die sitzen also, das mag man auch visuell, die sitzen wieder in der Vatikanischen Audienzhalle an großen, runden Tischen, auch der Papst, und beraten innerhalb von Sprachgruppen, beten dazwischen, hören viel einander zu, ganz unterschiedlich gemischte Aussagen kommen da aus ganz verschiedenen Weltteilen und Kontexten. Also es ist wirklich eine Mischform aus Bischofssynode in klein, wie sie früher mal war, und dem neuen synodalen Rezept des Zuhörens, Betens und Nachdenkens.
2: Das sagt Stefan von Kempis, Leiter der deutschsprachigen Sektion von Radio Vatikan. Er war uns aus Rom zugeschaltet. Einen herzlichen Dank für dieses Gespräch und für diese Eindrücke, Herr von Kempis.
1: Ich bedanke mich auch sehr bei Ihnen.
0: Hier war Stefan von Kempis mit meinem Kollegen Johannes Wiczorek im Gespräch über das internationale Bischofstreffen zu 10 Jahre Amoris Laetitia. Das Interview, das finden Sie bei uns nochmal in unserer Mediathek auf unserer Website horeb.org unter der Rubrik dann Streiflicht. 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
4: 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Aber fast niemand weiß, wie es zur Stiftung dieses Preises kam. 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

0: 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Hier im Studio an diesem Freitag Pascal Gégan. Dank DAB Plus und Internet ist Radio Horeb überall leicht empfangbar. Aber es gibt noch viele Menschen in Deutschland, die überhaupt nicht wissen, dass es Radio Horeb überhaupt gibt. Und dafür zu sorgen, unser Radio in ganz Deutschland bekannt zu machen, das ist die Aufgabe des Radio Horeb Team Deutschlands. Das ist ein Netzwerk von Ehrenamtlichen hier bei Radio Horeb. Und Pfarrer Andreas Schätzle ist der geistliche Begleiter des Radio Horeb Team Deutschlands. Und er ist bald wieder in Deutschland unterwegs. Und zwar am Mittwoch, 14. Oktober in Bad Godesberg in Bonn und am Samstag, 17. Oktober in Hagenow bei Schwerin. Und mit Pfarrer Andreas Schätzle sprechen wir jetzt über diese anstehenden Treffen und auch das Radio Horeb Team Deutschland. Grüß Gott, Pfarrer Schätzle.
1: Grüß Gott, lieber Pascal, liebe Hörerinnen und Hörer.
0: Heute geht es hier im Interview um das Radio Horeb Team Deutschland. Bevor wir jetzt auf die einzelnen Veranstaltungen eingehen, die jetzt anstehen. Pfarrer Schätzle, was ist das Radio Horeb Team Deutschland überhaupt? Was kann man sich denn darunter vorstellen für all jene, die das Radio Horeb Team Deutschland vielleicht noch nicht so gut kennen?
1: Ja, ich freue mich, dass ich wieder unterwegs sein darf für Radio Horeb und Team Deutschland. Unterwegs sein ist ein gutes Stichwort, in Bewegung sein. Team Deutschland ist eigentlich eine mit dem Radio, mit Radio Horeb, eine missionarische Bewegung, eine Bewegung zur Neuevangelisierung. Und Team Deutschland sind Gruppen von Ehrenamtlichen in allen Regionen Deutschlands. Also das sind wir dabei aufzubauen. Dem dient ja auch diese Sendung. Also Gruppen von ehrenamtlichen Hörern, Hörerinnen, die das Radio in ihrer Region, in ihrer Stadt, in ihrer Gegend bekannt machen. Und das bei verschiedenen Gelegenheiten, sei es im kirchlichen Raum, zusammen mit einem Gottesdienst oder vielleicht auch auf der Straße, in der Fußgängerzone. Vor kurzem hatten wir ein Hafenfest an der Ostsee. Also bei ganz verschiedenen Gelegenheiten, wo man Menschen begegnen kann, die Radio Horeb vielleicht noch nicht kennen. Das Besondere beim Team Deutschland ist, wie der Name schon sagt, dass man als Gruppe, dass man als Gemeinschaft gemeinsam unterwegs ist. Es gibt ja schon viele, die Radio Horeb in ihrem persönlichen Umfeld bekannt machen, vielleicht Radios verschenken oder Programmhefte auslegen, von ihren Erfahrungen mit dem Radio erzählen oder auch eine Sendung jemanden anderen weitergeben, die besonders gelungen für diese Person ist. Und Team Deutschland arbeitet als eine Gruppe gemeinsam. Das heißt, man unterstützt sich gegenseitig, man trifft sich, man berät, wo könnte man hingehen, was könnten wir noch tun, wen könnten wir kontaktieren. Und das schafft natürlich auch, und man betet gemeinsam. Und das schafft natürlich eine besondere Kraft und Freundschaft, um das Radio unter die Menschen zu bringen.
0: Pfarrer Schätzle, die nächsten Termine fürs Radio Horeb Team Deutschland hier im Oktober, die stehen jetzt schon fest. Was sind das denn diesmal wieder für Veranstaltungen und wohin führt sie denn ihre Reise?
1: Ja, wir kommen zum zweiten Mal nach Bad Godesberg. Bad Godesberg gehört zu Bonn. In Bonn gibt es schon eine Gruppe und wir wollen diese Gruppe weiter aufbauen, ausbauen wollen da auch schon diesmal ein bisschen Nägel mit Köpfen machen, sodass diese Gruppe auch wirklich mit neuer Kraft und mit neuen Interessenten natürlich, die ich ganz herzlich einlade, wenn Sie in der Gegend von Bonn-Bad Godesberg wohnen, auch in diese Mission von Team Deutschland zu schicken. Das ist diesmal in der Kirche St. Albertus Magnus in der gleichnamigen Straße in Bad Godesberg. Ich bin da nicht allein unterwegs. Ich habe ja schon gesagt, wir sind dort zusammen mit Bernhard Mitterutzner und Gabi Fröhlich, die Sie sicher von der Sonntagabendsendung kennen oder auch von der Lebenshilfe-Schiene. Also wenn Sie die beiden auch kennenlernen wollen, dann freue ich mich, wenn Sie dabei sind. Der zweite Termin führt uns erstmalig da in die Nähe von Schwerin nach Hagenow, nach Mecklenburg-Vorpommern. Das Hagenow gehört zu einem größeren Pfarrverband, nämlich die Pfarrei Heilige Edith Stein gehört zur Großpfarrei mit Wittenburg, Beutzenburg und Ludwigslust. Aber die Pfarrei die Kirche in Hagenow heißt St. Elisabeth. Und dort kenne ich die pastorale Mitarbeiterin Franziska. Sie war zuvor in Flensburg und hat uns jetzt an ihre neue Dienststelle eingeladen, zusammen mit dem Pfarrer und dem Pfarrgemeinderat dort am Samstag, dem 17. Oktober. Da beginnen wir am Nachmittag um 15 Uhr mit der Heiligen Messe und anschließend gibt es ein Infotreffen in gemütlicher Atmosphäre bei Kaffee und Kuchen dort bei der Kirche St. Elisabeth in Hagenow, ganz in der Nähe von Schwerin. Und ich freue mich, wenn Interessenten aus nah und fern zu diesem ersten Infotreffen dazukommen, weil ich glaube, das wird eine ganz tolle Begegnung.
0: Und wer ist denn bei diesen Treffen explizit angesprochen? Wer kann denn dort kommen und wer kann allgemein beim Radio Horeb Team Deutschland denn mitmachen?
1: Ja, ich denke, grundsätzlich kann jeder kommen, den das interessiert. Was ist Radio Horeb? Was ist Team Deutschland? Wie kann ich dieses Radio unterstützen? Dieses Radio, von dem ich vielleicht sehr viel empfangen habe, dieses Radio, das mir selbst Begleiter ist und das ich auch anderen Menschen wünsche. Und da mit Liebe mitzuarbeiten, die eigenen Talente einzubringen. Ich glaube, für jeden und seine Talente gibt es auch einen Platz. Dazu ist wirklich jeder eingeladen, soll aber dann auch in der Folge bereit sein, ein wenig Zeit zu investieren für vielleicht einen monatlichen oder zweimonatlichen Einsatz, wo das Radio bekannt gemacht wird. Es gibt aber nicht nur die, die draußen stehen, nach draußen gehen, sondern auch die, die als Beter mithelfen. Und das braucht es immer. Also das ist auch eine große Einladung, wer sich sagt, ich habe jetzt vielleicht nicht die Zeit oder nicht die Fähigkeit, da herumzufahren oder eine andere Pfarrei zu besuchen oder vielleicht auf der Straße das Radio bekannt zu machen. Aber ich bete genau für diese Gruppe und für deren Einsätze. Das ist ganz ein wertvoller Dienst und gehört zu unserem Rollenverständnis von Team Deutschland.
0: Und um bei so einem Treffen dabei sein zu können, muss man sich dafür anmelden oder kann man da einfach so vorbeikommen?
1: Anmeldung ist nicht nötig, das würde die Sache nur verkomplizieren, sondern wir kommen einfach zusammen, wie Brüder und Schwestern zusammenkommen, feiern die Heilige Messe, begegnen einander, hören diese Informationen, tauschen diese Informationen über Radio Horeb Team Deutschland aus. Und aus dieser Dynamik, aus dieser Begegnung entsteht dann oft eine sehr, sehr schöne Gruppe, die auch sich weiter miteinander auf den Weg macht. Es ist einfach auch eine Möglichkeit, den Glauben zu leben, den Glauben zu teilen und Gemeinschaft und Mission in unserer Zeit zu leben. Ich muss sagen, als junger Mensch habe ich immer so eine Möglichkeit gesucht, wie kann ich heute wirklich Zeuge sein, ja, und missionarisch leben. Und ich glaube, das Radio Horeb Team Deutschland ist dazu eine wirklich wunderbare Einladung, eine tolle Gelegenheit. Und ich freue mich in den nächsten Tagen, da viele von Ihnen, liebe Hörerinnen und Hörer, neu kennenzulernen. Bitte beten Sie dafür oder kommen Sie eben auch zu einer dieser Veranstaltungen.
0: Und für all jene Menschen, die uns jetzt vielleicht gerade zuhören und Interesse am Radio Horeb Team Deutschland haben, aber diese anstehenden Infotreffen jetzt im Oktober etwas zu weit weg sind oder vielleicht noch kein Team Deutschland, keine Gruppe in der Nähe existiert. Wie kann man da denn vorgehen? Wie kann man sich dort einbringen und vielleicht auch eine eigene Gruppe initiieren? Wie würde das denn ablaufen?
1: Ja, das Beste ist natürlich, gemäß dem Bibelwort, wo zwei oder drei in meinem Namen versammelt sind, da bin ich mitten unter ihnen, dass es vielleicht noch einen Bruder, eine Schwester, einen Mitchristen gibt, der sagt, wir fangen da gemeinsam an. Ja, wir wollen gemeinsam eine Gruppe ins Leben rufen. Dazu brauchen wir aber Unterstützung und wir wenden uns nach Balderschwang an die Abteilung der Öffentlichkeitsarbeit oder einfach über die über das E-Mail des Hörerservice. Wir melden uns in Balderschwang und dann wird es sicher eine positive Antwort geben und gerne kommen wir zu Ihnen, so wie ich dann jetzt mit Bernhard unterwegs sein werde. Und das wird dann auch über das Radio angesagt und wir veranstalten bei Ihnen ein solches Infotreffen. Wie gesagt, wenn schon 2, 3, 4 da sind, die das gemeinsam machen wollen, ist es sicherlich eine große Hilfe. Und wer weiß, vielleicht können Sie ja andere ansprechen daraufhin, die auch Radio Horeb Hörer sind. Ich denke, das ist mal wichtig, damit man eine Erfahrung des Radios hat. Und dann kann auch bei Ihnen eine solche Gruppe entstehen. Und das wäre wunderbar. Also darum beten wir jeden Tag, dass es solche Initiativen gibt.
0: Und jetzt hier zum Abschluss des Interviews dürfte ich Sie hier noch um Ihren Segen bitten, Pfarrer Schätzle.
1: Ja, ich möchte mich nochmal bedanken, dass auch das Radio Horeb so hinter dieser Bewegung Team Deutschland steht, dass es immer wieder möglich ist, auch die Veranstaltungen anzusagen. Und ich bitte dich, Heiliger Geist, dass du diese Arbeit fruchtbar machst für das Radio und letztlich für die Freude des Evangeliums, für die Menschen, die das Radio hören sollen und die du schon im Blick hast. Dazu segne euch der dreifaltige Gott, der Vater und der Sohn und der Heilige Geist.
0: Amen. Das war Pfarrer Andrea Schätzle hier über die Termine zum Radio Horeb Team Deutschland jetzt im Oktober. Der nächste Termin, der ist am 14. Oktober am Mittwoch. Dort findet ein Infotreffen in Bad Godesberg in Bonn statt. Beginnt es hier um 18 Uhr mit der Heiligen Messe in der Kirche St. Albertus Magnus. Und anschließend findet dann das Infotreffen statt. Und dann am darauffolgenden Samstag, am 17. Oktober, findet ein Infotreffen dann in Hagenow bei Schwerin statt. Beginnt es hier bereits um 15 Uhr mit der Heiligen Messe. Alle Termine und weitere Infos finden Sie dann bei uns auf unserer Website horeb.org unter der Rubrik Mitarbeiten und dann treffen Sie uns vor Ort. Mein Name ist Pascal Gigon und Sie hören Radio Horeb, Ihre christliche Stimme in Deutschland.

Das war Pfarrer Andreas Schätzle mit dem Lied Ein Herz für uns. Und Sie hören hier gerade das Streiflicht Nachrichtenmagazin bei Radio Horeb, Ihrer christlichen Stimme in Deutschland. Hier im Studio für Sie in Balderschwang an diesem Freitagmittag Pascal Gégan. Und wir blicken jetzt hier auf das Wetter an unseren Standorten in ganz Deutschland. In München, da ist es sonnig bei 13 Grad, in Ravensburg ein ähnliches Bild, das ist ebenfalls sonnig heute bei 14 Grad. Und dann am Marienwallfahrtsort Kevel am Niederrhein, da ist gerade leichter Regen bei 11 Grad. Und in Bonn, da regnet es ebenfalls bei 10 Grad. Und dann in der Hauptstadt Berlin ist es stark bewölkt bei 14 Grad. Und hier in Balderschwang, dem Hauptstandort von Radio Horeb, ist es heute bewölkt bei etwa 10 Grad. Und jetzt hier an dieser Stelle zum Abschluss an das Nachrichtenmagazin noch ein Ausblick auf das kommende Programm. Jetzt gleich hier um 13 Uhr hören Sie dann die Hörergrüße und rufen Sie gerne also an und wünschen Sie sich ein Lied und grüßen Sie jemanden. Und dann um 14 Uhr, da folgt dann der Grundkurs des Glaubens live mit Pater Thomas Schuster, Dominikaner und Seelsorger der Theatinerkirche in München. Das Thema heute, weshalb und wie bete ich den Rosenkranz? Und Sie können dann in der Sendung auch live Ihre Fragen dazu stellen. Ausführliche Informationen zu diesen Sendungen und allen weiteren bei uns hier bei Radio Horeb finden Sie auf unserer Internetseite unter horeb.org oder auch in unserer kostenlosen Horeb-App. Mein Name ist Pascal Gégan und ich verabschiede mich ganz herzlich für heute von Ihnen. Meine Kollegin Claudia Kiesel übernimmt dann ab hier. Ich wünsche Ihnen noch einen gesegneten Tag und viel Freude mit dem weiteren Programm hier bei Radio Horeb, Ihrer christlichen Stimme in Deutschland.

0: Ihnen allen einen schönen Freitagmittag. Herzlich willkommen zur Talk- und Musiksendung heute am 9. Oktober bei Radio Horeb mit den Hörergrüßen. Aus dem Radio Horeb Studio bei Tölz für Sie am Mikrofon und gleichzeitig auch am Telefon erreichbar Ihre Claudia Kiesel. Schön, dass Sie eingeschaltet haben. Wir nehmen uns jetzt wieder Zeit für Ihre Grüße, Ihre Gedanken, Ihre Verbundenheit, ob Geburtstagswünsche, Grüße an Freunde und Familie, ein Wort der Ermutigung oder einfach ein Zeichen der Nähe. Ihre Stimmen machen diese Sendung ganz lebendig. Wir freuen uns auf Ihre Anrufe, Ihr Mitmachen und Ihre Herzensworte. Gleich geht's los mit den ersten Grüßen aus unserer Hörergemeinschaft. Ich freue mich jetzt gleich, Sie am Telefon zu sprechen. Wählen Sie die 089-517-008-008. Mit Ihren Grüßen dürfen Sie sich auch ein Lied wünschen. Das dürfen Sie mir gleich im Vorgespräch sagen, welches Lied Sie sich heute wünschen. Die Telefonnummer in unserer Live-Sendung, das ist die 089-517-008-008. Mit dem Lied der Woche wollen wir beginnen. David Rüll, unser Musikredakteur, der stellt uns das erste Lied jetzt vor. Und in der Zeit haben Sie die Möglichkeit, zum Telefon zu greifen unter der 089-517-008-008 hier anzurufen in unserer Hörergrußsendung.
1: Du bist ein Gedanke Gottes, ein genialer noch dazu. Worte aus dem bekannten Song »Du bist du«, übersetzt und gesungen von Jürgen Werth, geschrieben im englischen Original von Paul Janz. Beide Musiker feierten in diesem Jahr ihren 75. Geburtstag. Der Kanadier Paul Janz, zunächst international erfolgreicher Popmusiker mit Chartplatzierungen in den USA, dann schließlich Professor für philosophische Theologie, unter anderem am King's College London. Jürgen Werth, Journalist und Liedermacher, 20 Jahre lang Direktor und Vorstandsvorsitzender des Evangeliums-Rundfunks. »Du bist du«, ein Song, der jedem Menschen einen einzigartigen Platz einräumt. Denn niemand sieht den Himmel ganz genau wie du und niemand hat je, was du weißt, gewusst. Ein Song also, der das Gebetsanliegen von Papst Leo für Oktober im Kern erfasst. Jeder Mensch verdient es, dass wir ihn liebevoll behandeln und integrieren, auch dann, wenn mentale Erkrankungen ihm zu schaffen machen. Ob unser Lebenslied in Moll oder in Dur erklingt, spielt zunächst keine Rolle. Viel wichtiger, welcher geniale Gedanke Gottes lebt in jedem von uns. Im Lied der Woche bei Radio Horeb, Jürgen Werth und »Du bist du«.

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0: Jürgen Werth mit dem Lied der Woche, Vergiss es nie, du bist du. Und wenn Sie vielleicht genau diese Botschaft an jemanden heute senden möchten, verbunden mit Ihren persönlichen Grüßen, dass diese Person, die Sie grüßen, ein genialer Gedanke Gottes ist, dann rufen Sie gerne an, jetzt hier in unserer Live-Sendung Hörergrüße bei Radio Horeb unter der 089 517 008 008. Gleich mal durchwählen hier in unserer Sendung Hörergrüße 089 517 008 008. Mein Name ist Claudia Kiesel und ich freue mich, wenn wir uns dann gleich am Telefon hören. Und ich höre auch gleich eine erste Anruferin, die war ganz schnell. Das ist die Frau Krämer aus Lebach im Saarland. Frau Krämer, willkommen. Hallo.
1: Ja, das freut mich. Ich habe mich heute sehr beeilt. Das ist wirklich schön, bei euch anzurufen. Ich habe immer so viel auf dem Herzen. Danke, dass ich jetzt schon direkt darf kommen. Also, ich grüße euch alle, euer ganzes Team. Ihr seid wirklich wunderbar. Ich bin begeistert, habe ich das letzte Mal auch schon gesagt. So, ich grüße heute meine Freundin Mathilde, die wohnt in Telai. Von der habe ich auch das Radio Horeb seinerzeit bekommen. Viele liebe Grüße, Mathilde, und alle deine Kinder. So, dann gehe ich rüber von Tola. Wir haben da einen wunderschönen Schaumberg. Auf der anderen Seite liegt Tolai. Mathilde ist in Telai. So, Tolai ist die Benediktinerabtei, die älteste in Deutschland. Und die haben im Moment Besuch von 7 Priestern, auch aus Deutschland, die sie besuchen. Und die grüße ich auch alle. Dann grüße ich in Tolai meine Freundin Monika,

0: So, ich hoffe, sie hört mich. Gut, dann geht's weiter. Ich gehe noch rüber nach Mexiko. Da habe ich eine Freundin, eine Vanessa, und ihre Eltern und Geschwister. So, ja. Für heute mache ich dann mal Schluss. Ich rufe dann demnächst wieder an und stopp, ich muss noch nach Lebach gehen. Lebach ist unsere große Pfarrei St. Marien. Ich grüße Pastor Zangerle und all seine Mitarbeiter. Gut, dann habe ich für heute mal genug gesagt.
1: Dann haben Sie für heute Ihre Grüße durchgegeben. Man merkt, Sie sind innerlich so richtig vorbereitet gewesen und sind so einen Gedanken durchgegangen, wen es denn da heute ganz besonders zu grüßen gibt.
0: Stopp, ich habe noch ganz wichtig was vergessen. Und zwar den Johannes aus dem Iran, der die Woche den Vortrag hier gehalten hat im Radio und seine Lebensgeschichte erzählt hat. Was er alles durchgelitten hat, hat mich so begeistert. Und er hat ein Buch geschrieben. Und ich habe das Buch schon wollen sofort bestellen im Buchhandel, aber die haben nicht das Buch können finden, den Verlag. Ja, das ist noch ein Anliegen. Vielleicht könnt ihr mir da helfen. Ich rufe mal bei eurem Hörerservice an.
1: Ja, da wollte ich Sie gerade hinverweisen, Frau Krämer. Genau, da kann Ihnen wahrscheinlich weiterhelfen. Gut. Unser Radio Horeb Hörerservice. Heute Nachmittag noch bis 16 Uhr telefonisch erreichbar. Ansonsten dann wieder ab Montagvormittag.
0: Gut.
1: Ja, Frau Krämer. Dann wünsche ich Ihnen ein schönes Wochenende. Schön, dass Sie den Start hier gemacht haben.
0: Ja, und von der Adelheid wieder. Segne du Maria.
1: Segne du Maria, unserem Priesterstand. Dann wünsche ich viel Freude mit dem Lied. Alles Gute und bis demnächst, Frau Krämer.
0: Ja, danke.
1: Vielen Dank. Ja, wiederhören. Tschüss.

0: In dieser Stunde bei Radio Horeb unsere Live-Sendung Hörergrüße. Wenn auch Sie noch mitmachen möchten, wählen Sie die 089 517 008 008. Schön, dass wir gerade ein Lied für die Priester gehört haben. Und schon haben wir auch einen Priester in der Leitung, dem auch besonders dieses Lied gewidmet wurde. Pfarrer Rainer Huwerath aus Köln, als Priester herzlich willkommen. Und Sie sind jetzt so reichlich gesegnet worden durch das Lied. Schön, freut uns.
1: Ja. Und den Segen will ich auch gleich, wenn ich fertig bin, auch allen durchs Radio geben. Ich rufe an als heimatvertriebener Seelsorger fürs Bistum Köln. Und ich möchte aus der Schubert-Messe das Lied »Mein Heiland, Herr und Meister« wünschen für alle 14 Millionen, die vor 75 Jahren vertrieben worden sind, und ihre Kinder und Enkelkinder, denn die tragen das Erbe ja weiter. Und am kommenden Sonntag um 12 Uhr ist im Kölner Dom die Heilige Messe für die Heimatvertriebenen, die der selber vertriebene schlesische Weihbischof Ferche in Köln angefangen hat. Und das ist jetzt das 78. Mal. Es kommt das schlesische Blasorchester und nachher gibt es dann eine Suppe in der Wallfahrtskirche Maria in der Kupfergasse. Da ist dann auch der Rosenkranz und die Hedwigsandacht, sodass wir zuerst, wie der Kardinal Frings sagt, der Dom ist das Haupt von Köln und Maria in der Kupfergasse ist das Herz von Köln. Sind wir also erst im Dom und dann sind wir da bei der Marienwallfahrtsstätte. Da lade ich alle herzlich ein, auch alle, die gerne die Schubert-Messe singen oder auch ein bisschen Schlesisches mitbekommen wollen. Auch von allen anderen Heimatvertriebenen, Landsmannschaften kommen sie mit Fahnen, sind alle herzlich willkommen. Das ist eine richtige schöne Feier und der Dom ist dann immer schön voll und die Küster freuen sich immer drauf, wenn also dann das Blasorchester spielt und die Hedwigs-Messe, so nennen sie die, also für die Heimatvertriebenen und für die Deutschen aus Russland da ist.
0: Pfarrer Huwerath, haben Sie auch schlesische Wurzeln?
1: Nein, das war halt das Problem vom Kardinal Meißner. Alle meine Vorgänger, wie auch der Weihbischof Ferche und die Priester danach, waren selber vertriebene Priester oder haben in Königstein als Schlesier die Ausbildung gemacht und auch die Weihe bekommen. Aber meine Eltern kommen von Düren. Gut, meine Mutter wurde vor dem großen Bombenangriff in Düren musste sie fliehen nach Mechernich. Und der Mann von meiner Oma, der ist in den Flammen dann auch da geblieben. Nee, mein Vater kommt auch aus Düren. Ich bin ein bisschen durch die Welt gekommen. Noviziat auf der Insel Madeira und dann Studium in Angelikum in Rom ein Semester, dann Brasilien 4 Jahre und dann St. Augustin zum Schluss in Köln. So bin ich rumgekommen, auch verschiedene Kaplanstellen, Schulseelsorge. Und jetzt habe ich einen schönen...
0: Viel Erfahrung sammeln dürfen.
1: Ja, jetzt bin ich für die Heimatvertrieben seit fast 20 Jahren da und fürs Fatima-Apostolat und Notfallseelsorge einspringen, wo Priester plötzlich krank werden, mache Wallfahrt ins Heilige Land jetzt der Karl-Osterwoche wieder. Und so habe ich wieder ein bisschen Fuß gefasst in meinem neu geschenkten Leben.
0: Ja, wunderbar. Pfarrer Huwerath, schön, dass Sie diesen Dienst übernehmen oder auch viele Dienste, die Sie aufgezählt haben. Die Wiener Sängerknaben, die hören wir jetzt. Sie singen aus der Deutschen Messe »Mein Heiland, Herr und Meister«. Und Ihnen wünsche ich einen ganz gelungenen Tag mit vielen, vielen, die den Segen Gottes auch empfangen und auch weitergeben bei dieser Messe, bei dieser Veranstaltung, beim Zusammentreffen. Und Ihnen alles Gute, Pfarrer Huwerath.
1: Genau, es segne euch alle, der barmherzige Gott, der Vater und der Sohn und der Heilige Geist. Amen.
0: Amen. Herzlichen Dank. Gottes Segen auch Ihnen.
1: Ja, tschüss.
0: Tschüss.

0: 13.22 Uhr. Sie sind dabei in unserer Live-Sendung bei Radio Horeb an diesem Freitagmittag in der Stunde zwischen 13 und 14 Uhr. Unsere Talk- und Musik-Sendung heute mit den Hörergrüßen. Das heißt, Sie dürfen anrufen und diese Sendung gestalten mit Ihren Grüßen bei Ihrem Anruf in unserer Sendung und natürlich auch Musik, die Sie sich wünschen dürfen, die wir dann gemeinsam hören. Ja, wenn Sie vielleicht bisher zu den hörenden Hörern dieser Sendung gehört haben, dann ändern wir das doch heute mal. Sie werden aktiv und überlegen mal, wen könnte ich heute grüßen? Wer wird sich über meine Grüße heute freuen? Und Sie können sich selber ein Geschenk machen mit einem Lied, was Sie selber gerne hören. Oder Sie wissen vielleicht auch, welche Musik der Gegrüßte, die Gegrüßte gerne hört. Und das dürfen Sie mir dann sagen. Ich suche das Lied aus unter der 089-517-008-008. Diese Nummer dürfen Sie wählen in unserer Live-Sendung Hörergrüße 089-517-008-008. Jetzt geht's in den Schwarzwald nach Schramberg-Waldmössingen. Ich begrüße ganz herzlich Herrn Peter Dieterle in unserer Sendung. Grüß Gott, Herr Dieterle.
1: Grüß Gott, Frau Kiesel. So, dann möchte ich Grüße senden an das Ehepaar Annemarie und Rainer Jauch in Winzeln. Und dann gehen wir zur Stiftung San Franziskus nach Schramberg-Heiligenbrunn ins Kloster. Und im Kloster möchte ich grüßen die Schwester Bernadette und dann die blinde Frau, die die Lesung immer in der Blindenschrift vorträgt. Die Frau möchte ich einfach mal grüßen und den ehemaligen Pfarrer vom Kloster Heiligenbrunn, dem Pfarrer Oster.
0: Ja, das waren Ihre Grüße.
1: Ja.
0: Verbunden mit dem Lied von Oswald Sattler, den wir jetzt gleich hören, mit Herr, wie du willst.
1: Ja.
0: Herr Dieterle, schön, dass wir Sie hier gehört haben. Danke für Ihre Grüße, mit denen Sie Menschen heute eine Freude gemacht haben. Und ich wünsche Ihnen jetzt einen guten Start ins Wochenende. Machen Sie es gut, Gottes reichen Segen.
1: Das wünsche ich Ihnen auch.
0: Ciao. Danke, wiederhören, tschüss.

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0: Halbzeit in unserer Hörergrußsendung. Gleich ist es 13:30 und Sie haben noch die Möglichkeit, dass wir Sie auf Sendung nehmen mit Ihren Grüßen, mit Ihrer Musik. Rufen Sie jetzt gerne an in unserer Live-Sendung. Sie erreichen mich. Mein Name ist Claudia Kiesel. Bin für Sie hier im Radio Horeb Studio Bad Tölz erreichbar unter der 089 517 008 008 und freue mich, wenn wir uns gleich hören. 089 517 008 008. Aus der Südpfalz. Herzlich willkommen, Frau Frondi Müller, in unserer Hörergrußsendung. Hallo, grüß Gott.
1: Hallo, liebe Frau Kiesel, ich grüße Sie alle. Ich bin ja auch selber im Team Deutschland. Ich grüße meine lieben Teammitglieder alle miteinander. Ich kann ja nicht alle jetzt aufsagen, aber die wissen ganz genau, wen ich meine. Und dann habe ich so viele Radios schon verschenkt und habe so oftmals leider den Eindruck, dass es gar nicht richtig wahrgenommen wird. Ich wünsche, dass alle das Radio anmachen und immer wieder die guten Sendungen hören und auch das Radio dann, das ist ja zur Neuevangelisierung schließlich da, auch unterstützen. Das ist ganz wichtig. Ja, und ich liebe einfach Radio Horeb und euch alle miteinander. Ich kenne ja ganz viele. Ich bin ja sehr, sehr früh schon in Balderschwang gewesen. Ganz früher, wo man noch bei Anke alle zusammen um den Tisch saßen und gefrühstückt und gegessen haben.
0: Im Almhof Lesser.
1: Lauter schöne Erinnerungen, gell?
0: Ja.
1: Und so grüße ich alle, die mich so kennen und wünsche allen gottesreichen Segen und freut euch immer, wenn ihr das schöne Lied hört, Herz Jesu vom lieben Pfarrer Schätzle. Ich glaube sogar, dass ich den Pfarrer Schätzle ganz früher schon kennengelernt habe, aber hundertprozentig weiß ich es jetzt nicht und ja, er wird wissen, wenn wir uns mal treffen, dann kann ich ja darüber mit ihm sprechen. Aber ich danke euch allen für eure wunderbare Arbeit und Pfarrer Kocher wünsche ich viel Gesundheit, ebenso Pfarrer Schätzle und alle, die damit befasst sind, dass die Neuevangelisierung voranschreitet. Das ist so wichtig, dass wir alle den Herrn lieben. Und heute ist ja Freitag, da denke ich auch immer ganz besonders an das Heiligste Herz Jesu, auch wenn es kein Herz-Jesu-Freitag ist, aber dennoch. Ja, wie gesagt, liebe Grüße an alle, die mich kennen und ich wünsche allen Gottes Segen und dass sich alle einfach freuen, wenn wir uns bei Radio Horeb treffen.
0: So ist es. Da ist ein Treffpunkt da, immer wieder auch in unseren Live-Sendungen möglich, anzurufen, hinzuhören, wer denn da alles mit dabei ist, mitzusprechen auch zu verschiedenen Themen. Schön, Frau Müller, Sie haben das gemacht. Sie haben diese Möglichkeit hier anzurufen in der Live-Sendung gleich genutzt unter der 089 517 008 008. Eine ganz wichtige Nummer, die unbedingt in jedem Handy eingespeichert werden sollte. Denn dann hat man sie gleich zur Hand. Unsere Hörernummer zu Live-Sendungen, die 089 517 008 008. Schön, dass Sie auch so viel Werbung machen für Radio Horeb, aber eigentlich ist das die Werbung für den lieben Gott und für die Mutter Gottes, der das Radio gehört. Herzlichen Dank, Frau Müller. Wir hören jetzt Pfarrer Andreas Schätzle mit Herz für uns.

0: Aus der Südpfalz, wo unsere letzte Hörerin angerufen hat, gehen wir ins Sauerland nach Otzingen zur Frau Maria Niklas. Herzlich willkommen, Frau Niklas, in unseren Hörergrüßen.
1: Ja, danke, dass ich noch dran komme. Ich bin ganz überrascht. Ich habe jetzt eben gehört, dass der Pfarrer Hoverath in Köln Sonntag, dass da eine Messe ist für die Heimatvertriebenen. Und ich fahre immer, was heißt, ich werde mitgenommen nach Telgte Ende August. Und da ist auch für die Grafschaft Glatz und für die Schlesier ist da eine heilige Messe. Und dann will ich hoffen, dass ich das am Fernsehen sehen kann. Dahin kommen werde ich sicher nicht mehr können. Und deswegen möchte ich das Lied gerne hören, Über die Berge schallst, das ist auch ein Schlesier Lied, das wird dann da immer gesungen. Und ich möchte ich dem Pfarrer Großdächern Franz Jung gerne grüßen. Der ist immer mit uns nach Schlesien gefahren, da immer die Wallfahrt jedes Jahr. Aber die letzten Jahre kann ich auch nicht mehr mit, aus Altersgründen. Aber ich freue mich, dass ich das gehört habe, dass da eine heilige Messe ist. Und dann möchte ich auch noch grüßen nach dem Lindenberg. Da kommt ja demnächst der Pfarrer hin. Und ich war am 19. September eine Woche mit da. Da sind ja immer die Männer, die beten ja für den Frieden der Welt über eine Woche. Und da sind Bekannte von uns und dann können wir jetzt immer mitfahren und dann beten wir so gut, was wir können, auch immer mit, so am Tag. Aber die beten ja Tag und Nacht, die Männer da im Blindenberg.
0: Das ist eine ganz tolle Aktion, ja, mit der Anbetung.
1: Und ganz wunderbar. Ende Oktober, dann kommt ja der Pfarrer auch dahin, hält da eine heilige Messe.
0: Unser Programmdirektor von Radio Horeb, Pfarrer Kocher, kommt dorthin, genau, hält eine Messe, darf die Messe feiern und so wie ich informiert bin, hören Sie dann ihn auch sprechen zu einem bestimmten Thema, was das sein wird, da lassen Sie sich mal überraschen.
1: Das tue ich auch, danke.
0: Schön. Frau Niklas, da schlägt ein schlesisches Herz.
1: Schön,
0: dass Sie sich gemeldet haben. Über die Berge schallt dieses schlesische Lied, wollen wir jetzt gemeinsam hören. Alles Gute Ihnen, danke, Gottes Segen.
1: Danke Ihnen auch.
0: Ja, auf Wiederhören.
1: Ja, auf Wiederhören.

0: Ja, ganz in der Nähe von hier von Bad Tölz, nicht so weit entfernt, da liegt Starnberg mit dem schönen Starnberger See. Und dort ruft eine Hörerin jetzt hier in den Hörergrüßen an. Das ist Frau Angela Klammer. Auch sie hat Grüße durchzugeben. Frau Klammer, willkommen. Grüß Gott.
1: Grüße Gott. Ich möchte der Hauptsache meine Schwester aus Memmingen grüßen, die Frau Stuffer. Weil Memmingen ist meine Heimatstadt. Dort sind wir groß geworden. Und ich habe dieses schöne Lied, wenn ich ein Glöcklein wäre, von dieser Schwester gelernt. Und wenn sie jetzt dran ist am Apparat, dann freut sie sich ganz riesig. Und außerdem wünsche ich noch, also grüße ich noch alle meine lieben Freundinnen und meine Kinder und wünsche auch Ihnen alles Liebe und Gute. Und vielen Dank für die, ja, wunderbare Arbeit.
0: Sehr gerne. Frau Klammer, ich wünsche Ihnen jetzt viel Freude beim Mitsingen. Ein wirklich schönes Lied, besonders auch für Frauenstimmen. Und wir haben es ausgesucht mit den Schwestern von Assisi. Oh. Viel Freude damit und schön, dass Sie sich gemeldet haben. Auch Ihnen, ich winke jetzt mal Richtung Starnberg rüber. Alles Gute, ja, Gottes Segen, bis bald.
1: Danke, Wiedersehen.
0: Ja, Wiederhören.

0: 13.47 Uhr. Unsere Hörergrußsendung neigt sich langsam dem Ende. Wir geben aber noch aus Lüdenscheid Herrn Hans-Gerhard Petterer noch die Möglichkeit, seine Grüße durchzugeben und sein Lied. Da merke ich, Herr Petterer, darüber haben wir gar nicht gesprochen. Im Hintergrund bitte das Radio ausmachen, sonst kann ich Sie nicht auf Sendung nehmen, da wir ein ganz großes Echo sonst haben, das störend ist. Also Herr Petterer, bitte noch Radio aus und dann nehme ich Sie auf Sendung. So, ich höre noch mal rein. Nee, das klappt noch nicht. Herr Petterer, vielleicht sind Sie noch mal vom Telefon weggegangen und hören jetzt gar nicht mehr so zu. Ich würde sagen, wir geben Ihnen noch ein paar Sekunden und probieren es dann noch mal, weil wir sonst einen anderen Hörer noch auf Sendung nehmen. Also noch ein letzter Versuch. Nee, das klappt nicht. Herr Petterer, tut mir leid. Probieren Sie es ein andermal gerne wieder. Genau, ein andermal und dann bitte im Hintergrund das Radio ausmachen. So, jetzt geht's ganz spontan. Keine Ahnung, wer jetzt hier auf Sendung kommt. Grüß Gott und hallo.
1: Ja, mein Name ist Maria Krämer aus Aisch bei Worms.
0: Frau Krämer, hallo.
1: Ich ergreife Ihr Angebot und will einige Grüße loswerden. Kann ich
0: sehr das gerne. Jetzt? Das dürfen Sie gerne machen.
1: Kann ich jetzt sprechen?
0: Ja, gerne.
1: Ja. Herzlich grüße ich alle, die mich kennen und hören, ob jung oder alt, und wünsche ihnen Freude und Segen und die Kraft, ihren Lebensweg zu gehen, in der väterlichen Stärke und Liebe Gottes. Gesegnete Zeit, Ihre Maria. Und ich hätte gerne das Lied »Segne du Maria« im Originaltext.
0: Im Originaltext. Wir haben das am Anfang der Sendung schon gehört, aber nicht ganz im Originaltext.
1: Mit dem Priesterherz, ne?
0: Ja, genau. Und Sie wollten jetzt das Original?
1: Oder aber, dann sagen wir, lassen Sie mich hören, Rosenkranzkönigin.
0: Rosenkranzkönigin?
1: Ja, Mutter der Gnaden.
0: Ja, mache ich doch. Jetzt schaue ich gerade mal hier.
1: Und wenn es geht, mit voller Inbrunst. Ich weiß nicht, ob Sie mehrere Aufgaben haben. Es darf ruhig gesanglich sehr voll klingen.
0: Das tut sicherlich, wenn die österreichischen Bischöfe jetzt uns dieses Lied singen, Frau Krämer. Ja, und Sie geben mir auch schon eine sehr schöne Überleitung. Nämlich, ich glaube, das ist auch für Sie ganz interessant, Frau Krämer. Unsere nächste Sendung, die jetzt nach den Weltnachrichten um 14 Uhr Grundkurs des Glaubens ansteht, da geht es nämlich um das Rosenkranzgebet. Weshalb und wie bete ich den Rosenkranz? Und dazu hören wir dann Pater, Dominikanerpater Thomas Schuster aus München. Er wird uns erklären, welche historischen Wurzeln das Rosenkranzgebet hat. Und vielleicht möchten Sie auch in dieser Sendung anrufen und erzählen mit Ihren Erfahrungen über das Rosenkranzgebet. Frau Krämer, alles Gute wünsche ich Ihnen. Schön, dass Sie sich noch gemeldet haben. Hat ja noch geklappt.
1: Danke, ja.
0: Ja, auf Wiederhören. Alles Gute.
1: Viele Zuhörer.
0: Danke, danke, Frau Krämer. Und ich darf mich von Ihnen für kurze Zeit verabschieden. Claudia Kiesel ist mein Name. Und mich freut's, wenn Sie dann auch zum gemeinsamen Gebet in der Todesstunde unseres Herrn Jesus Christus heute Freitagnachmittag 15 Uhr wieder mit dabei sind und wir dann gemeinsam das Gebet zur Todesstunde und den Barmherzigkeitsrosenkranz beten. Bis dahin, adieu und gern auf ein Wiederhören, sagt Claudia Kiesel.

Nachrichten aus Kirche und Welt, direkt aus der aktuellen Redaktion von Radio Horeb. Im Studio Domagoj Klobuchar. Salzgitter, Braunschweig. Im Streit um die Grenzen politischer Betätigung im kirchlichen Dienst beschäftigt sich heute das Arbeitsgericht Braunschweig mit einem Kündigungsfall. Geklagt hatte eine Erzieherin aus Salzgitter, die in einer Einrichtung des katholischen Wohlfahrtsverbandes Caritas beschäftigt war. Hintergrund ist ihre Kandidatur für die AfD bei der Kommunalwahl. Die Frau wurde inzwischen in einen Ortsrat gewählt. Die Caritas hatte das Arbeitsverhältnis beendet. Sie begründet dies mit ihrem kirchlichen Selbstverständnis und den Loyalitätspflichten für Mitarbeiter katholischer Einrichtungen. Eine aktive Mitwirkung für die AfD sei mit den Werten und Grundsätzen des katholischen Wohlfahrtsverbandes nicht vereinbar. Der Fall berührt grundsätzliche Fragen des kirchlichen Arbeitsrechts. Dabei geht es um das Verhältnis zwischen dem Selbstbestimmungsrecht der Kirchen und dem Recht der Beschäftigten auf politische Betätigung und Meinungsfreiheit. Die Verhandlung in Braunschweig hat deshalb auch über Niedersachsen hinaus Bedeutung. Yangon. Im Bürgerkrieg in Myanmar hat Kardinal Charles Bo erneut zu Verhandlungen und einem Ende der Gewalt aufgerufen. Dialog, Diplomatie und Verhandlungen müssten Vorrang haben, sagte der Vorsitzende der katholischen Bischofskonferenz Myanmars. Zugleich gerät die christliche Bevölkerung in mehreren Regionen zunehmend zwischen die Fronten. Aus dem überwiegend christlichen Bundesstaat Kachin wird berichtet, dass zwei Kirchen als Militärstützpunkte und Ausbildungsstätten genutzt werden. Besonders betroffen ist die Stadt Nand Mun. Als Armee und verbündete Milizen dort vor 2 Jahren vorrückten, flohen nach örtlichen Angaben mehr als 400 der rund 500 christlichen Haushalte. Heute sollen nur noch etwa 80 christliche Familien dort leben. Die verbliebenen Bewohner berichten von einer weitgehenden Abriegelung der Stadt. Mexiko-Stadt. Nach der Ermordung eines weiteren Priesters haben die katholischen Bischöfe Mexikos eine vollständige Aufklärung gefordert. Der 48-jährige Pfarrer Roman de la Cruz war Mitte September an einer Landstraße im Bundesstaat Hidalgo erschossen aufgefunden worden. Neben seiner Leiche soll eine Drohbotschaft gelegen haben. Die mexikanische Bischofskonferenz reagierte mit Empörung und Trauer. Sie forderte von den Behörden eine umfassende Untersuchung. Der Bischof von Huehutla, José Acosta Beltrán, beklagte die alarmierende Gewalt im Land. In der Region sind mehrere kriminelle Organisationen aktiv. Auch Priester und kirchliche Mitarbeiter wurden immer wieder bedroht oder Opfer von Gewalt. Nach Angaben des päpstlichen Hilfswerks Kirche in Not wurden zwischen Dezember 2018 und September 2024 10 Geistliche ermordet. Fast 900 Fälle von Erpressung, Entführung, Raub oder Einschüchterung wurden registriert. 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Das waren Meldungen aus Kirche und Welt. 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

0: Herzlich willkommen zum Grundkurs des Glaubens bei Radio Horeb. Mein Name ist Fabian Schäfer und ich freue mich, Sie heute live aus unserem Studio in München begrüßen zu dürfen. Der Rosenkranz gehört zum Schatz der Kirche. Seit Jahrhunderten begleitet er Christen im Alltag, in Zeiten der Freude ebenso wie in schwierigen Stunden. Und doch hört man immer wieder die Frage, was kann dieses alte, wenn vielleicht auch altehrwürdige Gebet den Menschen von heute noch geben? Darüber sprechen wir jetzt, heute am Freitag im Oktober, dem Rosenkranzmonat, mit dem Dominikanerpater Thomas Schuster. Er ist Seelsorger an der Theatinerkirche in München und zugleich Pfarrvikar an den Münchner Innenstadtpfarreien vom Dom, von St. Peter und von Heilig Geist. Herzlich willkommen, Pater Thomas, und danke, dass Sie persönlich zu uns ins Studio gekommen sind.
1: Schön, dass ich hier sein darf, in der Maistraße bei strahlendem Sonnenschein.
0: Ja, den Sonnenschein haben tatsächlich Sie mitgebracht, denn bis eben war es noch ziemlich bewölkt hier drin. Auch dafür nochmal vielen lieben Dank. Ja, Pater Thomas, viele ahnen oder kennen ja diesen Zusammenhang zwischen dem Dominikanerorden und dem Rosenkranz, aber der Zusammenhang ist auch ganz bildlich sichtbar, teilweise in der Kunstgeschichte, in den Museen, denn es gibt dieses verbreitete Motiv in der Kunstgeschichte, die Rosenkranzspende der Jungfrau Maria an den heiligen Dominikus. Und dieser heilige Dominikus ist der Gründer des Dominikanerordens, ihres Ordens. Ein Gemälde dieses Typs befindet sich sogar hier in München in der Sammlung des Bayerischen Nationalmuseums und ein noch berühmteres gibt es dann auch noch im Kunsthistorischen Museum in Wien. Und dieses Bild stellt ja diese Legende dar, nach welcher der heilige Dominikus den Rosenkranz 1208 bei einer Marienerscheinung empfangen und dann in seinem Orden eingeführt haben soll. Jetzt müssen wir natürlich aus historischer Perspektive sagen, ob Maria wirklich ihrem Ordensgründer da den Rosenkranz überreicht hat. Das können wir nicht mehr wissen. Aber was können wir denn aus historischer Sicht sagen über die Verbindung des Dominikanerordens mit der Gebetsform des Rosenkranzes? Hat der Dominikus, der Gründer ihres Ordens, tatsächlich schon im 13. Jahrhundert den Rosenkranz gebetet?
1: Ja, was man auf jeden Fall sagen kann, dass er das als Auftrag irgendwie verstanden hat. Auf diesem Rosenkranzbild ist eben thront die Gottesmutter Maria relativ hoch und mittig im Bild und darunter kniet eben entweder der heilige Dominikus auf der linken Seite oder dann Katharina von Siena und später auch Rosa von Lima als Patronin Lateinamerikas. Und das stellt, glaube ich, wirklich diesen Auftrag sozusagen von oben da. Den Rosenkranz hat er nicht erfunden, er war aber selber zuerst Weltpriester und Domherr in Osmar und hat das als Auftrag empfangen oder empfunden, den Rosenkranz zu entwickeln, die Rosenkranzgeheimnisse, die ein Kartäuser entwickelt hat, auf der Welt zu verbreiten als Betrachtung des Lebens Jesu, aber eben aus der Perspektive der Gottesmutter Maria.
0: Und würden Sie dann, Sie haben jetzt diesen Kartäuser-Mönch angesprochen, der hieß, glaube ich, auch Dominikus,
1: richtig.
0: Ist das richtig?
1: Und das hat eben historisch zu den Verwechslungen geführt, dass man immer gemeint hat, das war der berühmte, auch weltweit bekannte Dominikanerorden, der Orden der Predigerbrüder, der auf Dominikus zurückgeht, dass er namensgleich oder deckungsgleich mit diesem Kartäuser ist. Aber Kartäuser leben ja streng in Klausur und so hat es ein Kartäuser eben für sich vielleicht auch entwickelt, um einfach bestimmte Heilsereignisse aus dem Leben Jesu, die er aus dem Evangelium kannte, für sich selber und vor allem auch in seiner Sprache zu sortieren sozusagen und bestimmte Schwerpunkte zu setzen.
0: Ja, wenn wir jetzt aber auch die Marienerscheinung jetzt, ich sag mal, in unserer Zeit, im 20. Jahrhundert anschauen, da

0: übertragen, an die man sich anschließen kann. Und ich meine, das macht auch den Erfolg des Rosenkranzgebetes aus.
1: Und ist das vielleicht sogar was, jetzt will ich nicht ketzerisch klingen, aber was Radio Horeb dann auch mit Ihrem Orden verbindet? Also dieses Ziel, das Gebet auch herauszutragen in die Welt und eben zu verbreiten? Denn wenn Sie sozusagen die Erfindung dann dem Kartäuser durchaus zugestehen, ist es ja doch so, dass der Dominikanerorden dann sehr viel für die Verbreitung auch des Rosenkranzgebetes getan hat.
0: Ich würde sagen, der Dominikanerorden, wie alle Orden in ihrer Zeit, also zu unserer Zeit natürlich vor allem auch die Franziskaner, die Dominikaner, dann die Karmeliten, sie haben überhaupt sehr viel für die Verbreitung des Evangeliums getan. Und wenn ich das dann für mich auch nachmeditieren kann und mir das nochmal auch zu Herzen gehen lassen kann, diese Dinge, dass Jesus in Bethlehem geboren ist, wir haben jetzt auch Lieder, die das einfach thematisieren und die uns gut tun, oder dass er am Kreuz für unsere Sünden gestorben ist, und das für sich selber auch immer wieder meditierend wiederholt, da sieht man vielleicht den Erfolg oder den Profit von jeder Wiederholung eines scheinbar formelhaften und immer gleichen Gebetes.
1: Eine Besonderheit dann jetzt auch bei der dominikanischen Frömmigkeit sind ja auch die Rosenkranzbruderschaften. Können Sie uns dazu ein bisschen was erläutern? Das hat doch auch mit viel zur Verbreitung dann des Rosenkranzgebetes beigetragen, oder?
0: Ja, also da hat mich besonders fasziniert, weil ich in Köln gewohnt habe, in St. Andreas, in unserem Konvent dort, und in Bonn studiert habe, dass dort ein Rosenkranzbild in der Kirche hängt, das auch sehr viel besucht wird. Und es stellt eben die erste Rosenkranzbruderschaft sozusagen auch ein bisschen da. Es kniet dort ein Kaiser, Maximilian I. als Kind. Und auch in Wien haben wir Rosenkranzbruderschaften, wo sich das Kaiserhaus eingetragen hat und sich auf dieses Gebet verpflichtet hat. Nun bestand die Welt ja in Wien zumindest schon auch aus der neuen Welt. Und so kann man sehen, dass das Rosenkranzgebet wie das Stundengebet auch eigentlich in jeder Minute um die Welt läuft und immer wieder Maria thematisiert und vor allem das Leben Jesu.
1: Ja. Wie ist es denn heute mit dem Sitz sozusagen des Rosenkranzes in der Spiritualität des Dominikanerordens? Sie sind, glaube ich, immer noch auch dazu verpflichtet, jeden Tag einmal den Rosenkranz zu beten als Dominikaner, oder?
0: Ja, das steht in unseren Konstitutionen, dass wir das Rosenkranzgebet, wir tragen ja auch, ich meine, als einer der wenigen alten Orden auch den Rosenkranz am Habit. Also der uns auch immer wieder daran erinnert, ein schöner großer Rosenkranz. Mein Rosenkranz war der Einkleidungsrosenkranz von einem Mitbruder, der 2005 80-jährig verstorben ist. Und so merkt man auch, dass man selber zu einer Kette wie so ein, wie soll man sagen, so ein Staffellauf gehört. Dass also die einen beginnen und sie versuchen ihr Bestes und beten jeden Tag. Übrigens auch natürlich für Personen, die uns gebeten haben, dass wir für sie beten, dass wir an sie denken, und das schafft so etwas immer Gelegenheit, auch das, die Bedeutung sozusagen sich immer gewahr sein zu lassen. Also wir im Orden beten, ich habe das so nicht erlebt, bloß bei Schwestern, dass die auch gemeinsam als Konvent den Rosenkranz beten. Wir haben das auch schon mal gemacht in St. Andreas, haben wir mit Johannes Paul II., übrigens damals ist schon lange her, da ist ein Rosenkranz in Latein gestreamt worden, und da haben wir uns als Konvent natürlich angeschlossen, und das war ein wunderbares Feeling sozusagen mit so viel tausenden Jugendlichen, die auch dabei waren, auf Latein, auf dieser alten Lingua Franca, die jeder lernen musste und keiner irgendwie von der Mutter irgendwie mitbekommen hatte, da gebetet haben, eben mit dem Papst, der den vorgebetet hat.
1: Ist da das Latein dann auch wirklich nochmal so ein schönes Sinnbild für diese eben weltverbindende, völkerverbindende Kraft des Rosenkranzgebetes?
0: Ja, also ich finde, also Latein ist eine sehr schöne Sprache, eine wirklich auch liturgische Sprache. Es wurde früher auch in Latein gelehrt, aber heute wäre das eben Englisch. dass man also eine Sprache findet, die jeder auch mehr oder weniger kann und versteht, damit er auch das nachvollziehen kann, was er betet. Aber dass man sich, wir feiern auch Messen in Latein, wenn wir international unterwegs sind, weil das ist die Sprache, die jeder lernen muss, aber die uns einfach in der Heiligen Messe, in dem Geschehen dort dann auch verbindet.

0: Jetzt haben Sie gerade schon auch die Ursprünge jetzt mit der lateinischen Sprache angesprochen. Wenn es jetzt ganz konkret nochmal zum Rosenkranz und dessen Ursprünge geht, da ist es ja so, dass die ursprüngliche Form, und das sieht man ja, glaube ich, auch noch an diesem berühmten Dominikaner-Rosenkranz mit den 150 Perlen dann, dass das ursprünglich nur drei Arten von Geheimnissen waren. Ich glaube, es waren die schmerzreichen, die freudenreichen und die glorreichen Geheimnisse. Ja. Und dann hat aber Papst Johannes Paul II. Anfang dieses Jahrtausends noch die lichtreichen Geheimnisse, ich sage offiziell, weil einfach auch mit päpstlicher Vollmacht eingeführt. Und es gab aber auch schon davor, zum Beispiel durch den Theologen Romano Guardini, immer wieder Versuche, auch Abwandlungen und Ergänzungen zum Rosenkranz vorzunehmen. Ich glaube, Romano Guardini hat sogar mal Geheimnisse für das ganze Kirchenjahr anhand der Sonntagsevangelien
1: und ein Büchlein geschrieben, eben der Rosenkranz unserer lieben Frau. Gibt's immer noch als Topos-Taschenbuch.
0: Ja, habe ich damals sogar auch selber gelesen und musste ich auch lesen, weil ich ja so aus so einer theoretischen Sicht da zu dem Gebet kam und mir das viel geholfen hat. Vielleicht können wir da auch im zweiten Teil auch nochmal drauf eingehen. Aber worauf ich jetzt noch hinaus wollte, Pater Thomas, wie stehen Sie denn solchen Erweiterungen, Neuerungen, Veränderungen gegenüber? Sind Sie da erstmal tolerant oder fühlen Sie sich da als Dominikaner eher als Wächter der Tradition, der sagen muss...
1: Da brauche ich nicht tolerant sein. Ein Orden, der das Rosenkranzgebet maßgeblich mitgeprägt hat und eben auch Beiträge geleistet hat, die entweder angenommen wurden oder eben wieder nicht mehr weiter praktiziert wurden. Da ist man immer dafür. Und vor allem diese neuen Rosenkranzarten oder eben gerade der lichtreiche Rosenkranz, er nimmt ja auf die Eucharistie Bezug, und das ist das etwas, was mir ein bisschen bei den anderen fehlt. Also da kommt schon wieder ein Element rein, weil ich gerade eben den Rosenkranz auch vor der Heiligen Messe gerne bete, auch mit den Leuten. Nach dem Motto von Augustinus, also mit euch bin ich Christ, für euch bin ich Priester, und so die Perspektive ein wenig wechselt. Aber ich habe eben dann auch den Altar vor Augen, und da kommen einfach die Ereignisse, die sich uns mit der Eucharistie verbinden, ganz wunderbar als Vorbereitungsgebet in Frage.
0: Und haben Sie selbst schon mal da neue alternative Formen auch ausprobiert? Also beten Sie zum Beispiel die lichtreichen Geheimnisse auch manchmal oder sogar jeden Donnerstag, wie es dieses Schema vorsieht?
1: Also ich kann ja hier gestehen, dass es also bei mir Jahre gedauert hat, bis ich überhaupt den Rosenkranz gelernt habe. Ich habe mich so geschämt, dass ich ihn nicht konnte, dass ich eines Tages in mein eigenes Schlafzimmer gegangen bin, da war ich glaube ich schon über 20, und habe nach dem Gotteslob den Rosenkranz gelernt sozusagen. Vorher habe ich schon ein bisschen liebgeäugelt, die Älteren werden diese Zeiten noch kennen, dass also der Rosenkranz aus dem Vatikan in lateinischer Sprache von Schwestern, die ihn dort beteten, übertragen wurde, über Kurzwelle. Und das hat mich total fasziniert. Das war ziemlich rauschend, aber man hat sich da wirklich diesem fließenden Gebet aus dem Vatikan in Rom anschließen können. Und so habe ich selber erst das Rosenkranzbeten und das Meditieren und die Stellen und die Bibelstellen, auf die sie zurückgehen, gelernt. Und als dann... Aber kaum hatte ich mich daran gewöhnt, am Montag und Donnerstag die freudenreichen Geheimnisse und am Dienstag und Freitag einfach den schmerzhaften, den ich auch sehr, sehr schätze, zu beten, kamen eben dann diese anderen Geheimnisse hinzu. Und ich muss gestehen, dass ich mich bis heute irgendwie, also das eine ist wirklich habituell geworden, und am Freitag passt es wunderbar auch zum Freitag dazu. Also mittlerweile jeder Wochentag hat ja sein eigenes Gepräge. Der Donnerstag ist nun mal da ein Sitzungstag der Eucharistie, von Leichnam wird am Donnerstag gefeiert, der Freitag der Fasttag, und so hat sich das irgendwie eingeprägt, oder die Freude, der Freudenreiche am Montag, weil da die ganze Woche noch vor uns ist.
0: Und dann haben Sie also den Rosenkranz eigentlich nicht allein gelernt, sondern verbunden mit den Schwestern dann über das Radio. Habe ich das richtig verstanden?
1: Ich bin für alle kirchliche Öffentlichkeit enorm dankbar, weil als ich dann endlich zum Glauben fand, fand ich eben diese Praxis noch vor. Die Praxis des Rosenkranzgebetes, die Praxis der Heiligen Messe, die die Verkündigung des Evangeliums. So viele lassen sich jetzt als Erwachsene taufen, nicht nur in Frankreich, sondern auch hier in München. Und da kann ich dieses Anfangen im Glauben so gut verstehen, dass man den Glauben vielleicht im Erwachsenenalter oder als junger Erwachsener erst richtig entdeckt und vertieft und langsam eben in dieses Leben der Kirche hineinwächst, das jeden Tag und vor allem in den geprägten Zeiten uns immer wieder dieses große Christusereignis ans Herz legt.
0: Und gibt es dann aber auch Situationen, wo Sie das Bedürfnis haben, den Rosenkranz dann auch mal alleine zu beten?
1: Auf jeden Fall.
0: Kommt das auch vor?
1: Auf jeden Fall. Also das genieße ich übrigens erst, ich bin jetzt 65 und komischerweise genieße ich das erst jetzt so die letzten 10 Jahre, sagen wir mal, dass ich auf Reisen, wenn ich zum Beispiel in Chartres bin, in dieser wunderbaren Marienkirche eben auch mit den prächtigen Glasfenstern, dass ich mich irgendwo an die Seite einfach hinsetze, mitten unter die Leute und meinen Rosenkranz zücke und einfach still für mich und auch die Kirche betrachten, auch die Leute betrachten, dafür mich den Rosenkranz beten. Und das habe ich schon in Westminster Abbey gemacht und am Petersdom in Rom und den englischen Kathedralen. Also und vor allem eben auch in der Theatinerkirche. Also wenn ich dann von Leitershofen im Exerzitienhaus dann am Sonntag nach München gefahren bin, habe ich einfach vor der Vesper noch, da war ich oft ganz alleine in der Kirche einfach für mich den Rosenkranz noch gebetet bis zur Vesper.
0: Und wenn Sie dann beten, beten Sie da typischerweise zumindest laut im Sinne von hörbar, dass Sie es auch für sich alleine noch flüstern oder die Lippen bewegen? Oder beten Sie manchmal auch ganz still? Wie sind da, was haben sich da für Routinen auch für Sie ausgebildet oder wovon hängt das ab?
1: Nein, danke für diese Frage, weil also auch was das Stundengebet betrifft, wird oft beklagt, dass man sich nicht richtig konzentrieren kann, dass man abschweift. Auch was das Stundengebet, das Psalmengebet betrifft. Und deswegen habe ich auch irgendwann mal vor 10 Jahren begonnen, auch das Stundengebet, falls ich es mal alleine bete, was relativ selten der Fall ist, Gott sei Dank habe ich meine Mitbrüder, dass ich es mir selber vorsage sozusagen und so auch nochmal den Sinn realisiere oder Fragen offenlege, wer ist der König von Baschan und solche Dinge. Oder dass also Jesus in Bethlehem geboren ist. Ich bin schon gefragt worden, ja, Pater Thomas, das ist doch kein Geheimnis, das weiß man doch, dass also Jesus in Bethlehem geboren ist. Aber je häufiger man Rosenkranz betet, desto mehr verstand man vielleicht auch, dass Gott Mensch geworden ist, auf so eine einfache und entwaffnende Art und Weise, dass er sich so ausgesetzt hat und sich so manches dann endlich zu Herzen gehen lässt, weil man sich sozusagen selbst vorgesagt hat. Weil man nicht diesen Text gelesen hat, wie man ein Buch liest, sondern wie in der Antike einfach diesen Text zum Klingen bringt, in die Gegenwart somit auch bringt. Und nicht nur in Gedanken sozusagen persolviert, wie die Alten sagen beim Stundengebet, dass man es gemacht hat und dann einfach liest.
0: Vielen Dank für diesen auch persönlichen Einblick in Ihr Gebetsleben und vielen Dank auch ganz persönlich von mir für den Hinweis auf Og, den König von Baschan. Ja. Ich muss gestehen, ich habe auch jetzt ewig nicht mehr darüber nachgedacht, wer das eigentlich ist.
1: Du wirst mit den Dingen nie fertig und es beginnt vielleicht sogar bei der Jungfräulichkeit Mariens.
0: Wunderbar. Lieber Pater Thomas, ich glaube, das ist ein sehr guter Punkt, um vielleicht einen kleinen Einschnitt zu machen und auch unseren Hörern dann zu erlauben, ein bisschen das Gehörte jetzt sacken zu lassen und darüber nachzudenken. Wie gesagt, vielen Dank auch für diesen persönlichen Einblick und dann würde ich vorschlagen, dass wir jetzt ein kleines Marienlied gemeinsam hören.
1: Wunderbar.

0: 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Live bei uns im Studio in München ist Pater Thomas Schuster vom Orden der Dominikaner. Er ist Seelsorger an der Münchner Theatinerkirche und wir sprechen heute über das Rosenkranzgebet. Und auch Sie, liebe Hörerinnen und Hörer, sind dann in einer guten Viertelstunde herzlich eingeladen, sich am Gespräch mit Ihren Fragen oder Eindrücken zu beteiligen. Als kleine Vorwarnung sage ich Ihnen da auch schon einmal die Telefonnummer, die Sie dann brauchen. Das wird sein die 089 517 008 008. Aber keine Sorge, das war jetzt nur die Vorwarnung. Die Nummer kommt dann gleich nochmal. Wir haben jetzt nämlich erst noch einen kleinen Gesprächsteil auch mit Pater Thomas vorbereitet. Und zwar ist es ja so, dass wir jetzt, lieber Pater Thomas, im ersten Teil viel darüber gehört haben, auch wie wertvoll der Rosenkranz für Ihr persönliches Gebetsleben ist, aber auch für das Gebetsleben und die Tradition und Spiritualität Ihres Ordens. Dennoch herrschen ja gegenüber dieser Gebetsform doch einige negative Vorurteile, speziell jetzt in heutiger Zeit. Man hört zum Beispiel, das Gebet sei mir zu monoton, das ermüdet mich. Manche kritisieren jetzt teilweise auch dann natürlich von protestantischer Seite diesen starken Fokus auf Maria, wo man dann 53 Mal die Heilige Jungfrau anruft und man sich fragt, was ist denn jetzt eigentlich mit ihrem Sohn und unserem Erlöser? Und überhaupt sagen manche natürlich auch in der heutigen Zeit, es passt einfach nicht mehr in die Zeit. Wir leben in der Zeit, die stolz ist darauf, dass jeder so sein freies Individuum ist, sich selber erfindet, frei ist, frei die eigenen Ausdrücke findet. Und dann ist so ein Gebet, das so fest vorgegeben ist, für viele schwierig. Jetzt hatten Sie selber gesagt, dass Sie erst relativ spät zum Rosenkranz gefunden haben. Gab es da in Ihrer Jugend, frühen Erwachsenenzeit auch so ähnliche Vorbehalte, Dinge, mit denen Sie gehadert haben, die Sie schwierig fanden?
1: Also ich kann ja, und deswegen bin ich vielleicht auch heute hier, ich habe gleich klargestellt, dass ich kein guter Theoretiker bin, was den Rosenkranz betrifft, sondern einfach ein jahrelanger Praktiker. Und diese Wiederholungen, also es ist wie immer beim Tun der Kirche, wenn man es von außen betrachtet und wenn jemand in die Kirche reinkommt und da ist gerade eine heilige Messe, das kann schon sein, dass es befremdlich ist, weil das einfach nicht zu seiner Lebenswelt gehört, weil das einfach nicht versteht. Und so geht es ja auch vielen Leuten heute. Sie merken schon, dass da etwas dran ist und nicht nur kulturell, aber die Bedeutung persönlich, was das also mir bringen soll, das wird ihnen einfach nicht ersichtlich. Bis eben mal dieser Christus in unseren Herzen aufleuchtet, wie der heilige Paulus sagt, oder du in eine Krisensituation kommst, du krank wirst, deine Lebenssituation ändert sich und so ist es auch beim Rosenkranz. Man kann in glücklichen Zeiten den Rosenkranz beten, aber den sieht man dann in traurigen Zeiten vielleicht wieder ganz anders. Und die meisten Rückmeldungen auf Rosenkränze, wenn ich irgendwie schon mal gepredigt habe oder irgendwie so Besinnungstage, dann haben sie gesagt, wissen Sie, ich werde nach 20 Minuten werde ich ruhig. Also ich kann jetzt nicht sagen, dass das eine oder andere, aber ich stelle einfach fest, ich beruhige mich. Ich bin irgendwie einfach da. Die Bilder, die ich vor mir habe, sie sprechen vielleicht auch, wenn ich in einer Kirche bin und ich werde einfach ruhig. Und so geht's mir auch. In den Wiederholungen vergegenwärtige ich mir immer wieder 10-mal hintereinander die sogenannten Geheimnisse. Und so ist es eben, wie ich vorhin schon gesagt habe, dass mir eine Frau mal gesagt hat, ich weiß gar nicht, warum sie immer von Geheimnissen reden. Und das stimmt ja auch. Also es gibt eben Glaubenswissen, das ist auch die Draufschau oder unsere gewaltigen Behauptungen, die wir auch sagen, dass also Gott, oder verkünden, dass Gott Mensch geworden ist, dass er am Kreuz für uns gestorben ist, dass er ein Stück weit auch für mich gestorben ist, um mich zu erlösen, dass er mein Freund sein will, dass er mir nahe ist. Das sind zunächst einmal alles Behauptungssätze, aber im Gebet lernt man irgendwie diese Dinge auch auf sich zu applizieren und vielleicht immer wieder darüber zu staunen. Also diese Wiederholungen Mutter Gottes im wortwörtlichen Sinn und dass Jesus in Bethlehem Mensch geworden ist, wirklich und wahrhaftig, Für mich wird dieses Geheimnis immer tiefer. Oder durch Empathie, Jesus, den du, Jungfrau, zu Elisabeth getragen hast. Also ein nüchterner Mensch oder vielleicht ein Kind wird sich auch fragen, wie hat sie ihn jetzt da getragen, auf dem Arm oder wie und wohin und wer war eigentlich diese Elisabeth? Und im Rosenkranz und durch diese Wiederholungen lernst du irgendwie Empathie. Ja, unter dem Herzen hat es ihn getragen, hat sie ihn getragen. Wie ist es für eine Frau, ein Kind unter dem Herzen zu tragen? Buchstäblich schwanger zu sein, im Advent zum Beispiel, schwanger zu gehen mit einem Kind oder schwanger zu gehen mit Gott, der ja auch in die Welt kommen will. Und alle diese Dinge, diese Einfühlungsdinge, die kann ich sagen, habe ich von der Praxis des Rosenkranzgebetes gelernt.
0: Visualisieren Sie dann auch bestimmte Bilder? Gerade jetzt, also mir geht es fast so, ich bin eigentlich jetzt kein besonders visueller Denker, aber gerade bei dieser Szene mit, den du, O Jungfrau, zu Elisabeth getragen hast, ich sehe sie dann immer fast so ein bisschen vor meinem inneren Auge irgendwie dahinrennen. Das heißt ja auch irgendwie, dass sie eher hastig dahingeeilt ist.
1: Da hat mir zum Beispiel Benedikt der 16., vielleicht auch manche Hörerinnen, manchen Hörer, Benedikt der 16. so fasziniert, der ja Betrachtungen geschrieben hat, gerade über dieses Geheimnis und das also auch Maiandachten helfen, wenn man Maiandachten vorbereiten muss und zu solchen Geheimnissen spricht, also über Stock und Stein oder wenn etwas in deinem Leben passiert, was du dir nicht erklären kannst oder was dir widerfahren ist, dann möchtest du es natürlich jemandem erzählen. Und so hat alle diese Dinge, diese Rosenkranzgeheimnisse haben auch ihren Sitz im Leben. Sie stellen einfach ganz normale Verhaltensweisen dar und auch Bedürfnisse dar.
0: Das heißt, die Wiederholungen sind wichtig, wesentlich. Aber was sagt jetzt der Praktiker über die genaue Anzahl? Warum müssen es jetzt 53 Ave Maria sein? Ist das nochmal irgendwie bedeutsam?
1: Bei mir waren es wahrscheinlich Hunderttausende von Wiederholungen, bis ich es einmal irgendwie Klick gemacht hat und ich irgendwie ansatzweise nur begriffen habe, was ich da bete, was ich auch in der Heiligen Messe zelebrieren darf, wenn ich da stehen darf und mit den Menschen die Heilige Messe feiern darf. Es ist jedes Mal ein singuläres Ereignis und also ich komme aus dem Staunen nicht heraus.
0: Wunderbar. Sie hatten im ersten Teil schon einmal den Romano Guardini angesprochen und sein kleines Büchlein, das wie gesagt auch heute noch zu erwerben ist. Ich werde es dann heute Nachmittag auch noch auf die Internetseite stellen, glaube ich, für unsere Hörer, wenn dort Interesse ist. Aber geben Sie mir da noch ein bisschen Zeit, bitte. Das Büchlein jedenfalls, der Rosenkranz unserer lieben Frau. Und wenn ich es richtig im Kopf habe, gibt es dort so einen Satz, der mich nicht losgelassen hat, der, glaube ich, in späteren Ausgaben es dann sogar auf den Titel geschafft hat, weil es wohl anderen auch so ging. Und da sagt der Guardini, der Rosenkranz ist kein Weg, sondern ein Raum. Er hat kein Ziel, sondern eine Tiefe. In ihm verweilen tut gut.
1: Ja, das sind sehr tiefe und mystische Feststellungen, die man tatsächlich mit dem Rosenkranz machen kann, auch in der Heiligen Messe, ob man sie nun feiert oder ob man sie mitfeiert, dass sich etwas ereignet, dass buchstäblich, wie man heute auch sagt in der Kommunikation, ein Raum aufgemacht wird, ein Open Space sozusagen, der von irgendetwas gefüllt wird, was ich mir nicht erklären kann, was ich mir auch nicht erklären muss. Vielen Dank übrigens an dieser Stelle auch für das wunderbare Marienlied, das gerade eingespielt worden ist, dieser Chor. Also Musik hilft immens, diese Dinge, solche Räume aufzumachen, klangliche Räume aufzumachen, die mit Worten sozusagen zu auszugestalten und zu konkretisieren.
0: Aber es klingt ja auch ein bisschen fast wie das Gegenprogramm zu unserer Zeit. Zumindest wenn man jetzt mal die Öffentlichkeit anschaut, dann hat man dort nicht das Gefühl und auch man selber, sofern man dann teilnimmt, auch am Wirtschaftsleben und so weiter, man hat doch das Gefühl, irgendwie in einer Zeit zu leben, die eigentlich immer nur das nächste und am besten das nächstgrößere Ziel auch ins Auge fassen will. Sodass also, wenn der Guardini da sagt, er hat kein Ziel, sondern eine Tiefe, klingt es fast so ein bisschen wie das Gegenprogramm zu den Versuchungen, Strukturen, Kräften, sage ich mal, die in der Gesellschaft und im Alltag so an uns zerren. Könnte das vielleicht auch so einen Reiz des Rosenkranzes ausmachen? Denn wir wollen ja bei allen negativen Vorbehalten auch nicht vergessen, wie Sie ja sagen, unsere Hörer überhaupt, auch in Deutschland, tausende Menschen beten täglich den Rosenkranz. Kann das ein Grund sein, weshalb er so interessant ist?
1: Ich meine, also Sie werden lachen, ich habe jetzt vorhin vor der Theatinerkirche in der U-Bahn-Station habe ich den Dr. Modesto getroffen. Der Dr. Modesto ist einer der großen Spezialisten für Romano Guardini und hat übrigens, das habe ich auch nicht gewusst, er hat das Rosenkranzgebet im Münchner Dom wiederbelebt. Er betet immer am Mittwoch, glaube ich, wenn ich es richtig in Erinnerung habe, hat er gerade erzählt, um 16.30 Uhr den Rosenkranz. Und dann waren wir uns gleich einig, wir kennen uns schon lange, auch eben aus liturgischen Gründen, er ist auch Kantor am Dom und sowas und wir feiern miteinander auch im Dom die Heilige Messe, dass unser Glaube eigentlich zum überwiegenden Teil aus Praxis besteht. Und da war dieser Romano Guardini auch für mich ein wunderbarer Lehrer, was die ganzen Gebetsgesten betrifft. Wenn ich nur an das Händefalten, habe ich mir immer gefragt, soll ich jetzt so mit geraden Fingern die Hände falten oder soll ich mir so zwei Fäuste irgendwie so, und dann ist mir das eine mehr elegant und mehr fromm sozusagen vorgekommen. Dann schreibt Guardini und macht mir persönlich Mut als junger Mann, dass dieses mit die Hände ineinander verschränken doch eine kraftvolle männliche Geste wäre. Und da habe ich mich wiedergefunden. Und da sieht man auch, dass unsere Gebetsgesten oder im Orden die Doxologie, wenn ich mich verbeuge, zur Ehre sei dem Vater und dem Sohn und dem Heiligen Geist. Wenn ich bei der Heiligen Messe, bei der Nennung der Namen Jesus und Maria den Kopf beuge, da erinnere ich mich an etwas, dass es nicht nur ein Wort ist, sondern dass es wieder etwas Staunenswertes und irgendwie auch Ehrfurchtgebietendes ist. Also unser Glaube lebt einfach aus der Praxis und wir sagen auch, viele Leute beten übrigens über das Smartphone das Stundengebet und zwar das volle Stundengebet und zum Teil in der U-Bahn oder im Zug auf dem Weg ins Finanzamt, wo sie arbeiten. Also das sind so Entdeckungen der letzten 10-15 Jahren, wie viel Praxis es gibt, Gebetspraxis, die auch unterstützt wird durch die modernen Medien oder einfach gemeinsam beten, war so eine Initiative der Diözese Augsburg, wo also nur junge Leute am Morgen um 6:30 einen Gebetsimpuls bekommen haben auf Smartphone und die Eltern mir dann gesagt haben, also plötzlich steht meine Tochter in der Früh um 6 auf, das hat es ja noch nie gegeben, und guckt in ihr Handy rein und es verbindet die jungen Leute miteinander. Man hat auch dafür gesorgt, dass es wirklich nur junge Leute sind, die ähnlich irgendwie, und dann entsteht Gemeinschaft und auch miteinander Jahr um Jahr vielleicht auf dem Weg zu sein. Und so etwas, das beobachte ich einfach auch in München, dass die Leute zusammenkommen, dass sie zu den Messen kommen, obwohl sie Einzelne sind, aber immer wieder profitieren von dem, was sie anspricht. Das kann die Heilige Messe sein oder wenn man zufällig in einen Rosenkranz hineingerät sozusagen und sich dann auch überrascht ist, dass man nicht anders kann, wie sich dem Gebet anzuschließen.
0: Auch da muss ich dann, glaube ich, nachher noch einen Literaturtipp im Internet auch nachtragen, denn da gibt's, glaube ich, das Büchlein auch von Romano Guardini von Heiligen Zeichen.
1: Natürlich, das ist es mit diesem genau, mit dieser kraftvollen männlichen. Ja, also er ist wirklich ein großartiger Lehrmeister, auch was Liturgie betrifft, was unsere Haltungen betrifft, dass sie eben bewusst gemacht werden, dass du bewusst ein Kreuzzeichen machst, dass du bewusst, wenn du in eine Kirche gehst, in das Weihwasserbecken hineingreifst und dich an deine eigene Taufe erinnerst und andächtig und dich auch berührst mit diesem Wasser, dass diese Dinge bewusst werden, weil alles Katholische, auch das Kerzenanzünden, es ist einfach enorm hilfreich.
0: Ja, wenn der Leib eben mitglaubt, könnte man fast sagen, oder?
1: Und die neuen Gebetsweisen des heiligen Dominikus sind ebenfalls ein mittelalterliches Buch übrigens schon. Er hat 9 Gebetsweisen praktiziert, von der Prostratio, sich also auf den Boden zu legen oder mit ausgebreiteten Armen vor dem Kreuz zu stehen. Und dann sieht man, dass so eine Geste in sich schon ein Gebet sein kann, eine gewisse Haltung, die ich gegenüber Gott oder gegenüber dem Gekreuzigten einnehme. Da gehört das Knien natürlich in erster Linie dazu.
0: Ist das dann auch der Ort, wo die Rosenkranz-Gebetskette, die wir ja auch Rosenkranz nennen, auch mit ins Spiel kommt? Dass das auch nochmal etwas zu dieser meditativen Kraft des Gebetes beiträgt, weil ich eben tatsächlich auch mit meinen Fingern mitbete? Und
1: heute muss irgendwie vermittelt werden, dass unser Glaube oder Gott eine gewisse Wirklichkeit darstellt, dass es nicht etwas ist, so nach dem Motto, ja, wenn es dir gut tut, dann geh halt in die Kirche, sondern dass uns Gott umgibt, dass uns Gott wirklich begleitet, dass uns Gott wirklich nahe ist. Und da helfen solche Pausen übrigens auch. Also Johann Baptist Metz spricht von einem Unterbrechungscharakter Gottes. Er liebt es irgendwie, uns in unseren täglichen Prozeduren mal zu unterbrechen oder vielleicht sogar auf dem Spaziergang jetzt im Herbst vor einem Wegekreuz Halt zu machen, die Hände zu falten und ein Kreuzzeichen oder ein gegrüßet seist du Maria zu bitten. Das verändert dich. Das prägt den ganzen weiteren Weg sozusagen, den du gihst. Und wenn du am Morgen ins Weihwasserbecken greifst und sagt, nun segne mich Gott und machst ein Kreuzzeichen. Das kann vielleicht mehr Gebet sein oder auch Erinnerung an diesen großartigen Gott, wie lange Gebete oder ja, wie auch immer.
0: Ja, wenn Sie jetzt schon den Unterbrechungscharakter Gottes so direkt ansprechen, dann will ich mich dem nicht entziehen und würde sagen, dann vielen lieben Dank schon einmal bis hierhin, Pater Thomas. Und dann machen wir jetzt auch gleich eine kleine Unterbrechung. Doch, liebe Hörer, Sie wissen ja, unsere Sendezeit geht noch bis 15 Uhr. Das heißt, wir haben dann noch gut 20 Minuten, in denen Sie sich bitte auch ganz gerne hier zu uns live ins Münchner Studio hineinschalten lassen können. Rufen Sie uns an. Und stellen Sie Ihre Fragen live hier im Studio an Pater Thomas. Rufen Sie uns dazu an unter der 089 517 008 008. Gern auch aus dem Ausland, dann unter der 0049 89 517 008 008. Haben Sie eine Frage zum Rosenkranzgebet? Möchten Sie ein besonderes Gebetserlebnis mit Pater Thomas teilen? Dann können Sie das noch bis 15 Uhr tun unter 089 517 008 008.

0: Wir sind zurück mit dem Grundkurs des Glaubens hier auf Radio Horeb. Und nun sind Sie herzlich eingeladen, sich in unser Gespräch einzuklinken und Pater Thomas Ihre Fragen zu stellen. Die erste Anruferin ist Frau Küffner-Büttner aus Bayreuth. Ich grüße Sie.
1: Ja, ich grüße Sie beide. Es ist mir auch eine ganz, ganz heilige Zeit. Immer so um 3 Uhr rum am Freitag, weil es war ja die Todesstunde Jesu.
2: Sehr schön.
1: Ich war ja vorher evangelisch und bin seit 7 Jahren jetzt im Mai, waren es jetzt 7 Jahre, und das haben wir auch beim Kaffeetrinken gefeiert.
2: Sehr schön, ja.
1: Ja, und ich kann nur sagen, es widerspricht genau der heutigen schnelllebigen Zeit, so erlebe ich es immer wieder, wie ich noch im Arbeitsleben gestanden habe, war ich oft unter Stress und ich bin rein in die Schlosskirche bei uns in Bayreuth und es war immer wunderbar. Ich bin sofort still geworden und habe einfach nur zugehört und demütigst einfach, weil das kennt man ja in der evangelischen Kirche.
2: Ja.
1: Also ich habe noch nie was davon gehört, auch in den Freikirchen nicht. Ne?
2: Ja.
1: Weil ich kann halt im Bayerisch sein und deswegen habe ich halt in meinem ersten Leben da ganz schön viel erlebt diesbezüglich.
2: Ja.
1: Aber ich glaube, dass es momentan eine ganz, ganz, ganz gesegnete Zeit ist. Das passt auch zu dem Buch, was auch der Herr Richard Kocher, unser Programmdirektor von Radio Horeb, der ist auch mein Jahrgang, 59, habe ihn mal persönlich in Bamberg kennenlernen dürfen. Ja, also ich denke einfach, dass das ja, ganz wichtig ist, sich immer wieder, mache auch das Stundengebet und manchmal, ja, ich gehe jeden Früh mit dem Hund, also kurz vor 5 geht schon der Wecker und dann jeden Früh, ob es schneit, regnet oder.
2: Ja, und sich in den Raum zu begeben, wie Guardini eben geschrieben hat, wie Sie sagen, manchmal kommt man irgendwo rein in eine Kapelle und man kommt aus irgendeinem Grund nicht mehr weg.
1: Ja, einfach Raum geben, genau. Mehr möchte ich gar nicht sagen. Ich möchte die Leitung dann auch frei machen für andere.
0: Dann sage ich Ihnen vielen lieben Dank, Frau Küffner-Büttner, für diesen auch Eindruck und auch Ihre, von Ihrer persönlichen Geschichte, wie Sie dann auch in diese Gebetsform gefunden haben. Und dann rufe ich jetzt unsere nächste Hörerin auf und das ist die Frau Detscher aus Heiligenbronn. Ich grüße Sie.
3: Ja, grüß Gott, Herr Schäfer, grüß Gott, Herr Pater Schulze.
2: Grüß Gott.
3: Also den Rosenkranzgebet, das habe ich schon in meiner Kindheit bei meiner Oma lernen dürfen.
2: Sie
3: hat mir den Rosenkranz in die Hand gegeben, hat gesagt, jetzt tascht mal das ab, weil da ich ja von Geburt auf blind bin, hat sie gesagt, jetzt tascht mal was ab und was siehst du da? Und dann habe ich ihr gesagt, 10,50 Perlen und ein Kreuz.
2: Toll.
3: Dann hat sie gesagt, was glaubst du, was es dann ist? Da habe ich gesagt, ich glaube, Oma, mit diesem betet man.
2: Toll.
3: Und dann hat die Oma gesagt, ja, du hast recht, es ist der Rosenkranz.
2: Toll.
3: Und dann hat sie mir nach und nach die Geheimnisse gelernt. Und das Rosenkranzgebet habe ich beibehalten. Und als die Corona-Zeit war, ich hatte eine gute Freundin gefunden. Und als Corona-Zeit war, da haben wir uns zusammengesetzt und haben gesagt, du, wir beten jetzt jeden Tag den Rosenkranz. Das ist eine schwere Zeit, die Corona-Zeit. Und seit dieser Zeit beten wir jeden Tag den Rosenkranz. Und wir spüren, er gibt uns sehr viel Kraft und Mut. Man kann alles irgendwie doch besser anpacken und gibt Kraft für den Alltag, ebenso die Heilige Messe. Und wir beide, wir behalten das bei bis an unser Lebensende und es ist noch keinen Tag ausgefallen. Und so machen wir weiter.
2: Maische, wunderbar. Von Kindesbeinen an und eben tastend haben Sie diesen Raum erfahren sozusagen. Sehr schön.
3: Das habe ich meiner Oma zu verdanken, gell? Die hat mir das beigebracht.
2: Sehr schön. Na, vielen Dank für Ihre Erfahrungen. Die sind wahnsinnig wertvoll und sehr mutmachend, weil das teilt unsere Erfahrungen, die wir alle haben mit dem
3: Rosenkranz. Ja, genau.
2: Ja.
0: Dann auch von mir vielen Dank für Ihr Zeugnis. Und die nächste Hörerin, die uns erreicht hat, ist die Frau Gratz aus der Nähe von Bonn. Ich grüße Sie.
4: Ja, grüß Gott, ich grüße Sie ebenfalls. Ich bin erst sehr spät zum Rosenkranzgebet gekommen. Und zwar hatten wir bei uns in der Gemeinde als Priester den Kaplan Pater Johnny Paulus, OCD. Und ich hatte schon einige Gespräche mit ihm gehabt. Und wahrscheinlich war ihm aufgefallen, dass ich niemals die Gottesmutter erwähnt habe. Mhm. Und dann sagte er mit einem ernsten Nachdruck zu mir, bete den Rosenkranz. Mhm. Und das war im März 2010. Und ich hatte aber nur so einen kleinen Rosenkranz, erst mit 11 Perlen, aber den habe ich dann doch immer gebetet und bekam dann bald einen größeren Rosenkranz, einen ganz normalen eben, geschenkt. Und den bete ich bis zum heutigen Tag jeden Morgen.
2: Sehr schön.
4: Und je weiter ich bete, manchmal werde ich so ein bisschen ungeduldig, aber je weiter ich ihn bete, was Sie vorhin gesagt haben, dass das Rosenkranzgebet einen Raum öffnet, desto mehr empfinde ich genau dieses. Und ich bin wunderbar geschützt von der Gottesmutter. Das führt vielleicht jetzt zu weit, aber in Paris hat sie mir tatsächlich mit ihrem Schutzmantel vor einem Autounfall mein Leben bewahrt.
2: Da sehen Sie. Subtuum Presidium Confugimus ist eins der ältesten Mariengebete, dieses Schutzmantelmotiv, das auch irgendwie, manchmal singen wir nach der Heiligen Messe, Maria breit den Mantel aus, und das nehme ich immer dann, wenn ich das Gefühl habe, dass die Menschen irgendwie schutzbedürftig sind, dass es irgendwie gut tut, wenn die Gottesmutter jetzt den Mantel über sie legt.
4: Ja, also ich bin auch in einer Rosenkranz-Gebetgruppe. Wir beten also mal Freitagabend um 18 Uhr den Rosenkranz und haben hier in Witterschlick ein Klausenhäuschen, nennt sich das. Das ist der Gottesmutter geweiht. Und dort singen wir nachher auch immer Maria breit den Mantel aus. Großer Freude und Inbrunst.
2: Ach, die Marienlieder machen immer Laune. Sie verbreiten immer irgendwie Freude und Zuversicht. Das ist auch so ein Signum für die Gottesmutter.
4: Ja, das war so jetzt mein Beitrag zum Rosenkranzgebet.
2: Vielen Dank, sehr schön.
4: Ja, bitteschön. Ja, ich grüße alle ganz herzlich und bedanke mich auch sehr für Radio Horeb, dass ich über meinen Vater erhalten habe, nachdem er verstorben war.
2: Oh.
4: Und ich höre es sehr jeden Tag eigentlich, ja.
2: Sehr schön. Gottes Segen.
4: Dankeschön, ja, ebenso, ja.
0: Auch von mir dann vielen Dank nochmal für den Gruß auch an die gesammelte Kollegenschaft von Radio Horeb. Ich hoffe, da haben jetzt auch viele zugehört und sich gefreut. Und dann haben wir auch Zeit für noch eine Anruferin, und zwar für die Frau Gropper aus der Nähe von Biberach. Ich grüße Sie.
5: Ja, ich grüße Sie auch miteinander. Und ich danke für die schöne Sendung, die habe ich jetzt gerade angehört, vom Weg von meiner Arbeit nach Hause. Und ja, ich darf jetzt gerade noch erzählen, vom Mittwoch, wir haben bei der Aktion mitgemacht, 1 Million Kinder beten den Rosenkranz in Rot an der Rot. Und es waren wirklich viele Kinder da. Also auch der Kinderchor waren auch mit eingebunden. Und es war sehr, sehr schön. Auch die Erwachsenen waren dahinter. Und ich hatte wirklich den Eindruck, dass die Kinder ganz unkompliziert dabei waren und die Erwachsenen eher, ja, für denen war es manches vielleicht doch wieder neu auch. Und wir wollen das auch jetzt weitermachen, dass wir in den Ortschaften ja einmal im Monat mit Kindern den Rosenkranz beten. Genau, ja.
2: Ja, man muss auch denken, dass die Gelegenheiten, beten zu lernen, auch diese so ein bisschen abschätzig genannten, formelhaften Gebete, die muss man erst einmal beigebracht bekommen.
5: Genau, und die
2: wenn man sieht, wie wenig Eltern mit den Kindern beten, und da ist eben, ich muss jetzt das Lob an Radio Horeb auch gleich aufgreifen, weil gerade Tag und Nacht wird mit Radio Horeb Rosenkranz gebetet. Das bekomme ich so oft von alten Leuten, die irgendwie nicht schlafen können, und dann einfach aufstehen und einen Rosenkranz beten. Habe ich mich auch schon mal angeschlossen. Aber umso schöner ist natürlich, wenn es auch so live und in Farbe sozusagen mit den Kindern Rosenkranz gebetet werden. Die sind so dankbar.
5: Ja, mit Bildern und einfach so hinzuführen auch, ja. Genau, und danke auch für die tiefen Betrachtungen auch vom Romano Guardini. Den schätze ich auch sehr. Ja, wir haben da auch schon einen Kreis und seit ein paar Jahren, wo wir uns auch mal treffen oder online dann ein Buch betrachten von ihm.
2: Schön.
5: Da ist schon richtig an den Glauben reingewachsen, ja.
2: Nee, und da läuft ja auch, soweit ich weiß, zumindest ein Seligsprechungsprozess.
5: Ja, wir beten da auch feste dafür. Ja? Ich bin auch gar nicht weit weg von Mooshausen, wo er auch eine Zeit lang ja auch war, bei einem, ja, untergekommen ist für 2 Jahre ungefähr und immer wieder auch einen Freund dort besucht hatte, einen Priesterfreund. Und aha, ja, das ist sehr lebendig alles auch.
2: Ja.
5: Ja.
2: Sehr wertvoll.
5: Ja.
2: Wunderbar.
5: Genau. Viele Grüße auch.
2: Dankeschön. Ihnen ja auch Gottes Segen.
5: Ihnen auch.
0: Ja, vielen Dank, Frau Gropper. Und dann haben wir, glaube ich, Zeit noch für eine letzte Anruferin. Und der Anruf kommt aus der Nähe von Vöhringen. Grüß Gott.
6: Grüß Gott. Ich habe jetzt gerade ganz kurz noch Ihre Sendung gehört. Aber da ist mir eingefallen, im Rosenkranzgebet. Ich bin auf dem Dorf aufgewachsen. Mhm. Da war nichts los. Da war kein Kindergarten und da war gar nichts los, was Kinder war. Aber was war in der Kirche? Rosenkranzgebet. Und da bin ich als Kind immer in den Rosenkranz gegangen. Und das hat sich natürlich dann später im Leben ist abgekommen. Aber er hat mir wieder einen Weg geführt zu seiner Mama, hat er gesagt, zu meiner Mama. Und dann bin ich auch wieder hingegangen und habe ein wunderbares Erlebnis gehabt. Ich habe Schwierigkeiten gehabt. Meine Mama war super streng damals als Kind. Und dann habe ich mit Mutter keine so richtige Beziehung gehabt. Mhm. Und dann habe ich mich mit an die Mutter Gottes gewandt. Und da habe ich so einen Traum gehabt, habe ich die Hand an der Mutter Gottes gelegt und sie ist mit mir in den Weg gegangen. Und
2: schön. Wir sind
6: ganz gemütlich gelaufen auf der Straße und plötzlich bleibt die Mutter Gottes Mama mit mir an der Hand stehen und denke, was ist jetzt los? Warum steht sie jetzt da? Mhm. Und dann schaue ich und dann war das plötzlich, stand meine leibliche Mutter vor mir. Mhm. Und das hat mich berührt.
2: Das glaube ich.
6: Das hat mich berührt. Ich bin mittlerweile 83 Jahre. Ich habe immer noch diese strenge Mutter im Kopf gehabt und hat Schwierigkeiten, zur Mutter Gottes zu finden.
2: Ja.
6: Aber sie hat mich gefunden. Und jetzt stehe ich vor meiner Mutter und in dem Augenblick konnte ich Ja sagen zu dieser Liebe, zu dieser Mutter,
2: schön, die
6: mich geboren hat. Das war für mich die größte Freude. Nur was ich, also das war jetzt mein Zeugnis, das Allerneueste. Und dann habe ich noch den beim Rosenkranzgebet, egal jetzt im Radio oder so und in der Kirche, auch, das ist immer so schnell und da komme ich gar nicht mit. Mhm. Da komme ich gar nicht so richtig mit. Ich brauche einfach lang, die Geheimnisse zu betrachten.
2: Mhm. Ja.
6: Das schnelle Beten, das ist irgendwie, gefällt mir das nicht.
2: Ja, mir auch nicht. Das muss langsam und fließend und meditativ sein, damit man sich die Dinge auch vergegenwärtigen kann. Erst dann profitiert man richtig davon.
6: Das ist immer das Gleiche und immer das Gleiche und immer neu.
2: Na, aber auch vielen Dank für Ihr Zeugnis, für diese Versöhnung, dass Sie mit Ihrer Mama versöhnt worden sind durch die Gottesmutter. Ich glaube, das ist absolut echt und glaubhaft.
6: Ja, absolut richtig. Also da habe ich gestaunt drüber, weil das ist mir nicht gelungen. Ich habe nichts Böses an meine Mama, aber die Liebe, die hat mir gefehlt. Und die Mutter Gottes führt mich so ganz spaziermäßig auf der Straße, geht sie mit und plötzlich bleibt sie stehen.
2: Was für ein schönes Bild.
0: Dann sage auch ich vielen lieben Dank für Ihr Zeugnis und leider, Sie ahnen es jetzt schon, sind wir jetzt ans Ende unserer Sendezeit gelangt und so möchte ich allen Anrufern danken für eben Ihre Erfahrungen und Zeugnisse, aber ebenso auch allen Hörerinnen und Hörern danke ich natürlich sehr für Ihr Interesse an der Sendung und Ihre Anteilnahme. Und ein ganz besonderer Dank geht natürlich an Sie, lieber Pater Thomas.
2: Sehr gerne.
0: Danke, dass Sie uns hier vor allem auch live im Studio besucht haben und all meine kleinen und großen Fragen so geduldig beantwortet haben.
2: Sehr gerne, wirklich sehr gerne.
0: Wirklich vielen Dank. Auch von mir eben nochmals danke. Ich habe viel gelernt und auch, wie Sie sagen, gar nicht mal so im theoretischen Sinn, aber so kleine Aha-Erlebnisse, sage ich mal. Und sei es auch nur der Oak von Baschan, den ich jetzt
2: mit
0: mal recherchieren muss.
2: Mit unserem Glauben wirst du nie fertig.
0: Ja, darf ich Sie dann zum Abschluss noch um Ihren Segen bitten.
2: Ja, natürlich. Sehr gerne. Der Herr sei mit euch.
0: Und mit deinem Geiste.
2: Es segne euch alle und die, die in den Herzen auch mit euch tragt, der allmächtige Gott, der Vater und der Sohn und der Heilige Geist.
0: Amen.
2: Gelobt sei Jesus Christus.
0: In Ewigkeit. Amen. 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Und damit muss nun auch ich mich von Ihnen verabschieden. Mein Name ist Fabian Schäfer und ich wünsche Ihnen alles Gute, Gottes Segen und ein wunderbares Wochenende.

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An diesem Freitagnachmittag grüße ich Sie herzlich aus unserem Studio Bad Tölz. Mein Name ist Claudia Kiesel. Hier bei Radio Horeb und Radio Maria gedenken wir jetzt besonders der Todesstunde Jesu und beten den Barmherzigkeitsrosenkranz. Wir wollen all unsere Anliegen in diesem Gebet vor den Herrn bringen. Es ist ein Gebet, das auf die polnische Ordensschwester, die heilige Schwester Faustina Kowalska, zurückgeht. In Visionen äußerte Jesus ihr den Wunsch, die Verehrung der göttlichen Barmherzigkeit in der ganzen Welt zu verbreiten. Und so schrieb Schwester Faustina im Jahr 1935 dieses Rosenkranzgebet auf, das wir nun zur Todesstunde Jesu miteinander beten wollen. Ich freue mich, dass wir in dieser großen Gebetsgemeinschaft miteinander verbunden sind und darf Sie einladen, mit mir gemeinsam zu beten. Sie dürfen anrufen, mit mir und vielen stillen Betern jetzt live auf Sendung zu beten. Wählen Sie dazu die 089 517 008 008. Dann beten wir gemeinsam hier auf Sendung 089 517 008 008.

Es sind Finsternisse entstanden, als der Herr Jesus gekreuzigt wurde. Um die 9. Stunde rief er mit lauter Stimme: mein Gott, warum hast du mich verlassen?" Und mit geneigtem Haupt gab er seinen Geist auf. Wir beten dich an, Herr Jesus Christus, und preisen dich, denn durch dein heiliges Kreuz hast du die Welt erlöst. Heiliger Gott, du hast deinen Sohn der Schmach des Kreuzes unterworfen, um uns der Gewalt des Bösen zu entreißen. Gib uns die Gnade, dass auch wir deinem Willen gehorchen und einst in Herrlichkeit auferstehen. Darum bitten wir dich durch ihn, Christus, unseren Herrn. Wir danken dir, Herr Jesus Christ, dass du für uns gestorben bist. Ach, lass dein Blut und deine Pein an uns doch nicht verloren sein. Amen.

Zur Einstimmung auf den Barmherzigkeitsrosenkranz, den wir jetzt beten, hier bei Radio Horeb und Radio Maria, hören wir ein Zitat aus dem geistlichen Tagebuch von Schwester Faustina. Sie schreibt unter der Nummer 1040: Inmitten furchtbarer Pein schaue ich auf dich, o Gott. Obgleich sich ein Gewitter über meinem Kopf zusammenbraut, weiß ich, dass die Sonne nicht erlischt. Ich wundere mich nicht über hinterlistige Geschöpfe und nehme alle Ereignisse von vornherein an. Meine Lippen schweigen, wenn die Ohren mit Spott übersättigt werden. Im größten Leiden bemühe ich mich um die Stille meines Herzens und allen Geschossen halte ich den Schild deines Namens entgegen. So schreibt es die heilige Schwester Faustina in ihrem geistlichen Tagebuch unter der Nummer 1040. Bringen wir jetzt all unsere Anliegen vor den Herrn im Gebet des Barmherzigkeitsrosenkranzes. Besonders wollen wir auch einschließen in unser Gebet der Adoratio-Kongress in Alt

0: werden.
1: Unser tägliches Brot gib uns heute und vergib uns unsere Schuld, wie auch wir vergeben unseren Schuldigern. Und führe uns nicht in Versuchung, sondern erlöse uns von dem Bösen. Amen.
0: Gegrüßet seist du, Maria, voll der Gnade. Der Herr ist mit dir. Du bist gebenedeit unter den Frauen und gebenedeit ist die Frucht deines Leibes, Jesus.
1: Heilige Maria, Mutter Gottes, bitte für uns Sünder, jetzt und in der Stunde unseres Todes. Amen.
0: Ich glaube an Gott, den Vater, den Allmächtigen, den Schöpfer des Himmels und der Erde, und an Jesus Christus, seinen eingeborenen Sohn, unseren Herrn, empfangen durch den Heiligen Geist, geboren von der Jungfrau Maria, gelitten unter Pontius Pilatus, gekreuzigt, gestorben und begraben, hinabgestiegen in das Reich des Todes, am dritten Tage auferstanden von den Toten, aufgefahren in den Himmel, er sitzt zur Rechten Gottes des allmächtigen Vaters, von dort wird er kommen, zu richten die Lebenden und die Toten.
1: Ich glaube an den Heiligen Geist, die heilige katholische Kirche, Gemeinschaft der Heiligen, Vergebung der Sünden, Auferstehung der Toten und das ewige Leben. Amen.
0: Ewiger Vater, ich opfere dir auf den Leib und das Blut, die Seele und die Gottheit deines über alles geliebten Sohnes, unseres Herrn Jesus Christus.
1: Zur Sühne für unsere Sünden und für die Sünden der ganzen Welt.
0: Durch sein schmerzhaftes Leiden.
1: Hab Erbarmen mit uns und mit der ganzen Welt.
0: Durch sein schmerzhaftes Leiden.
1: Hab Erbarmen mit uns und mit der ganzen Welt.
0: Durch sein schmerzhaftes Leiden.
1: Hab Erbarmen mit uns und mit der ganzen Welt.
0: Durch sein schmerzhaftes Leiden.
1: Hab Erbarmen mit uns und mit der ganzen Welt.
0: Durch sein schmerzhaftes Leiden.
1: Hab Erbarmen mit uns und mit der ganzen Welt.
0: Durch sein schmerzhaftes Leiden.
1: Hab Erbarmen mit uns und mit der ganzen Welt.
0: Durch sein schmerzhaftes Leiden.
1: Hab Erbarmen mit uns und mit der ganzen Welt.
0: Durch sein schmerzhaftes Leiden.
1: Hab Erbarmen mit uns und mit der ganzen Welt.
0: Durch sein schmerzhaftes Leiden.
1: Hab Erbarmen mit uns und mit der ganzen Welt.
0: Durch sein schmerzhaftes Leiden.
1: Hab Erbarmen mit uns und mit der ganzen Welt. Ewiger Vater, ich opfere dir auf dein Leib und das Blut, die Seele und die Gottheit deines über alles geliebten Sohnes, unseres Herrn Jesus Christus.
0: Zur Sühne für unsere Sünden und für die Sünden der ganzen Welt.
1: Durch sein schmerzhaftes Leiden.
0: Hab Erbarmen mit uns und mit der ganzen Welt.
1: Durch sein schmerzhaftes Leiden.
0: Hab Erbarmen mit uns und mit der ganzen Welt.
1: Durch sein schmerzhaftes Leiden.
0: Hab Erbarmen mit uns und mit der ganzen Welt.
1: Durch sein schmerzhaftes Leiden.
0: Hab Erbarmen mit uns und mit der ganzen Welt.
1: Durch sein schmerzhaftes Leiden.
0: Hab Erbarmen mit uns und mit der ganzen Welt.
1: Durch sein schmerzhaftes Leiden.
0: Hab Erbarmen mit uns und mit der ganzen Welt.
1: Durch sein schmerzhaftes Leiden.
0: Hab Erbarmen mit uns und mit der ganzen Welt.
1: Durch sein schmerzhaftes Leiden.
0: Hab Erbarmen mit uns und mit der ganzen Welt.
1: Durch sein schmerzhaftes Leiden.
0: Hab Erbarmen mit uns und mit der ganzen Welt.
1: Durch sein schmerzhaftes Leiden.
0: Hab Erbarmen mit uns und mit der ganzen Welt. Ewiger Vater, ich opfere dir auf den Leib und das Blut, die Seele und die Gottheit deines über alles geliebten Sohnes, unseres Herrn Jesus Christus.
1: Zur Sühne für unsere Sünden und für die Sünden der ganzen Welt.
0: Durch sein schmerzhaftes Leiden.
1: Hab Erbarmen mit uns und mit der ganzen Welt.
0: Durch sein schmerzhaftes Leiden.
1: Hab Erbarmen mit uns und mit der ganzen Welt.
0: Durch sein schmerzhaftes Leiden.
1: Hab Erbarmen mit uns und mit der ganzen Welt.
0: Durch sein schmerzhaftes Leiden.
1: Hab Erbarmen mit uns und mit der ganzen Welt.
0: Durch sein schmerzhaftes Leiden.
1: Hab Erbarmen mit uns und mit der ganzen Welt.
0: Durch sein schmerzhaftes Leiden.
1: Hab Erbarmen mit uns und mit der ganzen Welt.
0: Durch sein schmerzhaftes Leiden.
1: Hab Erbarmen mit uns und mit der ganzen Welt.
0: Durch sein schmerzhaftes Leiden.
1: Hab Erbarmen mit uns und

0: der ganzen Welt.
1: Durch sein schmerzhaftes Leiden.
0: Hab Erbarmen mit uns und mit der ganzen Welt.
1: Durch sein schmerzhaftes Leiden.
0: Hab Erbarmen mit uns und mit der ganzen Welt. Ewiger Vater, ich opfere dir auf den Leib und das Blut, die Seele und die Gottheit deines über alles geliebten Sohnes, unseres Herrn Jesus Christus.
1: Zur Sühne für unsere Sünden und für die Sünden der ganzen Welt.
0: Durch sein schmerzhaftes Leiden.
1: Hab Erbarmen mit uns und mit der ganzen Welt.
0: Durch sein schmerzhaftes Leiden.
1: Hab Erbarmen mit uns und mit der ganzen Welt.
0: Durch sein schmerzhaftes Leiden.
1: Hab Erbarmen mit uns und mit der ganzen Welt.
0: Durch sein schmerzhaftes Leiden.
1: Hab Erbarmen mit uns und mit der ganzen Welt.
0: Durch sein schmerzhaftes Leiden.
1: Hab Erbarmen mit uns und mit der ganzen Welt.
0: Durch sein schmerzhaftes Leiden.
1: Hab Erbarmen mit uns und mit der ganzen Welt.
0: Durch sein schmerzhaftes Leiden.
1: Hab Erbarmen mit uns und mit der ganzen Welt.
0: Durch sein schmerzhaftes Leiden.
1: Hab Erbarmen mit uns und mit der ganzen Welt.
0: Durch sein schmerzhaftes Leiden.
1: Hab Erbarmen mit uns und mit der ganzen Welt.
0: Durch sein schmerzhaftes Leiden.
1: Hab Erbarmen mit uns und mit der ganzen Welt. Ewiger Vater, ich opfere dir auf den Leib und das Blut, die Seele und die Gottheit deines über alles geliebten Sohnes, unseres Herrn Jesus Christus.
0: Zur Sühne für unsere Sünden und für die Sünden der ganzen Welt.
1: Durch sein schmerzhaftes Leiden.
0: Hab Erbarmen mit uns und mit der ganzen Welt.
1: Durch sein schmerzhaftes Leiden.
0: Hab Erbarmen mit uns und mit der ganzen Welt.
1: Durch sein schmerzhaftes Leiden.
0: Hab Erbarmen mit uns und mit der ganzen Welt.
1: Durch sein schmerzhaftes Leiden.
0: Hab Erbarmen mit uns und mit der ganzen Welt.
1: Durch sein schmerzhaftes Leiden.
0: Hab Erbarmen mit uns und mit der ganzen Welt.
1: Durch sein schmerzhaftes Leiden.
0: Hab Erbarmen mit uns und mit der ganzen Welt.
1: Durch sein schmerzhaftes Leiden.
0: Hab Erbarmen mit uns und mit der ganzen Welt.
1: Durch sein schmerzhaftes Leiden.
0: Hab Erbarmen mit uns und mit der ganzen Welt.
1: Durch sein schmerzhaftes Leiden.
0: Hab Erbarmen mit uns und mit der ganzen Welt.
1: Durch sein schmerzhaftes Leiden.
0: Hab Erbarmen mit uns und mit der ganzen Welt.
1: Heiliger Gott, heiliger starker Gott, heiliger unsterblicher Gott.
0: Hab Erbarmen mit uns und mit der ganzen Welt.
1: Heiliger Gott, heiliger starker Gott, heiliger unsterblicher Gott.
0: Hab Erbarmen mit uns und mit der ganzen Welt.
1: Heiliger Gott, heiliger starker Gott, heiliger unsterblicher Gott.
0: Hab Erbarmen mit uns und mit der ganzen Welt.
1: Barmherziger Jesus, im Augenblick deines Kreuzestodes für uns bete ich dich an und lobpreise dich und bitte. Umfasse mit deiner unerschöpflichen Barmherzigkeit die ganze Menschheit, besonders die armen Sünder und die Sterbenden.
0: Amen.
1: Im Namen des Vaters, und des Sohnes und des Heiligen Geistes.
0: Amen.
1: Gelobt sei Jesus Christus.
0: In Ewigkeit. Amen.
1: Bedanke mich bei Ihnen, Frau Berger, und bei den vielen Hörern im Hintergrund, mit denen wir jetzt beten durften, das Gebet zur Todesstunde unseres Herrn Jesus Christus und den Barmherzigkeitsrosenkranz. Bleiben Sie gerne jetzt mit dabei in unserem Programm. Es folgt der Kreuzweg heute Nachmittag mit der Gebetsgruppe rund um Alfred Ingenhag aus Essen. Station für Station betrachten wir das Kreuz, das Jesus für uns getragen hat. Eine Einladung, das eigene Leben im Licht des Kreuzes zu betrachten.

0: Grüß Gott, liebe Freunde von Radio Horeb und Radio Maria Südtirol. Wir beten den Kreuzweg unseres Herrn Jesus Christus. Wir beginnen im Zeichen unserer Erlösung, im Namen des Vaters und des Sohnes und des Heiligen Geistes. Amen. Herr Jesus Christus, du bist uns den Weg vorausgegangen, der durch alle Höhen und Tiefen des Lebens zur Herrlichkeit führt. Wir wollen deinen Kreuzweg betrachten, dir, dem Leidenden, dem Gekreuzigten und Auferstandenen begegnen. Wir wenden uns dir zu, schauen auf dich und lernen von dir. Amen.
1: Amen. Herr Jesus Christus, wir betrachten den Weg deines Leidens. So bringen wir ins Wort und ins Gebet, was unser Leben ausmacht. Alle Sorgen und Ängste, die Nöte und Anliegen unseres Lebens. Wir bitten dich, öffne du uns in dieser Betrachtung deines Leidens und Sterbens einen Raum, der tröstet und uns stärkt. In der gefühlten Enge und Bedrängnis unserer Zeit bitten wir dich um deine Nähe. Sie gibt uns Raum und Perspektive für ein Leben in Fülle. Ein Leben, das dem Tod den Tod ansagt und das Leben in Ewigkeit erwartet. Geh du mit uns, wir brauchen dich. Amen. Herr, unser Gott und Vater, du liebst uns so sehr, dass du deinen einzigen Sohn dahingibst, damit alle, die an ihn glauben, nicht zugrunde gehen, sondern das ewige Leben haben. Lass uns jetzt den Kreuzweg deines Sohnes mitgehen und uns mit ihm in seinem Leiden und Sterben vereinen, so dass auch uns die Frucht deiner Liebe und seiner Erlösung zuteil wird, das ewige Leben. Amen. Amen. Erste Station. Jesus wird zum Tode verurteilt. Wir beten dich an, Herr Jesus Christus, und preisen dich.
0: Denn durch dein heiliges Kreuz hast du die Welt erlöst.
1: Pilatus sagte zu den Leuten, was soll ich mit Jesus tun, den man den Messias nennt? Da schrien alle, ans Kreuz mit ihm. Er erwiderte, was für ein Verbrechen hat er denn begangen? Da schrien sie noch lauter, ans Kreuz mit ihm. Darauf ließ er Barabbas frei und gab Befehl, Jesus zu geißeln und zu kreuzigen. Herr Jesus Christus, du bist zu Unrecht verurteilt worden und hast dich nicht dagegen gewehrt. Du nimmst das Urteil an, das uns gilt, zum Tode verurteilt. Du bist bereit, den Preis für unsere Verbrechen zu zahlen. Hilf uns, deine Erlösung anzunehmen und dir dafür zu danken. Gekreuzigter Herr Jesus Christus, erbarme dich unser.
0: Pontius Pilatus hat kein Problem, anderen ein Kreuz auf die Schultern zu legen. Wie schnell bin ich dabei, dieses Verhalten zu verurteilen. Aber lasse nicht auch ich mich von der Meinung anderer in meinen Entscheidungen beeinflussen. Kenne ich das nicht auch, dass ich meine Hände gern in Unschuld wasche?
1: Du musst vor Gericht ihn sehen. Schmerzlich trifft dich das Geschehen. Nicht ein Freund tritt für ihn ein. Lass mich nach der Wahrheit streben, nie ein falsches Zeugnis geben. Lässt man mich auch ganz allein.
0: Zweite Station. Jesus nimmt das Kreuz auf sich. Wir beten dich an, Herr Jesus Christus, und preisen dich, denn durch dein heiliges Kreuz hast du die Welt erlöst. Jesus Christus war Gott gleich, hielt aber nicht daran fest, wie Gott zu sein, sondern er entäußerte sich, wurde wie ein Sklave und den Menschen gleich. Er erniedrigte sich und war gehorsam bis zum Tod am Kreuz. Herr Jesus Christus, du nimmst unser ganzes Menschenleben auf dich. Du trägst auch unser Leid, unsere Krankheit und unsere Sünde. Dem Willen des Vaters gehorsam nimmst du alles an und gehst uns so voran. Gerade im Kreuztragen wirst du uns zum Vorbild. Hilf uns, unser Kreuz anzunehmen und es zu tragen. Wer den Schaden hat, braucht für den Spott nicht zu sorgen. So sagt es nicht nur eine alte Volksweisheit, so sagt es immer wieder die Lebenserfahrung. Scheinbar tut es gut, sich am Unglück anderer zu erfreuen. Vielleicht ist es meine Methode, mich von der eigenen Wirklichkeit zu distanzieren. Gekreuzigter Herr Jesus Christus, erbarme dich unser. Wir singen zum Kreuzweg einige Liedstrophen aus der Sicht Mariens, der Schmerzensmutter.

0: Spät.
1: Dritte Station. Jesus fällt zum ersten Mal unter dem Kreuz. Wir beten dich an, Herr Jesus Christus, und preisen dich.
0: Denn durch dein heiliges Kreuz hast du die Welt erlöst.
1: Er hat unsere Krankheit getragen und unsere Schmerzen auf sich genommen. Wir meinten, er sei von Gott geschlagen, von ihm getroffen und gebeugt. Doch zu unserem Heil lag die Strafe auf ihn. Durch seine Wunden sind wir geheilt. Herr Jesus Christus, unsere Krankheit, unser Schmerz, unsere Sünden sind zu schwer für dich. Du stolperst und fällst, doch du stehst wieder auf, um dein Kreuz weiterzutragen und deinen Auftrag zu erfüllen. Hilf auch uns, wieder aufzustehen, wenn wir gefallen sind, und unseren Weg weiterzugehen mit dir. Gekreuzigter Herr Jesus Christus,
0: erbarme dich über uns. Das Leben kann sehr schwer sein. Ein Kreuz, das zu Boden drückt. Manchmal wird der Druck zu stark. Ich breche zusammen. So geht es auch Jesus. Aber er lässt sich nicht erdrücken, sondern drückt dagegen, rappelt sich mit großer Kraftanstrengung auf. Nehme ich das zum Vorbild, wenn die Dunkelheit in mir um sich greifen will?
1: Um die Schwachen zu erheben, ihnen seine Kraft zu geben, wählt dein Sohn die Niedrigkeit. Wenn das Leid mich drückt zur Erde, hilft, dass an mir wirksam werde, seiner Gnade Fruchtbarkeit.
0: Vierte Station. Jesus begegnet seiner Mutter. Wir beten dich an, Herr Jesus Christus, und preisen dich, denn durch dein heiliges Kreuz hast du die Welt erlöst. Simon sagte zu Maria, der Mutter Jesu, dieser ist dazu bestimmt, dass in Israel viele durch ihn zu Fall kommen und viele aufgerichtet werden. Und er wird ein Zeichen sein, dem widersprochen wird. Dir selber aber wird ein Schwert durch die Seele dringen. Herr Jesus Christus, deine Mutter war von Anfang an stets an deiner Seite und weicht auch im Leiden nicht zurück. Sie liebt dich so sehr, dass sie bereit ist, wirklich alles mit dir zu erleiden, sogar den Tod. Hilf uns, dich so zu lieben, wie Maria dich liebt. Wie schwer muss es Maria gefallen sein, das Leid ihres Kindes vom Wegrand aus verfolgen zu müssen. Aber auch sie lässt sich davon nicht zerbrechen. Trotz ihres Schmerzes findet sie die Kraft, den Sohn durch die Begegnung auf seinem Weg zu bestärken, in allem ihrem Mitleid, in all ihrem Unverständnis. Kann ich mir vorstellen, genauso zu handeln? Wie dein Blick dem Sohn will zeigen, dass du dich mit ihm willst neigen.

0: Die
1: fünfte Station. Simon von Cyrene hilft Jesus das Kreuz tragen. Wir beten dich an, Herr Jesus Christus, und preisen dich.
0: Denn durch dein heiliges Kreuz hast du die Welt erlöst.
1: Auf dem Weg trafen sie einen Mann aus Cyrene namens Simon. Ihn zwangen sie, Jesus das Kreuz zu tragen. Darauf sagte Jesus zu seinen Jüngern: Wer mein Jünger sein will, der verleugne sich selbst, nehme sein Kreuz auf sich und folge mir nach. Herr Jesus Christus, du Sohn des allmächtigen Gottes, du brauchst die Hilfe des Simon von Cyrene. Er hilft dir nicht freiwillig oder gar freudig, sondern nur gezwungen. Oft helfen auch wir nur unfreiwillig oder tun uns schwer, damit Hilfe anzunehmen. Hilf uns, freudig zu helfen und dankbar Hilfe anzunehmen. Gekreuzigter Herr Jesus Christus,
0: erbarme dich unser. Manche Hilfe kommt nicht von allein. Sie muss eingefordert werden. Gelingen kann eine solche jedoch nur, wenn der andere sie auch annimmt. So erwächst eine neue Verbundenheit, lässt Menschen über sich selbst hinauswachsen. Kann ich Hilfe erfragen? Kann ich Hilfe annehmen? Kann ich helfen, das heißt, das Notwendige tun und alles andere lassen?
1: Kannst du auch mit eigenen Händen nicht des Sohnes Schicksal wenden, milderst du doch seine Last. Mach mich frei vom bangen Zagen, das mein Herz von Lieb getragen deines Sohnes Kreuzes umfasst.
0: Sechste Station. Veronika reicht Jesus das Schweißtuch. Wir beten dich an, Herr Jesus Christus, und preisen dich. Denn durch dein heiliges Kreuz hast du die Welt erlöst. Mein Herz denkt an dein Wort, sucht mein Angesicht. Dein Angesicht, Herr, will ich suchen. Verbirg nicht dein Gesicht vor mir. Weise deinen Knecht im Zorn nicht ab. Du wurdest meine Hilfe. Herr Jesus Christus, dein Angesicht war nicht mehr schön, sondern blutverschmiert, schmutzig und verschwitzt. Doch Veronikas Sehnsucht findet in diesem Angesicht dich, den Sohn Gottes. Du nimmst ihren Liebesdienst an und prägst dein Antlitz in das Tuch. Hilf uns, dass dein Antlitz sich in unser Herz und Leben einprägt. Kreuz und Leid kann man sehen, ohne es zu sehen, oder man kann sich davon berühren lassen und das einem selbst Mögliche tun. Oft sind es die kleinen und unscheinbaren Gesten, die mehr in Bewegung setzen als große Worte und Ankündigungen. Habe ich einen Blick für das im Hier und Jetzt Notwendige? Habe ich den Mut, wie Veronika, das Erkannte dann zu tun?

0: stehen. Gekreuzigter Herr Jesus Christus, erbarme dich unser.
1: Siebte Station. Jesus fällt zum zweiten Mal unter dem Kreuz. Wir beten dich an, Herr Jesus Christus, und preisen dich.
0: Denn durch dein heiliges Kreuz hast du die Welt erlöst.
1: Wir hatten uns verirrt wie Schafe. Jeder ging für sich seinen Weg. Doch der Herr lud auf ihn die Schuld von uns allen. Er wurde misshandelt und niedergedrückt, aber tat seinen Mund nicht auf. Doch der Herr fand Gefallen an seinem zerschlagenen Knecht. Er rettete den, der sein Leben als Sühneopfer hingab. Herr Jesus Christus, wieder versagen dir die Kräfte und du fällst unter dem Kreuz. All unsere Schuld lastet auf dir und drückt dich nieder. Doch du gibst nicht auf. Du weißt, der Weg nach Golgatha muss gegangen werden, denn es ist der Weg der Erlösung. Hilf uns immer wieder aufzustehen und auf deine Erlösung zu vertrauen. Gekreuzigter Herr Jesus Christus,
0: erbarme dich unser. Manchmal nützt alle Hilfe nichts. Die Last ist zu schwer. Ich breche erneut zusammen. Liegen bleiben oder wieder aufstehen? Aufgeben oder weitermachen? Diese Entscheidung ist alles andere als leicht. Wie sieht meine Entscheidung aus?
1: Wieder will die Kraft versagen, doch dein Sohn will Letztes wagen. Er sagt nie, es ist genug. Mit ihm willst du alles geben. Hilf auch mir, nur ihm zu leben, bis zum letzten Atemzug.
0: Achte Station. Jesus spricht zu den weinenden Frauen. Wir beten dich an, Herr Jesus Christus, und preisen dich, denn durch dein heiliges Kreuz hast du die Welt erlöst. Es folgte Jesus eine große Menschenmenge, darunter auch Frauen, die um ihn klagten und weinten. Jesus wandte sich zu ihnen um und sagte: Ihr Frauen von Jerusalem, weint nicht über mich, weint über euch und eure Kinder. Herr Jesus Christus, die Frauen zeigen Mitleid mit dir, doch dein Mitleid mit uns ist noch viel größer. Unsere Sünden sind die Ursache deines Kreuzwegs. Hilf uns, uns vom Bösen abzuwenden und auch andere zum Gutsein zu ermutigen. Jammern und Klagen tut manchmal ganz gut, aber dabei darf ich nicht stehen bleiben, weder beim Blick auf die eigenen Schwierigkeiten noch bei dem auf die Leiden und Kreuze anderer. Wer sich im Jammern verfängt, verliert den Blick für die Wirklichkeit, verlernt, das noch Mögliche zu tun und gibt sich selbst auf. Schaue ich auch im Jammern auf mich selbst? Bin ich bereit zu Veränderungen? Gekreuzigter Herr Jesus Christus, erbarme dich über uns und über die ganze Welt. Gütig.

0: siegt.
1: Neunte Station. Jesus fällt zum dritten Mal unter dem Kreuz. Wir beten dich an, Herr Jesus Christus, und preisen dich.
0: Denn durch dein heiliges Kreuz hast du die Welt erlöst.
1: Gut ist es für den Menschen, ein Joch zu tragen, in der Jugend. Er sitze einsam und zweige, wenn der Herr es ihm auferlegt. Er beuge in dem Staub seinen Mund, der nicht für immer verwirft der Herr. Hat er betrübt, so erbarmt er sich auch, wieder nach seiner großen Huld. Jesus Christus, deine Kraft ist am Ende. Du kannst nicht mehr und fällst wieder. Du liegst ganz am Boden. Unsere Sünde ist so schwer für uns und auch für dich. Doch du weißt, Gott wird unsere Schuld vergeben. Darum raffst du dich ein letztes Mal auf, um dein Sühneopfer zu vollenden. Hilf uns, wenn wir am Boden liegen, an deine Macht, Sünden zu vergeben, zu glauben. Gekreuzigter Herr Jesus Christus,
0: erbarme dich unser. Jetzt ist es wirklich zu viel. Jetzt geht nichts mehr. Am besten sich ganz fallen zu lassen, sich aufgeben oder doch noch einmal alle Kraft zusammennehmen und den Weg zu Ende zu gehen? Ja, das ist es wert, ist Zeichen der Würde, die mir niemand nehmen kann. Nehme ich mich in meiner einmaligen Würde auch dann noch an, wenn alles verloren scheint?
1: Gottes Kraft lässt dich vertrauen auf die Allmacht dessen bauen, in der Ohnmacht vor dir liegt. Wenn die Kräfte in mir schwinden, will ich dich mich mit ihm verbinden, dass die Allmacht in mir siegt.
0: Zehnte Station. Jesus wird seiner Kleider beraubt. Wir beten dich an, Herr Jesus Christus, und preisen dich, denn durch dein heiliges Kreuz hast du die Welt erlöst. Sie kamen an den Ort, der Golgotha genannt wird. Nachdem sie ihn gekreuzigt hatten, warfen sie das Los und verteilten seine Kleider unter sich. Herr Jesus Christus, mit deinen Kleidern wird dir auch deine Würde und deine Intimität geraubt. Völlig bloßgestellt bist du dem Hohn und Spott der Menschen preisgegeben. Hilf uns, die Würde und Intimität eines jeden Menschen zu achten und zu schützen. Nackt, ohne jeden Schutz der Willkür, dem Hass, der Verleumdung und dem Spott ausgeliefert, diese Situation schreckt jeden. Keine menschliche Regung scheint mehr zu existieren. Anderen die Kleider vom Leib reißen kann bedeuten, üble Nachrede, abfälliges Reden, lächerlich machen, Mobbing und vieles mehr. Achte ich darauf, dass meine Worte nicht in dieselbe Richtung gehen? Gekreuzigter Herr Jesus Christus, erbarme dich unser. Was sich Menschen auch erlauben, nicht

0: Ehren, Vater, alle Ehre dir.
1: 11. Station. Jesus wird ans Kreuz genagelt. Wir beten dich an, Herr Jesus Christus, und preisen dich.
0: Denn durch dein heiliges Kreuz hast du die Welt erlöst.
1: Bei dem Kreuz Jesu standen seine Mutter und die Schwester seiner Mutter, Maria, die Frau des Klopas, und Maria von Magdala. Als Jesus seine Mutter sah und bei ihr den Jünger, den er liebte, sagte er zu seiner Mutter: Frau, siehe dein Sohn. Dann sagte er zu dem Jünger: Siehe deine Mutter. Und von jener Stunde an nahm sie der Jünger zu sich. Herr Jesus Christus, am Kreuz festgenagelt, hast du nun alles hingegeben, auch deine Beweglichkeit. Deine Liebe drängt dich, auch das Letzte, was du noch hast, zu geben. Deine Mutter gibst du uns zur Mutter. Hilf auch uns, alles dir hinzugeben. Gekreuzigter Herr Jesus Christus,
0: erbarme dich unser. Geschlagen und zerschlagen, an das Kreuz geschlagen, und das am Ende eines Weges, der von Liebe und Barmherzigkeit geprägt ist. Dieser Widerspruch übersteigt jedes Verstehen. Aber er ist Realität, damals und auch heute. Stelle ich mich dieser Herausforderung?
1: Er, dem du einst gabst das Leben, will ich uns zur Mutter geben, seiner Liebe Testament, um durch dich uns heimzulenken, wo der Vater will uns schenken, Glück, das nie ein Ende kennt.
0: 12. Station. Jesus stirbt am Kreuz. Wir beten dich an, Herr Jesus Christus, und preisen dich, denn durch dein heiliges Kreuz hast du die Welt erlöst. Danach, als Jesus wusste, dass nun alles vollbracht war, sagte er: Damit sich die Schrift erfüllt, mich dürstet. Ein Gefäß mit Essig stand da. Sie steckten einen Schwamm mit Essig auf einen Ysopzweig und hielten ihn an seinen Mund. Als Jesus davon genommen hatte, sprach er: Es ist vollbracht. Und er neigte das Haupt und gab seinen Geist auf. Herr Jesus Christus, in dieser Gottverlassenheit des Kreuzes dürstet es dich nach uns und unserer Liebe. Deine Liebe drängt dich, dein Leben für uns hinzugeben. Hilf uns, dich über alles zu lieben. Allein, dem Tod ausgeliefert, allein und dennoch nicht verzweifelt, denn der Glaube trägt selbst durch die Stunde des Todes hindurch. Glaube und bekenne ich, dass das Kreuz das Zeichen des Lebens ist. Gekreuzigter Herr Jesus Christus,
1: erbarme dich unser.
0: All den Lieben.

0: lebt.
1: 13. Station. Jesus wird vom Kreuz abgenommen und in den Schoß seiner Mutter gelegt. Wir beten dich an, Herr Jesus Christus, und preisen dich.
0: Denn durch dein heiliges Kreuz hast du die Welt erlöst.
1: Josef von Arimathea ging zu Pilatus und bat um den Leichnam Jesu, und er nahm ihn vom Kreuz. Jesus sagte, wenn ich von der Erde erhöht bin, werde ich alle an mich ziehen. Herr Jesus Christus, nun liegst du tot und kalt im Schoß deiner Mutter. Noch ein letztes Mal umfängt dich ihre Liebe. Marias Liebe ist voller Hoffnung, dass du den Tod besiegst und uns allen das ewige Leben schenkst. Hilf uns, auch im Angesicht des Todes, wie Maria, voller Hoffnung zu sein. Gekreuzigter Herr Jesus Christus,
0: erbarme dich unser. Nun endlich darf ich weinen, meinen Schmerz und meine Trauer zeigen, einmal schwach sein, um den Weg der Trauer zu gehen. Ich weiß, dass dieser Weg seine eigene Zeit hat. Und ich weiß, dass am Ende dieses Weges ein neues Leben steht. Lasse ich mich im Fall der Trauer auf diesen Weg ein?
1: Still dem Vater hingegeben, opferst du des Sohnes Leben in heroischen Verzicht. Doch dein Glaube lässt dich schauen hinter Tod und Nacht und Grauen. Ihn, der alles Dunkel bricht.
0: 14. Station. Jesus wird ins Grab gelegt. Wir beten dich an, Herr Jesus Christus, und preisen dich, denn durch dein heiliges Kreuz hast du die Welt erlöst. An dem Ort, wo man ihn gekreuzigt hatte, war ein Garten, und in dem Garten war ein neues Grab, in dem noch niemand bestattet worden war. Wegen des Rüsttags der Juden und weil das Grab in der Nähe lag, setzten sie Jesus dort bei. Herr Jesus Christus, schnell wirst du ins Grab gelegt, weil am nächsten Tag Sabbat ist, der Ruhetag des Herrn. Doch am ersten Tag der neuen Woche wirst du auferstehen. Dieser erste Tag der Woche ist der erste Tag der Neuschöpfung, und du selbst, Jesus, bist der erste neue Mensch. Hilf uns, wie du, neue Menschen zu sein. Das Grab, Ort, an dem Tod und Leben aufeinandertreffen, Ort der Erinnerung und der Zuversicht, Grabesruhe, Zeit der Verwandlung und des Neubeginns. Das Grab, es erinnert uns daran, der Tod ist der Beginn eines neuen Lebens. Das ist das Geschenk der Erlösung. Gekreuzigter Herr Jesus Christus, erbarme dich unser. All dein Lieben wünschen, denken, lässt sich tief hinein versenken in des Vaters Liebesplan.

Amen. Guter Vater, du hast durch das Opfer deines Sohnes die Welt mit dir versöhnt. Er hat den Schuldschein, der mit seinen Forderungen gegen uns stand, auf sich genommen und für uns am Holz des Kreuzes bezahlt. Und du hast ihn von den Toten auferweckt. Wir danken dir von Herzen für deine übergroße Liebe, die du uns so bewiesen hast. Danke, dass du uns durch das Leiden und den Tod deines Sohnes das ewige Leben schenkst. Amen.

0: Wir beten noch ein Vater unser für den Frieden, auf dass die vielen Streitigkeiten und besonders die menschenverachtenden Kriege beendet werden. Herr, schenke den Verantwortlichen die Einsicht und deine Gnade, dass sie zur Herrlichkeit und zum Frieden zurückkehren. Stärke sie in ihrer Verantwortung für den Frieden auf der Welt. Vater unser im Himmel, geheiligt werde dein Name, dein Reich komme, dein Wille geschehe, wie im Himmel, so auf Erden. Unser tägliches Brot gib uns heute und vergib uns unsere Schuld, wie auch wir vergeben unseren Schuldigern. Und führe uns nicht in Versuchung, sondern erlöse uns von dem Bösen. Amen. Gegrüßet seist du, Maria, voll der Gnade. Der Herr ist mit dir. Du bist gebenedeit unter den Frauen. Und gebenedeit ist die Frucht deines Leibes, Jesus. Heilige Maria, Mutter Gottes, bitte für uns Sünder, jetzt und in der Stunde unseres Todes. Amen. Ehre sei dem Vater und dem Sohn und dem Heiligen Geist, wie im Anfang, so auch jetzt und alle Zeit und in Ewigkeit. Amen. Im Namen des Vaters und des Sohnes und des Heiligen Geistes. Amen. Gelobt sei Jesus Christus
1: in Ewigkeit.
0: Amen. Ganz herzlichen Dank sagen wir Ihnen, liebe Hörerinnen und Hörer, für Ihr Mitbeten. Wir geben wieder zurück ins Studio nach Bad Tölz.
2: Mit der Gebetsgruppe rund um Alfred Ingenhag aus Essen dürften wir an diesem Freitagnachmittag hier bei Radio Horeb in unserem Live-Programm den Kreuzweg beten. 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

Jetzt ist 15.53 Uhr. Unter dem Thema zur Liebe berufen lädt der Adoratio das Glaubensfest in Altötting ab heute Nachmittag bis Sonntag ein, den Kern des Glaubens neu zu entdecken. Dass wir von Gott geliebt sind und aus dieser Liebe leben dürfen. Wir übertragen hier jetzt dann gleich die Begrüßung ab 16 Uhr. Wir werden Impulse hören zu diesem Thema zur Liebe berufen, unter anderem vom Journalisten und Bestsellerautor Tobias Haberl. Sie kennen ihn vielleicht von dem Buch Unter Heiden. Weitere Impulse von Professor Dr. Hanna Barbara Gerl-Falkowitz sowie die Bischöfe Dr. Franz Jung aus Würzburg und Dr. Stefan Oster aus Passau werden sprechen. Der christliche Glaube beginnt mit einer einfachen und zugleich tiefen Wahrheit. Gott liebt uns. Er hat uns aus Liebe geschaffen und eine Sehnsucht in unsere Herzen gelegt, die mehr sucht als das Oberflächliche. Und wir sind berufen, diese Liebe zu empfangen, uns von ihr verwandeln zu lassen und sie weiterzutragen in unsere Beziehungen, unseren Alltag, in die Welt. Adoratio Altötting lädt ein, dieser Liebe neu zu begegnen, in der Eucharistie, im Gebet, in der Gemeinschaft der Kirche. Wir dürfen das entdecken für uns in diesen kommenden Tagen. Wie gesagt, jetzt ab 16 Uhr gleich der Beginn, die Begrüßung in der Basilika St. Anna in Altötting, dem bayerischen bekannten Marienwallfahrtsort. Ab 16.15 Uhr dann der erste Vortrag von Tobias Haberl, geschaffen aus Liebe. Es folgt dann eine heilige Messe um 17.15 Uhr und heute Abend um 20.10 Uhr dann der Abend der Barmherzigkeit. Vor Ort wird Sie gleich meine Kollegin Iliane Grever begrüßen. Ich darf mich von Ihnen verabschieden, wünsche Ihnen ganz gelungene, schöne, gesegnete Tage mit dem Programm von Adoratio Altötting. Behüt Sie Gott, sagt Claudia Kiesel.

0: 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Ich begrüße Sie ganz herzlich aus dem Übertragungswagen von Radio Horeb. Mein Name ist Eliane Grever. Hier im Programm erwarten Sie drei ganz besondere Tage, denn wir sind hier live vor Ort am Marienwallfahrtsort Altötting, um Ihnen den Adoratio-Kongress nach Hause zu bringen. Von heute Nachmittag an, gleich der Beginn dieses Kongresses bis Sonntagmittag, findet der Adoratio-Kongress hier in Altötting im Bistum Passau statt. Unter dem Leitwort zur Liebe berufen ist es hier eine Zeit, den Glauben neu zu entdecken als Quelle für das eigene Leben und für das Miteinander in Familie, Kirche und Gesellschaft. Dazu soll der Adoratio-Kongress beitragen und im Mittelpunkt steht dabei ganz besonders Jesus Christus in der allerheiligsten Eucharistie. Hier in Altötting findet der Kongress in der St. Anna-Basilika statt. Die Basilika ist bis zum Rande gefüllt mit Menschen, die aus allen Ecken Deutschlands angereist sind, um mit dabei zu sein bei diesem Kongress. Wir werden jetzt gleich die Moderatorin hören und auch den Bischof von Passau, Bischof Stefan Oster, Mitinitiator dieses Adoratio-Kongresses, der dieses Jahr zum 7. Mal hier in Altötting stattfindet, organisiert vom Referat für Neue Evangelisierung des Bistums Passau in Zusammenarbeit mit den Bistümern Augsburg und Eichstätt.
1: Herzlich willkommen zu Adoratio 2026!

0: War wunderschön. So eine Freude und so eine Ehre, dass wir Sie alle, euch alle begrüßen dürfen beim 7. Adoratio-Kongress hier im Herzen Bayerns in Altötting, in dieser wunderschönen Basilika in St. Anna. Es sind knapp 2000 Anmeldungen. Hier vor Ort sind knapp 2000 Menschen, die mit uns gemeinsam diesen Adoratio-Kongress feiern. Schön, dass ihr alle hier gut hergekommen seid. Und es ist nicht alles. Wir haben ganz viele, die live zugeschaltet sind über das Radio Horeb, über Fernsehen, KTV und EWTN berichten live. Und ihr fühlt euch hoffentlich mindestens genauso mit uns verbunden wie alle, die wir vor Ort begrüßen dürfen. Wir schaffen es so, ungefähr 500.000 Leute zu erreichen. Und uns ist es ein großes Anliegen, dass ihr euch genauso in diese Gemeinschaft mit hineingenommen fühlt wie alle, die hier sind. Es ist ein großer Schatz, dass wir das machen können mit den Medienübertragungen. Wir wissen von ganz vielen Menschen, die leider krank sind, ans Bett gefesselt, nicht hierher kommen können oder für die die Reise einfach zu lang ist. Deswegen so schön, dass ihr auch mit uns hier seid. Ein herzliches Grüß Gott an alle. Mein Name ist Elli Regnet. Ich komme aus der wunderschönen Oberpfalz, aus dem Bistum Eichstätt. Ich wohne schon seit 9 Jahren in Salzburg. Mich hat es dahin geschlagen, hinverschlagen. Nach meinem Abitur habe ich eine Jüngerschaftsschule gemacht und arbeite dort als Missionarin in der Home Church und für die Erzdiözese in Salzburg. Und neben mir ist mein toller Co-Moderator Sebastian Raber. Sebastian, sag doch ein paar Worte zu dir.
1: Danke, Elli, eine Freude, mit dir hier zu stehen. Es ist mir eine große Ehre, diesen Kongress wieder moderieren zu dürfen. Ich heiße Sebastian Raber. Ich bin verheiratet. Glücklich, hab zwei kleine Kinder, habe jetzt die letzten 6 Jahre in Passau die Homebase Passau mitpioniert und ziemlich vielen jungen Erwachsenen geholfen, ihre Gottesbeziehung zu vertiefen und einfach in die Kirche zu finden. Das war wirklich wunderschön. Und seit ganz kurzem, seit dem 1. Oktober, also vor ein paar Tagen, bin ich nach Salzburg gezogen, um dort für die Loreto-Gemeinschaft, das ist vielleicht für manche ein Begriff, weiter mit jungen Erwachsenen zu arbeiten. Das ist echt eine große Freude. Aber auch wieder schön, hier zu sein in Passau und mit Ihnen diesen Kongress zu erleben.
0: Ja, Sebastian hat mir einiges voraus, denn er moderiert den Adoratio-Kongress schon seit einigen Jahren. Ich darf das allererste Mal als Moderatorin euch mit durchbegleiten. Und ich muss sagen, Sebastian, einfach herrlich, dass ich das mit mir machen darf. Vielleicht ist das ein Stichwort für einige von euch. Du bist ja ein geübter Moderator, denn du hast einen Podcast. Erzähl mal ganz kurz, was bewegt dich, dieses Projekt zu machen?
1: Danke. Ja, ich habe tatsächlich seit einem Jahr einen Podcast gestartet, der heißt Einfach herrlich. Und in diesem Podcast spreche ich ungefähr alle 2 Wochen mit super spannenden Leuten über die Fragen, die mich betreffen, aber die, glaube ich, auch viele, viele Menschen umtreiben. Zum Beispiel sowas wie, was macht es eigentlich aus, im Alltag wirklich lebendig den Glauben zu leben? Oder wie können wir die Schätze der Kirche wieder lebendig machen, aber nicht nur für viele Menschen, sondern auch für mich persönlich? Ja, wie kann ich die wieder für mich heben? Und so weiter. Ganz, ganz viele verschiedene Glaubensthemen. Und dafür rede ich mit unterschiedlichsten Menschen. Entweder sind es bekannte Leute, Johannes Hartl, Bischof Stefan Oster, der hier in der ersten Reihe sitzt, war auch schon im Podcast dabei. Aber wirklich die unterschiedlichsten Leute. Und dann nicht nur 5 Minuten zwischen Tür und Angel, sondern wir nehmen uns wirklich Zeit. Ungefähr 1,5 Stunden geht eine Folge und reden dann wirklich ganz authentisch und ehrlich und nehmen uns Zeit. Es ist wirklich schön. Und es geht um Lebensgeschichten. Es geht um, ja, oft durchlittene Lebenserfahrungen und so weiter. Und ich habe einfach gemerkt, viele Menschen, jetzt auch in einem Zeitalter von künstlicher Intelligenz, die schnellen Antworten, die gibt es überall, aber sich so richtig mal Zeit zu nehmen und über ein Thema zu diskutieren und tief einzusteigen, das gibt es nicht mehr so oft. Und das soll einfach herrlich der Podcast bieten. Einfach, ja, tiefe Gespräche und das Ganze selbstverständlich katholisch. Also wenn Sie einschalten wollen, irgendwann zufällig, gibt es, ich glaube, da sieht man es eh, gibt es auf YouTube, Spotify etc., und es ist wirklich eine große Freude, das machen zu dürfen. Ich habe unglaublich viel Erfahrung und Rückmeldungen schon bekommen. Ja, es ist echt, echt wunderschön. So, und jetzt geht es weniger um den Podcast, sondern eher um diesen Kongress. Nämlich, ich darf jetzt eine Frau nach vorne bitten. Diese Frau ist eigentlich schon von Anfang an dabei. Diese Frau ist Mitbegründerin dieses Kongresses. Und sie arbeitet schon seit über 10 Jahren im Bistum Passau. Ihr kennt sie alle, sie war meine ursprüngliche Co-Moderatorin. Ingrid Wagner.

0: Herzlich willkommen, ich freue mich sehr, dass wir wieder in der Basilika sein dürfen, diese wunderschöne Basilika St. Anna. Und da möchte ich meinen Dank aussprechen an Bruder Marinus, den Chef der Kapuziner hier, und Bruder Vinzenz, da sitzt er. Das ist der Mesner, der Tag und Nacht hier für uns arbeitet und für alle Probleme immer ein offenes Ohr hat. Mir hat er schon gestern und heute sehr geholfen, muss ich sagen. Also danke sehr, dass wir wieder hier in dieser Basilika St. Anna zu Gast sein dürfen. Dann kommen wir ja von Passau nach Altötting, nüber oder nauf oder ich weiß immer noch nicht ganz genau, wie man richtigerweise sagt, nach Oberbayern jedenfalls. Und danke dir, lieber Klaus Metzl, du bist der Chefpfarrer hier, der Wallfahrtsrektor. Danke auch deinem wunderbaren Team, dass ihr uns so gut empfängt und dass ihr mit uns quasi diesen Kongress vorbereitet. Da sind wir wirklich sehr, sehr froh drüber. Also sagt deinem Team auch Michael Wachsenberger, Steffi Stühler und wie sie alle heißen. Ohne sie und ohne dich könnte man den Kongress hier nicht machen. Also vergesst Gott vielmals dafür. Dann noch einen Satz, wir haben auch Kooperationsbistümer, Bistum Eichstätt und Bistum Augsburg. Schön, dass ihr auch da seid und dass wir diesen Kongress miteinander machen können. Wer weiß, ob nicht zukünftig noch mehr Bistümer dazukommen, vielleicht Würzburg oder so, ja, schauen wir mal. Ja, wisst ihr, sie werden nachher noch extra begrüßt. Das war's von meiner Seite. Ich freue mich sehr auf diese Tage. Nach Glaube, Hoffnung geht es jetzt um die Liebe. Und was ich uns wünsche, ist, dass wir an diesem Wochenende die Liebe, die unglaubliche Liebe, die Gott zu jedem von uns hat, noch tiefer verstehen, vielleicht auch erfahren dürfen. Und dass wir so auch lernen, einander noch mehr zu lieben, vielleicht auch das Ohr der andere zu vergeben und uns selber zu lieben. Das wünsche ich euch von ganzem Herzen. Wir sehen uns. Gesegnete Zeit. Jetzt übergebe ich wieder an Sebi und Elli.
1: Vielen Dank. Vielen Dank, liebe Ingrid, und das ganze Team, das dahinter steckt. Das braucht echt viel und kostet auch echt viel, so einen Kongress auf die Beine zu stellen. Deswegen danke an alle, die im Einsatz sind, auch schon die Wochen und Monate davor. Ich würde mir total wünschen, wenn dieses Wochenende ein heiliges Wochenende wird. Eine große Sehnsucht in meinem Leben ist, dass die Generationen wieder mehr miteinander sind und nicht so viel gegeneinander. Und ich glaube, der Adoratio-Kongress hat die Möglichkeit und die Chance, dass wir das schaffen. Deswegen lade ich alle ganz herzlich ein, lasst uns echt ein heiliges Wochenende draus machen. Vielleicht gibt es Jüngere hier, die den Älteren mal den Platz anbieten. Vielleicht könnt ihr euch gegenseitig einfach wertschätzen. Ich hoffe, es gibt viele gute Gespräche und Begegnungen. Und um das Ganze zu starten, wollen wir jetzt ganz kurz mit euch eine Übung machen, dass ihr euch einfach kurz nach vorne oder nach hinten umdreht zu jemandem, den ihr nicht kennt. Sagt einfach kurz euren Namen und woher ihr kommt. Muss gar nicht lange dauern. Wir wollen diese Begegnung wirklich erfahren. Los geht's.
2: Der Adoratio-Kongress live hier bei Radio Horeb aus der St. Anna Basilika in Altötting. Elli Regnet und Sebastian Raber führen als Moderatoren durch die Tage in der Basilika. Es sind etwa 2000 Menschen, die aktuell in der St. Anna Basilika sind, sich jetzt miteinander austauschen, ein wenig kennenlernen, jung und alt, okay. Ein
3: es gibt
2: Kongress für den Menschen aus ganz Deutschland anreisen. Hören wir wieder Sebastian Raber, Moderator.
3: Die Sie dieses Wochenende kennenlernen können. Ich darf Sie jetzt bitten, Ihre Aufmerksamkeit wieder hier nach vorne zu bringen. Okay, ich darf Sie bitten, Ihre Aufmerksamkeit wieder nach vorne zu richten, hierher, denn wir haben noch einiges vor heute. Elli, ich darf dich fragen, was sind deine Erwartungen an dieses Wochenende?
1: Ich muss sagen, ich freue mich schon sehr lange auf Adoratio hier und ich habe schon große Erwartungen. In der Bibel lesen wir auch, hey, wer bittet, dem wird gegeben. Und meine Erwartung ist schon, dass wir viele Bitten an Gott richten und er sie einfach auch erfüllt. Ich erwarte mir Heilungen. Ich erwarte mir richtig gute

0: bestimmte Begegnungen, auch im Sakrament mit dem Herrn direkt. Und dass wir auch zwischenmenschlich einfach ja, auf einer ganz tieferen Ebene sind. Ich finde dieses Thema der letzten Jahre, Glaube, Hoffnung und jetzt die Liebe, einfach diesen Höhepunkt zu erleben, darauf freue ich mich extrem. Wie schaut's bei dir aus, Sebastian?
1: Ich liebe den Adoratio-Kongress, weil man einfach so unglaublich viele Leute kennenlernen kann. Also ich kenne so viele Geschichten, wo sich Leute an irgendwelchen Ständen kennengelernt haben und vielleicht auch bis heute noch befreundet sind oder vielleicht sogar Dinge zusammen gestartet haben. Und ich liebe es auch, dass also die Vorträge, das ist einfach inhaltlich so dicht. Ich freue mich auf Tobias Haber, ich freue mich morgen auf Professorin Frau Gerl-Falkowitz etc. Das wird einfach super. Und gemeinsam in dieser wunderschönen Basilika Gottesdienst zu feiern jeden Tag, da freue ich mich richtig drauf. Die Erwartungen von einem Mann interessieren mich auch. Und zwar ist er der eigentliche Gastgeber dieses Kongresses. Er ist der Diözesanbischof dieses Bistums. Bischof Oster, eine große Freude, dass wir wieder hier sein dürfen. Sie können gerne schon mal nach vorne kommen. Kurz bevor der Applaus kommt. Okay, der Applaus.

0: Herr Bischof, was sind Ihre Erwartungen an dieses Wochenende?
1: Also ich habe große Vorfreude und auf dem Weg hier runter schon viele Menschen getroffen, die auch voller Vorfreude sind. Und ich habe mir dann gedacht, eine Stelle im Johannesevangelium, die ich sehr liebe, ist, die Jünger des Johannes sehen den Herrn. Johannes verweist auf ihn und sie laufen hinter ihm her. Und dann ist nur die Frage, was sucht ihr? Und sie fragen von ihm und sie sagen, Herr, wo wohnst du? Oder wo bleibst du? Und dann heißt sehr lapidar, sie blieben bei ihm und es war um die 10. Stunde. Und dann wird erzählt, dass sie rausgehen und den Nächsten sagen, wir haben den Messias gefunden. Und das berührt mich deswegen so sehr, weil einfach im Bleiben bei ihm wird etwas in ihnen angerührt, dass sie zur Erkenntnis kommen, wir sind dem begegnet, auf den Israel seit 2000 Jahren wartet. Und ich habe immer wieder erfahren in den letzten Kongressen, viele, viele Menschen kommen hierher, um dem Herrn zu begegnen. Und ich habe die große Sehnsucht, dass viele von euch wieder weggehen und sagen, wir haben den Messias getroffen. Also etwas in uns ist angerührt worden, vertieft worden, mit Sinn erfüllt worden, mit Freude, mit Dankbarkeit erfüllt worden, dass ich wieder nach Hause gehen kann und sagen, ich weiß, wem ich glaube und ich weiß, wem ich folge und ich weiß, wer meinem Leben Sinn gibt und ich weiß, wer uns als Menschen zusammenführt. Das erhoffe ich mir. Und dass vielleicht der eine oder die andere dann draußen in den Gemeinden sagt, lass uns irgendwie miteinander etwas finden, wo wir andere einladen können, dass sie auch dem Herrn begegnen. Das wäre meine Sehnsucht für das, was von hier ausgeht. Und danke, dass ihr alle gekommen seid.
0: Danke, lieber Herr Bischof.
2: Auch von Ihren Erwartungen zu hören, lieber Bischof Stefan Oster. Ich glaube, das ist ein sehr gutes Stichwort. Unser Traum wäre es auch, dass von dem Adoratio-Kongress aus noch mehr eine Welle losgetreten wird im deutschsprachigen Raum. Und wir erleben das schon. Es gibt seit wenigen Jahren auch den Adoratio-Kongress in Salzburg. Ich sehe da schon den Don Ruppi sitzen, der das Ganze mit initiiert hat. Es gibt viele andere Kongresse und Festivals mittlerweile im deutschsprachigen Raum. Kommt und seht, in Köln ist zum Beispiel ein ähnliches Format, das einfach der Kirche und hoffentlich noch darüber hinaus der Gesellschaft wieder neue Hoffnung gibt. Und darauf freuen wir uns sehr.
0: Ich darf noch kurz auf den Teilnehmerfolder hinweisen. Den sollten Sie alle bekommen haben bei der Anmeldung. Das ist vermutlich eines der wichtigsten Dokumente, damit Sie gut durch den Kongress kommen. Da steht nämlich alle wichtigen Informationen drauf, der Ablauf des ganzen Wochenendes. Es gibt die Übersicht zu den Workshops, zu denen Sie sich schon eingetragen haben. Und es gibt eine Karte mit allen wichtigen Orten, nicht nur wo die Basilika sind, sondern auch wo die Gebetsstätten, Anbetungskapelle sind und auch für die Essenszeiten lohnt sich auf jeden Fall, da immer wieder drauf zu schauen. Und dort finden Sie auch den Ablauf des heutigen Spätnachmittagabends. Wir werden jetzt gleich den ersten Vortrag hören von unserem Adoratio-Kongress 2026. Und dann werden wir eine heilige Messe haben. Und dann wird es noch einen wunderbaren Abend der Barmherzigkeit heute Abend geben. Bevor wir jetzt in diesen Vortrag hineinstarten, ich möchte Sie alle einladen, dass wir uns kurz mal ausrichten auf den, für den wir eigentlich gekommen sind. Also wäre jetzt schade, wenn wir einfach Programm weiterführen, zack, erledigt und dann gehen wir heute Abend irgendwann ins Bett. Deswegen jetzt am Anfang gleich mal die Einladung für ein kurzes Gebet, eine kurze Gebetszeit. Wir haben eine wunderbare Band da in der Ecke, die RC Worship Band vom Regnum Christi, die uns den ganzen restlichen Tag über begleiten wird musikalisch. Kurzer Applaus für euch. Danke, dass ihr da seid. Und wir wollen zu Beginn dieses Adoratio-Kongresses den Heiligen Geist einladen, dass er diesen Raum erfüllt, unsere Herzen erfüllt und uns bereit macht für das, was wir jetzt erfahren werden diese nächsten Tage.

0: Und Herr, so vertrauen wir dir diesen Kongress an. Wir wollen sagen, Jesus, alles zu deiner Ehre. Amen. Ihr dürft gerne Platz nehmen. Es ist mir eine große Freude, dass ich den ersten Referenten vom Adoratio-Kongress 2026 anmoderieren darf. Es ist Tobias Haberl. Tobias Haberl ist Journalist und Autor. Er arbeitet bei dem Süddeutsche Zeitung Magazin und ist unter anderem bekannt geworden durch Bücher, die er geschrieben hat. Ein Spiegel-Bestseller-Autor, der in aller Munde ist, gerade 2024 erschienen. Unter Heiden, warum ich trotzdem Christ bleibe. Es geht einfach um das Thema, was kann man das 21. Jahrhundert von Christen lernen? Und ich bin sehr gespannt zu hören von Ihnen, warum Sie trotzdem Christ geblieben sind und was es zu tun hat mit uns. Herzlich willkommen, großen Applaus.
1: Tobias Haberl betritt den Altarraum. Von dort wird er seinen Vortrag halten hier beim Adoratio-Kongress in der St. Anna-Basilika in Altötting.
2: Verzeihen Sie, ich muss ein Handyfoto machen, nicht für Social Media, sondern für meine Eltern, damit sie mir glauben, was heute passiert ist. Ganz kurz, bevor es losgeht, vielen Dank für die charmante Vorrede. Diesen tollen Einstieg in den Abend und in das Wochenende, in den Kongress. Vielen Dank auch, lieber Bischof Oster. Das passiert also, wenn man ein Buch schreibt, in dem man sich als gläubiger Katholik outet. Es ist viel passiert, es wurde viel losgetreten. Es ist für mich eine ganz, ganz große Ehre, hier heute vor Ihnen sprechen zu dürfen. Und ich bin Ihnen sehr dankbar für alles, was Sie für mich und auch für mein Buch damals getan haben. Jetzt geht es über die Liebe. Liebe Brüder und Schwestern, im Glauben. Ich weiß nicht, ob Sie schon einmal von Raymond Carver gehört haben. Ein bedeutender amerikanischer Schriftsteller, gestorben mit gerade mal 50 Jahren im Jahr 1988. Dieser Raymond Carver hat wenige Jahre vor seinem Tod einen Band mit Kurzgeschichten herausgebracht, mit dem Titel »Wovon wir reden, wenn wir von Liebe reden«. Darin enthalten sind 17 wirklich grandiose Geschichten, die in provozierend karger Sprache von der andauernden Gefährdung zwischenmenschlicher Beziehungen erzählen. Die Geschichten selbst sind extrem kurz, oft nur wenige Seiten lang, aber es geht in ihnen um die großen, die entscheidenden Themen der menschlichen Existenz. Es geht um Einsamkeit und Entfremdung, um Krisen und Verlust, um Missverständnisse, Gewalt und Schuld. Im Kern könnte man sagen, geht es in jeder einzelnen von ihnen um die Sehnsucht des Menschen nach Liebe. Und eigentlich bleibt diese Liebe, so ist es nun mal meistens in der Kunst, fast immer unerfüllt. In der Titelgeschichte sitzen zwei Ehepaare zusammen, trinken Gin und diskutieren darüber, was Liebe eigentlich ist. Dabei erzählen sie sich gegenseitig von früheren Beziehungen, von Erfahrungen, die sie gemacht haben. Aber je länger sie reden, desto deutlicher wird, alle sprechen zwar über die Liebe, und doch versteht jeder von ihnen etwas anderes darunter. Es kommt zu keiner gemeinsamen Idee, keiner Vorstellung davon, was das eigentlich ist, Liebe. Nachdem sie die zweite Flasche Gin leer getrunken haben, beschließen sie, etwas essen zu gehen. Aber keiner steht auf. Keiner macht den ersten Schritt. Alle bleiben einfach sitzen. Man wird traurig, wenn man diese Geschichte liest. Am Ende bleibt man ein bisschen ratlos, fast ein bisschen deprimiert zurück. Und ich glaube, es liegt daran, dass wir uns beim Lesen von dieser Geschichte ertappt fühlen. Dass wir gleichsam in einen Spiegel schauen, weil diese Geschichte beispielhaft zeigt, wie es auch uns heute so mit der Liebe geht. Wir sprechen permanent über sie. Sie ist auf allen Kanälen, Fernsehen, Internet, Zeitung, Zeitschriften. Wir sehnen uns nach ihr. Wir suchen sie krampfhaft. Denken Sie an die unzähligen Flirt- und Partnerschaftsbörsen im Internet. Auch versuchen wir, sie mit allerhand wissenschaftlichen Methoden zu vermessen, sie gleichsam zu entschlüsseln. Denken Sie an die Psychologie, an die Neurologie, an die Philosophie. Und doch versteht immer noch jeder von uns etwas anderes darunter. Wir kriegen sie nicht zu fassen. Und doch führt genau diese Liebe, nach der wir uns so verbissen sehnen, immer noch so oft zu Frust, zu Leid, zu Angst, zu Kränkung. Ich bin bei meinen Recherchen für diesen Vortrag auf zwei Zahlen gestoßen, die mich schockiert haben. Beide sind statistisch belegt und deuten so ein bisschen darauf hin, dass wir ein falsches Verständnis von Liebe haben, dass wir der wirklichen Liebe nicht mehr wirklich nahe kommen. So sind 20% der jungen Menschen haben angegeben in einer repräsentativen Umfrage, dass sie sich einsam fühlen und das, obwohl sie permanent online, permanent connected sind. Sogar noch ein bisschen mehr, nämlich 22% der jungen Menschen, wir sprechen von jungen Menschen zwischen 18 und 25, stimmen der Aussage zu, ich vertraue einer künstlichen Intelligenz eher persönliche Probleme an als einem Freund. Schockierend, finde ich. Wie kann das sein, liebe Brüder und Schwestern? Woran liegt das? Und hat es vielleicht damit zu tun, dass viele heute etwas Falsches unter der Liebe verstehen? Dass wir vergessen haben, was das im Kern heißt und bedeutet, jemanden zu lieben? Dass wir schon versuchen, uns von der Liebe einen Sinn im Leben geben zu lassen? Was ja nichts anderes heißt, als dass wir uns von ihr erlösen lassen wollen. Dass wir aber Gott, der doch die Liebe selbst ist, immer seltener einbeziehen in dieses Geschehen, ja ihn sogar meistens aktiv aussperren. Und deswegen lautet die Frage, der wir uns in den folgenden 29 Minuten habe ich noch widmen wollen, ist echte Liebe ohne Gott, ohne Jesus Christus, ohne das christliche Verständnis von Liebe, diese untrennbare Verbindung von Gottes und Nächstenliebe, die immer auch die Feindesliebe einschließt, überhaupt möglich? Oder können, wenn Gott in unserer Liebe keine Rolle spielt, immer nur unvollständige Zerrformen von Liebe herauskommen? Denn wie heißt es vollständig im 1. Johannesbrief? Wer nicht liebt, der kennt Gott nicht, denn Gott ist Liebe. Erlauben Sie mir an der Stelle einen ganz kurzen Exkurs, nur 2-3 Minuten lang, um unser eigentliches Thema aus Liebe geschaffen in einen größeren gesellschaftlichen Rahmen einzubetten. Dafür möchte ich eine These aufstellen. Sie lautet: Wir Menschen des 21. Jahrhunderts sind vor allem deswegen so oft unglücklich, erschöpft, gereizt, irgendwie frustriert. Irgendwie fühlen wir uns im eigenen Dasein nicht wirklich zu Hause, weil wir nicht anerkennen wollen, dass die großen, die entscheidenden Regungen des menschlichen Lebens unverfügbar sind. Was sind das für Regungen? Freundschaft, Freiheit, Vertrauen, Glauben und allen voran eben die Liebe. Lauter unverfügbare Dinge. Unverfügbar, was heißt das? Das heißt, all diese Dinge können nicht gefordert oder erzwungen werden. Man kann niemanden zwingen, dass er einen liebt. Man kann es nicht fordern. Es wird nicht funktionieren, es führt sogar eher zum Gegenteil. Man kann zu diesen Dingen auch nicht genötigt werden und sie können auch nicht käuflich erworben werden. Schon gar nicht per Mausklick oder über Nacht. Das aber wollen wir nicht wahrhaben, weil wir doch sonst alles kaufen, berechnen, kontrollieren können. Also versuchen wir unentwegt, auch diese Regungen unter unsere Kontrolle zu bringen. Aber es gelingt uns nicht, weil es nicht geht. Und das frustriert uns. Es führt zu einem Gefühl der Ohnmacht. Da ist etwas, das sich unserer Kontrolle entzieht. Das wollen und können wir nicht akzeptieren. Aber das ist noch nicht alles. Es wird noch schlimmer. Denn dieser Versuch, die unverfügbaren Aspekte des Lebens verfügbar zu machen, hat verheerende Folgen. Um in der Illusion bleiben zu können, dass wir eben doch über sie verfügen, dass wir sie eben doch unter Kontrolle haben, entwickeln wir falsche Vorstellungen von diesen Dingen. Ein Beispiel, das ich analog zur Liebe setzen will, ist zum Beispiel unsere Vorstellung von Freiheit. Freiheit heißt heute fast immer tun und lassen, was man will, wann man will, so oft man will. Als Christ weiß man, dass diese Art absoluter Freiheit nie frei macht, sondern immer nur in die Unordnung, ins Chaos, letztlich in die Angst führt. Warum? Weil Freiheit einen Rahmen benötigt, weil Freiheit Bindung benötigt, weil Freiheit mit Verantwortung zu tun hat, weil Freiheit, wenn sie nicht auf etwas Größeres außerhalb von uns Existierendes, nämlich Gott, bezogen ist, zu einem Kreislauf aus Ruhelosigkeit und Erschöpfung führt, indem wir uns abstrampeln wie in einem Hamsterrad, ohne jemals irgendwo hinzukommen, wo wir bleiben wollen, weil es schön und friedlich ist. Und genau wie wir diese falsche Vorstellung von Freiheit haben, hat sich eben auch eine falsche Vorstellung von Liebe in unser Denken eingenistet. Tatsächlich könnte man sagen, wurden wir in dieses falsche Verständnis sogar hineinmanipuliert von den Umständen, vom sogenannten Zeitgeist, der hartnäckig daran arbeitet, uns von Gott und der wahren Liebe zu entfernen. Was im Umkehrschluss heißt, dass wir umso stärker dagegen arbeiten müssen, um in der Liebe zu Jesus Christus und unseren Nächsten zu bleiben, auch wenn es noch so weh tut, auch wenn es noch so anstrengend ist, auch wenn wir dafür verspottet werden. Tatsächlich ist meine Erfahrung, kann man heute seine Umwelt mit nichts so sehr schockieren und aus der Fassung bringen, als wenn man etwas tut aus reiner Liebe heraus, ohne eine Gegenleistung zu erwarten, ohne die Frage zu stellen, was bringt mir das? Die Menschen können nicht fassen, dass es so etwas noch gibt. Und es macht großen Spaß, sie damit zu schockieren. Ich gebe zu, es ist kompliziert mit der Liebe. Es gibt sie in so vielen verschiedenen Formen und Ausprägungen. Es gibt sie als Liebe zu einem anderen Menschen, platonische, seelische, geistige, geistliche Liebe. Es gibt sie natürlich auch als Liebe zu den Eltern und zu den Geschwistern. Es gibt sie als Liebe zu den Tieren, zu Kindern, zum Schönen, zum Wahren, natürlich zu Gott und nicht zuletzt zu sich selbst. Und jedes Mal stellt sie sich etwas anders dar, fühlt sie sich ein bisschen anders an. Inwiefern ist aber unsere Idee von Liebe, auch unsere Praxis von Liebe, wie heute im Alltag Liebe verstanden wird, nicht nur falsch, verkehrt, schief, sondern in vielerlei Hinsicht sogar das Gegenteil der Liebe, die Jesus Christus uns gezeigt hat. Ich möchte das anhand zweier Aspekte kurz skizzieren, um dann im zweiten Teil der Vorlesung dem Ganzen die christliche Idee von Liebe gegenüberzustellen. Der erste Fehler, den wir machen oder den viele von uns machen, wir glauben, dass wir uns Liebe verdienen müssen. Wir empfinden einen Mangel, empfinden uns vielleicht sogar selbst als mangelhaft und wollen, dass ein anderer Mensch diesen Mangel behebt, dass er ihn kompensiert, dass er uns komplettiert. Das Problem ist nun, wenn das ganz viele Menschen gleichzeitig glauben und auch danach handeln, dann wird diese ganz und gar falsche Vorstellung von Liebe zu einer Tatsache. Dann entsteht ein System, in dem man sich die Liebe tatsächlich verdienen muss. Ganz einfach, weil so viele Menschen sich so verhalten, als wäre es so. Und so kommt es, dass Millionen Menschen der Liebe hinterher hecheln, indem sie immer verbissener versuchen, liebenswert zu sein, beziehungsweise sich noch liebenswerter zu machen. Die Welt des Konsums gaukelt uns vor, dass wir uns anstrengen müssen, um liebenswert zu sein, dass wir eine Leistung erbringen oder besonders gut aussehen müssen, um uns diese Liebe zu verdienen. Und weil wir in einer Zeit leben, in der sich Bindungen ohnehin auflösen, Familie, Vereine, Stammtische und ja, leider auch unsere Kirche, wird die Frage, bin ich liebenswert, immer drängender und wichtiger. Wer keinen Rückhalt durch Familie, Freunde, soziale Kontakte hat, ist besonders stark darauf angewiesen, sich als liebenswert wahrgenommen zu fühlen und steigt bereitwillig in diesen perfiden Wettbewerb ein, performt auf Social Media, häuft Statussymbole an, lässt sich womöglich die Nase operieren, um einem Schönheitsideal zu entsprechen. Leider handelt es sich um einen Wettbewerb, den man nur verlieren kann. Man könnte sagen, wir beobachten eine Ökonomisierung der Liebe. Aus einer unverfügbaren Sache, die man nur geschenkt bekommen kann, ist eine Ware, ein Produkt geworden. Mit der Folge, dass die Liebe des 21. Jahrhunderts oft nicht nur nichts mehr mit einer Beziehung zwischen Gott und dem Menschen zu tun hat, sondern dass sie oft nicht einmal mehr eine besonders romantische Angelegenheit ist. Stattdessen hat sich um die Liebe herum ein Markt entwickelt, der allen Gesetzen eines Marktes entspricht, mit Angebot und Nachfrage, mit wenigen Gewinnern und unzähligen Verlierern, die unterschiedliche soziale und symbolische Ressourcen besitzen. Diese Ressourcen, das sind Aussehen, Bildung, Status, Einkommen, Persönlichkeit. Und wer mehr von diesen Ressourcen hat, hat größere Chancen auf die Liebe. Und wer weniger hat, dessen Chancen fallen eher schlecht aus. Wie aber soll sich sowas wie Liebe einstellen, wenn man sie dermaßen verbissen und strategisch plant, wenn man sich nicht für Umwege und Überraschungen bereithält, wenn man nicht anerkennt, dass man sich nur für sie offen halten kann, weil es sich um eine Gnade Gottes handelt? Dass dieser Ansatz nur in die Enttäuschung führen kann, dass er einerseits Millionen frustrierter Verlierer produziert, andererseits wenige vermeintliche Gewinner, die aber auch nie zufrieden sind, weil sich auf dem Markt doch immer noch etwas Besseres finden lassen könnte, das können Sie sicher nachvollziehen. Kommen wir zum zweiten Fehler, den wir machen. Wir verbinden die Liebe oft mit einem Absolutheitsanspruch. Liebe ist heute oft etwas Exklusives nach dem Motto, wenn du mich liebst, musst du alles an mir lieben. Wenn du in diesem oder jenem Punkt, das kann eine politische Ansicht oder auch nur eine Geschmacksfrage sein, nicht mit mir übereinstimmst, kann ich dich nicht lieben oder allgemeiner gesprochen, dann kann ich dich nicht akzeptieren. Es ist das, was Donald Trump jeden Tag macht. Es ist auch das, was wir seit Jahren im sogenannten Kulturkampf beobachten. Sie wissen schon, Linke gegen Rechte, Veganer gegen Fleischesser, Autofahrer gegen Radfahrer, wo permanent eindeutig definierte gesellschaftliche Gruppen gegeneinander Bestellung beziehen und sich aus sicherer Entfernung im Internet anschreien, anstatt sich an einen Tisch zu setzen, um das Gemeinsame zu stärken und eben nicht das Trennende zu betonen. Es handelt sich um nichts weniger als das genaue Gegenteil dessen, was Jesus uns im Doppelgebot der Gottes- und Nächstenliebe gelehrt hat. Man liebt die, die so sind und denken und glauben und aussehen wie man selbst. Alle anderen liebt man nicht oder nicht so sehr. Das Ergebnis dieser Logik ist eine gesellschaftliche Fragmentierung, ein Kampf aller gegen alle, der unser Land seit Jahren in einer Art passiv-aggressiven Lähmung hält. Alle sind ständig auf 180, ohne dass jemals etwas Entscheidendes passiert. Wir reden zwar den ganzen Tag von Vielfalt, von Toleranz oder von Diversity. In Wahrheit verteilen wir unsere Empathie extrem selektiv. Und unser Mitgefühl ändert allzu oft vielleicht nicht an der Türschwelle, aber an der Grundstücks- oder Landesgrenze. Oder warum hat uns zu Beginn des Jahres, vielleicht erinnern Sie sich, vor allem der Wahnsinnswinter mit Schneefall und gelegentlichen Minustemperaturen in Atem gehalten, aber nicht die 150 Toten und 12 Millionen Vertriebenen im Sudan? Und warum feiern wir ostentativ und auf allen Kanälen die Leistungen unserer Paralympics? Andererseits lassen wir 9 von 10 Föten mit Trisomie 21 gar nicht erst auf die Welt kommen. Liebe Brüder, ich hatte gehofft, dass Sie an der Stelle applaudieren. Dankeschön. Liebe Brüder und Schwestern, das waren 2 Beispiele dafür, wie die Liebe im 21. Jahrhundert so funktioniert. 2 Beispiele, die zeigen, wie weit wir uns von der Liebe entfernt haben, die Jesus Christus uns gelehrt hat und für die er sein Leben am Kreuz gelassen hat. Denn was hat sich Jesus Christus denn eigentlich zu Schulden kommen lassen? Er ist in der Liebe zu weit gegangen. Es ist der Grund, warum sich 2000 Jahre später 2,5 Milliarden Menschen auf ihn berufen. Es ist auch der Grund, warum wir heute hier in dieser Basilika versammelt sind. Kommen wir nun also zu der Liebe, die Christus uns vorgelebt hat. Und seien wir ehrlich, auch uns gelingt diese Liebe nicht immer. Wir scheitern permanent an ihr. Aber das Gute ist, das ist nicht schlimm, solange wir immer wieder aufs Neue versuchen, sie zu leben und umzusetzen. Die Liebe ist nicht nur Grundlage, sie ist wichtigster Ausdruck, ja der Kern des christlichen Glaubens. Eine der 3 göttlichen Tugenden, Glaube, Liebe, Hoffnung. Aber die Liebe ist die größte unter ihnen. Das Wort Liebe kommt in der Bibel 150 Mal vor. Zählt man sämtliche Ableitungen wie lieben, liebt oder geliebt dazu, kommt man auf weit über 500, 600 Nennungen. Die Heilige Schrift ist durchdrungen von der Idee der Liebe. Ja, eigentlich, und ich hoffe, ich sage hier als Nicht-Theologe nichts Falsches, thematisiert das Wort Gottes die Liebe nicht nur, sondern verkörpert sie, ist lebendiger Ausdruck von Liebe. Ja, eigentlich eine Manifestation der Liebe. Denken Sie an die erste Stelle im Johannesbrief, die wir schon gehört haben. Wer nicht liebt, der kennt Gott nicht, denn Gott ist Liebe. Denken Sie an das Doppelgebot der Liebe, die Liebe zu Gott mit ganzem Herzen und die Liebe zum Nächsten wie zu sich selbst. Denken Sie vor allem an eine der schönsten und eindringlichsten Stellen der gesamten Heiligen Schrift. Denken Sie an das Hohelied der Liebe aus dem 1. Korintherbrief des Paulus. Und ich ahne, Sie kennen es alle auswendig, aber es ist zu schön, um es nicht noch einmal zu zitieren. Liebe ist geduldig. Liebe ist freundlich. Sie kennt keinen Neid. Sie spielt sich nicht auf. Sie ist nicht eingebildet. Sie verhält sich nicht taktlos. Sie sucht nicht den eigenen Vorteil. Sie verliert nicht die Beherrschung. Sie trägt keinem etwas nach. Sie freut sich nicht, wenn Unrecht geschieht. Aber wo die Wahrheit siegt, freut sie sich mit. Alles erträgt sie. In jeder Lage glaubt sie. Immer hofft sie. Allem hält sie stand. Diese besondere Form der Liebe ist das Zentralgebot des Christentums. Und ich behaupte, selbst wer sonst nichts von Jesus Christus weiß, weil er vielleicht nicht die Chance hatte, ihn kennenzulernen, selbst wer nicht regelmäßig die Messe besucht oder zur Beichte geht, obwohl man das natürlich unbedingt tun sollte, wenn einer das Gebot der Liebe ernst nimmt, ist er unserem Herrn unverbrüchlicher verbunden als so mancher fleißige Bibelleser und Kirchgänger. Oder wie Hans Urs von Balthasar geschrieben hat, die Liebenden wissen am meisten von Gott. Ihnen muss der Theologe zuhören. Und dass so viele Menschen heute nicht nur keine Ahnung mehr von dieser Liebe haben, sondern nicht einmal Sehnsucht danach, das ist vielleicht die große Tragödie unserer Zeit. Warum? Weil die Menschen ohne diese Liebe aus der Beziehung mit Gott herausfallen. Es entsteht der verlorene Mensch, der angewiesen ist auf die Formen der Liebe, von denen wir am Anfang gehört haben. Wie sieht nun diese christliche Liebe aus? Auch sie möchte ich kurz skizzieren. Punkt 1. Gott ist der erste Liebende. Seine Liebe ist absolut und allumfassend und sie gilt für jeden Menschen. Sie ist eben gerade nicht, im Gegensatz zu dem, was wir vorhin gehört haben, sie ist nicht an Bedingungen geknüpft. Sie ist interesselos und selbstzwecklich. Sie hat kein Ziel, sie verfolgt keine Strategie. Sie ist selbstverständlich da. Diese Liebe Gottes kann nicht erarbeitet, sondern immer nur empfangen werden. Dafür ist keine Leistung erforderlich. Falscher Ehrgeiz wäre sogar hinderlich. Gott interessiert sich nicht für Zeugnisse oder Zensuren. Seine Liebe ist auch keine Belohnung. Man wird von Gott nicht geliebt, weil man etwas Besonderes, sondern obwohl man nichts Besonderes ist. Anders als in der Welt der Arbeit oder auf Social Media kommt im Glauben nicht der raffinierteste oder der skrupelloseste ans Ziel, sondern wer bereit ist, mit vollem Herzen in dieses Experiment der Liebe einzutreten. Oder wie Papst Benedikt es einmal ausgedrückt hat, nur indem man eintritt, erfährt man, nur indem man das Experiment mitmacht, fragt man überhaupt. Und nur wer fragt, erhält Antwort. Gott hat die Welt und uns Menschen, jeden von uns, erschaffen, weil er uns liebt. Er hat uns geschaffen, weil er es gewollt hat. Dass es uns überhaupt gibt, ist ein gewollter Akt der Fürsorge. Das heißt, keiner von uns ist ein Zufallsprodukt. Keiner ist ersetzbar. Jeder Einzelne ist gewollt und genauso gemeint, wie er ist. Auch mit seinen Schwächen und Unzulänglichkeiten. Es gibt diese wunderschöne Stelle im Matthäusevangelium, glaube ich, wo es heißt, dass jedes einzelne Haar von jedem Menschen abgezählt und gewollt ist. Das heißt, jeder von uns hat einen unersetzlichen, von Anfang an vorhandenen Wert, der uns nicht genommen werden kann, nicht einmal von uns selbst. Jeder von uns ist eine spezifische Idee Gottes. Du sollst sein und du sollst der sein, der du bist. Das heißt eben auch, kein anderer. Und wenn wir Menschen nun einen anderen Menschen lieben, dann nehmen wir teil, am Schöpfungswillen Gottes, an diesem Urwillen, diesen ersten Akt der Liebe Gottes. Wir wiederholen ihn und wir bestätigen ihn. Liebe ist ein schöpferischer Akt. Sie ruft ins Dasein, was vorher so nicht da war. Ist das nicht eine tröstliche Botschaft, liebe Brüder und Schwestern? Eine, die Mut macht. Eine, von der in dunklen Stunden Hoffnung ausgehen kann. Dass da selbst im größten Leid, in der schwärzesten Stunde jemand ist, der uns nicht nur wahrnimmt und in der Tiefe erkennt, sondern der uns rundherum liebt. Jemand, der uns natürlich immer wieder fallen lässt, der uns Prüfungen auferlegt und Leid aufbürdet. Aber seien wir ehrlich, nie mehr, als wir tragen können. Denn das ist ein ganz wichtiger Punkt. Dass Gott uns liebt, heißt eben nicht, dass wir ein Leben ohne Beschwernis und Tragödien leben dürfen. Das Leben ist kein Sonntagsspaziergang mit Einkehrschwung. Oft ist es genau andersrum. Dann zeigt Gott uns seine Liebe, indem er uns auf die Probe stellt, indem er uns prüft. Fast alle großen Gestalten in der Bibel wurden geprüft und auf die Probe gestellt. Es gibt kein Leben ohne Angst und Tragödien. Auch wer in der Liebe Gottes ist, findet keinen Weg daran vorbei. Aber er findet einen Weg durch diese Angst und durch diese Tragödien hindurch. Nun kommt es immer wieder vor, und ich bin sicher, Ihnen geht es ganz genauso, dass Menschen auf mich zukommen und zu mir sagen, klingt alles wahnsinnig toll. Schon möglich, dass Gott mich liebt. Aber was nützt es mir, wenn ich seine Liebe nicht spüre? Wenn ich theoretisch um sie weiß, aber sie praktisch nicht erfahre? Ist es nicht genau so, als gäbe es sie überhaupt nicht? Dazu möchte ich eine persönliche Geschichte erzählen. Und glauben Sie mir, das fällt mir gar nicht leicht, denn sie ist sehr persönlich. Und ich will sozusagen auch meine eigene Befindlichkeit in so einem Rahmen nicht in den Vordergrund stellen. Aber sie passt einfach so perfekt zum Thema dieses Kongresses und zum Thema dieses Vortrags, dass ich hoffe, dass Sie sie mir nicht als Eitelkeit auslegen. Ich bin im Sommer in eine sehr tiefe Krise gerutscht. Es tut nichts zur Sache, was diese Krise ausgelöst hat. Es handelt sich natürlich um persönliche Dinge. Selbstverständlich hat es mit der Liebe und auch mit dem Tod zu tun. Jedenfalls ging es mir monatelang schlecht, mit allem, was dazugehört. Wenig Lebenslust, wenig Lebenssinn. Ich habe 10 Kilo abgenommen, lag sehr, sehr viel im Bett und habe an die Decke gestarrt. Und ganz ehrlich, ich hätte nie gedacht, dass mir so etwas passieren könnte, weil ich eigentlich ein sehr fröhlicher, ein geselliger, auch ein gelassener Mensch bin. Ich hätte ehrlich gesagt nicht gedacht, dass es sowas überhaupt geben könnte. Eine solche Schwärze, eine solche Haltlosigkeit, in die wenig bis gar kein Licht fällt. Es fühlte sich tatsächlich so an, als hätte mir jemand den Boden unter den Füßen weggezogen. Das Ganze war unglaublich grausam. Es kam aber noch etwas anderes hinzu. Ich habe in dieser Zeit, und wir sprechen von ungefähr 3 bis 4 Monaten, Gott nicht gespürt. Ich war auf ihn angewiesen. Ich wollte ihn unbedingt spüren. Ich habe mich in die Messe geschleppt. Ich habe öfter und inbrünstiger gebetet als sonst, aber da war nichts, nur Leere. Ich habe Gottes Liebe nicht gespürt, nicht einmal seine Anwesenheit. Ich habe mich ganz und gar verlassen gefühlt. Und ich gebe zu, das hat zu allem Unglück auch noch zu einem schlechten Gewissen geführt, weil ich in den Monaten zuvor mit meinem Buch, von dem vorher schon die Rede war, unter Heiden, quer durch Deutschland gereist war und vom Trost und vom Halt durch die Liebe Gottes erzählt hatte. Und jetzt steckte ich selbst in einer handfesten Krise und stoße an meine Grenzen und spüre tatsächlich überhaupt nichts. Ich habe mir das ein paar Wochen lang angeschaut, ich habe es durchgestanden. Und dann habe ich beschlossen, mit Freunden darüber zu sprechen, besonders christlichen Freunden, darunter auch einige Kleriker, ein, zwei Pfarrer, zwei, drei Ordensbrüder, mit denen ich mich darüber unterhalten habe. Und ausgerechnet der jüngste von ihnen, über 15 Jahre jünger als ich, ein junger Dominikanerbruder, hörte sich meine Geschichte nicht nur an, versprach nicht nur für mich zu beten, sondern schickte mir ein paar Tage später eine WhatsApp auf mein Handy, die ich Ihnen jetzt zitieren will. Lieber Tobias, vor einigen Tagen sagtest du, dass dir dein Glaube gerade nicht hilft, dass du im Gebet nichts spürst. Die Wahrheit ist, für fast alle großen Gestalten des Christentums war das die Normalsituation. Therese von Lisieux oder auch Mutter Teresa berichten davon, dass sie über weite Strecken ihres Lebens in erschreckender geistiger Trockenheit verbringen mussten. Mir hat einmal ein Jesuit gesagt, dass es in solchen Phasen hilft, sich der Momente zu erinnern, in denen es punktuell anders war und sich vor Augen zu führen, dass es mit dem lieben Gott nicht darum geht, etwas zu fühlen oder etwas zu erfahren, sondern darum, eine Treue zu leben, die vielleicht den Kern der Liebe ausmacht. Das heißt, trotzdem und in der Abwesenheit von positiver Erfahrung an ihm festzuhalten. Das ist keine besonders trostreiche, aber vielleicht eine hilfreiche Nachricht. Ich denke an dich und bete für dich. Herzlich. Genau so ist das nämlich mit der Liebe Gottes. Natürlich ist sie ein Geschenk, aber umsonst ist sie nicht. Wer sie erfahren möchte, der muss, genau wie dieser junge Dominikaner gesagt hat, bereit sein zur Treue, und zwar zur Treue bis zur Selbstaufgabe. Der muss auch bereit sein, für die Liebe Gottes im Ernstfall einen Preis zu entrichten. Man muss also genau das tun, was die sogenannten Vernünftigen und Zeitgemäßen als leichtsinnig, als unverantwortlich oder sogar verrückt bezeichnen würden. Und doch geht es in unserem Glauben, in unserer Liebe zu Gott genau darum, sich freiwillig dem Willen Gottes zu unterwerfen, um in der Gewissheit, von ihm gehalten und geliebt zu sein, vollends frei zu werden. Anders ausgedrückt, wer die Liebe Gottes erfahren möchte, muss bereit sein, ohne Garantie zu vertrauen. Er muss springen, ohne Sicherheitsnetz, muss zu einer radikalen Kehre der Existenz bereit sein. Ich sehe hier schon, ich muss zum Ende kommen. 2, 3 Minuten noch, dann bin ich fertig. Ich habe mich inzwischen aus dieser Krise herausgearbeitet. Und das Interessante ist, ich sehe diese wirklich grausame Zeit im Rückblick als besonders kostbar an. Ich war an dem Rand meiner Kräfte. Und ja, da war wochenlang eine Gottesferne. Aber im Rückblick erkenne ich, wie Gott auch in dieser Zeit gewirkt hat, nämlich durch das Leid, durch die Schmerzen, durch die lärmende Stille, durch die ich gehen musste, aber vor allem durch Menschen, ganz, ganz besondere Menschen, denen ich in diesen komplizierten Wochen begegnet bin. Ich habe eine Liebe erfahren, die ich nur erfahren konnte, weil ich in einer Leitsituation gesteckt habe. Von meiner Familie, von Freunden, aber eben auch von unerwarteter Seite, von fast Fremden und teilweise sogar fremden Menschen, die von mir gehört haben, die sich bei mir gemeldet haben, die mir aufbauende Nachrichten und Bilder geschickt haben. Ich bin heute ganz, ganz sicher, dass diese Zeit eine Art Gotteserfahrung war, dass ich die ganze Zeit über gehalten und getragen war, dass Gott mir Zeichen gesendet hat, die ich damals nicht verstehen konnte, aber jetzt im Rückblick verstehe, und dass ich durch diese Zeit kein besserer Mensch oder besserer Christ geworden bin, aber dennoch gereift und gewachsen bin. Lassen Sie mich in einem letzten Punkt, 2 Minuten lang, auf die radikalste Form der Liebe zu sprechen kommen, die für viele Menschen heute eine unglaubliche Provokation darstellt, die aber ganz, ganz wichtig für uns Christen ist. Die Feindesliebe. Viele reagieren empört, wenn man ihnen erklärt, dass man als Christ nicht nur für die Missbrauchsopfer, sondern auch für die Täter beten sollte. Wie kannst du so etwas sagen, schimpfen sie und verfehlen eine der bahnbrechenden Ideen des Christentums, dass Jesus eben nicht nur für die Unterdrückten, sondern auch für die Unterdrücker gestorben ist, weil auch sie Kinder Gottes sind. Oder mit dem heiligen Augustinus gesprochen, wir müssen unseren Nächsten lieben, entweder weil er gut ist oder damit er gut werde. Es ist diese Feindesliebe, die Jesus Christus als revolutionäre Idee in unsere Welt gebracht hat. Es ist auch diese Feindesliebe, die das Christentum von allen anderen Religionen der Welt unterscheidet. Und er hat sie nicht nur vorgeschlagen, er hat sie vorgelebt. Liebe Brüder und Schwestern, seine Feinde lieben, das klingt ungeheuerlich. Zumal heute in einer Welt, in der sich wieder so viele Gruppierungen und Nationen und Truppen feindselig gegenüberstehen. Tatsächlich fällt es uns manchmal schon schwer, unsere Verwandten oder unsere Kollegen zu lieben. Und jetzt sollen wir auch noch die lieben, die es nicht gut mit uns meinen, die uns vielleicht sogar schaden wollen. Lassen Sie mich kurz verdeutlichen, was Feindesliebe bedeuten würde, wenn man sie tatsächlich ernst nähme. Für seine Feinde beten, das würde bedeuten, Markus Söder betet für Robert Habeck. Jan Böhmermann betet für Dieter Nuhr. Alice Weidel betet für sämtliche Flüchtlinge. Ukrainische Soldaten beten für die russischen und umgekehrt. Und wir alle beten für Wladimir Putin und sämtliche Terroristen, die uns nach dem Leben trachten. Ist das nicht Wahnsinn? Kann Jesus das wirklich gewollt haben? Wenn wir an die Bergpredigt denken, bleibt uns nichts anderes übrig, als die Frage mit Ja zu beantworten. Liebt eure Feinde, heißt es da, und bittet für die, die euch verfolgen. Dahinter steht der Gedanke, dass der andere, und zwar jeder andere, immer als Bild Christi wahrgenommen wird. Das könnte Jesus sein. Oder das ist Jesus. Es besteht kein Zweifel, um den Kreislauf der Gewalt und der gegenseitigen Verächtlichmachung zu durchbrechen, um die Welt jenseits einer politischen, technologischen Logik ihrer grundsätzlichen Heilung näher zu bringen, müssen gerade wir Christen das scheinbar Verrückte tun und wenigstens versuchen, unsere Feinde zu lieben, für sie zu beten und ihnen zu vergeben, weil die grundsätzliche Heilung der Welt nur über die christliche Liebe erreicht werden kann. Wir alle müssen einen Schritt weiter gehen als die anderen und diese neue Liebe, die Jesus uns geschenkt hat, tatsächlich leben, gerade dann, wenn es uns schwer fällt, wenn es uns etwas kostet, wenn es besonders weh tut. Eine Liebe, die sich auf alle Menschen bezieht, die man nicht so gerne trifft, um die man lieber einen Bogen macht, die man lieber auf Abstand hält, weil sie krank oder anstrengend oder langweilig oder ungepflegt oder fragwürdig sind. Für seine Feinde beten, ist das einfach? Natürlich nicht. Aber es würde einen entscheidenden Unterschied machen. Wer ist mein Nächster, fragt der Gesetzeslehrer Jesus Christus im Gleichnis im Lukas-Evangelium, woraufhin Jesus dann mit dem Gleichnis vom barmherzigen Samariter antwortet. Er kennt die Antwort. Und wenn wir ehrlich sind, kennen wir sie auch. Wer ist mein Nächster? Es ist der Migrant,

0: Klassenkamerad aus der Grundschule, an dessen Grab man schon eine ganze Weile nicht mehr gestanden hat. Und lassen Sie mich mit einem spezifischen Gedanken schließen, liebe Brüder und Schwestern. Gerade weil in den letzten Jahren so viel darüber diskutiert wird, wie sich die Kirche verändern muss, um endlich im 21. Jahrhundert anzukommen, weil wir so oft über strukturelle und politische Fragen diskutieren und das Eigentliche, das Wesentliche oft vergessen. Natürlich kann man sich über das Versagen kirchlicher Institutionen beschweren, aber das größte Leid eines Christen liegt immer darin, sich selbst als schlechten Christen zu durchschauen, also als einen, der diese spezifische, anstrengende Form der Liebe nicht leben kann oder nicht leben will. Oder wie Mutter Teresa es einmal auf die Frage, was sich in der Kirche als erstes ändern müsse, geantwortet hat: Sie und ich. Ich danke Ihnen fürs Zuhören.
1: Autor und Journalist Tobias Haberl hier beim Adoratio-Kongress in Altötting, den übertragen wir für Sie live hier bei Radio Horeb.
2: Lieber Tobias Haberl, vielen, vielen Dank für diesen wunderbaren Vortrag. Ein Satz ist mir total hängen geblieben, und zwar: Jesus ist in der Liebe zu weit gegangen. Ja. Das war wirklich so ein Mic-Drop-Moment. Also,
0: mir ist vor allem diese blinkende rote Uhr in Erinnerung geblieben. Man kriegt wirklich Panik, ne? Bitte zum Ende kommen, bitte zum Ende kommen.
3: Sie haben das wunderbar gemacht. Wir hoffen, Sie können mit dem Geschenk im Frau weitere wichtige Gedanken aufschreiben. Danke für Ihr so starkes Plädoyer an die Liebe. Großen Applaus.
0: Dankeschön.

0: Wir hoffen, auch ihr konntet euch sehr vieles mitnehmen aus diesem Vortrag. Und in wenigen Augenblicken freuen wir uns, schon Quelle und Höhepunkt von unserem Glauben feiern zu dürfen, die Eucharistiefeier. Heute vorstehen wird ihr Bischof Franz Jung aus Würzburg. Ich darf alle Kinder bitten, wenn ihr möchtet, wir haben hier vorne extra einen Teppich für euch ausgerollt. Kommt doch total gerne hier nach vorne und feiert mit uns gemeinsam die Heilige Messe. Und ich darf jetzt den Pfarrer Hermann Schechner aus Unterneukirchen zu uns bitten. Er wird eine kurze liturgische Einführung zur Heiligen Messe geben. Und um 17.15 Uhr geht es dann gleich weiter mit der Eucharistiefeier.
1: Der Adoratio-Kongress hier in der St. Anna-Basilika in Altötting. Pfarrer Hermann Schechner, Pfarrer in Unterneukirchen, 10 Kilometer südlich von Altötting, führt jetzt liturgisch in die Heilige Messe ein.
2: Hör mir zu, diesen Satz kennen wir. Ein Kind sagt zu seinen Eltern, hör mir zu, ich möchte dir etwas Wichtiges sagen. Wir kennen es von einem Menschen, der zu einem Partner spricht, einem Freund, zu seinem Freund. Dahinter steckt eine tiefe Sehnsucht. Ich möchte gehört werden. Was ich sage, soll bei dir ankommen. Denn wer zuhört, schenkt einem anderen Menschen Aufmerksamkeit, Zeit und ein Stück seines Herzens. Auch Gott möchte bei uns Gehör finden. Im Wortgottesdienst der Heiligen Messe dürfen wir erfahren, Gott hat uns etwas zu sagen. Er spricht hinein in unser Leben, in unsere Freude, in unsere Sorgen, in unsere Fragen und unsere Hoffnung. Wenn wir gleich die Lesungen hören, dann hören wir Texte, die vor vielen Jahrhunderten entstanden sind, doch ihre Botschaft ist bis heute lebendig. Menschen erzählen von ihrem Weg mit Gott, sie berichten von Vertrauen und Zweifel, von Schuld und Vergebung, von Befreiung und neuen Anfängen. Darin können wir unsere eigene Geschichte wiederfinden. Auch wir suchen Halt. Auch wir brauchen Ermutigung. Auch wir wünschen uns, dass uns jemand den Weg weist. Im Evangelium begegnen wir Jesus Christus. Wir hören, wie er Menschen direkt

0: direkt anspricht, Kranke aufrichtet. Ich habe auch eine Verletzung beim Tennisspielen, den Finger gebrochen. Ja, soll man nicht tun, wenn man sie kann. Wenn Schuld vergeben wird, Ausgegrenzte holt er in die Mitte. Deshalb stehen wir beim Evangelium auf. Unsere Haltung drückt uns aus: Herr, ich bin bereit, auf dich zu hören. Du bist mitten unter uns. Vor dem Evangelium bezeichnen wir uns mit dem Kreuz auf Stirn, Mund und Brust. Darin liegt dein Gebet. Dein Wort soll mein Denken prägen. Es soll in meinen Worten hörbar werden. Es soll mein Herz berühren. Und Gott möchte unseren ganzen Menschen erreichen. Doch hören wir wirklich zu? Manchmal sitzen wir in der Kirche, während unsere Gedanken längst woanders sind, beim Mittagessen oder vielleicht jetzt beim Abendessen, bei einer anstehenden Aufgabe oder bei einer Sorge, die uns nicht loslässt. Das gehört zu unserem Menschsein. Wir dürfen unsere Gedanken immer wieder behutsam zurückholen und bitten: Herr, öffne mein Herz für dein Wort. Ja, und Gott möchte uns sagen: Fürchte dich nicht. Gott schenkt uns seine Gegenwart. Er sagt zu uns: Fürchte dich nicht, der Friede sei mit euch. Sagt solche Sätze zu den Menschen, mit denen ihr in Begegnung tretet. Fürchte dich nicht, Friede sei mit dir, ich will dir Gutes tun. Auch die Stille gehört zum Wortgottesdienst. In ihr darf das Gehörte nachklingen. Die Predigt hilft uns, die Schrift mit unserem Alltag zu verbinden. Und wir dürfen Stück für Stück uns immer näher wissen in der Liebe Gottes. Christus begegnet uns in seinem Wort und schenkt uns in seinem Sakrament seines Leibes und Blutes sich selbst. Wir werden gestärkt, damit unser Glaube Frucht bringt für andere, zum Heil der Menschen und zur Liebe Gottes. Liebe Schwestern und Brüder, ich wünsche Ihnen von Herzen einen gnadenreichen, fruchtbringenden gemeinsamen Gottesdienst. Bitten wir deshalb bei jeder heiligen Messe: Herr, lass mich dein Wort hören, in meinem Herzen bewahren und danach handeln. Dann wird aus dem gehörten Wort gelebter Glaube. Alles Gute und Gottes Segen.
1: Da gehen dann alle auseinander.
2: Vielen Dank für diese wunderschöne Einführung. Ich darf jetzt Sie alle und auch alle Leute, die jetzt gerade zugeschaltet haben, am Fernsehen, am Radio, zu dieser heiligen Messe begrüßen. Mit uns feiert Bischof Franz Jung aus Würzburg die Messe. Vielen, vielen Dank, dass Sie da sind. Ich glaube, Sie hören mich gerade über die Lautsprecher in der Sakristei. Und wie schon angekündigt, die RC Worship Band vom Regnum Christi wird diesen Gottesdienst musikalisch begleiten. Vielen, vielen Dank auch an dieser Stelle. Und jetzt wünsche ich einen wunderschönen Gottesdienst. Ich darf noch kurz sagen, die Kollekte dieses Gottesdienstes dient zum Erhalt dieser wunderschönen Basilika und ist auch für die Kapuziner bestimmt. Eine wunderschöne Messe allen, die hier sind und auch im Fernsehen und am Radio.

Wir singen zum Eingang der Heiligen Messe hier beim Adoratio-Kongress live aus Altötting das Lied Von Ewigkeit zu Ewigkeit, wenn Sie ein Jubilate-Deo-Gesangbuch zu Hause haben.

Die Heilige Messe vom Adoratio-Kongress in Altötting, hier live bei Radio Horeb. In der St. Anna-Basilika ziehen die Priester und Bischöfe, die diese Heilige Messe mitfeiern, ein. Sie sind mittlerweile im Altarraum angekommen. Etwa 20 Priester und 2 Bischöfe, Bischof Stefan Oster aus dem Bistum Passau und der Hauptzelebrant der Heiligen Messe, der Würzburger Bischof Oster.

Liebe Schwestern, liebe Brüder, die wir miteinander Adoratio feiern, liebe Mitbrüder im geistlichen Dienst, ganz besonders lieber Bischof Franz, wir freuen uns sehr, dass du hier bist, dass du uns die Ehre gibst. Bischof Franz Jung ist seit 8 Jahren Bischof in Würzburg, aber er kennt Altötting natürlich schon viel länger, unter anderem durch eine enge Freundschaft mit Stadtpfarrer Klaus Metzl. Die beiden haben miteinander einen Teil ihrer theologischen Ausbildung in München gemacht und sind seither befreundet. Bischof Franz Jung ist in diesem Jahr 60 geworden. Und er hat den Katholikentag, war der dieses Jahr oder letztes Jahr? Entschuldigung, war dieses Jahr, wunderbar organisiert. Und vor allem, er hat auch eine eigene Tabernakelkonferenz mit organisiert und mitgefeiert. Und die vielen jungen Menschen, die da waren, waren begeistert. Und ich freue mich, dass du hierher gekommen bist heute und unserem Adoratio-Kongress die Ehre gibst. Ich mag dich einladen, die Messe mit uns zu feiern.

Ja, lieber Bischof Stephan, liebe Schwestern und Brüder, ich freue mich sehr, heute Abend mit der Heiligen Messe diesen Adoratio-Kongress eröffnen zu können. In der Lesung werden wir ein wunderbares Wort des Apostels Paulus im Kolosserbrief hören. Alles im Himmel und auf Erden wollte er zu Christus führen, der Frieden gestiftet hat am Kreuz durch sein Blut. Alles im Himmel und auf Erden wollte er zu Christus führen, indem Gott und Mensch miteinander versöhnt sind, wie wir es in jeder heiligen Messe feiern, wie wir aber versuchen, in der Anbetung in unser Herz es aufzunehmen, um uns persönlich mit diesem Herrn versöhnen zu lassen, seinen Frieden in unserem Leben und in unserem Herzen zu erfahren. Bitten wir zu Beginn dieses Gottesdienstes den Herrn um sein Erbarmen, dass uns dieser Friede zuteil werde.

0: Nachlass, Vergebung und Verzeihung unserer Schuld gewähre uns der allmächtige und der barmherzige Herr.
1: Amen.
0: Lasset uns beten. Gott und Vater, du hast in Christus, dem Erstgeborenen der ganzen Schöpfung, alles ins Dasein gerufen. Wir bitten dich, der Lebensatem deines Geistes entfalte sich in uns, damit wir das Werk deiner Hände in Liebe bewahren. Darum bitten wir durch Jesus Christus, deinen Sohn, unseren Herrn und Gott, der in der Einheit des Heiligen Geistes mit dir lebt und herrscht in alle Ewigkeit.
1: Amen. Amen.

Lesung aus dem Brief des Apostels Paulus an die Gemeinde in Kolossä. Christus ist Bild des unsichtbaren Gottes, der Erstgeborene der ganzen Schöpfung. Denn in ihm wurde alles erschaffen, im Himmel und auf Erden, das Sichtbare und das Unsichtbare, Throne und Herrschaften, Mächte und Gewalten. Alles ist durch ihn und auf ihn hin erschaffen. Er ist vor aller Schöpfung und in ihm hat alles Bestand. Er ist das Haupt, der Leib aber ist die Kirche. Er ist der Ursprung, der Erstgeborene der Toten. So hat er in allem den Vorrang. Denn Gott wollte mit seiner ganzen Fülle in ihm wohnen, um durch ihn alles auf ihn hin zu versöhnen. Alles im Himmel und auf Erden wollte er zu Christus führen, der Frieden gestiftet hat am Kreuz durch sein Blut. Wort des lebendigen Gottes.

0: der Diakon, der das Evangelium verkündet, inzensiert das Evangeliar mit Weihrauch, ein Zeichen der Ehrerbietung.
1: In jener Zeit sprach Jesus zu seinen Jüngern: Niemand kann zwei Herren dienen. Er wird entweder den einen hassen und den anderen lieben, oder er wird zu dem einen halten und den anderen verachten. Ihr könnt nicht beiden dienen, Gott und dem Mammon. Deswegen sage ich euch, sorgt euch nicht um euer Leben und darum, dass ihr etwas zu essen habt, noch um euren Leib und darum, dass ihr etwas anzuziehen habt. Ist nicht das Leben wichtiger als die Nahrung und der Leib wichtiger als die Kleidung? Seht euch die Vögel des Himmels an. Sie säen nicht, sie ernten nicht und sammeln keine Vorräte in Scheunen. Euer himmlischer Vater ernährt sie. Seid ihr nicht viel mehr wert als sie? Wer von euch kann mit all seiner Sorge sein Leben auch nur um eine kleine Zeitspanne verlängern? Und was sorgt ihr euch um eure Kleidung? Lernt von den Lilien, die auf dem Feld wachsen. Sie arbeiten nicht und spinnen nicht. Doch ich sage euch, selbst Salomo war in all seiner Pracht nicht gekleidet wie eine von ihnen. Wenn aber Gott schon das Gras so prächtig kleidet, das heute auf dem Feld steht und morgen ins Feuer geworfen wird, wie viel mehr dann euch, ihr Kleingläubigen? Macht euch also keine Sorgen und fragt nicht, was sollen wir essen? Was sollen wir trinken? Was sollen wir anziehen? Denn um all das geht es den Heiden. Euer himmlischer Vater weiß, dass ihr das alles braucht. Euch aber muss es zuerst um sein Reich und um seine Gerechtigkeit gehen. Dann wird euch alles andere dazugegeben. Sorgt euch also nicht um morgen, denn der morgige Tag wird für sich selbst sorgen. Jeder Tag hat genug eigene Plage.
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0: Gilia, von ihm werden wir jetzt die Predigt hören.
1: Liebe Mitbrüder, liebe Schwestern, Brüder im Herrn, sorgt euch nicht um euer Leben, was ihr essen oder trinken sollt, noch um euren Leib, was ihr anziehen sollt, ruft Jesus heute seinen Jüngern zu. Wenn ich einmal im Monat in der Bahnhofsmission in Würzburg meinen Dienst tue, dann begegnen mir Menschen mit zerschlissenen Kleidern, die mit gedämpfter Stimme einen meistens nicht ins Gesicht schauen und mich fragen: Haben Sie was heute zu essen für mich? Und haben Sie was zu trinken? Und kann ich vielleicht, auch wenn ich weiß, dass kein Kleiderbezugsschein jetzt da ist für mich, trotzdem heute eine Hose haben oder ein Hemd? Die Sorge um Essen oder Trinken, um Kleidung, um die Grundbedürfnisse des Lebens, sie können einen Menschen umtreiben, vor allem der, der am Rand seines Existenzminimums lebt, und man spürt, wie diese Sorge einen Menschen von innen her auffrisst, weil er gar nichts anderes mehr denken kann und jeden Tag fragt: Ja, wann krieg ich denn heute und wo krieg ich heute was zu essen und zu trinken und zum Anziehen? Und es ist seltsam. Auch wenn diese Menschen am Rand des Existenzminimums leben, und übrigens ein großer Teil der Weltbevölkerung auch, es ist offenbar diese unausrottbare Sorge, die uns Menschen permanent begleitet und offenbar alle anderen, Jesus sagt sogar die wichtigste Sorge, verdrängt. Und wer das Evangelium liest, der wird merken, dass es permanent im Evangelium nur um diese Frage geht. Bei der Versuchung Jesu ist das allererste, als es heißt, Jesus hatte Hunger, dass der Teufel an ihn herantritt und sagt: Ja, dann mach dir doch was zu essen aus diesen Steinen und befriedige deinen Hunger und deinen Durst. Und Jesus sagt: Nein, das werde ich nicht tun. Denn der Mensch ist mehr als nur sein Hunger und sein Durst und die Sorge um die Kleidung. Er lebt, wie Jesus sagt, von jedem Wort des himmlischen Vaters und nicht allein von dem, was er jetzt heute braucht, so notwendig es ist. Und als die Jünger ausgesandt werden, fragen sie: Ja, was kriege ich alles für meine Aussendung? Was brauche ich auf dem Weg? Und Jesus sagt: Ihr braucht gar nichts. Und er nimmt ihnen das Brot. Und er nimmt ihnen die Vorratstasche und sagt: Ich gebe euch nichts mit auf den Weg, obwohl das offenbar eure allererste Sorge ist. Nein, eure erste Sorge, sagt Jesus, muss sein, das Reich zu verkünden und die Hände frei zu haben, in der Begegnung mit dem anderen das Brot zu erhalten und den Glauben miteinander zu teilen. Und nach der Brotvermehrung kommen die Menschen zu Jesus. Und Jesus sagt ganz enttäuscht: Ihr kommt ja nur, weil ihr von den Broten gegessen habt, aber nicht, weil ihr die Zeichen gesehen habt, nicht, weil ihr mich erkannt habt, sondern ihr schielt immer nur auf das, was es jetzt gibt zu essen und zu trinken. Und es ist dramatisch, dass der Mensch offenbar von dieser Sorge völlig in Beschlag genommen werden kann. Und das erleben wir permanent. Menschen sind nur damit beschäftigt, im Internet sich von morgens bis abends irgendwas zu bestellen, was sie glauben, was jetzt ihren Hunger und ihren Durst nach Leben stillt, permanent auf der Suche nach etwas, was sie scheinbar glücklich macht und im Letzten trotzdem immer wieder leer zurücklässt. Und die Herrscher dieser Welt wussten schon seit dem alten Rom, wie hieß es so schön, Brot und Spiele, wie man ein Volk gut regieren kann, indem man ihnen was zu essen gibt und indem man sie den ganzen Tag unterhält. Dann stellen sie keine anderen Fragen, dann sind sie beschäftigt und scheinbar glücklich und dann kann man mit ihnen machen, was man will. Und wenn es nur darum geht, Vorurteile und Ressentiments gegen die zu schüren, die ihnen scheinbar das Brot wegnehmen und ihr Brot essen, wie wir es auch jetzt wieder in unserem Land erleben. Es war der Jesuit Alfred Delp, der erst in der Gefangenschaft, in seinem Nachdenken über das Vaterunser, noch einmal den tiefen Ernst der Vaterunser-Bitte um das täglich Brot ganz tief meditiert hat und dann schrieb: Brot ist wichtig, Freiheit ist wichtiger. Am wichtigsten aber ist die unverratene Treue und Anbetung. Ja, Brot ist wichtig. Das wusste er, weil er jeden Tag Hunger litt im Gefängnis. Aber er wusste auch, das Brot allein ist es nicht, sondern es ist die Freiheit des Menschen, die viel zählt und noch mehr das Wissen darum, wo das eigentliche Brot des Lebens ist, dass sich keiner nehmen kann und dass sich keiner bestellen kann und dass sich keiner besorgen kann, sondern dass uns geschenkt werden muss vom Himmel her in Jesus Christus, der unsere Not angenommen und unsere Not in Fülle verwandelt hat. Wir können es uns nicht nehmen, wir können es uns nicht bestellen, wir können es uns nicht besorgen, aber das Wunder unseres Glaubens ist, es wird uns geschenkt. Und mit diesem Brot, die Dankbarkeit gegenüber Gott, der uns so liebt, dass er uns seinen Sohn schenkt, die Barmherzigkeit gegenüber all denen, die unter der Not ihres Lebens leiden, die Ehrfurcht vor dem anderen, ohne ihn zu verachten, und der gute Umgang miteinander. Und so ist auch, das ist meine Erfahrung in der Bahnhofsmission, neben dem Brot und neben dem Glas Tee und neben dem Stück Kleidung viel wichtiger, dem anderen in die Augen zu sehen, ihn nicht zu fragen, warum bist du jetzt da, wo du bist? Hast du selbst verschuldet oder was hat dich dahin gebracht? Sondern ihm zu zeigen, schön, dass du heute da bist. Du hast hier einen Ort, wo du dich sicher fühlen darfst, weil heute keiner etwas von dir will und dir keiner etwas abnimmt und du einen Moment durchschnaufen darfst am heutigen Tag. Und es ist viel wichtiger, einander zu begegnen, in einem liebenvollen Wort, einer aufmunternden Geste oder der Hilfe, den heutigen Tag zu bestehen. Und das habe ich bei diesen Menschen gelernt. Nicht vorzusorgen, sondern jeden Tag neu darauf zu warten, dass mir heute, wie Jesus sagt, das gegeben und geschenkt wird, was ich heute brauche, nur für den heutigen Tag, um den Tag hoffentlich nicht nur zu überleben, sondern in diesem Tag aus der Fülle dieses himmlischen Brotes leben zu können, das Leben und die Liebe miteinander zu teilen und so gemeinsam reich zu werden. Wenn wir Anbetung feiern, dann genau deshalb, um uns auf diese Mitte unseres Lebens zu besinnen, immer wieder einen Schritt zurückzutreten von dem, was ich scheinbar unbedingt brauche, was ich mir unbedingt besorgen muss, was mich scheinbar glücklich macht, einen Schritt zurückzutreten und zu sagen, ja, was brauche ich eigentlich wirklich, um in der Anbetung das Himmelsbrot zu entdecken, das Gott mir schenkt, das mich erfüllt, weil in ihm die Versöhnung zwischen Himmel und Erde, zwischen meinem Herzen und Jesus Christus und meinen Mitmenschen mir angeboten wird, weil es mich mit einer Liebe beschenkt und erfüllt, die ich mir selbst nicht geben kann, aber die ich empfangen darf vom Herrn. Transitus, so heißt das Motto in diesem Wallfahrtsjahr. Wir haben am vergangenen Wochenende meinen großen Namenspatron mit den franziskanischen Gemeinschaften gefeiert. Es war ein bewegendes Wochenende. Und im Leben des heiligen Franziskus gibt es viele Marken, aber vielleicht eine der bedeutendsten Wegmarken ist der Moment, in dem er sich sehr schmerzlich lossagen muss von seinem irdischen Vater. In der bewegenden Szene vor dem Bischof in Assisi. Und er sagt, ab heute werde ich nicht mehr sagen, Pietro Bernardone ist mein Vater, sondern ab heute will ich nur noch sagen, Vater unser, der du bist im Himmel. Transitus, Übergang in die eigentliche Lebensform nach dem Evangelium. In bewegender Weise hat der heilige Franziskus das Vaterunser meditiert. Und das, was im heutigen Evangelium gesagt wird, das war für ihn mit dem Vaterunser die eigentliche Weise, Christus nachzufolgen. Wer Vaterunser sagt, der hat viele Schwestern und Brüder, auch unter den Armen und unter denen, auf die keiner schaut. Und wer bittet um das Kommen des Reiches, der setzt sich jeden Tag dafür ein und versucht mit den kleinen Mitteln, die er hat, dieses Reich weiter zu verbreiten, in der Hoffnung, in der festen Überzeugung, dass er dafür auch das bekommt, was er braucht. Und das war die Erfahrung des Franziskus, wo man wirklich das Evangelium lebt und damit ernst macht. Da werden Menschen einem auch die nötigen Mittel geben, die er jeden Tag für sich erbeten hat, mit seinen Brüdern und später mit den Schwestern als Bettelorden, der gesagt hat, wir leben von dem, was Gott uns gibt, um das Evangelium zu verkünden. In der Bitte um die Vergebung, wenn man immer nur noch um sich gekreist hat und in der Bitte der Bereitschaft, anderen vergeben zu können, an denen wir oft viel besser sehen, dass sie nur um sich und ihre Bedürfnisse kreisen. Und in der Bitte darum, nicht versucht zu werden. Diese permanente Versuchung, von der eigentlichen Quelle abgezogen zu werden und sich anderen Dingen zu widmen, dem Essen und dem Trinken und der Kleidung, was scheinbar drängender ist und wichtiger ist als die Beziehung zu Gott, der in unserem Herzen wohnen möchte. Transitus, Übergang in das Leben nach dem Evangelium, genau das feiern wir an Adoratio in der Nacht der Anbetung. Lassen wir uns den Hunger nach diesem Brot niemals nehmen und halten wir diesen Hunger, diese Sehnsucht in dieser Welt wach. Das wünsche ich uns auch jetzt an diesem Adoratio-Kongress. Amen.
0: Predigt von Bischof Franz Jung, die Heilige Messe am Adoratio-Kongress in Altötting, übertragen wir für Sie live hier bei Radio Horeb.

0: so wollen wir gemeinsam Fürbitte halten. Zu dir, unserem Gott und Vater, der uns seine Liebe schenkt, bitten wir.
1: Herr, unser Gott, wir beten für alle Teilnehmenden, die in diesen Tagen hier in Altötting zusammenkommen. Entzünde in unseren Herzen das Feuer der Anbetung und erfülle uns mit deinem Heiligen Geist, damit dieser Kongress ein Ort der Erneuerung und des tiefen Friedens in dir wird. Gott, unser Vater. Herr, unser Gott, du hast alle Bischöfe, Priester und Diakone in deine Nachfolge gerufen. Schenke ihnen Kraft und Mut, dir jeden Tag neu nachzufolgen und sich mit einem großen Herzen die Nöten und Sorgen aller Menschen anzunehmen.
2: Gott, unser Vater,
1: Herr, unser Gott, du hast der ganzen Menschheit deinen Frieden zugesagt. Schenke deinen Frieden in allen Konflikten mit unseren Mitmenschen, in unseren Familien und unseren Herzen sowie der ganzen Welt, damit wir deine große Liebe erkennen und nachahmen können.
2: Gott, unser Vater,
1: Herr, unser Gott, entzünde in unseren Familien, Gemeinden und in unserer Gesellschaft das Feuer deiner Liebe. Hilf uns, einander in Geduld, Vergebung und gegenseitiger Achtung zu begegnen, damit deine Liebe durch uns für andere spürbar und erfahrbar wird.
2: Gott, unser Vater,
1: Herr, unser Gott, wir vertrauen dir alle Jugendlichen unserer Diözese an. Entfache du in ihnen das Feuer deines Heiligen Geistes, damit sie voll Freude deine Liebe erkennen und in dein Geheimnis eintauchen können.
2: Gott, unser Vater,
1: Herr, unser Gott, vollende all unsere verstorbenen Verwandten, Freunde und Wohltäter in deiner ewigen Herrlichkeit und schenke den Trauernden den Trost deines Heiligen Geistes.
2: Gott, unser Vater, wir bitten dich,
0: denn du bist ein Gott der Liebe und Barmherzigkeit. Dir sei Lobpreis und Ehre, jetzt und alle Tage unseres Lebens. Amen.
3: Zur Gabenbereitung das Lied Herr, ich komme zu dir im Jubilate Deo unter der Nummer 231. Herr, ich komme zu dir.

Radio Horeb, die Heilige Messe live vom Adoratio-Kongress in Altötting. Beim Glaubensfest Adoratio steht ganz besonders die Begegnung mit Jesus Christus in der Eucharistie im Mittelpunkt. Und das feiern wir jetzt in der Eucharistiefeier. Die Gaben sind bereitet auf dem Altar, die Gaben von Brot und Wein. Und so sind auch wir, so sind auch Sie, liebe Hörerinnen und Hörer, eingeladen, Ihre Gaben, Ihre Nöte, Ihr Opfer, das, was Sie dem Herrn bringen wollen, jetzt geistigerweise auf den Altar zu legen, dass er es wandeln möge mit den Gaben von Brot und Wein, die zu seinem Leib und Blut werden. Bischof Franz Jung, der diese heilige Messe feiert, er inzensiert mit Weihrauch den Altar und die Gaben von Brot und Wein.

0: laut Weihrauch auch der Bischof und die Priester inzensiert wurden, wird jetzt auch die Gemeinde mit Weihrauch inzensiert.
1: Lasset uns beten. Vater im Himmel, wir bringen dir die Früchte der Erde und unserer Hände Arbeit dar. Nimm sie an und vollende an ihnen das Werk deiner Schöpfung, damit sie durch das Wirken des Heiligen Geistes für uns Speise und Trank werden zum ewigen Leben. Darum bitten wir durch Christus, unseren Herrn.
2: Amen.

Wir preisen dich, heiliger Vater, denn groß bist du, und alle deine Werke künden deine Weisheit und Liebe. Den Menschen hast du nach deinem Bild geschaffen und ihm die Sorge für die ganze Welt anvertraut. Über alle Geschöpfe sollte er herrschen und allein dir, seinem Schöpfer, dienen.

Vaters, nachdem die Fülle der Zeiten gekommen war. Er ist Mensch geworden durch den Heiligen Geist, geboren von der Jungfrau Maria. Er hat wie wir als Mensch gelebt, in allem uns gleich, außer der Sünde. Den Armen verkündete er die Botschaft vom Heil, den Gefangenen Freiheit, den Trauernden Freude. Um deinen Ratschluss zu erfüllen, hat er sich dem Tod überliefert, durch seine Auferstehung den Tod bezwungen und das Leben neu geschaffen. Damit wir nicht mehr uns selber lieben, sondern ihn, der für uns gestorben und auferstanden ist, hat er von dir, Vater, als erste Gabe für alle, die glauben, den Heiligen Geist gesandt, der das Werk deines Sohnes auf Erden weiterführt und alle Heiligung vollendet. So bitten wir dich, Vater, der Geist heilige diese Gaben, damit sie uns werden Leib und Blut unseres Herrn Jesus Christus, der uns die Feier dieses Geheimnisses aufgetragen hat, als Zeichen des ewigen Bundes. Da er die Seinen liebte, die in der Welt waren, liebte er sie bis zur Vollendung. Und als die Stunde kam, da er von dir verherrlicht werden sollte, nahm er beim Mahl das Brot und sagte Dank, brach das Brot, reichte es seinen Jüngern und sprach, nehmet und esset alle davon. Das ist mein Leib, der für euch hingegeben wird.

Ebenso nahm er den Kelch mit Wein, dankte wiederum, reichte den Kelch seinen Jüngern und sprach: Nehmet und trinket alle daraus. Das ist der Kelch des neuen und ewigen Bundes, mein Blut, das für euch und für alle vergossen wird, zur Vergebung der Sünden. Tut dies zu meinem Gedächtnis.

0: Darum, gütiger Vater, feiern wir das Gedächtnis unserer Erlösung. Wir verkünden den Tod deines Sohnes und sein Hinabsteigen zu den Vätern, bekennen seine Auferstehung und Himmelfahrt und erwarten sein Kommen in Herrlichkeit. So bringen wir dir seinen Leib und sein Blut dar, das Opfer, das dir wohlgefällt und der ganzen Welt Heil bringt. Sieh her auf die Opfergabe, die du selber deiner Kirche bereitet hast, und gib, dass alle die Anteile erhalten an dem einen Brot und dem einen Kelch, ein Leib werden im Heiligen Geist, eine lebendige Opfergabe in Christus zum Lob deiner Herrlichkeit.
1: Herr, gedenke aller, für deren Heil wir das Opfer darbringen. Wir bitten dich für unseren Papst Leo, für mich, deinen unwürdigen Diener, für den hier anwesenden Bischof Franz und die Gemeinschaft der Bischöfe, für unsere Priester und Diakone und für alle, die zum Dienst in der Kirche bestellt sind, für alle, die ihre Gaben spenden, für die hier versammelte Gemeinde, für dein ganzes Volk und für alle Menschen, die mit lauterem Herzen dich suchen.
2: Wir empfehlen dir auch jene, die im Frieden Christi heimgegangen sind, und alle Verstorbenen, um deren Glauben niemand weiß als du. Gütiger Vater, gedenke, dass wir deine Kinder sind. Und schenke uns allen das Erbe des Himmels in der Gemeinschaft mit der seligen Jungfrau und Gottesmutter Maria, mit ihrem Bräutigam.

dem heiligen Josef, mit deinen Aposteln und mit allen Heiligen. Und wenn die ganze Schöpfung von der Verderbnis, der Sünde und des Todes befreit ist, lass uns zusammen mit ihnen dich verherrlichen in deinem Reich durch unseren Herrn Jesus Christus, denn durch ihn schenkst du der Welt alle guten Gaben.

0: Sucht zuerst das Reich Gottes und seine Gerechtigkeit, dann wird euch alles andere dazugegeben, spricht der Herr. Und so bitten wir, Herr Jesus Christus, schau nicht auf unsere Sünden, sondern auf den Glauben deiner Kirche und schenke ihr nach deinem Willen Einheit und Frieden. Der Friede des Herrn sei allezeit mit euch.
1: Und mit deinem Geiste.
2: Gebt einander ein Zeichen dieses Friedens und der Versöhnung.

0: Seht das Lamm Gottes, das hinwegnimmt die Sünde der Welt.
1: Herr, ich bin nicht würdig, dass du eingehst unter meine Augen.
0: Aber sprich nur ein Wort, so wird meine Seele gesund. Alle Enden der Erde sahen das Heil unseres Gottes.

Sie alle, die Sie über Radio Horeb bei dieser Heiligen Messe mit dabei sind, wir sind herzlich eingeladen, den Herrn zu bitten, geistigerweise zu uns zu kommen, so wie er jetzt im Allerheiligsten Sakrament des Altares in der Eucharistie zu den Gläubigen in der St. Anna Basilika in Altötting kommt. Herr, allmächtiger Vater, ich danke dir für alle deine Wohltaten und ganz besonders dafür, dass du mich mit dem kostbaren Leib und Blut deines Sohnes, unseres Herrn Jesus Christus, geistig speisen möchtest. Ich bitte dich, lass dieses heilige Sakrament mir zur Quelle des Erbarmens und zum ewigen Heil gereichen. Die heilige Eucharistie sei für mich Rüstung des Glaubens und Schild des guten Willens. Sie möge mich von meinen Fehlern reinigen und alle Tugenden vermehren. Mich gegen alle Nachstellungen meiner sichtbaren und unsichtbaren Feinde schützen. Mich innig und unzertrennlich mit dir, dem einen und wahren Gott, verbinden und mir so helfen, mein letztes Ziel zu erreichen. Schenke mir, armen Sünder, zu jenem unaussprechlichen Gastmahl zu gelangen, wo du mit deinem Sohn und dem Heiligen Geist, deinen Heiligen das wahre Licht bist, die ewige Freude, der vollendete Friede und die vollkommene Seligkeit.

Wunderschön singt die Band hier beim Adoratio-Kongress in Altötting. Wir übertragen bei Radio Horeb die Heilige Messe. Die Eucharistie, Jesus Christus im allerheiligsten Sakrament des Altares, steht im Zentrum dieser Tage. Der Adoratio-Kongress soll zur Erneuerung der Kirche und des Glaubenslebens eines jeden Einzelnen, der hier teilnimmt in Altötting oder der über die Medien teilnimmt, wie Sie über Radio Horeb, beitragen, eine Erneuerung des Glaubens aus der Eucharistie heraus. Nachdem die vielen Gläubigen in der St. Anna Basilika, rund 2000 sind es, sie angemeldet sind zu diesem ersten Tag des Adoratio-Kongresses, Jesus im Sakrament empfangen haben, singen wir jetzt das Danklied. Danke, Jesus.

0: Lasset uns beten. Das Sakrament der Einheit, das wir empfangen haben, Vater, vertiefe unsere Gemeinschaft mit dir und unseren Schwestern und Brüdern. Solange wir einen neuen Himmel und eine neue Erde erwarten, zeige uns Wege, im Einklang mit allen Geschöpfen zu leben. Darum bitten wir durch Christus, unseren Herrn. Amen.
1: Vielen, vielen Dank, Bischof Franz Jung, dass Sie uns besucht haben an diesem Adoratio-Kongress, dass Sie mit uns diese Liturgie gefeiert haben und dass Sie für uns gepredigt haben. Vielen, vielen Dank.
2: Sebastian Raber führt als Moderator vor Ort durch diese Tage.
1: Im Anschluss an diese Messe wird es jetzt die Abendpause geben, bevor es dann mit dem Abend der Barmherzigkeit weitergeht. Und ich möchte Ihnen einfach noch ein paar wichtige Informationen mitgeben, damit diese Pause richtig gut wird. Das erste ist, es gibt eine ganze Menge Priester, die dieses Wochenende mit uns mitfeiern. Und es wird heute und morgen eigentlich fast ohne Unterbrechung die Möglichkeit geben, zur Beichte zu gehen. Einfach in die Beichtstühle schauen, da gibt es auch Lämpchen, wenn das grün ist, dann kann man reingehen. Nutzen Sie die Chance, dieses Wochenende die Beichte zu empfangen. Das nächste ist, Sie haben es sicherlich schon auf dem Vorplatz gesehen, dort gibt es eine ganze Menge an Stände und in diesen Ständen tolle Werke, die ihre Sachen vorstellen, ganz viel Inspiration, was man sich mitnehmen kann. Die Stände sind jetzt auch während der Abendpause offen. Die Toiletten. Bisher gab es noch keine Toilettenpause. Sie haben gut durchgehalten. Aber jetzt vielleicht die wichtige Information. Es gibt zwei zentrale Orte, wo man aufs Klo gehen kann. Einmal durch diese Tür hier durch, an den Kamerawägen vorbei und dann so hinten.
2: Es sind rund 2000 Gläubige vor Ort beim Adoratio-Kongress hier in Altötting. Die Ansagen, die relevant sind für die Organisation. Vor Ort,
1: da gibt es unter dem Kapellplatz
2: in Altötting. Jeder von Ihnen, liebe Hörerinnen und Hörer hier bei Radio Horeb, die Sie schon in Altötting gewesen sind, wissen, das Gelände ist groß. Vieles gehört auch zum Adoratio-Kongress dazu. Das Hauptprogramm hier aus der St. Anna-Basilika, aus der wir live die vielen Programmpunkte, Vorträge, Heilige Messe, Gebetszeiten übertragen, aber auch vor der Basilika viele Stände, wo die Gläubigen mit verschiedenen katholischen Initiativen ins Gespräch kommen können, unter anderem auch Radio Horeb ist dort mit einem Stand vertreten. Vor der St. Anna-Basilika hier in Altötting.
1: Wir haben das noch gar nicht angekündigt, aber die Kisi Kids, God Singing Kids, das ist ein ganz tolles Werk, das mit Kindern arbeitet, die sind das ganze Wochenende da und die werden auch immer hier vorne sein. Die werden auch am Freitag noch eine kleine Aufführung haben und man kann die Kinder wirklich sehr guten Gewissens an die abgeben. Die sind ganz toll. Die werden jeden Tag und auch vor allem bei den Messen werden die da vorne sein. Noch eine große Empfehlung, anschließend an den großartigen Vortrag von Tobias Haberl. Hinten rechts, noch in der Basilika, gibt es einen Bücherstand. Dort wird Tobias Haberl sein. Sein Buch kann gekauft werden und er gibt sogar eine Signierstunde. Also wenn Sie wollen, kommen Sie gerne dort vorbei und sagen kurz Hallo. Genauso ist wichtig, wie geht's jetzt weiter nach der Abendpause? Heute Abend haben wir einen Abend der Barmherzigkeit. Mit Anbetung, mit Beichtgelegenheit etc. Es wird wunderschön werden. Um 20.15 Uhr beginnt der. Einlass ist immer eine halbe Stunde vor Programm und eine Viertelstunde vor Programm gibt es musikalische Einstimmung. Das bedeutet, 19.45 Uhr ist die Basilika offen, 20 Uhr ist musikalische Einstimmung mit der RC Worship Band und um 20.15 Uhr beginnt dann der Abend der Barmherzigkeit. direkt nach der Messe bitten wir Sie, sofort dieses Hauptschiff zu verlassen. Wenn Sie alle mal nach hinten schauen.
2: Den Abend der Barmherzigkeit werden wir auch hier bei Radio Horeb live für Sie übertragen. Ab etwa 20.10 Uhr sind Sie dann wieder live mit uns hier in der St. Anna Basilika in Altötting. Ein Abend der Barmherzigkeit mit Impuls, mit Zeugnis und vor allem Jesus in der Eucharistie ausgesetzt. In der Monstranz wird dann gegenwärtig sein, hier in der St. Anna Basilika eine Gebetszeit, knappe 2 Stunden, heute Abend ab 8:10 bis 10 Uhr. Empfangen wir jetzt den Schlusssegen von Bischof Franz Jung.
0: Wir wollen den Segen des Herrn herabrufen auf uns alle und auf dieses Wochenende, damit die Sehnsucht nach dem Brot des Lebens und der Hunger nach dem ewigen Leben in uns wach bleibe.

Die Heilige Messe aus der St. Anna-Basilika in Altötting, hier bei Radio Horeb, live für Sie vom Adoratio-Kongress, der an diesem Nachmittag begonnen hat. Bis Sonntag findet er statt, hier am Marienwallfahrtsort in Altötting im Bistum Passau. Ein Glaubensfest, das mit Vorträgen, mit Impulsen, mit Lobpreis, mit ganz viel Gebet, Heilige Messe, Gebetsabende, Sie in Ihrem Glauben stärken soll, eine Begegnung mit Jesus Christus, besonders auch in der Eucharistie, neu ermöglichen möchte. Wir sind hier aus Altötting wieder live bei Radio Horeb mit dem Adoratio-Kongress heute Abend ab 20.10 Uhr und übertragen dann einen Gebetsabend mit eucharistischer Anbetung, Lobpreis, Impuls, Zeugnissen, Gebet heute ab 20.10 Uhr. Hier im Programm bei Radio Horeb jetzt der Rosenkranz, dann die Sendung Quellgrund und ich freue mich, wenn wir uns heute Abend wieder hören. Mein Name ist Eliane Grever. Wir sind hier mit unserem Übertragungswagen, mit Technikern, mit Öffentlichkeitsarbeit, mit Social Media vor Ort. Herzliche Einladung, auch über Social Media mit dabei zu sein, über Instagram. Den Vortrag von Tobias Haberl, den wir heute am Nachmittag gehört haben, den können Sie nachhören im Podcast-Angebot von Radio Horeb unter horeb.org und in Kürze dann auch die Predigt von Bischof Franz Jung, Bischof von Würzburg, der gerade mit uns die Heilige Messe gefeiert hat. Ihnen alles Gute und bis später. Herzliche Grüße aus Altötting.

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Am Mikrofon im Münchner Studio begrüßt Sie an diesem Freitagabend Bettina Rademacher. Gleich um, oder jetzt schon, es ist 18.50 Uhr, beten wir ja gemeinsam den schmerzhaften Rosenkranz. Und es ist eine ungewohnte Zeit. Ich hoffe, es sind viele Hörer bereit in der Leitung. Normalerweise beten wir um 19.10 Uhr. Aber wenn Sie mitbeten möchten und Ihr Herzensliegen, Anliegen mit hineinnehmen, und dann rufen Sie mich hier im Münchner Studio an, wählen Sie die 089 517 008 008.

0: Bei Radio Horeb beten wir nun den schmerzhaften Rosenkranz für den Frieden in der Welt, den Frieden in unseren Herzen und für Ihre Anliegen. Am Telefon bin ich verbunden mit Frau Adele Lösel. Guten Abend.
1: Guten Abend, Frau Rademacher.
0: Stellen wir uns an das Kreuz der Erlösung und beginnen wir mit dem Kreuzzeichen. Im Namen des Vaters und des Sohnes und des Heiligen Geistes.
1: Amen.
0: Ich glaube an Gott, den Vater, den Allmächtigen, den Schöpfer des Himmels und der Erde, und an Jesus Christus, seinen eingeborenen Sohn, unseren Herrn, empfangen durch den Heiligen Geist, geboren von der Jungfrau Maria, gelitten unter Pontius Pilatus, gekreuzigt, gestorben und begraben, hinabgestiegen in das Reich des Todes, am dritten Tage auferstanden von den Toten, aufgefahren in den Himmel. Er sitzt zur Rechten Gottes des allmächtigen Vaters. Von dort wird er kommen, zu richten die Lebenden und die Toten.
1: Ich glaube an den Heiligen Geist, die heilige katholische Kirche, Gemeinschaft der Heiligen, Vergebung der Sünden, Auferstehung der Toten und das ewige Leben. Amen.
0: Ehre sei dem Vater und dem Sohn und dem Heiligen Geist.
1: Wie es war im Anfang, so auch jetzt und alle Zeit und in Ewigkeit. Amen.
0: Vater unser im Himmel, geheiligt werde dein Name. Dein Reich komme, dein Wille geschehe, wie im Himmel, so auf Erden.
1: Unser tägliches Brot gib uns heute und vergib uns unsere Schuld, wie auch wir vergeben unseren Schuldigern. Und führe uns nicht in Versuchung, sondern erlöse uns von dem Bösen.
0: Amen. Gegrüßet seist du, Maria, voll der Gnade. Der Herr ist mit dir. Du bist gebenedeit unter den Frauen, und gebenedeit ist die Frucht deines Leibes, Jesus, der in uns den Glauben vermehre.
1: Heilige Maria, Mutter Gottes, bitte für uns Sünder, jetzt und in der Stunde unseres Todes. Amen.
0: Gegrüßet seist du, Maria, voll der Gnade, der Herr ist mit dir. Du bist gebenedeit unter den Frauen, und gebenedeit ist die Frucht deines Leibes, Jesus, der in uns die Hoffnung stärke.
1: Heilige Maria, Mutter Gottes, bitte für uns Sünder, jetzt und in der Stunde unseres Todes. Amen.
0: Gegrüßet seist du, Maria, voll der Gnade, der Herr ist mit dir. Du bist gebenedeit unter den Frauen, und gebenedeit ist die Frucht deines Leibes, Jesus, der in uns die Liebe entzünde.
1: Heilige Maria, Mutter Gottes, bitte für uns Sünder, jetzt und in der Stunde unseres Todes. Amen.
0: Ehre sei dem Vater und dem Sohn und dem Heiligen Geist.
1: Wie es war im Anfang, so auch jetzt und alle Zeit und in Ewigkeit. Amen.
0: O mein Jesus, verzeih uns unsere Sünden, bewahre uns vor dem Feuer der Hölle, führe alle Seelen in den Himmel, besonders jene, die deiner Barmherzigkeit am meisten bedürfen. Amen. Wir kommen zum ersten Geheimnis und betrachten Jesus, der für uns Blut geschwitzt hat. Wofür möchten Sie beten, Frau Lösel?
1: Ich habe ein persönliches Anliegen. Außerdem bete ich für die Demokratie in unserem Land, die ja zurzeit sehr gefährdet ist. Und ich bete auch für die verfolgten Christen weltweit und Frieden in der Welt. Vater unser im Himmel, geheiligt werde dein Name. Dein Reich komme, dein Wille geschehe, wie im Himmel, so auf Erden.
0: Unser tägliches Brot gib uns heute und vergib uns unsere Schuld, wie auch wir vergeben unseren Schuldigern. Und führe uns nicht in Versuchung, sondern erlöse uns von dem Bösen. Amen.
1: Gegrüßet seist du, Maria, voll der Gnaden, der Herr ist mit dir. Du bist gebenedeit unter den Frauen, und gebenedeit ist die Frucht deines Leibes, Jesus, der für uns Blut geschwitzt hat.
0: Heilige Maria, Mutter Gottes, bitte für uns Sünder, jetzt und in der Stunde unseres Todes. Amen.
1: Gegrüßet seist du, Maria, voll der Gnaden, der Herr ist mit dir. Du bist gebenedeit unter den Frauen, und gebenedeit ist die Frucht deines Leibes, Jesus, der für uns Blut geschwitzt hat.
0: Heilige Maria, Mutter Gottes, bitte für uns Sünder, jetzt und in der Stunde unseres Todes. Amen.
1: Gegrüßet seist du, Maria, voll der Gnaden, der Herr ist mit dir. Du bist gebenedeit unter den Frauen, und gebenedeit ist die Frucht deines Leibes, Jesus, der für uns Blut geschwitzt hat.
0: Heilige Maria, Mutter Gottes, bitte für uns Sünder, jetzt und in der Stunde unseres Todes. Amen.
1: Gegrüßet seist du, Maria, voll der Gnaden, der Herr ist mit dir. Du bist gebenedeit unter den Frauen, und gebenedeit ist die Frucht deines Leibes, Jesus, der für uns Blut geschwitzt hat.
0: Heilige Maria, Mutter Gottes, bitte für uns Sünder, jetzt und in der Stunde unseres Todes. Amen.
1: Gegrüßet seist du, Maria, voll der Gnaden, der Herr ist mit dir. Du bist gebenedeit unter den Frauen, und gebenedeit ist die Frucht deines Leibes, Jesus, der für uns Blut geschwitzt hat.
0: Heilige Maria, Mutter Gottes, bitte für uns Sünder, jetzt und in der Stunde unseres Todes. Amen.
1: Gegrüßet seist du, Maria, voll der Gnaden, der Herr ist mit dir. Du bist gebenedeit unter den Frauen, und gebenedeit ist die Frucht deines Leibes, Jesus, der für uns Blut geschwitzt hat.
0: Heilige Maria, Mutter Gottes, bitte für uns Sünder, jetzt und in der Stunde unseres Todes. Amen.
1: Gegrüßet seist du, Maria, voll der Gnaden, der Herr ist mit dir. Du bist gebenedeit unter den Frauen, und gebenedeit ist die Frucht deines Leibes, Jesus, der für uns Blut geschwitzt hat.
0: Heilige Maria, Mutter Gottes, bitte für uns Sünder, jetzt und in der Stunde unseres Todes. Amen.
1: Gegrüßet seist du, Maria, voll der Gnaden, der Herr ist mit dir. Du bist gebenedeit unter den Frauen, und gebenedeit ist die Frucht deines Leibes, Jesus, der für uns Blut geschwitzt hat.
0: Heilige Maria, Mutter Gottes, bitte für uns Sünder, jetzt und in der Stunde unseres Todes. Amen.
1: Gegrüßet seist du, Maria, voll der Gnaden, der Herr ist mit dir. Du bist gebenedeit unter den Frauen, und gebenedeit ist die Frucht deines Leibes, Jesus, der für uns Blut geschwitzt hat.
0: Heilige Maria, Mutter Gottes, bitte für uns Sünder, jetzt und in der Stunde unseres Todes. Amen.
1: Gegrüßet seist du, Maria, voll der Gnaden, der Herr ist mit dir. Du bist gebenedeit unter den Frauen, und gebenedeit ist die Frucht deines Leibes, Jesus, der für uns Blut geschwitzt hat.
0: Heilige Maria, Mutter Gottes, bitte für uns Sünder, jetzt und in der Stunde unseres Todes. Amen.
1: Ehre sei dem Vater und dem Sohn und dem Heiligen Geist.
0: Wie im Anfang, so auch jetzt und alle Zeit. Und in Ewigkeit. Amen.
1: O mein Jesus, verzeih uns unsere Sünden, bewahre uns vor dem Feuer der Hölle, führe alle Seelen in den Himmel, besonders jene, die deiner Barmherzigkeit am meisten bedürfen. Amen.
0: Im zweiten Geheimnis betrachten wir Jesus, der für uns gegeißelt worden ist. Guten Abend.
2: Guten Abend, Gertrud Böhm bei Aschaffenburg. Ich möchte beten für Schwerkranke in der Familie und der ganzen Welt, dass ihnen geholfen wird, und für die Bischöfe, Priester und Papst, dass sie ihnen in ihrem Glauben, dass sie gestärkt werden. Vater unser im Himmel, geheiligt werde dein Name, dein Reich komme, dein Wille geschehe, wie im Himmel so auf Erden.
0: Unser tägliches Brot gib uns heute und vergib uns unsere Schuld, wie auch wir vergeben unseren Schuldigern. Und führe uns nicht in Versuchung, sondern erlöse uns von dem Bösen. Amen.
2: Gegrüßet seist du, Maria, voll der Gnade. Der Herr ist mit dir. Du bist gebenedeit unter Frauen, und gebenedeit ist die Frucht deines Leibes, Jesus, der uns gegeißelt worden ist.
0: Heilige Maria, Mutter Gottes, bitte für uns Sünder, jetzt und in der Stunde unseres Todes. Amen.
2: Gegrüßet seist du, Maria, voll der Gnade. Der Herr ist mit dir. Du bist gebenedeit unter Frauen, und gebenedeit ist die Frucht deines Leibes, Jesus, der für uns gegeißelt worden ist.
0: Heilige Maria, Mutter Gottes, bitte für uns Sünder, jetzt und in der Stunde unseres Todes. Amen.
2: Gegrüßet seist du, Maria, voll der Gnade. Der Herr ist mit dir. Du bist gebenedeit unter Frauen und gebenedeit ist die Frucht deines Leibes, Jesus, der für uns gegeißelt worden ist.
0: Heilige Maria, Mutter Gottes, bitte für uns Sünder, jetzt und in der Stunde unseres Todes. Amen.
2: Gegrüßet seist du, Maria, voll der Gnade. Der Herr ist mit dir. Du bist gebenedeit unter Frauen und gebenedeit ist die Frucht deines Leibes, Jesus, der für uns gegeißelt worden ist.
0: Heilige Maria, Mutter Gottes, bitte für uns Sünder, jetzt und in der Stunde unseres Todes. Amen.
2: Gegrüßet seist du, Maria, voll der Gnade. Der Herr ist mit dir. Du bist gebenedeit unter Frauen und gebenedeit ist die Frucht deines Leibes, Jesus, der für uns gegeißelt worden ist.
0: Heilige Maria, Mutter Gottes, bitte für uns Sünder, jetzt und in der Stunde unseres Todes. Amen.
2: Gegrüßet seist du, Maria, voll der Gnade. Der Herr ist mit dir. Du bist gebenedeit unter Frauen und gebenedeit ist die Frucht deines Leibes, Jesus, der für uns gegeißelt worden ist.
0: Heilige Maria, Mutter Gottes, bitte für uns Sünder, jetzt und in der Stunde unseres Todes. Amen.
2: Gegrüßet seist du, Maria, voll der Gnade. Der Herr ist mit dir. Du bist gebenedeit unter Frauen und gebenedeit ist die Frucht deines Leibes, Jesus, der für uns gegeißelt worden ist.
0: Heilige Maria, Mutter Gottes, bitte für uns Sünder, jetzt und in der Stunde unseres Todes. Amen.
2: Gegrüßet seist du, Maria, voll der Gnade. Der Herr ist mit dir. Du bist gebenedeit unter Frauen und gebenedeit ist die Frucht deines Leibes, Jesus, der für uns gegeißelt worden ist.
0: Heilige Maria, Mutter Gottes, bitte für uns Sünder, jetzt und in der Stunde unseres Todes. Amen.
2: Gegrüßet seist du, Maria, voll der Gnade. Der Herr ist mit dir. Du bist gebenedeit unter Frauen und gebenedeit ist die Frucht deines Leibes, Jesus, der für uns gegeißelt worden ist.
0: Heilige Maria, Mutter Gottes, bitte für uns Sünder, jetzt und in der Stunde unseres Todes. Amen.
2: Gegrüßet seist du, Maria, voll der Gnade. Der Herr ist mit dir. Du bist gebenedeit unter Frauen und gebenedeit ist die Frucht deines Leibes, Jesus, der für uns gegeißelt worden ist.
0: Heilige Maria, Mutter Gottes, bitte für uns Sünder, jetzt und in der Stunde unseres Todes. Amen.
2: Ehre sei dem Vater und dem Sohn und dem Heiligen Geist.
0: Wie im Anfang, so auch jetzt und alle Zeit und in Ewigkeit. Amen.
2: O mein Jesus, verzeih uns unsere Sünden, bewahre uns vor dem Feuer der Hölle, führe alle Seelen in den Himmel, besonders jene, die deine Barmherzigkeit am meisten bedürfen. Amen.
0: Im nächsten Geheimnis des schmerzhaften Rosenkranzes betrachten wir Jesus, der für uns mit Dornen gekrönt worden ist. Guten Abend.
3: Guten Abend, Elvira Wickert aus Mannheim. Vater unser im Himmel, geheiligt werde dein Name, dein Reich komme, dein Wille geschehe, wie im Himmel, so auf Erden.
0: Unser tägliches Brot gib uns heute und vergib uns unsere Schuld, wie auch wir vergeben unseren Schuldigern, und führe uns nicht in Versuchung, sondern erlöse uns von dem Bösen. Amen.
3: Ich möchte noch einfügen, dass ich bete für die Anliegen der Mutter Gottes und für den Frieden in den Familien.
0: Ja.
3: Gegrüßet seist du, Maria, voller Gnade, der Herr ist mit dir. Du bist gebenedeit unter den Frauen und gebenedeit ist die Frucht deines Leibes, Jesus, der mit Dornen gekrönt worden ist.
0: Heilige Maria, Mutter Gottes, bitte für uns Sünder, jetzt und in der Stunde unseres Todes. Amen.
3: Gegrüßet seist du, Maria, voller Gnade, der Herr ist mit dir. Du bist gebenedeit unter den Frauen und gebenedeit ist die Frucht deines Leibes, Jesus, der mit Dornen gekrönt worden ist.
0: Heilige Maria, Mutter Gottes, bitte für uns Sünder, jetzt und in der Stunde unseres Todes. Amen.
3: Gegrüßet seist du, Maria, voller Gnade, der Herr ist mit dir. Du bist gebenedeit unter den Frauen, und gebenedeit ist die Frucht deines Leibes, Jesus, der für uns mit Dornen gekrönt worden ist.
0: Heilige Maria, Mutter Gottes, bitte für uns Sünder, jetzt und in der Stunde unseres Todes. Amen.
3: Gegrüßet seist du, Maria, voller Gnade, der Herr ist mit dir. Du bist gebenedeit unter den Frauen, und gebenedeit ist die Frucht deines Leibes, Jesus, der für uns mit Dornen gekrönt worden ist.
0: Heilige Maria, Mutter Gottes, bitte für uns Sünder, jetzt und in der Stunde unseres Todes. Amen.
3: Gegrüßet seist du, Maria, voller Gnade, der Herr ist mit dir. Du bist gebenedeit unter den Frauen, und gebenedeit ist die Frucht deines Leibes, Jesus, der für uns mit Dornen gekrönt worden ist.
0: Heilige Maria, Mutter Gottes, bitte für uns Sünder, jetzt und in der Stunde unseres Todes. Amen.
3: Gegrüßet seist du, Maria, voller Gnade, der Herr ist mit dir. Du bist gebenedeit unter den Frauen, und gebenedeit ist die Frucht deines Leibes, Jesus, der für uns mit Dornen gekrönt worden ist.
0: Heilige Maria, Mutter Gottes, bitte für uns Sünder, jetzt und in der Stunde unseres Todes. Amen.
3: Gegrüßet seist du, Maria, voller Gnade, der Herr ist mit dir. Du bist gebenedeit unter den Frauen, und gebenedeit ist die Frucht deines Leibes, Jesus, der für uns mit Dornen gekrönt worden ist.
0: Heilige Maria, Mutter Gottes, bitte für uns Sünder, jetzt und in der Stunde unseres Todes. Amen.
3: Gegrüßet seist du, Maria, voller Gnade, der Herr ist mit dir. Du bist gebenedeit unter den Frauen, und gebenedeit ist die Frucht deines Leibes, Jesus, der für uns mit Dornen gekrönt worden ist.
0: Heilige Maria.

0: Frucht deines Leibes, Jesus, der für uns mit Dornen gekrönt worden ist.
1: Heilige Maria, Mutter Gottes, bitte für uns Sünder, jetzt und in der Stunde unseres Todes. Amen.
0: Ehre sei dem Vater und dem Sohn und dem Heiligen Geist.
1: Wie im Anfang, so auch jetzt und alle Zeit und in Ewigkeit. Amen.
0: O mein Jesus, verzeih uns unsere Sünden, bewahre uns vor dem Feuer der Hölle, führe alle Seelen in den Himmel, besonders jene, die deine Barmherzigkeit am meisten bedürfen. Amen.
1: Wir kommen zum vierten Geheimnis des schmerzhaften Rosenkranzes und betrachten Jesus, der für uns das schwere Kreuz getragen hat. Guten Abend.
2: Guten Abend, Hans-Peter aus Münsingen. Heute bete ich für meine Enkelin, die am Sonntag gefirmt wird. Vater unser im Himmel, geheiligt werde dein Name. Dein Reich komme, dein Wille geschehe, wie im Himmel, so auf Erden.
1: Unser tägliches Brot gib uns heute und vergib uns unsere Schuld, wie auch wir vergeben unseren Schuldigern. Und führe uns nicht in Versuchung, sondern erlöse uns von dem Bösen. Amen.
2: Gegrüßet seist du, Maria, voll der Gnade, der Herr ist mit dir. Du bist gebenedeit unter den Frauen, und gebenedeit ist die Frucht deines Leibes, Jesus, der für uns das schwere Kreuz getragen hat.
1: Heilige Maria, Mutter Gottes, bitte für uns Sünder, jetzt und in der Stunde unseres Todes. Amen.
2: Gegrüßet seist du, Maria, voll der Gnade, der Herr ist mit dir. Du bist gebenedeit unter den Frauen, und gebenedeit ist die Frucht deines Leibes, Jesus, der für uns das schwere Kreuz getragen hat.
1: Heilige Maria, Mutter Gottes, bitte für uns Sünder, jetzt und in der Stunde unseres Todes. Amen.
2: Gegrüßet seist du, Maria, voll der Gnade, der Herr ist mit dir. Du bist gebenedeit unter den Frauen, und gebenedeit ist die Frucht deines Leibes, Jesus, der für uns das schwere Kreuz getragen hat.
1: Heilige Maria, Mutter Gottes, bitte für uns Sünder, jetzt und in der Stunde unseres Todes. Amen.
2: Gegrüßet seist du, Maria, voll der Gnade, der Herr ist mit dir. Du bist gebenedeit unter den Frauen, und gebenedeit ist die Frucht deines Leibes, Jesus, der für uns das schwere Kreuz getragen hat.
1: Heilige Maria, Mutter Gottes, bitte für uns Sünder, jetzt und in der Stunde unseres Todes. Amen.
2: Gegrüßet seist du, Maria, voll der Gnade, der Herr ist mit dir. Du bist gebenedeit unter den Frauen, und gebenedeit ist die Frucht deines Leibes, Jesus, der für uns das schwere Kreuz getragen hat.
1: Heilige Maria, Mutter Gottes, bitte für uns Sünder, jetzt und in der Stunde unseres Todes. Amen.
2: Gegrüßet seist du, Maria, voll der Gnade, der Herr ist mit dir. Du bist gebenedeit unter den Frauen, und gebenedeit ist die Frucht deines Leibes, Jesus, der für uns das schwere Kreuz getragen hat.
1: Heilige Maria, Mutter Gottes, bitte für uns Sünder, jetzt und in der Stunde unseres Todes. Amen.
2: Gegrüßet seist du, Maria, voll der Gnade, der Herr ist mit dir. Du bist gebenedeit unter den Frauen, und gebenedeit ist die Frucht deines Leibes, Jesus, der für uns das schwere Kreuz getragen hat.
1: Heilige Maria, Mutter Gottes, bitte für uns Sünder, jetzt und in der Stunde unseres Todes. Amen.
2: Gegrüßet seist du, Maria, voll der Gnade, der Herr ist mit dir. Du bist gebenedeit unter den Frauen, und gebenedeit ist die Frucht deines Leibes, Jesus, der für uns das schwere Kreuz getragen hat.
1: Heilige Maria, Mutter Gottes, bitte für uns Sünder, jetzt und in der Stunde unseres Todes. Amen.
2: Gegrüßet seist du, Maria, voll der Gnade, der Herr ist mit dir. Du bist gebenedeit unter den Frauen, und gebenedeit ist die Frucht deines Leibes, Jesus, der für uns das schwere Kreuz getragen hat.
1: Heilige Maria, Mutter Gottes, bitte für uns Sünder, jetzt und in der Stunde unseres Todes. Amen.
2: Gegrüßet seist du, Maria, voll der Gnade, der Herr ist mit dir. Du bist gebenedeit unter den Frauen, und gebenedeit

0: Leid ist die Frucht deines Leibes, Jesus, der für uns das schwere Kreuz getragen hat.
1: Heilige Maria, Mutter Gottes, bitte für uns Sünder, jetzt und in der Stunde unseres Todes. Amen.
0: Ehre sei dem Vater und dem Sohn und dem Heiligen Geist.
1: Wie im Anfang, so auch jetzt und alle Zeit und in Ewigkeit. Amen.
0: O mein Jesus, verzeih uns unsere Sünden, bewahre uns vor dem Feuer der Hölle, führe alle Seelen in den Himmel, besonders jene, die deiner Barmherzigkeit am meisten bedürfen. Amen.
1: Im letzten Geheimnis des schmerzhaften Rosenkranzes betrachten wir Jesus, der für uns gekreuzigt worden ist. Guten Abend.
2: Guten Abend, Frau Burger-Witte. Ich möchte beten für alle, die an Borderline-Störungen leiden und für alle Krebskranken. Vater unser im Himmel, geheiligt werde dein Name, dein Reich komme, dein Wille geschehe, wie im Himmel, so auf Erden.
1: Unser tägliches Brot gib uns heute und vergib uns unsere Schuld, wie auch wir vergeben unseren Schuldigern, und führe uns nicht in Versuchung, sondern erlöse uns von dem Bösen. Amen.
2: Gegrüßet seist du, Maria, voll der Gnade, der Herr ist mit dir. Du bist gebenedeit unter den Frauen, und gebenedeit ist die Frucht deines Leibes, Jesus, der für uns gekreuzigt worden ist.
1: Heilige Maria, Mutter Gottes, bitte für uns Sünder, jetzt und in der Stunde unseres Todes. Amen.
2: Gegrüßet seist du, Maria, voll der Gnade, der Herr ist mit dir. Du bist gebenedeit unter den Frauen, und gebenedeit ist die Frucht deines Leibes, Jesus, der für uns gekreuzigt worden ist.
1: Heilige Maria, Mutter Gottes, bitte für uns Sünder, jetzt und in der Stunde unseres Todes. Amen.
2: Gegrüßet seist du, Maria, voll der Gnade, der Herr ist mit dir. Du bist gebenedeit unter den Frauen, und gebenedeit ist die Frucht deines Leibes, Jesus, der für uns gekreuzigt worden ist.
1: Heilige Maria, Mutter Gottes, bitte für uns Sünder, jetzt und in der Stunde unseres Todes. Amen.
2: Gegrüßet seist du, Maria, voll der Gnade, der Herr ist mit dir. Du bist gebenedeit unter den Frauen, und gebenedeit ist die Frucht deines Leibes, Jesus, der für uns gekreuzigt worden ist.
1: Heilige Maria, Mutter Gottes, bitte für uns Sünder, jetzt und in der Stunde unseres Todes. Amen.
2: Gegrüßet seist du, Maria, voll der Gnade, der Herr ist mit dir. Du bist gebenedeit unter den Frauen, und gebenedeit ist die Frucht deines Leibes, Jesus, der für uns gekreuzigt worden ist.
1: Heilige Maria, Mutter Gottes, bitte für uns Sünder, jetzt und in der Stunde unseres Todes. Amen.
2: Gegrüßet seist du, Maria, voll der Gnade, der Herr ist mit dir. Du bist gebenedeit unter den Frauen, und gebenedeit ist die Frucht deines Leibes, Jesus, der für uns gekreuzigt worden ist.
1: Heilige Maria, Mutter Gottes, bitte für uns Sünder, jetzt und in der Stunde unseres Todes. Amen.
2: Gegrüßet seist du, Maria, voll der Gnade, der Herr ist mit dir. Du bist gebenedeit unter den Frauen, und gebenedeit ist die Frucht deines Leibes, Jesus, der für uns gekreuzigt worden ist.
1: Heilige Maria, Mutter Gottes, bitte für uns Sünder, jetzt und in der Stunde unseres Todes. Amen.
2: Gegrüßet seist du, Maria, voll der Gnade, der Herr ist mit dir. Du bist gebenedeit unter den Frauen, und gebenedeit ist die Frucht deines Leibes, Jesus, der für uns gekreuzigt worden ist.
1: Heilige Maria, Mutter Gottes, bitte für uns Sünder, jetzt und in der Stunde unseres Todes. Amen.
2: Gegrüßet seist du, Maria, voll der Gnade, der Herr ist mit dir. Du bist gebenedeit unter den Frauen, und gebenedeit ist die Frucht deines Leibes, Jesus, der für uns gekreuzigt worden ist.
1: Heilige Maria, Mutter Gottes, bitte für uns Sünder, jetzt und in der Stunde unseres Todes. Amen.
2: Gegrüßet seist du, Maria, voll der Gnade, der Herr ist mit dir. Du bist gebenedeit unter den Frauen, und gebenedeit ist die Frucht deines Leibes, Jesus, der für uns gekreuzigt worden ist.
1: Heilige Maria, Mutter Gottes, bitte für uns Sünder, jetzt und in der Stunde unseres Todes. Amen.
2: Ehre sei dem Vater und dem Sohn und dem Heiligen Geist.
1: Wie im Anfang, so auch jetzt und alle Zeit, und in Ewigkeit. Amen.
2: O mein Jesus, verzeih uns unsere Sünden, bewahre uns vor dem Feuer der Hölle, führe alle Seelen in den Himmel, besonders jene, die deiner Barmherzigkeit am meisten bedürfen. Amen.
1: Maria, Königin des Friedens,
2: bitte für uns.
1: Maria, mit dem Kinde lieb,
2: uns allen deinen Segen gib. Amen.
1: Amen. Ein herzliches Dankeschön an alle Mitbeterinnen und Mitbeter, auch zu Hause, am Radio, ganz gleich, wo Sie sind oder unterwegs im Auto. Ein herzliches Dankeschön für dieses gemeinsame Beten, für das Mittragen, für Ihre Treue und Ihr Dabeisein.

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Dann können Sie mich anrufen bis 22.50 live Ihre aktuellen Gebetsanliegen nennen und ein Gebet dazu beten. Es ist 19.24 Uhr, noch 6 Minuten, da hören wir jetzt Musik, die Emanuel-Lobpreiswerkstatt, nur eines.

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Mit Maria das Leiden Jesu betrachten. Unser Referent in der Quellgrundsendung ist Pater Thomas Maria Höflich, Rektor der Passionistenkommunität sowie der Wallfahrtskirche Maria Schutz am Semmering bei Wien. Und wir hören jetzt zu diesem Thema mit Maria das Leiden Jesu betrachten.

0: Ja, grüß Gott, liebe Hörerinnen und Hörer von Radio Horeb. Ich darf diesen Impuls halten mit dem Thema der schmerzhafte Rosenkranz mit Maria, das Leiden Jesu betrachten. Wir befinden uns im Oktober im Rosenkranzmonat. Der Rosenkranz steht im Zentrum des Monats. Maria steht mit dem Rosenkranz im Zentrum des Monats. Viele Andachten sind über unsere Gemeinden verteilt und wir dürfen ganz besonders auch im Rosenkranzgebet Hoffnung finden, Gemeinschaft finden. Das Rosenkranzgebet ist ein schönes, wunderbares, sehr altehrwürdiges, einfaches und vor allem ein machtvolles Gebet. Viele Kriege wurden schon oder Gefahren abgewandt durch das Rosenkranzgebet, durch den Aufruf der Päpste zum Rosenkranzgebet. Zum Beispiel wissen wir alle, bei der Seeschlacht von Lepanto hat Papst Pius V. aufgerufen, dass die ganze Kirche in Einheit Rosenkranz betet und die Gefahr damals wurde wirklich abgewandt. Und so ist es auch heute. Wir dürfen vertrauensvoll an der Hand Mariens zu Jesus beten. Es geht im Rosenkranz natürlich nicht darum, zu Maria zu beten, das tun wir sowieso nicht, sondern es geht darum, durch die Hände Mariens die Geheimnisse des Lebens Jesu zu betrachten, zu meditieren und auch für unser Leben letztendlich geltend zu machen. Sein Leben soll ja das Vorbild unseres Lebens werden. Und wir gehen an der Hand Mariens zu Jesus am Rosenkranz. Jede Perle führt uns näher zu ihm. Wir betrachten die Stationen seines Lebens. Da ist die Frage gleich für uns alle, die Stationen seines Lebens und an der Hand Mariens zu Jesus zu kommen, auch unter das Kreuz. Auch das ist eine Station und vor allem eine sehr, sehr wichtige Station seines Lebens, vielleicht auch die wichtigste. Und wir wollen natürlich Jesus nachfolgen an der Hand Mariens und im schmerzhaften Rosenkranz wird das ganz besonders deutlich, dass wir ja den leidenden Heiland in seinen Stationen des Leidens begegnen. Und so ist es für uns immer wieder wichtig, uns auch klarzumachen, es bleibt nicht alleine bei den Wundern, sondern vor allem durch das Kreuz kommen wir ganz in die Tiefe der Liebe Jesu. Es ist ja das Kreuz, das uns immer wieder Angst macht, aber es geht darum, am Kreuz die Liebe Gottes zu entdecken, die sich komplett für uns hingibt, um uns das Leben zu schenken, um uns die Freiheit zu schenken, die Freiheit von der Sünde. Wenn wir auf das Kreuz blicken, blicken wir vor allem auf die Liebe Gottes. Und ich habe gesagt, an der Hand Mariens zu Jesus, zu den Stationen seines Lebens zu kommen. Die schmerzhafte Mutter ist die erste Jüngerin oder Maria ist die erste Jüngerin an der Seite ihres Sohnes. Und der Gipfelpunkt des Pilgerweges Mariens erreichte sie unter dem Kreuz. Hier ist der wichtigste Augenblick für sie, aber auch natürlich der schwerste Augenblick. Sie nimmt teil am Leiden Christi. Sie ist dabei, als er die furchtbaren Stationen des Kreuzweges geht. Sie nimmt teil an seinen Leiden. Aber sie nimmt auch dadurch ganz intensiv teil am Werk der Erlösung, weil sie ihrem leidenden Sohn verbunden ist, dort, wo er das Werk der Erlösung, was er auch zum Ende sagen wird, es ist vollbracht, was er vollbringen wird. Und Maria wird unter dem Kreuz wieder Mutter der neuen Schöpfung an der Seite ihres Sohnes. Sie ist nicht nur die Mutter Jesu, sondern sie wird so auch die Mutter der ganzen neuen Schöpfung, die Jesus in diesem Augenblick hervorbringt. Diese Schöpfung, die wieder zurückkommt in diese Gegenwart Gottes, die eben nicht getrennt ist von Gott durch die Sünde, sondern die wieder ganz in der Liebe des Vaters oder in die Liebe des Vaters zurückkehrt. Und Jesus gibt uns allen der ganzen Kirche vom Kreuz herab gibt er uns seine Mutter zur Mutter. Es sagt, siehe deine Mutter zu Johannes, und zu seiner Mutter sagt er, siehe dein Sohn. Und das steht natürlich für uns alle. Es gilt nicht nur Johannes, sondern es gilt uns allen, die wir Jesus nachfolgen wollen. Er gibt uns seine Mutter, die uns begleiten soll in diese Stationen seines Lebens, aber vor allem auch in die Stationen der Erlösung. Papst Benedikt hat einmal gesagt, bei seinem Besuch in Altötting, Papst Benedikt XVI., daheim ist, wo die Mutter des Herrn ist. Und das ist etwas Entscheidendes für uns, gerade auch in Bezug auf Maria. Wo die Mutter ist, wo die Mutter Jesu ist, ist auch der Sohn, ist auch Jesus. Und andersrum, wo der Sohn ist, ist auch die Mutter. Also sie sind nicht zu trennen voneinander, und auch in unserem Glauben ist das nicht zu trennen. Und unter dem Kreuz wird die leidende Mutter mit ihrem leidenden Sohn eins. Beide tragen sie dieses schwere Leid. Jesus trägt es zur Erlösung, Maria trägt es mit zur Annahme der Erlösung. Sie ist hier unter dem Kreuz ganz nah am durchbohrten Herzen des Erlösers. Mit ihm ist sie in der Liebe vereint in diesem Augenblick. In der Liebe, aber natürlich auch im Leid in diesem Augenblick. Aber diese Liebe setzt sich durch. Und das ist auch das, was Maria ganz und gar erkennt, dass es nicht um das Leid geht, nicht um den Schmerz, nicht um all das, was sie da mit anschauen muss, sondern sie hat verstanden. Es ist etwas, was aus Liebe geschieht, aus Liebe zur Erlösung der Menschen und aus Liebe Gottes zu uns Menschen, um uns zu erlösen. Auch wenn sie nicht jedes Detail verstanden hat in dem Augenblick, hat sie aber geglaubt unter dem Kreuz. Und das ist das Entscheidende. Sie hat geglaubt, dass die Liebe Gottes niemals aufhört, dass die Liebe Gottes stärker ist als Leid und Tod. Daran hat sie geglaubt. Und so ist es auch für uns immer wieder auch wichtig zu sehen, dass in all den leidvollen Situationen unseres Lebens, auch wie bei Maria, diese leidvollen Situationen, dass Gott gegenwärtig ist, dass Gott uns nicht alleine lässt in den leidenden, in den Situationen, in den schweren Situationen unseres Lebens. Und so möchte ich zunächst einmal, bevor ich dann auf das Leiden Christi auch zu sprechen komme, in Verbindung mit dem Rosenkranz, möchte ich zuerst einmal Maria betrachten in ihren Leiden. Es gibt ja auch diese sieben Schmerzen Mariens. Es gibt auch einen wunderbaren Rosenkranz der sieben Schmerzen Mariens. Und hier wird auch deutlich, dass auch die leidende Mutter, den leidenden Sohn, wie gesagt, komme ich nachher noch zu sprechen, der uns nahe ist in unseren eigenen Leiden. Aber wir können auch die leidende Mutter, Maria, auffinden in unseren Lebenslagen. So möchte ich kurz mal mit Ihnen hineinschauen in diese sieben Schmerzen Mariens. Der erste Schmerz Mariens beginnt schon vor der Geburt Jesu, die Weissagung des Greisen Simeon, beziehungsweise bei der Darbringung im Tempel. Als Simeon zu ihr sagt, der Greise Simeon, dir wird ein Schwert durch die Seele dringen. Und das war für sie wie ein ständiges Damoklesschwert, das über ihrem Leben ja geschwebt ist. Sie hat es immer über sich gehabt und immer irgendwo auch war sie sich bewusst, diese Weissagung, dieses Schwert, das ihr einst durch die Seele dringen wird. Und das war ja dann am Augenblick auf Golgotha. Dieses Schwert, es wird kommen. Aber sie ist nicht daran verzweifelt, und das ist das Entscheidende, sondern sie hat es aus Glauben, aus Vertrauen angenommen. Und das hat sie, diese Annahme dieser Situation oder dieser Verheit, dieser Weissagung, hat sie stark gemacht. Das hat ihr Starkmut geschenkt. Sie hat gelernt, damit, auch wenn diese Gefahr immerwährend da ist, trotzdem nicht die Hoffnung zu verlieren, sondern in dem Starkmut zu verharren. So, das ist das Erste, was wir lernen können von Maria, in den Starkmut zu kommen, nicht zu verzweifeln, wenn uns Dinge bedrängen oder wenn wir das auch, was ansteht in unserem Leben, sondern dass wir wirklich auch sagen, wir in der Hoffnung und im Vertrauen und in der Liebe Gottes nehmen wir dieses Damoklesschwert, das über uns schwebt, an. Und wir lassen uns davon aber nicht bestimmen, wir lassen uns davon nicht runterziehen, sondern wir bleiben in diesem Starkmut verharrt. Der zweite Schmerz Mariens ist die Flucht nach Ägypten, nachdem der verrückte Herodes diese Kinder töten lassen will. Flieht der heilige Josef mit Maria und Jesus nach Ägypten. Hier wird Maria heimatlos. Und wir kennen das vielleicht von unseren Eltern, Großeltern, oder vielleicht haben wir selber erfahren, diese Vertreibungen. Auch wir sehen es jetzt heute wieder in Kriegsgebieten, wo Menschen ihrer Heimat beraubt werden, vertrieben werden, weil die Gefahr sie aus ihrer Heimat verdrängt. Und Maria wurde aber in diesem Augenblick, in dieser Flucht nach Ägypten, heimatlos um des Höheren willen. Auch das hat sie angenommen. Sie hat das angenommen, ist daran nicht verzweifelt oder verbittert oder gar in den Hass oder vielleicht sogar in die Spaltung von Gott gekommen, in die Ablehnung Gottes, sondern sie hat vertraut auf Gottes Plan. Auch in der Gefahr hat sie vertraut, dass Gott sie führt, dass Gott sie begleitet, die heilige Familie. Und sie hat vertraut, Maria vertraut auf Gottes Plan. Das ist das, was wir im zweiten Schmerz Mariens lernen können von ihr. Der dritte Schmerz Mariens ist dann, als Jesus etwas größer ist, der 12-jährige Jesus verloren geht im Tempel. Und sie merken das und sie hat Panik, sie hat ihr Kind verloren, sie weiß nicht, wo es ist. Sie hat das Liebste verloren, das sie hat. Und sie wird ganz unruhig, sie hat Ängste auch, dass sie ihn ganz verloren hat. Sie hat das Liebste, was sie hat, verloren. Aber auch da hat Maria diese Armut gelernt, dieses alles loszulassen, diese Aufopferung im Tempel, Jesus auch das Liebste loszulassen und arm zu werden vor Gott, auch wieder in diesem Vertrauen, dass Gott seinen Plan hat, dass Gott irgendwo alles zum Guten führt, dass es nicht die Dinge sind, die uns, auch wenn es natürlich in diesem Fall der Sohn Gottes war, aber sie hat das Liebste verloren und hat es auch irgendwo losgelassen. Sie hat dadurch diese Armut gelernt. Der nächste, der vierte Schmerz Mariens ist die Begegnung mit Jesus. Und hier kommen wir schon in seine Passion auf dem Kreuzweg. Als sie sich begegnen, der vierten Station des Kreuzweges, sie begegnet ihm und sie muss mit anschauen, wie ihr eigenes Fleisch und Blut, ihr eigener Sohn misshandelt wird, wie er blutüberströmt und mit offenen Wunden, kreuztragend, ihr begegnet auf dem Kreuzweg. Wir können uns nur annähernd vorstellen, was das bedeutet. Vielleicht verstehen es Mütter, die, wenn ihr Kind sich verletzt oder wenn ihr Kind schwer verletzt ist, was das bedeutet, dem Kind, dem eigenen Kind so zu begegnen. Aber sie hat in diesem Augenblick Mitleid und Trost gelernt. Sie hat Mitleid mit ihrem Sohn. Sie stärkt ihren Sohn noch auf dem Weg des Kreuzes. Sie hat Mitleid mit ihm. Sie tröstet ihn. Und das ist immer auch das, was wir lernen können, wenn wir ja auch Situationen begegnen, wo wir denken, wir können diesem Menschen jetzt nicht helfen, aber wir können ihn trösten, wir können ein Mitgefühl entwickeln, da sein, einfach da sein. Und das ist auch, was Maria tut. Sie ist einfach da auf seinem Kreuzweg. Der fünfte Schmerz Mariens ist die Kreuzigung Jesu. Das, was wir vorhin betrachtet haben, sie steht unter dem Kreuz, sie steht unter dem Kreuz ihres Sohnes. Natürlich glaubt sie, dass es alles zum Guten wendet, aber das war natürlich ein Glaube, den sie sich auch erkämpfen und erringen musste. Ein Teil Mariens stirbt mit am Kreuz. Und das ist immer so, wenn eine Mutter ihr Kind verliert, dass ein Teil mitstirbt. Und sie bringt hier dieses Opfer für uns alle letztendlich. Das ist schon diese Hingabe Mariens für uns. Sie bringt dieses Opfer ihres Sohnes mit für uns. Im Plan Gottes und im Vertrauen auf Gott gibt sie ihren Sohn hin, damit auch wir, damit die Welt, damit die Menschheit gerettet wird. Sie spricht hier zum zweiten Mal ihr Fiat, mir geschehe, wie du es gesagt hast, so wie es bei der Verkündigung auch gesagt hat, spricht sie hier noch einmal, dein Wille geschehe. Und das kostet sie alles. Sie ringt sich durch. Und das können wir von Maria lernen hier in diesem fünften Schmerz, das Opfer zu bringen, diese Opferbereitschaft. Der sechste Schmerz Mariens ist die Kreuzabnahme und Jesus wird in ihren Schoß gelegt. Sie hat ihren toten Sohn auf ihrem Schoß und sie betrachtet ihn. Und als sie ihn betrachtet, liest sie an diesen ganzen Wunden, die er an seinem Körper trägt, die ganzen offenen Wunden, die Verletzungen, die Brüche und alles. Sie erlebt beim Betrachten oder liest beim Betrachten des toten Jesus die Geschichte der Sünde des Menschen. Die Sünde hat ihm das angetan. Die Sünde hat den, der ohne Sünde war, verletzt, ja, misshandelt, zu Tode gebracht. Und das betrachtet Maria in diesem Augenblick, als sie Jesus auf ihrem Schoß hat. Und sie empfindet diese Reue über die Sünde der Menschheit, obwohl sie selber auch unbefleckt empfangen, ohne Sünde war. Aber trotz allem empfindet sie in diesem Augenblick die Reue und sie sieht auch die ganze zerstörerische Kraft der Sünde und sie empfindet diese Reue. Auch das sollte uns immer wieder ein Vorbild sein, wenn wir den toten Sohn betrachten, wenn wir Jesus am Kreuz betrachten, seine Wunden, dass wir sagen, er hat das für uns getan. Wir, auch unsere Sünden haben ihn verletzt, dass wir in diese Reue kommen, was letztendlich dann zur Umkehr führt. Und wir wissen, dass das beste Mittel zur Umkehr die Beichte ist. Der siebte und letzte Schmerz Mariens ist die Grablegung Jesu. Maria legt alles, was sie hat, in den Schoß der Erde. Sie übergibt es dem Schoß der Erde. Sie legt Jesus in das Grab, aber sie legt es nicht ohne Hoffnung, alles, was sie hat, das Wichtigste. Sie legt es nicht ohne Hoffnung in das Grab, sondern sie weiß in der Tiefe ihres Herzens, auch wenn sie noch vom Schmerz ja ganz gelähmt ist sozusagen, weiß sie, es wird weitergehen. Und das wird sie dann ein paar Tage später im Licht der Auferstehung erkennen, dass eben das Grab Jesu und der Tod Jesu nicht das Ende ist, sondern dass es ein neues Licht der Auferstehung bringt. Das ist die Hoffnung, die wir lernen können im siebten Schmerz Mariens bei der Grablegung. Das waren diese Dinge, die wir lernen können, wenn wir die Schmerzen Mariens und den sieben Schmerzen Mariens Rosenkranz beten und betrachten, dass wir sie immer wieder finden können, auch dort, wo wir Schwierigkeiten haben in verschiedenen Situationen unseres Lebens. Ja, liebe Freunde, liebe Hörer, nachdem wir jetzt betrachtet haben, wie uns Maria nahe sein kann, wie wir durch sie lernen können, auch in schwierigen und leidvollen Situationen unseres Lebens Hoffnung zu finden, Kraft zu finden, ja, Gott zu finden letztendlich, wollen wir jetzt weiterschauen von Maria und durch Maria hin zur Herzensmitte ihres Sohnes. Es geht um das geöffnete Herz Jesu letztendlich, das am Kreuz für uns geöffnet wurde, wo wir alle hin wollen und was, nachdem wir alle Sehnsucht haben. Es geht bei der Betrachtung der Leiden Jesu und bei der Betrachtung des Kreuzes nicht darum, am Leid hängen zu bleiben. Das wird uns Passionisten doch immer wieder mal nachgesagt, dass wir jetzt nur auf das Leid schauen. Es ist genau das Gegenteil der Fall. Wir schauen nicht auf das Leid oder wir bleiben nicht auf dem Leid, am Leid hängen, sondern wir schauen auf die Liebe, die dahinter steckt. Durch das Leiden Jesu, diese absolute und unbegrenzte Liebe zu sehen, die Gott uns erwiesen hat, dadurch, dass er all das auf sich genommen hat, diese ganze Last und zerstörerische Kraft der Sünde auf sich genommen, um sie durch die Liebe zu verwandeln. Darum geht es. Es geht darum, nicht das Leid zu verherrlichen oder ja, dort hängen zu bleiben, sondern wirklich zu sehen, durch Jesus können wir dem Leiden einen Sinn abgewinnen. Es bleibt nicht dieses Sinnlose, sondern wir können dadurch Gott finden. Wir können durch unsere leidvollen Situationen den leidenden Heiland und den liebenden, das ist das Wichtige, Heiland in seiner Passion finden. So möchte ich eins von zwei Geheimnissen des schmerzhaften Rosenkranz mit Ihnen betrachten, und zwar das zweite, Jesus, der für uns gegeißelt worden ist. Wir kennen vermutlich alle oder viele von uns diesen Film von Mel Gibson, die Passion Christi, der sehr, sehr drastisch dargestellt ist, diese Passion, sehr real. Und das war sie auch. Sie war real. Es war kein Spaziergang oder keine nette Begegnung, sondern es war eine reale Brutalität der Sünde, die den Herrn getroffen hat, verletzt, verwundet und letztendlich auch getötet hat. Aber das Wichtige ist, er ist auferstanden. In seiner Liebe hat er das überwunden. Und das ist das Entscheidende. Wir kennen diesen Film von Mel Gibson, gerade die Geißelung, also das zweite Geheimnis des schmerzhaften Rosenkranzes, wird da sehr, sehr drastisch dargestellt, wie die Folterknechte immer wieder auf Jesus einschlagen, wie sie ihn verwunden, verletzen und wie der Herr wirklich kämpft mit diesen Schmerzen, mit dieser Geißelung. Es ist so, dass die Geißelung eine ganz bewusste Sünde gegen die Sinne oder gegen den Leib war. Man will in dieser Geißelung oder man wollte in dieser Foltermethode der Geißelung dem Menschen ganz bewusst Schmerzen zufügen, leibliche Schmerzen. Und so ist diese Geißelung gegen den Herrn eine bewusste Sünde gegen den Leib, den Gott uns gegeben hat. Und das wird eben, deswegen habe ich mit diesem Film angefangen, das wird auch so deutlich, dieser sinnliche Hass gegen Gott, dieser sinnliche Hass, wegen dieser, dass man ihn verletzt mit diesen Geißelhieben. Und dieser sinnliche Hass gegen Gott oder diese sinnliche Sünde gegen den Leib, den Gott uns gegeben hat, ist vermutlich heute, und da finden wir uns alle irgendwo wieder, die häufigste Sünde in der heutigen Zeit, die Sünde gegen die Reinheit, zum Beispiel in der Sexualität, die Sünde gegen den Leib im Sinne von Rauschmitteln, übermäßigen Alkoholkonsum, Drogen, was auch immer. Schönheits-OPs gibt es heute zuhauf, vor allem bei jungen Frauen, die sich ja ihren Leib teilweise wirklich entstellen, weil sie sich bewusst anders darstellen möchten als der Leib, den Gott ihnen gegeben hat. Auch Piercing, Tattoo und all das gehört dazu gegen diese sinnliche Sünde gegen den Leib. Und auch die, was sehr häufig ist in der heutigen Zeit natürlich und wo wir auch immer wieder uns, wie gesagt, es geht bei der Betrachtung darum, uns selber auch zu entlarven in unserer Sünde, dass wir in die Freiheit finden. Es ist sehr häufig auch die sinnliche Sünde der Augen. Wir kennen das in einer übersexualisierten Gesellschaft. Die Pornografie ist weit verbreitet, vor allem bei jungen Menschen, da eine Pornografiesucht oder diese sinnliche Sünde der Augen ist sehr weit verbreitet, dass uns dann wirklich in diese Begierde, in die Lust hinein stürzt. Das ist so die reale Situation in der heutigen Zeit, diese Dinge, die uns bedrängen, diese Sünde, die uns immer wieder auch angreift, mit der wir eben den Herrn geißeln, letztendlich nicht nur wir, sondern die ganze Gesellschaft. Und das ist auch wieder deutlich bei dieser Szene der Geißelung, bei der Passion Christi von Mel Gibson, wie Jesus kämpft für uns. Jesus kämpft eben für uns, dass wir frei werden von dieser Sünde, von dieser bewussten sinnlichen Sünde gegen den Leib, damit wir uns dort, das uns so bedrängt in der heutigen Zeit, rauswinden können mit seiner Hilfe. Jesus steht immer wieder auf, er ist entschlossen, sich dem entgegenzustellen. Und er siegt letztendlich in seiner Liebe, in seiner Entschlossenheit, uns davon befreien zu wollen, weil er uns liebt, weil er nicht will, dass wir dort hängen bleiben, dass wir in eine sinnliche Sünde geraten und dort manchmal vielleicht gar nicht mehr rauskommen. Und viele Menschen sind dort gefangen, für die wir beten sollten, dass sie rauskommen, weil Jesus kämpft für uns, dass wir dort rauskommen. Und das ist wieder das, was wir lernen können hier im Betrachten des Geheimnisses Jesus, der für uns gegeißelt worden ist, dass wir eben durch die Hilfe Jesu frei werden. Wenn wir uns ihm anvertrauen, sagen, Jesus, du kämpfst für mich. Ich verbinde mich mit dir auch in meinem ganzen Leid, in der ganzen Realität meines Lebens oder in der heutigen Zeit, wenn wir für andere beten, die gefangen sind. Genau das zu tun, wir geben dir das, Jesus, damit du uns dort befreist, in deiner Entschlossenheit, in deinem Kampf, den du für uns gekämpft hast, dem Kampf gegen die Sünde, wo deine Liebe gesiegt hat. Und es ist auch so, dass diese Sünde gegen die Sinne unseren Leib entstellt. Wir sehen das oftmals Menschen, die von Drogen gezeichnet sind, von Alkohol oder übermäßigen Schönheits-OPs oder was auch immer. Diese Gebrochenheit, diese Verletzlichkeit des menschlichen Leibes wird hier sichtbar. Der Körper zeigt eben Gebrauchsspuren dieser Sünde. Und was steckt dahinter, liebe Freunde? Was steckt dahinter? Der Teufel will hier die Ebenbildlichkeit Gottes im Menschen zerstören. Wir sind geschaffen mit einem Leib, mit einer Seele in der Ebenbildlichkeit Gottes. Jeder für sich ist ein wunderschönes Geschöpf Gottes, so wie er ist. Nicht wie er gerne sein würde oder wie er sich vielleicht dann durch verschiedene Dinge verändern möchte, sondern so wie er ist, jeder Mensch, so wie er ist, ist ein wunderschönes Ebenbild Gottes. Und das will der Teufel in uns zerstören. Deswegen will er uns immer wieder auch in diese Sünde hineintreiben. Und bei der Geißelung wird die Schönheit Jesu sozusagen verhüllt. Die Schönheit Jesu wird auch entstellt in dieser Geißelung. Da nimmt er das auf für uns, dieses wirklich, was der Teufel zerstören möchte. Und wir kennen das aus dem Psalm 22. Er ist nicht mehr wie ein Mensch, sieht er aus. Er ist nicht ein Wurm, nicht mehr ein Mensch. Es war nichts mehr Schönes an ihm. Und das hat Jesus auf sich genommen. Er hat sich entstellen lassen. Es war nicht die Sünde, die er getan hat, sondern es war unsere Sünde, die den Herrn entstellt hat, die er aber angenommen hat in seiner Liebe. Und bei der Auferstehung erscheint der verklärte Leib des Herrn, der noch diese Spuren hat, der leiblichen Sünde, der Geißelung, der Nägel. Diese Wundmale Jesu sind noch deutlich, aber sie sind ein Erkennungszeichen des Herrn, der all das verwandelt hat in seiner Liebe. Und so ist es auch bei uns. Wir alle haben viele, viele Wunden. Aber Jesus will diese Wunden verwandeln. Er will sie verklären in seiner Liebe, dass diese Wunden, so wie es bei dem Auferstandenen war, zu leuchten beginnen. Zu leuchten und zum Segen werden für uns und für manche andere Menschen. Das ist das, worum es geht in der Auferstehung, dass Jesus all das verklärt, dass seine Liebe, die gesiegt hat, all das verklärt. Und das ist die verwandelnde Kraft des Erlösers. Durch die Entstellung und das Leid hindurch hin zum verklärten, auferstandenen Leib. Und deshalb ist es so wichtig, dass wir auch dort, wo wir ja in dieser Entstellung gefangen sind oder wo wir in der Gefahr sind, da reinzurutschen oder wo andere, für die wir beten, dort gefangen sind, dass wir sie hinführen, dass wir uns selber immer wieder auf Jesus ausrichten. Und wenn wir dort in dieser realen Situation der Sünde stecken, dass wir dann auch zu ihm kommen, der diese Sünde auf sich nimmt und sie ihm übergeben, damit er es verwandeln kann. Liebe Freunde, das war natürlich die Betrachtung des Leidens Jesu, ist eine Betrachtung, die uns viel kostet. Aber es ist die einzige wirklich verwandelnde Kraft, wie wir in die Freiheit kommen. Ja, liebe Freunde, liebe Hörer von Radio Horeb, wollen wir noch ganz kurz, es ist ein schweres Thema natürlich, was uns sehr fordert, der schmerzhafte Rosenkranz und die Betrachtung der Geheimnisse. Wollen wir noch kurz eingehen auf das vierte Geheimnis, Jesus, der für uns das schwere Kreuz getragen hat. Jesus wird für uns zum Lastenträger. Der Gottmensch nimmt die ganze Schwere unseres Lebens auf sich. Er trägt es, das Kreuz für uns. Er trägt die Last unserer Sünden zur Erlösung. Er tut das für uns. Und warum tut er das? Warum tut Jesus das für uns? Weil es der einzige Weg der Erlösung ist. Und die Liebe drängt ihn. Sie begleitet ihn auf dem Kreuzweg seines Lebens. Und so ist es auch bei uns. Jeder von uns kennt das. Jeder von uns kennt das Kreuz, auch wenn wir es nicht gerne wahrnehmen oder gerne sehen möchten. Es ist da in unserem Leben auf verschiedenste Weise. Aber so ist es auch für uns, dass die Liebe uns begleitet auf dem Kreuzweg unseres Lebens, wenn wir dabei auf Jesus schauen, wenn wir mit ihm gehen. Die Liebe gibt die Kraft, immer wieder aufzustehen auf dem Weg des Kreuzes, auf dem Weg der Schwierigkeit, die Dinge, die Widerwärtigkeiten, die uns immer wieder drücken. Und hier hat uns Jesus auch gezeigt beim Kreuztragen, dass Fallen unter dem Kreuz erlaubt ist. Er ist selber dreimal gefallen am Kreuzweg. Das Fallen ist erlaubt. Es ist nur, was wir tun müssen, wir müssen wieder aufstehen. Wir sollen nicht verzweifeln, wenn wir fallen unter der Last des Kreuzes, sondern wieder aufstehen. Und das ist das Entscheidende, dass wir immer wieder durch das Aufstehen die Gegenwart Gottes sehen, wenn wir unter der Last des Kreuzes in unserem Leben zusammenbrechen. Es ist keine Schande zu fallen, es ist nur wichtig, dann wieder aufzustehen mit der Liebe und der Kraft des Herrn, die er uns gibt. Wir sind auch Kreuzträger in der Nachfolge Christi. Wenn wir Jesus nachfolgen, das sagt er auch, der mir nachfolgen will, der nehme sein Kreuz auf sich und folge mir nach. Bei dieser Nachfolge Christi als Kreuzträger, die wir alle sind, gibt es vor allem zwei Gefahren. Die erste Gefahr ist, dass wir selbst der Retter sein wollen, dass wir selbst sagen, na ja, das passt schon, ich trage das Kreuz jetzt auch, wenn es mich jetzt alles kostet, ich schaffe das schon alles. Das wäre ein Hochmut, wir schaffen es nicht. Das Kreuz drückt uns nieder. Das ist die Erkenntnis, die wir annehmen müssen, dass wir nicht selbst der Retter sind, sondern dass Jesus der Retter ist. Und wir nur eine Chance haben, auf dem Kreuzweg unseres Lebens zu bestehen, wenn wir uns mit seinem Kreuz verbinden, mit seinem Kreuztragen verbinden, dass wir nicht in einen Hochmut kommen, sondern in eine Demut. Und die zweite Gefahr in der Nachfolge als Kreuzträger ist die Trägheit, dass wir eben das Kreuz nicht tragen wollen, dass wir resignieren und sagen, ich schaffe es nicht mehr, ich kann nicht mehr weiter. Natürlich aus eigener Kraft können wir das auch nicht, aber es geht darum, trotz des Kreuzes Jesus zu finden. Dass wir nicht sagen, ich muss das Kreuz jetzt loswerden und dann gehe ich zu Jesus, das wird nicht funktionieren. Wir können nur mit dem Kreuz zum Heil kommen, zu Jesus kommen, um das Heil zu erfahren. Im Kreuz ist Heil und im Kreuzweg ist auch das Heil. Die Heilung und das Heil gibt es eben nicht, ohne das Kreuz zu tragen, weil dann unser Glaube unrealistisch wäre. Das kennen wir alle, dass das Kreuz uns immer wieder begegnet, auch wenn wir noch so viel Gutes tun, auch wenn wir, es kommt immer wieder etwas, wo wir sagen, ja, das Kreuz ist wieder da. Das ist menschlich, das ist real und wir gehen auch den realen Kreuzweg unseres Lebens mit Jesus, der es vorangegangen ist. Und wir sind, und das ist das Wichtige, mit Jesus verbunden, mit dem Heil verbunden durch das Kreuz tragen. Wenn wir es annehmen, wenn wir es tragen mit ihm, sind wir mit ihm verbunden. Wir alle kennen Simon von Cyrene. Wir kennen das auf dem Kreuzweg, als er ihm begegnet und er wird gezwungen, Jesus zu helfen. Er trägt das Kreuz mit Jesus. Und er ist durch die Mühsal des Kreuztragens mit Jesus verbunden. Und das ist das Wichtige, dass uns Jesus auch lehrt, in diesem Augenblick auch die Hilfe zuzulassen. Dass wir eben nicht selber alles machen wollen, sondern dass wir wirklich auf Gott zugehen und uns von ihm helfen lassen, manchmal auch und sehr oft sogar durch Menschen, die er uns schickt, die uns helfen, auf unserem Kreuz und Lebensweg zu bestehen. Also Jesus lehrt uns, er hat sich selber, er als der Sohn Gottes, hat sich helfen lassen von Simon von Cyrene. Er hat Hilfe zugelassen. Und das ist auch das, was wir lernen können hier, dass wir bei den Lasten unseres Lebens auch Hilfe zulassen. Und die Frage ist, was hat das Kreuz tragen? Was hat der Kreuzweg überhaupt für einen Sinn in unserem Leben? Dieser Weg, dem wir nicht ausweichen können. Das Kreuz tragen, der Kreuzweg hat den Sinn, das Kreuz, das wir alle haben, an die richtige Stelle unseres Lebens zu bringen. Jeder von uns hat sein eigenes Golgotha. Edith Stein hat einmal gesagt, wir kennen diese große Heilige, die in Auschwitz umgebracht wurde, die aber sich auch hineingegeben hat in dieses Schicksal und es angenommen hat und auch als ihr Golgotha erkannt hat. Edith Stein hat einmal gesagt, der eine entscheidende Augenblick, auf den das ganze Leben zuläuft, das ist Golgotha, das ist unser Golgotha. Sie will ein Mosaikstein im Plane Gottes sein. Und das sind wunderbare Worte, liebe Freunde, wenn wir anhand dieser großen Heiligen auch immer wieder auch sehen, es geht um diesen Augenblick, um unser Golgotha, es geht um dieses wunderschöne Mosaikbild unseres Lebens, das Mosaikbild Gottes und dort ein Stein zu sein, der an den richtigen Platz eingesetzt wird. Und dahin führt uns unser Kreuzweg. Und wenn wir es immer mehr lernen, auch mit Jesus unser Kreuz zu tragen, an der Hand Mariens, im Betrachten des schmerzhaften Rosenkranzes, werden wir auch unser Golgotha finden, das uns dann ja auch den richtigen Platz am Ende zuweist, aber das uns auch zur Auferstehung führt, zur ewigen Gemeinschaft mit Gott. Und darum geht es. Es geht darum, um diese ewige Gemeinschaft der Liebe mit Gott. Und so darf ich zum Ende Ihnen den Segen spenden und ja, Sie ermutigen, auch immer wieder den Herrn zu suchen, auch in den leidvollen Situationen des Lebens. Keine Angst zu haben vor dem Kreuz, sondern es mit Jesus tragen, mit Jesus auch betrachten, zulassen, dass manche Dinge uns bedrängen, aber die durch Jesus auch zur Verklärung, zur Verwandlung und zum Heil führen. Und so segne euch alle, er, der Allmächtige, der Liebende und der Gütige Gott, der Vater und der Sohn und der Heilige Geist. Amen.
1: Ein herzliches Dankeschön an Pater Thomas Maria Höflich, Rektor der Passionistenkommunität.

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Einen schönen Abend wünsche ich Ihnen. Mein Name ist Eliane Grever. Wir sind hier im Übertragungswagen von Radio Horeb live vor Ort für Sie in Altötting. Am Marienwallfahrtsort in Altötting findet in diesen Tagen, an diesem Wochenende, der Adoratio-Kongress statt. Ein Glaubensfest, bei dem Jesus Christus vor allem im Sakrament der Eucharistie ganz besonders im Mittelpunkt stehen. Wir freuen uns, dass wir diesen Kongress zu Ihnen nach Hause bringen können. Viele Gläubige sind hier in die St. Anna-Basilika nach Altötting gekommen, um mit dabei zu sein. Heute um 16 Uhr ging es los. Bis Sonntag um 13 Uhr findet dieses Glaubensfest, dieser Kongress Adoratio hier in Altötting statt. An diesem Abend ein Abend der Barmherzigkeit, den wir für Sie übertragen in den nächsten knapp 2 Stunden. Eine Gebetszeit gestaltet mit Impuls, mit Zeugnissen, vor allem mit ganz viel Lobpreis, Zeit für Gebet, Zeit für Begegnung mit dem Herrn. Hier in der St. Anna-Basilika wird gleich in wenigen Minuten die Eucharistie, Jesus gegenwärtig im gewandelten Brot, ausgesetzt in der Monstranz, feierlich ausgesetzt in der Monstranz den ganzen Abend über, wird Jesus in der Eucharistie gegenwärtig sein. Zur Anbetung, zum Lobpreis für diese Gebetszeit, die uns jetzt erwartet an diesem Abend. Das Thema des Adoratio-Kongresses ist in diesem Jahr zur Liebe berufen. Dieser Kongress findet schon zum 7. Mal statt. Jedes Jahr ein anderes Thema, das über diesem Kongress steht, zur Liebe berufen. Dieses Thema begleitet in diesen Tagen die Vorträge, die Predigten, die Gebetszeiten, die Liebe Gottes als Grund für unser Leben. Aus Liebe geschaffen hieß zum Beispiel ein Vortrag, den wir heute Nachmittag gehört haben, von Autor und Journalist Tobias Haberl. Wir hören im Hintergrund schon die Band singen, die uns durch diesen Abend begleiten wird musikalisch. Es ist die Erdsee Worship Band, eine Band der Apostolatsbewegung Regnum Christi. Sie gestalten den Lobpreis an diesem Abend. Schalten wir jetzt in die St. Anna-Basilika hier in Altötting, in Erwartung auch des Herrn, der gleich in wenigen Minuten ausgesetzt wird im Sakrament des Altares.

0: Ellie Regnet und Sebastian Raber sind die zwei Moderatoren, die hier vor Ort in der St. Anna Basilika durch das Programm dieser Tage führen. Sie werden wir gleich hören. Sie geben eine Einführung in diesen Abend der Barmherzigkeit. Das Allerheiligste wird dann ausgesetzt von Bruder Marinus Parzinger. Er ist der Leiter des Kapuzinerklosters hier in Altötting, direkt neben der St. Anna Basilika. Die Moderatorin Ellie Regnet tritt jetzt nach vorn.
1: Willkommen zurück hier beim Adoratio-Kongress 2026. Schön, dass sich die Basilika schon wieder zahlreich gefüllt hat. Ich darf auch nochmal alle begrüßen, die zugeschaltet sind über EWTN, über KTV und alle, die zuhören über Radio Horeb. Schön, dass ihr mit uns verbunden seid bei diesem ganz besonderen Abend der Barmherzigkeit. Ein echtes Highlight hier bei Adoratio. Ich fand es so schön, am Anfang dieses Kongresses hat man gesehen, wie die untergehende Abendsonne die Basilika geflutet hat. Und jetzt ist die Basilika geflutet in Scheinwerferlicht und Kerzenlicht. Und es soll einfach diese Stimmung von diesem Abend auch widerspiegeln. Es erwartet uns echt was ganz Besonderes. Wir werden heute Anbetung feiern, Jesus ins Zentrum dieses Abends stellen. Es wird Beichtmöglichkeiten geben. Man kann Gebetsanliegen aufschreiben, man kann eine Kerze nach vorne bringen. Es wird echt ein interaktiver Abend und ich freue mich sehr darauf. Musikalisch umrahmt wird das Ganze von unserer tollen Band von Regnum Christi. Vielen Dank dafür. Und wir werden auch noch jetzt einen kurzen Impuls hören von Pfarrer Hermann Schechner zum Thema der Beichte. Sie haben schon die Gelegenheit, dass Sie jetzt beichten gehen. Wir haben ganz viele Priester, die Sie engagieren dieses Wochenende und wirklich viel das Sakrament der Versöhnung einfach spenden möchten. Deswegen schauen Sie einfach, welcher Beichtstuhl frei ist. Hier vorne gibt es zum Beispiel auch die Möglichkeit, nehmen Sie das wirklich gerne in Anspruch. Ja, der Pfarrer Hermann Schechner kommt direkt hier aus der Nachbarschaft und ich habe mir sagen lassen von einem guten Freund von uns beiden, dass Sie wirklich ein Herz und eine Seele sind für die Jugend, dass Sie wirklich mit Leib und Sehne gerne Priester sind und dass Sie das auch zeigen. Online ist ja sehr aktiv auf Instagram und versucht einfach seinen Glauben da auch rüberzubringen. Er wird uns mit hineinnehmen in das Thema der Beichte. Vielleicht ist das ein Impuls und eine Anregung für den einen oder anderen, das heute noch zu tun. Bitteschön.
0: Der Impuls von Pfarrer Hermann Schechner, der Beginn dieses Abends der Barmherzigkeit.
2: Ich wünsche allen einen guten und schönen Abend hier in unserer Basilika St. Anne in Altötting. Liebe Schwestern und Brüder, ich darf heute ein paar Worte zu euch sprechen. Ich darf euch ermutigen, das Sakrament der Beichte zu empfangen. Manchmal stehen wir nämlich vor einer Tür und zögern. Wir wissen, es wäre gut, hineinzugehen. Vielleicht wartet dahinter ein Mensch, mit dem etwas zu klären ist. Vielleicht wäre ein Gespräch längst notwendig. Aber wir bleiben stehen. Wir überlegen, wir fangen an, ist es vielleicht gut oder nicht gut? Wir haben Angst vor unangenehmen Fragen und irgendwann sagen wir uns ein andermal. Wie geht es vielen Menschen? Ja, genau so wird es ihnen gehen mit der Beichte. Wir wissen vielleicht, dass sie zu unserem Glauben gehört. Manche haben als Kinder regelmäßig gebeichtet. Andere haben seit Jahren keinen Beichtstuhl mehr von innen gesehen. Wieder andere gehen häufig zur Beichte und merken trotzdem, es braucht jedes Mal diesen kleinen Schritt über die Schwelle. Denn dort kann ich mich nicht hinter allgemeinen Aussagen verstecken. Dort geht es um mich. Um mein Leben, um meine Entscheidungen, um das, was ich getan habe oder eben nicht getan habe, um das Gute, das ich schuldig geblieben bin. Heute möchte ich Sie und euch einladen, diese Tür mit neuen Augen anzusehen. Hinter ihr wartet Jesus Christus. hinter dieser Tür. Er kennt uns, er sieht unsere Schuld und er möchte uns mit seiner Barmherzigkeit begegnen. Wir sind hier in Altötting zusammengekommen, um ihn anzubeten. Wir schauen auf Jesus Christus in der Eucharistie. Wir werden still vor ihm. Wir halten ihm unser Leben hin. Und vielleicht beginnt genau dort schon der Weg der Versöhnung. Wenn ich aufhöre, Gott nur die schönen Seiten meines Lebens zu zeigen, wenn ich vor ihm sagen kann, hier bin ich. Mit meiner Sehnsucht und meinem Glauben, aber auch mit meiner Ungeduld, mit meiner Härte, mit meiner Schuld. Ich möchte dir nichts verbergen. Im Lukas-Evangelium erzählt Jesus von einem Vater und seinen beiden Söhnen. Der jüngere Sohn lässt sich sein Erbe auszahlen. Er zieht fort, er möchte sein Leben selbst gestalten, unabhängig vom Vater. Zunächst scheint ihm alles zu gelingen, doch dann ist das Geld verbraucht, eine Hungersnot kommt. Am Ende sitzt er bei den Schweinen und hat sich selbst fast vergessen. Dort beginnt seine Umkehr. Er kommt zu sich. Er erkennt, wohin ihn sein Weg geführt hat. Er beschönigt seine Lage nicht länger und schließlich steht er auf und geht nach Hause. Dieser Satz ist entscheidend. Er steht auf. Er bleibt nicht bei seinen Gedanken stehen, dass er irgendetwas irgendwann ändern müsste. Er macht sich auf den Weg. So wie wir uns alle heute auf den Weg gemacht haben, hierher zu kommen. Und der Vater, er sieht ihn schon von Weitem. Er läuft ihm entgegen, er nimmt ihn in die Arme. Der Sohn bekennt seine Schuld und der Vater lässt ihn erfahren, du gehörst zu mir. Du bist mein Sohn. So zeigt Jesus uns das Herz Gottes. Gott freut sich über jeden Menschen, der umkehrt. Gott freut sich über die Beziehung, die wieder lebendig wird. Ich kann mich noch erinnern an eine Beichte. Schon viele Jahre her, eine Frau ist zu mir im Beichtstuhl gekommen und hat gesagt, Herr Kaplan, ich war schon 30 Jahre nicht mehr beim Beichten, ich weiß nicht, wie es geht. Habe ich gesagt, heute ist der Glückstag. Ich kenne mich da beruflich aus. Ich helfe Ihnen. Und wir haben die 30 Jahre durchgegangen, durchgearbeitet. Mit Lachen, mit Weinen, mit Freude und Dankbarkeit am Ende. Jesus, er zeigt sich in der Barmherzigkeit ganz offen. Du darfst kommen. Du musst deine Vergangenheit nicht ungeschehen machen, bevor du dich auf den Weg machst. Du darfst mit ihr kommen, mit deiner Reue, mit deiner Sehnsucht neu anzufangen. Der erste Schritt kann schlicht sein. Herr, ich brauche deine Vergebung. Ja, ich brauche deine Liebe. Aber was ist eigentlich Sünde, liebe Schwestern und Brüder? Manche sagen in unserer Zeit, ich habe doch keine Sünde, Herr Pfarrer. Wie eine Mutter mir gesagt hat bei der Erstkommunionvorbereitung, sage ich, die Mutter könnte auch zum Erstkommunion, zur Beichte gehen. Ja, Herr Pfarrer, ich habe doch keine Sünde, darauf der Sohn, Mama, du hast gelogen. Was ist Sünde? Wir verbinden manchmal zuerst einzelne Regeln. Wir fragen, war das jetzt erlaubt? War es schon verboten? Muss ich das beichten? Solche Fragen können berechtigt sein. Doch Jesus ruft uns zur Liebe, zu Gott und dem Nächsten. Sünde widerspricht dieser Liebe. Da ist der Mensch, der meine Aufmerksamkeit gebraucht hätte. Ich habe ihn immer wieder abgewiesen. Da ist jemand, über den ich gesprochen habe. Meine Worte haben seinen Ruf geschädigt. Oder da ist ein Streit, in dem ich unbedingt der Sieger sein wollte. Ich habe ganz genau gewusst, welcher Satz den anderen verletzen würde. Und ich habe ihn gesagt. Manches davon, liebe Schwestern und Brüder, fällt kaum auf. Es kann sogar hinter einem sehr ordentlichen Leben verborgen bleiben. Auch als gläubige Menschen können wir oft hart sein, hart werden. Wir können viel über Gott sprechen und gleichzeitig einen Menschen verachten. Wir können im Gottesdienst sitzen und seit Jahren jede Versöhnung verweigern. Darum braucht unser Gewissen Licht. Bei der Anbetung schauen wir auf Jesus. In seiner Gegenwart darf auch unser eigenes Leben sichtbar werden. Wir müssen uns nicht selbst verurteilen, wir dürfen ehrlich werden. Ehrlich werden. Ganz ehrlich. Dabei ist nicht alles, was uns belastet, persönliche Schuld. Eine Krankheit ist keine Schuld. Eine Versuchung ist noch keine Zustimmung. Und für das Unrecht, das uns andere angetan haben, tragen wir nicht deren Verantwortung. Aber eine gute Gewissenserforschung hilft uns, das zu unterscheiden. Liebe Schwestern und Brüder, so fragt man sich, wo habe ich frei und verantwortlich gegen diese Liebe gehandelt? Wo habe ich mich verschlossen? Wo habe ich Christus in mir nicht zur Veränderung beitragen lassen? Vielleicht fragen manche, warum soll ich dafür zu einem Priester gehen? Ich kann doch Gott auch direkt um Vergebung bitten. Ja, das dürfen wir und sollen wir auch jeden Tag in der abendlichen Gewissenserforschung, wenn wir unser Leben, unseren Tagewerk vor dem Herrn hinhalten. Jeden Tag können wir ihm unsere Schuld anvertrauen. Doch Christus hat in seiner Kirche ein Sakrament der Vergebung geschenkt. Der Auferstandene sendet seine Jünger und vertraut ihnen den Dienst der Versöhnung an. In der Beichte wird diese Vergebung persönlich zugesprochen. Und wir Menschen brauchen manchmal ein hörbares Wort. Wer einen anderen verletzt hat, weiß, wie viel es bedeutet, wenn dieser Mensch sagt, ich vergebe dir. Ein solches Wort kann eine Last lösen, die durch bloßes Nachdenken nicht leichter geworden ist. Im Sakrament dürfen wir die Lossprechung hören. Der Priester spricht sie im Auftrag Christi. Auch der Priester selbst lebt von Gottes Barmherzigkeit. Auch er muss umkehren, auch er braucht Vergebung. Aber durch seinen Dienst schenkt Christus uns die Gewissheit, deine Schuld ist vergeben. Du darfst neu beginnen. Liebe Schwestern und Brüder in Christus, ich lade es hier ein. Dieses Angebot, diese Gelegenheit, diese Chance, in diesen Tagen wahrzunehmen und das Angebot Gottes anzunehmen, dass wir unser Herz frei machen von dem, was uns belastet, was uns niederdrückt, was uns unfähig macht, den anderen Menschen und Gott oder sich selbst zu lieben und anzunehmen. Diese Tage sind Gnadentage. Und ich wünsche Ihnen, liebe Schwestern und Brüder, dass wir in dieser Vergebung erkennen, der Herr, er ist mitten unter uns. Maria, unsere himmlische Mutter, sie führt uns hin zu Jesus, denn auch sie schenkt uns die Gegenwart durch unseren Herrn Jesus Christus. Amen. Ein gutes Gelingen. Amen.
0: Der Impuls von Pfarrer Hermann Schechner, Pfarrer in Unterneukirchen, zur Einstimmung auf den Abend der Barmherzigkeit in der Basilika St. Anna nad Oetting hier beim Adoratio-Kongress.
1: Vielen Dank, lieber Pfarrer Schechner. Ich glaube, es ist sehr eindrücklich geworden. Es ist Jesus selber, den wir spüren und empfangen dürfen, auch im Sakrament der Versöhnung. Also nehmen Sie das Angebot wirklich sehr gerne an, selbst wenn es schon länger her ist oder auch wenn es letzte Woche erst war. Jesus selber steckt dahinter an diesem ganzen Abend. Wir wollen ihn wirklich ins Zentrum und in den Mittelpunkt stellen. All das hier macht keinen Sinn. Auch der Prunk dieser Kirche macht keinen Sinn, wenn nicht Gott, wenn nicht Jesus selber dahinter steckt. Und in der Beichte, da gibt es das, da hat man einen davor und dann empfängt man das Sakrament und dann gibt es einen danach. Und wir dürfen jetzt eine kurze Geschichte, eine Lebensgeschichte hören von Fabian Fessler. Ich habe ihn gerade kurz kennengelernt und er sagt, bei ihm in seinem Leben gibt es auch ein ganz klares Davor und ein Danach. Er ist seit 9 Jahren bei der Gemeinschaft Cenacolo dabei und die letzten 3 Jahre war er unter anderem in Brasilien dort auf Mission unterwegs. Lieber Fabian, wir sind sehr gespannt, was du zu erzählen hast aus deinem Leben.
3: Dankeschön. Also, hi, ich heiße Fabian, ich bin 29 Jahre alt, komme aus München. Und ich bin wirklich dankbar und froh, heute hier sein zu können, weil es wirklich nicht selbstverständlich ist. Einerseits, dass ich überhaupt noch hier stehen kann, dass ich noch am Leben bin, aber auch, dass ich in einer Kirche stehen kann. Weil es immer eine lange Zeit gab in meinem Leben, in der ich sehr fern vom Glauben war. In der ich mich eben sehr verloren hatte, sei es wohl in den Drogen, im Alkohol. Aber im Allgemeinen, ich hatte eine große innere Leere in mir drin, habe sich in allen möglichen Sachen gesucht, die mich eigentlich nur unglücklicher gemacht haben. Also ich habe mich sehr vom Glauben entfernt und man kann wirklich sagen, dass ich in mir drin tot war. Weil genau in dem Moment, als ich 19 Jahre alt war, haben mich meine Eltern damals in die Gemeinschaft Cenacolo gebracht. Und also die Gemeinschaft Cenacolo ist eine italienische Gemeinschaft, die wurde vor 40 Jahren von einer italienischen Ordensfrau, Mutter Elvira, gegründet, die eigentlich gar nichts mit wirklich Abhängigen zu tun hat. Die hat einfach nur damals in der Zeit in Turin die ganzen Jugendlichen auf der Straße gesehen und hat dann einfach gesehen, okay, gut, es gibt so viele junge Menschen, die keine Freude mehr im Leben haben. Und hatte diesen Wunsch, denen die Freude am Leben wieder zurückzubringen und hat dann eben die Gemeinschaft gegründet. Mittlerweile gibt es die in 80 Ländern auf der ganzen Welt, auf 5 Kontinenten, eben eins in Österreich, wo ich war. Und dort verbringt man einfach untereinander im Sinne von Oran Labora die Zeit. Also man kommt normalerweise hin, wenn man in einer schwierigen Situation war. Und man verbringt die Zeit miteinander und man arbeitet. Und allein dieses Miteinander hilft einem schon sozusagen wieder aus sich rauszukommen, lernen mit den anderen zu reden. Und einfach auch, ja, ich würde sagen, das, was mir aber dort wirklich am meisten geholfen hat, war, dass es in jedem Haus von der Gemeinschaft eine Kapelle gibt, wo es das Allerheiligste gibt. Weil eben Mutter Vera damals gesagt hat, sie weiß gar nicht, was sie machen soll. Das Einzige, was sie machen kann, ist all diesen Jugendlichen Jesus zu bringen. Also hatte sie einfach als Ziel, in jede Kapelle, in jedes Haus das Allerheiligste zu setzen. Und ich weiß noch ganz am Anfang, als ich dann längere Zeit nüchtern war und meine ganzen Sachen, die ich unterdrücken wollte, hochgekommen sind, habe ich es irgendwann nicht mehr ausgehalten. Und ich wusste nicht, wie ich es konfrontieren kann und ich wusste nicht, was ich machen soll. Ich wusste nicht, was ich damit anfangen soll. Und mir hat einer gesagt, ja, geh in die Kapelle und versuch's einfach Gott in die Hände zu geben. Auch da wusste ich überhaupt nicht, was ich machen soll. Und ich weiß, ich bin dann irgendwann, habe ich gesagt, okay, gut, ich habe nichts zu verlieren. Ich gehe in die Kapelle, habe mich hingekniet für das Allerheiligste und habe einfach angefangen, über die Sachen zu reden. Im Gegenteil, ich habe eigentlich fast in mir drin geschrien, weil einfach so ein großes Leiden in mir drin war. Und je mehr ich irgendwie geschafft habe, darüber zu reden, desto mehr habe ich gespürt, dass da wirklich wieder ein Frieden in mich kommt. Auch über viele Sachen zu reden, also eine Beziehung mit Gott aufzubauen und vielleicht Sachen zu sagen, über die ich mich geschämt habe zu reden, über die ich mich sogar geschämt habe, in die Beichte zu gehen, einfach so lange ins Gebet zu legen, bis ich irgendwann auch den Mut hatte, irgendwann es laut auszusprechen in der Beichte und wirklich heilen zu lassen. Und ich habe einfach immer mehr und jede Nacht, in der ich in die Anbetung gegangen bin, dieses Gefühl bekommen, dass ich wirklich auch mit all den Schmarrn, den ich angestellt habe, viele Sachen, über die ich wirklich nicht stolz bin, wirklich geliebt bin. Und im Gegenteil, dass ich eigentlich, das ist schön, dass ich geschafft habe, diesen Schritt zu machen, wieder zurück zum Leben zu kommen. Und ich würde auch jetzt heute sagen, dass ich wirklich ein anderer Mensch bin. Ich weiß noch, früher konnte man mir eigentlich überhaupt nicht mehr vertrauen. Ich war sehr manipulativ für mich. Mittlerweile war ich, wie gesagt, 3 Jahre lang in Brasilien und mir wurden einfach Kinder von der Straße anvertraut. Wir haben da ein Heim, wo Kinder von 0 bis 18 Jahren in Salvador Bahia vom Jugendamt zu uns hergeschickt werden. Und ich war einfach, ich spüre, dass ich durch diese Begegnung mit der Anbetung eine andere Person geworden bin. Wirklich eine Person bin, die mehr Lust hat, das Gute zu tun, die mit sich selber mehr in Frieden ist und auch diesen Wunsch mittlerweile verspürt, diese Liebe, die ich bekomme, an andere weiterzugeben. Dass ich einfach wirklich sehe, wenn ich irgendwie meinen Egoismus stille durch die Droge, durch die Alkohol, durch all meine Angewohnheiten, die eigentlich nur für ein kurzes Vergnügen da waren, im Endeffekt ging es mir noch viel schlechter. Also ich war am Ende sehr depressiv, hatte Panikattacken und bin wirklich Gott dankbar, weil er mir geschafft hat, da rauszukommen. Sei es durch die Menschen an meiner Seite, die mir geholfen haben, viele Sachen an mir selber zu sehen, die ich besser machen kann, aber einfach durch diese Begegnungen der Anbetung, wo ich spüren konnte, okay, gut, ich bin geliebt, so wie ich bin. Und oft, wenn ich wirklich solche Momente habe, wo ich nicht mehr weiter weiß, in Brasilien war es oft so, bei sehr, sehr verletzten Kindern, wo ich einfach nicht wusste, was kann ich machen? Wer bin ich, um diesem Kind zu helfen? Weil das Einzige, was ich wirklich machen konnte, dem Einzigen, wo ich wirklich helfen konnte, in die Anbetung zu gehen und auch dieses Kind Gott anzuvertrauen. Einfach zu sagen, es ist nicht meine Verantwortung, es ist nicht meine Kraft, sondern bitte Herr, mach du es an meiner Seite oder gib mir die Kraft, gib mir die richtigen Wörter, das zu machen, was ich machen soll. Und das ist etwas, was mir eigentlich bis heute immer hilft. Und ich könnte jetzt ehrlich gesagt über all das, was ich erleben durfte, über all die Begegnungen, all die Liebe, die ich von Gott bekommen habe, könnte sicherlich noch 3 Stunden reden. Aber ich würde mich jetzt eigentlich, am liebsten würde ich jetzt mich bedanken und noch 2 Bitten aussprechen. Eine Bitte, falls ihr jemanden kennt, den es nicht gut geht. Also es kann sein, dass es vielleicht auch eine Abhängigkeit ist, dass jemand auch vielleicht mit Spielsucht, mit Drogen, mit Computerproblemen hat oder es einfach nicht gut geht oder vielleicht selber spürt, okay gut, ich würde vielleicht gerne was anderes machen. Also wir haben Stand auch draußen von der Gemeinschaft Cenacolo, gleich wenn man rausgeht, rechts auf der Seite. Da kann man sich auch ein bisschen mehr informieren. Also es würde mich auf jeden Fall freuen, die Tage, wenn jemand vorbeikommt, auch zu reden. Und es wäre schön, wenn es einfach noch weitere Leben gibt, die man wirklich retten kann. Also ich meine, auch in der Beicht ist es ja immer so, Gott nimmt einen immer auf, wenn man zurückkommt, aber oft hatten wir nicht mehr die Kraft, zurückzugehen zum Herrn. Deswegen ist eigentlich die Gemeinschaft Cenacolo genau der Moment, wo man wieder jemanden an der Seite hat, der einen hilft, wieder zurückzukommen und wieder zurück zu dieser Lebensfreude zu kommen. Und die andere Bitte, eigentlich auch für jeden Einzelnen von uns. Ich weiß, es gibt das Kreuz im Leben von jedem Einzelnen. Und ich denke heute, in dieser Anbetung, die wir noch leben dürfen, wäre es auch schön, wenn wir alle diese Erfahrungen machen können, die ich eigentlich so oft erleben darf. In der Anbetung einfach alles, was uns irgendwie verletzt, was uns stört, was uns beunruhigt, in die Hände Gottes zu legen und wirklich dieses Gefühl der Ruhe, des Friedens haben zu dürfen, dass einfach Gott an unserer Seite ist und in vor allem diesen Momenten uns am meisten liebt. Deswegen bedanke ich mich vor allem, dass ihr mir zugehört habt und Gott, dass ich hier heute stehen darf. Dankeschön.

0: Wow, lieber Fabian, vielen Dank für deine so ehrlichen Worte. Es gibt wirklich einen davor und einen danach. Und ich glaube, die ganze Kirche hier und alle, die wir an diesem Kongress teilnehmen, ob jetzt hier in Altötting oder über Livestream, können ein Lied davon schreiben. Die Kirche ist gegründet auf ganz viele Lebensgeschichten und Gott selber ist der Autor dieser Geschichten. Geben wir ihm heute die Chance, diese Geschichte vielleicht neu zu schreiben und umzuschreiben. Und der Abend heute ist einer, den wir in dieser großen Gemeinschaft feiern dürfen und trotzdem ist es für jeden ganz persönlich. Und meine große Sehnsucht für den Abend wäre, dass du ganz persönlich diesen Gott heute vielleicht zum ersten Mal, vielleicht einfach wieder neu spüren darfst, wieder neu kennenlernen darfst. Und es gibt ganz viele Möglichkeiten, wie das passieren kann. Schon gesagt, die RC-Band, die wird das Ganze musikalisch gestalten, aber die machen nicht einfach einen netten Hintergrundmusik, sondern sie machen Lobpreis. Lobpreis, gesungene Gebete, die ausgedrückt werden dürfen, indem man eben mitsingt und indem man gerne auch mit dem Körper einfach das Ganze zum Ausdruck bringt. Also wenn Sie wollen, dann machen Sie die Augen zu, machen Sie die Hände auf und schauen Sie mal, ob Sie dann besser in die Gegenwart kommen, wo Gott zu finden ist. Es gibt hier vorne Kerzen, Sie dürfen sich gerne eine Kerze nehmen, anzünden und dann nach vorne zum Altar bringen. Bitte nur auf diese Stufen, die auch foliert sind. Dann kann man gerne eine kurze Zeit verweilen, aber am besten ist es ein guter Fluss, dass einfach jeder die Möglichkeit hat. Die Marmorstufen sind ohnehin sehr kalt. Ich würde Ihnen empfehlen, sonst hier am Teppich auch Platz zu nehmen. Bei Ihnen in den Bänken sehen Sie, es gibt so kleine Karten, da sind Stifte dabei. Sie können gern Ihre Gebetsanliegen oder Ihren Dank, Ihre Freude aufschreiben und dann hier vorne einfach herbringen. Dafür wird auch gebetet werden. Also diese Anliegen gehen nicht verloren, ganz sicher nicht bei Gott. Sie können gern Bibelstellen ziehen und auch für sich beten lassen. Es gibt Gebetsteams, die sind gekennzeichnet, also einfach ein bisschen herumschauen. Und wie gesagt, es gibt ganz viele Priester, die richtig gerne Beichte hören heute. Deswegen lasst uns einstimmen in diesen Abend. Wir werden gleich Jesus leibhaftig hier in unserer Mitte begrüßen. Wir sehen schon diese große Monstranz, die aussieht wie eine Sonne oder wie ein Stern. Und es beeindruckt mich immer total, dass diese Monstranz vielleicht einen Geldwert hat oder vielleicht aus Gold besteht oder vergoldet ist, aber es ist eigentlich nichts wert, wenn nicht der Herr selber darin ist. Oder vielleicht besser gesagt, dieses kleine Brot, das Jesus selber ist, ist eigentlich so viel mehr wert als die Monstranz und das Gehäuse, das sein Zuhause ist für diese Zeit. Das ist das, was der katholische Glaube ausmacht. Das ist das Sakrament der Eucharistie, das für uns Höhepunkt ist. Und mir beeindruckt es einfach sehr, dass dieser große Gott sich so klein macht, dass er hineinpasst in diese Substanz dieses Leibes, dieses Brotes. Wir dürfen ihn anschauen und wir dürfen ihm begegnen. Ich wünsche Ihnen allen einen richtig schönen, gesegneten Abend.
1: Ellie Regnet, die als Moderatorin hier durch den Adoratio-Kongress führt. Wir sind bei Radio Horeb Live in der St. Anna-Basilika hier in Altötting. Bruder Marinus Parzinger, er ist der Leiter der Kapuzinergemeinschaft hier in Altötting, direkt neben der St. Anna-Basilika. Er ist jetzt im Altarraum, geht zum Tabernakel und wird Jesus in der Eucharistie jetzt aussetzen. Gegenwärtig setzen in der Monstranz, die auf dem Altar steht, in der prächtigen, wunderschönen St. Anna-Basilika, die gefüllt ist mit vielen, vielen Gläubigen, die gekommen sind, um bei diesem Abend der Barmherzigkeit beim Adoratio-Kongress dabei zu sein. Die Kirche ist gehüllt in verschiedenste Farben, Scheinwerfer, die Kirche in bunte Farben setzt. Das Allerheiligste wird jetzt ausgesetzt in der Monstranz.

Hochgelobt und gebenedeit sei das allerheiligste Sakrament des Altares. Jesus, du bist unter uns gegenwärtig. Wir haben dich im Lied gebeten, dass du uns berührst, unsere Sinne wächst, uns nahe bist. Ich denke an den heiligen Franziskus, der vor 800 Jahren starb, der sich hat berühren lassen im Herzen durch Begegnungen, zum Beispiel mit einem Aussätzigen, der nicht um sich selbst kreiste dann und aus sich etwas machen wollte, sondern die bedürftigen Menschen suchte. Er hat immer wieder gesagt, ich will ein Zeugnis geben dieser Liebe. Die Liebe wird nicht geliebt. Deine Liebe wollen wir erwidern, erfahren, weiterschenken. Und in einem seiner Briefe hat er dafür geworben, dass wir die Demut, deine Demut, schätzen lernen. Klein bist du da im Brot, du allmächtiger Gott. Franziskus schreibt, o erhabene Demut, o demütige Erhabenheit, dass der Herr des Alls, Gott und Gottes Sohn, sich so erniedrigt, dass er sich zu unserem Heil unter der anspruchslosen Gestalt des Brotes verbirgt. Seht, Schwestern und Brüder, die Demut Gottes, schüttet vor ihm eure Herzen aus. Erniedrigt euch, damit ihr von ihm erhöht werdet. Behaltet darum nichts von euch für euch zurück, damit euch ganz aufnehme, der sich ganz euch ganz hingibt. So wollen wir es tun, Herr Jesus. Alles dir hinhalten, unser Herz öffnen, deine Gegenwart erahnen, dass unser Glaube wachse, dass unsere Liebe stark wird, dass wir dich aufnehmen und in die Welt tragen. Sei jetzt in unserer Mitte und lass uns spüren, dass wir nichts leisten müssen, dass wir einfach da sein dürfen. Wir beten dich an, Herr Jesus Christus, hier und in allen Kirchen auf der ganzen Welt, und wir lobpreisen dich, denn durch dein heiliges Kreuz hast du die Welt erlöst.

Radio Horeb, live der Adoratio-Kongress aus der Basilika St. Anna in Altötting. Abend der Barmherzigkeit. Die Monstranz ist ausgesetzt. Auf dem Altar Jesus ist gegenwärtig. Im Sakrament der Eucharistie gegenwärtig mit Leib und Blut sind sehr viele Gläubige, die in der Basilika St. Anna sind, die Kerzen nach vorne bringen, die beim Lobpreis mitsingen, dem Herrn begegnen auch im Sakrament der Versöhnung, in der Beichte oder bei Gebetsteams für sich beten lassen, für ihre Anliegen dem Herrn vortragen. Auch für Sie, liebe Hörerinnen und Hörer, die Sie hier über Radio Horeb mit dabei sind, bei diesem Abend der Barmherzigkeit, dieser Gebetszeit, sind eingeladen, Jesus zu begegnen im Lobpreis, in der Gewissheit, dass er jetzt auch durch das Radio für Sie so gegenwärtig ist, wie er gegenwärtig ist im Sakrament der Eucharistie für die Menschen, die hier vor Ort in der Basilika St. Anna sind.

wollen dich loben und preisen und dir die Ehre bringen, die dir gebührt. Danke für deine unendliche, große Liebe. Danke, dass wir ihr jetzt begegnen dürfen. Und einfach die Zeit jetzt mit dir bringen dürfen. So wie wir jetzt einfach sind, dass wir so vor dich kommen dürfen, uns dir hingeben dürfen. Und ich habe den Eindruck gehabt, über den Abend heute, dass Jesus wirklich tiefe Freiheit schenken mag. Von schlechten Abhängigkeiten, Verbindungen und von scheinbaren Zwängen. Und uns wirklich in die wahre Freiheit führen will, in der Frieden, ein tiefer innerer Shalom-Frieden herrscht und der in Überfluss vorhanden ist. Und vielleicht ist dafür einfach auch die Beichte ganz gut, aber vielleicht einfach auch in deinem Herzen, dass du es für Jesus öffnest und ihn einlässt. Und er dir einfach dein Herz erneuern kann und dir ein neues Herz schenkt und einen neuen Geist. Und ich will jetzt den Zuspruch aussprechen, der in Ezechiel steht, über euch und über uns alle. Und die Nationen, Spruch Gottes, des Herrn, werden erkennen, dass ich der Herr bin, wenn ich mich an euch vor ihren Augen als Heilige erweise. Ich nehme euch heraus aus den Nationen. Ich sammle euch aus allen Ländern und ich bringe euch zu eurem Ackerboden. Ich gieße reines Wasser über euch aus. Dann werdet ihr rein. Ich reinige euch von aller Unreinheit und von allen euren Götzen. Ich gebe euch ein neues Herz und einen neuen Geist gebe ich in euer Inneres. Ich beseitige das Herz von Stein aus eurem Fleisch und gebe euch ein Herz von Fleisch. Danke, Jesus, für deine Liebe, für deine erneuernde Liebe, dass du uns tief am Herzen berühren kannst und nur dir dieser Zugang gebührt. Herr, öffne du unser Herz.

Der Abend der Barmherzigkeit am ersten Abend des Adoratio-Kongresses aus der St. Anna-Basilika am Marienwallfahrtsort Altötting. Hier bei Radio Horeb sind Sie live mit dabei. Jesus ist im Sakrament der Eucharistie ausgesetzt auf dem Altar der St. Anna-Basilika. Ein Abend des Gebetes mit Lobpreismusik, mit Gebet. Für die Teilnehmer hier vor Ort steht auch besonders die Begegnung mit Gott im Sakrament der Versöhnung in der Beichte. Vordergrund viel Gelegenheit zur Beichte. Etwa 30 Priester sind da, die Beichte hören. Für die vielen Gläubigen, die hier sind, rund 2000 haben sich angemeldet, heute zu kommen.

0: Zur Liebe berufen, das ist das Thema dieses Adoratio-Glaubensfestes, dieses Adoratio-Kongresses an diesem Wochenende. Die Liebe Gottes, die Thema ist in Vorträgen, in Predigten und die ganz, ganz spürbar wird, besonders hier in der Begegnung mit Jesus im Sakrament der Eucharistie. Die größte Hingabe Jesu am Kreuz, Gottes Liebe für uns, Jesus, der sich hingegeben hat. Diese Hingabe Jesu, die feiern wir in jeder Eucharistiefeier, immer wieder, wenn Jesus gegenwärtig wird, im Brot, das gewandelt wird, das zu seinem Leib wird. Er ist hier gegenwärtig, ihm dürfen wir begegnen, er lädt uns ein, auch Sie, liebe Hörerinnen und Hörer, die Sie über Radio Horeb mit dabei sind hier in der Basilika St. Anna in Altötting. Er lädt uns ein, ihm zu begegnen, ihm nahe zu kommen, ihm unsere Anliegen zu bringen, ihm unser Herz hinzuhalten mit allem, was uns beschäftigt. Auch wenn Sie jetzt nicht vor Ort sind und beichten gehen können, benutzen Sie die Gelegenheit einfach, um mit Gott auch in dieser Hinsicht ins Gespräch zu kommen. Der Anfang des Abends waren Impulse und Zeugnisse zum Thema Beichte und Versöhnung. Sich mit Gott zu versöhnen, so mit ihm wieder neu in Beziehung zu treten.
1: Jeden Einzelnen von uns und mit dir schon das Reich Gottes angebrochen ist und wir jetzt schon danach leben dürfen, so wie er nach dem Prinzip, wo du die Speisung der 5000 als Wunder gewirkt hast. Es hat nur 5 Brote und 2 Fische gegeben. Und du hast zum Himmel geschaut, zu deinem Vater, und hast das scheinbar Unmögliche möglich gemacht. Du hast einen Überfluss geschaffen, so wie es dir als Gott entspricht. Und so dürfen wir auch vertrauen, dass vom Himmel unsere ganze Versorgung kommt. Dir das einfach auch anvertrauen, die Probleme, die wir haben, die vielleicht auswegslos erscheinen. Aber dass für dich nichts unmöglich ist, darauf dürfen wir mit vollem Herzen vertrauen. Du bist der Gott, dem nichts unmöglich ist. Du bist allmächtig und groß und voller Gnade. Du überstrahlst mit Liebe für uns. Und es ist in deinem Willen, dass wir im Überfluss leben, in deinem göttlichen Überfluss. Und ich will euch einfach einladen jetzt, Gott, die Themen, die Probleme, die Situationen, die in eurem Leben unmöglich erscheinen, einfach in seine Hände zu legen, auf ihn zu vertrauen, auf ihn zu schauen, ihn in der Anbetung anzuschauen und einfach auf ihn zu hoffen, auf neue Durchbrüche zu hoffen, weil für ihn ist nichts unmöglich. Danke, Jesus.

Unsere wahre Heimat ist im Himmel. Das singt die RC Worship Band, eine Band der Apostolatsbewegung Regnum Christi. Sie gestalten den Lobpreis an diesem Abend der Barmherzigkeit. Am ersten Abend des Adoratio-Kongresses in Altötting, den wir hier bei Radio Horeb für Sie live übertragen.

Ich habe gerade den Eindruck, dass der Herr gerade einen ganz besonderen Gnadenmoment schenkt, wenn wir füreinander beten. Und ich möchte dich einladen, der das vielleicht auch gerade spürt, auf dem Herzen hat, einfach mal schauen, wer sitzt links, rechts von mir. Und vielleicht einfach mal, vielleicht spürt es im Herzen einfach, okay, ich möchte für die Person links oder rechts von mir beten. Und ihr könnt vielleicht die Person auch kurz ansprechen, kurz fragen, hey, darf ich für dich beten? Vielleicht hat die Person dann auch ein Gebetsanliegen. Vielleicht sitzt du auch gerade irgendwo allein und siehst einfach jemanden, für den du beten könntest. Ich möchte euch einladen, dass wir als Kirche das ausdrücken durch unser Gebet, durch unsere Herzenshaltung. Seht, wie sehr sie einander lieben. Das macht Kirche aus, das macht uns Christen aus, die Jesus nachfolgen.

0: Anima Christi, Seele Christi, heilige mich, Leib Christi, rette mich, singt die Band. Bruder Marinus Patzinger ist jetzt im Altarraum. Er inzensiert Jesus gegenwärtig in der Eucharistie mit dem Weihrauch und wird gleich den eucharistischen Segen spenden.
1: Herr Jesus Christus, wir preisen dich. Wir danken dir, dass du unter uns bist. Und wir nehmen alle Menschen mit herein, von denen wir wissen, dass ihr Leben nicht eitel Freude ist, dass in ihrem Herzen auch Narben sind, dass das Leben ihnen so manches zugemutet hat. Und wir bitten dich, dass du uns allen hilfst, dass wir wachsen, dass wir reifen, dass wir deine Liebe annehmen und erwidern können. Wir danken dir, dass du bei uns bist und mit uns gehst an diesem Abend und in diese Nacht. Hochgelobt und gebenedeit sei das allerheiligste Sakrament des Altares.
2: Amen.

Wir empfangen nun den eucharistischen Segen. Bruder Marinus Patzinger, er hat das Velum umgelegt, hebt die Monstranz und segnet uns und sie alle.

eucharistische Segen nach dieser Zeit der Anbetung an diesem Abend der Barmherzigkeit beim Adoratio-Kongress. Das Allerheiligste wird jetzt wieder zurückgebracht in den Tabernakel, im Hochaltar hier in der St. Anna-Basilika in Altötting.

Der Abend der Barmherzigkeit, live vom Adoratio-Kongress 2026 aus Altötting. Hier bei Radio Horeb übertragen wir live für Sie in diesen Tagen den Adoratio-Kongress, ein Glaubensfest, bei dem Jesus im Sakrament der Eucharistie ganz im Zentrum steht. Die Erneuerung der Kirche aus der Eucharistie heraus und die Erneuerung jedes Einzelnen, ihres persönlichen Glaubenslebens aus der Begegnung mit Jesus Christus in der Eucharistie, wie wir es jetzt an diesem Abend erleben durften, bei diesem Abend der Barmherzigkeit. Das Thema dieser Tage, zur Liebe berufen, das prägt das Programm. Das Programm dieses Kongresses besteht aus Vorträgen, aus Impulsen, Zeugnissen, Gebetszeiten wie dem Abend der Barmherzigkeit, den wir jetzt hier für Sie übertragen haben, und Heiligen Messen. Und damit geht es auch morgen weiter. Wir sind ab 8.30 Uhr wieder live aus Altötting zu hören. Wir übertragen dann morgen um 8.30 Uhr die Heilige Messe mit Bischof Stefan Oster, Bischof von Passau, der Gastgeber ist dieses Adoratio-Kongresses hier in Altötting und Mitinitiator. Morgen also um 8.30 Uhr die Heilige Messe von der Adoratio und dann um 10.30 Uhr ein Vortrag mit Professor Dr. Hanna-Barbara Gerl-Falkowitz. Sie spricht über das Thema Gott und Mensch, eine Liebesgeschichte. Wir freuen uns, wenn Sie morgen wieder einschalten, mit dabei sind hier beim Adoratio-Kongress. Wenn Sie Eindrücke auch in Bild vom Adoratio-Kongress in Altötting haben möchten, dann schauen Sie gerne auf unseren Social-Media-Kanälen vorbei, auf Instagram, auf Facebook und auf unserer Homepage horeb.org. Dort finden Sie auch Vorträge und Predigten von heute zum Nachhören. Heute Nachmittag zum Beispiel hat Autor und Journalist Tobias Haberl einen Vortrag zum Thema Liebe gehalten. Den finden Sie in unserer Mediathek und auch die Predigt von Bischof Franz Jung von heute Abend. Auch die finden Sie dort alles unter horeb.org. Mein Name ist Eliane Grever. Wir hier vor Ort wünschen Ihnen eine gute Nacht, freuen uns, wenn Sie morgen über Radio wieder mit dabei sind. Und für alle, die im größeren Umkreis von Altötting wohnen und vielleicht noch spontan vorbeikommen möchten beim Adoratio-Kongress, der ja noch bis Sonntagmittag geht. Der Hinweis, dass es auch möglich ist, morgen ganz spontan zu kommen und noch ein Tagesticket zu erwerben. Sonntag genau das Gleiche. Also kommen Sie einfach vorbei. Es gibt vor der St. Anna-Basilika einen Anmeldestand für Tagestickets. Für Jugendliche übrigens kostenlos und heilige Messen und die Gebetsabende sind selbstverständlich auch für jeden frei und kostenlos, der kommen möchte. Wir wünschen Ihnen eine gute Nacht, Gottes Segen, und jetzt geht es hier im Programm bei Radio Horeb weiter mit der Gebetssendung Gott hört dein Gebet. Mein Name ist Eliane Grever, alles Gute hier aus Altötting.

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0: Grüß Gott und guten Abend wünscht Ihnen, liebe Hörerinnen und Hörer, Bettina Rademacher. In der Sendung Gott hört dein Gebet können Sie sich mit Ihrem Gebetsanliegen, Ihrem Dank und einem kurzen Gebet live einbringen. Wenn Sie es möchten, suche ich gerne ein christliches Gebet für Sie aus. Rufen Sie mich im Münchner Studio an, wählen Sie die 089 517 008 008 und von außerhalb Deutschlands die 0049 89 517 008 008. Beginnen wir unser Beisammensein und die Verbundenheit durch Radio Horeb mit dem Gebet Frieden und Freiheit. Stellen wir uns an das Kreuz der Erlösung und der Liebe und gehen wir im Gebet ins Gespräch mit dem Herrn. Im Namen des Vaters und des Sohnes und des Heiligen Geistes. Amen. Frieden und Freiheit. Herr, sprich mit uns, lass uns dich hören, ganz gleich, wo wir leben, alleine in der Familie oder im Gefängnis, sorge du für die Freiheit unserer Gedanken, dass wir uns mit dir im Geiste überall frei fühlen. Fördere du den Abstand zu negativen Impulsen. Ganz gleich, wie unsere Lebensumstände sind, bewahre, Herr, unseren inneren Frieden. Festige unsere Beziehung zu dir und sende uns dein Wort. Herr, bleibe nah in unserem Leben, halte Kopf, Seele und Herz zusammen, um die Größe deiner Botschaft zu zeigen. Verschmelze Denke und Glauben mit der Schönheit, damit wir mit dir unsere Zukunft in der Ewigkeit sehen und mit dieser Perspektive weitblickender wirken können. Herr, öffne unser Herz weit für dich. Lass uns dich hören und überall erkennen. Sorge du, dass unser Glaubensleben sich festigt, wir bereit sind für dein Leben und Wirken durch uns und mutig bleiben, uns dort für den Frieden einzusetzen, wo wir mit unseren Fähigkeiten am wirksamsten handeln. Amen. Gott hört dein Gebet, Gott hört ihr Gebet hier bei Radio Horeb. Mein Name ist Bettina Rademacher. Ich nehme Ihren Dank an den Herrn und Ihr Gebetsanliegen an. Um auf Sendung zu kommen, wählen Sie die 089 517 008 008. Jetzt zu Beginn der Sendung sind alle Leitungen frei und es macht auch Sinn, sich früh zu melden, denn die Stunde geht doch schnell vorbei. Außerhalb von Deutschlands 0049 89 517 008 008. Ich möchte zu Beginn der Sendung mich auch bei allen Hörerinnen und Hörern bedanken, die auch schon jahrelang jetzt mit mir zusammen diesen Weg gehen, die regelmäßig anrufen und ihre Anliegen sagen. Ich danke auch für die, die immer professioneller geworden sind, durch das Anrufen einfach auch genau wissen, dass sie, wie man sich kurz fasst, wie man auch sein Anliegen betont und nicht zu viele erwähnt, denn dann verschwimmt es so beim Zuhören, da schaltet dann oft ein Zuhörer ab. Also vielen, vielen Dank, dass Sie durch das Gehen auf Sendung und durch Ihr Live dabei sein, auch wirkliche Erfahrungen sammeln, wie es ist, zu vielen, vielen Menschen zu sprechen und gemeinsam zu beten. Und ich nehme jetzt die erste Hörerin auf Sendung hier bei Radio Horeb. Guten Abend.
1: Guten Abend, Frau Rademacher, ich grüße Sie.
0: Grüße Sie, Frau Braun.
1: Frau Rademacher, ich will mich bei Ihnen bedanken für das, dass ich kann immer mit Ihnen beten. Ich tue mich sehr freuen, dass ich durchhin komme und dass ich kann mit Ihnen immer mitbeten und ich tue sehr gerne mit Ihnen beten. Und ich danke auch, dass der Radio Red gibt und dass ich die lange Zeit schon dabei bin und dass ich kann mithelfen, kann zum Spenden mithelfen, wie ich mich herzlich bedanke. Und ich möchte beten, ich mich auch bedanken für einen Mann. Ein Mann, der ruft regelmäßig auch die Himmel an. Der hat mich damals gegrüßt. Ich habe so Freude bekommen. Wie ich das mitbekommen habe, ich will mich herzlich bedanken bei ihm. Und ich lese nach jetzt rein zu dem Gebet. Und ich will auch beten für die Frau Marianne, die Wohnungssuche tut und alle Menschen, die Wohnungssuche. Und für Friede für alle Familien und für Friede für die ganze Menschheit. Ich möchte beten, Vater unser und Christus sei der Maria und Ehre sei dem Vater.
0: Gerne, das machen wir wie immer im Wechsel. Und Sie beginnen bitte.
1: Vater unser im Himmel, geheiligt werde dein Name, dein Reich komme, dein Wille geschehe, wie im Himmel, so auf Erden.
0: Unser tägliches Brot gib uns heute und vergib uns unsere Schuld, wie auch wir vergeben unseren Schuldigern und führe uns nicht in Versuchung,

0: Braun.
1: Das wünsche ich Ihnen auch.
0: Dankeschön.
1: Vielen Dank.
0: Auf Wiederhören.
1: Wiederhören.
0: Gott hört dein Gebet hier bei Radio Horeb. Melden Sie sich und seien Sie live dabei, gerade auch wenn es neu für Sie ist. Trauen Sie sich. Das erste Mal ist wahrscheinlich immer etwas schwierig, mit Lampenfieber verbunden. Aber wählen Sie die Nummer 089 517 008 008. Entschuldigung. Und Sie sind heute sehr schnell auf Sendung. Die Leitungen sind halb noch leer. Guten Abend.
2: Guten Abend, hier spricht die Bernadette Brender. Ich möchte aus unserer Seelsorgeeinheit alle grüßen, die jetzt am Adoratio-Kongress teilnehmen. Und ich möchte einfach beten für alle Teilnehmer des Adoratio-Kongresses und dass sie gestärkt zurückkommen. Und ja, das wär's.
0: Ja, und haben Sie einen bestimmten Gebetswunsch, Frau Brender?
2: Ich wollte einfach ein Mariengebet und vielleicht einfach ein Ave Maria.
0: Ja, dann beten Sie ein Ave Maria für uns.
2: Ja. Gegrüßet seist du, Maria, voller Gnade, der Herr ist mit dir. Du bist gebenedeit unter den Frauen und gebenedeit ist die Frucht deines Leibes, Jesus. Würden Sie ergänzen?
0: Ach so, können Sie auch selber. Wir haben ja nur das eine Gebet jetzt.
2: Ja, dann ist sie weiter.
0: Heilige Maria, Mutter Gottes, bitte für uns Sünder, jetzt und in der Stunde unseres Todes. Amen.
2: Gut.
0: Dann wünschen wir allen Teilnehmern bei dem Adoratio-Kongress, dass auch die nächsten zwei Tage sehr schön sind. Ja, und wir können ja alles beim Radio auch hören, also auch gesegnet werden, würde ich sagen. Ne?
2: Ja, gut.
0: Ein schönes Wochenende wünsche ich Ihnen, Frau Brender.
2: Ja, auch so. Danke.
0: Danke, auf Wiederhören. Gott hört dein Gebet hier bei Radio Horeb und wir gehen gleich weiter zum nächsten Anrufer. Guten Abend.
3: Guten Abend, Frau Radomacher und der ganzen Mitbeterfamilie.
0: Guten Abend, Herr Peter.
3: In Rom, im Vatikan, sitzen zurzeit die Vorsitzenden der Bischofskonferenzen der ganzen Welt mit dem Heiligen Vater zusammen, um mit ihm Ehe und Familie zu beraten. Ich bete darum, dass diese Beratungen fruchtbar sind und dass das Dokument, das danach öffentlich werden soll, eindeutig ist und keine Fußnote enthält, wie damals in Moris Laetitia bei Papst Franziskus, die zum Kopfschütteln veranlasste. Die Nummer 7 und die Nummer 39, Seite 47.
0: Ja, das schlagen wir auf im Hörergebetbuch, die Nummer 37.
3: 39.
0: Ah ja, Pfingstsequenz, sehr schön. Möchten Sie beginnen, Herr Peter?
3: Komm, o Geist der Heiligkeit, aus des Himmels Herrlichkeit, sende deines Lichtes Strahl.
0: Vater aller Armen du, aller Herzen Licht und Ruh, komm mit deiner Gabenzahl.
3: Tröster in Verlassenheit, Labsal voll der Lieblichkeit, komm, du süßer Seelenfreund.
0: In Ermüdung schenke Ruh, in der Glut hauch Kühlung zu, tröste den, der trostlos weint.
3: O du Licht der Seligkeit, mach dir unser Herz bereit, dring in unsere Seelen ein.
0: Ohne dein lebendig Wehen, nichts im Menschen kann bestehen, nichts ohn Fehl und Makel sein.
3: Wasche, was beflecket ist, heile, was verwundet ist, tränke, was da dürre steht.
0: Beuge, was verhärtet ist, wärme, was erkaltet ist, lenke, was da irre geht.
3: Heiliger Geist, wir bitten dich, gib uns allen gnädiglich deiner Gaben Siebenzahl.
0: Spende uns der Tugend Lohn, lass uns stehen an deinem Thron, uns erfreuen im Himmelssaal. Amen. Amen.

0: Geld, Gott.
1: Herzlichen Dank, Gottes Segen. Auf Wiederhören.
0: Wiederhören.
1: Gott hört dein Gebet hier bei Radio Horeb und wir gehen gleich weiter zur nächsten Anruferin. Guten Abend.
2: Guten Abend. Hier ist Renate Hillenbrand aus Fulda. Ich möchte beten für die für den Lebensschutz, dass die Abtreibungen aufhören. Und ich möchte auch beten für die Menschen, die aus der Kirche ausgetreten sind, dass sie wieder zurückfinden in die Kirche. Die sind meine Anliegen.
1: Ja, Frau Hillenbrand, und haben Sie einen Gebetswunsch?
2: Ja, unter deinen Schutz und Schirm.
1: Gerne, beten Sie das für uns.
2: Ja, unter deinen Schutz und Schirm fliehen wir, o heilige Gottesgebärerin. Verschmähe nicht unser Gebet in unseren Nöten, sondern erlöse uns jederzeit aus allen Gefahren. O du glorwürdige und gebenedeite Jungfrau, unsere Frau, unsere Mittlerin, unsere Fürsprecherin, versöhne uns mit deinem Sohne, empfiehl uns deinem Sohne, stelle uns deinem Sohne vor. Amen.
1: Amen. Der Herr segne es. Und wir beten natürlich weiter dafür, dass viele Menschen zurück in die Kirche eintreten. Man sieht ja auch schon Wechsel. Gerade in Frankreich haben sich viele ältere Menschen taufen lassen. Also da beten wir jetzt weiter. Da bin ich sehr zuversichtlich.
2: Ja, Gott sei Dank, dass Sie in Frankreich schon mal nach vorne gegangen sind.
1: Ja, genau. Ne? Einen schönen Abend wünsche ich Ihnen.
2: Ich glaube, das ja bei uns auch.
1: Ja.
2: Wünsche ich Ihnen auch.
1: Dankeschön, Wiederhören. Auf Wiederhören. Gott hört dein Gebet. Und wir schauen aber erstmal auf die E-Mails, die an Radio Horeb von vielen Hörern gesendet werden und die wir auch alle mit ins Segensgebet am Ende der Sendung mit hineinnehmen. Viele Hörerinnen und Hörer möchten für den Frieden in allen Kriegs- und Krisengebieten weiter beten. Eine Hörerin dankt für den Frieden mit ihrer Schwester nach jahrzehntelanger Funkstelle. Das heißt, sie haben wohl lange nicht miteinander geredet. Beten wir mit einer Tochter, dass die neue Betreuungskraft mit ihrer Mutter liebevoll und geduldig umgeht, alle gut miteinander auskommen, dass ihre Mutter weiterhin Fortschritte macht und eine dauerhafte Lösung für eine christliche Betreuungskraft gefunden wird, sich alles fügt, sodass Ruhe einkehren kann. Für sich selbst bittet sie um Hilfe bei den vielen Aufgaben und Zuversicht, alles jeden Tag aufs Neue zu schaffen, mit Hilfe aller Engel und Heiligen. Jesus, sorge du. Beten wir mit einem Vater für seine sehr schwer kranke Tochter, die sich 6 Jahre um ihren kranken Vater gekümmert hat, um Gesundheit und Heilung. Eine weitere Hörerin bittet ums Gebet für einen krebskranken Bekannten, der möglicherweise nicht mehr lange leben wird, dass seine Zeit nicht so schlimm wird. Herr, lass ihn die kleinen Freuden des Lebens erfahren. Beten wir für eine junge Frau, die wegen chronischer Erschöpfung nur noch liegen kann, dass sie die richtige Hilfe erhält. Herr, sorge du. Hilf uns, deine Vorsehung zu verstehen und anzunehmen. Eine Hörerin, die im Rollstuhl sitzt und schlecht sehen kann, möchte für sich und ihren demenzkranken Mann beten, dass ihr Zusammenleben wieder besser klappt. Und eine Tochter bittet ums Gebet für ihren schwerkranken Vater. Beten wir, dass der Heilige Geist uns in allen Lebenslagen hilft und jedem Einzelnen den Impuls gibt, wenn es gut und hilfreich wäre, professionelle Hilfe in Anspruch zu nehmen. Heiliger Geist, durchströme uns. Wenn wir dich rufen, komm, durchströme und bereichere uns, schenke uns Geduld und Ausdauer für alle Handlungen im Alltag, fördere unseren Mut, mit Gott weiterzugehen und seinem Plan zu folgen. Heiliger Geist, zügle unseren eigenen, oft trotzigen Willen, verbinde uns mehr mit dem Willen unseres Vaters, den wir in friedlicher Stille mit dir lernen, zu hören, und befreie uns aus allen ängstlichen Gedanken, ersetze sie durch aufmunternde Zuversicht. Heiliger Geist, fördere unseren Mut und die Kraft, mit dir neue Wege zu gehen. Lass uns über das Alltagsleben hinaussehen, mit Geduld und Ausdauer alle Hindernisse überwinden und persönliche Grenzen mit dem Herrn ausdehnen. So sei es. Amen. Gott hört dein Gebet hier bei Radio Horeb. Und Sie wissen ja auch, Sie können täglich von 16 bis 17 Uhr unter der Nummer 08328921170 die Seelsorge-Hotline bei Radio Horeb anmelden. Täglich von 16 bis 17 Uhr sprechen Sie mit einem Priester oder Seelsorger, wenn Sie ein persönliches Anliegen haben. Hier in der Sendung Gott hört dein Gebet. Wählen Sie die 089-517-008-008. Haben Sie etwas Geduld, denn es geht nacheinander. Wenn Sie meine Stimme im Telefon hören, dann sind Sie der nächste Anrufer. Mein Name ist Bettina Rademacher. Sie können gerne anonym bleiben oder Ihren Namen nennen. Guten Abend. Hallo? Hallo? Ui, die Verbindung steht, aber ich höre Sie leider nicht. Gut, wir versuchen es gleich nochmal, wenn Sie ein Handy haben. Ich kann Sie nicht verstehen. Hallo? Nein, das geht gar nicht, keine Ahnung. Das ist anscheinend ein technisches Problem. Versuchen Sie es nochmal, bitte. Dann gehen wir nämlich jetzt weiter zur nächsten Anruferin aus der Nähe von St. Gallen. Guten Abend.
0: Bin ich schon dran?
1: Sie sind jetzt dran, weil da war gerade nichts zu hören in der Leitung.
0: Da war so irgendein Problem, genau.
1: Durch die Technik, die sich ja auch immer mehr verändert, wird es manchmal ein bisschen schwierig.
0: Genau. Also hier ist die Marianne. Grüß Gott.
1: Grüß Gott, Marianne.
0: Hörerinnen und Hörer. Ich danke zuerst den Radio Horeb, dann an die Frau Braun. Sie hat quasi erinnert, dass wir da noch eine Wohnung suchen. Das ist leider immer noch aktuell, aber danke vielmals. Das ist sehr nett. Dann möchte ich für die schweren Anliegen oder einfach die schweren Krankheiten und Sachen für die Radio Horeb Hörerfamilie beten. Aber speziell dieser Mann, wo leider vor ein paar Monaten seine Frau durch Tod verlieren musste. Ich bete für ihn. Ich wünsche ihm Gottes Segen, Kraft und Trost. Dann für alle kranken Menschen, die verschiedenen Krankheiten. Bei allem, der Wille Gottes soll geschehen. Und ich habe so ein kleines Gebetsbüchlein, Gebete für Kranke aus dem FE Medien Verlag. Und das wäre ein kurzes Gebet.
1: Ja, gerne.
0: Das Gebet im Namen Jesu. Herr Jesus Christus, du Sohn des lebendigen Gottes, erbarme dich unser. Du hast uns verheißen. Alles, um was ihr in meinem Namen bittet, werde ich euch gewähren. Deine Worte sind Wahrheit und deine Barmherzigkeit ist unermesslich. So flehe ich in deinem Namen Jesus, zum Vater und bitte um Heilung von allen Hörerinnen und Hörern, welche krank sind. Sei gepriesen, jetzt und alle Zeit und von Ewigkeit zu Ewigkeit. Amen.
1: Amen. Der Herr segne es.
0: Ja, gerne. Danke.
1: Ja, wir beten natürlich auch weiter dafür, dass das mit der Wohnung klappt. Das geht ja schon lange. Und auch
0: das ist in der Schweiz ganz schwierig.
1: Ja.
0: Nur 1% von allen Wohnungen ist Leerbestand. Das ist ganz schwierig. Ja. Aber ich habe jetzt einfach das Gottvertrauen, dass uns der liebe Gott hilft.
1: Ja.
0: Und Frau Rademacher, danke, dass Sie das gesagt haben. Ihnen, Frau Rademacher, allen Hörerinnen und Hörern, einen schönen Abend, Gesundheit und gottesreichen Segen und Gnade.
1: Das wünsche ich Ihnen und Ihrem Mann auch. Gottes reichen Segen.
0: Ja, danke vielmals.
1: Auf Wiederhören.
0: Auf Wiederhören. Vielen Dank.
1: Gott hört dein Gebet am heutigen Freitagabend, am 9. Oktober. Und wir gehen gleich weiter zum nächsten Anrufer. Guten Abend. Hallo? Ja, Sie sind auf Sendung jetzt.
3: Also ich habe einen lieben Bruder, der hat gesagt, ist von Krebs operiert worden und ist ein bösartiger Krebs. Ich möchte bitten, dass wir beten, dass er vielleicht doch heilt und diesen großen Beter erhält. Weil Gebet weiß ich jetzt nicht, wenn Sie eins haben.
1: Da beten wir zu Jesus Christus. Und zwar zu Jesus, dass sein liebendes Herz den Kriegskranken heilt, ja, dass er ihn unter seinen Schutz nimmt und dass wirklich das kostbare Blut aus Jesus Herz, aus seinen Handflächen wirklich in diesen kranken Mann hineinfließt und ihn durchströmt und erfüllt. Und jeder, der jetzt zuhört, der auch irgendwas spürt in seinem Körper, kann die Hände öffnen, nach oben legen und sich vorstellen, wie Jesus kostbares Blut durch den Körper fließt und alles Kranke auflöst, alles herausspült durch die Fußsohlen, was nicht dorthin gehört. Ja, dass der Körper gesund wird und heil mit jeder Faser seines Seins. Darum bitten wir Jesus, dass er Heilung geschehen lässt. Danke, Jesus, für deine heilende Energie. Amen.
3: Amen. Vergelt's Gott.
1: Gottes reichen Segen auch für Sie und für den Mann.
3: Danke.
1: Auf Wiederhören.
3: Ich werde mich heilen, wenn es geholfen hat.
1: Ja, ja klar. Gerne. Auf Wiederhören. Ja, Gott hört dein Gebet hier bei Radio Horeb 089-517-008-008 ist die Telefonnummer und von allen Enden der Welt die 0049-89-517-008-008. Papst Leo hat gestern am 8. Oktober mit einem feierlichen Gottesdienst im Petersdom in Rom das neue akademische Jahr an der päpstlichen Universität mit der akademischen Gemeinschaft der kirchlichen Hochschuleinrichtung Roms eröffnet. In seiner Predigt hat Papst Leo betont, dass neben der Wiederaufnahme von Vorlesungen und Forschung das Studium zu einem Dienst an Glaube und Wahrheit sei, getragen vom Heiligen Geist und einer gemeinsamen Sendung. Beten wir zu Gott, unserem Herrn und Vater. Herr, sorge du, dass im neuen akademischen Jahr in Rom der Heilige Geist Vorlesung, Forschung und Studien durchleuchtet und mit einer gemeinsamen Sendung erfüllt, verbindet und wirken lässt. So sei es. Danke, Herr. Amen. 089-517-008-008 ist die Durchwahl hier zu Radio Horeb, die Hörernummer heute ins Studio in München. Guten Abend.
4: Guten Abend, ich bin Molin Irene und ich möchte für meinen sehr kranken Bruder ein kleines Gebet sprechen. Und zwar ist das aus dem Gotteslob, Seite 11. Bleibe bei uns am Abend des Tages. Am Abend des Lebens, am Abend der Welt, bleibe bei uns mit deiner Gnade und Güte, mit deinem heiligen Wort und Sakrament, mit deinem Trost und Segen. Bleibe bei uns, wenn über uns kommt die Nacht der Trübsal und Angst, die Nacht des Zweifels und der Anfechtung, die Nacht des bitteren Todes. Bleibe bei uns, bei allen deinen Gläubigen in Zeit und Ewigkeit.
1: Amen. Ich habe es nicht gefunden. Auf der Nummer, also in der Nummer steht in meinem Gotteslob was anderes.
4: Ja.
1: Vielen Dank. dass Sie es vorgelesen haben, vorgebetet haben, und Gottes reichen Segen auch für Sie.
4: Vielen Dank und für ein nächstes Mal.
1: Noch. Ja, genau. Bis zum nächsten Mal. Eine schöne Zeit. Gottes Segen für Sie.
4: Vielen Dank.
1: Auf Wiederhören.
4: Wiederhören.
1: Gott hört dein Gebet. Wir gehen gleich weiter zum nächsten Anrufer hier bei Radio Horeb. Guten Abend. Hallo?
5: Guten Abend.
1: Ja, Sie sind auf Sendung.
5: Ja, mein Name ist Hedwig Ramling und ich möchte beten für den Bundeskanzler und die Bundesregierung und auch alle Landesregierungen um Weisheit, um den Rat des Heiligen Geistes. Und ich möchte beten mit dem Lied aus dem Gotteslob Nummer 351.
1: Mende, schlagen wir auf. 351. Moment, ich hoffe, wir haben das jetzt das Gleiche. 300.
5: Vom Schöpfergeist.
1: Ja, genau. Oh, das können wir schön im Wechsel beten. Jede Strophe. Und Sie beginnen bitte.
5: Komm, Schöpfergeist, kehr bei uns ein. Besuch das Herz der Kinder dein. Erfüll uns all mit deiner Gnad, die deine Macht erschaffen hat.
1: Der du, der Tröster, wirst genannt. Vom höchsten Gott ein Gnadenpfand, du Lebensbrunnen, Licht, Lieb und Glut, der Seele Salbung höchstes Gut.
5: O Schatz, der siebenfältig ziert, o Finger Gottes, der uns führt, Geschenk vom Vater zugesagt, du, der die Zungen reden macht.
1: Entzünd in uns des Lichtes Schein, gieß Liebe in die Herzen ein, stärk unseres Leibs Gebrechlichkeit mit deiner Kraft zu jeder Zeit.
5: Treib weit von uns des Feinds Gewalt, in deinem Frieden uns erhalt, dass wir, geführt von deinem Licht, in Sünd und Elend fallen nicht.
1: Den Vater auf dem ewigen Thron lehr uns erkennen und den Sohn, dich, beider Geist, seien wir bereit, zu preisen gläubig alle Zeit. Amen.
5: Amen.
1: Ja, herzlichen Dank, Frau Kramling, dass Sie mit uns jetzt hier gebetet haben. Und beten natürlich weiter für alle Politiker, dass der Heilige Geist wirklich, es ist wahrscheinlich harte Arbeit für ihn, durch deren Gedanken weht, durch deren Geist und ja, dass sie die richtigen Impulse empfangen und auch dann handeln und den Mut haben zu handeln.
5: Ja, genau.
1: Gottes reichen Segen auch für Sie.
5: Dankeschön.
1: Auf Wiederhören. Genau.
5: Wiederhören.
1: Gott hört dein Gebet hier bei Radio Horeb 089-517-008-008 ist die Durchwahl und Sie sind dann relativ zügig auf Sendung. Guten Abend.
6: Guten Abend. Ich möchte für eine junge Frau beten, die seit kurzem schwanger ist und das Kind nicht sehr gerne annehmen möchte.
1: Ja.
6: Ich hätte an den Psalm 23 gedacht.
1: Ja. Auf in die Bibel, Psalm 23. Können wir auch gut im Wechsel beten. Ja.
6: Der Herr ist mein Hirte, nichts wird mir fehlen.
1: Er lässt mich lagern auf grünen Auen und führt mich zum Ruheplatz am Wasser.
6: Er stillt mein Verlangen, er leitet mich auf rechtem Pfaden. Treu seinem Namen.
1: Muss ich auch wandern in finsterer Schlucht? Ich fürchte kein Unheil.
6: Denn du bist bei mir. Dein Stock und dein Stab geben mir Zuversicht.
1: Du deckst mir den Tisch vor den Augen meiner Feinde.
6: Du salbst mein Haupt mit Öl. Du füllst mir reichlich den Becher.
1: Lauter Güte und Huld werden mir folgen mein Leben lang. Und im Haus des Herrn darf ich wohnen für lange Zeit. Amen.
6: Vergelt's Gott.
1: Ja, vielen Dank. Und beten wir weiter für die Frau und auch für sie selbst. Ja. Gottes reichen Segen.
6: Dankeschön.
1: Gerne. Auf Wiederhören.
6: Wiederhören.
1: Schauen wir weiter auf die E-Mails, die uns zugeschickt werden. Es sind so viele E-Mails, also je kürzer sind, umso mehr ist natürlich die Möglichkeit, auch auf Sendung zu kommen. Alle anderen E-Mails werden ja mit in die heilige Messe genommen. Und auch wenn immer wieder die gleichen E-Mails einfach von neuem geschickt werden, das kann man ja leicht machen am Computer, dann merkt man das natürlich. Ne? Das ist der gleiche Text und das ist da meistens schon ja ohne Herz. Lieber ein bisschen weniger, ein neues Anliegen, ihr wichtigstes Anliegen und mit dem Herzen verfasst. Eine Hörerin bittet um eine Gebetshilfe in ihren Depressionen und um Segen für die ganze Familie. Beten wir mit einer anderen Hörerin um innere Heilung. Eine Mutter bittet den Heiligen Geist um Kraft für ihre Tochter, dass sie ihre drei anstrengenden Kinder in Liebe erziehen kann und sich ihr Herz für Mutter Maria öffnet. Beten wir für ein kleines Mädchen, das an Angststörungen leidet, um Heilung und dass ihre Freude wieder in ihr aufblühen darf. Und beten wir für eine Schwangere, dass sie die Kraft und Heilung erfährt, um von ihrer Alkoholsucht geheilt zu werden. Beten wir für alle jungen Eltern, dass sie unter Gottes Führung ihre Kinder erziehen. Herr, segne alle Priester, Bischöfe und den Papst. Beten wir mit einer Hörerin für mehrere junge Frauen, die in einer schlimmen Abhängigkeitsbeziehung zu einer narzisstischen Frau stehen, dass sie befreit werden und wieder Kontakt zu ihren Familien aufnehmen. Beten wir mit einer Hörerin für ihre verstorbenen Eltern und einer Frau, dass sie die Herrlichkeit Gottes schauen können. Für zwei Neffen, für ein besonderes Anliegen und für sich selbst um einen christlichen Ehemann, den sie kirchlich heiraten kann. Eine Ehefrau bittet ums Gebet für ihren Mann um Hilfe bei seiner Schlafstörung und Nachtschmerzen, für sich selbst um Heilung ihres Schwindels und für ihre Kinder, dass sie nicht verloren gehen, sondern zum Glauben zurückfinden. Beten wir mit einer Mutter für ihren psychisch kranken Sohn, der seit längerem in einem Heim untergebracht ist und sehnlichst auf das versprochene Probewohnen und die Rückkehr in seine Wohnung wartet. Danke, Herr, dass du ihn erhörst. Beten wir zu Jesus, unserem Bruder, und folgen wir ihm nach. Jesus, du bist unser Vorbild. Wir tragen unser Kreuz durch all unsere Krankheiten, Sorgen und Herausforderungen und bleiben dadurch deine Jünger. Jesus, nimm unsere Hand, wenn wir schwach sind, uns nicht mehr zurechtfinden und die Dunkelheit uns umhüllt. Dann führe uns aus der Verzweiflung. Jesus, unser Bruder, schenke uns Hoffnung, schau mit uns in die Zukunft, lass uns an die Ewigkeit denken, damit wir stets weitblickend handeln mit Vergebung und Nächstenliebe, treu zu Gott, unserem Vater. Amen. 089 517 008 008 und Sie sind direkt auf Sendung. Guten Abend.
7: Ein herzliches Grüß Gott und guten Abend, Frau Rademacher in München und guten Abend, liebe Hörerfamilie.
1: Grüße Sie, Herr Leibinger.
7: Rosenkranzmonat, Gedenken am Mittwoch, Jungfrau Gottes Mutter Maria, war der Gedenktag. 1 Million Kinder haben gebetet. Es war wunderschön und in diesem Sinne möchte ich für alle, die Anliegen zur Gottesmutter beten im Gehörgebetbuch, die Nummer 129. Das ist das vorletzte Gebet.
1: Moment, 129 schlagen wir auf. Vorletzte, also ja, ganz hinten.
7: Ja.
1: Moment, 129.
7: Das ist vom heiligen Bernhard von Clairvaux. Mhm. Ich denke, o gütigste Jungfrau.
1: Ja, genau.
7: Ja. Gedenke, o gütigste Jungfrau Maria. Es ist noch nie gehört worden, dass jemand, der zu dir seine Zuflucht nahm, deinen Beistand anrief und um deine Fürbitte flehte, von dir verlassen worden ist.
1: Von diesem Vertrauen beseelt, nehme ich meine Zuflucht zu dir, O Jungfrau der Jungfrauen, meine Mutter, zu dir komme ich, vor dir stehe ich als ein sündiger Mensch. O Mutter des ewigen Wortes, verschmähe nicht meine Worte, sondern höre sie gnädig an und erhöre mich. Amen.
7: Amen. Ein herzliches Vergelt's Gott. Beten wir weiter, der Rosenkranz.
1: Ja.
7: Ist ein wunderbares Gebet. Tut genau. Allen gut, ist für den Frieden gut, ist für die ganze Welt gut.
1: Ja, und man kann bei Radio Horeb ja morgens um 6 ja, mitbeten, genau. Anrufen und in der Regel auch abends, 19.10 Uhr.
7: Jawohl.
1: Und dann noch Sondersendungen jetzt wahrscheinlich in diesem Monat öfter. Und manchmal beten die Kinder auch in der Kindersendung den Rosenkranz. Also schauen Sie ins Programm. Für alle Hörer gilt es, gerade auch die neu jetzt vielleicht zuhören, das Monatsprogramm kann man sich zusenden lassen und dann kann man ganz gezielt auch Sendungen hören.
7: Jawohl, da bleiben wir dabei.
1: Da bleiben wir dabei. Heute war auch eine schöne Sendung über den Rosenkranz mit dem Pater Schuster. Und das kann man ja auch nachhören in der Mediathek.
7: Ne? Ja, und in der Nacht.
1: Und ja, genau, stimmt.
7: Realität. Ich höre viel mal, wenn ich es am Tag nicht höre, höre ich am Morgen um 5 nochmal rein.
1: Ja, oh, genau, morgens um 5, also morgen früh, wenn die Bettflucht schon einsetzt, dann kann man es auch gut hören.
7: Alles klar.
1: Ja, Herr Leidinger.
7: Schönes Wochenende.
1: Schönes Wochenende wünsche ich Ihnen auch.
7: Tschüss.
1: Tschüss. Wiederhören. Ja, Gott hört dein Gebet hier bei Radio Horeb. Schauen wir mal, wer der nächste Anrufer ist. Guten Abend. Hallo?
8: Hallo, bin ich dran?
1: Ja, Sie sind auf Sendung jetzt.
8: Ja, guten Abend. Ich möchte bitten und bitte um Hilfe für meine psychisch erkrankte Tochter, die unter Angststörungen und noch Wahnvorstellungen leidet. Und um Hilfe, dass ich mich irgendwann mit meiner Schwester wieder versöhnen kann. Und für unser Land, dass Frieden und Freiheit erhalten bleibt. Das sind meine Wünsche. Und ich habe im Moment kein passendes Gebet. Vielleicht haben Sie so etwas.
1: Ja, da beten wir doch auch zum Heiligen Geist, dem Geist der Hoffnung. Denn gerade auch bei Krankheit, dass man in der Hoffnung bleibt, dass Gesundheit geschehen kann, dass sich Veränderung, dass Veränderung kommen kann. Und bei psychischen Krankheiten, dass man die Ursache vielleicht herausfindet, aber gar nicht so sehr dafür und darüber redet, sondern einfach herausfindet, was diesem Menschen gut tut, was er selber vielleicht gar nicht weiß, wo es nur eine Ahnung schon geben kann und dass der Heilige Geist den Weg zeigt, wie die Heilung sein kann, natürlich auch neben professioneller Hilfe und auch die Verbindung zu Geschwistern, dass der Heilige Geist dafür sorgt, dass es wieder möglich ist, auf einer anderen Ebene, vor allen Dingen, wenn man älter geworden ist, dass dann der Zugang und die Gespräche einfacher werden, auch weil man gemeinsame Erinnerungen hat aus der Kindheit heraus, dass es auch verbindend sein kann nach vielen Jahren der Funkstille. Trotzdem ist die Erinnerung noch ganz klar da. Und da wünsche ich Ihnen mit dem Heiligen Geist, dass da wirklich Schritte vorwärts gegangen wird in beiden Bereichen.
8: Ich danke Ihnen.
1: Amen.
8: Können wir noch etwas beten?
1: Was möchten Sie denn noch beten?
8: Ja, jetzt beten wir zum Heiligen Geist.
1: Das war ein Gebet an den Heiligen Geist.
8: Das war schon, ja.
1: Ich habe ihn gebeten, dass er sie berührt und dass er ihnen hilft.
8: O Geist der Heiligkeit, also die bete ich jeden Morgen schon.
1: Ja, das beten Sie auch weiter. Heute haben wir jetzt keine Zeit mehr dafür, weil die Sendung gleich zu Ende ist. Sonst würde ich das gerne tun. Aber nächstes Mal sagen Sie auch einfach, welches Gebet Sie wünschen, wenn Sie ein bestimmtes Gebet haben.
8: Ja, danke schön. Ne?
1: Dann nehmen wir das.
8: Auf Wiedersehen.
1: Gut, Wiederhören, Gottes Segen.
8: Danke.
1: Gott hört dein Gebet hier bei Radio Horeb. Ja, wir kommen langsam zum Ende der Sendung, nehmen alle Anliegen mit in das abschließende Segensgebet mit hinein. Ich spreche oft frei ein Gebet. Das ist natürlich ungewohnt, wenn Sie gewohnheitsmäßig ihre festen Gebete haben, dann sagen sie es auch gerne, sprechen wir natürlich das Gebet, was ihnen am vertrautesten ist, weil es geht ja um den Zugang zu Jesus, um den Zugang zum Herrn. Und das Gebet ist der Herzensweg zu unserem Schöpfer. Und je vertrauter wir mit einem Gebet sind, umso vertrauter werden wir auch immer mit dem Herrn. Bei Radio Horeb, es ist jetzt 22.45 Uhr, gleich um 22.50 Uhr geht es weiter mit dem Nachtprogramm und alles, was uns noch belastet, was unausgesprochen geblieben ist, legen wir ab an Jesus Kreuz. Wir beten für unsere ganze Radiogebetsgemeinschaft zum Abschluss der heutigen Gebetssendung den Segen und das Gebet oder das innere Gebet. Aus meinem neuen Buch Lebe mit Gott schauen Sie gerne auf meine Webseite bettina-radermacher.de. Stellen wir uns an das Kreuz der Erlösung und der Liebe im Namen des Vaters und des Sohnes und des Heiligen Geistes. Amen. Das innere Gebet. Im inneren Ort, wo unsere Seele ruht, betrachten wir Gottes Wort, durchflutet von geistiger Glut. Das Wort des Herrn wirkt auf mehreren tiefen Ebenen. Wir sehen, was sich im Wort verbirgt, da wir uns nach Gottes Geheimnis sehnen. Gott, Herr, wer bist du? Ruft es laut aus unserer Kehle. Diese Frage lässt uns keine Ruhe im Geist, im Herz und in der Seele. Wir hören genauer hin, sind schweigend und liebend dabei. Die fehlenden Worte sind unser Gewinn. Gott handelt ungestört. Das ist wunderbar und macht uns frei. Danke, Herr. Amen. Herr, du unser Vater, nimm unsere Hand und segne uns im Namen Jesu, du unser allmächtiger Gott, der Vater und der Sohn und der Heilige Geist. Amen. Einen behüteten Schlaf in Gottes schützender Hand wünscht Ihnen Bettina Radermacher. Gute Nacht.

0: Einen wunderschönen guten Abend wünscht Ihnen, liebe Hörerinnen und Hörer, Radio Horeb. Wir wiederholen jetzt für Sie die Mittagsansprache vom Tag.
1: Verehrte Hörerinnen und Hörer von Radio Horeb, die Sie zusammen mit mir und der Studiobesatzung von Balderschwang den Angelus mitgebetet und mitgehört haben. Ich möchte einen kleinen Mittagsimpuls machen zum Evangelium des heutigen Tages, des Freitages der 27. Woche im Jahreskreis, vor allem zum ersten Teil des Evangeliums. Ich darf diese Passage vorlesen. Viele von Ihnen haben sie sicher schon gehört, wenn sie heute die Heilige Messe mitgefeiert haben oder mitgehört haben oder vielleicht auch sonst das Tagesevangelium schon betrachtet haben. Es steht im 11. Kapitel des Lukas-Evangelisten. Es ist ein Text, der sich fast wörtlich gleich auch bei Markus und Matthäus findet. Bei Markus im 3. Kapitel seines Evangeliums, bei Matthäus im 12. Es ist also eine sogenannte Triplex Traditio, wie die Bibelwissenschaftler gerne mit einem lateinischen Begriff sagt, die katholische, also eine Dreifachüberlieferung. Ja, eine Bibelstelle, die in allen drei synoptischen Evangelien zu lesen ist, ursprünglich wohl von Markus zuerst niedergeschrieben. Die Passage aus Lukas, aus das heutige Evangelium, darf ich Ihnen jetzt vortragen. In jener Zeit trieb Jesus einen Dämon aus, der stumm war. Als der Dämon ausgefahren war, da konnte der Mann reden. Alle Leute staunten. Einige von ihnen aber sagten, mit Hilfe von Beelzebul, dem Herrscher der Dämonen, treibt er die Dämonen aus. Andere wollten ihn auf die Probe stellen und forderten von ihm ein Zeichen vom Himmel. Doch er wusste, was sie dachten, und sagte zu ihnen, jedes Reich, das in sich gespalten ist, wird veröden und ein Haus ums andere stürzt ein. Wenn also der Satan in sich selbst gespalten ist, wie kann sein Reich dann Bestand haben? Ihr sagt doch, dass ich die Dämonen mit Hilfe von Beelzebul austreibe. Wenn ich aber die Dämonen durch Beelzebul austreibe, durch wen treiben dann eure Söhne sie aus? Deswegen werden sie eure Richter sein. Wenn ich aber die Dämonen durch den Finger Gottes austreibe, dann ist das Reich Gottes schon zu euch gekommen. Soweit dieser erste Teil des Tagesevangeliums. Liebe Schwestern und Brüder, liebe Zuhörerinnen und Zuhörer, jede Dämonenaustreibung, ja, ist ein Zeichen Gottes in Jesus Christus. Jesu Dämonenaustreibungen gehören zu seinen häufigsten Wundertaten. Waren das nur Krankheiten, die die Menschen vom damaligen medizinischen Wissensstand her nicht durchschauen konnten und deshalb den Dämonen zuschrieben? Gewiss, zur Zeit Jesu galten der Satan und seine Dämonen in der Tat als die direkte Ursache aller schweren Krankheiten. Und es darf wohl gesagt werden, dass wir die meisten Besessenheiten von damals heute vielleicht als Krankheiten erklären könnten. Doch, liebe Schwestern und Brüder, wir dürfen auf keinen Fall so weit gehen, die Existenz des Teufels zu leugnen. Das widerspräche ganz klar der Botschaft Jesu, wie sie uns in den Evangelien vom Geist Gottes selbst bezeugt und verkündet ist. Ein früherer Bischof von Regensburg, Bischof Rudolf Graber, wir Regensburger sagen manchmal unser Bischof Rudolf I., er war von 1962 bis 1982 amtierender Bischof von Regensburg. Mein Gehorsamsversprechen als Diakon damals hat ursprünglich ihm gegolten, bevor ich dann zum Priester geweiht wurde, unter Bischof Manfred bereits. Und unser Bischof Rudolf Graber hat in Ansprachen des Öfteren gesagt, das sei vielleicht der größte Coup des Teufels in der letzten Zeit gewesen, dass sogar Vertreter der katholischen Theologie ja dazu gebracht hat, seine Existenz zu leugnen. Doch wenden wir uns der Botschaft des heutigen Evangeliums zu. Jesus heilt einen stummen Menschen von einem Dämon, der die Stummheit dieses Menschen verursacht hat. Und dafür wird dann Jesus getadelt. Es wird gegen ihn der Vorwurf erhoben, er treibe mit Hilfe von Beelzebul, dem Anführer der Dämonen, die Dämonen aus. Hinter diesem Vorwurf steht übrigens eine damals weit verbreitete Vorstellung, nämlich ein Exorzist könne sich mit dem Dämonenfürsten, ja, der in den Evangelien dann mit dem Satan gleichgesetzt wird, verbünden und so Macht über die Dämonen erhalten. Jesus widerlegt nun den Vorwurf einiger der Zuhörer und Zuschauer, Sie werden bei Matthäus als Pharisäer identifiziert, in unserem Evangelium bei Lukas nicht, heißt einfach die Zuschauer. Ja, er wendet sich gegen sie gleichsam mit einem Vernunftschluss. Er sagt, wenn mit Hilfe eines Dämons die Dämonen ausgetrieben werden, so wird damit der Satan doch letztlich sein eigenes Reich zerstören. Er wendet sich nämlich dann gleichsam gegen sich selbst. Seine Macht wendet er gegen seine Macht selber. Und ist das nicht ein Hinweis darauf, liebe Schwestern und Brüder, wie es zugeht in der Welt? Ja, es ist so. Das Böse sucht sich zunächst Verbündete, aber früher oder später wendet es sich gegen diese Verbündeten. Die Gier nach Macht lässt letztlich doch kein Miteinander und erst recht keinen Frieden entstehen. Der Teufelskreis des Bösen wird sich immer weiter drehen und immer neue Opfer hervorbringen. Ist das nicht tatsächlich zu sehen, gerade auch in der Gegenwart, wenn wir uns umsehen in der Welt? Die entscheidende Aussage ist die letzte in der vorgetragenen Passage des heutigen Evangeliums. Wenn ich aber, sagt Jesus, die Dämonen durch den Finger Gottes austreibe, dann ist das Reich Gottes schon zu euch gekommen. Liebe Schwestern und Brüder, mit diesem Satz setzt Jesus die Dämonenaustreibungen in eine sehr enge Beziehung zu seiner Verkündigung der Gottesherrschaft. Jesu Heilungen und Dämonenaustreibungen sind ein Zeichen dafür, dass mit seinem Wirken das Gottesreich angebrochen ist. Im Wirken Jesu übt Gott seine rettende und befreiende Macht aus. Das ist die Frohbotschaft hinsichtlich des Bösen. Weil in Jesus Gott selbst am Wirken ist, deshalb ist Jesus der Mächtigere und der Heilende. Er ist mächtiger als alle Formen des Bösen. Darauf kommt es an. Das Böse, gewiss, es ist nach wie vor mächtig in der Welt und wird mächtig bleiben. Aber es findet sein Ende, denn sein Prinzip ist die Zerstörung, die sich letztlich auch gegen sich selbst richtet. Kein Reich kann Bestand haben, wenn es in sich gespalten ist, sagt Jesus. Während das Böse alles, letztlich auch sich selbst zerstört, baut das Gute auf. Und das Gute ist letztlich doch mächtiger als das Böse. Vor der Macht des Guten hat das Böse am Ende keinen Bestand. Liebe Schwestern und Brüder, ist das nicht Frohbotschaft im ganz tiefen Sinn? Das ist das Entscheidende im Wirken Jesu. Seine Wunder, auch die Dämonenaustreibungen, sind Zeichen dafür, dass das Reich Gottes bereits nahe gekommen ist. Und in diesem Reich wird nichts Böses mehr Platz haben. Frohbotschaft für uns und für alle Menschen guten Willens. Vertrauen wir darauf bei allem Bedrohlichen in unserem eigenen Leben und weiterhin in der ganzen Welt. Ich darf Ihnen nun den Segen des dreinigen Gottes wieder erbitten. Er behüte uns vor allem Bösen und er lasse uns täglich neu erfahren, dass er die Macht hat, alles zum Guten zu wenden. Der Herr sei mit euch.
2: Und mit deinem Geiste.
1: Der Name des Herrn sei gepriesen.
2: Von nun an bis in Ewigkeit.
1: Unsere Hilfe ist im Namen des Herrn,
2: der Himmel und Erde erschaffen hat.
1: Es behüte und geleite sie durch diesen Tag und durch alle Tage ihres Lebens, der allmächtige und der gütige Gott, der Vater, der Sohn und der Heilige Geist.
2: Amen.
1: Gelobt sei Jesus Christus.
2: In Ewigkeit. Amen.
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1: Hallo und herzlich willkommen, liebe Hörerinnen und Hörer von Radio Horeb zur Sendereihe Lebenshilfe. Es begrüßt Sie heute Morgen Dominik Miller. Stellen Sie sich mal vor, Ihr einst großes und vereintes Land ist inzwischen innerlich gespalten und sowohl geistlich als auch moralisch auf richtigen Abwägen. In dieser Situation wird es von einer benachbarten Supermacht militärisch richtig massiv bedroht. Und dann ist da jemand mit eher geistlicher als politischer Autorität, der dem höchsten Militär ihres Landes zu sich ruft, um ihm zu sagen, dass Gott diese Supermacht besiegen wird, wenn der Heerführer mit einer vergleichsweise kleinen Armee zu einem bestimmten Ort ziehen wird. Doch dieser Militär ist eher unentschlossen und zögerlich und die Mehrzahl der politischen Entscheider im Land beruft erstmal Ausschüsse und Gremien ein und wägt wirtschaftliche Konsequenzen ab, anstatt sich zusammenzutun und gemeinsam gegen den Feind zu kämpfen. Das ist so in etwa die Situation, in der die Hauptperson unserer heutigen Lebenshilfesendung steht. In der losen Reihe Vorbilder der Bibel werfen wir heute einen intensiven Blick hoffentlich auf die Prophetin und Richterin Deborah aus dem 4. und 5. Buch der Richter im Alten Testament. Und wie immer, wenn wir in der Lebenshilfe über starke biblische Gestalten sprechen wollen, dann bitten wir unseren heutigen Studiogast ans Münchner Studiomikrofon. Er ist Bibellehrer, Sprecher und Autor. Willkommen in der Lebenshilfe, Ardo Grewe. Schön, dass Sie heute wieder bei uns sind.
2: Schönen guten Morgen, Herr Miller.
1: Herr Grewe, fangen wir gleich an. Das Buch der Richter und die Geschichte von Deborah, das zählt ja nicht so gerade zu den großen Bibelklassikern, wo jeder gleich weiß, was da los war. Können Sie uns einfach mal ein bisschen diese Deborah-Geschichte, die eigentlich recht kurz ist, 2 Kapitel im Buch der Richter, können Sie uns da einfach mal erzählen, was passiert da?
2: Zuerst mal wollen wir es zeitlich einordnen. Wann findet das denn statt? Das ist ungefähr 1380 bis 1050 vor Christus. Es ist die Zeit nach Josua, also direkt nachdem die einzelnen Stämme ihre unterschiedlichen Erbteile eingenommen haben, ihre Regionen, die ihnen zugeteilt wurden. Und wir sprechen hier über einen Zeitraum von etwa 300 Jahren. Da gab es insgesamt 16 Richter, die von Gott eingesetzt waren, um im Land Recht zu sprechen. Und das war eine Zeit des beständigen Auf und Ab in Israel, also eigentlich eher so eine Kreislaufbewegung. Nach Josua, nach dem Tod von Josua, war so, oder am Ende seines Lebens, dass das Volk eigentlich noch sehr gottgläubig war und auf das sich ausrichtete, wie Gott sie geführt hat, auch den Willen Gottes gesucht hat. Und da wird beschrieben, zum Beispiel in Richter Kapitel 2, Vers 6, und das Volk diente dem Herrn alle Tage Josuas und alle Tage der Ältesten, die nach Josua noch länger lebten, die das ganze große Werk des Herrn gesehen hatten. Also das ganze große Werk des Herrn, da ist nicht gemeint der Auszug aus Ägypten, weil die sind ja alle gestorben in der Wüste, nur die junge Generation. Das waren die, die dann 40 Jahre durch die Wüste gezogen waren.
1: Und dann ausgesiebt wurden.
2: Und dann ausgesiebt wurden, exakt. Und so, aber die haben die Werke des Herrn gesehen. Und jetzt sind wir in der Zeit, wo diese Generation auch mit dem Tod von Josua, wo die weggestorben sind. Und es hat dann auch nicht sehr lange gedauert, dass eine Generation eben aufkam, die von all dem nichts mehr wusste. Offensichtlich haben es die Eltern auch nicht weitergegeben an ihre Nachfahren. Und so hat sich dann entwickelt, dass eben Israel durch diesen immerwährenden Kreislauf gegangen ist. Sie hingen gerade noch dem Herrn an, dann kam Abfall von Gott, dann kamen die Feinde ins Land, dann rief das Volk zum Herrn um Hilfe. Gott bestellte dann Richter, das waren also von Gott eingesetzte Führer, Leiter. Und durch diese Richter hat er dann Sieg bewirkt. Das Volk war glücklich für eine kurze Zeit, dann kam wieder der Abfall von Gott. So, und so ging das in einem Kreislauf. Und da passt dann eben die Geschichte von Deborah rein, die kommt genau in diese gleiche Situation. Wir haben wieder einen König, weil Israel vom Glauben abgefallen war, ein König, der Kanaaniter, der König Jabin. So, der kommt also ins Land rein, und als Deborah Prophetin und Richterin ist, war er mit seiner Unterdrückungsarmee schon 20 Jahre im Land.
1: Mhm. Sie haben gerade gesagt, dass Gott die Richter einsetzt. Können Sie uns eine Stellenbeschreibung geben von so einem Richter? Wie kann ich mir vorstellen, wie das passiert, dass Gott einen Richter einsetzt? Wodurch zeichnet er sich aus?
2: Ja, es war erstmal so ein ganz natürlicher, logischer Vorgang. Geht zurück auf den Schwiegervater von Mose, der, als er Mose in Ägypten beziehungsweise nach dem Auszug aus Ägypten besucht hat, hat er festgestellt, dass der Mose den ganzen Tag damit beschäftigt war, sich die Sorgen der Leute anzuhören und dann Recht zu sprechen. Ja. Und das ging dann bis nachts um 11. So, und dann hat eben der Jitro, so hieß der Schwiegervater, der sagte dann zu Mose: Junge, du machst dich kaputt, du reibst dich auf, setz doch Oberste ein. Und das waren also Vorsteher, Oberste, Richter, die dann eingesetzt waren, um Recht zu sprechen. Und das hat sich fortgesetzt über dann eine ganz lange Zeit. Gott hat es später auch als Anordnung gegeben, dass in jeder Stadt Richter eingesetzt wurden. Die saßen üblicherweise im Stadttor einer Stadt, und da konnten die Leute dann hin, wenn sie irgendwelche juristische oder rechtliche Scherereien hatten oder Fragen hatten oder vielleicht eine Urkunde beglaubigen wollten oder einen Kaufvertrag besiegeln lassen wollten. Dann gingen sie zu den Richtern hin, die haben das Ganze dann bezeugt, und damit war ihre Aufgabe zum großen Teil erledigt. Es gab aber dann auch Richter, die haben über diese Funktion der Rechtsprechung hinaus auch eine geistliche Funktion für das ganze Land ausgeübt. Sie waren also tatsächlich dann Leiter, Führer für das ganze Land. Sehen wir auch bei Deborah, die eben als Prophetin hier die Belange, die geistlichen Belange Israels im Auge hatten und mit Gott in Verbindung standen und so dem Volk Israel den Willen Gottes kundgetan haben und durch Predigten und Gespräche dann dafür Sorge getragen haben, dass auch dieser Wille Gottes umgesetzt wird.
1: Also, das heißt, ein Richter, der muss nicht unbedingt von Heiligen Geist erfüllt gewesen sein, um prophetisch zu reden. Es mussten einfach Leute sein, die von allen geachtet waren, wo man wusste, wenn der den Vertrag besiegelt, dann passt es und so weiter. Und den finde ich dann am Stadttor.
2: Exakt.
1: Und hin und wieder gab es Richter wie Deborah, die auch prophetisch sozusagen begnadet waren. Wer war da noch in der Reihe von prophetischen
2: Richtern? Der berühmteste wahrscheinlich Samuel, der Prophet Samuel, das war der letzte Richter. Und danach kam ja die Zeit der Könige.
1: Ah.
2: Also der erste war dann nach dem Samuel der König Saul, der noch vom Propheten Samuel gesalbt wurde, und dann David. So, bis dorthin waren es eben die Richter, die Recht gesprochen haben und auch auf die große Richtung des Volkes geschaut haben, dass man eben beim Gesetz des Herrn blieb und Gott treu geblieben ist.
1: Und jetzt stelle ich mir aber, ich meine, diese Gesellschaft 1300 vor Christus war jetzt nicht wirklich eine Gesellschaft, die geprägt war von Gleichberechtigung und so weiter. Eine Frau als Richterin in so einem Amt, wie ist das gegangen?
2: War tatsächlich eher ungewöhnlich. Sie ist auch die einzige Frau unter den Richtern. Also insgesamt haben wir 16 und sie ist die einzige Frau. Aber es war jetzt nicht grundsätzlich so, wie man das vielleicht vermuten wollte, dass die Frauen dort so eine sehr geringe Stellung gehabt hätten. Wir denken zum Beispiel an Miriam, die Schwester von Mose und Aaron, die ja als Prophetin anerkannt war und da auch eben prophetische, richtungsweisende prophetische Worte gegeben hat für das Volk Israel. Und so waren es auch noch weitere Frauen im Alten Testament, die sich durchaus auf von Gott gebrauchen ließen und auch mächtig gebrauchen ließen. Und Deborah ist da ein ganz berühmtes Beispiel für.
1: Okay, jetzt haben wir also ein bisschen die Zeit eingeordnet, wie das alles so war, wie die Funktion der Richter ist. Jetzt, was steht in diesen zwei Kapiteln des Buches der Richter? Worüber sprechen wir heute? Was ist da passiert?
2: So wie gesagt, durch den Abfall vom Gott Israels, Jahwe, hat Gott seine Hand abgezogen von seinem Volk, also hat seinen Schutz weggenommen. Das hat den Feinden Möglichkeit gegeben, ins Land zu kommen. Und die haben dort gelebt. Die Feinde haben gewütet wie die Made im Speck, kann man sagen. Also die

0: auch wieder im Richter Kapitel 2, da hieß es, da ließ der Herr Richter aufstehen, die retteten sie aus der Hand ihrer Plünderer, aber auch auf ihre Richter hörten sie nicht. Und wenn der Herr ihnen Richter erstehen ließ, war der Herr mit dem Richter, er rettete sie aus der Hand ihrer Feinde, alle Tage des Richters, denn der Herr hatte Mitleid wegen ihres Ächzens über die, die sie quälten und sie bedrängten. Also es war eine furchtbare Besatzung, die da stattgefunden hat. Das Volk war komplett unfrei und in schlimmer wirtschaftlicher Situation, auch große Bedrängnis, große Not. Und weiter geht's dann. Und es geschah, sobald der Richter gestorben war, kehrten sie um und trieben es schlimmer als ihre Väter darin, anderen Göttern nachzulaufen. Also ein unglaublich halsstarriges Volk, ähnlich wie heute unser Volk.
1: Ja.
0: So, man kann die Leute erkennen, was die Wahrheit ist. Es geht eine Zeit lang gut. So, und dann diese eine Generation, die Gott noch erlebt hat. Irgendwie sind sie säumig darin, genau das, was sie erlebt haben, diesen lebendigen Glauben, ihre Erfahrungen mit Gott weiterzugeben an ihre Kinder und Kindeskinder, gerät schnell in Vergessenheit. So, und dann sind eben die ganz normalen Dinge des Lebens, die Sorgen des Lebens, der Reichtum des Lebens, die Verführungen, bla bla bla. So, und schon ist die nächste Generation wieder auf dem absteigenden Ast.
1: Also durchaus ein Trend, den wir in den großen Kirchen in Deutschland ja auch erleben. Also Weitergabe des Glaubens passiert nicht wirklich. Bei den Katholiken ist es ja so, Kommunionunterricht oder Firmung. Firmung wird ja immer das Ausstiegssakrament genannt bei den Katholiken oft. Mhm. Danach waren sie nicht mehr gesehen. Mhm. Also durchaus Parallelen zu uns heute. Können wir immer wieder mal in der heutigen Sendung anklingen lassen. Also Israel war besetzt von den Kanaanitern. Und die Deborah hat eine Prophetie bekommen, dass Gott dem Volk helfen will. Und die Prophetie war sogar so konkret, dass die Prophetie sagte, pass auf, du rufst jetzt bitte den Barak zu dir her, den großen, einen Heerführer in Israel, sag dem, nimm dir 10.000 Mann und geh zum Bach Kishon.
0: Ja.
1: Und dort wirst du dich den 900 eisernen Streitwagen dieses übermächtigen Gegners stellen und ich werde dir den Sieg zuführen.
0: Ja.
1: Wie, sage ich dir noch nicht.
0: Ja. Also das ist ja schon außergewöhnlich. Ne? So, Deborah erkennt also einmal zuallererst den Willen Gottes. Was will Gott in dieser Situation, wo Israel so bedrängt und unterdrückt ist? Gott will sein Volk befreien, wie er das schon mehrfach vorher getan hat. Und sie weiß auch, sie braucht da die Unterstützung von dem General Barak, dem Obersten des Heeres, wobei man hier sagen muss, damals die Stämme, es war nicht so, dass es irgendwie eine Einheitsarmee gegeben hätte für ganz Israel, sondern jeder Stamm hat da für sich ganz alleine gewurstelt. Und trotzdem, es gab einen General, der über der Armee stand und Deborah wusste, aus dem Wort des Herrn, indem sie erfahren hat, dass sie eben diesen General Barak einschalten soll und der sollte mit einer Armee hoch auf dem Berg Tabor sich treffen und von dort dann eben herabziehen. So war die ganz konkrete Anweisung. Und Deborah hat jetzt trotz ihrer außergewöhnlichen Stellung und einzigartigen Stellung wahrscheinlich in Israel zu der Zeit als Prophetin. Trotzdem hatte sie die Größe zu sagen, ich brauche die Brüder und die anderen Schwestern, dass wir zusammenarbeiten, damit der Herr Befreiung wirkt hier im Land. Und hat dann eben diese entsprechende Botschaft an den General weitergegeben, der wusste auch, dass was geschehen muss, war aber offensichtlich jetzt nicht ein Mensch, der sehr stark vom Geist Gottes beseelt war. Er war eher zurückhaltend. Die Initiative kam ja nicht von ihm. Jetzt frage ich doch mal die Prophetin, was die sagt in der Situation. Der König Jabin hockt im Land, macht alles kaputt und das schon seit 20 Jahren. Jetzt könnte ich doch mal fragen, was der Herr redet in dieser Situation. Also gehe ich zur Prophetin und frage danach. Macht er aber nicht, sondern die Initiative läuft genau andersrum. Die Prophetin geht also zum General und sagt, hallo, ich habe vom Herrn gehört, das ist der Plan, so hat Gott mir das offenbart. Also mach dich auf, geh zum Berg Tabor und nimm 10.000 Soldaten mit dir.
1: Also einerseits brauchen wir da ja wirklich ein breites Kreuz, um einfach zu einem Heerführer hin.

0: zu gehen und zu sagen, horch mal, nimm dir 10.000 Mann und zieh in die Schlacht. Also welche, also sie hatte Autorität, weil sie Richterin war. Mhm. Und sie hat diese Autorität auch genutzt. Ja. Also aus diesem Bewusstsein ihrer Autorität, erfüllt vom Heiligen Geist, traut sie sich und darf sie sich trauen und kann da wirklich mit durchgedrücktem Kreuz vor einem Heerführer stehen und sagen, das ist der Plan des Herrn, so wird's gemacht.
1: Richtig.
0: Darauf kommen wir vielleicht später nochmal. Einfach diese Identität zu haben, dass die Deborah weiß, sicher, das ist der Herr, der zu mir gesprochen hat, deswegen kann ich hier mutig auftreten und ich muss keine Angst haben. Mhm. Sie hätte ja auch Angst haben können vor dem Baraka, der schmeißt mich raus, hochkant. Ja. Ja. Also das eine, Deborah, Prophetin, ihre Identität im Herrn bewusst, geht zum Barak. Jetzt, was machen die beiden dann? Rufen die dann sozusagen alle Stämme zusammen und sagen, okay Jungs, wir vereinigen uns jetzt, heben diese Armee mit 10.000 Mann auf und alle machen mit und sagen, Yippie, der Barak geht uns voran, wir haben eine Prophetie, auf geht's, es kann nicht schiefgehen. Was passiert?
1: Ja, also das werden wir dann noch im Einzelnen hier im Lauf der Sendung uns mal angucken, wie die einzelnen Stämme reagiert haben. Aber jetzt mal so das große Bild. Es sind tatsächlich nur ein Teil der Stämme, die sich wirklich von der Deborah rufen lassen. Und vom Barak, vom General, also zwei Stämme werden da ganz besonders genannt, der Stamm Naphtali und der Stamm Sebulon. Also die haben praktisch diese 10.000 Mann gestellt. Und mit denen zog er dann hinab zum Bach Kishon. Und was es damit auf sich hat, das wollen wir auch aufschlüsseln.
0: Schlüsseln Sie.
1: Ja, schlüsseln wir mal, entschlüsseln wir mal. So, Deborah hat eben einen ganz konkreten Schlachtplan von Gott. Sie stand im Austausch mit dem Herrn und sie kannte offensichtlich den Herrn, denn sie war sich sicher, dass sie von ihm gehört hat und dass das keine Einbildung war. Also sie war eine geistliche Frau. Das war sicherlich auch mit dem Grund, warum Gott sie berufen hat, weil sie sich ausgestreckt hat nach dem Willen Gottes. Also wenn Gott jemanden zum Propheten oder zur Prophetin beruft, dann ist das nicht irgendwie so eine Auszeichnung im Sinne eines Ornaments oder eine Würdenbezeichnung für besondere Frömmigkeit oder sonst irgendetwas, sondern einfach, weil Gott wusste, dieser Mensch, diese Frau, dieser Mann, die hört auf mich. Die haben ihr Ohr an meinem Mund. Und das veranlasst dann Gott, eben seine vertrauten Pläne mitzuteilen in einer persönlichen Besprechung, weil er weiß, wenn ich mit diesem Propheten, dieser Prophetin rede, dann wird sie auch das, was ich ihr sage, weitergeben und meinen Plan verfolgen. Und genau so ein Charakter war eben auch die Deborah. Und sie hat sich dann auch nicht aufhalten lassen davon, dass eben nicht alle Stämme dann gesagt haben, jawohl, wir schicken auch 1.000 und wir schicken 5.000 und 2.000, sondern es waren hauptsächlich erstmal diese zwei Stämme und dann noch zwei, drei andere, die geholfen haben. Und das war ja auch notwendig. Wir haben, Sie haben es schon erwähnt vorhin, der König Jabin und sein Heerführer Sisera hieß der, die kamen da mit einer Armee, also mit Tausenden von Soldaten und mit 900 Eisenwagen. Das war damals ein Novum, also das wäre im heutigen Vergleich, das wäre ein Panzer, praktisch unverwundbar, unüberwindlich, so eine Armee mit 900 eisernen Wagen. Da hast du keine Chance als Fußsoldaten, obwohl die Israeliten eigentlich gut ausgerüstet waren, normalerweise, aber nicht in dieser Zeit. Ich greife da gleich mal etwas vor, und zwar zu dem Siegeslied von Deborah, weil hier Einzelheiten wiedergegeben werden, die uns helfen zu verstehen, was in diesem Kampf eigentlich passiert ist. Also wir behalten mal im Kopf 900 eiserne Wagen, eine riesige Armee, und dann später in dem Siegeslied in Richter Kapitel 5, dann erzählt hier die Deborah unter anderem, wurden wohl Schild und Lanze gesehen unter 40.000 in Israel. Also das war das Übliche, wenn eine feindliche Armee eingefallen ist. Nicht nur haben sie eben das Land ausbluten lassen wirtschaftlich, sondern sie haben immer natürlich dafür gesorgt, dass es keine Waffen gab im Land. Das heißt, du hast hier eine Armee und die sind dann bewaffnet mit wahrscheinlich Steinschleudern, eventuell noch Pfeil und Bogen. Aber ansonsten Schwert oder Lanze, hier lesen wir, wurden wohl Schild und Lanze gesehen unter 40.000 in Israel. Also die waren schlecht ausgerüstet. Und trotzdem hatte Gott ja vor, ihnen den Sieg zu geben. Und Deborah sagte dann ihrem General, dass der Herr ihn hinabziehen wird zum Bach Kishon. Und wir lesen auch am Beginn dieses Siegesliedes von Deborah, da dankt die Deborah dem Herrn und sagt hier: Herr, als du auszogst von Seir, als du einherschrittest vom Gebiet Edoms, bebte die Erde, auch die Himmel triefte. Auch der Himmel triefte. Ja, die Wolken trieften von Wasser. So, jetzt stellen wir uns das mal ganz bildlich vor. Da ist also die Armee mit den eisernen Wagen. Dann ist hier der Bach Kishon. Da wird es eine große Aue gegeben haben oder eben ein Flusstal oder ein Bachtal und so weiter. Jetzt kommt hier der General Sisera mit seinen eisernen Streitwagen und der Herr lässt es regnen. Ach, ja, das ist doch eine feine Sache, ne? So, der Herr lässt regnen, das war natürlich für die eisernen Streitwagen ganz, ganz schwierig. Und wir lesen dann auch, wie es weiterging, wie die wird beschrieben, wie die Pferde stampften, wie die Hufe brachen von den Pferden. Und letztendlich war es dann auch Barak, der in dieser Situation über das andere Heer herfallen konnte.
0: Mit seinen leichten Fußsoldaten.
1: Und der Sisera, der Heerführer, der muss dann zu Fuß fliehen. Das heißt also, mit Pferd und Streitwagen war da offensichtlich nichts mehr. Der Rest der Armee, der noch nicht getötet wurde, direkt vor Ort, der ist dann geflohen ins Heimatland. Und der General Barak hinten nach. Und sie haben praktisch das feindliche Heer da komplett erledigt in dieser Situation. Und dann blieb eben nur noch der Sisera übrig, dieser Heerführer. Und der hat sich dann zu Fuß auf den Weg gemacht.
0: Zu dem Sisera, dem Heerführer noch. Die Deborah hat ja dem Barak auch prophezeit, dass nicht er sozusagen die Siegestrophäe oder den Sieg davonträgt, sondern der Sieg wird einer Frau gehören.
1: Richtig, ja. Und das war dann gar nicht die Deborah selbst, sodass sie eben schon sich da ankündigt, sondern sie wusste auch eben durch das Wort des Herrn, dass es eine Frau geben wird, die den Sisera dann endgültig erledigen wird.
0: Kommen wir mal dazu. Aber ganz kurz einen Einschub, liebe Hörerinnen und Hörer. Sie sind hier nicht in der Strategiesitzung Militärische Strategien im alten Israel, sondern Sie hören Radio Horeb, die Lebenshilfe. Wir sprechen heute über Deborah aus dem Buch der Richter, 4. und 5. Kapitel, weise Prophetin und mutige Richterin. Und unser Stratege ist Ado Grewe, Bibellehrer und Sprecher. Und wir sind gerade mittendrin im Schlachtengetümmel, wo das kleine Fußvolk von Israel, kaum bewaffnet mit Stöcken, Schleudern, Steinen, gegen 900 eiserne Streitwagen der Besatzer kämpft. Gott lässt es regnen. Die Streitwagen versinken im Schlamm. Böser Fehler. Und das Heer wird besiegt. Der Sisera, der Heerführer der Karniter, flieht. Und was passiert jetzt, Herr Grewe? Die Lebenshilfe bei Radio Horeb, mitten im Schlachtengetümmel.
1: Mitten im Schlachtengetümmel. Und da müssen wir unbedingt noch auf das achten, was die Deborah dann in ihrem Siegeslied zum vor dem ganzen Volk praktisch singt. Und das, wir haben ja schon gehört, übernatürliches Eingreifen Gottes, indem er es regnen lässt, die Erde bebt, als der Herr auftritt, auf den Plan tritt, und dann geht's noch weiter. Da heißt es, da trieften die Wolken von Wasser, die Berge erbebten vor dem Herrn, und dann heißt es hier, dass Gott praktisch, dass die Sterne kämpften für Israel. Ich bin jetzt gerade dabei, hier die richtige Textstelle zu suchen. Da bin ich jetzt leider etwas aus meinen Notizen.
0: Sollen wir eine kurze Musikpause machen zum Durchatmen?
1: Ja, machen wir das mal.
0: Also dann in die Regie an meinen Kollegen Michael Gallinger, bitte etwas Musik.
1: Ja, nur ganz kurz.

0: so genau beschrieben, wie Gott übernatürlich in diesen Kampf eingegriffen hat. Und jetzt habe ich auch die richtige Bibelstelle dafür gefunden. Das ist Richter Kapitel 5, Vers 19 und Vers 20. Da heißt es: Vom Himmel her kämpften die Sterne, von ihren Bahnen aus kämpften sie mit Sisera. Und da ist dann in der Bibel eine Referenzstelle angegeben zum Buch Josua, wo Josua einst im Kampf stand mit einer feindlichen Armee und dann Gott um Hilfe angerufen hat und wo es dann heißt, dass die Engel eingegriffen haben und dass sie große Hagelsteine vom Himmel geworfen haben, so dass von der feindlichen Armee mehr durch diese Hagelsteine getötet wurden als durch die Armee von Josua damals. Und jetzt war es also in dieser Situation wieder genauso, dass Gott vom Himmel her, also die Engel Gottes eingegriffen haben, vom Himmel her kämpften die Sterne und haben so die feindliche Armee zusätzlich zu dem, was Barak an Soldaten aufbieten konnten, da in die Flucht geschlagen. Als ein übernatürliches Eingreifen Gottes. Und so hat Gott einen großen Sieg gestellt. Und bevor wir jetzt zum Tod vom Sisera kommen, möchte ich noch zwei Dinge ansprechen. Wir lesen Kapitel 4, eben wie sich die Handlung entfaltet. Dann im Kapitel 5 beschreibt Deborah in einem Siegeslied in poetischer Weise, was da alles geschehen ist, was sie getan hat, was Gott getan hat und eben auch, wie Gott hier eingegriffen hat. Und da heißt es hier zu Beginn: Deborah und Barak, der Sohn Abinoams, sangen an jenem Tag folgendes Lied. Weil Führer führten in Israel, weil freiwillig sich stellte, das Volk dankt dem Herrn. Und ist das so ungewöhnlich, dass Führer führen? Ich meine, das ist doch wohl ihre Aufgabe, ne, dass sie führen. Aber wenn man dann den Text etwas genauer anschaut, dann sieht man, es gibt dazu eine wörtliche Übersetzung und die besagt: Als man in Israel das Haupthaar zum Kampf frei wachsen ließ.
1: Bitte erklären.
0: Also ähnlich wie, wir denken an Simson, der so ein Nasiräer-Gelübde abgelegt hat und gesagt hat, okay, gut, ich werde mein Leben lang meine Haare nicht mehr schneiden, ich bin dem Herrn geweiht, so keine Schere kommt an meinen Kopf. Und das war in Israel ein Zeichen dafür, dass die Männer willig waren, sich auf dieses harte Armeeleben vorzubereiten. Gibt's keinen Friseur im Feld. Ja, sie ließen sich das Haupthaar und das Barthaar sicherlich auch wachsen, so dass belegt oder das verdeutlicht eine Bereitschaft, in den Kampf zu ziehen. Und das war notwendig. Und das war ja, wir denken daran, hier war eine feindliche Armee, die hat das Land 20 Jahre lang besetzt. Und Israel hat es nicht hingekriegt, in diesen 20 Jahren sich zu befreien. Ähnlich sind wir heute in einer Situation, bedrängt von innen und von außen. Und unsere besten und obersten Führer auf unterschiedlichen Ebenen kriegen es nicht hin, unser Land aus dieser Bedrängnis und Bedrückung und Not und Irrwegen zu befreien. Und hier haben wir jetzt aber eine andere Situation. Führer waren willig, weil Führer führten in Israel und weil freiwillig sich stellte das Volk. Da gehen also zwei ganz wichtige Blöcke zusammen. Mhm. Fähige Führer und das Volk, das nicht rummault und rummotzt und rumschimpft, was alles nicht klappt und nicht geht und wer da alles Fehler macht und so weiter. Nein, das Volk stellte sich freiwillig zum Kampf. Und diese Einheit zwischen Führern oder Leitern und dem Volk, das war das, was notwendig war, dass sie dann gemeinschaftlich ausgezogen sind und Gott dann letztendlich den Sieg der Armee geschenkt hat und sie sich von ihren Bedrückern befreien konnten. Das ist das, was wir heute auch brauchen. Wir brauchen brauchen Menschen an der Spitze des Landes, in der Wirtschaft, in der Politik, im Militär, überall, die mit Gott in Verbindung stehen, die sich von Gott beraten lassen, die demütig genug sind, sich zu unterwerfen und sagen, Herr, welchen Plan hast du denn für unser Land, sowohl wirtschaftlich wie auch politisch, und die dann auch begabt sind, das Volk mitzunehmen in diesen Plan Gottes und sie dann in eine Situation zu führen, wo das Land herauskommt aus Bedrängnis, Unterdrückung und Not. Und so eine Leiterin war die Deborah offensichtlich, die es verstanden hat, diese Führer zu gewinnen. Und dann ist man gemeinsam in die Schlacht gezogen. Und Gott hat das Seine dazu getan mit übernatürlichem Eingreifen.
1: Also das Buch der Richter, Kapitel 5, das Siegeslied von Deborah an Barak, ist, da müssten uns heute die Ohren klingen, wie Sie sagen, weil es wirklich eigentlich sehr viele Parallelen einfach zu sehen sind zu unseren Situationen heute. Jetzt kehren wir wieder zurück, wieder ins Schlachtengetümmel rein. Der Sisera steht im Schlamm mit seinem Streitwagen und haut ab.
0: Ja.
1: Flieht zu Fuß.
0: Ja.
1: Barak rennt dem fliehenden Heer vom Sisera hinterher. Wie geht's weiter?
0: Der Sisera wusste also, dass da ein ihm ursprünglich freundschaftlich gesonnener Mann dort in der Region lebte mit seiner Frau. Die Frau, die hieß Jael, und diesen Mann wollte er besuchen, um sich dort zu verstecken vor den Soldaten von Israel, und ist dorthin gekommen, kam also zu dem Zelt von Heber und seiner Frau Jael, und der Heber war nicht zu Hause. Jael sagte dann zu ihm, also Jael war offensichtlich gut informiert, sie kannte den Sisera, hat ihn sofort erkannt und hat ihn dann hereingebeten, dass er doch im Zelt sich ausruhen kann und sie würde ihn entsprechend versorgen. Er hat sie dann darum gebeten, bitte stell dich am Eingang des Zeltes auf, wenn da jemand kommt und nach mir fragt oder fragt, ob jemand da ist, dann sag niemand. Und Jael hat ihm das also auch zugesichert, dass er das tun wird und Wache halten wird, hat ihm noch was zu trinken gegeben. Und dann ist der Sisera eingeschlafen. Und dann passiert etwas Unerhörtes, muss man sagen. Die Jael hat nur darauf gewartet, bis dieser feindliche Heerführer, ich meine, man muss dazu sagen, die Jael war keine Israelitin. So, sie war, ihr Mann war Keniter. Ich weiß jetzt nicht, aus welcher Familie sie kam, aber ihr Mann war Keniter. Die waren freundschaftlich verbunden mit Israel, aber offensichtlich war sie dem General Sisera, also vom König aus Kanaan, dem war sie nicht freundlich gesonnen. Sie hat irgendwie schon auf den Mann gewartet. Mhm. Dann lag der im Zelt, ist eingeschlafen und sie nimmt so einen Zeltpflock und einen Hammer und während er da so auf der Seite schläft, treibt sie mit dem Hammer, haut sie ihm diesen Zeltpflock durch die Schläfen durch und nagelt ihn am Boden fest und der Mann ist tot. Grauenhaft. Und wir sehen, der Hammer geführt von der Frau ist genauso wirksam wie der Hammer geführt von dem Mann. Und der General Sisera ist damit ausgeschaltet. Dauert nicht lange, dann kommt Barak hinterher, der umgekehrt ist, um den Sisera auch noch zu jagen. Und den Barak kennt die Jael offensichtlich auch. Das war also eine Frau, die wirklich gut informiert war. Und ruft ihn sogleich und sagt, der Mann, den du suchst, der liegt da hier im Zelt. Guckt da rein und General Sisera war tot.
1: Und die Prophezeiung von Deborah ist in Erfüllung gegangen. Der Sieg gehört einer Frau und die ist nicht mal Israelitin.
0: Ja.
1: Was sagt uns das darüber, wessen bedient sich Gott, um Heil zu bringen für Israel?
0: Jeden Menschen, der bereit ist, auf seine Stimme zu hören. Dazu muss man kein Prophet sein. Denn Gott hat zu den unterschiedlichsten Menschen schon in den Zeiten des Alten Testaments gesprochen, aber auch in den Zeiten des Neuen Testaments, das sind ja jetzt auch schon mehr als 2000 Jahre, hat Gott zu Menschen, Einzelnen gesprochen, auch zu ganzen Gruppen. Und diese Menschen haben sich dann auch von Gott rufen lassen für ganz unterschiedliche Aufgaben. Das konnten ganz einfache handwerkliche Aufgaben sein. Das konnten aber auch große geistliche Manöver und Prozesse sein, die da angestoßen wurden. Und so können wir jeden, der hier heute zuhört, Mann oder Frau, alt oder jung, arm oder reich, mit Bildung oder ohne Bildung, das sind alles keine Auswahlkriterien. Wir könnten ja an der Stelle fragen, woher hatte denn die Deborah diesen Glauben, dass sie da so mutig in die Schlacht zieht und zum General geht und sogar eine Armee bereit ist zu rufen und so weiter. Woher hatte sie diesen Glauben? Römer 10, 17 sagt uns das ganz klar. Glauben kommt aus dem Hören von Gottes Stimme. Und Jesus sagt, meine Schafe hören meine Stimme. So, wir müssen uns an die Seite von Jesus stellen und ihm sagen, Jesus, ich will zu dir gehören, ich will dir nachfolgen. Und dann verheißt er uns, dass er uns die Ohren des Herzens öffnen wird, dann hören wir sein Reden und dann nimmt er uns mit hinein in seine Pläne und so können wir Kleines oder Großes für den Herrn ausrichten und so Teil sein von Gottes Plan. Aber wir sehen ja auch in dieser Geschichte, und da wollen wir jetzt auch weitermachen, dass ja nicht alle sich haben von Gott rufen lassen, sondern es waren einzelne Stämme. Wir hatten ja 12 Stämme und da gab es einzelne, die Deborah dann auch in ihrem Siegeslied erwähnt, die sich nicht haben rufen lassen. Und auf die wollen wir jetzt etwas näher eingehen.
1: Und Vorsicht, Parallelen zur heutigen Zeit sind rein zufällig.
0: Ja, exakt. Ich stelle mir das mal so vor. Also da ist der König Jabin, der kanaanitische König, der ist in das Land eingedrungen, schon vor Jahren, das Land ist besetzt, 20 Jahre, Deborah betet, sucht den Herrn, das war sicherlich auch nicht nur gestern, sondern schon eine lange Zeit, Gott offenbart ihr einen Plan und dann weiß sie, okay gut, ich muss alle Stämme informieren, wir müssen hier gemeinschaftlich losschlagen und dann stelle ich mir das mal so vor, es gab ja auch schon damals Boten oder Herolde, die eben mit einem Schreiben zum Beispiel vom König oder von dem Oberen unterwegs waren. Und Deborah hat da so ein Schreiben aufgesetzt, hat dann 12 berittene Boten rufen lassen, jedem so ein Schreiben in die Hand gedrückt und sagt, du gehst nach Ephraim, du gehst nach Dan, du gehst zum Stamme Ruben und bringst ihnen diesen Brief. Und ich habe das mal so einfach für mich aus dem eigenen Fantasie zusammen geschrieben, so ein kleines Schreiben. Lieber Stammesführer, König Jabin von Kanaan hat General Sisera gesandt, um Israel auszuplündern und zu vernichten. Wir kämpfen mit allen, die irgendwie kämpfen können. Aber wir brauchen dringend Hilfe. Alle Stämme müssen zusammenhelfen, um den Feind zurückzuschlagen. Komm und hilf uns sofort. Deine Brüder in Israel bluten schon schwer und sterben. Bitte komm, Deborah, Richterin in Israel. So, und der Bote war dann unterwegs und die Boten sind ins Land hinausgeritten. Und dann lesen wir hier, wie die einzelnen Stämme, die sich nicht haben rufen lassen, auf dieses Schreiben von der Deborah reagiert haben. Das ist Richter Kapitel 5 ab Vers 15. Da heißt es, an den Bächen Rubens waren großartige Beratungen des Herzens. Warum bliebst du zwischen den Hürden? Das Flötenspiel bei den Hürden zu hören?
1: Also Hürden sind die Einfassungen der Weiden, oder?
0: Ganz genau richtig, wo die Schafherde drin eingefasst war oder Ziegenherde. So. Und dann nochmal sagt sie das, an den Bächen Rubens waren großartige Beratungen des Herzens. Und ich stelle mir das so vor. Der Stamm Ruben, das waren also gebildete und bedächtige Leute. So, der Bote kam ins Lager und sie wussten, das ist also eine sehr ernste Angelegenheit. Da kann man jetzt nicht irgendwie impulsiv und schnell irgendwie, kommt Leute, lasst uns alle zusammenrufen und jetzt jeder was er an Waffen findet und auf geht's und wir helfen der Deborah, sondern sowas musste gut überlegt sein. Und so hat man sich also, wie hier zweimal genannt wird, was in der Bibel dann immer darauf hindeutet, dass das sehr lange gedauert hat. Man hat sich also beraten und man verstand sich auf die Kunst der Diskussion. Da ging es hin und her, wenn man helfen wollte, wie wollte man helfen, und es sollte auf keinen Fall irgendwas übereilt werden. Und so ging also ein ganzer Tag vorbei. Es wurde natürlich ein Protokoll geschrieben, was man an diesem Tag alles schon beraten hatte. Und so wollte man dann mit einem klaren Kopf am nächsten Tag nochmal in die Beratung starten, um dann eben eine Entscheidung treffen zu können. Und
1: noch den Ausschuss befragen.
0: Genau. Aber es war klar, auch für die Leute vom Stamme Ruben, es musste etwas geschehen. Aber was sollte die passende Reaktion sein? Einfach sich kopflos ins Kampfgetümmel stürzen, das ging nicht. Sie wollten ja keine Entscheidung treffen, die später Sie und das ganze Volk bereuen müssten, weil man sich nicht ordentlich vorbereitet hat. Okay, also neuer Tag, man trifft sich wieder und man war sich einig, es musste eine erstklassige Truppe da in den Kampf geschickt werden. Das war man Deborah einfach schuldig. So, man beriet den ganzen Vormittag, dann kam die Mittagspause. Und man könnte sich, wenn man etwas Fantasie hat, während die Männer vom Stamme Ruben so zusammensaßen und beraten haben, vielleicht sah man da irgendwo am Horizont schon Rauch aufsteigen. Man hörte vielleicht Kampfgetümmel, irgendetwas.
1: Das Land ist ja nicht riesig.
0: Ja, das Land ist nicht riesig. Und man war auf jeden Fall mit sich selber sehr zufrieden, wie weit man schon mit den Beratungen gekommen war. Die waren ja auch wirklich sehr lange. Und dann kam man zum Ende der Beratung und dann gab es noch eine Sache, die konnte in diesem Zusammenhang nicht unerwähnt bleiben.
1: Und das wäre?
0: Deborah ist eine Frau. Und bei aller auch Großzügigkeit, auch im Volke Israel, patriarchalische Gesellschaft, aber trotzdem die Stellung der Frau war ganz gut geregelt. Trotzdem war man so der Meinung, man konnte sich ja noch erinnern, wie das letzte Mal, als eine Frau die Führung übernommen hat, Adam und Eva sei hier erwähnt, wie die Sache gründlich schief ging. Und so hat man sich dann letztendlich nach langen Beratungen entschieden, dann doch lieber irgendwie bei dem schriftgemäßen Vorgehen zu bleiben und bei dem traditionellen und zu sagen, Deborah braucht Unterstützung. Und wir geben dem Boten ein Schreiben mit, wir stehen ihr bei, wir sind im Geiste bei ihr, aber eine Armee, also unter ihrer Führung, können sie augenblicklich nicht schicken.
1: Okay, das war die eine Reaktion. Wir haben andere reagiert.
0: Dann geht es weiter. Gilead blieb untätig jenseits des Jordan. Das war also auf der anderen Seite des Jordan. So, das heißt geografisch ziemlich weit entfernt. Auch durch den Jordan natürlich eine gewisse Blockade. War vielleicht irgendwie, hat er sich so gefühlt, ich bin da gar nicht angesprochen, weil die Stämme ja auch sich nicht einig waren in ihrer Vorgehensweise. Jeder Stamm war da ein bisschen für sich und er sagte sich, naja, ist weit weg, hat eigentlich mit mir nichts zu tun, blieb untätig. Der nächste, das war Undan. Warum diente er auf fremden Schiffen? Dan, der Stamme Dan, das war ein Handelstreibender an den Küsten Israels. Und man muss dazu sagen, die Kanaaniter, die ja Israel besetzt hatten, waren auch zum Teil seine Kunden. So, er blieb bei seinen Schiffen, worauf lässt das schließen? Der Dan kam also, sah den Boten kommen und er wusste, da muss auf jeden Fall irgendetwas geschehen. Und er sagte dann, weißt du, ich kann jetzt meinen ganzen Handel da nicht einfach unbeaufsichtigt lassen. Ich muss dafür sorgen, dass die Geschäfte weitergehen. Aber ich verstehe, Deborah hat jetzt momentan, die hat schreckliche Not und natürlich auch Bedürfnisse. Da braucht sie auch Nahrung und alles Mögliche. Wir machen das Ganze so, sie soll sehen, dass wir auf jeden Fall auf ihrer Seite stehen und sie unterstützen. Hier hast du einen Sack Geld. Und er hat dem Boten also einen Sack Geld mitgegeben. Ich fantasiere, das steht ja alles nicht da. Dan blieb bei seinen Schiffen. Mhm. So. Und fand eine geeignete Ausrede, um sich hier am Kampf nicht beteiligen zu müssen. So, das heißt, man hat sich irgendwie gewissensmäßig freigekauft. Die einen durch Beratungen, der Dan vielleicht durch ein Geld. das er mitgegeben hat. Und sagte dann, sagte Deborah, wir sind bei ihr. Heute Abend ist bei uns Gebetsversammlung. Wir werden auf jeden Fall für sie beten. Wir stehen an ihrer Seite.
1: Steht jetzt da nicht, aber wir könnten es uns gut vorstellen.
0: Ja, steht da also nicht.
1: Also
0: ja.
1: Massive wirtschaftliche Interessen haben sozusagen dagegen gesprochen, dass Dan eingreift in das Geschehen.
0: Richtig. Dann lesen wir vom nächsten Stamm. Asser saß an der Küste der Meere und an seinen Buchten blieb er untätig. Tja, wird auch nicht sehr viel gesagt. Man könnte sich das eventuell so vorstellen. Asser, also normalerweise ein geschäftiger Mann, der war in eine Situation gekommen, wo er sagte, also jetzt, ich habe jetzt wochenlang durchgearbeitet, aber jetzt ist mal gut, ich brauche einfach auch mal eine Pause. Und jetzt kommt völlig unpassend dieser Bote von der Deborah da an mit dem Schreiben, hey, alles mobilisieren, wir brauchen dringend Hilfe. Sofort, jetzt, schick deine Leute los. Und Asser musste eine Entscheidung treffen. Was mache ich jetzt? Und er sagte, nee, ich habe auch Recht auf Erholung. Und er hat natürlich, jeder von uns hat Recht auf Erholung. Und wie oft ist es so, dass gerade in dem Augenblick, wo wir sagen, das Wochenende, wow, was habe ich mich da drauf gefreut, endlich mal frei. Und dann ruft der Pfarrer oder der Pastor an und sagt, hey, wir haben morgen Kinderbasar bei uns in der Gemeinde und da hatten sich 12 Leute angemeldet, jetzt sind 10 krank, wir brauchen dringend Unterstützung, könntest du einspringen? Und dann bist du am Telefon und du reflektierst. Mann, ich habe jetzt gerade 4 Wochen durchgearbeitet in der Firma. Absolute Katastrophe. Ich bin völlig am Ende. Und jetzt kommt der Pfarrer hier mit seinem Aufruf. Ich soll jetzt hier den ganzen Samstag in der Gemeinde helfen. Beim Kinderbasar, du weißt, wie laut es da ist und wie es dazugeht. Und jeder knabbert dir am Ohr. So, ich brauche einfach mal Abstand. Und so ging's wohl dem Asser. Er blieb untätig. Er sagte zu dem Boten von Deborah, sagt Deborah, sie wird da bestimmt Verständnis dafür haben. Wir sind alle total platt. Wir wären jetzt auch keine große Hilfe, wenn wir jetzt da in den Kampf ziehen würden. Sag ihr, wir stehen wirklich an ihrer Seite. Wir sind mit ihr und ja, sie soll in den Kampf ziehen und wir bewundern sie. Wir bewundern sie. Wir glauben, dass Gott ihr da den Sieg schenken wird und sag ihr ganz herzliche Grüße von uns. Und so macht Deborah sich auf den Weg. Und so haben wir halt einen Stamm nach dem anderen und in der Gemeinde, in der Kirchengemeinde ist es nicht selten so, Pfarrer und Pastoren können da ein Lied davon singen, einer nach dem anderen, du fragst die Leute, wir bräuchten im Kindergottesdienst unbedingt jemand, der einfach den Kleinen mal kindgerecht das Evangelium bringt. Wir brauchen Leute, die Kranke besuchen, die beim Basar helfen, die Krankenbesuche im Krankenhaus machen, die alte Gemeindemitglieder besuchen und ihnen helfen.
1: Da haben wir doch Hauptamtliche dafür.
0: Ganz genau, da haben wir ja die Professionellen und die werden dafür bezahlt, genauso wie die Deborah. Ob sie bezahlt wurde, weiß ich nicht, aber könnte ja sein. Ne? So, die Hauptamtlichen. Und ja, wir wälzen es ab auf die Hauptamtlichen und deswegen ist das der Eingang von diesem Lied so wichtig, weil Führer führten in Israel und weil freiwillig sich stellte das Volk, dankt dem Herrn.
1: Sie hören die Lebenshilfe bei Radio Horeb. Unser Thema heute sind wieder die großen Gestalten der Bibel. Deborah, weise Prophetin, mutige Richterin. Wir beziehen uns auf das Buch der Richter, 4. und 5. Kapitel. Gast im Studio ist Ado Grewe, Bibellehrer, Militärtaktiker und Sprecher. Und wir haben rausgearbeitet, dass es doch einige Parallelen gibt, wie es heute zugeht, dass man eben Verantwortung abwälzt, dass man erstmal berät und nicht anderen beispringt, wenn Hilfe gebraucht wird. Lassen Sie uns nochmal auf die Prophetin Deborah zurückkommen. Bevor Christus aufgetreten ist, vor seiner Himmelfahrt, vor Pfingsten, konkret vor Pfingsten, wurde der Heilige Geist sozusagen selektiv über Leuten ausgegossen. Der Herr hat sich einfach entschieden, dass Deborah, weil sie vielleicht aus welchen Gründen auch immer oder einfach nur seine Gnade, dass der Heilige Geist über speziellen Personen ausgegossen ist. Das waren die Propheten Jesaja, Jeremia und wie sie alle heißen.
0: Propheten, Könige.
1: Genau.
0: Ja.
1: Und seit Pfingsten ist der Heilige Geist über alles Fleisch ausgegossen.
0: Ja.
1: Das heißt, Sie und ich, Herr Grewe, wir können uns jetzt nicht rausreden, so nach dem Motto, ja, das sind jetzt die professionellen Propheten, die hören ja auf Gottes Wort. Die sollen uns doch sagen, was zu tun ist. Und Sie hatten es vorhin so schön gesagt, dass in der Schrift oft steht, Glaube kommt vom Hören des Wortes Gottes. Herr Grewe, wie können Sie und ich zu Propheten wie Deborah werden, dass wir Gottes Stimme so klar in unserem Herzen hören, dass wir den Mumm hätten, zu jemand hinzugehen und sagen, pass auf, Gottes Plan ist 1, 2, 3, 4 und wir machen jetzt das und das, weil ich hab gehört, dass Gott das sagt. Wie kommen Sie und ich und Sie, liebe Hörerinnen und Hörer, dahin, diese Stimme zu hören und dieser Stimme zu vertrauen? Jesus sagt ja, meine Schafe kennen meine Stimme, sie hören auf mein Wort. Wie kommen wir dahin? Wie kann man das lernen? Wie können wir zu mächtigen Propheten und Prophetinnen werden, wie eine Deborah, wie die alle in der Bibel? Die Bibel ist voll von ihnen. Wie kommen wir dahin?
0: Gut, dass Sie gerade jetzt die Ausgießung des Heiligen Geistes zu Pfingsten erwähnt hatten. Vorher war Jesus auf der Erde mit einem mächtigen Dienst, der viele heilte und befreite und große Zeichen und Wunder tat und das Wort Gottes natürlich den Weg zu Gott gepredigt hat. Und dann sagte ja Jesus zu seinen Nachfolgern, Jungs, Mädels, es ist ich werde gekreuzigt werden, ich werde wieder auferstehen und ich werde danach zu meinem Vater im Himmel gehen, aber ich werde euch hier auf der Erde nicht alleine zurücklassen wie Waisenkinder, sondern ich werde euch an meiner Stelle einen anderen Helfer schicken, den Beistand, den Geist der Wahrheit, den die Welt nicht kennt und nicht sieht und nicht hört. Und das ist dann eben an Pfingsten geschehen. Es waren exakt 120 Personen, die sich da versammelt hatten in Jerusalem. Auf das Geheiß von Jesus hin waren sie da in Jerusalem in einem Obergemach von einem Haus, hatten sie sich versammelt, insgesamt 10 Tage lang. Und dann heißt es auch so schön, und sie verschlossen die Türen aus Angst vor den Juden. Also das war trotz der Auferstehung von Jesus. Und trotzdem, dass er ihnen nach seiner Auferstehung 40 Tage lang erschienen ist und sie gelehrt hat über das Reich Gottes und für sie ja dann diese Realität Gottes greifbar. Wir denken an den ungläubigen Thomas. Wenn ich nicht in seine Wunden langen kann und die nicht sehe, dann will ich es nicht glauben. All das hat Jesus, sogar das hat er zugelassen. Hier, lang in meine Hände, schau meine Wunden. So, sie kannten die Realität Gottes. Trotzdem aus Angst vor den Juden haben sie Türen und Fenster verrammelt, haben sich da 10 Tage eingeschlossen, um auf die Verheißung des Vaters zu warten, den Heiligen Geist. Und der wurde dann ausgegossen. Und dann sehen wir was Erstaunliches. Diese eher ängstlichen Menschen, die auch nicht wussten, wie soll's denn jetzt weitergehen, wo unser Jesus, unser 1a Vorzeigeführer, wo der jetzt nicht mehr da ist, wie soll's denn jetzt mit uns weitergehen und mit seiner Sache? Wer soll denn jetzt diese Sache vorantreiben? Wir etwa? Ich bin Fischer, ich bin Zöllner, ich bin dieses, ich bin jenes. Also alles einfache Leute. Natürlich auch Menschen mit Bildung, aber trotzdem, sie sahen sich außerstande, jetzt das Werk von Jesus, das so gigantisch begonnen hat, jetzt fortzuführen. Und dann geschah die Ausgießung des Heiligen Geistes. Und plötzlich sehen wir 120 Männer und Frauen, die sich da versteckt hatten, auf die kommt der Heilige Geist. Und die gehen alle raus in die Öffentlichkeit. Und dann geschieht das, dass sie übernatürlich den Menschen in Jerusalem, damals war ein großes religiöses Fest, es waren Besucher da aus den Ländern in der ganzen Umgebung, und diesen Besuchern predigten sie übernatürlich in deren eigenen Landes- und Muttersprachen das Evangelium von Jesus Christus. Und da erkannten diese 120, ich bin's nicht. Es ist der Heilige Geist in mir und der Heilige Geist auf mir, der mich befähigt, die Werke Gottes zu tun. Egal, ob es jetzt das ist, dass ich das Evangelium verkündige und das sogar in einer fremden Sprache, oder ob ich die Werke von Jesus tue, so wie Jesus das ja auch gesagt hat, wer an mich glaubt, der wird die Werke tun, die auch ich getan habe, und noch größere als diese. Johannes Kapitel 14, Vers 12 kann man das nachlesen. Glauben wir das? Handeln wir danach? Die 120, die haben es getan. Und wir lesen dann im Verlauf der Apostelgeschichte, das ist ja immer noch Kapitel 1, Ausgießung des Heiligen Geistes, und dann Kapitel 2, wir lesen dann, wie durch die erste Gemeinde Gott mächtige Zeichen und Wunder tut, Heilungen, Befreiungen, viele kommen zum Glauben an Jesus. Das ist doch das, was wir uns heute wünschen würden, dass das Evangelium wieder in den Marktplätzen und Straßen und Rundfunkanstalten und Fernsehanstalten und Internet und wo auch immer verkündigt wird und die Menschen hören von den großen Taten Gottes und zum allerersten Mal hören, dieser Jesus ist tatsächlich auferstanden und erlebt. Und jeder Mensch kann eine Beziehung mit ihm haben.
1: Wenn ich jetzt einer von denen bin, der sagt, ja, das war ja damals. Heute ist es ja anders. Heute geschehen ja Wunder nicht mehr so. Man will es nicht sehen. Ja. Wie kann ein Mensch, der so denkt oder so fühlt, wie kann der, über dem ja auch der Heilige Geist ausgegossen ist, der vielleicht gar nicht, der ist getauft, der ist katholisch oder evangelisch oder was weiß ich, ja, aber der sich dessen nicht bewusst ist, in ihm wohnt der Heilige Geist. Und er könnte auch auftreten, das Evangelium treten, Hände auflegen, Heilung aussprechen, ja, Dämonen austreiben, wie es die, ja, Jünger gemacht haben. Wie kann man Menschen, oder wie kann ein Mensch auch da wieder hinkommen? Wer jetzt zum Beispiel zuhört und sagt, ja, das will ich auch für mich. Was wären erste Schritte, dass man so auf dem Weg Richtung Deborah ist, ja, dass man auch den Heiligen Geist hört und verkünden kann? Was sind erste Schritte?
0: Ich denke, wir haben oftmals einfach die falschen Kriterien, wenn wir uns selbst da einordnen wollen, kann Gott uns überhaupt gebrauchen.
1: Aha.
0: So, dann beginnt die geistliche Nabelschau. Wir beginnen im eigenen Leben zu wühlen, oftmals dann im Dreck zu wühlen, was wir schon alles verkehrt gemacht haben, und die vielen Sünden. Und noch dann charakterlich bin ich jetzt also auch wirklich kein Vorzeigechrist.
1: Ich bin unwürdig.
0: Ja, und dann und so weiter. Ich bin unwürdig. Ich bring's auch einfach nicht. Und ich habe davor auch eine Heidenangst. Und ich verwende das Wort ganz bewusst.
1: Was denken die anderen?
0: Ja, und das ist eine Heidenangst. Die Heiden haben so eine Angst. So. Wir müssen aber Gottesfurcht haben und nicht Heidenangst. So, wir brauchen keine Furcht zu haben. Wir sollen auch nicht auf uns selbst schauen, sondern wir sollen ja auf den schauen, der in uns wohnt. Der Apostel Johannes schreibt da im Johannesbrief, der in uns ist, ist größer als der, der in der Welt ist. Wir, in uns hat der allmächtige Gott Wohnung gemacht. Und Paulus macht das nochmal deutlicher, sagt, wisst ihr nicht, dass euer Körper der Tempel des Heiligen Geistes ist? Also Gott wohnt nicht in der Frauenkirche in München, okay? Oder im Dom in Limburg oder wo auch immer. Er wohnt nicht in einem Gebäude von Menschen gemacht, sondern seine Wohnung sind jetzt wir als Menschen, aber natürlich nur, wenn wir das möchten. Er dringt nicht in uns ein gegen unseren eigenen Willen, sondern Johannes beschreibt das so schön, Johannes Evangelium Kapitel 1, Vers 12, so viele aber Jesus aufnahmen, denen gab er Vollmacht, Kinder Gottes zu sein. Darüber reden wir, Herr Miller, dass wir sagen manchmal, ja, habe ich denn die Vollmacht, alle diese Werke Gottes zu wirken? Ja! Du hast die Vollmacht, sagt ja hier das Evangelium. Wir müssen A, die Bibel kennen, Gottes Wort lesen, und da heißt es täglich Gottes Wort lesen, studieren, aufschreiben, was uns wichtig ist, verinnerlichen, nochmal drüber nachdenken, nochmal lesen, mit Freunden drüber darüber sprechen, so lange, bis es Teil von deinem ganz normalen Denken ist. Wenn du bei schwierigen Situationen erstmal rumsuchen musst, wo ich jetzt aus welcher Ecke irgendwo einen religiösen Gedanken herkriege und den da auf den Tisch bringe, der mich jetzt vielleicht ermutigen könnte in dieser Situation, das ist keine gute Vorbereitung. Nein, du sollst vorbereitet gehen in dein Leben, indem du dich ausrüsten lässt von Gott, indem dein Herz voll ist mit Gottes Wort, und dann wird das geschehen, was Jesus sagt: Wovon das Herz voll ist, fließt der Mund über. Wenn da viel Wort Gottes in deinem Herzen ist, dann bist du unterwegs und ganz automatisch redest du mit Menschen über die großen Werke Gottes, und dann wirst du auch die Werke Gottes tun.
1: Wer jetzt noch nie die Bibel gelesen hat und sagt, die Schwarte, das ist mir zu dick, oder wer jetzt uns zuhört und noch nie in der Schrift gelesen hat, wo schlägt er am besten als erstes auf? Wo ist das, wo es einen packt, wo man sagt, wow, das lege ich jetzt erstmal für eine Stunde nicht mehr aus der Hand, ist so spannend.
0: Ja, das ist ratsam.
1: Lese ich da das Buch der Chronik? Oder wo aufschlagen?
0: So ein Mensch,
1: der sollte
0: beginnen mit der Geschichte von Jesus. Und die finden wir in den vier Evangelien. Matthäus, Markus, Lukas, Johannes. Jeder dieser Schreiber, dieser Autoren berichtet ein bisschen aus seiner eigenen Sicht. Wenn du aber die vier Evangelien nebeneinander legst, dann siehst du, alles chronologisch stimmig, die passen gut zusammen.
1: Geben
0: ein Gesamtbild von der Person von Jesus, von seinem Wirken, von seinen Worten, von seinen Taten. Und dann kannst du sehen, auf diesen Jesus kannst du dich immer verlassen.
1: Und wenn ich den inneren Schweinehund in mir spüre, der sagt, morgen ist auch noch Zeit, machen wir es morgen. Ja. Oder ich bin jetzt gerade nicht so in der Stimmung drin, ich habe heute so einen anstrengenden Tag gehabt. Herr Grewe, einfach auch jetzt, ich muss auf die Uhr zauern zum Schluss unserer Sendung, welches Gebet kann der Mensch, der uns jetzt hört, sprechen, der sagt, ja, das will ich auch für mich, aber irgendwie kann ich gerade noch nicht.
0: Wir haben gemerkt, Herr Miller, wahrscheinlich fast alle, die hier zuhören oder alle, dass wir unsere eigenen Entscheidungen und Versprechungen Gott gegenüber, Gelübde und was wir nicht alles tun werden, morgen und so weiter, dass wir in den meisten Fällen diese Entscheidungen nicht einhalten. Die sogenannten Neujahrsresolutionen. Dauert nicht lange, dann ist die Resolution zu Ende und wir gehen doch nicht ins Sportstudio und so weiter. So, also es geht nicht darum, den inneren Schweinehund zu besiegen, sondern es geht darum, den lassen wir mal ganz einfach links liegen. Da kümmert sich der Heilige Geist drum, okay, um deinen inneren Schweinehund. Du musst dich nur neu ausrichten. Hör auf, dich mit deinem inneren Schweinehund zu beschäftigen, sondern beschäftige dich mit Jesus. In dem Augenblick, wo du dich mit Jesus beschäftigst, wird er dein Denken und dein Leben so erfüllen, dass der innere Schweinehund überhaupt keine Chance hat. Der wird einfach einschrumpeln und wird keine Rolle mehr spielen in deinem Leben. Und dann bete einfach und sag, Jesus, ich bin unfähig, mein Leben in die richtige Richtung zu führen. Hilf du mir, nimm du mein Leben in die Hand. Jesus, ich möchte, dass du mein Herr bist und dass du mein Leben zu einem Segen machst. Amen.
1: Danke, Ardo Grewe, dass Sie wieder mit uns in der Sendung waren, dass Sie, wow, für uns dieses Buch der Richter, Kapitel 4 und 5, so lebendig haben auf unserem geistigen Auge, haben auferstehen lassen. Danke für die ermutigenden Worte.
0: Dank sei Gott.
1: Wir hören und sehen uns wieder. Die Reihe wird fortgesetzt, auch nächstes Jahr. Termine stehen schon, ich habe sie aber nicht im Kopf. Sie hören die Lebenshilfe wieder morgen im Nachtprogramm. Ab 23 Uhr wird diese Sendung wiederholt. 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Die Lebenshilfe live hören Sie wieder am Montag um 10. Thema ist dann Ihr erster Freund, seine erste Freundin, wenn Teenager sich verlieben. Dr. Markus Hoffmann, Entwicklungspsychologe, ist dann am Studiomikrofon. Es verabschiedet sich Dominik Miller. Behüt Sie wirklich alle Gott.
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1: Das Nachtprogramm bei Radio Horeb. Wir beten den Engel des Herrn in einer Aufzeichnung mit Papst Benedikt dem 16. und den glorreichen Rosenkranz auf Latein in einer Aufzeichnung mit Papst Johannes Paul dem 2.

0: Rosarium, Beate Maria Virginis.
1: Der glorreiche Rosenkranz.
2: In nomine Patris et Filii et Spiritus Sancti.
0: Amen.
1: Wir betrachten die Geheimnisse unseres Heils.
2: Deus in adjutorium meum intende. Gloria Patri et Filio et Spiritui Sancti. Mysteria gloriosa.
1: Die glorreichen Geheimnisse.
2: Jesus a mortuis resurgit.
1: Jesus steht von den Toten auf.
2: Gloriosa es, Sancta Maria, Mulier Nova, ex te novus homo Christus Jesus natus es.
1: Zu rühmen bist du, heilige Maria, die neue Frau, aus der der neue Mensch, Jesus Christus, geboren wurde.

In einer Aufzeichnung mit Papst Johannes Paul II. Haben wir den glorreichen Rosenkranz gebetet. Wir wünschen Ihnen weiterhin gesegnete Stunden im Nachtprogramm bei Radio Horeb.

0: 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Mein Name ist Renate Mebes.
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0: Herzlich willkommen bei Radio Horeb. Es ist 1 Uhr. Sie hören jetzt noch einmal eine Credo-Sendung aus der Vorwoche.
1: Robert Schumann, der Landesgrenzen im ständigen Wandel erlebt hatte, trug dazu bei, den Grundstein für ein Europa zu legen, das sich der Dringlichkeit bewusst war, die Mauern einzureißen, die es zerrissen. Seine christliche Bildung vermittelte ihm den Wert der Gleichheit, ohne Unterschied von Rasse oder sozialer Klasse, und lehrte ihn die Würde der Arbeit, die Aufeinanderfolge verschiedener nationaler Souveränität, prägte in ihm das Bewusstsein für die Bedeutung des Völkerrechts und den Wert eines gegebenen Wortes. Aufgewachsen in einem Umfeld, in dem Stolz und Rachegefühle vorherrschend zu sein schienen, setzte sich Schumann für Frieden und Brüderlichkeit unter den Völkern ein, die, nachdem sie sich lange Zeit bekämpft hatten, endlich erkannten, dass sie einander brauchten.
2: Papst Leo XIV. Am vergangenen Montag, 28. September, im Kongresszentrum Robert Schumann im französischen Metz. Der Stadt, in der der Vater Europas, Robert Schumann, die Schule besuchte und seine erste Rechtsanwaltskanzlei führte. Als wir vor Monaten diese Credo-Sendung für heute Abend einplanten, da konnten wir von diesen Worten Leos XIV. Nichts wissen. Unser Blick galt dem heutigen 2. Oktober, dem Vorabend des Tages der deutschen Einheit. Eine Einheit, die nicht möglich gewesen wäre ohne die europäische Nachkriegsordnung und Einigung seit den 50er Jahren. Eine Geschichte, eine Friedensgeschichte, die unmittelbar mit dem Namen Robert Schumann verbunden ist. Herzlich willkommen zu dieser Credo-Sendung, sagt Gregor Dornis. Und ich sage es gleich zu Beginn, man kommt um diesen Hinweis nicht herum. Es geht heute Abend, nein, nicht um den deutschen Komponisten Robert Schumann aus dem 19. Jahrhundert. Es geht um den deutsch-französischen Vater Europas, Robert Schumann, Außenminister, Regierungschef und überzeugter Christ. Ein Beter, der nach dem Zweiten Weltkrieg Europa verändert hat. Mit seiner Erklärung vom 9. Mai 1950 legte Robert Schumann den Grundstein für die Europäische Gemeinschaft, damals für Kohle und Stahl, und damit für die heutige Europäische Union, die EU, das Europa, wie wir es heute kennen. Nur wenige Jahre nach dem furchtbaren Zweiten Weltkrieg reichte Robert Schumann dem früheren Feind die Hand. Manfred Konz, langjähriger Studiendirektor am Robert-Schumann-Gymnasium in Saint-Louis und Vizepräsident des Instituts Saint-Benoît, hat eine umfangreiche Biografie Schumanns verfasst. Eine über ein Kilo schwere, spannende Biografie in Zeitzeugenberichten. Und Manfred Konz engagiert sich für Schumanns Seligsprechung. Immerhin, Papst Franziskus erkannte Schumann am 19. Juni 2021 den heroischen Tugendgrad zu. Eine wichtige Vorstufe zur Seligsprechung. Wir haben uns in dieser Sendung geeinigt, den Namen deutsch auszusprechen, Robert Schumann. Und wir fragen Manfred Konz in dieser Sendung, wer war dieser Robert Schumann? Wie lässt sich, etwas pathetisch gesagt, Feindesliebe in Politik übersetzen? Und was kann uns dieser Beter, den man auch einen mystischen Realisten nannte, was kann uns dieser Robert Schumann heute noch sagen? Manfred Konz, jetzt haben Sie sich so lange, ein Leben lang, mit Robert Schumann beschäftigt und haben nun tatsächlich diese große Biografie, liegt nun seit einiger Zeit vor, ein unfassbar beeindruckender Band. Wenn Sie Robert Schumann in einem Satz beschreiben müssten, jemandem beschreiben müssten, der noch nie von diesem Mann gehört hat, wie würden Sie Robert Schumann charakterisieren?
3: Ich würde sagen, Robert Schumann ist ein außergewöhnlicher Politiker und Christ, der bewiesen hat, dass das Gebet und die christlichen Werte den Lauf der Geschichte verändern können.
2: Das klingt spannend, Manfred Konz. Sie werden darauf noch im Einzelnen hier in unserem Gespräch eingehen. Wir wissen, heutzutage müssen wir ganz ehrlich sein, gemeinhin doch recht wenig über die Geschichte des Europas der Nachkriegszeit, des europäischen Einigungsprozesses, des Friedensprojekts Europa, wie wir das ja auch nennen, wissen wir ehrlich gesagt doch sehr wenig. Vielleicht können Sie uns mal mitnehmen. Worin lassen sich denn die Verdienste Robert Schumanns um Europa als diesem Friedensprojekt prägnant zusammenfassen? Also, was hat er geleistet, dass dieser Name Robert Schumann beim Thema Europa immer wieder fällt?
3: Ora et labora ist die benediktinische Regel, die er verinnerlicht hat, um als Werkzeug oder Diener Gottes im Gebet und Meditation zu ergründen, wie er politisch handeln soll, um den Frieden von Gott sozusagen als Geschenk zu erhalten. Das ist ein radikal neues, noch nie erprobtes Verfahren. Es ist gegen den Mainstream gerichtet und erfordert Mut, da es die eigene politische Existenz aufs Spiel setzt. Vor Journalisten betont Schumann, dass er einen Sprung ins Unbekannte wage. Gewissermaßen ein Quantensprung. Die von ihm konsultierten Evangelien raten, liebet eure Feinde. Dieses Gebot wendet er in rationaler Form an. Nach seiner Erklärung vom 9. Mai 1950, die die meisten Politiker nur 5 Jahre nach dem Zweiten Weltkrieg für nicht anwendbar hielten, bilden 6 europäische Länder bei Zusammenarbeit in Frieden, Freiheit und Solidarität eine Gemeinschaft, die nunmehr 75 Jahre besteht. In Belgien und Luxemburg wird der Jahrestag La Saint-Schumann genannt und als Arbeitsfeiertag gefeiert. Der 9. Mai 1950 ist also die Geburtsstunde des integrierten Europas. Daher fällt der Name Robert Schumann häufiger, wenn über Europa gesprochen wird. Papst Leo XIV. Wird als Pilger für den Frieden in der Welt bezeichnet. Sein Vorläufer war Robert Schumann.
2: Sagt Manfred Konz, Autor, Herausgeber der großen Zeitzeugenbiografie Robert Schumann. Eine Biografie in Zeitzeugenberichten, ein imposantes Werk, das Manfred Konz da zusammengestellt hat für alle politisch Interessierten, für alle, die sich für die, auch und gerade die christlichen, die kirchlichen Wurzeln, Motivationen für Europa, wie wir es heute kennen, interessieren. Robert Schumann, 1886 bis 1963, einer, den man einen Vater Europas nennt, der als französischer Außenminister den Weg zur Schaffung eines gemeinsamen europäischen Wirtschaftsraumes geschaffen hat. Wir haben gerade eben dieses Datum 9. Mai 1950 gehört. Dann noch als französischer Premier, als Präsident des Europäischen Parlaments, einer der Mitbegründer der Europäischen Union. Wir sprechen heute mit Manfred Konz über diesen Robert Schumann und für diese Biografie in Zeitzeugenberichten. Manfred Konz, da haben Sie lange gearbeitet und Sie, kann man schon so ein bisschen ohne Übertreibung sagen, Sie kennen Robert Schumann wirklich in- und auswendig, die Stationen seines Lebens, seine Biografie. Als Sie so diese Zeitzeugenberichte für das Buch, als Sie die gesichtet haben, ist Ihnen da eigentlich nochmal etwas Neues aufgegangen? Sind Sie da vielleicht auch mal an der einen oder anderen Stelle überrascht worden mit etwas, was Ihnen vorher nicht so klar war?
3: Ja, erst kürzlich erfuhr ich von einem Ereignis, das mich überrascht hat. 2 saarländische Schüler wollten im Jahr 1950 per Autostopp nach Paris trampen. Sie hatten es schon bis Chalon-sur-Marne geschafft, stellten sich dort mit ihren Tornistern in die Ausfallstraße nach Paris und warteten stundenlang, von einem Autofahrer mitgenommen zu werden. Vergeblich. Alle fuhren vorbei und hielten sich an das offizielle Verbot, Fremde aufzulesen oder störte sie ihr mitgeführtes Gepäck. Sie wollten schon aufgeben, als plötzlich eine schwarze Limousine hielt, ein Chauffeur in Livree ausstieg, sie nach ihrem Ziel befragte, ihre Rucksäcke im Kofferraum verstaute und ihnen im Wagen Platz anbot. Dort saß Außenminister Schumann, lächelnd, der auf Deutsch erklärte, Ihre Lederhosen haben mir verraten, dass Sie Deutsche sind. Diese Anekdote zeigt in verblüffender Weise den ganzen Schumann. Er erkennt in der Jugend einen wichtigen Ansprechpartner. Zwar begeht er eine kleine Ordnungswidrigkeit, beweist damit aber sein Entschluss,

0: Aufträge diesen Jugendtraum verwirklichen.
1: Ein Traum, der, wie Sie sagen, Manfred Konz in Saarlouis, wo wir Sie am Telefon verbunden haben. Ein Traum, der, wie gesagt, noch einige Jahrzehnte bis zur vollen Verwirklichung und ja, dem, wie wir es heute kennen und wie es uns Europa heute selbstverständlich ist, brauchte. Wir schauen in dieser Sendung, in diesem Gespräch, schauen wir natürlich auf, sagen wir mal so, die letzten anderthalb Jahrzehnte des Lebens von Robert Schumann. Aber wir können natürlich nicht über einen Menschen, der so geprägt ist, können wir nicht sprechen, ohne nicht wenigstens kurz auf sein ganzes Leben zu schauen. Vielleicht können Sie uns auch da nochmal mitnehmen. Was ist denn so das Prägende im Leben dieses Mannes, Robert Schumann, bis 1945? Was ist das für eine Generation? Was prägt ihn?
0: Also in seiner Kindheit und Jugend lebte Schumann ziemlich zurückgezogen bei seinen Eltern in Luxemburg. Ein Jahr bevor Schumann die Zulassung erhält, in Metz eine Rechtsanwaltskanzlei zu eröffnen, droht ein Schicksalsschlag, ihn völlig aus der Bahn zu werfen. Schumanns Mutter, unterwegs in einer Pferdekutsche zur Hochzeit ihrer Nichte nach Orange, wird von scheuenden Zugpferden, die die Kutsche in Schwanken bringen, aufs Straßenpflaster geschleudert, wo sie auf der Stelle an Schädelbasisbruch stirbt. Erschüttert zweifelt Schumann am Sinn des Lebens und beabsichtigt, sich zurückzuziehen und Priester zu werden. Jedoch sein Freund Henri Eschbach rät ihm apodiktisch zum Laienapostolat. Du bleibst Laie, weil es dir dann besser gelingt, Gutes zu tun. Die Heiligen der Zukunft werden Heilige im Straßenanzug sein. Ein solches Laienapostolat bietet ihm der Metzer Bischof Philipport Benzler an. Besorgt um die abtrünnige Arbeiterschaft und die perspektivlose Jugend, ernennt der Bischof Schumann zum Leiter der katholischen Jugendverbände. Dieser lädt die Jugend sofort zu zwei Treffen nach Boulay und St. Ulrich ein. Er spricht im großen Sitzungssaal des Metzer Rathauses verwahrlosten und straffällig gewordenen Jugendlichen Mut und Beistand zu. Der Philosoph Peter Wust hält die schwach gefüllten Kirchen bei Eucharistiefeiern für die Folge eines festgefahrenen, kaum mitreißenden Gottesdienstes. Vor allem begeisterungsfähige Jugendliche bleiben fern. Schumann und seine Freunde wie Theodor Abele, Hermann Platz und der spätere deutsche Reichskanzler Heinrich Brüning bilden eine liturgische Bewegung, deren Ziel es ist, die Messfeier lebendiger zu gestalten und den Gläubigen eine aktive Teilnahme zu ermöglichen. Sie treffen sich in der Karwoche 1913 in der Benediktinerabtei Maria Laach. Schumann fasst als Erkenntnis ihres geistigen Ringens um Erneuerung zusammen. Wir begannen einzusehen, dass alles, was der Verständigung der Einheit und Brüderlichkeit die Wege ebnet, aus derselben Quelle schöpft. In diesem Sinn war Maria Laach ein Grundstein für das kommende Europa. In welchem Zustand befindet sich Europa und vor allem Frankreich nach dem Ersten Weltkrieg? Es ist vom Krieg zerrüttet, die Bevölkerung lebt in Armut. Die soziale Problematik steht an oberster Stelle. Die an Deutschland verlorenen Provinzen Elsass und Lothringen sind nach Frankreich zurückgekehrt, was bei der Eingliederung auch zu juristischen Problemen führt. Schumann ist zu Beginn seines Studiums in Deutschland bewusst in die katholische Studentenverbindung UNITAS eingetreten, die jedes Mitglied laut ihrer Devise dazu aufruft,

0: leidenden Mitmenschen zu helfen. Schumann kämpft um die Verbesserung der Lebensbedingungen, Herstellung des sozialen Friedens zwischen Arbeitgebern und Nehmern. Die vom französischen Parlament verabschiedeten Sozialgesetze orientieren sich an den auf Schumanns Initiative hin in Elsass-Lothringen eingeführten Standards: Absicherung im Krankheitsfall, Invalidität, Mutterschaftshilfe und Mietzuschüssen. Die laizistische Regierung in Paris will, dass die in Frankreich gültigen Gesetze sofort und uneingeschränkt in Elsass-Lothringen Anwendung finden. Das ruft Schumann auf den Plan, der sich in beiden Gesetzgebungen exzellent auskennt. Schumann in mehreren Parlamentsausschüssen tätig findet, dass bestehende deutsche Gesetze, die sich bewährt haben, nicht automatisch abgeschafft werden müssten. Dank seiner überbordenden juristischen Arbeit gelingt es ihm, Code Napoleon und bürgerliches Gesetzbuch miteinander zu verbinden. Die entstandene hybride Gesetzgebung für Elsass-Lothringen ist im Wesentlichen bis heute in Kraft und wird Lex Schumann genannt. Sie garantiert Religionsunterricht in der Grundschule, Bezahlung der Priester, Fortbestand des Konkordats sowie eine vernünftige Sprachregelung in der Schule. Chanoine Coulin hatte dem zögernden Schumann für die Nationalversammlung zu kandidieren, hat er gezögert, zuzurufen: Lothringen braucht sie, um seine Seele zu bewahren.
1: Also eine bemerkenswerte Biografie, dieser Robert Schumann, der Ministerpräsident, der Außenminister, spätere Präsident des Europäischen Parlamentes, Robert Schumann. Und Sie, Manfred Konz, wir haben Sie aus Saarlouis per Telefon zugeschaltet, haben das auch nochmal eindrücklich dokumentiert in diesem Buch, an dem wahrscheinlich, wer sich mit Europa befasst, niemand mehr so wirklich da vorbeikommen wird, über diese Biografie Robert Schumanns in Zeitzeugen berichten. Und in diesem Buch finden wir Zitate von Zeitgenossen, die von sehr konkreten Beobachtungen des, ja, wir haben es gerade gehört, des engagierten Katholiken im Laienapostolat. Um ein Haar wäre er Priester geworden, hätte er sich für diese Laufbahn entschieden, macht es dann nicht, geht in das Laienapostolat und da sehr engagiert. Und in diesen Zeitzeugenberichten, in Ihrem Buch Manfred Konz über Robert Schumann, finden wir Bemerkungen unzähliger Art: ein abgenutzter Betstuhl im Büro Schumanns, täglicher Messbesuch, Rosenkranz ein ständiger Begleiter. Sie zitieren zum Beispiel einen engen politischen Weggefährten, der mal betont hat, Schumann sei kein Sonntagschrist gewesen, sondern er habe, Zitat, aus der gegenwärtigen Anwesenheit des Herrn gelebt. Oder ein anderer, der gesagt hatte, er werde nie das echt franziskanische Lächeln Robert Schumanns vergessen. Weil uns das heute so fremd ist, aber offensichtlich dieser Generation Robert Schumanns in der ersten Hälfte des 20. Jahrhunderts so verinnerlicht ist. Was verrät uns so etwas, was wir hier geschildert bekommen? Dieses intensive, ganz selbstverständlich ernste Glaubensleben, was verrät uns das über das Verhältnis von Glaube und Politik bei Schumann?
0: Ja, Schumann besucht einmal das Benediktinerkloster Encarcas und stellt sich den Mönchen mit den Worten vor: Ich bin ein Kind des Gebets. Schumann selbst äußert sich zu seiner permanenten Bibelmeditation. In der Bibel, betont er, lernt man zu denken wie Gott. Durch seine dauernde Beschäftigung mit dem Wort Gottes glaubt er, im Sinne der Vorsehung zu handeln. Das Gebet begleitet Schumann den ganzen Tag über. Der fast tägliche Besuch der Heiligen Messe an Orten, an denen er sich aufhält, ist selbstverständlich. Im Garten des Waisenhauses von Beauvais und am Mont Saint-Quentin Bei Sichazel wird er gesehen, wie er priestergleich Brevier betet. Vor allem das Rosenkranzgebet wird von ihm gepflegt. Um Schumanns Rosenkranzgebet rankt sich manche Anekdote, darunter folgende. Der luxemburgische Priester Josef Joost ist vom Bürgermeister eines Ortes zum Mittagessen eingeladen worden. Er trifft verfrüht ein und wirft einen Blick in die Küche. Zu seiner großen Überraschung sieht er, wie der Bürgermeister in Töpfen herumrührt und Schumann die Kartoffeln schält. Sie beten gleichzeitig den Rosenkranz. Sie lassen die Perlen nicht durch die Finger gleiten, aber vor jedem neuen Gesetz nennen sie ein Problem ihres privaten oder öffentlichen Lebens, von dem sie die Beilegung erbitten. Sie lassen sich durch nichts stören und setzen ihre Vorbereitung zum Mittagsmahl fort. Religion und Politik. Das Wort Christi gibt dem Kaiser, was des Kaisers und Gott, was Gottes ist, wird oft fälschlicherweise als absolute Trennung von Religion und Politik gedeutet. Dass zwischen den beiden Welten dennoch Beziehungen bestehen müssen, darauf weist Papst Franziskus europäische Abgeordnete hin, die mit ihm das berühmte Fresko, die Schule von Athen, betrachten. Im Mittelpunkt des Bildes stehen zwei Philosophen, Platon und Aristoteles. Platon zeigt mit ausgestrecktem Finger nach oben in Richtung des Himmels und der Ideen. Aristoteles streckt seinen Finger waagerecht zur Erde aus. Beide Bereiche sind getrennt, aber doch verbunden und kommen oftmals ohne den anderen nicht aus. De Beauvoir-Busset bezeichnet Schumann als mystischen Realisten. Klar ist, dass er als Realist sich mit den Gegebenheiten, die er verändern will, auseinandersetzt. Mystisch heißt, dass er aufgrund seines Glaubens ein profundes Innenleben entwickelt und in Beziehung mit der Politik bringt. Sein Ringen mit dem göttlichen Wirken wird zur Richtschnur seiner politischen Entscheidungen. Der Theologe René Laurentin kommentiert sogar im Figaro. Schumann demonstriert, wie Gott die Politik selbst inspirieren kann. Umwandlung von Strukturen des Hasses und der Sünde in Strukturen von Freundschaft und Solidarität. Der Pfarrer von Sichazel erläutert, dass der Ort Sichazel einen Beitrag zu Schumanns Friedensangebot an die europäischen Völker leistete. Schumann kam in unsere verschiedenen Heiligtümer, um seinen Glauben zu nähren, Kraft zu schöpfen, um das zu werden, was der Herr wünscht, dass er werde. Die Zeitung La Voix Lorraine schreibt, Schumann zeigte, dass die Politik nach dem Wort Pius XII. Das zweiteste Feld der Wohltätigkeit sein konnte, da es sich um das Allgemeinwohl handelt. Monseigneur Bouget sagt, Schumann hat Zeugnis eines wahrhaft christlichen Lebens abgelegt, tief verwurzelt im Gebet. Er ist ein hervorragendes Beispiel dafür, dass Heiligkeit im Leben und politische Produktivität zusammengehen können. Ich glaube, es ist bewiesen, dass, was Henri Brückmann sagt, dass er kein Sonntagschrist war, sondern aus der gegenwärtigen Anwesenheit des Herrn lebte. Ein Wort zum Lächeln. Was ist die Ursache zu seiner Gelassenheit, Ausgeglichenheit oder Heiterkeit? Sie ist für ihn ein Zeichen der Verbindung mit Gott und zaubert ihm ein Lächeln ins Gesicht. Robert Schumann ruft mit seiner ungekünstelten Frömmigkeit Bewunderung bei Ungläubigen hervor. Das ist bei Robert Rochefort der Fall.
1: Und genau auf diesen Robert Rochefort werden wir jetzt auch zu sprechen kommen.
0: Ja.
1: Manfred Konz in Saarlouis haben wir Sie per Telefon zugeschaltet und wir sprechen über einen Vater Europas, nämlich Robert Schumann. So sprechen wir ihn hier, diesen Namen deutsch aus. Er ist natürlich auch bekannt und im europäischen Gedächtnis unter Robert Schumann, sogenannter, wie das damals genannt wurde, als Reichsdeutscher im 19. Jahrhundert, geboren in Luxemburg und späterer nach dem Zweiten Weltkrieg dann französischer Außenminister, Premier und vor allen Dingen auch Präsident des Europäischen Parlaments. Und mit seinen Initiativen gilt er dieser mystische Realist und der alles andere als ein Sonntagschrist war. Er ist einer der Väter des Europas, des Einigungs-, des Friedensprojektes Europas, wie wir es heute kennen. Und ja, sein Glauben durchzieht sein ganzes Leben, sein politisches Denken, seine Initiativen, seine Verdienste, an die wir heute auch erinnern, sind ohne seinen Glauben, wie gesagt, kein Sonntagschrist, sind ohne den Glauben nicht denkbar. Das merkt man in gefühlt jeder Zeile der großen Biografie, die Sie, Manfred Konz, vor einiger Zeit herausgegeben haben. Eine Biografie in Zeitzeugenberichten. Robert Schumann, eine der vielen bewegenden Geschichten, ist auch die jenes besagten Robert Rochefort, ein junger Unterpräfekt. Das ist ein doch zur damaligen Zeit ein hoher Verwaltungsbeamter in einem Bezirk. Dieser Robert Rochefort begegnet 1952, so kann man es in Ihrer Biografie, Manfred Konz, lesen, begegnet Schumann, da mit einem Messbuch im Rucksack unterwegs ist. Und der andere, Rochefort, ist ungläubig, er ist auch nicht getauft. Und er beschreibt, dieser Robert Rochefort, der Ungetaufte, beschreibt, dass genau diese Begegnung mit Schumanns, und da zitiere ich aus Ihrem Buch, leuchtender Lauterkeit, einen, vielleicht den entscheidenden Anstoß zur eigenen Konversion Rochefort gegeben habe. Was macht Schumanns Ausstrahlung so besonders, dass ja selbst ein nichtgläubiger Mensch wie dieser Robert Rochefort so davon angezogen wird, beeindruckt?
0: Also Robert Rochefort schreibt ja, dass die Erscheinung dieses Mannes von Frieden und leuchtender Lauterkeit seiner Konversion den Anstoß gegeben haben. Friedrich Nietzsche hat einmal kritisiert, dass Christen eigentlich Erlöster aussehen müssten. Vielleicht ist Schumanns Lächeln das, was der Philosoph erwartet hätte. Selbst ein Wohnraum in Schumanns Haus strahlt eine Aura aus, die den Besucher sogar in Abwesenheit des Besitzers dessen seelische Verfassung erraten lässt. Bei Besichtigung seines Hauses entdeckt Maurice Messeguet Einzelheiten, die auf einen frommen Christen schließen lassen. Er schreibt, in seinem Zimmer stand ein von betenden Händen abgenutzter Betstuhl mit einer von demütigen Knien ausgehöhlten Kniebank. An der Wand hing ein schwarzes Kreuz von jansenistischer Strenge. Ein Glaube, der nicht ausstrahlt, muss sich fragen lassen, ob er wirklich Glaube ist.
1: Ein anderer Name, der in unserem Gespräch, Manfred Konz, schon gefallen ist und der auch eine prominente Rolle im Leben Robert Schumanns spielt, ist Jacques de Bourbon. Der Name ist hier schon gefallen, ein Diplomat, ein Schriftsteller, auf den dieses Wort des mystischen Realisten, diese Charakterisierung des Vaters Europas, Robert Schumann, zurückgeht. Er beschreibt Schumann als jemanden, der zugleich fest ganz im Pragmatismus der Politik stand, so wie wir uns das vorstellen, und doch gleichzeitig aus einem tiefen Innenleben schöpfte. Andere beschreiben Robert Schumann in der damaligen Zeit, nach dem Krieg vor allen Dingen, aber auch schon vorher, als jemanden, der, Zitat, wie ein Lamm zuhörte, aber in der Sache doch ein ganz klares, wenn es nötig war, unumstößliches Nein sprechen konnte. Wie passt diese Kombination aus einerseits dieser christlich geprägten Sanftmut und dann aber auch dieser Standfestigkeit? Wie passte das zu seinem politischen Handeln?
0: Ja, Sanftmut und Standfestigkeit existieren bei Schumann nebeneinander. Das Europäische Parlament verlieh ja Schumann den Titel Vater Europas. Das ist natürlich symbolisch gemeint. Wie ein echter Vater, er ist Junggeselle und hat keine Kinder, lässt er Milde und Strenge walten. Schon als Finanzminister handelt Schumann wie ein Familienvater, der sein Budget in Ordnung hält und streng darüber wacht, dass er nicht mehr ausgibt, als er es sich leisten kann. Als der Vater Europas 1963 stirbt, beklagt der Psychoanalytiker Alexander Mitscherlich das Aufkommen von vaterlosen Gesellschaften. Damit meint er das allmähliche Verschwinden von Vorbildern. In einer von Medien beherrschten Welt, in der Moral keine Rolle mehr zu spielen scheint und Film- und Fernsehstars äußerst beliebt sind, sollte da der asketische und meditierende Schumann Vorbild sein? Die Antwort lautet nein. Er würde sich in dieser Welt verloren vorkommen. Oder hätte er doch eine Chance? Heutige Politiker könnten vielleicht von ihm lernen, wie man Kompromisse schließt. 1950 schließen Robert Schumann und Adenauer einen genialen Kompromiss, der vorsieht, dass Frankreich 50 Jahre lang Kohlelieferungen erhält und im Gegenzug Deutschland Gleichberechtigung zugebilligt wird. Von den jeweiligen Parlamenten war das als Voraussetzung für die Ratifizierung des Gemeinschaftsvertrages gefordert. Beide Unterhändler mussten, also Adenauer und Schumann, mussten ihr jeweiliges Parlament überzeugen. So konnten 6 Länder der Gemeinschaft für Kohle und Stahl beitreten und durch ihre wirtschaftliche und auch konsequent darauf folgende kulturelle Zusammenarbeit zur Blüte gelangen und in Frieden leben. Heutige Politiker, die mit ihrem Image bei den Wählern Probleme haben, sollten sich einmal die Frage stellen, warum Schumann sich so oft unters Volk mischte und zu Fuß, per Bus oder per Bahn fortbewegte. Schumann wird zu einem denkbar ungünstigen Zeitpunkt Präsident des Ministerrats, also wir würden sagen Ministerpräsident. Viele trauen ihm diese Aufgabe nicht zu. Glauben, er demissioniere nach ein paar Tagen. Eine von internationaler kommunistischer Hand gesteuerte Streikwelle überzieht das Land. Terroristische Anschläge auf Züge und Häfen mit Toten erschüttern das Land. Die Kommunisten möchten die Regierung stürzen und nach dem Prager Muster eine Volksrepublik errichten. Was tut Schumann? Er ruft Reservisten ein, die arbeitswillige Menschen an den Streikposten vorbei in bestreikte Industriebetriebe schleusen. Schumann setzt das Recht auf Arbeit durch. Als die Lage sich extrem zuspitzt, raten sogar einige seiner Kabinettsmitglieder, er solle auf die immensen Forderungen der Gewerkschaft teilweise eingehen. Da kursiert ein Gerücht wie ein Lauffeuer unter den Journalisten. Schumann trete in den nächsten Stunden zurück. Dieser aber tritt nach einer kleinen Gebetspause vor die Presse und erklärt in unumstößlicher Entschlossenheit, dass die Regierung niemals unter einem solchen Druck verhandeln werde. In heroischer Unbeugsamkeit sind Werte wie Republik, Demokratie und Freiheit für ihn nicht verhandelbar. so wird der als schwach eingeschätzte Schumann zum Bollwerk gegen das Abgleiten Frankreichs in eine Volksrepublik. Die Streikleitung ist von Schumanns Unbeugsamkeit so schockiert, dass sie die Unruhen einstellt.
1: Robert Schumann, eine Biografie in Zeitzeugenberichten. Ein großer Band, über ein Kilo schwer, dieses Buch, herausgegeben, geschrieben von Manfred Konz. Eine Dokumentation über das Vermächtnis eines Vaters Europas, wie er genannt wird, völlig zu Recht genannt wird, der Katholik und Christ im Laienapostolat, der Politiker Robert Schumann, Robert Schumann. Und ich sag's nochmal für alle, die sich später eingeschaltet haben und denken, nanu, was bringe ich denn jetzt hier durcheinander, muss man bei Robert Schumann immer dazu sagen, es ist eine Namensgleichheit, beziehungsweise, wenn man auf die Schreibweise schaut, Namensähnlichkeit. Nein, wir sprechen nicht über den berühmten deutschen Komponisten Robert Schumann, wir sprechen über den Politiker Robert Schumann, Robert Schumann im 20. Jahrhundert, den Vater Europas. Nach dem Krieg durch seine Initiativen, ganz zu Recht, ich sagte es, genannt ein Vater der europäischen Einigung, des europäischen Friedensprojektes nach dem Zweiten Weltkrieg. Wir müssen auf eine Sache in der Biografie noch schauen, Manfred Konz, nämlich seine Erfahrungen unmittelbar vor Kriegsende in den 40er Jahren. Er wird tatsächlich 1940 von der deutschen Gestapo, der deutschen Geheimpolizei, wird er verhaftet. Es folgen Gefängnis, Hausarrest, eine ja atemberaubende Flucht geschehen, ein Versteck. Diese offensichtlich so existenziellen Erfahrungen Robert Schumanns, Isolation, Verfolgung, auch die Fluchthilfe, wie hat das sein späteres Engagement für die Versöhnung nach dem Krieg geprägt?
0: Schumanns Engagement für Versöhnung ist durch diese schmerzlichen Erfahrungen nur noch bestätigt worden. Aug um Aug, Zahn um Zahn, diese testamentliche Forderung liegt ihm fern. Schumann hat Flucht ja am eigenen Leben erfahren. Er kennt also Entbehrung, Hunger und was es heißt, mit knapper Not lebensbedrohlichen Situationen zu entkommen. Daher hilft er mit allem Lebensnotwendigem freiwillig, wie ein guter Samariter seinen lothringischen Landsleuten, als sie im Krieg mit 30 Kilo Gepäck in die Charente aussiedeln müssen.
1: Und dann kommen wir mal auf diesen legendären Schumann-Plan. Nochmal das Datum, 9. Mai 1950. Es wird vorgeschlagen und das wird dann auch später so umgesetzt. Manche, vielleicht haben wir den Begriff schon mal gehört, die sogenannte Montanunion, die daraus hervorgeht. Also einfach ein Handelsabkommen, kann man sagen, innerhalb Europas der damaligen souveränen Nationalstaaten, die eine Gemeinschaft für Kohle und Stahl, europäische Gemeinschaft für Kohle und Stahl, die dann tatsächlich als eine Keimzelle der Europäischen Union gilt. Das ist ein, wenn man das heute hört, so ja, Gemeinschaft bei Kohle und Stahl, das ist sehr technisch, sehr nüchtern. Jetzt haben wir Robert Schumann erlebt in ihrer Schilderung, Manfred Konz, und man kann es auch nachlesen in der Biografie, den Zeitzeugenberichten, die sie verfasst haben, haben wir Robert Schumann als einen philosophisch, theologisch tiefgründigen, denkenden und engagierten Politiker erlebt. 5 Jahre nach Kriegsende, also es ist nicht lange her, der Krieg, 1950, macht er diesen, wie man später gesehen hat, unfassbar historischen Vorschlag. Was hatte er denn eigentlich konkret im Sinn und wie zeigt sich auch in diesem Marktansatz Kohle und Stahl, in diesem Marktansatz doch auch sein geistiges Fundament?
0: Ja, das traditionelle Bild eines homogenen christlichen Abendlands, das Schumanns Freund Hermann Platz vertreten hat, bekam mit der Zeit Risse. In diese stoßen die philosophischen Strömungen des Personalismus, Emmanuel Mouniers und des integralen Humanismus, vertreten durch den neotomistischen Philosophen Jacques Maritain. Der Personalismus ersetzt den Gegensatz von Individuum und Gesellschaft durch das dialektische Verhältnis von Person und Gemeinschaft. Die Person verwirklicht sich in ihrem Verhältnis zu Mitmenschen. Sie herrscht nicht, sondern dient und hilft. Der Personalismus strebt keine konfessionelle Gemeinschaft an, sondern einen Zusammenschluss von Menschen. Das können Christen, Muslime, Juden, Agnostiker oder Ungläubige auch sein, die geprägt sind, dennoch von einem Sockel gemeinsamer Werte. Dem Personalismus verwandt ist die Philosophie Jacques Maritains, dass die Bereiche Politik und Religion strikt voneinander trennt. Für ihn ist das neue Christentum nicht sakral, sondern profan, das heißt pluralistisch und offen für die Werte einer laizistischen Welt. Dreh- und Angelpunkt ist aber das Menschenbild des Neuen Testaments. Der Mensch ist nach dem Bilde Gottes geschaffen, also ist seine Würde unantastbar. Maritains Beharren auf dem christlichen Menschenbild ist Abwehr totalitärer Ideologien. Die Menschen sollen nicht als Christen, sondern wie Christen handeln. Schumanns Verinnerlichung des Gedankenguts Maritains. Er hat sich auch einmal mit ihm getroffen und kennt ihn sehr genau, findet ihren Niederschlag im dritten Kapitel seines Buches Pour l'Europe mit der Überschrift Europa bedeutet die Verwirklichung einer allgemeinen Demokratie im christlichen Sinne.
1: Robert Schumann, wie man ihn in Europa nennt, Deutschstämmiger, der für seine besondere Vermittlungsleistung, seine Versöhnungsleistung zwischen Deutschland und Frankreich auch als Vater Europas gilt, Grenzgänger, französischer führender Politiker nach dem Zweiten Weltkrieg. Und jetzt haben wir in unserem Gespräch, Manfred Konz, sehr viel über Robert Schumann gesprochen, in dem, was ihm gelungen ist, was er auf den Weg gebracht hat, was ihn geprägt hat, wie er auch positiv auf Menschen ausgestrahlt hat. Vorhin sprachen Sie über die Schwierigkeiten auch, die es gab. Vielleicht können wir zum Ausklang auch unseres Gesprächs vielleicht auch mal darauf kommen. Was wir heute auch nicht mehr so wirklich auf dem Schirm haben, ist, wie stark nach dem Krieg gerade in Frankreich die Kommunisten waren. Und gerade sie übten doch, oder gerade von den starken Kommunisten in Frankreich nach dem Krieg erlebte Robert Schumann, der Vater Europas, immer wieder auch heftigsten Widerstand. Also in ihrem Buch, in ihrer Biografie, in Zeitzeugenberichten kann man lesen, Manfred Konz, da fielen dann so skandierte man so, Radio Schumann lügt, oder der wolle da irgendwie so ein, Zitat, vatikanisches Europa und all solche Dinge. Wie hat denn Robert Schumann selbst solche, ja, wirklichen Anfeindungen, muss man sagen, wie hat er das ausgehalten und was konnte er dem entgegensetzen?
0: Also die ehrabschneidenden Anfeindungen durch die Kommunisten im Parlament lassen ihm Tränen in die Augen treten. Ansonsten bleibt er ruhig und beherrscht. Bei seiner Gegenrede greift er nicht zu ähnlichen rhetorischen Mitteln, sondern formuliert sachlich. Einige lothringische Bürgermeister protestieren sogar schriftlich gegen die Diffamierungen, die Schumann erleiden musste, da sie auch sie und ihre Gegend betreffen. Kommunisten bekleideten Ministerämter in Schumanns Koalitionsregierung. Schumann verteidigte sie, wenn sie zu Unrecht persönlich angegriffen wurden. Aber natürlich nicht, wenn sie politisch etwas ganz anderes vertraten, als er das für richtig hielt.
1: Und jetzt müssen wir auch auf etwas, das können wir gar nicht unerwähnt lassen, Manfred Konz, weil auch gerade Sie begleiten das auch ganz maßgeblich oder haben das auch maßgeblich mitbegleitet alles. Es gibt tatsächlich einen Seligsprechungsprozess für Robert Schumann. Und es war Papst Franziskus, der Robert Schumann 2021 den heroischen Tugendgrad zuerkannt hat. Also eine ganz wesentliche Etappe im kirchlichen Verfahren, das da so gibt, dieser sogenannte heroische Tugendgrad. Das heißt, damit ist Robert Schumann auch für Gläubige, ist er in seinem Glaubenszeugnis des Politikers, des Vaters Europas, ist er als verehrungswürdig tatsächlich eingestuft. Müssen wir Ihnen noch zwei Fragen stellen, die Sie das Ganze, ich sagte es, intensiv mitbegleiten, diesen Seligsprechungsprozess Robert Schumanns. Was fehlt denn jetzt noch auf dem Weg zur Seligsprechung? Und nochmal, warum glauben Sie, verdient ausgerechnet ein Politiker diese kirchliche Ehre?
0: Ja, Gegenfrage. Warum eigentlich nicht? Es sei denn, man vertrete die Ansicht, Politik sei ein schmutziges Geschäft, in dem nur unehrliche, korrupte und auf den eigenen Vorteil bedachten Politiker stecken. Der ehemalige luxemburgische Premierminister Gaston Thorn urteilte, die Idee, jemanden wie Robert Schumann zu bestechen, wäre auch seinen ärgsten Feinden nicht eingefallen. So vorbildhaft war er in dieser Hinsicht. Er kümmerte sich um die Bedürftigen und half, wo er konnte. Er brachte über 75 Jahre Frieden, Freiheit und Wohlstand, also Heil nach Europa. Ihn sollte man nicht heilig sprechen? Die Kirche aber wartet quasi auf ein medizinisches Wunder, das als Voraussetzung für eine Selig- oder Heiligsprechung gilt. Beten wir, dass wir uns bald über ein Wunder freuen dürfen.

0: In der heutigen Credo-Sendung sprachen wir über Robert Schumann, den Vater Europas, wie wir es nach dem Zweiten Weltkrieg kannten und heute kennen. Und an diesen Ausnahmepolitiker erinnerte auch der Papst in dieser Woche am Montag, dem 28. September. Ich sagte es eingangs der Sendung, als wir diese Sendung geplant hatten, hatten wir eigentlich im Hinterkopf den 3. Oktober, also morgen, den Tag der deutschen Einheit, eine Einheit, die nicht möglich gewesen wäre ohne die europäische Einigung nach dem Zweiten Weltkrieg, für die unter anderem dieser Name Robert Schumann stand, Robert Schumann. Über den unser heutiger Gast Manfred Konz eine Biografie herausgegeben hat, eine Biografie in Zeitzeugenberichten. Liebe Hörerinnen und Hörer, das haben wir natürlich verlinkt in den Details zu dieser Sendung auf horep.org. horep.org, unser Internetauftritt. Mein Name ist Gregor Dornis. Ich wünsche Ihnen viel Freude hier im weiteren Programm. Gleich folgt hier die Sendereihe Nachgehört. Und zum Ausklang der Sendung hören wir Papst Leo den 14. am 28. September, am vergangenen Montag in Metz, der Stadt, die Robert Schumann prägte, die Bischofsstadt, sein Heimatbistum. Dort also Papst Leo am Montagabend im Rahmen seiner apostolischen Reise durch Frankreich, 28. September im Kongresszentrum Robert Schumann in Metz.
1: Robert Schumann, der Landesgrenzen im ständigen Wandel erlebt hatte, trug dazu bei, den Grundstein für ein Europa zu legen, das sich der Dringlichkeit bewusst war, die Mauern einzureißen, die es zerrissen. Seine christliche Bildung vermittelte ihm den Wert der Gleichheit, ohne Unterschied von Rasse oder sozialer Klasse, und lehrte ihn die Würde der Arbeit, die Aufeinanderfolge verschiedener nationaler Souveränität, prägte in ihm das Bewusstsein für die Bedeutung des Völkerrechts und den Wert eines gegebenen Wortes. Aufgewachsen in einem Umfeld, in dem Stolz und Rachegefühle vorherrschend zu sein schienen, setzte sich Schumann für Frieden und Brüderlichkeit unter den Völkern ein, die, nachdem sie sich lange Zeit bekämpft hatten, endlich erkannten, dass sie einander brauchten. Was also sind die Lehren, die Robert Schumann dem heutigen Europa und der heutigen Welt hinterlässt? Zuallererst ein tiefes Verlangen nach Frieden. Leider ist der Krieg heute wieder aufgeflammt, sogar in Europa. Ein neues, sinnloses Gemetzel, das jeden Tag unzählige zivile Opfer fordert. Und auch heute noch, wie schon 1950, sind die Worte der Schumann-Erklärung aktuell. Der Beitrag, den ein organisiertes und lebendiges Europa für die Zivilisation leisten kann, ist unerlässlich für die Aufrechterhaltung friedlicher Beziehungen. Es ist notwendig, einen geduldigen Dialog zu führen, Mut bei den Verhandlungen zu zeigen und bereit zu sein, bestimmte Positionen für das übergeordnete Wohl des Friedens aufzugeben. Schumann erinnert uns daran, dass wir stets Realismus und Mut an den Tag legen müssen. Europa wird nicht von heute auf morgen und nicht am Reißbrett entstehen. Erst greifbare Erfolge werden zu einer echten Solidarität führen. Wir dürfen niemals das Vertrauen in unsere Fähigkeiten verlieren, Fortschritte zu erzielen, auch wenn die zurückgelegten Schritte manchmal klein und fast unmerklich sind. Der moderne Anspruch, alles sofort haben zu wollen, entspricht nicht der europäischen Geschichte und Kultur, die im Gegenteil den Wert von Zeit und Geduld lehrt. Durch kleine Schritte lässt sich diese wirksame Solidarität zum Leben erwecken, die bedeutet, dass sich niemand verlassen oder vergessen fühlt.
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